0: AfD stellt mit Rausch erstmals in Deutschland einen Landtagspräsidenten. Er erhielt 48 Ja-Stimmen. Die Fraktionen von AfD und BSW, die Rauschs Wahl angekündigt hatten, kommen nur auf 44 Abgeordnete. Im Kanzleramt in Berlin hat am Abend der Koalitionsausschuss erstmals seit der Sommerpause getagt. Über Ergebnisse soll die Öffentlichkeit morgen in schriftlicher Form unterrichtet werden. Aus Teilnehmerkreisen verlautete anschließend lediglich, man habe in einer guten Atmosphäre unter anderem über den Zeitplan für die weiteren Reformen gesprochen. Bundespräsident Steinmeier wird heute bei seinem Staatsbesuch in Frankreich von Gastgeber Macron mit militärischen Ehren am Pariser Triumphbogen empfangen. Anschließend ziehen sich beide zu Gesprächen in den Élysée-Palast zurück. Für den Abend ist ein Staatsbankett geplant. Steinmeier erklärte, der Staatsbesuch sei auch so etwas wie ein Abschiedsbesuch bei einem wirklich überzeugten Europäer und einem guten Freund. Beide Präsidenten hatten 2017 ihr Amt angetreten und beide scheiden im kommenden Frühjahr aus dem Amt aus. Steinmeier betonte weiter, Europa brauche wieder Vernunft und Herz. Beides habe die deutsch-französische Annäherung nach dem Zweiten Weltkrieg überhaupt erst möglich gemacht. Der Bundespräsident konstatierte, man befinde sich in einer Zeit der Kriege und Krisen, in der die Demokratie sowohl in Deutschland als auch in Frankreich angefochten sei, wie seit dem Zweiten Weltkrieg nicht mehr. Mit einem symbolischen Spatenstich haben in Bautzen die Bauarbeiten für das Sorbische Wissensforum begonnen. Mit dem neuen Komplex sollen das Sorbische Museum, ein Kulturarchiv und eine Zentralbibliothek zusammengeführt werden. Der Bau soll rund 50 Millionen Euro kosten. Sachsens Ministerpräsident Kretschmer erklärte, mit dem Sorbischen Wissensforum schaffe man einen einzigartigen Ort des Bewahrens, der Begegnung und der Innovation sowohl für das sorbische Volk als auch die Bautzener und alle Interessierten. Der Spatenstich sei ein starkes Zeichen für die Zukunft der sorbischen Sprache und Kultur, betonte der CDU-Politiker. In Sachsen und in Brandenburg leben rund 60.000 Sorben. Sie sind ein westslawisches Volk, das in Deutschland offiziell als nationale Minderheit anerkannt ist. Neben ihrer Sprache und Kultur haben die Sorben eine Flagge und eine Hymne. Beim Entfernen einer Raufasertapete in einer Mietwohnung in Bamberg ist eine womöglich jahrhundertealte Wandmalerei entdeckt worden. Die Deutsche Stiftung Denkmalschutz kündigte an, die Arbeiten zur Konservierung mit 24.000 Euro zu fördern. Die Untersuchungen sollten Erkenntnisse über Umfang, Datierung und Bedeutung des Fundes liefern und die Grundlage für weitere Restaurierungsmaßnahmen schaffen. Auch angrenzende Wandbereiche müssten nun nach weiteren historischen Malereien untersucht werden. Das entdeckte Bild befindet sich im ehemaligen Bamberger Domherrenhof. Es ist den Angaben zufolge etwa 120 mal 170 Zentimeter groß. Noch ist unklar, was genau abgebildet ist. Resteneinschätzungen könnten es Szenen der Textilverarbeitung oder des Textilhandels sein. Das Gebäude gehört zu den Hofanlagen im Umfeld des Doms. Die ältesten Abschnitte datieren bis ins 16. Jahrhundert zurück. Das Wetter. Nachts im Westen Regen, vereinzelt Gewitter, im Osten meist trocken, Tiefstwerte 15 bis 7 Grad. Am Tag überwiegend schlagbewölkt und teils länger anhaltender, kräftiger Regen, 13 bis 21 Grad. Die weiteren Aussichten am Freitag bedeckt, von Nordwesten Richtung Donau sich ausbreitender Regen, im Südosten vielfach heiter, 12 bis 17 Grad. Das waren die Nachrichten.
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2: Mit Marco Langer, schön, dass Sie mit dabei sind. Roger Deweck war Chefredakteur der Zeit, Chef des öffentlich-rechtlichen Rundfunks in der Schweiz, ist Publizist und durchaus kundig in der Frage, die nachher bei uns diskutiert wird, aus gegebenem Anlass. Was bedeutet es heute noch, konservativ zu sein? Deweck ist einer der Teilnehmer unserer Runde zur Diskussion. Gleich in dieser Stunde beginnen werden wir aber mit unseren Kommentaren.

0: Israel, aber nicht nur Israel, hat am dritten Jahrestag des Hamas-Überfalls der Opfer gedacht. Am Ort des Nova Musikfestivals gab es um 6.29 Uhr, der Uhrzeit des Beginns des Massakers, eine Schweigeminute. Am 7. Oktober 2023 hatten Kämpfer der Hamas und ihre Verbündeten mehr als 1.200 Menschen getötet und 251 als Geiseln in den Gazastreifen verschleppt. Israel reagierte darauf mit massiven Angriffen im Gazastreifen. Der Gedenktag fiel in diesem Jahr in die Zeit des israelischen Wahlkampfs. Der 7. Oktober werde so zunehmend Teil des politischen Machtkampfs, meint Julio Segador in seinem Kommentar.
1: Es ist ein schwerer, ein bitterer Tag für Israel. 3 Jahre ist es her, dass die Terroristen der Hamas das Land ins Mark trafen. Mehr als 1.200 Menschen wurden ermordet, Hunderte verschleppt. Der 7. Oktober hat sich tief in das kollektive Gedächtnis des Landes eingebrannt. Das Trauma wirkt bis heute nach. Doch dieser heutige Jahrestag steht nicht nur im Zeichen des Erinnerns. Er fällt mitten in einen erbitterten Wahlkampf. Am 27. Oktober wählen die Israelis ein neues Parlament. Und längst geht es dabei um weit mehr als um Parteiprogramme. Die Wahl ist zu einem Referendum über die politische Zukunft des Landes geworden, vor allem aber über die Zukunft von Benjamin Netanyahu. Wer derzeit durch Israel reist, trifft auf ein zutiefst gespaltenes Land. Viele Angehörige der Geiseln und Hinterbliebenen der Opfer haben das Vertrauen in ihre Regierung verloren. Sie fühlen sich im Stich gelassen. Sie werfen der politischen Führung vor, vor allem um ihren eigenen Machterhalt bemüht zu sein, statt die Lehren aus der größten Katastrophe in der Geschichte des Staates Israel zu ziehen. Genau hier liegt das eigentliche Problem. 3 Jahre nach dem schwersten Sicherheitsversagen der israelischen Geschichte hat Ministerpräsident Netanyahu bis heute keine persönliche Verantwortung übernommen. Militärs, Geheimdienstvertreter und andere Verantwortliche haben Fehler eingeräumt oder Konsequenzen gezogen. Der Regierungschef dagegen vermeidet jede eigene Schuldzuweisung. Dabei gehört Verantwortungsübernahme zu den Grundprinzipien einer demokratischen politischen Kultur, gerade in Krisenzeiten. Wer ein Land führt, trägt am Ende auch Verantwortung, gerade politisch und moralisch. Stattdessen dominiert im Wahlkampf die Polarisierung. Kritiker werden diskreditiert, die Gesellschaft wird weiter gespalten. Der 7. Oktober, ein Tag nationaler Trauer, wird zunehmend Teil des politischen Machtkampfes. Israel steht deshalb vor einer Richtungsentscheidung. Die Wahl am 27. Oktober wird nicht nur darüber entscheiden, wer künftig regiert, sie wird auch zeigen, wie dieses Land mit seinem tiefsten Trauma umgeht, ob es den Weg zur Aufarbeitung wählt oder den der Verdrängung. Denn ein Land kann nur heilen, wenn es bereit ist, die Wahrheit über eigenes Versagen auszuhalten. Dazu gehört auch politische Verantwortung an der Spitze. Solange Benjamin Netanyahu dieser Verantwortung ausweicht, bleibt der 7. Oktober nicht nur eine offene Wunde der israelischen Gesellschaft, er bleibt auch eine offene Wunde der israelischen Politik.
0: Die Meinung von Julio Segador. 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Es ist 2:10 Uhr, 2:10. Die Wahl des AfD-Politikers Rausch zum Landtagspräsidenten in Sachsen-Anhalt beschäftigt auch die Bundesregierung in Berlin. Ordentliche Diskussionen gab es da zwischen Union und SPD und einen Kanzler, der von False-Flag-Operationen sprach. Also Aktionen, wir haben es eben in den Nachrichten gehört, wo letztlich falsche Fährten gelegt werden. Die SPD-Bundestagsfraktion hatte sich am Dienstagabend am Bebelplatz in Berlin versammelt, dem Ort der Bücherverbrennung der Nazis. Sie wollte dort ein Zeichen gegen die Zusammenarbeit mit der AfD setzen, möglicherweise gegen die Zusammenarbeit von CDU-Abgeordneten, die den AfD-Politiker mit zum Landtagspräsidenten gewählt haben könnten. Die Versammlung am Bebelplatz

0: 1938 wieder unter uns. Nicht ohne Grund nennt Pistorius all jene in Sachsen-Anhalt so, die als Demokraten, Faschisten und Rechtsextreme zur Macht verhalfen. Zu emotional, zu dick der Pinsel, mit dem der Verteidigungsminister da in einem Gänsehautmoment diese Republik malte? Im Gegenteil. Vielleicht geht es nur noch so, mit Momenten voller Emotionen. Reformen allein, Argumente, Fakten helfen bei einer AfD, die selbst meisterhaft die klebrige Emotion zu bedienen weiß, erkennbar längst nicht mehr. Vielleicht also brauchte es dieses ikonische Bild der SPD auf dem Bebelplatz, wo die Nazis damals Bücher verbrannten. Eine SPD, zu deren DNA der Kampf gegen Faschisten gehört. Vielleicht braucht es die SPD tatsächlich wieder, genau dafür. Vielleicht, und es wäre ein Treppenwitz der Geschichte, brauchte es auch ausgerechnet diesen AfD-Moment in Sachsen-Anhalt, um dem tief verstörten Haufen SPD wieder Sinn und Richtung zu geben. Wir gegen die Extremisten. Und die CDU? Niemand kann zur Stunde beweisen, dass es CDUler waren, die in einer geheimen Wahl einen AfDler zum Landtagspräsidenten und den AfD-Ideologen Hans-Thomas Tillschneider zum Stellvertreter machten. Die CDU spricht von unbelegter Unterstellung. Es war der Kanzler und CDU-Chef, der einst jedem Parteimitglied den Ausschluss androhte, sollte er mit der AfD kooperieren. Es ist aber auch der Kanzler, der noch als Oppositionsführer gemeinsam mit der AfD im Bundestag stimmte und damals das vom Sozialdemokraten Mützenich bemühte Tor zur Hölle aufstieß. CDU-Chef Merz muss jetzt Farbe bekennen oder, wie die stellvertretende CDU-Vorsitzende Prien sagt, jetzt geht es ans Eingemachte. Was gilt in der Merz-CDU? Sein Problem? Er und seine Macht gelten in der Partei nur noch wenig. Wie man im Kampf gegen einen wild gewordenen CDU-Landesverband erst Einfluss und später sein Amt verlieren kann, hatte übrigens einst CDU-Chefin Kramp-Karrenbauer in Thüringen erlebt. Am Ende war sie weg. Merz steht gerade erneut vor diesem Thüringen-Moment und die Koalition in Berlin zusammen vor der Aufgabe, wir gegen die Extremisten. Am besten macht es zusammen. Nicht als Koalition der Mitte, als Koalition der Demokraten im Land. Die AfD will diese CDU zerstören. Wer ihr dabei hilft, hat nicht nur nichts gelernt, sondern wird wie einst in Weimar irgendwann wieder als Steigbügelhalter in den Geschichtsbüchern auftauchen.
1: Der Kommentar von Georg Schwarz.

0: Und um 2.15 Uhr, um Viertel nach zwei, kommen wir zu unserer jüngsten Ausgabe der Sendereihe zur Diskussion. Wir haben diesmal das Studio verlassen und sind auf die Frankfurter Buchmesse gezogen. Vor Publikum haben wir doch diskutiert, was konservativ sein in der heutigen Zeit eigentlich bedeutet und was konservative Politik den Menschen bieten kann in einer Welt voller Umbrüche. Das alles hat der Schweizer Publizist Roger Deweck im Blick. In seinem neuen Buch Glanz und Elend der Konservativen analysiert er, warum es in einer Demokratie konservative Parteien braucht, selbst wenn sie an Popularität verlieren. Auf unserer Deutschlandfunkbühne haben wir außerdem den Journalisten Justus Bender von der Frankfurter Allgemeinen Zeitung zu Gast gehabt. Er sagt, die konservative Partei hierzulande, die Union, befinde sich ganz klar in der Krise. Das gelte aber nicht nur für die ideologische Haltung des politischen Konservatismus. Und Nora Zabel hat mitdiskutiert. Als Autorin beschäftigt sich die gebürtige Mecklenburgerin, mit der Generation Z in den ostdeutschen Bundesländern. Sie ist aber auch CDU-Mitglied und als sie vor rund 15 Jahren in die Partei eingetreten ist, hat sie konservative Politik als Politik auf Augenhöhe mit Menschen kennengelernt. Hier nun die Aufzeichnung der Diskussion. Christoph Schäfer, der Gesprächsleiter, übernimmt.
1: Frau Zabel, ich möchte zunächst auf Sachsen-Anhalt schauen. Also wir haben im Magdeburger Landtag das erste Mal in der Geschichte der Bundesrepublik einen Landtagspräsidenten,

0: Präsidenten von einer rechtsextremen Partei. Wir haben einen Vizepräsidenten in seinem Präsidium ebenfalls von der rechtsextremen AfD. Wie schauen Sie auf die Wahl in Magdeburg?
1: Ja gut, also es wurde ja eigentlich als Vorzeichen für die richtige Wahl zum Ministerpräsidenten gesehen, um die Mehrheiten auszuloten, wie stimmt die CDU, wie stimmt die AfD. Und es war am Ende schon ein bitterer Tag für die Christdemokraten, weil es mehr oder weniger offensichtlich war, dass da christdemokratische Stimmen einen AfD-Landtagspräsidenten gewählt haben. Insofern braucht es jetzt eine Reaktion von oben.
0: Rein rechnerisch gibt es zumindest die Spekulation, sagen wir es mal so, dass Christdemokraten entscheidende Stimmen gegeben haben für den zweiten Wahlgang für den Vizepräsidenten Hans-Thomas Tillschneider von der AfD. Aber für Sie ist das klar?
1: Also erstmal ist der Schaden da. Wir haben den AfD-Landtagspräsidenten und es wird ja eigentlich alles versucht, in dieser Demokratie die Machtkonzentration zu verhindern. So. Und jetzt haben wir ein Präsidium aus zwei AfDlern und ein CDUler, was halt eben nicht mehr überparteilich ist und was halt einfach kein guter Stand für den Landtag in Sachsen-Anhalt ist. Und ich schaue auf meine Partei und da muss man kritisch sagen, es gab einfach Zeichen dafür, dass Leute umkippen werden.
0: Herr Bender, der neue Landtagspräsident heißt Tobias Rausch. Er ist in der Vetternwirtschaftsaffäre in der AfD verwickelt gewesen und sein Vize, ich nannte ihn eben schon, Hans-Thomas Tillschneider, hat zum Beispiel den völkischen Flügel mit aus der Taufe gehoben vor einigen Jahren, der ja mittlerweile nicht mehr existiert. Er hat wesentlich am AfD-Wahlprogramm für Sachsen-Anhalt mitgeschrieben. Ist diese Wahl eine Zäsur in der Geschichte dieser Demokratie in Deutschland?
2: Ja, also absolut. Ich finde, es war ein historischer Tag, denn das Versprechen der Brandmauer wurde ja in jedem Fall gebrochen. Also entweder von der CDU oder von den linken Parteien. Und dass es möglicherweise an der CDU liegen kann, sieht man ja schon an dem Versprechen der CDU-Führung, dass die Fraktion sich in Gänze enthalten wird. Das wären 14 Enthaltungen gewesen. Es gab aber nur 5 Enthaltungen. Also irgendwas ist da schiefgegangen bei der CDU. Und dass man jetzt schon anfängt, AfD-Politiker in solche Positionen zu wählen, ist ja wirklich eigentlich eine Form der Zusammenarbeit. Denn die AfD behauptet auch, und man weiß nicht, ob das stimmt, dass es Absprachen gab vorher. Und das ist eigentlich, also so würde ich das interpretieren, ein Verstoß gegen den Beschluss des Bundesparteitages der CDU, der eine solche Zusammenarbeit gerade verbietet, explizit. Also insofern finde ich das schon ein historischer Tag, an dem die Brandmauer erste Risse bekommt.
0: Herr Dewick, sehen Sie das auch so? Passiert hier gerade eine Öffnung zwischen Christdemokraten, die Sie eigentlich als konservativ verstehen, und Rechtsextremen von der AfD?
3: So ist es, und Teile der ostdeutschen CDU spielen mit dem Feuer. Wenn die Partei von Konrad Adenauer, die Partei der Westbindung, sich plötzlich öffnet, einer Partei der Orientierung nach Osten und in Anführungszeichen einer Putin-Partei, dann verheißt das schlimmste Zerreißproben innerhalb der Union. Und einzelne der Urgesteine dieser Union, wie beispielsweise der langjährige Innenminister in Baden-Württemberg und Landtagspräsident Thomas Strobel und andere, haben gesagt, das wäre dann nicht mehr meine Partei, ich würde austreten. Also hier wird die CDU richtig gefährdet, und sollte sich diese Bewegung verstärken, würde die CDU zunächst einmal implodieren.
0: Stimmen Sie ihm zu, Frau Zabel?
1: Ja, also man sieht, glaube ich, seit der Wahl von Friedrich Merz, dass sich diese Gräben vertiefen zwischen den Liberalen und zwischen den Konservativen. Aber dieser Konflikt, der gärt schon sehr, sehr lange. Ich glaube, das begann mit Merkel 2015, mit der Migrationskrise, wo man wirklich auch öffentlich gemerkt hat, dass sich da was bewegt, gerade um Maaßen herum. In Mecklenburg-Vorpommern wurde der konservative Kreis ins Leben gerufen, weil man eben nicht mehr einverstanden war mit Merkels Politik. Und das hat sich in den letzten 10 Jahren nicht wirklich befriedet. Und ich glaube, dass in Sachsen-Anhalt ist jetzt einfach der Ausdruck dessen, was in den letzten 10 Jahren nicht ins Reine gebracht wurde.
0: Je nachdem, wohin diese Entwicklung noch führt, Frau Zabel, wäre das noch Ihre Partei, die CDU, wenn wir wirklich eine, ich sag mal, regelmäßige Zusammenarbeit ab Dezember sehen sollten in Sachsen-Anhalt? Oder sagen Sie, gut, das ist nicht mein Landesverband in Sachsen-Anhalt, weil ich bin aus Mecklenburg-Vorpommern?
1: Ja, also ich glaube, es wird nicht darauf hinauslaufen, dass es eine Zusammenarbeit geben wird. Sollte es sie geben, ist da auch meine Grenze überschritten, dass ich austrete. Aber jetzt bin ich eben in der Position, dass ich sage, ich kann nicht austreten. Also die CDU braucht ja auch den liberalen Flügel. Die braucht die Leute, die die Mitte nach vorne bringen. Und deswegen möchte ich auch, also ist ja auch meine Partei, ich möchte mich da auch nicht irgendwie rausdrängen lassen.
3: Eine Christdemokratie.
0: Hätte weg, ja, gerne.
3: Das ist, Christdemokratie ist Maß und Mitte und die AfD ist Radikalität und Polarisierung. Christdemokratie ist der Respekt vor den demokratischen Institutionen, die übrigens von der Christdemokratie teilweise eben errichtet worden sind, wohingegen die AfD das Misstrauen in die demokratischen Institutionen sieht. Und wie Sie es vorher, Nora, ganz richtig gesagt haben, Christdemokratie, das ist Verteilung der Macht und AfD, das ist alle Macht in einer Hand, wie das alle Reaktionäre immer wieder sich wünschen. Christdemokratie, das ist, so mühsam das immer ist, Lösungsorientierung, Kompromissorientierung und die AfD, das ist das Gegenteil. Jeder Kompromiss ist ein fauler Kompromiss. Ich wüsste gar nicht, wo die Schnittstellen sind zwischen diesen beiden Parteien. Auf kommunaler Ebene kann man sich das noch vorstellen, darüber hinaus nicht.
0: Naja, aber wir hatten ja schon ein Beispiel, den Entschließungsantrag vor der Bundestagswahl, wo die Union ja auch einen Migrationsentschließungsantrag geschlossen hat mit Stimmen der AfD und es auch darauf ankommen ließ.
3: Und der Schuss ist hinten hinaus. Konservative Parteien, die die Migrationspolitik der Reaktionäre nachahmen, verlieren immer. Konservative Parteien, die anfangen ins Rechtspopulistische zu driften, erholen sich davon nicht. Man sieht das bei den britischen Tories, man sieht das in Frankreich bei den alten, stolzen Les Républicains, das war die gaullistische Partei, die ist fast nichts mehr derzeit. Frankreich. Und der Beispiele gibt es viele andere noch.
0: Herr Bender.
2: Es ist ja auch der Verrat, der hier im Raum steht, als Verdacht jetzt erstmal nur. Aber der Fraktionsvorsitzende hat ja gesagt, die Abgeordneten haben mir schriftlich und mündlich zugesichert, das nicht zu tun. Und statt jetzt mit offenem Visier da eine Richtungsdebatte zu machen innerhalb der Fraktion, was man ja hätte tun können als Abweichler, wurde ja möglicherweise, sage ich nur als Verdacht, gelogen in Richtung der Fraktionsführung. Und dann noch wurde der AfD dabei geholfen, genau dieses Spiel zu spielen, was jetzt natürlich in der Debatte stattfindet. CDU-Leute werden gefragt, wollen sie nicht austreten? Wo ist die Führung aus dem Bund zum Beispiel? Wann wird Friedrich Merz sich jetzt äußern zu der Sache? Also das ist ja alles eine ganz tiefgreifende Sabotagehaltung letztlich dieser betreffenden Abgeordneten, wenn es sie gibt. Ich bin sehr vorsichtig, ich weiß, dass bei geheimen Abstimmungen können die Konstellationen auch irgendwie anders sein, aber der Verdacht liegt ja schon nahe, finde ich.
0: Herr De Weck, in Ihrem aktuellen Buch vertreten Sie unter anderem eine These ganz prominent, und zwar, dass es Konservative braucht in einer Demokratie, in einem Parteiensystem, um Rechtspopulisten, um äußere rechte Kräfte zurückzudrängen. Warum denken Sie so?
3: Ich beobachte zunächst einmal ganz aktuell, wie es ein Konservativer war und sogar ein Erzkonservativer, wie in Ungarn Peter Maggiar, dem es gelang, das autokratische Ungarn. Regime von Viktor Orbán zu überwinden. Und 2 Jahre zuvor in Polen war es ein liberal-konservativer Donald Tusk, dem es gelang, das Kaczynski-Regime zunächst einmal, so fragil das ist, zu überwinden. Linke Parteien hätten niemals einen Großteil der Wählerinnen und Wähler reaktionärer Kräfte zurückholen können. Und ich beobachte, wie oft in der Geschichte konservative Kräfte, christdemokratische Kräfte, und das ist ein Paradox, die Neuerer waren, die großen Aufräumer. Ich meine, ganz abgesehen davon, eine der größten Modernisierungen, die wir überhaupt in Deutschland hatten, das ist die Bundesrepublik. Und das haben ein Konrad Adenauer, ein Ludwig Erhard, der auch die soziale Marktwirtschaft eingeführt hat, sozusagen ganz wesentlich dazu beigetragen. Es war ein Charles de Gaulle, der Nationalist Charles de Gaulle, der Algerien in die Unabhängigkeit entlässt und die postkoloniale Ära für Frankreich einleitet. Es war der erzkonservative US-Republikaner und Präsident Richard Nixon, der den Frieden mit Vietnam schloss und diesen furchtbaren Vietnamkrieg zu beenden begann. Es war der israelische Falke Menachem Begin, der Frieden schloss mit Ägypten. Wenn die Zeit reif ist und Konservative den Schritt tun, die Linke haben sie dann sowieso auf ihrer Seite, dann können sie sehr viel bewirken.
0: Aber Herr De Weck, Sie haben gerade eben gesagt, dass da eine Annäherung zwischen konservativen Christdemokraten und AfD-Politikern stattfindet. Ist das, was wir in Magdeburg gestern beobachten konnten, die Wahl eines rechtsextremen Landtagspräsidenten, die Wahl eines rechtsextremen Vize-Landtagspräsidenten, widerspricht das nicht Ihrer These,
4: die Sie vertreten? Das widerspricht derzeit meiner These. Ich meine, dass Konservative, die konservativ bleiben, die demokratisch gesinnt bleiben, die nicht ins Reaktionäre kippen oder zumindest ins Reaktionäre abdriften, dass die eine wichtige Kraft sind. Ich meine, ein beträchtlicher Teil der Bevölkerung in jedem Land ist beharrend, ist konservativ. Und solange dieser wichtige Teil der Bevölkerung durch demokratisch gesinnte Konservative repräsentiert ist, ist das eine Stütze der Demokratie. Sobald diese Konservativen meinen, sie müssten sich untreu werden, die Reaktionäre imitieren, um die Treue ihrer Wählerinnen und Wähler zu erhalten, dann schwächen sie sich selbst und dann schwächen sie auch die Demokratie. Und die einzigen Profiteure, das sieht man quer durch Europa und die westliche Welt, das sind dann die reaktionären, die rechtsautoritären Parteien.
0: Mein FAZ-Kollege Justus Bender nickt.
2: Genau, also und es ist ja auch eine Falle, in die die CDU tappen würde. Also in der Sekunde, wo sie eine Zusammenarbeit mit der AfD eingeht, hat sie ja erstmal ganz viele verloren, auch die möglicherweise austreten, also vom Sozialflügel der Union. Und gleichzeitig ist sie dann der AfD ausgeliefert. Sie kann ja dann nicht mehr rausgehen. Sie wird ja dann in den Umfragen sinken sofort. Sie kann also gar nicht Neuwahlen billigend in Kauf nehmen und muss dann letztlich alles tun, was die AfD will. Denn die anderen, die noch in der CDU übrig sind, werden ja alle Hoffnungen, eine Entzauberung in der Verantwortung dann, alle Hoffnung darin setzen und würden sozusagen auch nicht zulassen, dass man rausgeht. Also es wäre eine echte Falle, aus der die CDU gar nicht mehr heil rauskäme, glaube ich.
0: Aber Ihr Punkt ist ja auch, Herr Dovek, es braucht ja auch eine starke, eine relevante Partei eigentlich, wenn ich mich nicht irre.
4: Und deshalb wende ich mich auch als engagierter Beobachter, bin ja Schweizer und Nicht-Christdemokrat, gegen die Untergangsstimmung, die derzeit in der Bundesrepublik da und dort überwiegt. Es geschehen dramatische Dinge, aber die CDU, die Christdemokratie, ist nach wie vor die stärkste Kraft in der rechten Mitte in ganz Europa. Und sie hat dadurch auch, dass sie vielfältig bis jetzt geblieben ist, mit ihrem sozialen Flügel, mit ihrem wirtschaftsliberalen Flügel, mit ihrem nationalkonservativen Flügel, diese drei Beine machen ihre Stärke aus. Das sagte schon Kurt Biedenkopf von einem Bundesparteitag.
0: Das war jetzt die Einschätzung von einem Schweizer Politikbeobachter. Teilen Sie diese zuversichtlichen Worte, wenn wir über die Union sprechen, Frau Zabel, Sie als CDU-Mitglied?
1: Die Jugend würde ich da jetzt erstmal rausnehmen, weil Sie haben schon richtig gesagt, dass es immer Konservative waren, die die Bundesrepublik mit aufgebaut haben. Nun komme ich aus Mecklenburg-Vorpommern. Da war die Bundesrepublik erst seit 1990 irgendwie aktiv. Das heißt, diese ganzen Leute, diese Konrad Adenauer, damit können die Menschen im Osten speziell eher weniger anfangen. Und ich habe auch das Gefühl, dass es in der Bundesrepublik schwindet, dass man diesen Erfolg, diese Demokratie, was wir nach 45 alles aufgebaut haben, dass man das nicht mehr so richtig auf die Volksparteien projizieren kann, sondern dass es irgendwie durch Tagespolitik ins Vergessen gerät. Und insofern, ja, die Christdemokraten sind noch da, man braucht sie, aber sie schwinden und das sieht man ja in ganz Europa. Und deshalb müssen wir uns, glaube ich, wieder auf die Basics zurückbesinnen, was Sie am Anfang gesagt haben, Politik auf Augenhöhe, soziale Politik, dass man eben auch schaut, dass Menschen in Mecklenburg-Vorpommern mit 38.000 Euro brutto über die Runden kommen müssen. Und da hilft es halt eben irgendwie auch nicht, über die AfD den ganzen Tag zu reden.
0: Wie weit ist Ihre Partei davon gerade entfernt, von diesen Standpunkten?
1: Es gibt diese Stimmen. Karin Prien, Dennis Radke, eine Franziska Hoppermann. Aber wir sind, glaube ich, gerade uns einfach nicht einig, was wir sein wollen. Und das ist das Problem.
0: Spart da die Partei, Ihre Partei, vielleicht auch eine Grundsatzfrage aus, wer sie sein möchte?
1: Wir haben ja Grundsatzprogramme, wir haben es ja alles schriftlich festgelegt, nur jetzt sieht man ja auch gerade, wie viel das Papier wert ist in Sachsen-Anhalt. Das ist vielleicht auch eher das Problem.
0: Sie haben gerade eben eine Einschränkung gemacht und den Begriff Jugend erwähnt. Warum? Also sehen Sie das nicht als nachhaltig, dass die Union verankert ist in der Gesellschaft mit Blick auf die Wahlergebnisse?
1: Ja, also erstmal bin ich bei der Jugend optimistisch, weil 2021 hat der Großteil FDP und Grüne gewählt. Jetzt war es allerdings so, dass sie AfD und Linke gewählt haben, aber ich glaube, dass das alles sehr volatil ist. Also ich meine, mit 16, 17, da wählt man das, was man irgendwie auf TikTok gesehen hat und oder was die Eltern erzählen. Insofern bin ich da optimistisch, dass sich das auch wieder wandeln kann. Aber was ich als Problem sehe, ist, dass da eine Jugend mit einer AfD aufwächst, mit einer Loyalität zur AfD, mit einer Normalität der AfD. Und das war bei mir noch nicht so.
0: Macht Ihnen das auch Sorge, Herr Bender?
2: Ja, absolut. Und ich bin aber deshalb optimistisch, weil ich finde, das Konservative ist ja nicht nur eine negative Erzählung, sondern hat wirklich eine positive Position anzubieten. Und das ist die ideologiekritische Haltung. Also eine konservative Haltung ist zum Beispiel, liebe Grüne, dass ihr die Atomkraftwerke weghaben wollte, war nicht so schlau, wenn man mal den Klimawandel betrachtet. Und eine ideologiekritische Haltung ist einerseits, finde ich, eine sehr attraktive Erzählung in diesen Zeiten, in denen alle blindwütig herumschreien und es so laut ist und auch unangenehm in der Gesellschaft, in der politischen Debatte. Und es ist aber auch einfach eine richtige Haltung, die dann auch, finde ich, selbst in den sozialen Medien attraktiv sein kann, auf der emotionalen Ebene, dass man sagt, geht es euch auch so, dass ihr euch unwohl fühlt, dass ihr das Geschrei nicht mehr ertragen könnt. Also ich bin irgendwie da optimistisch und es ist ja gleichzeitig auch ein Grund, dass es gar keine Kompatibilität geben kann zur AfD, denn ich habe das auch rein menschlich immer erlebt, wenn man am rechten Flügel der CDU unterwegs war, in der MIT zum Beispiel, und dann anfingen mit Werteunion-Leuten zu reden, als die noch in der CDU waren. Das waren völlig andere Charaktere. Das waren sozusagen revolutionär gesinnte Leute, die einfach mal was rausgehauen haben. Und man hat gemerkt, bei den wirklichen CDU-Leuten gibt es sehr, sehr konservative Menschen. Aber die bremsen sich auch ab einem gewissen Punkt. Die sagen dann irgendwann, wenn wir jetzt die Frau Merkel stürzen, das bringt uns auch nicht weiter. Jetzt mal Maß und Mitte, wie Sie gesagt haben. Und das ist wirklich eine charakterliche und eine ideologische Unvereinbarkeit mit der AfD, die ich sehe.
0: Ein kurzer Hinweis, weil Sie gerade eben Atomkraft und Grüne genannt haben. Merkel war ja keine Grüne, als wir den Atomausstieg vollzogen haben,
2: sondern
0: eine Christdemokratin.
2: Aber sie war auch keine Konservative vielleicht.
0: Könnten wir auch noch in einer anderen Runde diskutieren. Frau Zabel.
1: Ja, ich wollte nur sagen, dass die Konservativen damals dann noch Angela Merkel gestützt haben. Das ist ja auch ein Wert an sich. Und jetzt ist es ja so, dass Liberale wie ich den Kanzler Merz stützen, den sie eigentlich nie gewählt haben. So. Und ich finde, das macht ja auch noch eine staatstragende Partei aus.
4: Ich meine, wenn die Grundfrage ist, wie kommt die Christdemokratie in der Bundesrepublik wieder in die Offensive? Sie ist jetzt bedrängt, aber es ist ja eine Fehlschaltung in den menschlichen Gehirnen, dass wir immer meinen, der gegenwärtige Trend werde sich verewigen. Nein, kein Trend verewigt sich und diese Rechtsnationalen, die werden auch eines Tages selbst in die Defensive geraten. Ich glaube, es gibt drei Dinge. Das eine, die Christdemokratie hat nie was anfangen können mit Programmen. Es gab auch in der ganzen Geschichte der CDU nur vier Grundsatzprogramme. Aber sie hatte immer große Projekte. Und das war die europäische Einigung, das war die Westbindung, das war die soziale Marktwirtschaft. Und heute haben wir es mit einer Politik zu tun, die sehr technokratisch daherkommt. Sie sucht nach Lösungen, aber sie bettet diese Lösung nicht in ein großes Projekt, das mitnimmt. Das ist das Erste. Das Zweite, Basisarbeit. Ich meine, der Erfolg der AfD in Sachsen-Anhalt, der Erfolg der Linken in Berlin, das war Basisarbeit. Die Linke hat eine 250.000 Haushalte in der Hauptstadt besucht, Klinkenputzen. Und diese Basisarbeit, dieser persönliche Kontakt, der noch wichtiger wird in einer medialen Gesellschaft, den vernachlässigt ein Teil der Christdemokratie erst recht, wenn an der Basis die Leute recht demotiviert sind, die Mitglieder, die Partei funktioniert. Und zum Dritten, nicht länger kopieren, was die Reaktionäre machen. Man sieht das an der Migrationspolik. Mit Dobrindt, Innenminister Dobrindt, hat man jetzt wieder eine knallharte Migrationspolitik. Profitiert etwa die CDU davon? Nein, die AfD profitiert davon.
0: In den Umfragen zumindest.
4: Hier, glaube ich, sind drei Kurskorrekturen wären produktiv.
0: Was Herr Bender ja gerade eben schon angefangen hat, dass er für sich definiert hat, was konservativ sein kann. Das ist ja ein Begriff, der sehr groß ist. Herr De Weck, wie würden Sie denn ableiten vielleicht auch von Ihren drei Punkten, die Sie gerade eben genannt haben, konservativ definieren. Was ist konservativ sein heute?
4: Was mich fasziniert am Konservativen ist, dass er davon ausgeht, dass der Mensch ein Bündel von Widersprüchen ist. In uns drin wirken doch verschiedene Kräfte in verschiedene Richtungen. Wir sind ja nicht aus einem Holz geschnitten. Wir sind aus krummem Holz geschnitzt, wie das ein großer Christdemokrat mal gesagt hat. Und Konservative wollen das krumme Holz nicht gerade biegen. Sie nehmen das krumme Holz, wie es ist. Und deshalb können Sie durchaus, das ist Ihre pragmatische Seite, Herr Bender, wie Sie es erwähnten, oft ganz gewaltige Schritte tun. Das ist das eine. Und das zweite, Konservative sagen nicht, hier bin ich und ich kann nicht anders, sondern sie sagen, hier bin ich und ich könnte ein bisschen anders. Sie sind kompromissbereit, sie gehen auf den anderen zu, sie verteidigen, was sie zuvor bekämpft haben. Und zwar in der gesamten Geschichte des Konservatismus. Anfangs waren sie gegen die Demokratie, jetzt sind konservative Parteien die besten Verteidiger oder mit die besten Verteidiger der Demokratie, wenn sie sich sozusagen treu bleiben. Anfangs waren sie gegen den Kapitalismus, kann man bei Theodor Fontane nachlesen, und dann haben sie angefangen, wirtschaftsliberal zu werden. Anfangs waren sie gegen die Industrialisierung, heute fürchten sie die Deindustrialisierung. Sie gehen mit der Zeit und möchten Neuerungen bremsen, aber wenn diese Neuerungen sich durchgesetzt haben, dann gehen sie mit. Und das sah man ganz stark bei Angela Merkel. Sie ist eine Konservative. Damals bei der Abstimmung im Bundestag stimmte sie gegen die Ehe für alle, würde sie heute nicht mehr tun.
0: Frau Zabel, finden Sie sich da in den Äußerungen wieder, wenn es darum geht, was ist konservativ?
1: Ja, größtenteils ja. Vielleicht würde ich noch ergänzen, dass es für mich immer sowas wie eine Haltung war. Also wie trete ich auf Augenhöhe, dieses ich weiß selber nicht alles besser, auch ich kann mich irren, auch ich zweifle an meinen Entscheidungen, aber ich nehme das mit, was die Menschen mir sagen. Und heutzutage, ich habe heute immer mehr das Gefühl, dass Politiker denken, wir gehen jetzt mal raus, halten eine Rede, verteidigen unsere Politik und dann gehen wir wieder. Und ich glaube, das kann halt nur scheitern. Ist vielleicht aber auch ein Ausdruck des Kontrollverlustes, dass man sich denkt, okay, wir beschallen die Leute einfach, bis sie uns wieder wählen. Aber ja, das, was Sie gesagt haben, da sehe ich mich tatsächlich, aber wir brauchen trotzdem auch noch diese inhaltliche Selbstvergewisserung. Und ich glaube, die haben sehr viele CDU-Mitglieder einfach nicht mehr.
4: Darf ich das Stichwort Kontrollverlust aufgreifen? Mir scheint das Schlüsselwort für das Erstarken der Rechtsautoritären. Sie sagen ja auch Take Back Control, Kontroll wieder erlangen. Und wir leben in einer Welt, in der der Westen früher das Sagen hatte, ist vorbei. Die Asiaten, andere Kräfte haben mindestens so viel zu sagen auf der Welt wie wir. In einer Welt, in der der Mensch etwas zu sagen hatte und die Natur untertan war, das biblische Gebot macht euch die Erde untertan, und plötzlich rächt sich die Erde in Gestalt von Erderhitzung, in Gestalt von Naturkatastrophen. Man hat die Kontrolle über die Natur nicht mehr. Der Mensch dachte, dank der Technik habe ich jetzt die Kontrolle, und plötzlich kommt die künstliche Intelligenz und der Mensch verliert die Kontrolle über diese Technologie. Und es kommt hinzu, seit archaischen Zeiten war der Vorrang des Manns über die Frau. Und das viel zu langsam, aber ändert sich das nach und nach im Sinne der Gleichstellung. Und viele Männer, viele Machos empfinden das als eine Demütigung, als einen furchtbaren Kontrollverlust. Und es ist ja auch bezeichnend, dass junge Männer vorwiegend rechte Parteien wählen und junge Frauen vorwiegend linke Parteien. Da haben wir einen sogenannten Gender Gap.
0: Aber kann der Konservatismus da eine Antwort liefern, um Menschen nicht in Autoritäres abdriften zu lassen? Also
4: genau,
0: Männer
4: also
0: beispielsweise?
4: Glaub, diese Ängste vor Kontrollverlust müssen auch demokratische Parteien adressieren. Und es ist verdammt schwierig, weil wenn so viele Ängste vor Kontrollverlust zusammenkommen, dann sind natürlich die Populisten im Element. Sie bewirtschaften Emotionen, sie bewirtschaften Ängste. Das können demokratische Parteien viel weniger. Trotzdem, sie müssen dieses Problem adressieren. Und anders formuliert, mich erstaunt nicht, dass die AfD erstarkt ist in der Bundesrepublik. Also rechtsautoritäre Parteien sind in ganz Europa erstarkt. Was mich erstaunt, verblüfft, besorgt, ist etwas anderes. Nämlich, dass ausgerechnet in dem Land, in dem die Nazis herrschten, wir die extremste aller extremistischen Parteien haben. Als ob da Pfadabhängigkeiten waren, unterschwellige, die wir noch gar nicht begreifen. Ich glaube, darüber muss eine breite Diskussion auch einsetzen in der Bundesrepublik.
0: Man merkt ja auch, dass in Europa die Parteien, die am rechten Rand tätig sind, ja auch nicht unbedingt den Schulterschluss zur AfD in Deutschland suchen.
4: Ne? Und wir haben aber Rechtsextreme, die erstarken in gut regierten Ländern, in schlecht regierten Ländern, in Ländern, die von links regiert werden, in Ländern, die von rechts regiert werden, in Ländern, die egalitär sind, in Ländern, in denen es eine große Ungleichheit gibt, in Ländern mit harter Migrationspolitik, in Ländern mit weniger harter Migrationspolitik. Deshalb dieses Schwarz-Peter-Spiel, die Angela Merkel ist schuld, diese Partei ist schuld, das finde ich zu kurz gegriffen.
0: Ich habe eben die Frage gestellt, was ist das Konservativsein heute? Maß und Mitte, Selbstreflexion, auf Augenhöhe, das sind alles Beschreibungen, würde ich jetzt als Journalist sagen. Die können genauso gut die SPD für sich beanspruchen, die Grünen, vielleicht ja auch die Linke. Ist das ein schwammiger Begriff konservativ, der doch auch irgendwie dann so ein bisschen Markenkern sein möchte von Parteien, aber der nicht so ganz sich vermitteln lässt, auch an Wählerinnen und Wählern? Sie schütteln schon mit dem Kopf, Frau Zabel.
1: Ja, also ich glaube, bei den Grünen und bei der SPD hat man erstmal andere Wahlkampfmethoden und auch eine ganz andere Sprache. Also
0: die sind nicht auf Augenhöhe, sagen Sie.
1: Ich will jetzt nicht sagen, dass die Grünen manchmal mit dem moralischen Zeigefinger kommen, aber das ist halt so, was bei dem Volk ankommt. So. Wir sind eben nicht die, die das Himmelreich versprechen, sondern wir sind die, die sagen, wir machen Politik in kleinen Schritten. Wir machen die, die erstmal schauen, kann man das umsetzen, wie viel kostet das, wie viel Personal braucht das, und dann setzen wir es um. Und wir sind nicht die, die das halt ins Schaufenster stellen. Und deswegen gibt es da, glaube ich, schon Unterschiede.
0: Herr Bender, Sie zeigen schon auf.
2: Genau, es gibt da auch empirische Daten zu. Also Sozialpsychologen haben das untersucht. Wie sind CDU-Anhänger drauf, wie sind AfD-Anhänger drauf? Und da gibt es einen ganz entscheidenden Unterschied. AfD-Anhänger und CDU-Anhänger haben die große Gemeinsamkeit, dass sie einen stark gesteigerten Ordnungssinn haben. Also wirklich so das Klischee des Bürgers, der seinen Vorgarten schön ordentlich macht und immer das Jackett und so weiter. Ja. Aber der entscheidende Unterschied ist jetzt die in der Empfänglichkeit für Ängste, in der emotionalen Labilität sind AfD-Anhänger ganz stark und CDU-Anhänger eben nicht. Und es gibt also einen ganz entscheidenden Unterschied in der Persönlichkeit. Und wenn wir jetzt über dieses Ordnungsbedürfnis reden, das ist ja eine Sehnsucht nach Geborgenheit. Also das ist ja nicht immer etwas, wo man dann nur, wie Angela Merkel das zum Beispiel getan hat, durch kluges Agieren in den Krisen unserer Welt ein Ergebnis zu schaffen, das das Bestmögliche ist und so. Das ist ja kalt, das ist rational, sondern man hätte, finde ich, viel emotionaler über die Dinge sprechen müssen. Und ich glaube, wir holen uns jetzt gerade, oder wir holen uns auch nicht, mal sehen, von einer Zeit der Großen Koalition, die sehr technokratisch miteinander regiert haben, in der eine Quantenphysikerin an der Spitze sehr klug war, sehr umsichtig, immer vom Ende her gedacht hat, aber gerade nicht diese emotionale Qualität hatte, die dann einen Nachfolger hatte von einer anderen Partei, der als Scholz-Format, als kühler, ich sage jetzt mal ein bisschen böse, Besserwisser, weil er so auch aufgetreten ist im Apparat. Er weiß es besser und er wusste es auch oft besser. Ich will das gar nicht kleinreden, aber das sind alles so rationale Faktoren. Da kommen Sie nicht weit bei jemandem, der Geborgenheit sucht, der eine emotionale Nähe sucht auch in seiner Persönlichkeit und einfach mal jemanden sehen will in der Politik, der so ist wie er selbst, auch in der Struktur seines Charakters. Und ich glaube, das ist sozusagen das eigentliche Versäumnis der letzten, sagen wir, 20 Jahre.
0: Und der aktuellen Koalition? Schafft die das, diese emotionale Ansprache als konservative?
2: Genau, also Friedrich Merz ist sehr viel emotionaler und das ist auch eine Stärke von ihm, finde ich.
0: Aber auch auf Augenhöhe?
2: Ja, ich würde sagen, ich höre immer den Vorwurf gegen ihn, er sei so arrogant und dann kommt er mit dem Privatflieger und versteht die Leute nicht, aber er hat jetzt gerade wieder öffentlich geweint und so. Und ich wette, also jeder, der das über den Kanzler sagt, dem würde ich nur raten, irgendwie es mal zu schaffen, den zu treffen, vielleicht bei irgendeinem öffentlichen Event oder so, und dem irgendwas erzählen aus seinem Leben, vielleicht, weiß ich, eine Krankenschwester erzählt ihm, Herr Bundeskanzler, ich komme echt nicht über die Runden mit meinem Gehalt, ich habe ein Riesenproblem, ich bin alleinerziehend und so. Und dann will ich mal sehen, ob es einem gelingt, irgendeine arrogante Regung bei Friedrich Merz zu erkennen, dass der wirklich zeigt, dass es ihm egal ist. Ich glaube, man würde das genaue Gegenteil sehen, dass er oft sehr bewegt ist und dass er ja zu seinem großen, großen Nachteil in öffentlichen Reden auch oft sehr unüberlegt ist und einfach mal eine Debatte über die Zusammenlegung von privater und gesetzlicher Krankenversicherung anfängt, weil es ihm gerade einfällt. Ja? Das ist also sozusagen Schwäche und Stärke zugleich. In jedem Fall ist es eine Zäsur, ein Umbruch zu den Kanzlern, die wir davor hatten. Und auch eine Verbesserung, finde ich.
0: Herr De Weck, Herr Bender verbindet konservativ sein mit einer emotionalen Ansprache. Würden Sie sagen, ja, das ist Teil von konservativ sein heute in der Politik? Ich kann nochmal meine Frage auch wiederholen, weil auch emotionale Ansprachen kann doch eigentlich jeder, oder? In der Bundespolitik?
4: Und,
0: oder nimmt es sich jeder vor, sagen wir es mal so?
4: Ich verstehe sehr, sehr wohl, dass Sie nachhaken, weil es wahrscheinlich keine politische Kraft ist so schwer zu definieren wie der Konservatismus. Die Sozialdemokraten haben eine klar definierte Aufgabe. Es soll denen, denen es schlecht geht, ein bisschen besser gehen. Die Grünen haben von ihren Ursprüngen her eine klar definierte Aufgabe. Wir wollen die Umwelt schützen. Bei den Konservativen ist natürlich schon immer gewesen, also denen, denen es gut geht, soll es weiterhin gut gehen, vertreten die Bürgerlichen, die Wohlsituierten, oft aber nicht nur. Das sieht man vielleicht am ausgeprägtesten in Bayern bei der Christlich-Sozialen Union. Das geht durch alle Bevölkerungsschichten. Und manchmal frage ich mich, ob der Konservatismus vielleicht mehr eine Lebenshaltung ist als eine reine politische Haltung. Abgesehen davon, dass es so etwas gibt wie einen konservativen Stallgeruch. Manchmal denke ich mir, die Konservativen bilden auch ein bisschen einen Stamm. Und entweder gehört man zum Stamm oder man gehört nicht zum Stamm. Und die Konservativen lassen außen vor andere Kräfte, die an und für sich auch sehr konservativ sind, aber nicht den Stallgeruch haben. Ich meine, was die Grünen wollen, die Schöpfung erhalten, Konservativeres gibt es nicht. Aber diese Allergie mündet dann oft in Kulturkämpfe gegen die Grünen, gegen die Gutmenschen. Viele, gerade auch der jüngeren Konservativen in der Christdemokratie, sind frustriert. Sie haben keine eigentliche Machtperspektive oder immer nur eine mit den Grünen, mit den Sozialdemokraten. Und sie brauchen ein Ventil, um ihrem Ärger Luft zu verschaffen. Und dieses Ventil, das ist der Kulturkampf. Und da gibt es in der Regierung einen, der ist dafür zuständig. Das ist der Kulturstaatsminister Wolfgang Weimer. Der bedient dieses Bedürfnis in den konservativen Reihen, im konservativen Stamm nach Kulturkampf. Das ist der Kitt der Konservativen. Aber es bringt niemanden weiter. Verteilungskämpfe, da findet man Kompromisse. Wenn Gewerkschaften und Arbeitgeber verhandeln, dann einigen sie sich bei einer Prozentzahl. Bei Kulturkämpfen gibt es keine Kompromisse und sind alle Verlierer.
0: Herr Bender, gerne.
2: Ich finde auch, die Handlungsebene ist für die Konservativen ja sehr wichtig. Sie wollen etwas tun und sie wollen nicht ideologisch träumen sozusagen von einer Utopie. Und was jetzt gerade passiert, ist, dass die CDU ihre Handlungsebenen verliert. Sie schafft es ja nicht mal mehr in die Parlamente zum Teil. Und welcher Erosionsprozess da entstehen kann, finde ich, da können wir noch sehr viel erwarten in den nächsten Jahren. Wenn sozusagen Konservative, die ja auch immer als Kanzlerwahlverein abgetan wurden, das ist eben dieser Handlungsdrang. Wenn die das verlieren, dann kann es wirklich bergab gehen.
0: Sie haben gerade schon eben gesagt, konkrete Handlungsmöglichkeiten. Damit möchte ich gerne unsere Runde auch hier schließen. Was sind denn konservative Versprechen an Wählerinnen und Wähler, um wieder populärer zu werden, um vielleicht auch in Umfragen wieder zu steigen? Frau Zabel, neben der menschlichen Ansprache, wo würden Sie sagen, in der Welt voller Umbrüche, in der wir leben, KI-Revolution wurde schon genannt, Frieden ist keine Selbstverständlichkeit mehr in Europa. Wo sehen Sie da konkrete Optionen für Ihre Partei?
1: Ja. Ich habe ja vorhin schon angedeutet, dass diese Erzählung nicht mehr wirklich trägt, sondern ich glaube, dass wir wirklich die Herzen wieder ansprechen müssen, dass wir dafür auch das Personal stellen müssen, das heißt sympathisches Personal, der auch Minderheiten hervorhebt, der Minderheiten schützt. Er muss sie nicht hervorheben, aber mindestens schützen und sie gerade in der bedrohenden Gefahr irgendwie mit an die Seite nehmen und sagen, ich bin auch euer Kanzler. So. Und dann, glaube ich, braucht es halt einfach wieder diese Back to the Roots, Back to CDU-Inhalte. Damit meine ich nicht CDU pur, wie es ein Carsten Linnemann sagt, sondern sich die Gesellschaft angucken. Wir werden immer vielfältiger. Und dementsprechend müssen wir auch eben schauen, wie wir für alle eben diesen Ausgleich schaffen. Also es gibt mehr Menschen mit Migrationsgeschichte. Jeder Vierte hat eine Migrationsgeschichte. Die können wir nicht mehr aus unserem Programm herauslassen. Sie haben gesagt, die Frauen werden immer linker und progressiver. Auch das müssen wir mit berücksichtigen.
0: Wie erreicht man diese Menschen?
1: Mit Migrationsgeschichte?
0: Zum Beispiel oder auch dann auch vermehrt an Wählerinnen. Das ist ja ungehobenes Potenzial für ihre Partei, so verstehe ich sie.
1: Indem man diese Aufstiegsgeschichten hervorhebt. Also meine alte Chefin Serap Güler ist in Deutschland geboren, kommt aus der Türkei, hat eine wunderbare Aufstiegsgeschichte, wurde auch im CDU-Präsidium mit berücksichtigt, dass man das weiter hervorstellt, dass man auch Ostdeutsche wieder repräsentiert und halt eben einfach eine moderne Volkspartei im 21. Jahrhundert auch ausstrahlt.
0: Herr Dyweck, um ein konservatives Versprechen an Wählerinnen und Wähler zu machen, welche konkreten Politikfelder sehen Sie da?
3: Also da möchte ich gerade anknüpfen, nämlich die CDU war seit Konrad Adenauer eine Partei, die deutlich mehr Wählerinnen als Wähler hatte. Und es gab eine Ausnahme, als Edmund Stoiber kandidierte, da gab es plötzlich als Kanzlerkandidat, da gab es plötzlich einmal ganz leicht mehr Wähler als Wählerinnen. Und das war bei der jüngsten Bundestagswahl, auch als Friedrich Merz kandidierte, auch so 0,2 Prozentpunkte mehr Wähler als Wählerinnen. Also das Wählerinnenpotenzial, das treueste Potenzial der CDU anzusprechen, mit Maßnahmen, wie Angela Merkel sie auch umgesetzt hatte, im Verbund auch mit Ursula von der Leyen, Kinderbetreuung und, das scheint mir extrem wichtig. Ich glaube, dass eine konservative Partei heute nicht auskommt ohne ein ökologisches Angebot. Erst recht nach diesem Hitzesommer sind auch viele Konservative damit beschäftigt. Und mein persönlicher Vorschlag, wenn das nicht anmaßend ist.
0: Nur zu.
3: In der Tradition der Westbindung, in der Tradition der europäischen Einigung, in der Tradition der sozialen Marktwirtschaft, finde ich, müsste im Vordergrund eines christdemokratischen Projekts heute stehen, europäische Souveränität. Und zwar nicht abstrakt, sondern sollen unsere Kinder, sollen unsere Enkel, ich habe 5 Enkel, sollen die auf einem stolzen, selbstbewussten, selbstbestimmten Kontinent aufwachsen? Oder auf einem Kontinent, der hin und her gerissen wird von dem totalitären China, dem diktatorischen, kriegerischen Russland, dem zusehends autoritär regierten USA und den libertären Big-Tech-Plattformen? Wollen wir schauen, dass unser Kontinent sich selbst bleiben kann? Oder nicht? Und von dem abgeleitet sieht eine Finanzpolitik anders aus, sieht eine Reformpolitik anders aus, sieht eine Gleichstellungspolitik anders aus. Das wäre wie eine Überschrift, ein Rahmen für eine Politik, die heute rein technokratisch daherkommt.
0: Das CDU-Mitglied in unserer Runde nickt, Frau Zahn.
1: Ja, ich würde es unterschreiben, aber man hatte in den letzten Landtagswahlkämpfen das Gefühl, dass die CDU sich für diese Inhalte versteckt. Also gerade auch mit dem Auftritt in Sachsen-Anhalt, als es darum ging, dass unser Kanzler als Kriegstreiber bezeichnet wurde. Also ich glaube, die CDU muss mutiger sein, diese Inhalte eben zu repräsentieren, statt zu verstecken.
0: Auch wenn es dann je nachdem in Umfragewerten kurzfristig erstmal nach unten geht, das ist ja nicht ausgeschlossen.
1: Ich glaube nicht, dass es nach unten viel weiter gehen kann erstmal. Aber strategisch gesehen glaube ich, dass das auch der Weg ist, um wieder Wähler zu überzeugen.
3: Ein Potenzial ist ja da. In Rheinland-Pfalz im Frühjahr erzielte die CDU 31%.
0: Mit Gordon
3: Also man sollte nicht das Ergebnis dreier Wahlen im Norden und Osten Deutschlands einfach 1:1 extrapolieren. Die Krise ist da. Es ist vor allem eine Identitätskrise der Christdemokratie. Aber wenn sie sich auffängt, wenn sie sich auch Zeit nimmt und ein halbes Jahr oder ein Jahr und das Bedürfnis ist unter Bundestagsabgeordneten ganz stark, sich wieder Grundsatzfragen zu stellen, sich wieder zu positionieren, dann kann es wieder nach vorne gehen.
0: Nach vorne mit Frauen, mehr Ökologie und souveränes Europa, Herr Bender?
2: Ich glaube, die CDU muss diese Sehnsucht nach Geborgenheit ganz stark bespielen. Und die eigentliche Lüge der AfD ist keine, der man mit Faktenchecks oder so beikommt oder mit Gegenargumenten, sondern das ist die Behauptung, dass sie sich ernsthaft sehnen nach einer Idylle in der Vergangenheit oder nach einer Normalität, in der wir uns alle wohlfühlen und so. Und das stimmt einfach nicht. Das stimmt auch schon charakterlich nicht in der Persönlichkeit von AfD-Politikern. die bereit sind, größte Verwerfungen in Kauf zu nehmen in diesem Land. Chaos und was nicht alles. Und die CDU könnte viel authentischer und viel überzeugender diese Emotionen eigentlich selbst bespielen und das viel stärker hinterfragen bei AfD-Politikern, ob sie da nicht eigentlich dem Publikum Bären aufbinden.
0: Also Sie definieren dann eher schon nochmal die Chancen in Abgrenzung zur AfD, zum extrem rechten Rand. Aber egal, für was sich die Union, egal für was sich ja generell konservative Parteien entscheiden, welchen Weg sie einschlagen möchten, in der Regel funktioniert das ja hier in Europa dann doch auch in Koalition. Sehen Sie da die Chancen, dass in der aktuellen Koalition mit der Sozialdemokratie wir auch wieder einen starken Konservatismus in der CDU, im Parteiensystem in Deutschland sehen?
2: Ja, also ich glaube nicht, dass man mit der AfD irgendetwas machen könnte. Insofern ist man gezwungen, dann mit eher linken Parteien zu koalieren. Aber selbst da kann man ja seine Akzente setzen. Und ich bin ja, wenn wir so viel über Emotionen sprechen und auch über eher politische Ästhetik und so, werde ich immer mehr ein Freund von Minderheitsregierungen, weil man da sozusagen die reine Lehre sehen kann auf der Bühne des Kabinetts und dann natürlich über Mehrheiten verhandeln kann, wenn es um den Haushalt geht. Aber wenn wir dieses emotionale Problem haben in unserem Land, dann könnten Minderheitsregierungen tatsächlich helfen.
5: Christoph Schäfer und unsere Diskussion zur Frage, was ist konservativ heute noch, von der Frankfurter Buchmesse. Es wird 2.57 Uhr und das ist der richtige Zeitpunkt für unsere
6: Sternzeit, 8. Oktober. 100 Jahre Großplanetarien in Jena und Co. Im Laufe des Jahres 1926 eröffneten in Deutschland viele Planetarien. In Barmen, Leipzig, Düsseldorf, Dresden, Jena und Berlin begeisterte sich das Publikum für den Sternenhimmel, der an die Innenwand einer großen Kuppel projiziert wurde. 3 Jahre zuvor hatte es eine erste Demonstration der Projektionstechnik am Deutschen Museum in München gegeben. 1924 folgten Versuchsvorführungen in einer provisorischen Kuppel auf dem Dach eines Gebäudes des Unternehmens Carl Zeiss. Zigtausende Menschen bestaunten das Wunder von Jena, wie es damals hieß. Der Rest ist Legende. Mittlerweile gibt es weltweit mehr als 4000 Planetarien. Sie zeigen längst nicht mehr nur den Sternenhimmel, sondern stellen Phänomene im Kosmos dar, etwa eine Landung auf dem Mars oder die Reise durch Galaxienhaufen. Einst sprach man von Sternentheatern. Heute sind es zumeist Sternenkinos. Denn oft laufen aufwendig produzierte Shows ab, die vollautomatisch an die Kuppel projiziert werden. Dem Wunder von Jena folgte das wunderbare Planetarium in Jena, das auch nach 100 Jahren noch die Menschen für den Kosmos begeistert. Dagegen sind die anderen Planetarien aus dem Boomjahr 26 Geschichte. Die Kuppeln in Wuppertal-Barmen, Berlin, Leipzig und Dresden wurden im Krieg zerstört und nicht wieder aufgebaut. In Düsseldorf ließ die Begeisterung für den Himmel nach. Aus der Rheinhalle mit Planetarium wurde die heutige Tonhalle. Im Ex-Planetarium erklingen jetzt wunderbare Sphärenklänge.
5: Die Sternzeit von Dirk Lorenzen. Es wird gleich 3 Uhr, es folgen die Nachrichten. Und danach gehen wir mit der Weltzeit nach Guatemala und schauen uns die Situation der Justiz in dem lateinamerikanischen Land an. Bis gleich.

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1: Drei Uhr, die Nachrichten. Bundespräsident Steinmeier wird heute bei seinem Staatsbesuch in Frankreich von Gastgeber Macron mit militärischen Ehren am Pariser Triumphbogen empfangen. Anschließend ziehen sich beide zu Gesprächen in den Élysée-Palast zurück. Für den Abend ist ein Staatsbankett geplant. Steinmeier erklärte, der Staatsbesuch sei auch so etwas wie ein Abschiedsbesuch bei einem wirklich überzeugten Europäer und einem guten Freund. Beide Präsidenten hatten 2017 ihr Amt angetreten und beide scheiden im Frühjahr kommenden Jahres aus dem Amt aus. Steinmeier betonte weiter, Europa brauche wieder Vernunft und Herz. Beides habe die deutsch-französische Annäherung nach dem Zweiten Weltkrieg überhaupt erst möglich gemacht. In Saudi-Arabien sind drei Menschen bei Angriffen auf die Flughäfen in Riad und Abha getötet worden. Wie die Behörden mitteilten, wurden in der Hauptstadt ein sudanesischer Staatsbürger getötet und 8 weitere Menschen verletzt. In Abha im Südwesten des Königreiches starben 2 Frauen aus Algerien und Marokko. Es gab 28 Verletzte. Die Houthi-Miliz im Jemen reklamierte die Angriffe für sich. Saudi-Arabien kündigte Vergeltungsmaßnahmen an. Saudi-Arabien ist mit der international anerkannten Regierung im Jemen verbündet. Am Wochenende begann diese eine Offensive, um die von den Houthis besetzten Gebiete zurückzuerobern. AfD und BSW haben im Landtag von Sachsen-Anhalt für die kommende Woche ein Sonderplenum unter dem Titel »Friedensgespräche statt Ausweitung des Kriegs in der Ukraine« beantragt. Als Kernanliegen ihres Antrags nennen sie die, Zitat, »Feststellung des Scheiterns der bisherigen Russlandpolitik«. Die Landesregierung müsse sich insbesondere durch eine entsprechende Initiative im Bundesrat gegen eine weitere Eskalation in der Ukraine einsetzen. Gefordert wird, die Lieferung von Waffen aus Deutschland an die Ukraine ebenso einzustellen wie Finanzhilfen an das Land. Zudem sollen die Wirtschaftssanktionen gegen Russland sofort aufgehoben werden. AfD und BSW hatten angekündigt, bei einzelnen Sachthemen zusammenzuarbeiten. Eine Koalition zwischen beiden Parteien ist bislang nicht geplant. Die CDU-Bundestagsabgeordnete Güder geht davon aus, dass der neue Landtagspräsident in Sachsen-Anhalt von der AfD auch mit Stimmen aus ihrer Partei ins Amt gewählt worden ist. Das muss man jetzt nicht schönreden, sagte die Außenstaatsministerin den Sendern RTL und NTV. Wenn es bei 14 CDU-Abgeordneten insgesamt nur 5 Enthaltungen gäbe, werde der eine oder andere diese Entscheidung mitgetragen haben. Auch Landtagspräsident Rausch selbst geht von Stimmen aus der CDU aus. CDU-Chef Merz hatte zuvor angedeutet, dass Rausch auch Stimmen von SPD, Grünen oder Linken erhalten haben könnte. Auf einer Veranstaltung in Berlin verwies Merz auf die Möglichkeit einer sogenannten False-Flag-Aktion. Diese gäbe es nicht nur militärisch, sondern auch politisch, sagte er. Unter einer False-Flag-Aktion versteht man ein Täuschungsmanöver, um den Eindruck zu erwecken, dass eine selbst ausgeführte Aktion von anderen durchgeführt wurde. Derweil droht der CDU-Landtagsfraktion in Sachsen-Anhalt eine Spaltung. Nach Informationen des MDR erwägen mehrere Abgeordnete, die Fraktion zu verlassen. Nach dem Eintritt des Bürgermeisters von Izmir Tugay in die islamisch-konservative AK-Partei von Präsident Erdogan haben sich mehr als 1000 Menschen zu Protesten versammelt. Sie forderten den Rücktritt Tugays und skandierten Verräter. Sie hatten mit der Wahl Tugays auch für dessen damalige Partei gestimmt, die mit der links ausgerichtete CHP. Polizisten sperrten im Vorfeld der Proteste die zentralen Plätze der Stadt ab. Izmir gilt als liberale Hochburg. Jahrelang stellte die CHP dort den Bürgermeister. Auch vor 2,5 Jahren gewann die CHP die Kommunalwahlen in Izmir. Inzwischen steht die Partei landesweit im Visier der türkischen Justiz. Der ehemalige Istanbuler Bürgermeister İmamoğlu, ebenfalls CHP, befindet sich wegen Korruptionsvorwürfen im Gefängnis. Im Mai wurde die Parteiführung abgesetzt. Zahlreiche Mitglieder der CHP traten aus, darunter auch Tugay, der seither parteilos war. Das Wetter. Nachts im Westen Regen, vereinzelt Gewitter, im Osten meist trocken, Tiefstwerte 15 bis 7 Grad. Am Tag überwiegend stark bewölkt und teils länger anhaltender, kräftiger Regen, 13 bis 21 Grad. Die weiteren Aussichten am Freitag bedeckt, von Nordwesten Richtung Donau sich ausbreitender Regen, im Südosten auch vielfach heiter, 12 bis 17 Grad. Das waren die Nachrichten.
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2: Ich bin Marco Lange im Studio 3 Uhr und 5. Schön, dass Sie mit dabei sind. Später in dieser Stunde beschäftigen wir uns mit der Frage, was das Nobelpreiskomitee umtreibt, welche Gründe es hat, zum Beispiel den Chemie-Nobelpreis derart zu vergeben, wie es ihn vergeben hat. Vorher aber blicken wir nach Guatemala und stellen uns die Frage, wie es dort mit den Justizreformen vorangeht.

0: So she ended up jailing dozens of anti-corruption activists, former
1: Consuelo
0: job
1: Porras
0: seekers,
1: hat Dutzende Antikorruptionsaktivisten, frühere Staatsanwälte und Richter ins Gefängnis gebracht. Alle, die versucht hatten, dieses korrupte Netzwerk zur Rechenschaft zu ziehen. Und sie hat mehr als 100 weitere Menschen ins Exil getrieben. Sie war wirklich gefürchtet.
2: Das sagt Will Freeman, Lateinamerika-Experte beim Council of Foreign Relations in New York. Consuela Porras war 8 Jahre lang Generalstaatsanwältin in Guatemala. In den Augen ihrer Kritiker schützte sie ein Netzwerk aus Politik, Wirtschaft und organisierter Kriminalität, den sogenannten Pakt der Korrupten. Ihre Amtszeit ist im Mai zu Ende gegangen. Eine Chance für eine faire Justiz in Guatemala? Seit 5 Monaten gibt es nun einen neuen Generalstaatsanwalt. Was hat sich seitdem verändert? Unsere Korrespondentin Jenny Barke hat in Guatemala recherchiert.
3: Für viele Guatemalteken ist es ein Symbol für den Wandel. Anfang August dieses Jahres werden Luis Pacheco und Héctor Chaclán nach 16 Monaten Haft entlassen. Die beiden sind indigene Anführer einer traditionellen selbstverwalteten Region im westlichen Hochland Guatemalas, vertreten indigene Rechte auf Territorium, kulturelle Identität und Autonomie. Und 2023, da riefen sie zu Protesten dafür auf, dass der rechtmäßig gewählte Präsident Bernardo Arevalo auch wirklich antreten kann. 2 Jahre später, als Luis Pacheco unter Arevalo schon Vizeminister für nachhaltige Entwicklung war, also Teil der Regierung Arevalos, wurden Chaclán und er wegen dieser Proteste festgenommen.
4: Ich erinnere mich an eine Nachbarin, die in unseren ersten Tagen in Haft zusammen mit Héctors Frau ein Tütchen Süßigkeiten gebracht hat und schrieb: Ich schicke euch das Wenige, das ich habe, aber glaubt daran, dass ihr da wieder herauskommt. Und dieser Glaube zeigt sich gerade jetzt.
3: Für die Festnahme verantwortlich war die Staatsanwaltschaft unter Generalstaatsanwältin Consuelo Porras. Ihre Anklage: Terrorismus, Bildung einer kriminellen Vereinigung und Behinderung der Strafverfolgung. Menschenrechtsorganisationen wie Amnesty International hingegen sprechen von einem Racheakt. Als Luis Pacheco und Héctor Chaclán in ihre Heimatstadt einfahren, werden sie von hupenden Autos, Feuerwerk, jubelnden Menschen empfangen. Die beiden Männer stehen für die Kriminalisierung des Protests, aber auch für die Hoffnung auf einen Neuanfang.
4: Es war eine große Herausforderung, uns diesem bösartigen Verfahren zu stellen, mit dem sie uns zermürben und zerbrechen wollten. Das ist ihnen nicht gelungen, weil wir bewiesen haben, dass wir unschuldig sind, obwohl sie Dokumente gefälscht und Beweise erfunden haben.
3: Sie, damit sind die Generalstaatsanwältin Consuelo Porras und ihr treue Richter und Anwälte gemeint. Porras wird vorgeworfen, in ihrer Amtszeit das Justizsystem instrumentalisiert zu haben. Die Europäische Union, die USA und Kanada haben sie wegen Korruption und Untergrabung demokratischer Prozesse mit schweren Sanktionen belegt. Ins Amt kam sie 2018, ernannt vom damaligen Präsidenten Jimmy Morales. In Guatemala bestimmt der Präsident den Generalstaatsanwalt für 4 Jahre. 2022 wurde Porras vom damaligen Präsidenten Alejandro Yamatei wiedergewählt. Innerhalb von 8 Jahren hat sie den Justizapparat in Guatemala umgebaut, erklärt die guatemaltekische Menschenrechtsanwältin Claudia González.
5: Sofort nach ihrer Wiederwahl für eine zweite Amtszeit 2022 begann sie, ihr nicht getreue Staatsanwälte abzusetzen und zu kriminalisieren. Durch geschicktes Manövrieren schaffte sie es außerdem, einen Wechsel der Richter im obersten Gerichtshof zu verhindern, sodass sie und ihre Leute das Justizsystem missbrauchen konnten, um politische Gegner auszuschalten.
3: 2023 hat überraschend Bernardo Arevalo die Präsidentschaftswahl gewonnen. Er, der Korruption und dem Pakt der Korrupten, Guatemalas Elite, den Kampf angesagt hat. Eine Gefahr für Porras. Sie und ihr Gefolge gingen gegen Arevalo und seine Partei Semilla vor. Internationale Interventionen und

0: Eduardo García Luna bringt die von allen ersehnte Veränderung. Es ist ein wichtiger Meilenstein für unseren gemeinsamen Kampf, für den Fortschritt Guatemalas.
1: Eine der Aufgaben von García Luna, die Fälle neu prüfen lassen, mit denen Consuelo Porras und ihr Gefolge Gegner kriminalisierten. Im Fall der beiden indigenen Anführer Pacheco und Chaclán ist das schon passiert. Nach erneuter Prüfung beantragte die Staatsanwaltschaft, das Verfahren einzustellen. Den Vorwürfen fehle jede rechtliche Grundlage, heißt es in ihrer Begründung. Das zuständige Gericht folgte dem Antrag und erkannte dabei auch ausdrücklich die Legitimität der Proteste von 2023 an. Viele Guatemalteken setzen nun große Hoffnung in den neuen Generalstaatsanwalt García Luna. Auch Eleonora Moraes von der guatemaltekischen Menschenrechtsorganisation FADS.
2: Sí, a mí sí me da esperanza. Que quisiera uno que fuera más rápido.
3: Ich würde mir trotzdem wünschen, dass es schneller ginge, aber angesichts der Komplexität, mit der er es dort zu tun hat, kann ich nachvollziehen, dass es dauern wird. Es gibt so viele korrupte Richter. Er und seine Staatsanwälte müssen jeden Fall sehr genau vorbereiten, damit sie Erfolg haben.
1: Die Jahre der Amtszeit von Porras haben Spuren hinterlassen. Das zeigt auch ein aktueller Bericht über die Fluchtbewegungen aus Guatemala. Demnach sind über 100 RichterInnen, StaatsanwältInnen, JournalistInnen und MenschenrechtsaktivistInnen, Studierende und indigene Führungspersönlichkeiten in den vergangenen 10 Jahren ins Exil gegangen. Eine der wichtigsten Exilgemeinden hat sich in Mexiko gebildet. An einem Vormittag Ende September schildert die Juristin Virginia La Parra beim Interview in einem Café in Mexiko-Stadt, warum sie fliehen musste.
4: No pierdo la esperanza, pero sí soy muy consciente que mi situación es particularmente difícil. Nadie más tiene condenas, yo tengo dos.
5: Ich verliere die Hoffnung nicht, aber mir ist sehr bewusst, wie schwierig meine Lage ist. Ich bin 2-mal verurteilt worden. Das ist niemandem sonst passiert.
1: Virginia La Parra steht wie kaum eine andere für die Kriminalisierung der Justiz in Guatemala unter Ex-Generalstaatsanwältin Porras. La Parra war Leiterin einer Sonderstaatsanwaltschaft zur Korruptionsbekämpfung in Quetzaltenango, der zweitgrößten Stadt des Landes. Damals ging sie gegen einen Richter mit einem Disziplinarverfahren vor.
5: Es ging in diesem Fall um den Handel mit Informationen. Richter, Anwälte, Abgeordnete, Bürgermeister, Gemeinderäte und Unternehmer kauften Informationen für andere Personen. Und zwar von Leuten aus der Staatsanwaltschaft. Auch der von mir angezeigte Richter gehörte dazu.
1: Der Richter, den Virginia La Parra angezeigt hatte, wurde zunächst sanktioniert. Doch dann geriet das Justizsystem zunehmend in die Kontrolle derer, gegen die zuvor ermittelt worden war. Der beschuldigte Richter startete den Gegenangriff. Er zeigte nun Juristin La Parra strafrechtlich an und hatte die Generalstaatsanwaltschaft unter Consuelo Porras auf seiner Seite. 2022 wurde Virginia La Parra wegen Amtsmissbrauchs verurteilt. 2 Jahre musste sie Haft unter menschenunwürdigen Bedingungen und psychische Folter ertragen, erzählt sie. Nach einer Rüge der UN-Arbeitsgruppe gegen willkürliche Verhaftungen kam sie zwar vor 2 Jahren unter Auflagen frei, doch es folgte eine weitere Verurteilung. La Parra flüchtete daraufhin ins Exil. Ihre Töchter musste sie in Guatemala zurücklassen. In Mexiko kann sie nicht mehr als Juristin arbeiten. Während Virginia La Parra in Mexiko von den vergangenen Jahren spricht, wirkt sie in sich gekehrt.
4: Y además recordemos que esta criminalización, la prisión y el exilio tienen una.
5: Wir dürfen nicht vergessen, dass diese Machenschaften ein wichtiges Symbol aussenden. Man wird kriminalisiert, inhaftiert, muss ins Exil. Das prägt sich in das Gedächtnis der Menschen ein, der Beamten. Wer das Richtige tut, den kann es das Leben kosten. Ich lebe zwar noch, aber es hat mich mein Leben gekostet. Alles, was ich aufgebaut habe, ist verloren. Es erfordert sehr viel Engagement und Überzeugung, diese Konsequenzen zu ertragen. Wer will schon sein ganzes Leben verlieren?
1: La Parra ist nicht die einzige juristische Verfolgte, die im Exil festsitzt. Zu Besuch in der Casa Centroamerica in Mexiko-Stadt. Nicht nur Guatemala.

0: Malteken kommen hier regelmäßig zusammen. Auch die Diktatur in Nicaragua unter Daniel Ortega, das autoritäre Regime in El Salvador unter Nayib Bukele zwingt viele ins Exil. Gabriel Wehr ist Leiter der Casa Centroamerica. Er und sein Team helfen Menschen, die in Mexiko ankommen. Dass so viele Guatemalteken das Land verlassen mussten, habe die Demokratie nachhaltig geschädigt, sagt Gabriel Wehr.
1: Ich glaube, definitivamente
2: in den öffentlichen Institutionen sind viel Wissen und viele Fähigkeiten verloren gegangen, die über Jahrzehnte aufgebaut worden sind. In der Zivilgesellschaft, weil viele Organisationen und Bewegungen dezentralisiert wurden oder sogar geschlossen worden, so auch Medien. Und der dritte Aspekt betrifft eher die Gesellschaft im Allgemeinen. Familien wurden getrennt, sind zerbrochen.
0: Gabriel Wehr musste selbst vor 4 Jahren aus Guatemala fliehen. Ihm drohte damals ebenfalls die Verfolgung, weil er auf die Straße gegangen war und sich gegen das korrupte System gewehrt hat. Obwohl Generalstaatsanwältin Porras nun weg ist, traut er sich nicht nach Guatemala zurück.
2: Ich weiß nicht, was in Zukunft passieren wird, aber um meines Seelenfriedens und meiner psychischen Gesundheit willen werde ich vorerst in Mexiko bleiben, ohne mich auf ein Datum festzulegen.
0: Knapp 5 Monate nach dem Ende von Porras Amtszeit geht es vielen Exilanten wie ihm. Sie haben zwar gehofft, dass neue Zeiten beginnen, doch auch der neue Generalstaatsanwalt García Luna, der integer scheint, kann den Pakt der Korrupten, von dem Porras ein maßgeblicher Teil war, nicht einfach auflösen. Zu tief sind die Wurzeln dieses Netzwerks in allen gesellschaftlichen und staatlichen Ebenen verankert. Das bedeutet, dass Exilanten wie die Juristin La Parra noch immer Gefahr laufen, sofort verhaftet zu werden, wenn sie wieder nach Guatemala einreisen würden. Mächtige Richter leiten weiterhin Verfahren im Sinne des korrupten Systems, für das Porras stand. Guatemala ist ein Land, in dem die ungleiche Macht- und Besitzverteilung seit Jahrhunderten zementiert ist. Wie tief diese Wurzeln liegen, lässt sich an einem Dienstag vor wenigen Wochen symbolisch gut erkennen. Es ist der 15. September, Guatemalas Unabhängigkeitstag. Hunderte Menschen ziehen mit Marschmusik durch das koloniale Zentrum von Guatemala-Stadt. Michael Mörd kann darüber nur den Kopf schütteln. Der deutsche Menschenrechtsanwalt ist Wahl-Guatemalteke, lebt seit über 30 Jahren im Land.
3: Im Vorwurf der Unabhängigkeitserklärung Guatemalas wird gesagt, bevor das Volk die Macht ergreift und die Unabhängigkeit erklärt, erklären wir sie lieber selber. Das war die Unabhängigkeitserklärung, die wir heute Eliten nennen. Die haben Angst vor einem Aufstand gehabt und haben deswegen die Unabhängigkeit erklärt. Und das erzählt die ganze Geschichte von Guatemala.
0: Nach Recherchen des Investigativmagazins Inside Crime lenken und leiten bis heute nur wenige mächtige Familien die wirtschaftlichen Geschicke des Landes. Sie stehen für die großen Monopole bei Zement, Zucker, Alkohol. Auch Teile des Militärs sind Ermittlungen zufolge in den Drogenhandel und die damit verbundene Geldwäsche verstrickt. Es ist ein über Jahrhunderte gewachsenes Geflecht. Die komplexe Gemengelage wurde in einem jahrzehntelangen Bürgerkrieg weiter verfestigt. Während des Kalten Krieges unterstützten die USA das Militär als Bollwerk gegen den angeblichen Kommunismus. Die Armee ging brutal gegen die eigene Bevölkerung vor. Mörd war in den 1990er Jahren an der Aufklärung der Bürgerkriegsverbrechen beteiligt. Doch die wirtschaftlichen Eliten, das Militär, die mit ihnen verflochtenen Machtstrukturen überdauerten Bürgerkrieg und Aufklärung und prägen Guatemala bis heute.
3: Guatemala hat viele Möglichkeiten gehabt, aber viele Gelegenheiten eben aus den Händen ringen lassen, weil im Grunde sind wir noch, auch wenn das Guatemala von heute nicht gleich ist mit dem Guatemala von vor 30 oder 40 Jahren, aber es hat sich qualitativ, außer dass keine Massaker mehr stattfinden, aber was die soziale Gerechtigkeit angeht, nicht geändert. Wir haben die gleichen Probleme wie damals.
0: Nach seiner Wahl 2023 hätte Arévalo nach Auffassung vieler Guatemalteken die Chance gehabt, gegen die Korruption vorzugehen. Dafür hätte er Porras und ihr Gefolge direkt absetzen müssen, so Manfredo Marroquin. Nun seien viele enttäuscht, wie wenig er bisher erreicht habe, sagt der Politikwissenschaftler, der sich seit 30 Jahren für die Aktion Ciudadana, dem guatemaltekischen Ableger von Transparency International, engagiert.
4: Bernardo Arevalo hatte direkt nach seiner Wahl die volle Unterstützung der Bevölkerung. Das ist keine Kleinigkeit. Für ihn und gegen das korrupte System sind die Menschen auf die Straße gegangen. 90 Tage lang. In welchem Land der Welt hat es das gegeben? Mit dieser Unterstützung hätte er alles erreichen können.
0: Marroquín kritisiert. Es hätte zwar ein Risiko gegeben, dass das Porras-treue Verfassungsgericht Arevalo des Amtes enthebt, wenn er die Staatsanwältin sofort eigenmächtig absetzt, aber der Rückenwind der Bevölkerung war ihm sicher. Doch den habe er verspielt.
5: Effektivamente, el gobierno tuvo como prioridad mantener.
4: Denn seine Priorität war es, an die Macht zu kommen und dort zu bleiben. Damit haben er und seine Regierung ihrer Stabilität den Vorrang gegeben, wollten den Baum nicht allzu sehr schütteln, um ihre Regierung nicht zu gefährden. Aber genau das wollten die Menschen, dass er den Baum endlich schüttelt, damit alle faulen Früchte herunterfallen.
0: Jetzt ist das letzte Amtsjahr von Bernardo Arevalo angebrochen. Nach einem Ranking von CB Global Data vom September liegt seine Beliebtheit unter allen Präsidenten Lateinamerikas auf dem letzten Platz. Nächsten Sommer wird erneut gewählt. Eine Richtungsentscheidung, der viele mit Sorge entgegenblicken. Sollte wieder eine dem korrupten Pakt nahestehende Regierung an die Macht kommen, dann könnte sie den neuen Generalstaatsanwalt wieder absetzen, der versucht, mit der juristischen Willkür aufzuräumen. Für Guatemala steht damit bei der Wahl 2027 auch die Frage im Raum, ob der begonnene Kurswechsel Bestand haben wird.
6: Jenny Barke war das mit einer Reportage aus Guatemala. Porras ist weg, das System, das sie geschützt hat, ist es noch nicht ganz. Vor ähnlichen Fragestellungen stehen gerade auch andere Länder weltweit. Welche Möglichkeiten gibt es, eine gekaperte Justiz, wenn man das so bezeichnen möchte, zurückzuholen, ohne selbst Regeln zu brechen? Darüber hat mein Kollege Philipp Lemmerich mit Will Freeman gesprochen. Er ist Lateinamerika-Experte beim Council on Foreign Relations, einer außenpolitischen Denkfabrik in New York.
7: In Guatemala haben sich über Jahrzehnte das organisierte Verbrechen, Korruptionsnetzwerke und Unternehmer mit besten Beziehungen zur Politik in so gut wie allen staatlichen Institutionen eingenistet. Das langsam und Schritt für Schritt rückgängig zu machen, ist ein großes Wagnis. Genau diesen Weg hat Präsident Arevalo gewählt. Viele Menschen finden heute, er habe nicht hart genug für sie gekämpft. Dazu kommt, das Zeitfenster ist kurz. Es bleibt nur so lange offen, wie die Bevölkerung hinter einem steht. Als die Menschen nach einer Weile sahen, dass sich nichts grundlegend ändert, war dieser Rückhalt weg.
8: Sie hatten die Möglichkeit, Präsident Arevalo persönlich zu treffen. Er hat zu Ihnen gesagt, Rechtsstaat heißt, dass sich alle dem Recht beugen. Nicht, dass man das Recht als Waffe benutzt. Was hat er damit gemeint?
7: Das war mein zweites Treffen mit dem Präsidenten. Wir haben uns vor ein paar Monaten im Präsidentenpalast getroffen. Arevalo hat in dem Gespräch seine Bilanz verteidigt, verständlicherweise. Er glaubt, hätte er gleich in den ersten Tagen versucht, Generalstaatsanwältin Porras abzusetzen, dann hätte ihn das Verfassungsgericht sehr wahrscheinlich des Amtes enthoben. Es war damals voll mit seinen Gegnern. Ich finde, da hat er einen Punkt. Hätte er Porras am Gesetz vorbei abgesetzt oder Massenproteste mobilisiert, dann wäre es wohl zum Showdown gekommen, zu einer Verfassungskrise.
8: Wie konnte die ehemalige Generalstaatsanwältin Consuela Porras überhaupt zu so einer wichtigen Figur werden?
7: But actually, this is one of the most powerful.
8: Das ist eines der mächtigsten Ämter in Guatemala und in vielen Ländern Lateinamerikas, so mächtig wie das des Präsidenten oder sogar mächtiger. Diese Person entscheidet, welche Ermittlungen weiterlaufen und welche in der Schublade verschwinden. Porras hat diese Macht in den vergangenen Jahren hemmungslos missbraucht. Sie war wirklich gefürchtet.
2: Dabei handelte sie im Auftrag eines größeren Bündnisses. Sie war eher dessen Werkzeug als die Hauptfigur der Geschichte. Die Proteste vor Arevalos Amtsantritt hatten vor allem eine Forderung: Porras muss weg. Arevalo hatte aber darauf verwiesen, dass der Präsident das rechtlich nicht einfach tun kann. Seine Unterstützer sagten daraufhin: Dann bring die Leute wieder auf die Straße. Setz notfalls das Militär ein und entferne sie mit Gewalt aus dem Amt. Darüber war Arevalo in unserem Gespräch empört. Er sagte, wir können nicht zurück in die 70er Jahre, als das Militär Guatemala regiert hat. Das war für ihn eine rote Linie.
9: Viele Guatemalteken halten nicht korrupte Richter für ihr größtes Problem, sondern Banden- und Schutzgelderpressung. In anderen Ländern Mittelamerikas gibt es aktuell autoritäre Projekte, die mit Sicherheit werben. Allen voran der Präsident von El Salvador, Nayib Bukele. Welche Rolle spielt der für die Guatemalteken?
2: Bukele ist außergewöhnlich beliebt. Er hat zwar die Demokratie ausgehöhlt, aber, und das ist vielen wichtiger, er hat die Gewaltkriminalität praktisch beseitigt und die Banden zerschlagen, die in El Salvador jahrelang sehr mächtig waren. Das ging auf Kosten der Bürgerrechte. Militär und Polizei können festnehmen, wen sie wollen. Es gibt keine echten Prozesse. Die Menschen verschwinden einfach in den Gefängnissen. Bukele hat 90.000 Menschen verhaften lassen, 2% der erwachsenen Bevölkerung. Im Nachbarland Guatemala prägen Erpressung und Raub durch Banden den Alltag. Viele Menschen leben unter der Kontrolle dieser Gruppen. Deshalb sehen viele in Bukele und El Salvador eine Art Hoffnungsschimmer. Für jemanden wie Arevalo ist das aber keine Option. Bukele konnte das nur, weil er vorher alle anderen Institutionen des Staates unter seine Kontrolle gebracht hatte. Die Menschen schauen auf Bukele und sehen in mancher Hinsicht den effektiveren Präsidenten, auch wenn sich sein Modell in Guatemala nicht einfach kopieren lässt.
9: Arevalo sagt, die Demokratie in Guatemala bewege sich in Windungen voran, nicht in Sprüngen. Wenn er 2028 aus dem Amt scheidet, wird die Demokratie dann vorangekommen sein oder zurückgefallen?
2: Ich glaube, sie ist vorangekommen. Die Reformer, die jetzt sagen, er habe diese Chance komplett vertan, sind zu hart. Als ich vor ein paar Monaten zum ersten Mal seit 3 Jahren wieder in Guatemala war, fiel es sofort auf. Es gab so viel weniger Angst. Die Menschen hatten das Gefühl, die Regierung kritisieren zu können. Es herrschte wirklich eine Atmosphäre der Demokratie. Faszinierend ist die Geschichte von El Faro, einem herausragenden unabhängigen Medium aus Mittelamerika. Es saß ursprünglich in El Salvador und musste fliehen, als Bukele seine Macht festigte. Die Redaktion zog nach Costa Rica. Viele von dort sind inzwischen nach Guatemala weitergezogen. Unter Arevalo ist es ein anderes Land. Das Problem ist aber, im Alltag der Menschen ändert sich nicht so viel, dass daraus eine breite Wählerbasis entstünde, die den nächsten Reformer ins Präsidentenamt trägt. Was viele vor allem bemerken, sind steigende Preise.
9: Guatemala ist ein relativ kleines Land und relativ weit weg. Wieso sollten wir hier in Deutschland trotzdem hinschauen, was dort gerade passiert?
2: Gemessen an der Bevölkerung ist Guatemala nach europäischen Maßstäben gar nicht so klein. Wichtig ist das Land aber, weil es Teil einer größeren, weltweiten Debatte geworden ist. Wie reformiert man einen gekaperten Staat? Das betrifft Südafrika. Es betrifft eine Reihe von Ländern in Osteuropa und auf dem Balkan. Manche sagen sogar die USA. Reformer stehen nach ihrem Amtsantritt vor einer unglaublich schwierigen Aufgabe. Sie müssen mit den bestehenden Regeln und Verfahren die Institutionen fairer und unabhängiger machen. Guatemala ist dafür in gewisser Weise ein warnendes Beispiel. Es zeigt aber auch, was sich innerhalb bestimmter Grenzen erreichen lässt.
9: Vielen Dank, Will Freeman vom Council on Foreign Relations in New York.
10: Sure, my pleasure.
2: Sehr gern.
6: Und danke auch an Philipp Lemmerich für die heutige Ausgabe der Weltzeit.

0: Es war 3.32 Uhr und damit ist es Zeit für Forschung aktuell hier in der Radionacht. Der japanische Chemiker Kenzo Suai war gestern gerade dabei einzukaufen, als er kurz vor 11 Uhr einen Anruf aus Stockholm erhielt. Auf den Einkauf wird er sich nach dem Anruf wahrscheinlich nicht mehr konzentriert haben, denn am Telefon war das Nobelpreiskomitee. Kenzo Suai und der Franzose Henri Cagin erhalten in diesem Jahr den Chemie-Nobelpreis für die, Zitat, Entdeckung nicht-linearer Effekte und der Autokatalyse in der asymmetrischen organischen Synthese. Zitat Ende. Das klingt nicht nur kompliziert, das ist es auch. Und deshalb hat meine Kollegin Monika Seinsche mit unserem Wissenschaftskollegen Arndt Reuning gesprochen, der praktischerweise Chemiker, also vom Fach ist.
1: Arndt, was haben die beiden da herausgefunden?
2: Naja, eigentlich hast du es ja gerade gesagt, es geht um Katalyse, um eine ganz bestimmte Form von Katalyse, die asymmetrische Katalyse. Und ein Katalysator ist ja der beste Freund eines Chemikers, denn er beschleunigt eine Reaktion. Aber nicht nur das, er kann auch chemische Reaktionen in eine ganz bestimmte Richtung dirigieren, also hin zu einem gewünschten Produkt. Und hier geht es um Produkte, die in zwei verschiedenen Formen vorkommen. Zwei Moleküle, die vollkommen gleich aufgebaut sind, aber sich verhalten wie Bild und Spiegelbild und trotzdem nicht deckungsgleich sind. Man sagt dann, das sind chirale Moleküle, kommt vom griechischen Wort für Hand, weil auch unsere Hände diese Eigenschaften haben. Also ein Beispiel für solch eine Substanz wäre die Milchsäure, kennen wir aus dem Joghurt oder aus dem Sauerkraut. Da gibt es ja auch die linksdrehende und die rechtsdrehende Milchsäure. Die werden durch unterschiedliche Kulturen hergestellt von Bakterien. Je nach Kultur kann das mal ein 1:1 gemischt sein oder mal mehr die links, mal mehr die rechtsdrehende Säure. Und ganz genauso ist es hier auch, bloß dass wir keine Bakterien nehmen im Chemielabor, sondern eben diese Katalysatoren. Und die stellen dann bevorzugt eine der beiden Spiegelformen her. Und ohne solche Katalysatoren, die Chiralität einführen, Händigkeit einführen, würde man immer ein 1:1 Gemisch bekommen. Und das lässt sich dann ganz schlecht auftrennen, weil beide Formen dieselben physikalischen Eigenschaften haben.
1: Und die beiden Preisträger haben jetzt diese speziellen Spiegelbildkatalysatoren erfunden?
2: Also die haben Spiegelbildkatalysatoren erfunden. Insgesamt muss man sagen, ist das natürlich ein ganz großes Feld in der organischen Chemie. Es gab ja schon zwei Nobelpreise dafür, für diese asymmetrische Synthese, 2001 und 2021. Und da geht es dann immer um unterschiedliche Reaktionstypen, um unterschiedliche Katalysatoren. Und ein Ziel der asymmetrischen Katalyse ist es natürlich, einen Überschuss von einer der beiden Spiegelformen zu bekommen, also den Überschuss zu maximieren, also entweder nur linkshändig oder nur rechtshändig. Und das Prinzip dieser Katalyse, das wurde bereits Anfang des vergangenen Jahrhunderts entdeckt von Willy Marquardt. Das war ein deutscher Chemiker, der aber nur einen ganz geringen Überschuss erreichen konnte. Und Henri Cagin und Kenzo Suai, die haben sich nun damit beschäftigt, wie kann man den Überschuss maximieren mit Hilfe geeigneter Katalysatoren und Synthesemethoden.
1: Und was sind das für Katalysatoren?
2: Das sind nicht solche Katalysatoren wie im Auto, also wo ein Gas über eine feste Oberfläche streift, sondern das sind Substanzen, die gelöst werden im Reaktionskolben zusammen mit den Ausgangsstoffen. Und da reicht so eine Prise Katalysator, denn ein Katalysator, der verbraucht sich ja nicht. Eine kleine Menge reicht aus, der wird immer und immer wieder involviert in der Reaktion. Und wichtig ist, dass diese Katalysatoren selbst händisch sind, sind chiral und führen damit eben die Händigkeit ins Produkt ein. Ein Sonderfall ist der Katalysator von Suai, das ist ein sogenannter Autokatalysator, also nicht aus dem Auto, sondern hier einer, der quasi sich selbst katalysiert, die eigene Reaktion, die eigene Bildung katalysiert. Und das ist natürlich ein Riesenbooster, wenn man diese hohen Ausbeuten haben will.
1: Vielen Dank, Arndt. Wir sprechen uns später nochmal. Erstmal schauen wir uns diese Händigkeit nochmal genauer an, die Asymmetrie, und zwar in einem Beitrag von Michael Lange.
3: Viele organische Moleküle gibt es in zwei Formen, als Bild und Spiegelbild. In der Chemie nennt man dieses Phänomen Chiralität. Fast jeder Chemiker, der das erklären will, legt dafür die Hände vor sich auf den Tisch. So macht das auch Benjamin List, Chemiker und Direktor am Max-Planck-Institut für Kohlenforschung in Mülheim an der Ruhr.
4: Diese Spiegelbildmoleküle, das ist erstmal eigentlich eine relativ banale, aber auch fundamentale Eigenschaft von allen Objekten und auch dementsprechend von Molekülen, dass sie sich manchmal wie Bild und Spiegelbild verhalten, also so wie unsere Hände. Da kann man ja auch, selbst wenn die Hand jetzt abgetrennt wäre, kann man sofort sehen, das ist eine linke oder eine rechte Hand. Die sind fast identisch, also die haben quasi dieselbe Raumanordnung, aber eben spiegelbildlich und man kann die nicht zur Deckung bringen.
3: Es geht natürlich auch ohne die Hände abzuhacken. Man legt sie einfach übereinander. Die linke Hand mit dem Daumen nach rechts, die rechte mit dem Daumen nach links. Sie gleichen einander, sind aber nicht deckungsgleich wie Bild und Spiegelbild. Deshalb passt die rechte Hand nicht in den linken Handschuh und umgekehrt. Man muss kein Nobelpreisträger sein, um das zu verstehen. Aber Ben List, wie er sich selbst nennt, ist einer.
4: Das Faszinierende ist, dass die biologische Welt, die Natur, sich aus irgendwelchen Gründen wahrscheinlich bei der Entstehung des Lebens für nur eine Form dieser Spiegelbildlichkeit entschieden hat, also die linke oder die rechte Hand. Und in der Natur, in unserem Körper zum Beispiel, kommen die Aminosäuren immer nur in einer Form vor. Und auch die Zuckermoleküle und so weiter. Also im Prinzip alle Moleküle kommen immer nur in einer spiegelbildlichen Form vor und nicht in der anderen.
3: Die Wissenschaft geht heute davon aus, dass das Leben zufällig entstanden ist, als die Bedingungen dafür günstig waren. Biologische Moleküle gab es demnach von Anfang an nur in einer Form, nicht als Spiegelbild. Sollten danach auch spiegelverkehrte Moleküle entstanden sein, konnten sie sich nicht in die vorhandenen Lebensformen einfügen. Das Leben ist nach dieser Theorie nur einmal entstanden, das war's. Ob das wirklich so war, ließe sich herausfinden, wenn man im Labor spiegelverkehrte Lebewesen erzeugen könnte. Ganz anders als in der Natur läuft das im Chemielabor ab. Wenn Chemiker chirale Substanzen herstellen, dann produzieren sie in der Regel Gemische aus beiden Spiegelformen. Das ist vor allem ein Problem, wenn diese mit Lebewesen in Kontakt kommen, wie in der Pharmazie. Manchmal ist das Spiegelbild unwirksam oder sogar giftig. Um das zu verhindern, wurde die asymmetrische Katalyse entwickelt. Ohne Hilfe der Biologie entsteht im Labor gezielt nur eine Spiegelform. Dafür erhielt Ben List 2021 seinen Nobelpreis.
4: Das war eben unser besonderer Beitrag zur asymmetrischen Katalyse, dass man nicht nur Metalle und Enzyme einsetzen kann, sondern auch kleine organische Moleküle.
1: Wir haben es in dem Beitrag von Michael Lange jetzt gerade eben schon gehört. Benjamin List hat für die asymmetrische Katalyse schon einen Nobelpreis bekommen. Du hattest es eben auch schon erwähnt, Arndt. Warum bekommen die beiden denn jetzt noch einmal einen Nobelpreis für dieses Thema?
2: Also dieses Thema, das ist ein riesengroßes Feld. Also die Stereochemie an sich, also die Anordnung im Raum von Molekülen mit diesen asymmetrischen Zentren, das ist wichtig für die Pharmaforschung zum Beispiel. Aber es gibt da ganz viele unterschiedliche Aspekte. Also wir haben es ja eben gerade gehört, 2021, das war ganz speziell die Organokatalyse mit organischen Verbindungen wie etwa Aminosäuren. Die Katalysatoren von Kagan und Soai, das sind dann im Gegensatz dazu dann wieder eher klassische Katalysatoren mit einem geladenen Metallatom, also ein Ion. Das sind so typische Katalysatormetalle wie Palladium, Platin. Und da an diesem Zentrum, da passiert eigentlich die Action, also die eigentliche chemische Reaktion. Und an diesem Metallatom, da dockt eben ein chirales Molekül an, das dann für die Händigkeit sorgt. Also das sind eher so Katalysatoren, wie sie schon 2001 ausgezeichnet wurden. Sharpless, Noyori, Knowles, die haben damals den Nobelpreis bekommen. Und Kagan hatte da einen ganz speziellen Zugang jetzt. Beziehungsweise ursprünglich ist man von der Idee ausgegangen, dass diese Moleküle, die zusammen mit dem Metall den Katalysator bilden, möglichst rein sein müssen von einer Händigkeit. Und Kagan hat nun Mischungen verwendet und dadurch entsteht einfach eine höhere Vielfalt an Katalysatorkombinationen. Also die lagern sich dann alle an diesem Metallion an und das kann den Überschuss einer Händigkeit drastisch erhöhen.
1: Du hast Kagan schon erwähnt. Was war denn Soares Anteil daran?
2: Ja, der hat eben diese Autokatalyse erforscht. Also mit der lässt sich ja aus einer ganz kleinen Prise Händigkeit ein riesiger Überschuss, also nahezu 100% reine Händigkeit erzeugen. Und das ist natürlich ein bisschen nach dem Vorbild der Natur. Denn auch das haben wir ja schon gehört, viele Naturstoffe besitzen nur eine Händigkeit und kommen nur in einer Form vor. Und wie ist das passiert? Also wie konnte das quasi aus dem Nichts entstehen? Das ist die Frage, die man sich immer noch stellt. Und so ein Prozess, wie ihn Sohai im Labor durchgeführt hat, könnte natürlich dahinter stecken. Also mit einer ganz kleinen Menge an Links- oder Rechtsspiegelbild eine fast 100%ige monochirale chemische Welt zu erschaffen.
1: Danke, Arndt. Wir haben Kenzo Suai am Anfang ja schon gehört und jetzt haben wir jemanden in der Sendung, der sowohl mit Kenzo Suai als auch mit Henri Corgeau schon zusammengearbeitet hat. Carsten Bollm von der RWTH Aachen. Ihn habe ich gefragt, er kennt ja die beiden Preisträger persönlich. Was sind das für Menschen?
5: Also ich kenne beide aus persönlichen Begegnungen. Ich habe sie besucht in Tokio, sogar mehrfach. Da war der Gastgeber von mir, Herr Professor Suai. Ich war in Paris, habe Interaktion mit Professor Cargon gehabt. Beide waren auch schon hier. Ich war Gastgeber von ihnen. Ich kenne sie also persönlich. Und das aber schon sehr lange. Also die Begegnungen, die wir hatten, liegen einige Zeit zurück. Also letztlich Anfang des Jahrhunderts, kann man fast sagen. Und das waren immer sehr, sehr herzliche Begegnungen. Letztlich ist man eine Kollegenschaft auf einem sehr engen Gebiet. Und das führt natürlich dazu, dass man sich gut austauscht, nicht nur wissenschaftlich, sondern auch dann freundschaftlich. Ja, und zu beiden habe ich, obwohl sie jetzt erheblich älter sind als ich, habe ich eigentlich immer ein sehr gutes wissenschaftliches und freundschaftliches Verhältnis gehabt, beides.
1: Jetzt ist Henri Cargon ja schon lange als Nobelpreiskandidat gehandelt worden. Es gab auch schon Stimmen, die meinten, er hätte eigentlich schon früher diesen Nobelpreis kriegen sollen, bei anderen Nobelpreisen, die im Bereich der Katalyse vergeben worden sind. Und er sei übergangen worden. Wie verdient bekommt er Ihrer Meinung nach diesen Preis jetzt?
5: Also Cargon war immer letztlich jemand, der auf der Liste stand. Es gab in der Tat mal einen Nobelpreis, da hätte man erwarten können, dass er ihn auch bekommt. Da gab es allerdings schon drei Personen und wir wissen ja, dass es immer nur drei Ausgezeichnete gibt pro Nobelpreis. Und da ist er vielleicht nicht, wenn man sagt, übergangen worden, ist vielleicht zu drastisch, das ist schwierig auszudrücken. Aber er wäre ein ganz heißer Kandidat gewesen. Und mich freut ausdrücklich, dass er in diesem Jahr bedacht worden ist, noch dazu mit Suai, die beide eigentlich auf sehr, sehr hochaktuellen Gebieten der organischen Chemie forschen. Ja, das ist fantastisch. Die Auszeichnung ist hochverdient und ich bin sehr froh, dass beide ihn bekommen haben.
1: Jetzt haben ja die beiden ihn bekommen. Sie haben gerade schon gesagt, eigentlich können auch drei Leute einen bekommen. Ist es denn gerechtfertigt, dass diese beiden und auch nur diese beiden diesen Preis bekommen?
5: Ja, das kann man immer diskutieren. Sicherlich gibt es auch andere potenzielle Preisträger, die man hätte hier nennen können. Ich glaube, dass die zwei einfach so wesentlich mit Abstand die herausragenden Arbeiten gemacht haben, dass es zwei sind, die ohne Zweifel ihn verdient haben. Jeder Dritte könnte dazukommen. Aber ich glaube, dass die zwei wirklich dadurch richtig ausgezeichnet worden sind.
1: Und warum ist Ihre Arbeit so nobelpreiswürdig? Also was haben die beiden wirklich bewirkt?
5: Ich glaube, das hat kurz nach der Vergabe des Nobelpreises der Kollege Somfai, der in dem Nobelpreiskomitee sitzt und die Diskussion noch mitgeleitet hat, sehr gut ausgedrückt. Er hat gesagt, eigentlich gibt es nicht unmittelbar von den Entdeckungen der beiden eine unmittelbare Konsequenz in der Umsetzung, sondern, und das hat er, glaube ich, sehr gut gesagt, es ist in dem Hinterkopf von uns Chemikern, das, was die beiden gefunden haben, ist immer präsent. Also es ist jetzt nicht unbedingt notwendig, um eine Art von Arzneimittel herzustellen. Ja, aber es ist der Weg dahin, den wir eigentlich als Chemiker immer im Hinterkopf haben. Ja, es ist also mehr konzeptionell.
1: Sie sagten, Sie haben gerade die Arzneimittel angesprochen. Das heißt, es ist ein Werkzeug, was man nutzen kann, um eben die richtigen Arzneimittel, die auch richtig wirken, zu nutzen.
5: Das ist richtig. Also die Bild- und Spiegelbild, was ich gerade schon ausführte, die haben unterschiedliche Eigenschaften. Da gibt es sehr einfache Moleküle, davon riecht eins nach Zitrone, eins nach Orange. Das ist an der Stelle vielleicht nicht so kritisch, aber wenn wir an Arzneimittel denken, dann müssen wir natürlich dafür sorgen, dass wir nur eine einzige Art haben. Entweder wir haben nur das Bild oder wir haben nur das Spiegelbild, aber wir wollen nur eines haben. Wir wollen nur den Wirkstoff haben. Und genau dafür sind diese Wege, die Suai und Cargon erarbeitet haben, so bedeutsam.
1: Woran forschen Sie selbst? Also wie viel hat Ihre eigene Forschung Berührung mit den ausgezeichneten Nobelpreisträgern und deren Arbeit?
5: Nun, ich bin organischer Chemiker und wir befassen uns sehr viel mit Katalyse, mit dem, was wir als asymmetrische Katalyse bezeichnen, wo wir also versuchen, über katalytische Verfahren ein Bild oder ein Spiegelbild herzustellen. Und möglichst nur eins. Das ist also eines meiner Hauptarbeitsgebiete. Daneben gibt es noch weitere. Aber die Hauptüberschneidung zu dem, was Cargon und Soray gemacht haben, ist halt die asymmetrische Katalyse, sind Chiralitätsverstärkungen, also genau diese Phänomene, die die beiden untersucht haben.
1: Carsten Bollm ist Professor für organische Chemie an der RWTH Aachen. Als das Nobelkomitee heute Morgen begründet hat, warum Henri Cargon und Kansosai den Nobelpreis bekommen, war eine Erklärung, dass diese Forschung eine Rolle spielt für den Ursprung des Lebens. Und an dieser Stelle kommt unser nächster Interviewpartner ins Spiel, denn Oliver Trapp forscht an der LMU München genau zum Ursprung des Lebens.
6: Genau, das ist richtig. Also erstens muss ich dazu sagen, wir beschäftigen uns ja selbst auch mit der Soray-Reaktion und wir haben den Mechanismus der Soray-Reaktion eigentlich aufgeklärt und im Endeffekt vom Mechanismus her eben übertragbar auf den Ursprung des Lebens. Denn da stellt sich eigentlich die wichtige Frage, wie kam es zu der Homochiralität? Also wir leben eigentlich in einer homochiralen Welt und vor allem homochiral, weil wir haben im Endeffekt also linkshändige Aminosäuren, L-Aminosäuren und rechtshändige Zucker. Und die Frage ist die, wie kam es eigentlich zu diesem Symmetriebruch?
1: Und sind Sie dieser Frage schon näher gekommen oder der Antwort auf diese Frage?
6: Genau. Wir selbst, wir forschen intensiv genau auf diesem Gebiet. Wir haben vor einigen Jahren einen Katalysator entdeckt, der unter präbiotischen Bedingungen sich bildet. Und zwar, der braucht gar keine Metalle. Das ist ein sogenannter Organokatalysator. Und dieser Organokatalysator ist auch chiral und wir sehen da auch erste Hinweise eben dafür, dass praktisch so ein Selbstverstärkungsmechanismus dort auftritt.
1: Das heißt, in der Natur spielt sich etwas Ähnliches ab wie bei Soray im Labor.
6: Genau. Aber es geht jetzt wirklich darum, eigentlich diesen Mechanismus, den man da aufgeklärt hat, den man da gefunden hat, den zu übertragen, dass man da praktisch effizientere katalytische Wege findet.
1: Und warum wollen Sie das herausfinden?
6: Das Ziel ist, dass man sozusagen aus unbelebter Materie ein System schafft, ein chemisches System schafft, das zum Beispiel seine eigenen Bausteine erstmal generiert, aber nicht nur das, sondern auch meinetwegen seine eigene Zelle, also einen abgeschlossenen Bereich generiert, wo dann diese Reaktionen ablaufen können und sich dann in dem Sinn ja selbsterhaltend eigentlich dann weiterentwickeln.
1: Das heißt, es geht darum, Leben zu erschaffen.
6: Genau, es geht darum, vielleicht den Mechanismus zu verstehen, wie Leben entstanden ist und warum die Natur eigentlich diesen Weg gewählt hat, dass sozusagen das Bild oder Spiegelbild, und ich sage jetzt wirklich zufälligerweise, referiert wird. Das ist wirklich sehr, sehr wichtig zu verstehen, warum das eigentlich passiert ist. Aber unterm Strich ist es eigentlich eine Vereinfachung, weil die Natur möchte möglichst effizient sein. Und wenn wir sozusagen nicht Bild oder Spiegelbild aussortieren, also die 50% aussortieren, dann wären wir eigentlich sehr, sehr ineffizient, weil wir würden 50% Abfall generieren. Und das macht die Natur nicht. Die Natur ist in der Hinsicht hocheffizient und hat Wege gefunden, um praktisch nur eine Händigkeit bei Aminosäuren und Zuckern hervorzubringen.
1: Und diese Vereinfachung besteht darin, wenn wir es jetzt auf zum Beispiel die Küche übertragen würden, Links- und Rechtshänder dort haben, man müsste dann linkshändige Sparschäler und rechtshändige Sparschäler vorhalten. Und
6: genau,
1: so braucht
6: genau.
1: man nur
6: also
1: einen, wenn man nur eine Hand hat.
6: Das ist eigentlich ein schönes Beispiel. Oder man muss praktisch rechte und linke Handschuhe natürlich produzieren. Es wäre vielleicht einfacher, man würde nur rechte Handschuhe in dem Sinn produzieren oder linke Handschuhe, je nachdem.
1: Ist Ihrer Ansicht nach der Preis gerechtfertigt für Soray und Cargon?
6: Absolut. Ich habe es eigentlich lange erwartet, dass beide dafür ausgezeichnet werden. Zum einen Henri Cargon, weil er mathematisch eigentlich das sehr früh rationalisiert hat. Also es war bereits in den 1960er Jahren, 1968, die ersten Publikationen, die das mathematisch eigentlich beschrieben haben. Und dann auch gezeigt wurde an bestimmten Reaktionen. Das wurde häufig übersehen, dass solche nichtlinearen Effekte eigentlich auftreten. Also die sind wahrscheinlich häufiger, als man denkt. Und die Soray-Reaktion an sich, die am besten laufende Soray-Reaktion, die wurde 1995 publiziert. Und das ist eine unheimlich faszinierende Reaktion, wenn man eben selbst geringe enantiomeren Überschüsse amplifizieren kann bis hin zu 99,99%+ enantiomeren Reinheit.
1: Oliver Trapp war das. Er leitet die Forschungsgruppe Supramolekulare Katalyse und Präbiotische Chemie an der LMU in München. Und hier im Studio ist immer noch mein Kollege Arndt Reuning. Arndt, das ist natürlich, wir haben es jetzt mehrfach gehört, alles Grundlagenforschung. Aber warum ist diese Forschung so wichtig?
2: Naja, es ist Grundlagenforschung, aber damit werden ja Werkzeuge für die organische Chemie erschaffen, werden auch geschärft, werden verfeinert. Und damit kann man eine ganze Menge von Reaktionen dann durchführen. Wichtig natürlich für die gezielte Synthese von pharmazeutischen Wirkstoffen. Also die Natur kennt eben nur diese eine Händigkeit. In unserem Körper gilt das auch für die Rezeptoren, also die molekularen Schalter, wo die Wirkstoffe aus den Medikamenten angreifen können, wo normalerweise irgendwelche Botenstoffe festdocken. Und diese Schalter reagieren natürlich eben auch unterschiedlich darauf, ob das Bild oder Spiegelbild ist. Also ein einfaches Beispiel, das Limonen ist eine organische Verbindung, einfacher Kohlenwasserstoff, so einfach gar nicht, zyklisch, ungesättigt. Und der duftet rechtshändig leicht nach Zitrusfrüchten und linkshändig, da stinkt er nach Lösungsmitteln. So, das wäre jetzt natürlich nicht wirklich ernst, aber ernst wurde es in den 1960ern, beim Contergan-Skandal. Das war ein Schlafmittel mit dem Wirkstoff Thalidomid. Und einige Schwangere, die das genommen haben, deren Kinder hatten dann Missbildungen. Und das lag daran, dass auch dieser Wirkstoff Thalidomid in zwei unterschiedlichen Spiegelformen auftritt. Und im Medikament war eben eine 1:1-Mischung. Da hat man sich eben nicht diese Mühe gemacht, das nach enantiomerer Nachhändigkeit zu trennen. Und die eine Form, die wirkt sedierend, die andere Form teratogen, also fruchtschädigend. Und daher ist es eben so wichtig, dass man hier sehr genau, sehr sauber auch nur die eine Form synthetisiert.
1: Das ist ein Beispiel. Wir haben jetzt mehrfach in der Sendung vom Ursprung des Lebens gehört. Kann denn diese Forschung von den beiden wirklich dabei helfen, die Frage nach dem Ursprung des Lebens zu beantworten?
2: Ich finde das ein bisschen zu hoch gegriffen. Das ist ein Aspekt eben dieser Händigkeit in der Natur. Es ist ein wichtiger Aspekt, natürlich, aber es gibt ja noch viele andere Fragen, die offen sind, wie sich eben die ersten Moleküle überhaupt gebildet haben, diese ersten kohlenstoffbasierten Moleküle. Und wie haben sich die zusammengelagert in Zelltröpfchen? Was ist mit dem Stoffwechsel? Was ist mit der Reproduzierbarkeit, mit der Fortpflanzung, mit Erbgut und so weiter? Also diese Händigkeit ist hier nur ein Seitenaspekt, finde ich. Aber ja, natürlich, es ist ein Puzzle und die einzelnen Puzzleteile kommen eben nun langsam zusammen.
1: Ganz kurze Zusammenfassung, ist der Preis gerechtfertigt?
2: Ja, aus meiner Sicht natürlich schon, auch wenn ich sagen muss, ich habe so ein bisschen Schreck bekommen, als ich es gesehen habe, dass Stereochemie ist so ein bisschen ein Angstthema seit meinem Studium bei mir.
0: Forschung aktuell war das mit Monika Seinsche. Als Stahlpionier Friedrich Krupp vor 200 Jahren starb, war nicht klar, welch massive Spuren er hinterlassen würde. Nicht nur in Essen, in der Villa Hügel. Am Ende legte er den Grundstein für einen Weltkonzern, der zunächst ein hochverschuldetes Unternehmen war. Das Kalenderblatt von Matthias Hannemann.
7: Stahlfabrikant. Das schreibt der Pfarrer in Essen, als er am 8. Oktober 1826 den Tod eines 39-jährigen Familienvaters notiert. Er erwähnt nicht den Zustand des kleinen Betriebs. Friedrich Krupp, gestorben an einem Lungenödem, hinterlässt seiner Frau und den 4 minderjährigen Kindern einen Berg voller Schulden.
8: Die Karriere von Friedrich Krupp führt vom Millionär zum Tellerwischer, wenn man das so ausdrücken darf.
7: Ralf Stremmel leitet das historische Archiv Krupp. Er ist fasziniert vom Scheitern eines Mannes, der wohlhabend aufwächst und dann etwas ganz anderes als seine Familie zu machen versucht. Etwas ganz Neues. Als Friedrich 1787 in Essen zur Welt kommt, betreiben die Krupps dort bereits seit Generationen einen Kaufmannsladen am Flachsmarkt.
8: Das ist Einzelhandel, das ist vor allem aber auch Großhandel, Fernhandel. Helene Amalie Krupp, die Großmutter von Friedrich Krupp, handelt mit Kaufleuten in London, in Amsterdam, in Hamburg, in Bremen. Das ist also nicht regional oder lokal beschränkt, sondern das ist schon ein, ja, man kann sagen, internationales Geschäft.
7: Die Großmutter führt das Geschäft auch noch in Friedrichs Jugend und sie investiert ihren Reichtum. 1807 lässt die den Enkel, der früh den Vater verlor, eine Eisenhütte sanieren. Er scheitert, weshalb die Großmutter die Schenkung rückgängig macht. Sie verkauft die gute Hoffnungshütte an einen Schwager der Kaufmannsfamilie Haniel. Bald darauf stirbt Helene Amalie Krupp. Friedrich erbt nun viel Geld. Er schließt den alten Handelsbetrieb und baut 1811 an der Walkmühle am Flüsschen Berne eine kleine Fabrik für englischen Gussstahl.
8: Das ist jemand, der über den Tellerrand hinaus denkt. Napoleon verhängt eine Wirtschaftsblockade gegen England. Das heißt, der in England erfundene Gussstahl kommt nicht mehr auf den Kontinent. Und Friedrich Krupp ist so klug, nicht nur er allein, sondern viele andere in der Zeit, zu überlegen, na ja, wenn ich jetzt Gussstahl produziere, kann ich den europäischen Kontinent mit Gussstahl beliefern. Er sieht also eine Marktlücke und versucht, diese Marktlücke zu besetzen.
7: Der Weitsicht auf die Sprünge hilft die Hoffnung auf eine Belohnung, die Napoleon als Herrscher über weite Teile des Kontinents ausgelobt hat. Die Frage ist nur, wie man Gussstahl herstellt. Krupps Partner kennen angeblich die Antwort. Als er sie rauswirft und selbst eine findet, sind Napoleon und die Kontinentalblockade Geschichte.
8: Was Friedrich Krupp ja beispielsweise gelingt, ist, das technische Verfahren zur Produktion von Gussstahl umzusetzen. Also da scheitert er nicht, er scheitert eher so im kaufmännischen Bereich, im Vermarkten seiner Produkte. Er ist ein Visionär, dessen Tragik eigentlich darin besteht, dass er nicht mehr erlebt, wie sich seine Visionen in Realität umsetzen lassen.
7: Der Historiker Stremmel nennt die Firma Krupp, die kaum mehr als eine Handvoll Mitarbeiter besitzt, ein Start-up. Es braucht ständig Zuschüsse, die in Krupps Fall aus der Familie kommen. Produziert werden Werkzeuge und Prägestempel für Münzen. Nach dem Bau einer größeren Schmelzhütte im Westen von Essen bricht die Finanzierung dann aber zusammen. Krupp erkrankt und zieht mit der Familie in das kleine und wenig standesgemäße Aufseherhaus. Bei seinem Tod 1826 sind die Schulden enorm. Seine Witwe Therese setzt eine legendäre Anzeige auf.
9: Den geschätzten Handlungsfreunden meines Mannes beehre ich mich, die Anzeige zu machen, dass durch das frühe Dahinscheiden das Geheimnis der Bereitung des Gussstahls nicht verloren gegangen, sondern durch seine Vorsorge auf unseren ältesten Sohn, der unter seiner Leitung schon einige Zeit der Fabrik vorgestanden, übergegangen ist.
7: Das Geld für die Weiterführung des Startups durch den 14-jährigen Alfred und seine Mutter findet sich abermals in der Verwandtschaft. Jahrzehnte später, in den 1850er Jahren, kann der Sohn deshalb den nahtlosen Eisenbahnreifen aus Gussstahl erfinden. Er wird endlich den großen Durchbruch erzielen und mit dem Einstieg ins Waffengeschäft zum Kanonenkönig aufsteigen. Die Firma Krupp, weiterhin benannt nach dem Vater, ist im Kaiserreich dann eines der größten Industrieunternehmen Europas.
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11: Vier Uhr, die Nachrichten. Bundespräsident Steinmeier wird heute bei seinem Staatsbesuch in Frankreich von Gastgeber Macron mit militärischen Ehren am Pariser Triumphbogen empfangen. Anschließend ziehen sich beide zu Gesprächen in den Élysée-Palast zurück. Für den Abend ist ein Staatsbankett geplant. Steinmeier erklärte, der Staatsbesuch sei auch so etwas wie ein Abschiedsbesuch bei einem wirklich überzeugten Europäer und einem guten Freund. Beide Präsidenten hatten 2017 ihr Amt angetreten und beide scheiden im kommenden Frühjahr aus dem Amt aus. Das BSW hat noch einmal betont, den AfD-Politiker Till Schneider nicht zum Landtagsvizepräsidenten gewählt zu haben. Der Generalsekretär der Partei, Runert, sagte dem MDR, man habe klar gesagt, dass man ihn wegen dessen inhaltlichen Einstellungen nicht mitwerde. Till Schneider, der als rechter Vordenker der Landespartei gilt, hatte 5 Stimmen mehr erhalten, als die AfD-Sitze im Landtag hat. Runert lenkte den Blick auf die CDU. Das Abstimmungsergebnis liege nahe, dass sich zumindest Teile der CDU eine Mehrheit mit der AfD vorstellen könnten. CDU-Fraktionschef Schulze verwies dagegen auf interne Absprachen, gegen Till Schneider zu stimmen und sich bei der Wahl des Landtagspräsidenten Rausch, ebenfalls AfD, zu enthalten. CDU-Chef und Bundeskanzler Merz warnte seine Partei, wer seine Stimme der AfD gebe, spiele das Spiel der Extremisten und zerstöre Glaubwürdigkeit. CDU-Vize Brien sagte im RBB, sollten Kollegen für Rausch gestimmt haben, sei das vollkommen inakzeptabel. Derweil droht der CDU-Landtagsfraktion in Sachsen-Anhalt eine Spaltung. Nach Informationen des MDR erwägen mehrere Abgeordnete, die Fraktion zu verlassen. Im Kanzleramt in Berlin hat am Abend der Koalitionsausschuss erstmals seit der Sommerpause getagt. Über Ergebnisse soll die Öffentlichkeit morgen in schriftlicher Form unterrichtet werden. Aus Teilnehmerkreisen verlautete anschließend lediglich, man habe in einer guten Atmosphäre unter anderem über den Zeitplan für die weiteren Reformen gesprochen. 2,5 Monate nach seinem Amtsantritt besucht der britische Premierminister Burnham heute Deutschland. Zusammen mit Bundeskanzler Merz wird er den deutsch-britischen Freundschaftsvertrag in Kraft setzen, den sogenannten Kensington-Vertrag. Der Vertrag stellt die Beziehungen der beiden Länder auf eine neue Grundlage, 6 Jahre nach dem Austritt Großbritanniens aus der Europäischen Union. Es geht um Zusammenarbeit in der Verteidigungs- und Wirtschaftspolitik, bei der Eindämmung irregulärer Migration und der Bekämpfung der grenzüberschreitenden Kriminalität. Geplant sind außerdem Reiseerleichterungen wie Visafreiheit für Klassenfahrten sowie eine direkte Bahnverbindung zwischen Deutschland und Großbritannien. In Spanien ist die 87-jährige Marie Carmen Abascal nach der Zwangsräumung ihrer Wohnung Ende September im Krankenhaus gestorben. Das teilte der Mieterverband in Madrid mit. Details zur Todesursache wurden nicht genannt. Ihr Tod wurde landesweit mit Erschütterung und Zorn aufgenommen. Die Frau war vor einigen Tagen auf einer Liege aus jener Wohnung getragen worden, in der sie rund 70 Jahre gelebt hatte. Sie konnte die Miete nicht mehr zahlen, die ein Investor um fast das Dreifache erhöht hatte. Der Fall löste Massenproteste gegen Mietwucher und Wohnungsnot aus. Vor einigen Tagen war dann eine Vereinbarung über ihre Rückkehr in die Wohnung erzielt worden. Die linksgerichtete spanische Minderheitsregierung scheiterte im Parlament an der rechtsgerichteten Mehrheit mit Gesetzentwürfen für einen besseren Mieterschutz. Anfang der Woche kündigte Ministerpräsident Sanchez vorgezogene Neuwahlen für Ende November an. Die schwedische Akademie gibt am Mittag bekannt, wer den Nobelpreis für Literatur erhält. Im vergangenen Jahr war László Grosznohorgoly aus Ungarn ausgezeichnet worden. Nach Einschätzung von Experten könnte sich die Akademie diesmal für eine Frau entscheiden. Die Akademie stand zuletzt wegen einer Konzentration auf männliche Autoren in der Kritik. In den vergangenen Tagen wurden bereits Nobelpreisträger für Medizin, Physik und Chemie bekannt gegeben. Morgen folgt dann der Friedensnobelpreis. Das Wetter. Nachts im Westen Regen, vereinzelt Gewitter, im Osten meist trocken. Tiefstwerte 15 bis 7 Grad. Am Tage überwiegend stark bewölkt und teils länger anhaltender und kräftiger Regen, 13 bis 21 Grad. Die weiteren Aussichten am Freitag bedeckt, von Nordwesten Richtung Donau sich ausbreitender Regen. Im Südosten vielfach heiter, 12 bis 17 Grad. Das waren die Nachrichten.
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0: Im Studio ist Marco Langer. Ich wünsche Ihnen einen schönen guten Morgen.

Mehr als 1200 Menschen wurden getötet und 251 als Geiseln in den Gazastreifen verschleppt beim Anschlag der Hamas vor 3 Jahren. Wie in Israel daran erinnert wurde, gleich ein Thema in unserer Presseschau. Und wir schauen darauf, wie der Anschlag auch die Situation jüdischer Studentinnen und Studenten hierzulande in Deutschland verändert hat. Ein weiteres Thema, warum viele Dänen zum Tanken über die Grenze nach Schleswig-Holstein fahren. Gleich.

0: 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Es wird 4:09. Antisemitismus weltweit, er nimmt zu, eine schlimme Entwicklung. Der Anschlag der Hamas am 7. Oktober 2023 zeigt, wohin der Hass auf Israel, der Hass auf Menschen jüdischen Glaubens führen kann. Zum Jahrestag blickt das Handelsblatt, die erste Stimme unserer Presseschau, nach Israel.
1: Statt dass ein verwundetes Land an einem solchen Tag zusammenfindet, trauern Angehörige der Todesopfer und Geiseln getrennt von den offiziellen Gedenkveranstaltungen der Regierung. Den Preis für Netanjahus politisches Überleben zahlen die Israelis mit ihrem Frieden. Die Frankfurter Allgemeine Zeitung hält fest: Zu den Folgen des 7. Oktober gehört der Anstieg des Antisemitismus in vielen Teilen der Welt, auch in Deutschland. Wenn Kanzler Merz sagt, Juden müssten hier ohne Angst leben können, dann ist das mehr Anspruch als Wirklichkeit. Die deutsche Gesellschaft in ihren alteingesessenen wie eingewanderten Teilen hat hier erschreckend wenig aus der Geschichte gelernt. Die jüdische Allgemeine mahnt: Vielleicht müsste man auch mal das Narrativ korrigieren, wonach die derzeitige Gaza-Empörung zwangsläufig Ausdruck linker oder sozialistischer Politik sei. Denn darin liegt das Problem. Solidarität mit den Schwächsten ist ein linkes Anliegen, aber die Verharmlosung von Terror ist es nicht. Antisemitismus ist es nicht. Die Zeitungen beschäftigen sich auch mit Bundesverteidigungsminister Pistorius, der in Berlin eine Rede während eines Protestmarsches gegen die AfD gehalten hat. Das Hamburger Abendblatt lobt: Der Sozialdemokrat Boris Pistorius erhob die Stimme. Er sprach von Wut, war kämpferisch. Die Zeit notiert: Ja, die Pistorius-Rede war reine Symbolik. Aber was waren denn dann die Simson-Ausfahrten von Ulrich Siegmund? Politik ist eben nicht bloßes Problemlösen, sondern eben auch symbolische Kommunikation. Umso mehr kommt es auf Politiker an, die situatives Geschick haben. Die Westdeutsche Zeitung aus Wuppertal wirft ein: Inhaltlich lag Boris Pistorius richtig. Wohl aber wird man den Sozialdemokraten ihren Anteil an diesen Entwicklungen vorhalten müssen. Auch der Zustand der CDU ist weiter Thema. Die CDU Sachsen-Anhalt ist eine tickende Zeitbombe für Kanzler Merz, meint die Sächsische Zeitung und erklärt: Sollte sich tatsächlich erweisen, dass 4 CDU-Landtagsabgeordnete für den AfD-Mann Rausch gestimmt haben, dann wäre Merz' Autorität irreparabel beschädigt. Die Süddeutsche Zeitung blickt voraus. Für den AfD-Spitzenkandidaten in Sachsen-Anhalt, Ulrich Siegmund, bildet all das eine hervorragende Ausgangsbasis für die Ministerpräsidentenwahl, die er Mitte Dezember abhalten lassen will. Wohlweislich nach dem CDU-Landesparteitag, auf dem eine neue Spitze gewählt werden soll.
0: Die Presseschau war das, zusammengestellt von Florian Pustlauk. Sprecherin war Lena Marie Meyer.

0: Es ist 4.15 Uhr, Viertel nach vier. 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Der 7. Oktober 2023. Der hat den Alltag vieler Menschen brutal verändert. Und die Auswirkungen sind bis heute auch hier in Deutschland zu spüren. Zum Beispiel an den Hochschulen. Dort haben viele jüdische Studentinnen und Studenten nicht nur in den vergangenen Jahren viele Aggressionen erlebt. Es sind nicht nur Graffitis, Aufkleber oder Transparente, sondern auch verbale oder sogar körperliche Angriffe. Die Meldestelle RIAS hat im vergangenen Jahr 410 antisemitische Vorfälle an Hochschulen in Deutschland registriert. Und auch neueste Veröffentlichungen machen deutlich, viele jüdische Studierende leben an deutschen Unis weiterhin im Ausnahmezustand, wie Johannes Kulms berichtet.
1: Die großen Hörsaalbesetzungen mögen vorbei sein. Doch weiterhin hätten es jüdische Studierende schwer, wieder einen normalen Uni-Alltag zu erleben, sagt Ron Deckel, Präsident der Jüdischen Studierendenunion Deutschland, JSUD.
2: Es sind kleine Universitäten, es sind große Universitäten. Ich glaube, man kann gerade nicht als Jude in Deutschland studieren, egal wo, ohne Antisemitismus zu erleben.
1: Ein Student berichtet davon, dass er geschlagen worden sei, weil er jüdisch ist. Eine jüdische Studierende flieht aus der Unibibliothek, weil ihr auf Arabisch antisemitische Parolen hinterhergerufen werden. Das sind zwei von zahlreichen Fällen, die JSUD-Präsident Deckel als Beispiele nennt. Deckel nimmt an einem Pressetermin der Amadeo-Antonio-Stiftung teil, die sich seit Jahrzehnten in Deutschland gegen Rassismus, Rechtsextremismus und Antisemitismus engagiert. Die Stiftung nennt Zahlen, die es in sich haben, auch wenn sie nicht repräsentativ sind. Im vergangenen Jahr hat die Anti-Defamation League Befragungen zum Antisemitismus weltweit durchgeführt. Darunter waren auch 205 Studierende in Deutschland. 85% von ihnen gaben an, mindestens einmal im akademischen Jahr 2024/25 ihre jüdische Identität verborgen zu haben. Zudem sagte jede dritte befragte Person, sie kenne jüdische KommilitonInnen, die körperlich angegriffen wurden, oder KommilitonInnen, die in einem anti-israelischen Kontext angegriffen wurden. Ulrike Becker ist bei der Amadeo-Antonio-Stiftung für den Bereich Arbeit gegen Antisemitismus zuständig. Becker sagt, Angriffe, Hass und Ausgrenzung seien die eine Seite des Antisemitismus.
3: Und auf der anderen Seite die Passivität, mit der viele Hochschulen auf diesen Antisemitismus reagiert bzw. nicht reagiert haben und was zu einer neuen Normalität beitrug, nämlich eine Normalität, in der Antisemitismus auf dem Campus eben immer wieder präsent ist.
1: Mit zahlreichen Veranstaltungen und Plakataktionen ruft die Stiftung nun bundesweit zu den Aktionswochen gegen Antisemitismus auf, unter dem Titel Für einen Campus ohne Judenhass,

0: Auch die Bundesbeauftragte für Antidiskriminierung hat untersuchen lassen, wie der Angriff der Hamas auf Israel am 7. Oktober 2023 und der darauffolgende Krieg im Gazastreifen den Alltag der jüdischen bzw. der israelischen Community in Deutschland verändert haben. Friederike Lorenzinay ist Co-Autorin der Studie, die sich auch mit der Lage an den Bildungseinrichtungen befasst. Die Professorin für sozialwissenschaftliche Antisemitismusforschung an der Universität Tübingen hat für die Studie qualitative Interviews mit 20 jüdischen Studierenden bzw. Mitarbeitenden von Hochschulen geführt. Zum Klima an den deutschen Unis und FHs hält Lorenzinay fest:
1: Das Thema, sich als jüdisch zu zeigen, sich also mit einem wichtigen Teil der eigenen Persönlichkeit, der eigenen Identität zu zeigen, das bleibt sehr schwierig. Und ich würde auch vorsichtig sein, davon auszugehen, dass die krassen Ausrutscher abgenommen hätten. Weil das eine ist ja die Frage, was medial skandalisiert wird, und das andere ist die Frage, was Menschen in ihrem Hochschulalltag erleben.
0: Lorenzinay und ihre Forschungskolleginnen haben in den Interviews erfahren, dass jüdische Studierende nicht nur oftmals ausgegrenzt oder sogar attackiert wurden, sondern auch, dass sie sich vollkommen alleingelassen fühlten. Von ihren KommilitonInnen, aber auch vom Hochschulpersonal. Es gibt jüdische Studierende, die berichten, dass in ihren Seminaren viele Studis sich weigerten, über antisemitische Texte zu diskutieren. Oder Betroffene, die den Campus als Kriegsgebiet beschrieben. Und wieder andere, die ihre Studienpläne in Deutschland nicht weiterverfolgen wollen, wegen der antisemitischen Bedrohungslage. Die erhobenen Daten seien nicht repräsentativ, sagt Lorenzinay. Und doch geben sie einen Eindruck, wie sehr der 7. Oktober 2023 auch in der Bundesrepublik die Unis und Fachhochschulen verändert habe. Bei den Einrichtungen herrsche weitestgehend Konsens darüber, dass Rassismus, aber auch Sexismus zu bekämpfen seien.
1: Während bei Antisemitismus das Thema nicht als Gewalt oder Diskriminierung verstanden wird, sondern als ein Thema der politischen Auseinandersetzung, als ein vermeintlich eher abstraktes oder theoretisches Thema, das vermeintlich niemanden betrifft.
0: Inzwischen hätten viele Häuser reagiert, erkennt Lorenzinay an und verweist auf neu geschaffene Anlaufstellen für Antisemitismus. Allerdings weiß auch sie, dass deren Besetzung an vielen Hochschulen immer wieder für Diskussionen sorgt, weil Kandidaten mangelndes Problembewusstsein vorgeworfen wird, wie es etwa in Berlin zu beobachten ist. In Bayern hat die Landesregierung gerade ein Gesetz auf den Weg gebracht, das Antisemitismus auf dem Campus stärker ahnden und beispielsweise auch den Rauswurf von Studierenden vereinfachen soll. Wir haben dringenden Handlungsbedarf, meint Ron Decker, Präsident der Jüdischen Studierendenunion Deutschland.
2: Antisemitismus, und das muss man klar sagen, er ist nicht weniger geworden. Also nur weil eine Waffenruhe jetzt gerade im Nahen Osten herrscht oder zwischen Israel und der Hamas, heißt es noch lange nicht, dass hier in deutschen Campusen der Antisemitismus weniger geworden ist. Das ist er nicht. Da kann man wirklich mit jedem jüdischen Studenten, mit jeder jüdischen Studentin hier in Deutschland reden.
3: Der Bericht von Johannes Kulms.

0: 4:22 Uhr. 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Tanken. Tanken ist durch die Kriege in der Golfregion weltweit teurer geworden. Die Bundesregierung hat darauf reagiert und die Energiesteuer seit Oktober gesenkt. Jetzt kostet Super E10 wieder um die 2,10 Euro. Ist damit aber immer noch teurer als in Nachbarländern wie zum Beispiel Polen, Tschechien oder Österreich. Doch den fahren die Deutschen in der Grenzregion gern zum Tanken. Das geht allerdings auch andersherum. In den Niederlanden und in Dänemark kostet nämlich das Benzin durch die dort höheren Steuern noch mehr als hier bei uns. Wie sich das auswirkt in Schleswig-Holstein an der Grenze zu Dänemark, hat sich Anna Lohn für uns angesehen.
1: In Süderlügum. Die Gemeinde liegt eine Autostunde westlich von Flensburg und nur wenige Kilometer von der dänischen Grenze entfernt. Auf dem Tankstellenhof ist schon einiges los. Autos kommen und gehen, immer wieder dänische Kennzeichen. Heute läuft der Verkehr noch einigermaßen. Als der neue Tankrabatt Anfang Oktober gestartet ist, sah das hier noch anders aus.
2: Es ist wirklich tatsächlich nur wegen des Tankrabatts so. Also wirklich, als das den ersten Tag losging, war eine kilometerweite Strecke hier vorne voll mit Autos. Also konntest du überhaupt nicht rauffahren. Das war wirklich die Hölle. Aber es ist sonst immer so voll, kurz vorher, ja.
1: Seit dem 1. Oktober senkt der Bund die Energiesteuer auf Benzin und Diesel um 14 Cent pro Liter. Mit der geringeren Umsatzsteuer sind das rund 17 Cent Entlastung. Bis Ende des Jahres gilt die Regelung. Und in einer Region, in der viele Dänen ohnehin regelmäßig zum Einkaufen über die Grenze fahren, verändert das die Rechnung noch einmal. In Dänemark kostet das Benzin im Schnitt zuletzt umgerechnet ca. 2,55 Euro. Ein Paar aus Tönner kommt normalerweise etwa einmal im Monat nach Deutschland. Seit das Benzin hier noch einmal günstiger ist, wollen die beiden öfter kommen.
3: Ja, deswegen sind wir hier. Aber wir kaufen gleichzeitig auch ein. Normalerweise kommen wir einmal im Monat rüber. Aber jetzt, seit das Benzin günstiger geworden ist, werden wir wohl häufiger kommen. Wir sparen ein paar Kronen. Ich glaube ungefähr 2 Kronen pro Liter.
1: Das sind rund 30 Cent auf den Liter. Wie viel zusätzlichen Tanktourismus der Rabatt tatsächlich auslöst, lässt sich allerdings noch nicht sauber beziffern. Mehrere Beschäftigte an Tankstellen in der Grenzregion erzählen mir abseits des Mikrofons von deutlich mehr Kundschaft aus Dänemark. Ihre Schätzungen reichen von 20-70% mehr Betrieb. Andere Tankstellen sprechen dagegen von einem ziemlich normalen Vormittag. Dass Schlangen hier grundsätzlich dazugehören können, kennt eine Frau, die knapp hinter der Grenze in Dänemark lebt und regelmäßig in Süderlügum tankt.
4: Also man steht schon auf der Straße, Schlange, oder man fährt erst einkaufen und kommt dann nochmal wieder, um zu gucken, ob es abgeebbt ist. Oh. Ja, 10, 15 Minuten habe ich hier schon gewartet, ja.
1: Auf der deutschen Seite gibt es skeptische Stimmen zur Steuersenkung. Eine Frau aus der Region glaubt nicht, dass der Tankrabatt am Ende komplett bei den Autofahrern ankommt.
5: Völliger Blödsinn, finde ich den.
6: Oh, das habe ich heute schon öfter gehört.
5: Ja, genau. Warum? Weil das haben wir schon mal erlebt und dass das denn einfach die Preise insgesamt angezogen haben und dass von diesem Tankrabatt bei den Menschen, die es angeht, überhaupt nichts angekommen ist. Dabei weiß ich nicht, eine Steuererstattung oder irgendwas, das wäre viel sinnvoller gewesen. Ich habe mir noch nicht Gedanken gemacht. Ich habe nur gedacht, oh, nicht schon wieder so ein Blödsinn. Ja. Wo dann nur die Konzerne von profitieren.
1: Auch politisch ist der Rabatt umstritten. Ministerpräsident Daniel Günther von der CDU begrüßt die Entlastung. Umweltminister Tobias Goldschmidt von den Grünen nennt sie dagegen eine Beruhigungspille und kritisiert das Gießkannenprinzip. Streit gibt es auch um die 12-Uhr-Regel. Verkehrsminister Klaus Ruhe-Madsen von der CDU will sie wieder abschaffen. Sie sorge vor allem für volle Tankstellen vor 12. Wie voll erlebt ein Mann, der knapp hinter der Grenze in Dänemark lebt und regelmäßig in Deutschland tankt?
7: Also vor 12 Uhr ist natürlich wirklich Randale. Ich fahre jetzt schon, weil ich sowieso immer in die Richtung muss. Ich fahre jetzt den dritten Tag hier jetzt hin. Ich konnte die letzten 3 Tage nicht tanken, weil vor 12 war hier der Laden da oben? Na, wo die Panzer gebaut werden, repariert werden. Ja. Bis dahin war der Stau, also bis darauf. Das sind etwas über 1 Kilometer Stau, aufgrund von ein paar Liter Sprit. Ne?
1: Ob der neue Rabatt dauerhaft für noch mehr Tanktourismus aus Dänemark sorgt, wird sich erst zeigen. Dass an der Grenze wegen ein paar Kronen Unterschied genau gerechnet wird, ist dagegen nichts Neues. Ein Paar aus Bornholm ist auf dem Weg Richtung Kappeln. Deutschland ist für die beiden nicht einmal das günstigste Land auf ihrer Reise. Aber günstiger als zu Hause reicht offenbar schon.
3: In Schweden ist es noch viel billiger als in Dänemark. Aber auch Deutschland ist günstiger als Dänemark. Wir müssen eben sparen, wo wir können, oder?
0: Die Reportage von der deutsch-dänischen Grenze von Anna Lohn.

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1: Uhr 4:30, die Nachrichten. EU-Handelskommissar Šefčovič plädiert vor den geplanten Handelsgesprächen mit China für ein einheitliches Vorgehen und schnellere Entscheidungen der europäischen Mitgliedstaaten. Šefčovič sagte im Interview der Woche des Deutschlandfunk, er begrüße den deutsch-französischen Vorstoß in der Handelspolitik gegenüber China. Demnach soll die EU-Kommission die Möglichkeit erhalten, kurzfristig auf unfaire Handelspraktiken reagieren zu können. Beide Regierungen hatten am Montag ein informelles Papier für den EU-Gipfel in der kommenden Woche vorgelegt. Die EU-Kommission soll demnach in die Lage gebracht werden, China bei Wettbewerbsverzerrungen oder unfairen Handelspraktiken innerhalb von nur wenigen Tagen mit harten Strafmaßnahmen zu belegen. Die SPD will in Sachsen-Anhalt nicht erneut zu Gesprächen über eine überparteiliche Landesregierung einladen. Die Sozialdemokraten erklärten, die Ereignisse seit der gestrigen konstituierenden Landtagssitzung hätten einem solchen Versuch die Grundlage entzogen. SPD, Grüne, Linke und BSW waren Ende September zu einem ersten Austausch über eine mögliche Koalition unter einem überparteilichen Ministerpräsidenten zusammengekommen. Die Gespräche sollten eigentlich nach der jüngsten Sitzung fortgesetzt werden. Nach mehreren Gedenkveranstaltungen zum dritten Jahrestag des Terrorangriffs auf Israel haben am Abend auch hunderte Menschen für die Rechte der Palästinenser demonstriert. Sie versammelten sich bundesweit in mehreren Städten. In Berlin zogen nach Polizeiangaben rund 700 Teilnehmer vom Stadtteil Kreuzberg in Richtung Neukölln. Mehrere Menschen wurden wegen der Verwendung verbotener Kennzeichen festgenommen, unter anderem wegen Hamas-Symbolen. Zuvor war an die fast 1200 Terroropfer vom 7. Oktober 2023 in Israel erinnert worden. Bundespräsident Steinmeier sprach vom schlimmsten Anschlag auf jüdisches Leben seit dem Holocaust. Das Brandenburger Tor wurde am Abend für einige Stunden mit der Fahne Israels beleuchtet. Weltweit gab es in zahlreichen Ländern Solidaritätskundgebungen, zumeist für die Palästinenser. Vereinzelt kam es dabei zu Ausschreitungen, unter anderem in der griechischen Hauptstadt Athen und im australischen Melbourne. In Berlin ist weiter unklar, ob es Sondierungen von Linken, SPD und Grünen zur Bildung einer Landesregierung geben wird. Nach einem dritten Vorgespräch verließen Spitzenpolitiker der drei Parteien am Abend den Tagungsort, ohne sich zu Inhalten zu äußern. Heute soll es ein weiteres Vorgespräch geben. Bei der Wahl zum Berliner Abgeordnetenhaus am 20. September war die Linke mit fast 26% stärkste Kraft geworden. Gemeinsam mit SPD und Grünen hätte sie eine Mehrheit. Einzelnen Mitgliedern der Linkspartei werden aber Linksextremismus, Antisemitismus und Kontakte zu Mitgliedern organisierter Kriminalität vorgeworfen. SPD und Grüne verlangten zuletzt eine deutlichere Abgrenzung. Der Ingolstädter Autohersteller Audi will Teilen des Personals anbieten, übergangsweise für Rüstungsbetriebe tätig zu sein. Ende des Monats sollen erste Beschäftigte die Möglichkeit erhalten, Gespräche mit Unternehmen wie Diehl oder KNDS zu führen, wie eine Sprecherin mitteilte. Das Interesse in der Belegschaft sei groß. Es handelt sich laut Audi um einen befristeten regionalen Personaleinsatz in Bayern. Die sogenannte Arbeitnehmerüberlassung bedeutet, dass die Beschäftigten ohne Abstriche beim Gehalt bei Audi angestellt bleiben. Audi steht wie andere deutsche Autohersteller unter Druck. Tausende Stellen sollen in den kommenden Jahren wegfallen. 2,5 Monate nach seinem Amtsantritt besucht der britische Premierminister Burnham heute Deutschland. Zusammen mit Bundeskanzler Merz wird er den deutsch-britischen Freundschaftsvertrag in Kraft setzen, den sogenannten Kensington-Vertrag. Der Vertrag stellt die Beziehungen der beiden Länder auf eine neue Grundlage, 6 Jahre nach dem Austritt Großbritanniens aus der Europäischen Union. Es geht um Zusammenarbeit in der Verteidigungs- und Wirtschaftspolitik, bei der Eindämmung irregulärer Migration und der Bekämpfung der grenzüberschreitenden Kriminalität. Geplant sind außerdem Reiseerleichterungen wie Visafreiheit für Klassenfahrten sowie eine direkte Bahnverbindung zwischen Deutschland und Großbritannien. Das Wetter. Überwiegend stark bewölkt und teils länger anhaltender und kräftiger Regen, 12 bis 22 Grad. Morgen bedeckt, von Nordwesten Richtung Donau sich ausbreitender Regen, im Südosten vielfach heiter, 11 bis 17 Grad. Die weiteren Aussichten: am Samstag verbreitet Regen, 12 bis 18 Grad. Das waren die Nachrichten.
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0: Es wird 4.38 Uhr hier in der Radionacht im Deutschlandfunk und wir kommen zum Sport mit Jan Boré und dem Blick nach Berlin, denn dort findet heute das Treffen der UEFA-Mitgliedsverbände statt. Eine Frage steht dabei im Fokus.
1: Wie soll man umgehen mit FIFA-Präsident Gianni Infantino? Und wo findet sich ein Gegenkandidat? Diese Fragen stellen sich die Verantwortlichen der UEFA schon länger. Eine richtige Strategie ist kaum zu erkennen, aber das soll sich ändern. Heute lädt die UEFA ihre Mitgliedsverbände zu einem Treffen nach Berlin. Khaled Nahar mit einem Blick drauf.
2: Bei dem Treffen werden Vertreter aller 55 UEFA-Mitglieder in einem Luxushotel am Potsdamer Platz erwartet. Der DFB wird mit Präsident Bernd Neuendorf, Generalsekretär Holger Blask und UEFA-Vizepräsident Hans-Joachim Watzke dabei sein. Seit Infantino seinen Investorendeal um die Vermarktungsrechte der Fußball-WM ausgerufen und dann nach massiver Kritik wieder abgesagt hat, drängt die UEFA mit Präsident Alexander Čeferin vergeblich darauf, den FIFA-Chef zum Verzicht auf eine Wiederwahl zu bewegen. Zuletzt verglich er Infantino mit der Märchenfigur aus des Kaisers neue Kleider.
3: We all know the story.
4: Wir alle kennen die Geschichte. Einem Kaiser wird eingeredet, er trage prächtige Gewänder. Gewänder, die, wie man ihm versichert, nur für Einfallspinsel oder Unfähige unsichtbar seien. Sein Hofstaat spielt das Spiel mit, bis ein Kind schließlich laut ausspricht, was jeder sehen kann. Der Kaiser ist nackt.
2: Doch der Kaiser ist immer noch im Amt. Für die Wahl am 18. März in Marokko hat die aus Europa angeführte Opposition noch keinen Gegenkandidaten nominiert. Die Frist dafür läuft am 18. November ab. Dass in Berlin ein Gegenkandidat präsentiert wird, bleibt unwahrscheinlich. Nach Informationen des Deutschlandfunks will die UEFA einen strategischen Zeitpunkt wählen und den möglichen Kandidaten keinen politischen Kampagnen der FIFA vor Ablauf der Frist aussetzen. Zugleich reist Infantino aber durch die Welt und sammelt von immer mehr Nationalverbänden öffentliche Unterstützungserklärungen ein. Weiterhin hofft man in der Opposition, Infantino doch noch zum Verzicht auf die Wiederwahl drängen zu können. Eine aktuelle Ethikbeschwerde von Norwegens Verband zum Fall Balogun bei der WM 2026 und zum FIFA-Friedenspreis, der an US-Präsident Donald Trump vergeben wurde, soll neuen Druck auf Infantino erzeugen. Doch ein Abgang Infantinos ist bislang genauso wenig in Sicht wie ein Gegenkandidat.
1: Die Radsportsaison neigt sich langsam dem Ende entgegen. Gestern fand zum Abschluss der Radsport-EM das Zeitfahren der Frauen und Männer statt. Für die deutschen Starter reicht es nicht für eine Top-10-Platzierung. Gerade für die deutsche Zeitfahrmeisterin Franziska Koch eine Enttäuschung. Holger Gerska.
5: Für Marco Brenner und Miguel Heidemann auf den Rängen 19 und 22 keine Überraschung. Sie gehören nicht zur Weltelite im Zeitfahren. Franziska Koch allerdings konnte vor 2,5 Wochen über WM-Bronze jubeln. Nur kam der deutschen Meisterin in Montreal die Strecke eher entgegen als der bergige Kurs in der Nähe von Ljubljana. Das war schon nach wenigen Kilometern klar, als die 2 Minuten nach ihr gestartete Zeitfahr-Weltmeisterin Marlen Reus aus der Schweiz an ihr vorbeizog. Kurz vorher schon die Straßenwelt- und Europameisterin Demi Wollering aus den Niederlanden. Diese beiden holten auch in dieser Reihenfolge Gold und Silber. Franziska Koch wurde mit fast 3 Minuten Rückstand Elfte. Bei den Männern verzichtete der Weltmeister in dieser Disziplin. Remco Evenepoel hatte am Sonntag in Slowenien das spannende Straßenrennen gewonnen. Jetzt konzentriert sich der Belgier schon auf das letzte große Rennen des Jahres, die Lombardei-Rundfahrt am Samstag. In seiner Abwesenheit konnten die Gastgeber jubeln. Der Altmeister Primoz Roglic holte Gold für Slowenien. Für den 36-jährigen Olympiasieger von 2021 ein Prestige. Prächtiger Erfolg.
1: Ab Sonntag wird im slowenischen Ljubljana die Tischtennis-Europameisterschaft gespielt. Für die Spieler rund um den deutschen Mitfavoriten Patrick Franziska ist das dieses Jahr eine stressige Situation. Warum? Das erklärt Daniel Hör.
6: Während am Sonntag die Tischtennis-Europameisterschaft in Slowenien beginnt, läuft in Peking noch das mit 2 Millionen Dollar dotierte China-Smash, ein Leuchtturm-Event des Weltverbandes. Auch dort werden die europäischen Topspieler aufschlagen und sehen sich hohen Reisestrapazen und unmöglicher Vorbereitung auf die kontinentale Meisterschaft ausgesetzt. Das darf nie wieder passieren, machte Bundestrainer Jörg Roßkopf in einem Statement deutlich. EM-Mitfavorit Patrick Franziska ergänzt, das ist sehr schlecht geplant, eigentlich eine Katastrophe. Das Turnier in China auszulassen, um sich bestmöglich auf die Europameisterschaft vorzubereiten, ist indes keine Option. Die dort zu vergebenden Weltranglistenpunkte haben für die Europameisterschaft einen zu hohen Stellenwert.
1: Seit ein paar Tagen ist es amtlich. Deutschland hat mit seiner Bewerberstadt München 6 Konkurrenten für Olympia 2036. Auch Katar, Indien, Südkorea, Ungarn, die Türkei und Südafrika wollen dann olympische und paralympische Spiele ausrichten. Das hat das IOC mitgeteilt. Wie es aktuell um den Planungsstand der Münchner Olympiabewerbung steht, darüber hat gestern der Ausschuss für Sport und Ehrenamt debattiert. Aus Berlin, Wolf-Sören Treusch.
3: Wir freuen uns drauf, wir holen jetzt endlich das Ding nach Hause.
7: Gewohnt zupackend gibt Tina Winkelmann den Ton vor.
3: Wir freuen uns auf Olympische Paralympische Spiele in Deutschland.
7: Niemand im nüchternen Rund des Sitzungssaals widerspricht der sportpolitischen Sprecherin von Bündnis 90 Die Grünen. Es herrscht große Einigkeit. Alle wollen die Spiele in Deutschland, in München. Auch der neue Staatsminister für Sport und Ehrenamt, der ehemalige Kanute Ronald Raue.
8: Wir wollen nicht nur Olympische Spiele in Deutschland haben, wir wollen vor allen Dingen auch erfolgreich sein hier im eigenen Land. Und wenn wir jetzt in die Zukunft schauen, sind genau die Kinder, die jetzt in den Schulen sind, diejenigen, die für uns Medaillen holen sollen.
7: Die Bundesregierung wolle und werde ihren Beitrag dazu leisten, dass die Bewerbung erfolgreich ist, fügt der Staatsminister hinzu. Aus München ist Oberbürgermeister Dominik Krause zugeschaltet. Er hofft auf Hilfe vom Gesetzgeber, zum Beispiel auf schnellere Planungsverfahren. Seine Stadt müsse diverse Infrastrukturmaßnahmen schon jetzt auf den Weg bringen. Den Bau des Olympischen Dorfes mit 4000 Wohnungen im Nordosten der Stadt und den öffentlichen Nahverkehr dorthin. Christian Görke, sportpolitischer Sprecher der Linken, ist skeptisch.
9: Alle Prognosen sagen, bis 2036 kaum zu schaffen. Ist es dann klug, sich zu bewerben für den Zeitraum 2030 oder sich nicht gleich auf das 2040-Zeitfenster zu einigen?
10: Wenn das IOC sagt, Europa ist dran, dann müssen wir bereit sein.
7: Antwortet Otto Fricke, Vorstandsvorsitzender des DOSB.
10: Man stelle sich nur vor, 36 Europa, und wir sagen, ja, die Münchner haben eine Schwierigkeit mit der U-Bahn, lassen wir mal lieber und dann können wir uns 2050 wieder bewerben. Deswegen nein, ausdrücklich nicht. Und das haben wir auch in dem Verfahren gesehen, dass die München das können, aber das kann der OB wahrscheinlich besser bestätigen.
11: 2036 ist laut Einschätzung unserer Fachleute selbstverständlich möglich, ambitioniert.
7: Findet Münchens Oberbürgermeister Dominik Krause.
11: Aber nochmal, wir brauchen dafür die entsprechenden gesetzlichen Grundlagen. Wir glauben aber, dass eine Beschleunigung von Großprojekten auch über die Grenze von München hinaus bei den Menschen in diesem Land sehr gut ankommen würde. Von 1966 bis 1972 waren es übrigens 6 Jahre, in denen man den U-Bahn-Bau vorangetrieben hat.
7: Damals, vor mehr als 50 Jahren, als München das erste Mal Gastgeber für Olympia war. Bis März 2027 muss der DOSB nun dem IOC Detailpläne und finanzielle Garantien für die Münchner Bewerbung vorlegen, um weiter im Rennen bleiben zu können. 2029 will das IOC dann entscheiden, wer 2036 die Olympischen und Paralympischen Spiele ausrichtet.
0: Der Sportüberblick war das von Jan Boré.

0: 4.45 Uhr, Viertel vor fünf, der Deutschlandfunk, die Radionacht. Für die Regierung von Italiens Ministerpräsidentin Giorgia Meloni geht es heute in der Abgeordnetenkammer in Rom um die politische Zukunft. In den letzten Tagen hatte Melonis Regierung bereits 3 Vertrauensvoten zu ihrer umstrittenen Wahlrechtsreform dann doch mit deutlicher Mehrheit überstanden. Nun steht noch die entscheidende Schlussabstimmung über die gesamte Reform an. Es ist die letzte parlamentarische Hürde, aber eine gewaltige. Ivo Maruschek mit dem Überblick.
1: Die Heckenschützen sind vorerst in Deckung geblieben. Italiens Ministerpräsidentin Meloni hat 3 Vertrauensabstimmungen über Teile des neuen Wahlrechts klar gewonnen. Doch die entscheidende Schlussabstimmung steht erst heute Mittag an. Sie könnte Italiens politisches System umkrempeln oder Melonis Reformideen zum Scheitern bringen, was zu Neuwahlen führen dürfte. Bei einem Auftritt in Bari im September hatte Meloni ihren Vorstoß für ein neues Wahlrecht noch kämpferisch verteidigt. Sie wolle die Macht der Parteien begrenzen und Koalitionsklüngeleien beenden.
2: Wir wollen, dass wer auch immer eine Wahl gewinnt, die Basis hat, um 5 Jahre zu regieren. Also Schluss mit überraschenden politischen Seitenwechseln, Schluss mit taktischen Absprachen im Hinterzimmer, so wie die Demokratische Partei sie gerne hätte. Schluss mit Kompromissen auf dem Rücken der Italiener. Die Bürger sollen die Regierung wählen, die auf sie hört.
1: Das neue Wahlrecht würde die Regierungsbildung in Rom deutlich verändern. Es würde die Parteien zwingen, sich schon im Wahlkampf zu großen Blöcken zusammenzuschließen. Und vor allem soll es dem Wahlgewinner eine bequeme Mehrheit verschaffen, selbst wenn er nicht auf die Hälfte der Stimmen kommt. Oder mit Melonis Worten:
2: ein Wahlgesetz, das den Bürgern das Recht zurückgibt, die Koalition, den Premierministerkandidaten, das Programm und die Abgeordneten zu bestimmen.
1: Doch es geht nicht nur um Regeln für die nächste Wahl. Es geht auch darum, dass Meloni mit einigen großen Zielen gescheitert ist und eine Scharte auswetzen muss. Die 49-Jährige führt zwar die langlebigste Regierung der italienischen Nachkriegszeit und hat sich auch bei den europäischen Partnern durchaus Respekt verschafft, doch ihre Ziele zum Umbau des Staats hat sie bis jetzt verfehlt. Ihre Justizreform haben die Wähler im Frühjahr bei einem Referendum zu Fall gebracht. Die Idee, den Premierminister künftig direkt zu wählen, scheitert an Bedenken, auch in den eigenen Reihen. Und der Versuch, das Wahlrecht neu zu fassen, ist im ersten Anlauf im Parlament gescheitert. An den sogenannten Heckenschützen aus den eigenen Reihen. Denn ihre Partner sind nicht sicher, dass sie von den neuen Regeln ebenso profitieren würden wie Melonis Partei Fratelli d'Italia. Damit das nicht wieder passiert, hat Meloni die Abstimmung im Abgeordnetenhaus diesmal mit der Vertrauensfrage verknüpft und pokert damit hoch. Italien schaut mit großer Spannung auf die geheime Schlussabstimmung heute Mittag. Sollte Meloni wieder scheitern, sind Neuwahlen das wahrscheinlichste Szenario. Die Details des neuen Wahlrechts sind umstritten, weil es aus Sicht der Opposition die Spielregeln gezielt so verändert, dass sie allein Melonis aktueller Mitte-Rechts-Koalition zugutekommen. Senator Andrea Giorgis von der Demokratischen Partei sagt, es gehe darum,
3: per svantaggiare.
1: Die derzeitige Opposition zu benachteiligen und zu bestrafen. Dieses Gesetz ist darauf ausgelegt, die Opposition in Schwierigkeiten zu bringen. Und der frühere Ministerpräsident Matteo Renzi geht noch einen Schritt weiter. Er wirft Meloni vor, die Regeln bewusst so zu verbiegen, dass sie weiter regieren kann, auch wenn sie bei der nächsten Wahl schlechter abschneidet. Ihr macht das nicht wegen der Stabilität. Ihr macht das nur, weil ihr überzeugt seid, dass ihr sonst beim nächsten Mal verliert. Konkret soll ein Bonussystem dafür sorgen, dass der stärkste Parteienblock eine komfortable Mehrheit in beiden Kammern des Parlaments bekommt. Die Parteienkoalition, die in beiden Kammern 42% Zustimmung bekommt, gewinnt als Belohnung 55% der Sitze, erklärt der Verfassungsrechtler Michele Anis. Außerdem sollen die Wählerinnen und Wähler nicht mehr für feststehende Parteilisten stimmen, sondern sie sollen die Chance haben, bestimmte Kandidaten nach vorn zu wählen. Und die Parteienblöcke müssten sich auf einen Kandidaten für das Amt des Ministerpräsidenten festlegen, was wiederum die Macht des Staatspräsidenten einschränken würde, der in Italien den Regierungsauftrag erteilt. Genau darin sehen die Gegner einen Verstoß gegen die Verfassung. Sie wollen das Verfassungsgericht anrufen, falls Meloni ihr Stabilicum durchsetzt. So nennt die Regierung das neue Gesetz in falschem Latein. Das ist so ein Tick von uns Italienern, die Namen der Wahlgesetze mit Pseudolatein zu verhunzen. Latein eignet sich dafür, ein Wort edel erscheinen zu lassen. Aber selbst wenn Meloni ihr Stabilicum-Wahlgesetz heute durchsetzt, könnte sie sich verrechnet haben. Denn die 42%-Schwelle für die Bonussitze im Parlament war auf das Parteiensystem der letzten Jahre ausgerichtet. Inzwischen gerät Meloni aber von ganz rechts außen unter Druck. Der frühere General Roberto Vannacci gräbt Meloni und ihren Partnern mit radikalen und provokanten Sprüchen gegen Ausländer das Wasser ab. Es könnte dazu kommen, dass Melonis aktuelles Bündnis trotz des neuen maßgeschneiderten Wahlrechts keine Mehrheit erreicht.
0: Der Bericht aus Rom von Ivo Maruszczyk.

0: 4:52 Uhr, die Radio nach dem Deutschlandfunk. Wenn Mama und Papa etwas dazugeben können, dann, ja, dann geht's. Aber sonst versuchen Sie mal als Studierender in einer der großen Metropolen über die Runden zu kommen. So viele Milchcafés können Sie in Ihrem Nebenjob als Barista gar nicht machen, wie Ihnen da das Geld knapp wird. Nun aber kommt die BAföG-Novelle. Doch das hilft nicht, sagen das Studierendenwerk und der Paritätische Gesamtverband. Denn die versprochenen Erhöhungen seien, so die beiden Organisationen, zu niedrig und kämen zu spät. Aus diesem Grund haben die Verbände eine Studie unter der Überschrift Arm im Studium vorgelegt. Claudia Verlag hat sie gelesen.
1: Die Mieten steigen und steigen, und das nicht nur in den Großstädten. Das BAföG kann da schon lange nicht mehr mithalten. Nach Angaben des Studierendenwerks kostet ein WG-Zimmer auf dem freien Wohnungsmarkt derzeit durchschnittlich 512 Euro. Die Wohnkostenpauschale liegt allerdings nur bei 380 Euro monatlich.
2: Wir sehen, Wohnen ist ein ganz entscheidender Armutstreiber,
1: sagt Greta Schabram vom Paritätischen Gesamtverband, Autorin der heute veröffentlichten Studie Arm im Studium. Danach leben knapp 83% der alleinlebenden Studierenden unter der Armutsgrenze.
2: Und insofern würde ich sagen, reden wir hier nicht nur über ein etwas prekäres Studierendenleben, so wie das doch jeder Studierende eigentlich mal erlebt haben sollte, nach dem Motto, kann ja nicht schaden, sondern wir reden hier wirklich über ein strukturelles Problem der Studienfinanzierung.
1: Das BAföG soll jetzt in zwei Schritten angehoben werden, neben der Wohnkostenpauschale auch der Grundbedarf. Sollte der Bundestag das Gesetz ohne Änderungen beschließen, steigt die Wohnkostenpauschale auf 440 Euro, der Grundbedarf in zwei Schritten auf 563 Euro. Zu wenig, findet Joachim Rock, Hauptgeschäftsführer des Paritätischen Gesamtverbands.
3: Dann laufen wir den Lebenshaltungskosten weiterhin hinterher. Und das wird weiter dazu führen, dass junge Menschen aus weniger begüterten Familien von der Aufnahme eines Studiums abgehalten werden.
1: Die BAföG-Sätze sollten grundsätzlich dynamisiert werden, also automatisch mit den Lebenshaltungskosten steigen. Davon sind Paritätischer Gesamtverband und Deutsches Studierendenwerk überzeugt. Ein weiteres Problem: 5 von 6 Studierenden, die eigentlich Anspruch auf BAföG hätten, erhalten gar keins. Entweder weil sie überhaupt keinen Antrag stellen oder weil sie mit dem Verfahren überfordert sind. Viele verfolgen ihren ursprünglichen Plan wegen langer Bearbeitungszeiten nicht weiter und gehen lieber Kellnern. Auch sei die Rückzahlung von maximal 10.000 Euro für viele abschreckend, weiß Matthias Anbuhl, der Vorstandsvorsitzende des Deutschen Studierendenwerks.
4: Wenn man fragt, warum beantragt ihr auch ein BAföG nicht, ist es gerade bei den Leuten aus den ärmsten Familien so, dass sie sagen, wir haben Angst vor Verschuldung. Und ein Vertreter der gehobenen Mittelschicht würde dann sagen, aber 10.000 Euro sind gar nicht so viel. Aber wenn ich in Armut aufgewachsen bin und meine Familie nie wusste, ob wir das Monatsende erreichen, dann sind 10.000 Euro verdammt viel.
1: Das Antragsverfahren ist bürokratisch, der Genehmigungsprozess teils langwierig und nicht durchgängig digitalisiert. Auch das dürfte viele davon abhalten, überhaupt einen Antrag zu stellen. Die anstehende BAföG-Novelle verspricht in diesem Punkt Verbesserung. Das Studierendenwerk sieht noch weiteren Nachbesserungsbedarf. Die BAföG-Ämter müssten künftig einen direkten Zugriff auf die elterlichen Einkommensdaten erhalten.
4: Es ist ja elternabhängig, das BAföG, dass Studierende ankommen und sagen, ich habe jetzt zu meinem Vater etwa oder zu einem Elternteil keinen Kontakt, und der rückt die Einkommensdaten nicht aus. Und da wäre es natürlich vielfach entlastend, auch für junge Menschen in den Familienkonstellationen, wenn das BAföG-Amt einfach einen automatisierten Zugriff hätte auf die Einkommensdaten der Finanzämter an der Stelle.
1: Die ursprüngliche Idee des BAföGs war die Finanzierung eines Vollzeitstudiums. Davon hat sich das System der Bundesausbildungsförderung mehr und mehr entfernt. Fast die Hälfte und damit der größte Teil des Einkommens von alleinlebenden Studierenden stammt aus eigener Erwerbsarbeit. Es sind genau 43,1%. Erst danach kommen etwa private Unterstützung, Stipendien oder BAföG.
0: Der Bericht von Claudia Verlag.

Und damit endet die Radionacht an diesem 8. Oktober. Hier im Deutschlandfunk folgen gleich die Nachrichten und dann übernehmen die Kolleginnen und Kollegen der Informationen am Morgen mit Sandra Schulz im Studio. Vielen Dank fürs Zuhören zu früher Stunde, sagt Marco Langer. Kommen Sie gut durch den Tag.

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1: Fünf Uhr, die Nachrichten. Die CDU-Bundestagsabgeordnete Güler geht davon aus, dass der neue Landtagspräsident in Sachsen-Anhalt von der AfD auch mit Stimmen aus ihrer Partei ins Amt gewählt worden ist. Das müsse man jetzt nicht schönreden, sagte die Außenstaatsministerin den Sendern RTL und NTV. Wenn es bei 14 CDU-Abgeordneten insgesamt nur 5 Enthaltungen gäbe, werde der eine oder andere diese Entscheidung mitgetragen haben. Auch Landtagspräsident Rausch selbst geht von Stimmen aus der CDU aus. CDU-Chef Merz hatte zuvor angedeutet, dass Rausch auch Stimmen von SPD, Grünen oder der Linken erhalten haben könnte. Auf einer Veranstaltung in Berlin verwies Merz auf die Möglichkeit einer sogenannten False-Flag-Aktion. Diese gäbe es nicht nur militärisch, sondern auch politisch, sagte er. Unter einer False-Flag-Aktion versteht man ein Täuschungsmanöver, um den Eindruck zu erwecken, dass eine selbst ausgeführte Aktion von anderen durchgeführt wurde. Derweil droht der CDU-Landtagsfraktion in Sachsen-Anhalt eine Spaltung. Nach Informationen des MDR erwägen mehrere Abgeordnete, die Fraktion zu verlassen. Im Kanzleramt in Berlin hat am Abend der Koalitionsausschuss erstmals seit der Sommerpause getagt. Über Ergebnisse soll die Öffentlichkeit morgen in schriftlicher Form unterrichtet werden. Aus Teilnehmerkreisen verlautete anschließend lediglich, man habe in einer guten Atmosphäre unter anderem über den Zeitplan für die weiteren Reformen gesprochen. Der Bundestag debattiert heute über eine Verschärfung der Regeln bei vorgeburtlichen Bluttests für Schwangere. Seit 4 Jahren bezahlen die gesetzlichen Krankenkassen den sogenannten NIPT-Test. Damit lässt sich feststellen, ob beim Fötus genetische Besonderheiten wie eine Trisomie, bekannt als Down-Syndrom, vorliegen. Eigentlich sollte die Untersuchung nur in Einzelfällen zum Einsatz kommen. Krankenkassendaten zeigen jedoch, dass fast jede zweite Schwangere den Test nutzt. Mehr als 100 Bundestagsabgeordnete äußern die Sorge, der Test könne zur Routine werden, sodass sich Frauen zu der Untersuchung gedrängt fühlen und eine gesellschaftliche Selektion entstehe. Die Akzeptanz für Menschen mit Behinderungen drohe weiter zu sinken und die Zahl der Schwangerschaftsabbrüche zu steigen. Außerdem sei der Test nicht zu 100% zuverlässig. Die Abgeordneten fordern ein Monitoring, um die Folgen der Kassenzulassung zu erheben. Zudem soll ein Expertengremium überwachen und prüfen, welche ethischen und gesundheitlichen Folgen die Zunahme der Tests hat. Bundespräsident Steinmeier wird heute bei seinem Staatsbesuch in Frankreich von Gastgeber Macron mit militärischen Ehren am Pariser Triumphbogen empfangen. Anschließend ziehen sich beide zu Gesprächen in den Élysée-Palast zurück. Für den Abend ist ein Staatsbankett geplant. Steinmeier erklärte, der Staatsbesuch sei auch so etwas wie ein Abschiedsbesuch. Beide Präsidenten hatten 2017 ihr Amt angetreten und beide scheiden im kommenden Frühjahr aus dem Amt aus. EU-Handelskommissar Šefčovič plädiert vor den geplanten Handelsgesprächen mit China für ein einheitliches Vorgehen und schnellere Entscheidungen der europäischen Mitgliedstaaten. Šefčovič sagte im Interview der Woche des Deutschlandfunk, er begrüße den deutsch-französischen Vorstoß gegenüber China. Demnach soll die EU-Kommission die Möglichkeit erhalten, kurzfristig auf unfaire Handelspraktiken reagieren zu können. Beide Regierungen hatten am Montag ein informelles Papier für den EU-Gipfel in der kommenden Woche vorgelegt. Brüssel soll demnach in die Lage gebracht werden, China etwa bei Wettbewerbsverzerrungen innerhalb von nur wenigen Tagen mit harten Strafmaßnahmen zu belegen. In Saudi-Arabien sind 3 Menschen bei Angriffen auf die Flughäfen in Riad und Abha getötet worden. Wie die Behörden mitteilten, wurden in der Hauptstadt ein sudanesischer Staatsbürger getötet und 8 weitere Menschen verletzt. In Abha im Südwesten des Königreichs starben 2 Frauen aus Algerien und Marokko. Es gab 28 Verletzte. Die Houthi-Miliz im Jemen reklamierte die Angriffe für sich. Saudi-Arabien kündigte Vergeltungsmaßnahmen an. Saudi-Arabien ist mit der international anerkannten Regierung im Jemen verbündet. Am Wochenende begann diese eine Offensive, um die von den Houthis besetzten Gebiete zurückzuerobern. Das Wetter. Überwiegend stark bewölkt und teils länger anhaltender und kräftiger Regen, 12 bis 22 Grad. Morgen bedeckt, von Nordwesten Richtung Donau sich ausbreitender Regen, im Südosten vielfach heiter, 11 bis 17 Grad. Das waren die Nachrichten.
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2: Heute mit Sandra Schulz im Studio. Einen schönen guten Morgen. Keine Nachtsitzung, aber auch keine Beschlüsse. Am späteren Abend ist das Treffen der schwarz-roten Koalitionsspitzen zu Ende gegangen. Der Koalitionsausschuss, gut und konstruktiv, wurden die Gespräche von Teilnehmenden genannt. Mit den Vorgängen in Sachsen-Anhalt hatten die Koalitionäre ja noch ein zusätzliches, schwieriges Thema im Gepäck. Wir berichten gleich. Der britische Premier Burnham wird heute in Deutschland erwartet. Auch dazu gleich mehr. Und die französische Regierung steht unter Druck. Schon seit Wochen protestieren Schülerinnen und Schüler und Studierende, wie Regierungschef Le Cornu jetzt versucht, die Lage zu deeskalieren. Auch dazu mehr hier bei uns im Deutschlandfunk bis 6 Uhr.

0: Die Spitzen von Union und SPD haben am Abend im Koalitionsausschuss also über die weiteren geplanten Reformen und Konfliktpunkte in der Bundesregierung beraten. Rente und Arbeitsmarkt, das sind da unter anderem die Stichworte. Belastet war das Treffen auch von den Entwicklungen in Sachsen-Anhalt, wo die AfD jetzt den Landtagspräsidenten stellt, der auf mehr Stimmen gekommen war, als AfD und BSW über Mandate verfügen. Was hat der Abend im Kanzleramt also gebracht? Uwe Berndt weiß mehr.
1: Etwa 4 Stunden dauerten die Beratungen des Koalitionsausschusses im Kanzleramt. Danach hieß es aus Regierungskreisen, die Gespräche seien konstruktiv gewesen, aber es gab keiner der Beteiligten eine Erklärung ab. Bundeskanzler Merz hatte zuvor auf einer Veranstaltung in Berlin gesagt, er erwarte von dem Treffen ein Bekenntnis zum Reformkurs der Bundesregierung. Er gehe davon aus, dass der Koalitionsvertrag und das Reformpaket unverändert die Geschäftsgrundlage für die Arbeit der Koalition bleiben. Doch nach den Ergebnissen der letzten Landtagswahlen werden Teile der Reform von der SPD in Frage gestellt. Zum Beispiel die geplante Streichung der abschlagfreien Rente nach 45 Beitragsjahren. Diese Forderung kam auch von 3 CDU-Ministerpräsidenten. Belastet wurde das Treffen des Koalitionsausschusses außerdem durch die Wahl eines AfD-Politikers zum Landtagspräsidenten in Sachsen-Anhalt, mutmaßlich auch mit Stimmen von CDU-Landtagsabgeordneten. Dies sorgt für Empörung in der SPD. Die CDU wiederum warnt die SPD davor, im Berliner Abgeordnetenhaus eine Regierung mit der Linkspartei zu bilden. Vor diesem Hintergrund heißt es, sei das Treffen eine reine Aussprache gewesen, ohne das Ziel, konkrete Beschlüsse zu fassen. Aber man sei sich daran einig, den Reformkurs fortzusetzen.
0: Aus Berlin war das Uwe Berndt. Der Bundestag berät heute in erster Lesung über den Entwurf von Finanzminister Klingbeil für eine Reform der Einkommensteuer. Die Pläne sind auch innerhalb der schwarz-roten Koalition umstritten. Unionspolitiker sprechen wegen des Verzichts auf einen vollständigen Abbau der kalten Progression sogar von einer heimlichen Steuererhöhung und mahnen mehr Entlastungen an. Lissy Kaufmann.
2: Die Steuerreform, ein kleines Teilchen im großen Reformpuzzle. Sie soll die Menschen entlasten, sagt Finanzminister Lars Klingbeil.
3: Busfahrer, um Polizeibeamte, um die Pflegekraft, um die Erzieherin, die sollen, nachdem das Leben in den letzten Jahren doch teurer geworden ist, jetzt auch entlastet werden und am Ende des Monats mehr Geld in der Tasche haben.
2: Der Grundfreibetrag soll angehoben werden, also der Betrag, auf den man gar keine Steuern zahlt. Angehoben werden sollen unter anderem auch der Kinderfreibetrag und das Kindergeld. Eine kleine Reform finden Ökonomen wie Martin Betznowska vom Institut der Deutschen Wirtschaft.
4: Der Name Steuerreform oder die Bezeichnung durch die Regierung ist natürlich ein bisschen trügerisch, weil nicht mal die kalte Progression wie in der Vergangenheit ausgeglichen wird.
2: Die kalte Progression, also jener Effekt, wenn der Arbeitgeber in Inflationszeiten das Gehalt anhebt, der Arbeitnehmer dadurch aber einen höheren Steuersatz zahlen muss, sich also am Ende trotzdem weniger leisten kann. In den vergangenen 15 Jahren haben alle Finanzminister diesen Effekt ausgeglichen. Lars Klingbeil plant das nicht. Die Union im Bundestag will das ändern.
5: Darüber werden wir in dem parlamentarischen Verfahren diskutieren müssen, ob es doch haushalterische Spielräume gibt,
2: sagt Fritz Günzler, Steuer- und Finanzfachmann der Unionsfraktion. Änderungen am Gesetz fände auch die SPD-Fraktion gut, erklärt die stellvertretende Vorsitzende Wiebke Esther.
6: Wir können uns auch vorstellen, diese Einkommensteuerreform noch größer zu machen. Aber es heißt dann auch ganz konkret, wo die Finanzierung herkommen muss.
2: Wo soll sie herkommen bei einem Haushalt, der auf Kante genäht ist? Die Grünen im Bundestag hätten eine Idee. Die finanzpolitische Sprecherin Katharina Beck nennt Ausnahmen im Steuersystem, die man abschaffen könnte, etwa bei der Erbschaftssteuer für Unternehmen.
7: Bei diesen Gerechtigkeitslücken muss die Bundesregierung endlich tätig werden. Und deswegen machen wir mit 7 namentlichen Abstimmungen an diesem Donnerstag im Bundestag auf diese relevanten Beitrag zur Finanzierung von Entlastungen aufmerksam.
2: Doch selbst wenn Union und SPD sich einigen könnten, in der Union will man erstmal die Entwürfe weiterer Reformen abwarten. Fritz Günzler erinnert an die Arbeitsmarkt- und Rentenreform.
5: Wir sind schon der Meinung, wenn man eine Vereinbarung trifft, muss jeder Partner seine Dinge vorbringen. Und ich glaube, die Einkommensteuerreform kann dann erst beschlossen werden, wenn auch die anderen Dinge entscheidungsreif auf dem Tisch liegen.
2: Günzlers Argument: Schweren Herzens habe die Union zugelassen, dass mit der Reform auch der Steuersatz angehoben wird für alle, die mehr als 250.000 Euro im Jahr verdienen. Davon betroffen seien auch Personenunternehmen.
5: Sowas können wir natürlich nur mitmachen, wenn wir dann auch sehen, dass wir auf dem Arbeitsmarkt Erleichterungen haben, die dann auch wiederum Beschäftigung schafft. Also von daher bedingen sich die Dinge.
2: Martin Betznoska vom Institut der Deutschen Wirtschaft erklärt, die Erhöhung des Spitzensteuersatzes hätte damit auch Folgen für die Wirtschaft.
4: Eine Erhöhung belastet die Unternehmen, die haben dann weniger zur Verfügung, um zu investieren zum Beispiel. Und gerade in den jetzigen Zeiten brauchen wir mehr Investitionen. Also es ist schon eine Belastung auch für die Wirtschaft.
2: Es scheint, so schnell wird das Puzzleteilchen Steuerreform nicht vorliegen. Damit droht eine weitere Lücke zu klaffen im großen Reformpuzzle der Bundesregierung.
8: Lizzie Kaufmann mit dem Blick auf die geplante Reform der Einkommenssteuer. Heizungsgesetz oder Hitzesommer. Immer wieder ging es in den Klimadebatten in den vergangenen Monaten auch darum, wie sich der Klimaschutz sozial gerecht ausgestalten lässt. Aus Sicht einiger Genossinnen muss sich die SPD viel mehr darum kümmern, soziale Gerechtigkeit und Klimaschutz besser zusammenzubringen und eigene Ideen entwickeln. Deshalb gründet sich heute eine Klimaschutzplattform in der SPD. Katharina Thoms dazu.
9: Wir gründen was zusammen.
10: Weil uns beim Klimaschutz eine Sache wirklich nervt.
11: So werben sie online für ihr sozialdemokratisches Klimaschutzprojekt.
12: Alle reden nur darüber, was wir verlieren können. Kaum jemand redet darüber, was wir gewinnen können.
11: Mit dem Klimaschutz. Delara Burkhardt, sozialdemokratische Abgeordnete im Europäischen Parlament, und Jakob Blankenburg für die SPD im Bundestag. Die beiden jungen Abgeordneten und klimapolitischen Sprecher gründen Feder.

0: Steuerneutrales für euch funktioniert.
1: Mit einem Verein innerhalb der Partei. Ein paar Dutzend gründen ihn jetzt nur Parteimitglieder, um Klimafragen mit mehr sozialer Gerechtigkeit zu beantworten. Delara Burkhardt.
0: Wie kann ich eigentlich mobil sein? Wie kann ich einen Hitzesommer in meiner Wohnung überleben? Was passiert mit den Alten? Was passiert mit den Kindern, wenn die Hitzesommer immer extremer werden?
1: Es sei gar nicht nötig, dass Klimaschutz oben drüber steht. Schließlich gehe es bei all den Themen um öffentliche Daseinsvorsorge. Auch und immer wieder in den Wahlkämpfen. Aber wie glaubwürdig kann das sein in einer SPD, die sich in der Koalition mit ihrer bisherigen Energie- und Klimapolitik kaum durchsetzt? Die Europapolitikerin Delara Burkhardt.
0: Umso wichtiger ist eine Plattform wie Projekt 2045, in dem man auch mal sagen kann, was ist denn eigentlich SPD pur in einer Zeit, die so vor Polarisierung aufgerieben wird?
1: Der klimapolitische Sprecher der SPD im Bundestag, Jakob Blankenburg, erklärt das so.
2: Wir müssen Kompromisse finden. Und da gilt es dann auch denjenigen, die bei uns in der Verantwortung sind, auch Verhandlungen zu übernehmen, den Rücken zu stärken mit Argumenten, mit Positionspapieren, mit Umfragen und juristischen Gutachten, um dann auch die besseren Argumente auf unserer Seite zu haben.
1: Der amtierende Bundesumweltminister freue sich über den Rückenwind für die gemeinsame Sache, teilt Carsten Schneider dem Deutschlandfunk mit. Teil des Projekts ist er genauso wenig wie andere SPD-Regierungsmitglieder oder die energiepolitische Sprecherin Nina Scheer. Sie müssen eben die Kompromisse eingehen. Gründungsmitglieder dagegen die frühere Bundesumweltministerin Svenja Schulze, Klimawissenschaftler, Kommunalpolitiker, Basismitglieder. Das Projekt 2045 will bisherige klimapolitische Strömungen in der SPD zusammenführen und mitten in der Transformation gezielt auch Industrie und Gewerkschaften ansprechen.
0: Dass Menschen nicht mit Angst und mit Verzicht und Verlustängsten konfrontiert sind, wenn sie über den Weg zur Klimaneutralität sprechen, sondern dass wir daraus eine Chance machen.
3: Aus Berlin war das Katharina Thoms.

0: Bundeskanzler Friedrich Merz empfängt heute Nachmittag den britischen Premierminister Andy Burnham zum Antrittsbesuch im Bundeskanzleramt. Im Mittelpunkt der Gespräche werden voraussichtlich bilaterale und außenpolitische Themen stehen, sowie auch Europa und die Wirtschaftspolitik. Nicole Markwald mit dem Blick voraus.
1: Seit Juli ist der neue britische Premierminister Andy Burnham im Amt. Er folgte auf Keir Starmer, mit dem Bundeskanzler Merz ein persönlich und politisch enges strategisches Bündnis pflegte. Mit ihm unterzeichnete Merz noch den sogenannten Kensington-Vertrag. Darin wurde eine engere Zusammenarbeit zwischen Deutschland und dem Vereinigten Königreich vereinbart. Nach dem Brexit soll damit ein neues Fundament für die Beziehungen geschaffen werden und eine engere politische Anbindung Großbritanniens an Europa gefördert werden. Burnham selbst hält den Ausstieg aus der Europäischen Union für eine Entscheidung, die dem Vereinigten Königreich mehr geschadet als geholfen habe. Heute nun will Friedrich Merz die Urkunden des neuen deutsch-britischen Freundschaftsvertrages mit Andy Burnham austauschen. Damit tritt dieser in Kraft. Auf dem Programm stehen auch ein Treffen mit Schülern eines Englisch-Leistungskurses eines Berliner Gymnasiums sowie ein regionales Wirtschaftsforum mit deutschen und britischen Unternehmen.
0: Aus Berlin war das Nicole Markwald.

0: Im Schatten der Schülerproteste in unserem Nachbarland beginnt Frank-Walter Steinmeier, der Bundespräsident, heute den offiziellen Teil seines Staatsbesuchs in Frankreich. Für ihn ist es wenige Monate vor seinem Ausscheiden aus dem Amt eine Abschiedsvisite. Und das gilt genauso für den Gastgeber, denn auch Frankreichs Staatspräsident Emmanuel Macron beendet seine Amtszeit turnusgemäß im kommenden Jahr. Was die beiden zu besprechen haben und inwieweit die Proteste der Jugend diesen Besuch überschatten werden, Stefan Detjen berichtet.
1: Im ganzen Land haben Studierende, Schülerinnen und Schüler wieder protestiert. Eingänge zu Gymnasien und Universitäten sind blockiert. Hunderte Schulen werden wohl auch in den kommenden Tagen geschlossen bleiben. Nach wie vor kommt es auch zu Zusammenstößen zwischen der Polizei und Demonstrierenden. Am Ende der großen Demonstration mit bis zu 100.000 Teilnehmern in Paris setzte die Polizei am Dienstag massiv Tränengas ein. In Marseille berichtet die

0: 16-jährige Semiramis der Nachrichtenagentur AFP von einem Einsatz vor dem Gymnasium Marie Curie. Die sind immer weiter vorgerückt, immer weiter. Und dann haben sie einen Mitschüler mit dem Schlagstock geschlagen. Er ist gefallen, hat am Kopf geblutet und musste mit mehreren Stichen genäht werden. Aber neben den Demonstrationen gibt es andere Zeichen von Bewegung, Signale der Regierung, Angebote zu Gesprächen. Der Zorn kommt nicht von irgendwoher. Niemand kann dem gleichgültig gegenüberstehen, sagte Premierminister Sébastien Lecornu nach einem abendlichen Treffen seines Kabinetts. Es ist die Verantwortung der Regierung, Vertrauen wiederherzustellen, und das beginnt natürlich damit, zuzuhören. Und wenn es etwas zu korrigieren gäbe, dann werde die Regierung auch das tun, hatte der Premierminister am Dienstag in der Nationalversammlung erklärt. Heute beginnen dort im zuständigen Ausschuss die Beratungen über den Haushaltsentwurf für das kommende Jahr, den Lecornu letzte Woche vorgelegt hatte. Eloise Lefebvre-Millon, Generalsekretärin einer der größten Schülervereinigungen, hat konkrete Forderungen dazu. Wir wollen einen Ergänzungshaushalt. Wenn die Regierung nicht in der Lage ist, einen Scheck über 10 Milliarden Euro auszustellen, werden wir weiter mobilisieren. Wir sind bereit, weiterzumachen, bis alle unsere Forderungen erfüllt sind. In den kommenden Tagen soll es in mehreren Städten Frankreichs wieder große Demonstrationen geben. Zuletzt hatten sich auch immer mehr Lehrkräfte und Eltern den Protesten der jungen Leute angeschlossen. Mitte Oktober beginnen in Frankreich die Herbstferien. Ob das zu einer Zäsur wird, nach der die Proteste zusammen mit dem kühleren Herbstwetter abflauen, ist nicht absehbar.
1: Unser Korrespondent Stefan Detjen berichtete aus Paris über die weiteren Schülerproteste in Frankreich.

0: Das Handelsdefizit zwischen China und der EU wächst jeden Tag um etwa 1 Milliarde Euro. China überschwemmt den europäischen Markt mit subventionierten Produkten. Besonders schmerzhaft bekommt das die deutsche Autoindustrie zu spüren. Um gegenzusteuern, sucht Brüssel den Austausch mit China. Und EU-Handelskommissar Maros Šefčovič führt ab heute Gespräche in Peking. Sarah Lopez.
1: Die Erwartungen an EU-Handelskommissar Maros Šefčovič sind hoch. Aber das scheint er zu wissen. Schon im Juni sagte er zu den laufenden Verhandlungen mit China:
2: How important this is for all our member states.
3: Wie wichtig das für alle unsere Mitgliedstaaten ist, für die europäische Wirtschaft, für die europäische Industrie und für die Tausenden und Tausenden Jobs in der EU, die wir offensichtlich schützen müssen.
1: Der Druck auf die Europäische Union steigt. Gemeinsam mit dem Handelsdefizit zwischen der EU und China. Das ist zuletzt im Schnitt um 1 Milliarde Euro pro Tag gestiegen. Es wurden also deutlich mehr chinesische Produkte in die EU importiert, als europäische nach China exportiert wurden. Das ist ein wichtiger Grund, weshalb nach Angaben des Bundesverbands der deutschen Industrie jeden Monat 15.000 Jobs in der deutschen Industrie verloren gehen. Wolfgang Niedermark, Mitglied der BDI-Hauptgeschäftsführung, beobachtet das mit Sorge in der Automobilindustrie, aber auch im Maschinenbau und in der Chemie.
4: Überall sehen wir starke, wettbewerbsfähige Produkte aus China von hoher Qualität zu sehr günstigen Preisen in unsere Märkte fließen. Das hat zum Teil mit der Leistungsfähigkeit der chinesischen Industrie zu tun. Es hat aber eben auch damit zu tun, dass wir unter sehr starken Währungsungleichgewichten leiden und die chinesische Industrie Kostenvorteile hat, die eben auch staatlichen Subventionen unterliegen. Und da müssen wir Maßnahmen ergreifen.
1: Die Frage ist nur, welche? Der deutsche Bundeskanzler Friedrich Merz und der französische Präsident Emmanuel Macron haben in einem Schreiben an die EU-Kommission neue Handelsinstrumente gefordert. Zum einen ein Diversifizierungsinstrument, mit dem müssten europäische Unternehmen auf unterschiedliche Lieferanten setzen. Bei den seltenen Erden zum Beispiel ist die Abhängigkeit von China gerade sehr hoch. Zum anderen fordern Merz und Macron ein neues Instrument, mit dem man Handelspartner quasi im Eilverfahren vom europäischen Binnenmarkt ausschließen könnte, eine Art Notschalter. Schon jetzt hat die EU aber Möglichkeiten, Druck auf China auszuüben, zum Beispiel mit ihren Antisubventions- und Anti-Dumping-Maßnahmen. Gerade fallen zum Beispiel Strafzölle auf subventionierte E-Autos aus China an, die könnte man auf Hybridautos ausweiten. In Brüssel setzt man aber noch darauf, dass man mit Verhandlungen weiterkommt und Peking freiwillig seine Exporte reduziert, zum Beispiel von Autos. Bernd Lange, Vorsitzender des Ausschusses für internationalen Handel im EU-Parlament, sagt, da kann die EU durchaus mit den Chinesen verhandeln.
5: Die sind auf den Export angewiesen und Sie wissen, USA haben zugemacht und höherwertige Produkte sind im Asien- und im Afrika-Bereich auch nicht so einfach abzusetzen. Also sind die auf den Export nach Europa angewiesen und deswegen auch ein Stück weit verhandlungsbereit.
1: Die Erwartungen sind hoch, vielleicht so hoch wie das Handelsdefizit. Und es könnte eben sein, dass sie zu hoch sind, sagt Mikko Hotari vom Mercator Institute for China Studies. Auch wenn er den Handelskommissar für einen gewieften Verhandler hält.
6: Aber am Ende des Tages braucht Šefčovič auch einfach, glaube ich, die Möglichkeit, sich zurückzuziehen aus Peking und zurückzufahren und zu sagen, wir haben nichts erreicht. Und dafür müssen ihm Brüssel und die Mitgliedstaaten dann auch den Rücken stärken.
1: Die Staats- und Regierungschefs wollen sich in einer Woche mit der Handelsbeziehung zu China beschäftigen. Beim Gipfel wollen sie besprechen, was der EU-Handelskommissar auf seiner Reise erreicht hat oder eben auch nicht erreicht hat.
0: Sarah Lopez berichtete über die Handelsbeziehungen und Gespräche dazu zwischen der EU und China. US-Außenminister Rubio ist diese Woche in Europa unterwegs und nach einer Visite auf Island ist der Diplomat nach Athen weitergereist. Es geht um Sicherheits-, Rüstungs- und Energiefragen und von Rubio kam jetzt der Ratschlag an die Europäer, aus seinem, wie er sagte, langen Dämmerschlaf zu erwachen. Jasper Riemann berichtet.
7: Die Pnyx, ein Hügel westlich der Akropolis in Athen, steht in Griechenland symbolisch für die Wiege der Demokratie. In der Antike versammelten sich dort einst die Bürger von Athen, Nun, um kurz nach 6:30 Uhr abends, trat US-Außenminister Marco Rubio vor ein Rednerpult.
8: Here in Athens, we found the first full realization of all the essential traits that would come to define the West.
7: Hier in Athen seien all die wesentlichen Merkmale zum ersten Mal verwirklicht worden, die später den Westen prägen sollten. So begann Rubio seine knapp halbstündige Rede, in der der Republikaner antike Vorbilder wie Sokrates und Alexander den Großen beschwor und zu einer Erneuerung des westlichen Geistes aufrief. Rubio beklagte, man schäme sich mittlerweile im Westen für die Dinge, die den Westen erfolgreich gemacht hätten.
8: Our prosperity somehow became a source of guilt.
7: Unser Wohlstand sei irgendwie eine Quelle von Schuld geworden.
8: The word nationalism became a dirty word.
7: Das Wort Nationalismus sei zu einem Schimpfwort geworden.
8: In the process we opened our borders and outsourced our industry and allowed our militaries to wither and to decay.
7: Und dabei habe man die eigenen Grenzen geöffnet, die Industrie ausgelagert und das Militär vernachlässigt. Aber Europa könne aus seinem langen Schlaf erwachen und das Feuer wieder entfachen, das an diesem Platz vor Jahrtausenden entfacht worden sei. Die Politikwissenschaftlerin Irini Afentouli vom Athener Think Tank Eliamap analysiert, Rubio verbinde die antike griechische Zivilisation mit der Ideologie der US-Regierung unter Präsident Donald Trump. Rubio ist nicht nur Außenminister, er wird als einer der Kandidaten für die nächste Präsidentschaftswahl gesehen. Er nutzt diese Gelegenheit, an so einem historischen, symbolischen Ort über seine Weltsicht zu sprechen.
9: To speak about his main ideology.
7: Im griechischen Parlament kritisierten linke Oppositionspolitiker, dass Rubio seine Rede ausgerechnet dort halten durfte. Rena Thourou von der Partei Syriza warf Medienberichten zufolge Rubio vor, die Kulisse vor der Akropolis für seine Rechtsaußenpolitik zu nutzen, die er in den USA und in Europa vertrete. Ohnehin verhalte sich die griechische Regierung den USA gegenüber unterwürfig. Thourou nannte als Beispiel demnach den sogenannten vertikalen Korridor, ein Netz aus Pipelines, die amerikanisches Flüssiggas von griechischen LNG-Terminals nach Mittel- und Osteuropa bringen. Die Erweiterung des vertikalen Korridors, sagte Rubio bereits vor der Akropolis-Rede in Athen, habe Griechenlands Status als Energiehub zementiert.
10: The vertical gas corridor expansion has cemented Greece as an energy hub.
7: Und das habe für mehr LNG-Importe aus den USA nach Europa gesorgt.
10: And has facilitated increase in US LNG exports to Europe.
7: Hintergrund ist, dass die EU bis November 2027 auf die Einfuhr von russischem Gas verzichten will und dadurch eine Angebotslücke entsteht. Griechenland hofft, mit neuen LNG-Terminals zu einem wichtigen Eingangstor für amerikanisches Flüssiggas in der Region zu werden. Kritiker warnen jedoch, Investitionen in den vertikalen Korridor stünden im Kontrast zu EU-Klimazielen und schafften neue Abhängigkeiten von den USA. In Athen betonten Rubio und sein griechischer Amtskollege Yorgos Hierapetrides, die Zusammenarbeit im Energiesektor und in der Verteidigung vertiefen zu wollen. Der griechische Außenminister Hierapetrides sagte, die griechisch-amerikanische Partnerschaft sei noch nie so stark, tief und geschlossen gewesen.
0: Informationen waren das von Jasper Riemann über die Europareise von US-Außenminister Marco Rubio, seine Gespräche jetzt in Athen.

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1: Uhr, die Nachrichten. Die CDU-Bundestagsabgeordnete Güler geht davon aus, dass der neue Landtagspräsident in Sachsen-Anhalt von der AfD auch mit Stimmen aus ihrer Partei ins Amt gewählt worden ist. Das müsse man jetzt nicht schönreden, sagte die Außenstaatsministerin den Sendern RTL und NTV. Wenn es bei 14 CDU-Abgeordneten insgesamt nur 5 Enthaltungen gäbe, werde der eine oder andere diese Entscheidung mitgetragen haben. Auch Landtagspräsident Rausch selbst geht von Stimmen aus der CDU aus. SPD-Chef Lars Klingbeil verlangte Erklärungen von den Christdemokraten. Die AfD stellt mit Rausch erstmals in Deutschland einen Landtagspräsidenten. Er erhielt 48 Ja-Stimmen. Die Fraktionen von AfD und BSW, die Rauschs Wahl angekündigt hatten, kommen nur auf 44 Abgeordnete. AfD und BSW haben im Landtag von Sachsen-Anhalt für die kommende Woche ein Sonderplenum unter dem Titel Friedensgespräche statt Ausweitung des Kriegs in der Ukraine beantragt. Als Kernanliegen ihres Antrags nennen sie die, Zitat, Feststellung des Scheiterns der bisherigen Russlandpolitik. Die Landesregierung müsse sich insbesondere durch eine entsprechende Initiative im Bundesrat gegen eine weitere Eskalation in der Ukraine einsetzen. Gefordert wird, die Lieferung von Waffen aus Deutschland an die Ukraine ebenso einzustellen wie Finanzhilfen für das Land. Zudem sollen die Wirtschaftssanktionen gegen Russland sofort aufgehoben werden. AfD und BSW hatten angekündigt, bei einzelnen Sachthemen zusammenzuarbeiten. Eine Koalition zwischen beiden Parteien ist bislang nicht geplant. Bundesdigitalminister Wildberger hat einen Bericht zum Stand der Staatsmodernisierung im Kabinett vorgelegt. Vieles sei bereits umgesetzt, vieles noch in Arbeit, sagte der CDU-Politiker. So wolle man etwa die Berichtspflichten, die viele Unternehmen belasteten, um 30% verringern. Im Dezember sollten dazu Eckpunkte vorgelegt werden. Das Ministerium zieht eine positive Zwischenbilanz zum Stand der Staatsmodernisierung. Autos könnten bereits schnell und bequem vom heimischen Sofa aus angemeldet werden, heißt es. Der Bauturbo trage zu mehr Tempo im Wohnungsbau bei und schaffe mehr bezahlbaren Wohnraum. Unternehmen könnten künftig wesentlich schneller und unbürokratischer gegründet werden. Die Koalition hatte das Ministerium für Digitales und Staatsmodernisierung bei ihrem Amtsantritt vergangenes Jahr geschaffen. Das Haus stellte eine Modernisierungsagenda auf mit mehr als 80 Maßnahmen für Effizienz, Bürgernähe und Digitalisierung. 2,5 Monate nach seinem Amtsantritt besucht der britische Premierminister Burnham heute Deutschland. Zusammen mit Bundeskanzler Merz wird er den deutsch-britischen Freundschaftsvertrag in Kraft setzen, den sogenannten Kensington-Vertrag. Der Vertrag stellt die Beziehungen der beiden Länder auf eine neue Grundlage, 6 Jahre nach dem Austritt Großbritanniens aus der Europäischen Union. Es geht um Zusammenarbeit in der Verteidigungs- und Wirtschaftspolitik, bei der Eindämmung irregulärer Migration und der Bekämpfung der grenzüberschreitenden Kriminalität. Geplant sind außerdem Reiseerleichterungen wie Visafreiheit für Klassenfahrten sowie eine direkte Bahnverbindung zwischen Deutschland und Großbritannien. Nach mehreren Gedenkveranstaltungen zum 3. Jahrestag des Terrorangriffs auf Israel haben am Abend auch hunderte Menschen für die Rechte der Palästinenser demonstriert. Sie versammelten sich bundesweit in mehreren Städten. In Berlin zogen nach Polizeiangaben rund 700 Teilnehmer vom Stadtteil Kreuzberg in Richtung Neukölln. Mehrere Menschen wurden wegen der Verwendung verbotener Kennzeichen festgenommen, unter anderem wegen Hamas-Symbolen. Zuvor war an die fast 1200 Terroropfer vom 7. Oktober 2023 in Israel erinnert worden. Bundespräsident Steinmeier sprach vom schlimmsten Anschlag auf jüdisches Leben seit dem Holocaust. Das Brandenburger Tor wurde am Abend für einige Stunden mit der Fahne Israels beleuchtet. Weltweit gab es in zahlreichen Ländern Solidaritätskundgebungen, zumeist für die Palästinenser. Vereinzelt kam es dabei zu Ausschreitungen, unter anderem in der griechischen Hauptstadt Athen und im australischen Melbourne. Das Wetter. Überwiegend stark bewölkt und teils länger anhaltender und kräftiger Regen, 12 bis 22 Grad. Morgen bedeckt, von Nordwesten Richtung Donau sich ausbreitender Regen, im Südosten vielfach heiter, 11 bis 17 Grad. Die weiteren Aussichten, am Samstag verbreitet Regen, 12 bis 18 Grad. Das waren die Nachrichten. 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
0: 5.35 Uhr, Deutschlandfunk, die Presseschau. Zunächst geht es um Verteidigungsminister Pistorius. Der SPD-Politiker hatte während eines Protestmarschs gegen die AfD auf dem Berliner Bebelplatz eine Rede gehalten. Große Politiker haben einen Sinn für den Moment, notiert die Zeit. Sie können spontan sein, improvisieren, sie können Menschen überraschen und gerade dadurch überzeugen. Ja, die Pistorius-Rede war reine Symbolik, aber was waren denn die Simson-Ausfahrten von Ulrich Siegmund? Politik ist eben nicht bloßes Problemlösen, wie es oft heißt, sondern eben auch symbolische Kommunikation. Keine sogenannte Partei der Mitte hat gerade ein überzeugendes Angebot und eine fesselnde programmatische Idee. Umso mehr kommt es auf Personen an, auf Politiker, die situatives Geschick haben, die einen historischen Moment erkennen und zur richtigen Zeit sagen, komm, wir gehen jetzt zum Bebelplatz, analysiert die Zeit. Die Westdeutsche Zeitung aus Wuppertal kommentiert, man kann der SPD nicht vorwerfen, dass sie auf dem Bebelplatz in Berlin ihren stärksten Mann ins Rennen geworfen hat, diese Entwicklung von Magdeburg noch am selben Abend zu geißeln. Inhaltlich lag Boris Pistorius richtig, wohl aber wird man den Sozialdemokraten ihren Anteil an diesen Entwicklungen vorhalten müssen, weder in der Ampelregierung mit Grünen und FDP noch in der Koalition mit der Union gelingt es der SPD, durch gut moderierte und geradlinig organisierte Sachpolitik einen Nährboden aufzutragen, auf dem diese Entwicklungen nie möglich gewesen wären, mahnt die Westdeutsche Zeitung. Die Süddeutsche Zeitung beschäftigt sich mit der CDU im Landtag von Sachsen-Anhalt. Die Fraktion ist nicht nur gespalten, sie kollabiert gerade. Für den AfD-Spitzenkandidaten Ulrich Siegmund bildet all das eine hervorragende Ausgangsbasis für die Ministerpräsidentenwahl, die er Mitte Dezember abhalten lassen will. Wohlweislich nach dem CDU-Landesparteitag, auf dem eine neue Spitze gewählt werden soll. Soweit die Süddeutsche Zeitung. Die CDU Sachsen-Anhalt ist eine tickende Zeitbombe für Kanzler Merz, schreibt die Sächsische Zeitung aus Dresden. Eigentlich hat Merz sein Machtwort längst gesprochen und seine Autorität ist längst auf die Probe gestellt. Der CDU-Vorsitzende hat stets betont, dass es keine Zusammenarbeit mit der AfD geben werde, solange er an der Spitze der Partei steht. Sollte sich tatsächlich erweisen, dass 4 CDU-Landtagsabgeordnete für den AfD-Mann Rausch gestimmt haben und sollten sie auch Siegmund im Dezember ihre Stimme geben, dann wäre Merz' Autorität irreparabel beschädigt. Es könnte sein Ende als Parteichef und Kanzler sein und möglicherweise auch das Ende der CDU in ihrer jetzigen Form, so eine Prognose der Sächsischen Zeitung. In der Rhein-Neckar-Zeitung heißt es, die CDU hat nach der Kür eines Rechtsextremisten zum Landtagspräsidenten ein weiteres Problem, das sie vom entschiedenen Handeln abhält. Offensichtlich gibt es bei den Christdemokraten immer noch Mandatsträger, die glauben, die AfD sei im Grunde Fleisch von ihrem Fleisch. Richtig daran ist, dass die Union als Volkspartei auch sehr konservative Flügel hatte. Doch selbst wenn einige zur radikalen Konkurrenz wechselten, wird dadurch die verfassungsfeindliche AfD nicht zu einer harmlosen Partei. Sie wird auch keinen CDU-Schmusekurs wie jetzt in Sachsen-Anhalt belohnen. Sie wird die Macht, die sie erringt, radikal nutzen. Genau deshalb bleibt ein Verbotsverfahren das Gebot der Stunde, verlangt die Rhein-Neckar-Zeitung aus Heidelberg. Nun nach Frankreich, wo es seit Tagen heftige Schülerproteste gibt. Die Nürnberger Zeitung stellt fest, diese Proteste sind kein Spleen verwöhnter Teenager, sondern haben sehr konkrete, nachvollziehbare Gründe. Die Jugendlichen fordern schlichtweg annehmbare Bedingungen, um zu lernen. Seit Jahren fehlt es den französischen Schulen am Grundlegenden, an intakten Gebäuden, Material, Personal und Ersatz für ausfallende Lehrkräfte. Im Sommer werden die Klassenräume zu Brutkästen, im Winter zu Eiskammern. Oftmals sitzen 35 Kinder und mehr in einer Klasse. Seit Jahren wird ausgerechnet an der Zukunft des Landes extrem gespart. Hinzu kommt die Ungleichbehandlung von Schulen in Vororten und sozialen Brennpunkten einerseits und in Paris und anderen Metropolen andererseits, erläutert die Nürnberger Zeitung. Damit endet die Presseschau. Redaktion Florian Puslaug, Sprecherin Katja Franke.
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0: Eigentlich hätte die Regenzeit im Südsudan schon längst einsetzen müssen. Sind es die Klimaveränderungen oder das erwartete extrem starke El Niño-Phänomen? Bis zu 500.000 Menschen, schätzt das UN-Welternährungsprogramm, könnten im Südsudan von den Auswirkungen betroffen sein, vor allem wenn weitere Ernten ausbleiben. Dabei ist es nur eine von vielen Herausforderungen im jüngsten Land der Erde. Für Dezember sind die ersten freien Wahlen geplant, um endlich eine Regierung zu legitimieren. Iris Völlnagel berichtet.
1: Mit schweren Geräten versuchen Mitarbeiter einer UN-Mission im Südsudan einen Deich, um ein Flüchtlingslager aufzuschütten. Das zeigt ein von den Vereinten Nationen bereitgestelltes Video. Jeden Tag kann der Regen einsetzen und wenn er komme, so befürchtet Sam Muhumure, Leiter dieser Mission, könne er für die Menschen zur Gefahr werden.
2: Wenn wir wieder Wasserstände bekommen wie zu Beginn des Jahres oder möglicherweise noch höher, dann kann das für die 110.000 Menschen, die in diesem Camp leben, eine echte Bedrohung werden. Nur die Erddämme können die Menschen schützen.
1: Die Sorge ist dem hochgewachsenen Mann ins Gesicht geschrieben. Bereits jetzt sind 3/4 der 12,5 Millionen Einwohner des Südsudans auf Unterstützung durch die Vereinten Nationen angewiesen. Wenn die Ernte, wie aufgrund der Wetterkapriolen befürchtet, diesen Herbst ausfällt, heißt das, dass Millionen Menschen sich nicht selbst ernähren können. Für den 22. Dezember hat der amtierende Präsident Kiir nun Wahlen angekündigt. Zweimal wurden sie bereits verschoben. Umfragen zufolge wollen 70% der Südsudanesen, dass die Wahlen jetzt stattfinden. Die Menschen verbinden damit große Hoffnungen, meint Ulrich Thum, Büroleiter der Friedrich-Ebert-Stiftung in Südsudans Hauptstadt Juba.
3: Die Leute hoffen eben dadurch, mehr Frieden zu bekommen, langfristig, und dass sie eben mitreden können, wer sie regiert, wie sie regiert werden und wie die Zukunft ihres Landes aussehen kann.
1: Die Wahlen sind einer von vielen Schritten, die mit dem Friedensabkommen von 2018 vereinbart wurden. Damals ging ein mehrjähriger Bürgerkrieg zwischen den Lagern des amtierenden Präsidenten Salva Kiir und Oppositionsführer Riek Machar zu Ende. Der Konflikt zwischen den beiden Politikern hörte jedoch nicht auf. Machar sitzt seit 2025 in Haft, angeklagt wegen Mord und Hochverrat. Infolge des Abkommens sollten die Konfliktparteien eine Übergangsregierung der nationalen Einheit bilden und gemeinsam regieren. Zudem sollte es eine Volkszählung und einen verfassungsgebenden Prozess geben. Und die Konfliktparteien sollten ihre Waffen niederlegen. Beobachter fürchten, es könnte vor den Wahlen verstärkt zu gewaltsamen Auseinandersetzungen kommen. So ist auch die Aufforderung von Gabriel Buldeng, Vorsitzender der Nationalen Wahlkommission, zu verstehen.
2: Ich appelliere an unsere Politiker, an unsere politischen Parteien, ihre Ideen in Wahlzettel und nicht in Kugeln umzusetzen. Es ist die Aufgabe jedes Politikers, jeder politischen Partei und jedes Bürgers, dafür zu sorgen, dass diese Wahl friedlich verläuft.
1: Ob die Wahlen tatsächlich stattfinden werden, Oliver Thum ist noch skeptisch. Wichtige Vorbereitungen hätten noch nicht stattgefunden.
3: Es gibt kein Wahlregister. Die Wähler müssen registriert werden im Land. Viele der Südsudanesen haben keine Papiere. Es wurde auch entschieden, dass es sozusagen eine manuelle Registrierung geben soll. Das heißt, die werden in Listen eingetragen. Diese werden dann übertragen in wahrscheinlich Computersysteme oder so.
1: Ende September hat Südsudans Präsident Kiir das nationale Wahlgesetz geändert, die bisherige Regierung der nationalen Einheit aufgelöst und eine Interimsregierung eingesetzt. Das erlaubt ihm, für den gesamten Wahlzeitraum an der Macht zu bleiben und gleichzeitig alle Vizepräsidenten abzusetzen, die im Rahmen des Friedensabkommens von 2018 ernannt worden waren. Sein Wunsch, die Wahl jetzt durchzuführen, könnte am Ende auch dazu führen, so sagen Beobachter, dass Kiirs Macht noch mehr gesichert wird.
0: Iris Völlnagel vor der unklaren Lage im Südsudan.

0: Die Vereinten Nationen suchen derzeit einen Nachfolgekandidaten oder Kandidatin für ihren Generalsekretär Antonio Guterres. Der Portugiese scheidet Ende des Jahres aus dem Amt. Als chancenreiche Kandidatin für den Posten gilt Rebecca Greenspan aus Costa Rica. Aus New York dazu Martin Ganselmeier.
1: Die gute Nachricht: Nach der 5. Probeabstimmung lichtet sich das Bewerberfeld. Unter den 7 Kandidatinnen und Kandidaten bleibt nur noch eine übrig mit realistischen Chancen auf die Nachfolge von Antonio Guterres. Es ist die frühere Vizepräsidentin von Costa Rica, Rebecca Greenspan. Bis zu ihrer Kandidatur war die 70-jährige Generalsekretärin der UN-Konferenz für Handel und Entwicklung UNCTAD. In dieser Funktion vermittelte sie 2022 das Getreideabkommen zwischen der Ukraine und Russland. Die schlechte Nachricht für Rebecca Greenspan: Bei der 5. Probeabstimmung unter den 15 Mitgliedstaaten gab es für sie 6 Gegenstimmen, 3 mehr als zuvor. Keine positive Dynamik also für Greenspan, weshalb immer wahrscheinlicher wird, dass sich die 5 Vetomächte in den nächsten Wochen doch wieder auf die Suche nach einer ganz neuen Person machen, die bisher nicht kandidiert hat. Das von der früheren Präsidentin der UN-Generalversammlung Annalena Baerbock organisierte transparente Auswahlverfahren mit Bewerbergesprächen und Townhall-Debatte wäre dann gescheitert. Ob es tatsächlich so weit kommt, entscheidet sich voraussichtlich am 16. Oktober. Dann wird im UN-Sicherheitsrat erstmals mit farbigen Wahlzetteln abgestimmt. Dadurch wird sichtbar, wie viele Vetomächte Greenspan weiter ablehnen. Senkt nur eine Vetomacht den Daumen, könnte sie zumindest weiter hoffen. Sind 2 oder mehr Vetomächte gegen sie, müsste die Suche nach einer Guterres-Nachfolge von vorne beginnen. Um sich im Sicherheitsrat durchzusetzen, müssen mindestens 9 der 15 Mitgliedstaaten zustimmen. Und wichtiger noch, keine der 5 Vetomächte darf ablehnen. Nur wem dies gelingt, darf sich zum Schluss von allen 193 Mitgliedstaaten in der Generalversammlung zum neuen UN-Generalsekretär küren lassen. Bislang hat die Generalversammlung stets den Personalvorschlag des Sicherheitsrates abgesegnet. Allerdings wurde in mehr als 8 Jahrzehnten seit Gründung der Vereinten Nationen noch nie eine Frau an die Spitze der UN gewählt.
0: Die Vereinten Nationen also auf der Suche nach einem neuen Generalsekretär oder Sekretärin. Aus New York war das Martin Ganselmeier.

0: Italien steht vor der endgültigen Verabschiedung eines neuen Wahlrechts und für Ministerpräsidentin Giorgia Meloni wird die Abstimmung zugleich zu einem Test für die eigene Regierungsmehrheit, denn sie hat sie mit einer Vertrauensfrage verbunden. Die Wahlrechtsreform ist umstritten. Kritiker befürchten, dass Meloni und ihre Partei sich damit einen Vorteil verschaffen wollen. Und ins Stocken geraten war die Reform, weil die Abgeordnetenkammer vor einigen Monaten einen Einzelaspekt der Reform abgelehnt hatten. Ivo Marocic berichtet aus Rom.
1: Die Heckenschützen sind vorerst in Deckung geblieben. Italiens Ministerpräsidentin Meloni hat 3 Vertrauensabstimmungen über Teile des neuen Wahlrechts klar gewonnen. Doch die entscheidende Schlussabstimmung steht erst heute Mittag an. Sie könnte Italiens politisches System umkrempeln oder Melonis Reformideen zum Scheitern bringen, was zu Neuwahlen führen dürfte. Bei einem Auftritt in Bari im September hatte Meloni ihren Vorstoß für ein neues Wahlrecht noch kämpferisch verteidigt. Sie wolle die Macht der Parteien begrenzen und Koalitionsklüngeleien beenden.
2: Wir wollen, dass wer auch immer eine Wahl gewinnt, die Basis hat, um 5 Jahre zu regieren. Also Schluss mit überraschenden politischen Seitenwechseln, Schluss mit taktischen Absprachen im Hinterzimmer, so wie die Demokratische Partei sie gerne hätte. Schluss mit Kompromissen auf dem Rücken der Italiener. Die Bürger sollen die Regierung wählen, die auf sie hört.
1: Es geht auch darum, dass Meloni mit einigen großen Zielen gescheitert ist und eine Scharte auswetzen muss. Die 49-Jährige führt zwar die langlebigste Regierung der italienischen Nachkriegszeit und hat sich auch bei den europäischen Partnern durchaus Respekt verschafft, doch ihre Ziele zum Umbau des Staats hat sie bis jetzt verfehlt. Ihre Justizreform haben die Wähler im Frühjahr bei einem Referendum zu Fall gebracht. Die Idee, den Premierminister künftig direkt zu wählen, scheitert an Bedenken, auch in den eigenen Reihen. Und der Versuch, das Wahlrecht neu zu fassen, ist im ersten Anlauf im Parlament gescheitert. An den sogenannten Heckenschützen aus den eigenen Reihen. Damit das nicht wieder passiert, hat Meloni die Abstimmung im Abgeordnetenhaus diesmal mit der Vertrauensfrage verknüpft und pokert damit hoch. Sollte Meloni wieder scheitern, sind Neuwahlen das wahrscheinlichste Szenario. Die Details des neuen Wahlrechts sind umstritten, weil es aus Sicht der Opposition die Spielregeln gezielt so verändert, dass sie allein Melonis aktueller Mitte-Rechts-Koalition zugutekommen. Senator Andrea Giorgis von der Demokratischen Partei sagt, es gehe darum,
3: per svantaggiare.
1: Die derzeitige Opposition zu benachteiligen und zu bestrafen. Dieses Gesetz ist darauf ausgelegt, die Opposition in Schwierigkeiten zu bringen. Konkret soll ein Bonussystem dafür sorgen, dass der stärkste Parteienblock eine komfortable Mehrheit in beiden Kammern des Parlaments bekommt. Die Parteienkoalition, die in beiden Kammern 42% Zustimmung bekommt, gewinnt als Belohnung 55% der Sitze. Erklärt der Verfassungsrechtler Michele Anis. Außerdem sollen die Wählerinnen und Wähler nicht mehr für feststehende Parteilisten stimmen, sondern sie sollen die Chance haben, bestimmte Kandidaten nach vorn zu wählen. Und die Parteienblöcke müssten sich auf einen Kandidaten für das Amt des Ministerpräsidenten festlegen, was wiederum die Macht des Staatspräsidenten einschränken würde, der in Italien den Regierungsauftrag erteilt. Aber selbst wenn Meloni ihr Stabilicum-Wahlgesetz heute durchsetzt, könnte sie sich verrechnet haben. Denn die 42%-Schwelle für die Bonussitze im Parlament war auf das Parteiensystem der letzten Jahre ausgerichtet. Inzwischen gerät Meloni aber von ganz rechts außen unter Druck. Es könnte dazu kommen, dass Melonis aktuelles Bündnis trotz des neuen maßgeschneiderten Wahlrechts keine Mehrheit erreicht.
0: Über die umstrittene Wahlreform von Giorgia Meloni berichtete aus Rom Ivo Marocic.

0: Die Wahl des Landtagspräsidiums in Sachsen-Anhalt am Dienstag, die hat politische Schockwellen bis nach Berlin ausgelöst. Zum ersten Mal in einem deutschen Parlament führt mit Tobias Rausch ein AfD-Politiker den Vorsitz als Landtagspräsident. In der Bundespolitik sorgt das auch deshalb für Unruhe, weil Rausch 4 Stimmen mehr erhielt als erwartet und diese von der CDU gekommen sein könnten, so jedenfalls der vielfach von Sozialdemokraten gehegte Verdacht. Über die Wahl und den Koalitionsausschuss im Kanzleramt gestern hat meine Kollegin Bettina Klein mit dem Politikwissenschaftler und Publizisten Albrecht von Lucke gesprochen.
1: Welche Folgen haben diese Entwicklungen in Magdeburg Ihrer Meinung nach gegenwärtig auf die Koalition aus Union und SPD in der Bundesregierung?
2: Ganz offensichtlich haben sie gewaltige Konsequenzen und Folgen, denn es ist ja die SPD, die hier den Ball regelrecht in Richtung Friedrich Merz spielt. Kenntlich macht, dass sie diesen Tabubruch, der es ja ohne Frage ist, wenn man unterstellen darf, dass es tatsächlich CDU-Mitglieder gewesen sind, die Herrn Rausch gewählt haben. Das ist nach wie vor eine geheime, anonyme Wahl. Keiner weiß es genau. Aber indem die SPD, wir haben die Bilder gesehen, Pistorius an der Spitze, auf den Bebelplatz schritt und dort sagte, singenderweise mit der Nationalhymne, das ist die große Zäsur, aus der Geschichte wurde nichts gelernt, hat man gewissermaßen diese Landtagsfrage zu einer bundespolitischen Frage gemacht. Und das muss man deutlich sagen, ist im Interesse der AfD. Denn ironischerweise sprechen wir gegenwärtig mehr über das Verhältnis von SPD und CDU-CSU im Bund als über die Tatsache, dass der Tabubruch im Landtag von Sachsen-Anhalt vonstatten gegangen ist. Übrigens noch mehr mit der Wahl von Hans-Thomas Tillschneider, dem absoluten rechten Ideologen der AfD.
1: Ich höre aus Ihren Worten so ein bisschen heraus, Herr von Lucke, dass Sie das Verhalten, Sie haben es skizziert, Pistorius gestern Abend, dann dieser Protestzug im dunklen Brandenburger Tor, singt die Nationalhymne, dass Sie das eigentlich nicht als angemessen empfunden haben von Seiten der SPD.
2: Ich halte es zumindest für ausgesprochen problematisch, um es deutlich zu sagen. Die Worte von Pistorius lauteten explizit, es ist der Tag der Wut, der Enttäuschung. Nun muss man sich ja fragen, warum die Wut und die Enttäuschung so groß ist. Und übrigens auch das, was er ja zu Recht sagt. Was ist die historische Verantwortung in dieser Stunde? Und wenn wir mal die Parallele ziehen, und mittlerweile liegt sie wirklich fast auf der Hand, das ist die Parallele nicht zum oftmals angestimmten Jahr 1933, was manchmal daraus dann ist. Ist das Jahr 1930, was das Entscheidende ist? Im Jahre 1930 war eine SPD gemeinsam mit einer bürgerlichen Partei in der Regierung nicht in der Lage, einen Kompromiss zu finden. Das war die letzte noch wirklich parlamentarisch legitimierte Partei, die Partei, die Regierung Müller, die damals eben es nicht schaffte, das, was heute genauso erforderlich ist, vernünftig zu regieren, geschlossen im Bund jetzt das zu schaffen, was erforderlich ist, klare Reformen, durchaus sozial abgefedert, aber eben gemeinsam zu regieren. Das ist die Verantwortung. Und insofern ist die SPD genauso in der Pflicht wie die CDU, CSU und nicht primär in Sachsen-Anhalt, sondern jetzt im Bund. Und deswegen sehe ich diese Entwicklung, die über Sachsen-Anhalt, was natürlich genau das Interesse der AfD ist, einen weiteren Spalt des Misstrauens in die Bundesregierung zu tragen, als grundproblematisch an. Es ist an der SPD genauso wie an der CDU-CSU jetzt, und denn das ist ihre Legitimation übrigens noch auf 2,5 Jahre im Bund, jetzt endlich diese Reformen über die Bühne zu bringen, die das Land zukunftssicher macht.
1: Was ist denn aus Ihrer Sicht das Motiv für die SPD, das jetzt in der Weise genauso zu spielen?
2: Es ist gar nicht nur ein Spielen, ich will ihr das gar nicht nur unterstellen. Es ist mit Sicherheit im Falle von Boris Pistorius auch wahre Enttäuschung und nicht nur Enttäuschung, sondern Entsetzen gewesen. Ein Entsetzen darüber, dass tatsächlich, und das muss man ja als Tabubruch begreifen, zum ersten Mal eine so wichtige Position wie der Landtagspräsident in einem Bundesland von den Rechtsradikalen besetzt wird. Das heißt aber noch lange nicht, dass darüber die richtigen Konsequenzen gezogen werden. Und die müssen darin bestehen, zu begreifen, welche Verantwortung auf bundespolitischer Ebene existiert. Man kann Friedrich Merz vieles vorwerfen, übrigens vor allem im Wahlkampf die Tatsache der Abstimmung mit der AfD. Aber eines ist klar, er hat nie einen Zweifel daran gelassen, dass von seiner Seite aus keine Zusammenarbeit mit der AfD stattfindet. Das muss man tatsächlich zunächst einmal ernst nehmen. Ich bin durchaus der Meinung, dass in den Reihen der CDU jetzt sehr deutlich alles unternommen werden muss, um ein weiteres Abstimmen gemeinsam mit der AfD zu verhindern. Denn die wahre Entscheidung fällt ja erst im Dezember mit der Wahl von Ulrich Siegmundsson.
1: Ja, lassen Sie uns mal kurz beim Abstimmungsverhalten gestern bleiben, Herr von Lucke, weil mich das wirklich interessiert. Denn Sie haben es auch angedeutet, es ist eine geheime Wahl. Das heißt, wir werden möglicherweise nie wirklich rausfinden, wer da wie abgestimmt hat. Und zweitens, hätte es dieser vier Stimmen gar nicht bedurft, rechnerisch, um Tobias Rausch ins Amt zu bringen. Also politisch war es in der Hinsicht ja gar nicht so entscheidend. Also nochmal nachgefragt, ist es eigentlich sozusagen legitim und jetzt gerechtfertigt, sich dermaßen auf diese vier in Frage stehenden Stimmen zu konzentrieren, die eben über AfD und BSW hinaus für Rausch gestimmt haben?
2: Naja, zunächst muss man tatsächlich eines feststellen. Wir haben es offensichtlich mit der CDU in Sachsen-Anhalt in einer zutiefst zerrütteten Fraktion zu tun. Das sind nicht nur unsichere Kantonisten. Dort hat offensichtlich der Ministerpräsident, der es ja noch ist übrigens, muss man immer noch dran denken, Sven Schulze ist noch Ministerpräsident, der sich aber gleichzeitig in einem ziemlichen Ruckverfahren zum Fraktionschef aufgeschwungen hat, was auch grotesk ist, weil es natürlich nicht einhergeht, Ministerpräsident zu sein und gleich in Ämterkumulation Fraktionschef. Diese Fraktion ist zerrissen und es gibt ganz ersichtlich Teile der Union, die zur AfD neigen. Mhm. Die müssen dann, wenn sie denn abgehen, tatsächlich auch aus der CDU geschmissen werden. Aber das zu einem bundespolitischen Riesenfall zu machen, der weiter, und das ist ja mein Problem, die doch entscheidende Frage immer dramatischer macht, ist diese Bundesregierung, diese große Koalition noch in der Lage, zu Kompromissen zu finden, zu klugen Entscheidungen, die das immer mehr erschwert? Das ist eine Verantwortung, die auch die SPD trifft.
0: Der Politikwissenschaftler und Publizist Albrecht von Lucke im Gespräch mit dem Deutschlandfunk. Die Fragen stellte meine Kollegin Bettina Klein.

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1: Sechs Uhr, die Nachrichten, zunächst die Übersicht. Die Wahl eines AfD-Politikers zum Landtagspräsidenten in Sachsen-Anhalt löst weiter Unmut aus. Bundespräsident Steinmeier ist auf Staatsbesuch in Frankreich. Der Bundestag befasst sich mit den Sorgen vor gesellschaftlicher Selektion durch vorgeburtliche Bluttests. Die Meldungen im Einzelnen. Die CDU-Bundestagsabgeordnete Güler geht davon aus, dass der neue Landtagspräsident in Sachsen-Anhalt von der AfD auch mit Stimmen aus ihrer Partei ins Amt gewählt worden ist. Das müsse man jetzt nicht schönreden, sagte die Außenstaatsministerin den Sendern RTL und NTV. Wenn es bei 14 CDU-Abgeordneten insgesamt nur 5 Enthaltungen gäbe, werde der eine oder andere diese Entscheidung mitgetragen haben. Auch Landtagspräsident Rausch selbst geht von Stimmen aus der CDU aus. Der Chef des CDU-Sozialflügels Radke forderte Parteiausschlussverfahren, falls sich der Verdacht erhärtet. Der CDU-Vorsitzende Merz hatte zuvor angedeutet, dass Rausch auch Stimmen von SPD, Grünen oder der Linken erhalten haben könnte. Merz verwies auf die Möglichkeit einer sogenannten False-Flag-Aktion. Diese gebe es nicht nur militärisch, sondern auch politisch, sagte er. Unter einer False-Flag-Aktion versteht man ein Täuschungsmanöver, um den Eindruck zu erwecken, dass eine eigene Tat von anderen begangen wurde. Derweil droht der CDU-Landtagsfraktion in Sachsen-Anhalt eine Spaltung. Nach Informationen des MDR erwägen mehrere Abgeordnete, die Fraktion zu verlassen. Bundespräsident Steinmeier wird heute bei seinem Staatsbesuch in Frankreich von Gastgeber Macron mit militärischen Ehren am Pariser Triumphbogen empfangen. Anschließend ziehen sich beide zu Gesprächen in den Élysée-Palast zurück. Für den Abend ist ein Staatsbankett geplant. Steinmeier erklärte, der Staatsbesuch sei auch so etwas wie ein Abschiedsbesuch bei einem wirklich überzeugten Europäer und einem guten Freund. Beide Präsidenten hatten 2017 ihr Amt angetreten und beide scheiden im kommenden Frühjahr aus dem Amt aus. Im Kanzleramt in Berlin hat am Abend der Koalitionsausschuss erstmals seit der Sommerpause getagt. Über Ergebnisse soll die Öffentlichkeit morgen in schriftlicher Form unterrichtet werden. Aus Teilnehmerkreisen verlautete anschließend lediglich, man habe in einer guten Atmosphäre unter anderem über den Zeitplan für die weiteren Reformen gesprochen. Der Bundestag debattiert heute über eine Verschärfung der Regeln bei vorgeburtlichen Bluttests für Schwangere. Seit 4 Jahren bezahlen die gesetzlichen Krankenkassen den sogenannten NIPT-Test. Damit lässt sich feststellen, ob beim Fötus genetische Besonderheiten wie eine Trisomie, bekannt als Down-Syndrom, vorliegen. Eigentlich sollte die Untersuchung nur in Einzelfällen zum Einsatz kommen. Krankenkassendaten zeigen jedoch, dass fast jede zweite Schwangere den Test nutzt. Mehr als 100 Bundestagsabgeordnete äußern die Sorge, der Test könne zur Routine werden, sodass sich Frauen zu der Untersuchung gedrängt fühlen und eine gesellschaftliche Selektion entstehe. Die Akzeptanz für Menschen mit Behinderungen drohe weiter zu sinken und die Zahl der Schwangerschaftsabbrüche zu steigen. Außerdem sei der NIPT-Test nicht zu 100% zuverlässig. Die Abgeordneten fordern ein Monitoring, um die Folgen der Kassenzulassung zu erheben. Zudem soll ein Expertengremium überwachen und prüfen, welche ethischen und gesundheitlichen Folgen die Zunahme der Tests hat. Ein ähnlicher Antrag war wegen des Bruchs der Vorgängerkoalition von SPD, Grünen und FDP ohne Abstimmung geblieben. Im Gesundheitsausschuss sind nach Angaben der SPD die vereinbarten Verbesserungen bei der psychotherapeutischen Versorgung auf den Weg gebracht worden. Der gesundheitspolitische Sprecher Pantazis teilte mit, man setze nun das um, was im Sommer mit dem Koalitionspartner vereinbart worden sei. Demnach sollen Therapien für Kinder und Jugendliche, schwer psychisch erkrankte Menschen und dringende Behandlungsfälle weiterhin ohne Budgetbegrenzung vergütet werden. Für dringende Fälle werden einheitliche Kriterien festgelegt. Bereits begonnene Psychotherapien dürfen bis zu ihrem vorgesehenen Abschluss weiter bezahlt werden. Hintergrund ist die im Sommer beschlossene Krankenkassenreform. Um Kosten zu sparen, stehen ab nächstem Jahr auch weniger Gelder für Psychotherapien zur Verfügung. Die jetzigen Beschlüsse sollen die Budgetbegrenzung für Risikogruppen mildern. Die Bundespsychotherapeutenkammer begrüßte das, forderte aber weitere Verbesserungen. So sollten die Ausnahmen ausgeweitet und zudem Gruppentherapien von Budgetbegrenzungen ausgenommen werden. In Saudi-Arabien sind 3 Menschen bei Angriffen auf die Flughäfen in Riad und Abha getötet worden. Wie die Behörden mitteilten, wurden in der Hauptstadt ein sudanesischer Staatsbürger getötet und 8 weitere Menschen verletzt. In Abha im Südwesten des Königreichs starben 2 Frauen aus Algerien und Marokko. Es gab 28 Verletzte. Die Houthi-Miliz im Jemen reklamierte die Angriffe für sich. Saudi-Arabien ist mit der international anerkannten Regierung im Jemen verbündet. Am Wochenende begann diese eine Offensive, um die von den Houthis besetzten Gebiete zurückzuerobern. Frankreich und die USA haben eine Internetplattform stillgelegt, über die intime Aufnahmen von rund 17.000 Frauen und Mädchen verschiedener Nationalität zum Verkauf angeboten wurden. Wie die Pariser Staatsanwaltschaft mitteilte, stammte das Bildmaterial aus Hackerangriffen auf soziale Medien oder aus sogenannten Rachepornos. Hierzu werden zumeist private Erotikinhalte von Ex-Partnern verbreitet, um dem anderen zu schaden. Auch Darstellungen minderjähriger Opfer von Cybergrooming fanden sich auf der Plattform. Dabei erschleichen sich Erwachsene online das Vertrauen und bringen Nacktaufnahmen der Kinder und Jugendlichen in ihren Besitz. Die Frauen und Mädchen wurden nach Angaben der Ermittler vereinzelt unter ihren richtigen Namen erfasst und nach Alter, Wohnort, Beruf und einem angeblichen Schönheitsgrad katalogisiert. Nutzer seien angeregt worden, gegen Belohnung Identifikationsdaten der Opfer bereitzustellen. 2 Brüder im Alter von 21 und 25 Jahren mit Wohnsitz in Nordfrankreich wurden festgenommen, mehr als 700.000 Euro an digitalen Vermögenswerten beschlagnahmt. In Spanien ist die 87-jährige Mari Carmen Abascal nach der Zwangsräumung ihrer Wohnung Ende September im Krankenhaus gestorben. Das teilte der Mieterverband in Madrid mit. Details zur Todesursache wurden nicht genannt. Ihr Tod wurde landesweit mit Erschütterung und Zorn aufgenommen. Die Frau musste vor einigen Tagen aus jener Wohnung ausziehen, in der sie rund 70 Jahre gelebt hatte. Sie konnte die Miete nicht mehr zahlen, die ein Investor um fast das Dreifache erhöht hatte. Der Fall löste Massenproteste gegen Mietwucher und Wohnungsnot aus. Vor einigen Tagen war dann eine Vereinbarung über ihre Rückkehr in die Wohnung erzielt worden. Die linksgerichtete spanische Minderheitsregierung scheiterte im Parlament an der rechtsgerichteten Mehrheit mit Gesetzentwürfen für einen besseren Mieterschutz. Anfang der Woche kündigte Ministerpräsident Sanchez vorgezogene Neuwahlen für Ende November an. Die Mitgliedsländer der Internationalen Energieagentur wollen die Freigabe von Ölreserven beschleunigen. Nach einem Treffen in Paris hieß es, zeitnah sollten rund 100 Millionen Barrel auf den Markt gebracht werden. Vor allem Dieselvorräte sollen Vorrang erhalten, um die Lage auf dem Weltmarkt zu entspannen. Wegen des Iran-Kriegs ist der Transport von Öl und anderen Rohstoffen aus der Region weiterhin nur eingeschränkt möglich. EU-Handelskommissar Šefčovič plädiert vor den geplanten Handelsgesprächen mit China für ein einheitliches Vorgehen und schnellere Entscheidungen der europäischen Mitgliedstaaten. Šefčovič sagte im Interview der Woche des Deutschlandfunk, er begrüße den deutsch-französischen Vorstoß gegenüber China. Demnach soll die EU-Kommission die Möglichkeit erhalten, kurzfristig auf unfaire Handelspraktiken reagieren zu können. Beide Regierungen hatten am Montag ein informelles Papier für den EU-Gipfel in der kommenden Woche vorgelegt. Brüssel soll demnach in die Lage gebracht werden, China etwa bei Wettbewerbsverzerrungen innerhalb von nur wenigen Tagen mit harten Strafmaßnahmen zu belegen. Die schwedische Akademie gibt am Mittag bekannt, wer den Nobelpreis für Literatur erhält. Im vergangenen Jahr war Laszlo Krosznahorkai aus Ungarn ausgezeichnet worden. Nach Einschätzung von Experten könnte sich die Akademie diesmal für eine Frau entscheiden. Die Akademie stand zuletzt wegen einer Konzentration auf männliche Autoren in der Kritik. Und hier noch einmal die Übersicht. Die Wahl eines AfD-Politikers zum Landtagspräsidenten in Sachsen-Anhalt löst weiter Unmut aus. Bundespräsident Steinmeier ist auf Staatsbesuch in Frankreich. Der Bundestag befasst sich mit den Sorgen vor gesellschaftlicher Selektion durch vorgeburtliche Bluttests. Das Wetter überwiegend stark bewölkt und teils länger anhaltender und kräftiger Regen, 12 bis 22 Grad. Morgen bedeckt, von Nordwesten Richtung Donau sich ausbreitender Regen, im Südosten vielfach heiter, 11 bis 17 Grad. Das waren die Nachrichten.
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2: Heute mit Sandra Schulz im Studio. Einen schönen guten Morgen. Die schwarz-rote Koalition hatte sich zum Start vorgenommen, den Koalitionsausschuss nicht nur als Krisenwerkzeug nutzen zu wollen. Zuletzt waren die Treffen aber zumindest mit extrem schwierigen Themen B oder überladen und auch gestern hat es an Baustellen nicht gemangelt. Was bisher bekannt ist, zu dem, was rausgekommen ist, das fassen wir in etwa einer halben Stunde zusammen. Wir schalten dann zu unserem Korrespondenten nach Berlin und nach dem Beben von Magdeburg fragen wir dann in einer guten Stunde, was das jetzt alles heißt für die CDU, aber auch für die Arbeit der schwarz-roten Koalition. Dann im Interview mit dem CDU-Wirtschaftspolitiker Klaus Wiener. Und Frankreich kommt nicht zur Ruhe. Die Proteste von Schülern und Studierenden waren zuletzt eskaliert. Unser Interviewthema ging 10 vor 7, dann mit dem Frankreich-Kenner Jürgen Ritte in Paris.

0: Israel hat gestern mit Veranstaltungen im ganzen Land der Opfer des Terroranschlags der Hamas vom 7. Oktober 2023, also vor genau 3 Jahren, gedacht. Ähnlich war es auch in Deutschland, Gedenken in gleich mehreren Städten, allerdings auch Proteste gegen das Vorgehen der israelischen Regierung und des israelischen Militärs infolge des Terrors im Gazastreifen. Aus Berlin berichtet Sebastian Engelbrecht und startet mit dem Gedenken.
1: Und wenn mich einmal meine Enkel fragen, Sabale, wie war's in deinen Kindertagen? Dann werde ich meinen Enkeln sagen, nie wieder lassen wir uns verjagen.
2: Der israelisch-deutsche Rapper Ben Salomo schafft eine kämpferische Atmosphäre zu Beginn der Gedenkveranstaltung zum 7. Oktober. 1700 Menschen versammeln sich auf dem Bebelplatz in Mitte am Boulevard unter den Linden. Israels Botschafter Ron Prosor ruft die Deutschen auf, die Drohungen von Islamisten ernst zu nehmen.
3: Diejenigen, die uns hassen, hassen auch euch. Sie hassen, wofür wir stehen: Demokratie, Freiheit und Individualismus. Wir Israelis sind nur die Ersten in dieser Schusslinie. Danach werden die Terroristen auch Deutschland treffen.
2: Der 7. Oktober sei ein Genozid an Juden gewesen. Sie seien gejagt, gequält und in Brand gesteckt worden, nicht umgekehrt, so Prosor. Bundesinnenminister Alexander Dobrindt von der CSU hält eine emotionale Rede. Noch heute wache er manchmal von den bestialischen Bildern auf, die er vom Massaker der Hamas am 7. Oktober gesehen habe. Wenn Pro-Palästina-Aktivisten von Befreiung sprechen, sei das für ihn nicht glaubwürdig.
4: Schaut auf den 7. Oktober. Hier geht es nicht darum, dass etwas befreit werden soll. Hier geht es darum, dass etwas

0: diese Menschen Linksextremisten, Rechtsextremisten, Islamisten sind.
1: Am Abend ziehen nach Polizeiangaben etwa 700 pro-palästinensische Demonstranten durch Berlin-Kreuzberg und Neukölln. Unter ihnen die schwedische Klima- und Palästina-Aktivistin Greta Thunberg. Bis zur totalen Befreiung. Unter diesem Motto riefen Aktivisten im Internet zu der Kundgebung auf. Offiziell ist der Protestzug unter dem Motto »Nieder mit dem Kolonialismus« angemeldet. Die anti-israelischen Demonstranten skandieren »Palästina ist arabisch«, »Fuck you Israel« und »Fuck you Germany«. Zu Interviews sind sie nicht bereit. Nur ein Mann, der aus Iran stammt und im Schutz der Polizei den Demonstranten eine israelische Fahne entgegenhält.
2: Die haben über 1200 Leute also geschossen, vergewaltigt, geraped und verbrannt. Die Kinder verbrannt, die Frauen vergewaltigt. Und heute wegen der Solidarität mit den Juden und dem israelischen Volk bin ich da.
1: Auf einem Transparent der pro-palästinensischen Demonstranten heißt es Glory to the Resistance, Ruhm dem Widerstand. Sie rufen There is only one solution, Intifada Revolution. Damit propagieren sie den gewaltsamen Aufstand gegen Israel als aus ihrer Sicht einzig mögliche Lösung des Konflikts zwischen Palästinensern und Israel.
3: Aus Berlin berichtete Sebastian Engelbrecht.

0: beide werden im kommenden Jahr aus dem Amt scheiden. Der deutsche Bundespräsident Frank-Walter Steinmeier und der französische Präsident Emmanuel Macron. Und darum ist es so etwas wie ein doppelter Abschiedsbesuch, den Steinmeier Macron aktuell abstattet. Nach dem Empfang mit militärischen Ehren im Élysée-Palast nimmt Macron den Bundespräsidenten dann heute zu einem Ort mit, der viel über Geschichte und französisches Selbstverständnis erzählt, das Panthéon. Stefan Dietjen über die französische Ruhmeshalle, die Emmanuel Macron auch mit seinem persönlichen Interesse für Deutschland geprägt hat.
1: Es gibt kaum einen anderen Ort, an dem sich der Geist des französischen Republikanismus so gut erfahren lässt wie hier, im Panthéon, auf einem Hügel im Pariser Universitätsviertel Quartier Latin. Draußen demonstrieren in diesen Tagen Studierende und Schüler. Innen öffnet sich unter der Kuppel einer der einst größten Kirchen der Stadt, der Tempel der französischen Zivilreligion. In der Krypta unter dem massiven Sakralbau sind die Grabstätten der Helden der französischen Nationalgeschichte. Voltaire und Rousseau, Schriftsteller wie Victor Hugo und Alexandre Dumas, Wissenschaftlerinnen wie Marie Curie. Emmanuel Macron wird den Bundespräsidenten zum Grabmal Marc Blocks führen. Im Juni ließ der Staatspräsident den Historiker, der 1944 von den Deutschen als Widerstandskämpfer hingerichtet wurde, ins Panthéon überführen.
2: Vive Marc Bloch, vive la République, vive la France.
1: Erinnerungen an die Kriege, der Kampf um Freiheit und Gleichheit sind Leitmotive der nationalen Geschichtserzählung im Panthéon. Doch Emmanuel Macron fügte der Ruhmeshalle noch eine andere deutsche Note hinzu. Vor 6 Jahren ließ der Staatspräsident im einstigen Altarraum und den beiden Seitenschiffen 4 große Vitrinen mit Kunstwerken des deutschen Künstlers Anselm Kiefer installieren. Die Werke Anselm Kiefers erzählen von der Mystik nächtlicher Irrwege, von sternengleichen Schicksalen, von Leben, die zwischen Himmel und Erde ausgelöscht wurden, von den Überresten eines Alltags, Kleidung, Stacheldraht, Fahrräder im Schlamm, verlorene Blumen, Weizen, Ähren, Bücher. Emmanuel Macron hat eine bekannte Vorliebe für die deutsche Kunst und Kultur. Als Schüler lernte er Deutsch, als Staatspräsident nahm er Sprachunterricht, um im Bundestag oder zur Jugend in Dresden auf Deutsch sprechen zu können. Macron schätzt den deutschen Philosophen Peter Sloterdijk, kennt den Theaterregisseur Thomas Ostermeier. Anselm Kiefer, der seit Anfang der 90er Jahre in Frankreich lebt, besuchte Macron in dessen Atelier in der Nähe von Paris, angezogen vom Blick des Künstlers auf die blutige Vergangenheit beider Länder.
3: Ich glaube ja, dass es Geschichte eigentlich gar nicht gibt.

0: die wird von jeder Zeit, von jedem Machthaber geschrieben. Und ich als Künstler betrachte die Geschichte wie Ton. Mhm. Ich bilde daraus eine Geschichte.
1: Das mythenbeladene Pathos, mit dem Kiefer Erinnerungen an die Kriege des 20. Jahrhunderts materialisiert, wird von manchen Kennern als plakatives Spiel mit Blut- und Bodenmotiven kritisiert, übt aber gerade in Frankreich eine Faszination aus, erklärt Philippe Dagan, Kunstkritiker der Zeitung Le Monde.
2: Il est vrai que les très nombreuses allusions à l'histoire.
1: Natürlich finden die vielen oberflächlich sichtbaren Anspielungen auf die deutsche Geschichte, das Dritte Reich, die Besatzung, einen starken Anklang in Frankreich, aber das gilt genauso für Werke von Künstlern wie Baselitz oder Markus Lüpertz, die sich auch sehr mit der Geschichte auseinandersetzen. Mit Frank-Walter Steinmeier und Emmanuel Macron werden heute zwei scheidende Staatsoberhäupter im Pantheon stehen. Die Amtszeit des Bundespräsidenten endet Mitte März, die von Macron keine zwei Monate später. Ob dann jemals wieder zwei Präsidenten mit einem ähnlichen Bewusstsein für die historische Verbundenheit ihrer Länder zusammenkommen werden, ist ungewiss. Macron und Steinmeier wollen noch einmal ein Signal in die Zukunft senden, möglich aber, dass die Bilder, die heute in Paris und morgen in Bordeaux von beiden entstehen, vor allem Material für die Geschichtsbücher sein werden.
3: Über den Frankreich-Besuch von Bundespräsident Frank-Walter Steinmeier und das Pantheon in Paris berichtete Stefan Dietjen.

0: Er gehört zu den weltweit wichtigsten Auszeichnungen für Schriftstellerinnen und Schriftsteller. In Stockholm wird heute verkündet, wer den diesjährigen Literaturnobelpreis bekommt. Die Buchmacher tippen auf altbekannte Namen wie die kanadische Dichterin Anne Carson oder den japanischen Autor Haruki Murakami. Aber die schwedische Akademie ist oft auch für Überraschungen gut. Jana Sinram blickt voraus.
1: Egal, wer in diesem Jahr mit dem Literaturnobelpreis ausgezeichnet wird, sicher ist, dass er oder sie im Dezember eine Einladung nach Rinkeby bekommt. Schlagzeilen macht der Stockholmer Vorort mit hohem Migrationsanteil vor allem im Zusammenhang mit Gangkriminalität. Doch jedes Jahr im Herbst gibt es hier an drei Grundschulen ein Projekt zum Literaturnobelpreis. Die Kinder lesen und diskutieren Texte, schreiben selbst welche und präsentieren sie im Dezember dem Preisträger oder der Preisträgerin, im vergangenen Jahr dem Ungarn Laszlo Krasznahorkai. Dessen Texte fanden sie ein bisschen kompliziert, so die Kinder im schwedischen Sender SVT. Also Laszlo, ich verstehe nicht, wie er diese dicken Bücher schreiben konnte. Ich habe ein paar Seiten gelesen, ich habe sie aber nicht verstanden, weil sie für Erwachsene sind. Sein Schreibstil ist sehr speziell. In seinen Geschichten gibt es keine Punkte. Danach habe ich ihn gefragt, als wir mit ihm Kaffee getrunken haben. Die schwedische Akademie hatte Krasznahorkai vergangenes Jahr für sein fesselndes und visionäres Gesamtwerk geehrt, das inmitten apokalyptischen Schreckens die Kraft der Kunst bekräftige. Er sei sehr glücklich, so der 1954 geborene Ungar damals am Telefon. Ich bin gleichzeitig ganz ruhig und sehr aufgeregt. Das ist der erste Tag in meinem Leben, an dem ich einen Nobelpreis bekomme. Wen die schwedische Akademie in diesem Jahr anruft, völlig offen, sagt NDR-Literaturexperte Jan Ehlert. In den Listen der Buchmacher sei zuletzt noch viel Bewegung gewesen.
2: Als ich zuletzt geschaut habe, hat Anne Carson, die kanadische Dichterin, die Chinesin Zhan Shuo überholt. Aber man muss sagen, beide sind wirklich schon lange, lange, also mindestens 10 Jahre, immer unter den Favoriten. Die Buchmacher haben zum Glück nicht immer recht.
1: Auf den Plätzen 3 und 4 der Wettlisten liegen der Japaner Haruki Murakami und der US-Amerikaner Thomas Pynchon. Dass sie es werden, hält der Literaturexperte aber für unwahrscheinlich.
2: Also ich gehe doch sehr davon aus, dass es eine Frau wird, denn das Nobelpreiskomitee hat ja seit 2017 diesen paritätischen Wechsel vollzogen, jeweils ein Mann und eine Frau. Und da es zuletzt ein Mann war, glaube ich nicht, dass sie nun davon abweichen werden, denn schaut man auf die Gesamtgeschichte des Nobelpreises, sind es immer noch deutlich mehr Männer als Frauen, die diesen Preis erhalten haben.
1: Trotz des europäischen Preisträgers im vergangenen Jahr könnte die Auszeichnung aber durchaus wieder nach Europa gehen, glaubt Ehlert.
2: Lídia Jorge aus Portugal ist zum Beispiel sehr hoch im Kurs, auch bei den Buchmachern. Aber vom Bauchgefühl ja, würde ich sagen, der Preis geht an eine Frau aus einem nicht-europäischen Land.
1: Im Stockholmer Vorort Rinkeby werden Sie die Texte der Preisträgerin oder des Preisträgers auch in diesem Jahr wieder lesen und auf einen persönlichen Besuch vor der Verleihung am 10. Dezember hoffen. Laszlo Krasznahorkai sprach bei seinem Treffen mit den Kindern im vergangenen Jahr von Hoffnung.
3: You are the hope.
1: Ihr seid die Hoffnung, nicht Texte oder Preise, sondern ihr alle an dieser wunderbaren Schule. Das Gespräch mit dem Literaturnobelpreisträger habe sie sehr stolz gemacht, sagte die 10-jährige Sara Koshin Hassan hinterher dem schwedischen Fernsehen. Und wer weiß, vielleicht bekomme sie eines Tages selbst einen Nobelpreis.
0: Und heute erfahren wir mehr, an wen der Literaturnobelpreis in diesem Jahr geht. Der Ausblick war das von Jana Sinram.

0: Heizungsgesetz oder Hitzesommer. Immer wieder ging es in den Klimadebatten in den vergangenen Monaten ja auch darum, wie sich der Klimaschutz sozial gerechter ausgestalten lässt. Aus Sicht einiger Sozialdemokraten muss sich die SPD viel mehr darum kümmern, soziale Gerechtigkeit und Klimaschutz zusammenzubringen und eigene Ideen dazu auch entwickeln. Und deshalb gründet sie heute eine Klimaschutzplattform in der SPD. Warum? Dazu Katharina Thums.
1: Wir gründen was zusammen.
2: Weil uns beim Klimaschutz eine Sache wirklich nervt.
3: So werben sie online für ihr sozialdemokratisches Klimaschutzprojekt.
4: Alle reden nur darüber, was wir verlieren können. Kaum jemand redet darüber, was wir gewinnen können.
3: Mit dem Klimaschutz. Delara Burkhardt, sozialdemokratische Abgeordnete im Europäischen Parlament, und Jakob Blankenburg für die SPD im Bundestag. Die beiden jungen Abgeordneten und klimapolitischen Sprecher gründen federführend eine neue Plattform innerhalb ihrer Partei. Projekt 2045, um einem drohenden Rückschlag beim Klimaschutz auch in der SPD etwas entgegenzusetzen.
5: Wir merken ja gerade an vielen Stellen, dass das Klimaziel in Deutschland 2045, in Europa 2050 unter Druck geraten ist. Bislang ist es vor allen Dingen immer moralisch diskutiert und argumentiert worden, aber weniger aus der Frage heraus, ermöglichen wir es den Menschen tatsächlich, sich im Alltag auch umzustellen.
6: Gerade da, finde ich, hat die SPD ja eine Verantwortung, nicht in dieses Negativgesang reinzugehen, sondern zu sagen, Leute, wir müssen doch dafür sorgen, dass die Zukunft, die klimaneutral ist, für euch funktioniert.
3: Mit einem Verein innerhalb der Partei. Ein paar Dutzend gründen ihn jetzt nur Parteimitglieder, um Klimafragen mit mehr sozialer Gerechtigkeit zu beantworten. Delara Burkhardt.
6: Wie kann ich eigentlich mobil sein? Wie kann ich einen Hitzesommer in meiner Wohnung überleben? Was passiert mit den Alten? Was passiert mit den Kindern, wenn die Hitzesommer immer extremer werden?
3: Es sei gar nicht nötig, dass Klimaschutz oben drüber steht. Schließlich gehe es bei all den Themen um öffentliche Daseinsvorsorge. Auch und immer wieder in den Wahlkämpfen. Aber wie glaubwürdig kann das sein in einer SPD, die sich in der Koalition mit ihrer bisherigen Energie- und Klimapolitik kaum durchsetzt? Die Europapolitikerin Delara Burkhardt.
6: Umso wichtiger ist eine Plattform wie Projekt 2045, in dem man auch mal sagen kann, was ist denn eigentlich SPD pur in einer Zeit, die so vor Polarisierung aufgerieben wird.
3: Der klimapolitische Sprecher der SPD im Bundestag, Jakob Blankenburg, erklärt das so.
5: Wir müssen Kompromisse finden. Und da gilt es dann auch denjenigen, die bei uns in der Verantwortung sind, auch Verhandlungen zu übernehmen, den Rücken zu stärken mit Argumenten, mit Positionspapieren, mit Umfragen und juristischen Gutachten, um dann auch die besseren Argumente auf unserer Seite zu haben.
3: Der amtierende Bundesumweltminister freue sich über den Rückenwind für die gemeinsame Sache, teilt Carsten Schneider dem Deutschlandfunk mit. Teil des Projekts ist er genauso wenig wie andere SPD-Regierungsmitglieder oder die energiepolitische Sprecherin Nina Scheer. Sie müssen eben die Kompromisse eingehen. Gründungsmitglieder dagegen die frühere Bundesumweltministerin Svenja Schulze, Klimawissenschaftler, Kommunalpolitiker, Basismitglieder. Das Projekt 2045 will bisherige klimapolitische Strömungen in der SPD zusammenführen und mitten in der Transformation gezielt auch Industrie und Gewerkschaften ansprechen.
6: Dass Menschen nicht mit Angst und mit Verzicht und Verlustängsten konfrontiert sind, wenn sie über den Weg zur Klimaneutralität sprechen, sondern dass wir daraus eine Chance machen.

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1: Sechs Uhr dreißig, die Nachrichten. Im Gesundheitsausschuss sind nach Angaben der SPD die vereinbarten Verbesserungen bei der psychotherapeutischen Versorgung auf den Weg gebracht worden. Der gesundheitspolitische Sprecher Pantazis teilte mit, man setze nun das um, was im Sommer mit dem Koalitionspartner vereinbart worden sei. Demnach sollen Therapien für Kinder und Jugendliche, schwer psychisch erkrankte Menschen und dringende Behandlungsfälle weiterhin ohne Budgetbegrenzung vergütet werden. Für dringende Fälle werden einheitliche Kriterien festgelegt. Bereits begonnene Psychotherapien dürfen bis zu ihrem vorgesehenen Abschluss weiterbezahlt werden. Hintergrund ist die im Sommer beschlossene Krankenkassenreform. Um Kosten zu sparen, stehen ab nächstem Jahr auch weniger Gelder für Psychotherapien zur Verfügung. Die jetzigen Beschlüsse sollen die Budgetbegrenzung für Risikogruppen mildern. Die CDU-Bundestagsabgeordnete Güler geht davon aus, dass der neue Landtagspräsident in Sachsen-Anhalt von der AfD auch mit Stimmen aus ihrer Partei ins Amt gewählt worden ist. Das müsse man jetzt nicht schönreden, sagte die Außenstaatsministerin den Sendern RTL und NTV. Wenn es bei 14 CDU-Abgeordneten insgesamt nur 5 Enthaltungen gäbe, werde der eine oder andere diese Entscheidung mitgetragen haben. Auch Landtagspräsident Rausch selbst geht von Stimmen aus der CDU aus. CDU-Chef Merz hatte zuvor angedeutet, dass Rausch auch Stimmen von SPD, Grünen oder der Linken erhalten haben könnte. Auf einer Veranstaltung in Berlin verwies Merz auf die Möglichkeit einer sogenannten False-Flag-Aktion. Diese gebe es nicht nur militärisch, sondern auch politisch, sagte er. Unter einer False-Flag-Aktion versteht man ein Täuschungsmanöver. Der Bundestag debattiert heute über eine Verschärfung der Regeln bei vorgeburtlichen Bluttests für Schwangere. Seit 4 Jahren bezahlen die gesetzlichen Krankenkassen den sogenannten NIPT-Test. Damit lässt sich feststellen, ob ein Fötus genetische Besonderheiten wie eine Trisomie, bekannt als Down-Syndrom, vorliegen. Eigentlich sollte die Untersuchung nur in Einzelfällen zum Einsatz kommen. Krankenkassendaten zeigen jedoch, dass fast jede zweite Schwangere den Test nutzt. Mehr als 100 Bundestagsabgeordnete äußern die Sorge, der Test könne zur Routine werden, sodass sich Frauen zu der Untersuchung gedrängt fühlten und eine gesellschaftliche Selektion entstehe. Die Akzeptanz für Menschen mit Behinderungen drohe weiter zu sinken und die Zahl der Schwangerschaftsabbrüche zu steigen. Die Abgeordneten fordern ein Monitoring, um die Folgen der Kassenzulassung zu erheben. Zudem soll ein Expertengremium überwachen und prüfen, welche ethischen und gesundheitlichen Folgen die Zunahme der Tests hat. EU-Handelskommissar Šefčovič plädiert vor den geplanten Handelsgesprächen mit China für ein einheitliches Vorgehen und schnellere Entscheidungen der europäischen Mitgliedstaaten. Šefčovič sagte im Interview der Woche des Deutschlandfunk, er begrüße den deutsch-französischen Vorstoß in der Handelspolitik gegenüber China. Demnach soll die EU-Kommission die Möglichkeit erhalten, kurzfristig auf unfaire Handelspraktiken reagieren zu können. Beide Regierungen hatten am Montag ein informelles Papier für den EU-Gipfel in der kommenden Woche vorgelegt. Die EU-Kommission soll demnach in die Lage gebracht werden, China bei Wettbewerbsverzerrungen oder unfairen Handelspraktiken innerhalb von nur wenigen Tagen mit harten Strafmaßnahmen zu belegen. Šefčovič reist heute für 2 Tage nach Peking. Die Mitgliedsländer der Internationalen Energieagentur wollen die Freigabe von Ölreserven beschleunigen. Nach einem Treffen in Paris hieß es, zeitnah sollten rund 100 Millionen Barrel auf den Markt gebracht werden. Vor allem Dieselvorräte sollen Vorrang erhalten, um die Lage auf dem Weltmarkt zu entspannen. Im März hatten die IEA-Mitglieder die Freigabe von insgesamt 400 Millionen Barrel beschlossen. Die Staaten verfügen nach Angaben der Agentur noch über Notreserven im Umfang von rund 1,1 Milliarden Barrel. Die G7-Staaten hatten zuletzt die zügige Freigabe weiterer Reserven gefordert. Wegen des Iran-Kriegs ist der Transport von Öl und anderen Rohstoffen aus der Region weiterhin nur eingeschränkt möglich. Das Wetter: überwiegend stark bewölkt und teils länger anhaltender und kräftiger Regen, 12 bis 22 Grad. Morgen bedeckt, von Nordwesten Richtung Donau sich ausbreitender Regen, im Südosten vielfach heiter, 11 bis 17 Grad. Das waren die Nachrichten.
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2: 10 Menschen aus meiner Heimatstadt Frankfurt am Main haben ein Jahr lang jeweils einen jungen geflüchteten Mann begleitet. Manchmal einmal in der Woche, manchmal öfter. Beim Übergang von der Hauptschule in die Ausbildung. Mentoren nennt man das. Ich war eine von ihnen. Wie viele am Ende wirklich einen Ausbildungsplatz bekommen und gehalten haben, ich weiß es nicht genau. Einige haben abgebrochen, habe ich mitbekommen. Der junge Mann, den ich begleitet habe, hat seinen Gesellenbrief geschafft, als Fahrzeuglackierer, ein Handwerk, das dringend Nachwuchs sucht. Das ist gut und ich freue mich sehr darüber. Aber die Mentoren zweifeln, die wissen, es hat nicht geklappt mit der Ausbildung. War der Aufwand gerechtfertigt? Wer viel gibt und nicht sieht, was daraus geworden ist, kommt an den Punkt, hat die Mühe überhaupt etwas bewirkt? Damit sind sie nicht allein. Ehrenamtliche, die jemanden durch eine harte Zeit begleitet haben und danach nie mehr etwas gehört haben. Eltern, die nicht wissen, ob etwas von dem, was sie ihrem Kind mitgegeben haben, noch irgendwo in ihm lebt. Lehrerinnen und Lehrer, denen nach Jahren noch nachgeht, wer von denen, die ich unterrichtet habe, hat etwas wirklich mitgenommen? Nicht zu wissen, ob man etwas bewirkt hat, das kann zermürben. Dieses Gefühl ist uralt. In der Bibel hat es jemand aufgeschrieben, vor mehr als 2500 Jahren. Ein Mann aus dem jüdischen Volk, das damals verbannt war, weit von der Heimat entfernt, ohne Tempel, ohne vertrautes Land. Dieser Mann verstand sich als jemand, den Gott berufen hatte. Er sollte reden, trösten, das Volk durch die schlimme Zeit begleiten. Und er klagt. Ich habe mich vergeblich abgemüht. Meine Kraft habe ich für nichts und nichts verbraucht. Das ist die Wahrheit eines Menschen, der gearbeitet hat und nicht sieht, was es gebracht hat. Dann kommt die Wendung, nicht die Antwort, die man erwartet. Was Gott zu diesem Mann sagt, ist keine Durchhalteparole, keine Bilanz, kein »Schau doch, du hast doch wenigstens einiges erreicht«. Gott sagt zu diesem erschöpften Menschen etwas anderes. »Ich habe dich zum Licht der Völker gemacht, damit mein Heil reiche bis an die Enden der Erde.« Ein Licht der Völker, das ist ein großes Bild. Es meint nicht Ruhm. Es meint, was jemand in Gottes Sinn tut, wirkt weiter, als dieser Mensch es überblicken kann. Wie ein Licht, das jemand entzündet und das weiter brennt, wenn man selbst längst nicht mehr dabei ist. Die Zusage lautet, er ist Teil von etwas, das größer ist, als er weiß. Das ist kein Vertrösten nach dem Motto, es wird schon irgendwie gut. Es ist eine Zusage. Was in Gottes Sinn getan wird, bleibt, auch wenn ich es nicht sehe. Dieser Prophet versteht das am Ende und sagt, was ich getan habe, ist bei Gott nicht verloren gegangen. Das erleichtert, das macht den Rücken frei. Es befreit vom Druck, das Ergebnis kontrollieren zu müssen. Wer weiß, dass gutes Handeln nicht verloren geht, kann loslassen, kann weitergehen, kann wieder anfangen. Der junge Mann, den ich ein Jahr lang begleitet habe, sitzt heute über Fachlektüre. Er will seinen Meisterbrief machen. Was den 9 anderen geblieben ist aus diesem Jahr, das weiß ich nicht. Wir haben geredet über das Grundgesetz, über die 10 Gebote der Bibel und wie sie klingen auf Arabisch, auf Farsi und auf Deutsch. Was Menschen aus verschiedenen Welten miteinander teilen können, das entzieht sich sowieso jeder Bilanz. Für mich bleibt das Helle. Von solchen Stunden leuchtet etwas weiter, als man sieht. Das glaube ich.
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0: Dieses Mal keine Nachtsitzung, aber auch keine Beschlüsse. Am späteren Abend ist das Treffen der schwarz-roten Koalitionsspitzen zu Ende gegangen, der Koalitionsausschuss. Gut und konstruktiv nannten Teilnehmer die Gespräche. Und mit den Vorgängen in Sachsen-Anhalt hatten die Koalitionäre ja noch ein zusätzlich schwieriges Thema im Gepäck. Steffen Wurzel in unserem Hauptstadtstudio. Nach allem, was man jetzt weiß bisher, was ist rausgekommen?
1: Ja, viel haben wir nicht erfahren. Das war auch so angekündigt worden, dass es nach diesem Koalitionsausschuss, kurz nach 22 Uhr ging das zu Ende, dass wir da erstmal keine großen Informationen bekommen. Im Laufe des heutigen Vormittags wollen sich die Spitzen von CDU, CSU und SPD allerdings äußern, schriftlich, wie es heißt. Was wir natürlich kennen, das sind die Hauptthemen, die da gestern besprochen wurden im Bundeskanzleramt. Die Koalitionäre haben sich gebeugt noch einmal über den Bundeshaushalt fürs kommende Jahr. Da ist ja noch einiges offen. Thema auch Zuckersteuer, vor allem bei CDU und CSU, sehr umstritten. Und natürlich auch das große Thema Rente. Da ist vor allem wichtig die Frage, ob und wie es weitergeht mit der abschlagsfreien Rente nach 45 Beitragsjahren. Aus der SPD und auch aus den Ostverbänden der CDU kommen da ja viele Stimmen, die sagen, das dürfen wir nicht ganz abschaffen.
0: Jetzt hat die schwarz-rote Koalition zu ihrem Start ja eigentlich gesagt, der Koalitionsausschuss, der solle jetzt nicht wie früher ein Instrument zum Lösen von Krisen sein, sondern eher ja sowas wie ein regelmäßiger Routinetermin im Sinne von, hier gibt's nichts zu sehen, gehen Sie weiter. Wie viel Routine steckte da gestern drin?
1: Also natürlich bemühen sich das Bundeskanzleramt, die CDU, die CSU und die SPD genau diesen Eindruck zu erwecken. Als der Chef der Unionsfraktion gestern das Kanzleramt verlassen hat, sagte er entsprechend Thorsten Frey, gut war's. Aber natürlich hilft es den Beteiligten über die Zeitpläne zu sprechen. Das ist klar, was die Reformen angeht, ergibt es immer Sinn, nach vorne zu blicken auf Absprachen. Aber der Haken ist, weil es eben in der Bundesregierung so viele Krisen gab und gibt, ist der Koalitionsausschuss dann de facto eben meistens doch im Krisenbewältigungsmodus, so auch gestern. Denn diese Wahl eines AfD-Politikers Tobias Rausch zum neuen Präsidenten des Landtags von Sachsen-Anhalt vorgestern, das hat vor allem das Misstrauen der SPD gegenüber der CDU deutlich größer werden lassen. Hintergrund ist ja eben, dass der neu gewählte Landtag von Sachsen-Anhalt in Magdeburg Tobias Rausch von der AfD gewählt hat, mutmaßlich mit Stimmen aus der CDU-Fraktion, so der Vorwurf der SPD.
0: Steht für viele Sozialdemokraten anscheinend ja fest oder weitgehend fest eben, dass es da diese Stimmen gegeben hat aus der CDU. Aus der CDU selbst gibt es ja unterschiedliche Äußerungen jetzt. Wie lautet die Argumentation da?
1: Ja, es ist tatsächlich auffällig, dass die CDU bei diesem wichtigen Thema offensichtlich noch keine einheitliche Linie gefunden hat in Sachen, wie gehen wir damit um, was sagen wir da eigentlich dazu. Der CDU-Chef und Bundeskanzler Merz, er war gestern bei einer Veranstaltung der Wirtschaftswoche und des Handelsplatz hier in Berlin. Da sprach er offen davon, dass diese Wahl des AfD-Politikers Rausch zum Parlamentspräsidenten in Magdeburg, dass das ja auch eine Operation unter falscher Flagge gewesen sein könnte. Sprich, Merz brachte hier ins Spiel, dass diese Extrastimmen auch von den Linken, von den Grünen oder von der SPD gekommen sein könnten. Und bei den genannten Parteien ist man über diesen Vorwurf natürlich gar nicht glücklich. Anders argumentiert die CDU-Bundestagsabgeordnete Serap Güler, die Staatsministerin im Auswärtigen Amt. Sie sagte den Sendern RTL und NTV, also der eine oder andere CDUler in Sachsen-Anhalt, der werde den AfD-Politiker sehr wohl mitgewählt haben. Das brauche man jetzt auch nicht schönreden, sagte Güler. Und dann gibt es noch eine schriftliche Erklärung aus dem CDU-Hauptquartier sozusagen, aus dem Konrad-Adenauer-Haus von Generalsekretärin Franziska Hoppermann. Darin spricht sie über die Wahl des AfD-Politikers Rausch als Einschnitt. Sie betont aber auch, die Unterstützung einer extremistischen Partei sei mit den Werten der CDU nicht vereinbar. Man kann da aber schon fragen, wieso ja, richtet sich keine konkreten Vorwürfe an die möglichen Abweichler in der CDU Sachsen-Anhalt. Also das bleibt so ein bisschen weich, dieses Statement der Generalsekretärin.
0: Und womit rechnen Sie da in der Diskussion jetzt?
1: Ganz offensichtlich ist das für die CDU keine gute Ausgangslage. Zum einen in Sachsen-Anhalt selbst. Dort droht inzwischen eine offene Spaltung der CDU-Fraktion im Landesparlament. Ja, und die Bundes-CDU, die gibt kein klares Bild ab. Das ist eher konfus. Wie umgehen mit den Mehrheitsverhältnissen im Landtag von Sachsen-Anhalt? Wie weitermachen mit der Abgrenzung zur AfD? Da hat man offensichtlich noch keine Linie gefunden. In der SPD wiederum das Gegenteil. Vor allem Verteidigungsminister Boris Pistorius. Ihm fliegen seit Dienstagabend, kann man sagen, die Herzen zu in der SPD, nachdem er ja auf dem Bebelplatz hier in Berlin eine flammende Rede gehalten hat gegen die AfD und dann auch noch die Nationalhymne angestimmt hat. Die Videos davon werden viele gesehen haben.
0: Live aus Berlin war das Steffen Wurzel aus unserem Hauptstadtstudio. Dankeschön. Ihr Fall hatte die Mietproteste in Spanien maßgeblich mobilisiert. Vor 2 Wochen war die 87-jährige Mari Carmen Abascal nach Räumung aus ihrer Wohnung herausgetragen worden. Jetzt ist sie in einem Krankenhaus in Madrid gestorben. Die Nachricht ist bei den Demonstrierenden mit Bestürzung und Wut aufgenommen worden. Hans-Günther Kellner berichtet.
2: Die 87-jährige Rentnerin wurde zum Symbol für die Bewegung gegen die Spekulation mit Wohnungen und gegen Mieterhöhungen in Spanien, seit ihre Mietwohnung in der Madrider Innenstadt vor 2 Wochen zwangsgeräumt wurde. Bereitschaftspolizei räumte damals die Straße von Demonstrierenden, die die Räumung zu verhindern suchten. Auf die Räumung folgte nicht nur die Empörung, sondern es entlud sich auch eine lange aufgestaute Unzufriedenheit über Mietsteigerungen von bis zu 60% in den Großstädten in Spanien. Zehntausende demonstrieren seither im ganzen Land. Der Protest zeigt Wirkung. Spaniens Ministerpräsident Pedro Sánchez von der Sozialistischen Partei kündigte vor einer Woche an:
3: Yo, Mari Carmen, tengo un mensaje para ti.
2: Mari Carmen, ich habe eine Nachricht für dich. Wir werden ein Wohnungsdekret verabschieden. Das ist eine Frage von Menschlichkeit. Doch die linke Regierung hat im Parlament keine Mehrheit. Die Opposition brachte die beiden Dekrete zum Mieterschutz zu Fall. In der Folge hat Pedro Sánchez das Parlament aufgelöst und eine Neuwahl für Ende November angesetzt. Unter dem Druck der Proteste haben sich die Besitzer der Wohnung von Mari Carmen Abascal mit deren Anwältin auf eine Fortführung des Mietverhältnisses geeinigt. Sie hätte also nach einer Genesung in ihre Wohnung zurückkehren können. Nach ihrem Tod ist es bereits in der Nacht in der Madrider Innenstadt zu ersten Protesten gekommen. Mari Carmen wollte nichts weiter als zu Hause sterben. In ihrer Wohnung. Für mich haben die sie umgebracht. Ich hoffe nur, dass die Verantwortlichen vor Gericht kommen. Mari Carmens letztes Interview ist für die Aktivistinnen und Aktivisten eine Art Vermächtnis. Kämpft, sagte sie mit schwacher Stimme vom Krankenhausbett aus, um das, was euch gehört.
0: Aus Madrid berichtete Hans-Günther Kellner. Paris, Lyon, Marseille, Bordeaux und viele weitere französische Städte waren in den vergangenen Tagen Schauplatz von Demonstrationen von Schülerinnen und Schülern und Studierenden. Es geht um eine bessere Ausstattung der Bildungsinstitutionen und besser meint in Einzelfällen ziemlich bescheidene Wünsche, wie zum Beispiel Lernen in Räumen ohne Ungezieferbefall. Die bisherige Bilanz der Proteste ist bitter. Tausende von Festnahmen und Hunderte von Verletzten auf beiden Seiten. Ein Fall sorgte für besondere Erschütterung. Einem 15-Jährigen wurde eine Hand abgerissen von einer Granate, die die Polizei abgefeuert hatte. All das setzt die französische Regierung unter Druck. Am Abend hat sich Premier Le Cornu geäußert. Stefan Dietjen berichtet aus Paris.
4: Im ganzen Land haben Studierende, Schülerinnen und Schüler wieder protestiert. Eingänge zu Gymnasien und Universitäten sind blockiert. Hunderte Schulen werden wohl auch in den kommenden Tagen geschlossen bleiben. Nach wie vor kommt es auch zu Zusammenstößen zwischen der Polizei und Demonstrierenden. Am Ende der großen Demonstration mit bis zu 100.000 Teilnehmern in Paris setzte die Polizei am Dienstag massiv Tränengas ein. In Marseille berichtet die 16-jährige Semiramis der Nachrichtenagentur AFP von einem Einsatz vor dem Gymnasium Marie Curie. Die sind immer weiter vorgerückt, immer weiter. Und dann haben sie einen Mitschüler mit dem Schlagstock geschlagen. Er ist gefallen, hat am Kopf geblutet und musste mit mehreren Stichen genäht werden. Aber neben den Demonstrationen gibt es andere Zeichen von Bewegung, Signale der Regierung, Angebote zu Gesprächen. Der Zorn kommt nicht von irgendwoher. Niemand kann dem gleichgültig gegenüberstehen, sagte Premierminister Sébastien Lecornu nach einem abendlichen Treffen seines Kabinetts. Es ist die Verantwortung der Regierung, Vertrauen wiederherzustellen. Und das beginnt natürlich damit, zuzuhören. Und wenn es etwas zu korrigieren gäbe, dann werde die Regierung auch das tun, hatte der Premierminister am Dienstag in der Nationalversammlung erklärt. Heute beginnen dort im zuständigen Ausschuss die Beratungen über den Haushaltsentwurf für das kommende Jahr, den Lecornu letzte Woche vorgelegt hatte. Eloise Lefebvre-Millon, Generalsekretärin einer der größten Schülervereinigungen, hat konkrete Forderungen dazu. Wir wollen einen Ergänzungshaushalt. Wenn die Regierung nicht in der Lage ist, einen Scheck über 10 Milliarden Euro auszustellen, werden wir weiter mobilisieren. Wir sind bereit, weiterzumachen, bis alle unsere Forderungen erfüllt sind. In den kommenden Tagen soll es in mehreren Städten Frankreichs wieder große Demonstrationen geben. Zuletzt hatten sich auch immer mehr Lehrkräfte und Eltern den Protesten der jungen Leute angeschlossen. Mitte Oktober beginnen in Frankreich die Herbstferien. Ob das zu einer Zäsur wird, nach der die Proteste zusammen mit dem kühleren Herbstwetter abflauen, ist nicht absehbar.
0: Unser Korrespondent Stefan Detjen berichtete, und zugeschaltet aus Paris ist jetzt Jürgen Ritte, emeritierter Professor der Université de la Sorbonne Nouvelle. Schönen guten Morgen.
5: Guten Morgen.
0: Worüber sprechen wir da jetzt? Ist Frankreich in Anspannung, in Unruhe, ist es in Aufruhr? Wie nennen Sie es?
5: Das ist eine große Anspannung und man kann auch sagen, ein Aufruhr, der sich lange vorbereitet hat und den die Regierung nicht kommen sehen, was etwas sonderbar ist. Es war schon vor den Sommerferien klar, dass diese Rentrée, also die Rückkehr in die Schulklassen, das ist ein wichtiger Moment in Frankreich, nicht ganz reibungslos verlaufen würde. Dass es jetzt so stark gekommen ist, hat natürlich auch damit zu tun, dass wir uns im Vorwahlkampf befinden, dass wir in Frankreich eine unglaublich unsichere Situation haben und dass die budgetäre Situation des Landes nicht gerade rosig ist und der Premierminister, wir hörten es eben, im Parlament ein Budget vorstellen muss, das er durchbringen muss, und das ist nicht sicher, dass er das schafft. Also in dieser angespannten Lage, in dieser angespannten Gemengelage, wo auch jede politische Partei oder viele politische Parteien ihr Süppchen kochen, aufgrund von Protesten aller Art auf der Straße, in dieser Gemengelage ist dieser Protest jetzt angewachsen, ja.
0: Wer kocht da welches Süppchen?
5: Na, für den linksextremen LFI, La France Insoumise, laut letzten Umfragen die beliebteste Partei unter den 18- bis 24-Jährigen und ihrem Führer Jean-Luc Mélenchon, ist das Wasser auf die Mühlen. Denn schon seit langem versuchen sie so etwas wie la bordelisation de la France, also das große Chaos in Frankreich herzurichten. Und dafür kommen die Jugendprozesse ganz genehm. Viele denken schon zurück an den 68, also man macht immer irgendwelche historischen Vergleiche, die nicht sehr viel sagen, aber immerhin, vom Mai 68 ist jetzt oft die Rede, das war der große Aufbruch im Mai 68. Und was dann folgte bei den kommenden Wahlen, nachfolgenden Wahlen, war ein unglaublicher Rechtsruck, der den General de Gaulle wieder an die Macht brachte. Das ist das andere Süppchen, das gekocht wird. Marine Le Pen, die extreme Rechte, schaut sich das an, auch mit einem gewissen Wohlgefallen. Denn je mehr Unordnung es gibt, desto besser für sie, sagt sie sich.
0: Jetzt gehen die jüngeren Leute natürlich im eigenen Namen auf die Straße und würden sich wahrscheinlich auch die Einschätzung verbieten, dass sie da sich für irgendjemandes Karren spannen lassen. Warum ist das jetzt alles so eskaliert? Sie haben gesagt, das war schon abzusehen, dass diese Rentrée nicht so ganz reibungslos laufen würde. Aber dass es jetzt so kommt, woran oder gekommen ist, woran liegt das?
5: Das hat sich sehr viel aufgestaut. Der Unmut über das Hochschulzulassungsverfahren Parcoursup, das der Horror ist aller Eltern. Ein sehr undurchsichtiges, sehr kompliziertes Verfahren, das selbst die Universitäten, die damit befasst werden, nie ganz durchschaut haben. Und eine Lotterie um den Studienplatz, das ist das eine. Das andere ist, dass schon vor der Sommerpause die Regierung angekündigt hat, ja, wir werden ungefähr 1600 Lehrerstellen kürzen, weil es einen demografischen Rückgang gibt. Das wäre aber die Gelegenheit gewesen von Schulklassen mit über 30 Kindern, die in manchen Gegenden Frankreichs aus 6, 7, 8 verschiedenen Sprachregionen stammen, also nicht französischen Sprachregionen, sondern weltweit, weil sie aus der Emigration stammen, alles das etwas zu reduzieren. Wenn es eine geringere Demografie gibt, hätte man vielleicht auch mit der gleichen Lehrerzahl kleinere Klassen gehabt. Nein, die Regierung profitiert sofort davon, um auch hier zu sparen. Und natürlich das Gefühl, bei den meisten alleingelassen zu sein. In der Reportage gerade klang es an, Schulklassen, Schulgebäude, die in einem jämmerlichen Zustand sind, seit Jahren. Also alles das kann man nicht nur der jetzigen Regierung anlassen, auch noch nicht einmal der jetzigen Präsidentschaft von Emmanuel Macron. Seit einem Vierteljahrhundert lassen in Frankreich Regierungen sämtlicher Couleur die Frage der Schule schleifen, sträflich schleifen. Ja.
0: Und was heißt das jetzt? Also welche Optionen hat die Regierung? Das Ganze, Sie haben es ja auch gerade schon gesagt, spielt natürlich vor dem Hintergrund dieses einerseits sehr starken Sparzwangs, der aber ja auch nicht aus der Luft gegriffen ist, sondern von dieser ja massiven staatlichen Verschuldung herrührt. Also wo sind die Gestaltungsspielräume?
5: Ich glaube, er hat nicht sehr viel, Monsieur Le Cornu. Er hat gestern angekündigt, dass er 5 Maßnahmenpakete vorbereitet, mit denen er Ende Oktober herauskommen will. Da geht es dann darum, wie ersetzen wir abwesende, durch Krankheit abwesende Lehrkräfte, wie verbessern wir die materielle Kondition der Schulen und so weiter und so fort. Oder sollen wir die Schulzeit überhaupt erst verkürzen? Also nachmittags keinen Unterricht mehr, dafür aber kürzere Ferien. Also alles dies sind Ideen ins Blaue gesprochen, nicht gegenfinanziert und auch in keiner Weise durchdacht. Wenn man die Kinder nachmittags aus der Schule lässt, wo tut man sie dann hin? Auch das ist eine Frage, die nicht beantwortet wird. Es ist wirklich nur eine Frage des Geldes, nur in Anführungsstrichen. Die Schülerin, die eben interviewt wurde, hat es gesagt, sie sagt 10 Milliarden. Ich vermute, das ist tatsächlich eine Summe, die realistisch wäre in diesem Zusammenhang. Der Erziehungsminister Edouard Geoffroy hat 1,2 Milliarden angekündigt, aber 1,2 Milliarden ist nichts anderes als den jetzigen Zustand fortzuführen, also Inflationsausgleich und so weiter und so fort. Also es ist im Moment überhaupt nicht vorgesehen, auch nur einen Euro mehr in die Schulen zu stecken und es wird dadurch nicht von alleine besser werden.
0: Und das Ganze jetzt, wie gesagt, vor den Präsidentschaftswahlen im Frühjahr. Wo führt das alles hin? Stichwort neue soziale Proteste, Stichwort Gelbwesten, ist das vorgezeichnet?
5: Das ist in gewisser Weise vorgezeichnet. Mit den Schülern haben sich ja nun schon eine ganze Reihe anderer Organisationen solidarisiert. Die Gewerkschaften, es werden auch die Rentenproteste wiederkommen, mit denen auch diese Schulfrage zusammenhängt. Wann kann man die Lehrer in Rente schicken? Und es werden andere Gruppen, die ja schon protestiert haben. Wir hatten schon den Streik der Eisenbahner in Paris hinter uns. Alles das kann zu einer Convergence, also einem Zusammenfluss der verschiedenen Protestbewegungen führen, kann dazu führen. Und dann wird es wirklich sehr unangenehm hier werden.
0: Und was heißt das dann für die Präsidentschaftswahlen? Frage ich ganz knapp. Eine Minute haben wir noch, aber ich glaube, in der Frage gipfelt das alles jetzt.
5: Das heißt, solange es keinen Kandidaten aus der Mitte gibt, wird das in die Hände der Extremen spielen. Und alle Voraussagen gehen dahin, dass die Rechtsextremen im Endspiel linksextrem gegen rechtsextrem die Nase vorne haben werden. Wir müssen dann mit Marine Le Pen rechnen.
0: Sagt der Frankreich-Kenner Professor Jürgen Ritte heute Morgen hier bei uns im Deutschlandfunk. Haben Sie vielen Dank für die Einschätzungen und die Erklärungen.
5: Danke Ihnen.

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5: Sieben Uhr, die Nachrichten. Die Spitzen von Union und SPD haben ihre Beratungen im Koalitionsausschuss gestern Abend nach etwa 4 Stunden beendet. Ergebnisse sollen im Laufe des Vormittags bekannt gegeben werden. Nach dem Treffen hieß es, die Stimmung sei gut und konstruktiv gewesen. Zuvor hatte Bundeskanzler Merz ein neues Bekenntnis zum vereinbarten Reformkurs gefordert. Er gehe davon aus, dass das im Juli beschlossene Reformpaket unverändert die Geschäftsgrundlage für die Arbeit der Koalition bleibe. Merz machte zudem deutlich, dass die geplanten Änderungen für die Bereiche Rente, Pflege, Arbeitsmarkt und Steuern im Frühjahr nächsten Jahres beschlossen werden könnten. Im August hatte man sich noch darauf verständigt, das ganze Paket bis Ende des Jahres durch den Bundestag zu bringen. Erwartet worden war, dass beim Treffen des Koalitionsausschusses auch die Folgen der jüngsten Landtagswahlen angesprochen werden. Im Gesundheitsausschuss sind nach Angaben der SPD die vereinbarten Verbesserungen bei der psychotherapeutischen Versorgung auf den Weg gebracht worden. Wie der gesundheitspolitische Sprecher Pantazis mitteilte, sollen Therapien für Kinder und Jugendliche, schwer psychisch erkrankte Menschen und dringende Behandlungsfälle weiterhin ohne Budgetbegrenzung vergütet werden. Für dringende Fälle werden einheitliche Kriterien festgelegt. Bereits begonnene Psychotherapien dürfen bis zu ihrem vorgesehenen Abschluss weiterbezahlt werden. Hintergrund ist die im Sommer beschlossene Krankenkassenreform. Um Kosten zu sparen, stehen ab nächstem Jahr auch weniger Gelder für Psychotherapien zur Verfügung. Die jetzigen Beschlüsse sollen die Budgetbegrenzung für Risikogruppen mildern. Die CDU-Bundestagsabgeordnete Güler geht davon aus, dass der neue Landtagspräsident in Sachsen-Anhalt von der AfD auch mit Stimmen aus ihrer Partei ins Amt gewählt worden ist. Das müsse man jetzt nicht schönreden, sagte die Außenstaatsministerin den Sendern RTL und NTV. Wenn es bei 14 CDU-Abgeordneten insgesamt nur 5 Enthaltungen gebe, werde der eine oder andere diese Entscheidung mitgetragen haben. Der Chef des CDU-Sozialflügels Radke forderte Parteiausschlussverfahren, falls sich der Verdacht erhärtet. Der CDU-Vorsitzende Merz hatte zuvor angedeutet, dass Rausch auch Stimmen von SPD, Grünen oder der Linken erhalten haben könnte. Derweil droht der CDU-Landtagsfraktion in Sachsen-Anhalt eine Spaltung. Nach Informationen des MDR erwägen mehrere Abgeordnete, die Fraktion zu verlassen. EU-Handelskommissar Šefčovič plädiert vor den geplanten Handelsgesprächen mit China für ein einheitliches Vorgehen und schnellere Entscheidungen der europäischen Mitgliedstaaten. Šefčovič sagte im Interview der Woche des Deutschlandfunk, er begrüße den deutsch-französischen Vorstoß gegenüber China. Demnach soll die EU-Kommission die Möglichkeit erhalten, kurzfristig auf unfaire Handelspraktiken reagieren zu können. Beide Regierungen hatten am Montag ein informelles Papier für den EU-Gipfel in der kommenden Woche vorgelegt. Brüssel soll demnach in die Lage gebracht werden, China etwa bei Wettbewerbsverzerrungen innerhalb von nur wenigen Tagen mit harten Strafmaßnahmen zu belegen. Die Mitgliedsländer der Internationalen Energieagentur wollen die Freigabe von Ölreserven beschleunigen. Nach einem Treffen in Paris hieß es, zeitnah sollten rund 100 Millionen Barrel auf den Markt gebracht werden. Vor allem Dieselvorräte sollen Vorrang erhalten, um die Lage auf dem Weltmarkt zu entspannen. Im März hatten die IEA-Mitglieder die Freigabe von insgesamt 400 Millionen Barrel beschlossen. Die G7-Staaten hatten zuletzt die zügige Freigabe weiterer Reserven gefordert. Wegen des Iran-Kriegs ist der Transport von Öl und anderen Rohstoffen aus der Region weiterhin nur eingeschränkt möglich. Die schwedische Akademie gibt am Mittag bekannt, wer den Nobelpreis für Literatur erhält. Im vergangenen Jahr war Laszlo Krosznohorodkoj aus Ungarn ausgezeichnet worden. Nach Einschätzung von Experten könnte sich die Akademie diesmal für eine Frau entscheiden. Die Akademie stand zuletzt wegen einer Konzentration auf männliche Autoren in der Kritik. In den vergangenen Tagen wurden bereits die Nobelpreisträger für Medizin, Physik und Chemie bekannt gegeben. Morgen folgt dann der Friedensnobelpreis. Das Wetter: überwiegend stark bewölkt und teils länger anhaltender und kräftiger Regen, 12 bis 22 Grad. Morgen bedeckt, von Nordwesten Richtung Donau sich ausbreitender Regen, im Südosten vielfach heiter, 11 bis 17 Grad. Das waren die Nachrichten.
0: Deutschlandfunk, 7.05 Uhr, die Presseschau. Themen sind der unterschiedliche Umgang mit der Wahl des AfD-Politikers Rausch zum Landtagspräsidenten in Sachsen-Anhalt und die anhaltenden Schülerproteste in Frankreich. Zunächst geht es um Verteidigungsminister Pistorius. Der SPD-Politiker hatte während eines Protestmarschs gegen die AfD auf dem Berliner Bebelplatz eine Rede gehalten. Große Politiker haben einen Sinn für den Moment, notiert die Zeit. Sie können spontan sein, improvisieren. Sie können Menschen überraschen und gerade dadurch überzeugen. Ja, die Pistorius-Rede war reine Symbolik. Aber was waren denn die Simson-Ausfahrten von Ulrich Siegmund? Politik ist eben nicht bloßes Problemlösen, wie es oft heißt, sondern eben auch symbolische Kommunikation. Keine sogenannte Partei der Mitte hat gerade ein überzeugendes Angebot und eine fesselnde programmatische Idee. Umso mehr kommt es auf Personen an. Auf Politiker, die situatives Geschick haben, die einen historischen Moment erkennen und zur richtigen Zeit sagen, komm, wir gehen jetzt zum Bebelplatz, analysiert die Zeit. Im Hamburger Abendblatt ist zu lesen: In Magdeburgs Landtag verhilft wohl die CDU der AfD ins Amt. Klare Worte dazu findet aber nicht der CDU-Chef, sondern Boris Pistorius. Nachdem in Sachsen-Anhalt wohl mit Stimmen der CDU zwei Rechtsextreme zum Präsidenten und zum Vizepräsidenten des Landtags gewählt wurden, ist scharfe Kritik aus Berlin zu hören. Die Verurteilung ist unmissverständlich. Wer das zugelassen hat, hat sich an der Demokratie unseres großartigen Landes vergangen. Dann stellt sich der Absender auf eine leere Getränkekiste und stimmt die Nationalhymne an. Die Umstehenden fallen ein. Auf der Kiste stand nicht der CDU-Vorsitzende Friedrich Merz, die Stimme erhob der Sozialdemokrat Boris Pistorius, hält das Hamburger Abendblatt fest. Die Westdeutsche Zeitung aus Wuppertal kommentiert: Man kann der SPD nicht vorwerfen, dass sie auf dem Bebelplatz in Berlin ihren stärksten Mann ins Rennen geworfen hat, diese Entwicklung von Magdeburg noch am selben Abend zu geißeln. Inhaltlich lag Boris Pistorius richtig. Wohl aber wird man den Sozialdemokraten ihren Anteil an diesen Entwicklungen vorhalten müssen. Weder in der Ampelregierung mit Grünen und FDP noch in der Koalition mit der Union gelingt es der SPD, durch gut moderierte und geradlinig organisierte Sachpolitik einen Nährboden aufzutragen, auf dem diese Entwicklungen nie möglich gewesen wären. Dass die Sozialdemokraten noch dazu mit jener Linken in Berlin über eine Regierungsbildung verhandeln will, deren Haltung gerade allerhand Fragen aufwirft, macht selbst Pistorius angreifbar. Die Süddeutsche Zeitung beschäftigt sich mit der CDU im Landtag von Sachsen-Anhalt. Die Fraktion ist nicht nur gespalten, sie kollabiert gerade. Dies begann spätestens mit dem Griff von Ministerpräsident Schulze nach dem Fraktionsvorsitz und zog sich bis zum eigenen Kandidaten für das Amt des Landtagsvizepräsidenten, der am Dienstagnachmittag auch mit den Stimmen der AfD gewählt wurde. Diese Tatsache ging fast unter. Noch vor ein paar Jahren hätte das einen öffentlichen Aufschrei nach sich gezogen. Umso plausibler erscheint es, dass es auch CDU-Stimmen für AfD-Kandidaten gab. Für den AfD-Spitzenkandidaten Ulrich Siegmund bildet all das eine hervorragende Ausgangsbasis für die Ministerpräsidentenwahl, die er Mitte Dezember abhalten lassen will. wohlweislich nach dem CDU-Landesparteitag, auf dem eine neue Spitze gewählt werden soll. Soweit die Süddeutsche Zeitung. Die CDU Sachsen-Anhalt ist eine tickende Zeitbombe für Kanzler Merz, schreibt die Sächsische Zeitung aus Dresden. Eigentlich hat Merz sein Machtwort längst gesprochen und seine Autorität ist längst auf die Probe gestellt. Der CDU-Vorsitzende hat stets betont, dass es keine Zusammenarbeit mit der AfD geben werde, solange er an der Spitze der Partei steht. Sollte sich tatsächlich erweisen, dass 4 CDU-Landtagsabgeordnete für den AfD-Mann Rausch gestimmt haben und sollten sie auch Siegmund im Dezember ihre Stimme geben, dann wäre Merz' Autorität irreparabel beschädigt. Es könnte sein Ende als Parteichef und Kanzler sein und möglicherweise auch das Ende der CDU in ihrer jetzigen Form. In der Rhein-Neckar-Zeitung heißt es: Die CDU hat nach der Kür eines Rechtsextremisten zum Landtagspräsidenten ein weiteres Problem, das sie vom entschiedenen Handeln abhält. Offensichtlich gibt es bei den Christdemokraten immer noch Mandatsträger, die glauben, die AfD sei im Grunde Fleisch von ihrem Fleisch. Richtig daran ist, dass die Union als Volkspartei auch sehr konservative Flügel hatte. Doch selbst wenn einige zur radikalen Konkurrenz wechselten, wird dadurch die verfassungsfeindliche AfD nicht zu einer harmlosen Partei. Sie wird auch keinen CDU-Schmusekurs wie jetzt in Sachsen-Anhalt belohnen. Sie wird die Macht, die sie erringt, radikal nutzen. Genau deshalb bleibt ein Verbotsverfahren das Gebot der Stunde, verlangt die Rhein-Neckar-Zeitung aus Heidelberg. Die Tagespost aus Würzburg greift Aussagen des hessischen Ministerpräsidenten und CDU-Politikers Rhein auf. Ob sich jetzt jemand in Wiesbaden die Hände reibt? Boris Rhein kann sich bestätigt fühlen. Schon vor den Magdeburger Ereignissen machte er Anmerkungen zu einem normalen parlamentarischen Umgang mit der AfD, die auf Brandmauer-Ultras ketzerisch wirken mussten. Er sei dafür, dass die AfD Ausschussvorsitze im Bundestag übernehme. Das sind Sätze, die bis nach Magdeburg reichen. Denn ein parlamentarischer Brauch ist ebenfalls, dass die stärkste Fraktion den Landtagspräsidenten stellt. Rhein will ganz offensichtlich, dass das Land merkt, auch in Wiesbaden gibt es einen Reservekanzler. Er ist eine Alternative für die in der Union, die jetzt über die SPD genervt sind. Abschließend dazu ein mahnender Kommentar der Augsburger Allgemeinen. Das Radikale wird normalisiert. Das ist nicht ungefährlich für dieses Land, auch wenn der Aufstieg der AfD kein Naturgesetz ist. Die AfD ist noch immer ein gäriger Haufen, wie sie ihr Ehrenvorsitzender Alexander Gauland einst charakterisierte. Eine Spaltung liegt im Bereich des Denkbaren. Gelingt es der Partei, trotz der brutalen Flügel- und Ego-Kämpfe zusammenzubleiben, dann dürfte sie für einen gehörigen Teil der Wähler bald zum festen politischen Angebot dieser Republik gehören, wie Linke, CDU, CSU, SPD, FDP und Grüne. Das war eine Stimme der Augsburger Allgemeinen. Nun nach Frankreich, wo es seit Tagen heftige Schülerproteste gibt. Die Nürnberger Zeitung stellt fest: Diese Proteste sind kein Spleen verwöhnter Teenager, sondern haben sehr konkrete, nachvollziehbare Gründe. Die Jugendlichen fordern schlichtweg annehmbare Bedingungen, um zu lernen. Seit Jahren fehlt es den französischen Schulen an Grundlegenden, an intakten Gebäuden, Material, Personal und Ersatz für ausfallende Lehrkräfte. Im Sommer werden die Klassenräume zu Brutkästen, im Winter zu Eiskammern. Oftmals sitzen 35 Kinder und mehr in einer Klasse. Seit Jahren wird ausgerechnet an der Zukunft des Landes extrem gespart. Hinzu kommt die Ungleichbehandlung von Schulen in Vororten und sozialen Brennpunkten einerseits und in Paris und anderen Metropolen andererseits, erläutert die Nürnberger Zeitung. Die Frankfurter Allgemeine Zeitung vermerkt: Bilder von brennenden Mülleimern und Scharmützeln einer randalierenden Minderheit verstellen nicht mehr den Blick darauf, dass es sich um eine breit verwurzelte Protestbewegung handelt. In der Hauptstadtregion war jede zweite, landesweit jede vierte Oberschule betroffen. Die Regierung hat es sich zu leicht gemacht, als sie in den Protesten eine Wiederkehr urbaner Unruhen in den Vorstädten ausmachte. Die geburtenstarken Jahrgänge des französischen Babybooms sind in der Oberstufe angekommen und fordern, ihre Lernbedingungen zu verbessern. Damit endet die Presseschau. Redaktion Florian Pustlauk, Sprecherin Regina Schwendler.
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einer in Sibirien verstorbenen Wissenschaftlerin löst weltweit Nervosität aus. Die Frau hatte an einem Institut zur Bekämpfung von Pestkrankheiten gearbeitet. Und nach Medienberichten über einen möglichen zweiten Todesfall mahnt die Weltgesundheitsorganisation jetzt weitere Informationen in Russland an. Das alles kann uns unser Kollege aus der Wissenschaftsredaktion gleich einordnen in etwa einer halben Stunde. Und dann nach 8 beschäftigt uns das zweite Beben dieser Woche. Am Dienstag war ja der frühere BND-Präsident August Hanning wegen Spionageverdachts festgenommen worden. Inzwischen sitzt er in Untersuchungshaft. Unser Interviewthema dann nochmal in einer knappen Stunde. Wir sind verabredet mit Luca Manz, Geschäftsführer der Forschungsstelle Nachrichtendienste an der Kölner Uni.

0: Es war ein Koalitionsausschuss unter doch ungewöhnlichen Vorzeichen. Der erste seit Monaten, sommerpausenbedingt, aber auch klar unter dem Eindruck dieses Dienstags in Magdeburg stehend. In Sachsen-Anhalt ist ja nicht nur zum ersten Mal ein AfD-Politiker zum Landtagspräsidenten gewählt worden, ins höchste Amt in diesem Bundesland, sondern hat auch mehr Stimmen bekommen als erwartet. Der vielfach geäußerte Verdacht war ja, dass diese Stimmen von der CDU gekommen seien und diese bestreitet das, was sich nach einer geheimen Wahl allerdings möglicherweise nie wird klären lassen. Das alles also ein zusätzliches Thema mit im Rucksack bei diesem Koalitionsausschuss. Natürlich ist auch das Ringen um geplante Reformen weitergegangen. Steffen Wurzel mit dem Überblick.
1: Etwa 4 Stunden saßen die Koalitionäre von CDU, CSU und SPD im Kanzleramt zusammen. Gesagt haben sie danach nichts. Nach dem Treffen hieß es nur, man habe in einer guten Atmosphäre gesprochen, unter anderem über den Zeitplan für die weiteren Reformen. Bundeskanzler Friedrich Merz von der CDU hatte gestern gesagt, dass er nicht damit rechne, dass die Bundesregierung all ihre Reformpläne bis Weihnachten umsetzen kann. Er hoffe, dass man die Reformen bis zum Frühjahr in trockenen Tüchern habe. Eine der großen offenen Fragen ist, ob und wie es weitergeht mit der abschlagsfreien Rente nach 45 Beitragsjahren. Aus der SPD und auch aus den Ostverbänden der CDU kommen Stimmen, die eine vollständige Abschaffung ablehnen. Gesprochen wurde am Abend auch über die neue Missstimmung zwischen SPD und CDU. Dafür sorgt die Wahl des AfD-Politikers Tobias Rausch zum Landtagspräsidenten von Sachsen-Anhalt vorgestern mit mehr Stimmen als erwartet. Die SPD beschuldigt CDU-Abgeordnete, Rausch mitgewählt zu haben. Bundeskanzler und CDU-Chef Merz warnte die SPD vor voreiligen Schlussfolgerungen. Er sprach von einer möglichen Operation unter falscher Flagge. Er brachte also ins Spiel, dass die Extrastimmen für den AfD-Landtagspräsidenten auch von Linken, Grünen oder aus der SPD gekommen sein könnten. Anders die CDU-Bundestagsabgeordnete Serap Güler, Staatsministerin im Auswärtigen Amt. Sie sagte den Sendern RTL und NTV, der eine oder andere CDUler in Sachsen-Anhalt werde den AfD-Politiker wohl mitgewählt haben. Das brauche man jetzt auch nicht schönzureden, so Güler. In Sachsen-Anhalt deutet sich zunehmend an, dass sich die CDU-Fraktion im Landtag offen spalten könnte, wegen der Frage des richtigen Umgangs mit der AfD.
0: Steffen Wurzel war das aus Berlin. Und was aus all dem folgt für die schwarz-rote Bundesregierung, für das Miteinander in der Koalition, für die Reformpläne, darüber kann ich jetzt mit Klaus Wiener sprechen, langjähriger CDU-Bundestagsabgeordneter aus Nordrhein-Westfalen übrigens, wo im kommenden Jahr gewählt wird, und Obmann der Unionsbundestagsfraktion im Ausschuss für Wirtschaft und Energie. Schönen guten Morgen.
2: Ja, schönen guten Morgen, Frau Schulz.
0: Nachdem der Koalitionsausschuss jetzt ja sehr stark unter dem Eindruck von Magdeburg stand, zoomen wir erstmal drauf. Die Wahl, die war am Dienstag und direkt am Tag der Wahl, da gab es aus Ihrer Partei nicht viel Kommentierung. Unionsfraktionschef Thorsten Frey, der hat davon gesprochen, die Union schaue mit allergrößter Besorgnis auf die Wahl in Sachsen-Anhalt. Hören wir uns im Gegenschnitt nochmal an, wie die SPD das kommentiert. Boris Pistorius am Dienstagabend.
3: Nämlich, dass Demokratinnen und Demokraten, Rechtsextremisten und Faschisten als Steigbügelhalter gedient haben, liebe Freunde. Und auf diesem Tabubruch kann keiner zur Tagesordnung übergehen. Das ist die Stunde der Demokratinnen und Demokraten, und zwar nicht voller Demut.

0: Wut oder Enttäuschung oder Traurigkeit. Und das ist auch nicht der Tag für Betroffenheit. Es ist der Tag von Wut.
1: Herr Wiener, machen Sie die Vorgänge aus Magdeburg auch wütend?
2: Mich besorgt natürlich, was insgesamt dort passiert. Die Wahlergebnisse, 44% für eine zumindest in Teilen gesichert rechtsextreme Partei, das ist schon ein Problem. Allerdings Einschnitt, den Sie da gerade gebracht haben, das sind schon wieder sehr große Worte. Ich verweise nochmal drauf, das klang ja auch in Ihrem Vorbericht an. Wir wissen nicht, wer da wie abgestimmt hat. Die Wahlen sind geheim. Und einige haben ja auch gesagt, dass sie sich nicht vorstellen können, herauszuwählen aus unserer Partei. Insofern mahne ich da zur Vorsicht und bin auch ein bisschen überrascht über die Worte, die Herr Pistorius hier wählt. Das haben wir auch schon früher mal erlebt, als Herr Mützenich vom Tor zur Hölle sprach. Also ich mahne hier wirklich zu etwas mehr Vorsicht in der Formulierung.
1: Als Friedrich Merz im Bundestag in Kauf genommen hat, eine Mehrheit nur mit Stimmen der AfD zu bekommen, das vielleicht noch kurz zur Ergänzung.
2: Das war das eigene Programm, das wir vorgelegt hatten, ohne irgendeine Zusammenarbeit.
1: Genau, aber eben genau. Mit den Stimmen der AfD. Ich zitiere Boris Pistorius jetzt noch mit einem weiteren Satz. Er sagt, wer das zugelassen hat in Magdeburg, der habe sich an der Demokratie unseres großartigen Landes vergangen. Wie viel von dieser Kritik zieht sich Ihre Partei jetzt an, die CDU?
2: Nochmal, das sind geheime Wahlen gewesen und hier von Steigbügelhaltern zu sprechen und dergleichen halte ich für völlig unangebracht. Ich bleibe dabei, wir wissen nicht, wer wie abgestimmt hat und das sind alle Spekulationen und die SPD ist unser Koalitionspartner. Und ich mahne hier auch ein bisschen mehr zur Vorsicht und insbesondere auch mit Blick darauf, was in Berlin passiert. Hier werden Vorsondierungen seitens der SPD mit einer aus meiner Sicht gesichert linksextremen Partei geführt. Stichwort Enteignung. Also ich finde, wir müssen da auch mal in beide Richtungen gucken.
1: Machen wir garantiert gleich. Aber wenn Sie sagen, das sind alles nur Spekulationen, die Hinweise hat es jetzt ja ausreichend gegeben in den letzten Tagen. Sven Schulze hatte eigentlich angekündigt, dass seine Fraktion sich enthalten würde. Das hat nachweislich nicht geklappt. Das ist keine Spekulation. Wir haben den Vizepräsidentenkandidaten gesehen, der SPD. Der hat zu wenig oder gar keine Stimmen von der CDU bekommen. Sonst hätte er mehr als 33 Stimmen gehabt. Auch das ist keine Spekulation. Und es gibt jetzt ja auch die Einschätzung schon aus Ihrer Partei, von der Staatsministerin im Auswärtigen Amt, von Serap Güler, die sagt, da sollten wir jetzt nicht um den heißen Brei rumreden. Das könnte schon sein, dass die CDU dabei war. Also haben Sie da Ihre Linie schon gefunden?
2: Naja, das, was meine Kollegin da gesagt hat, ist eine Einzelmeinung. Ich erlebe ja die gesamte Fraktion und ich sehe nicht, dass das von allen so geteilt wird. Und auch hier würde ich dazu raten, ernst zu nehmen, was da passiert ist, nämlich, dass das eine geheime Wahl ist. Insofern nochmal, diese Schlussfolgerungen teile ich nicht und bleibe dabei. Es ist auch angekündigt worden übrigens, weil Sie sagten, die Fraktion wollte geschlossen sich enthalten. Es haben einige wohl auch in dem Gespräch schon gesagt, dass sie Herrn Rausch nicht wählen können. Also insofern ist das, was hier unterstellt wird in Teilen, für meinen Geschmack sehr viel Spekulation und wenig, was mit Fakten zu tun hat.
1: Also, dass es sich nicht letztgültig wird klären lassen. Ich glaube, da sind sich alle total einig. Die Frage ist aber, wie damit jetzt umzugehen ist, jetzt von Seiten von Friedrich Merz. Muss der da jetzt nach Magdeburg fahren? Muss der da Gespräche führen? Wäre ja eine Möglichkeit für einen Parteivorsitzenden, der sagt, wer sowas macht, der stellt sich in Widerspruch zu den Werten unserer Partei. Da könnte man ja mal hinfahren und mit den Leuten reden.
2: Ja, wir wissen ja gar nicht, was gemacht wurde, Frau Schulz. Ich finde, die eigentliche Frage muss doch...
1: Das war ja mein Argument und meine Frage.
2: Naja, es ist nochmal, es ist eine geheime Wahl. Da wird man wohl kaum hingehen können und im Nachhinein fragen, wer hat gesichert, wie abgestimmt. Ich finde, die eigentliche Frage muss lauten, warum wählen 44% der Menschen in Sachsen-Anhalt die AfD? Das ist die eigentliche Frage. Darum müssen wir uns kümmern. Ich bin über die 44% unglücklich und ich wünsche mir eine Politik, die die Menschen zurückholt. Ja, und ich glaube, da müssen wir viel mehr drüber reden, statt darüber zu spekulieren, wer da wie abgestimmt hat. Sie haben es selbst zu Recht gesagt. Wir wissen es nicht und wir werden es auch niemals komplett rausbekommen.
1: Wobei Ihre Partei sich jetzt eben sehr stark auseinandersetzen muss mit der Frage, mit dem Umgang mit der AfD. Das zeigt sich jetzt in diesem Moment in Sachsen-Anhalt, wo nach Medienberichten schon völlig klar ist, wie gespalten die Partei, wie gespalten die Fraktion ist und wo es zumindest mit dem früheren Bildungsminister auch schon einen ersten Abgeordneten der Fraktion gibt, der sagt, puh, weiß ich noch gar nicht, ob ich in der Fraktion bleibe. Wenn wir uns das anschauen, diese Zerrissenheit der CDU-Fraktion in Sachsen-Anhalt, schauen wir dann in die Zukunft Ihrer Partei insgesamt?
2: Nein, das sehe ich überhaupt nicht so. Und nochmal, wir sind 207 Abgeordnete im Deutschen Bundestag. Ich erlebe dort keine Zerrissenheit, wenn es um diese Frage geht. Wir erleben die AfD, sie ist nicht ohne Grund in Teilen als gesichert rechtsextrem eingestuft. Viele Dinge, die dort auch vertreten werden, die können wir als CDU gar nicht teilen, die können wir auch nicht mitgehen. Sei es Umgang mit der NATO, sei es Umgang mit der Europäischen Union, die Tatsache, dass man wieder Gas aus Russland kaufen will. Frau Schulz, was passiert denn mit dem Geld? Ja, die Russen werden das Geld nehmen, werden Waffen kaufen und der Krieg in der Ukraine wird verlängert. Ich halte das für zutiefst unmoralisch, was die AfD hier vorschlägt. Wir können mit der AfD in ihrer jetzigen Verfassung nicht zusammenarbeiten und diese Zerrissenheit erlebe ich in meiner Fraktion im Bundestag überhaupt nicht.
1: Und Sie bestreiten auch oder sehen das gar nicht, dass es diese Zerrissenheit in Sachsen-Anhalt gibt?
2: Da
1: können Sie auch das Gespräch suchen. Ne? Alles, was Sie mir jetzt erklären,
2: ja,
1: und unseren Hörerinnen und Hörern, können Sie da ja auch besprechen.
2: Ja, absolut. Ja, ich bin auch sehr eng dran an Sepp Müller. Er ist ja stellvertretender Fraktionsvorsitzender für den Bereich, in dem ich auch tätig bin. Ich sehe ihn täglich. Wir reden auch viel darüber. Aber auch er weist zu Recht immer wieder darauf hin, dass, wenn es um den Umgang mit extremen Parteien geht, wir natürlich auch in beide Richtungen schauen müssen.
1: So, und das haben Sie eben ja auch schon angedeutet. Ist das gleiche, AfD und Linkspartei?
2: Naja, das wird man nicht kardinal messen können im Sinne von so viel schlimmer als die. Aber eins ist doch wohl klar, ja, dass es beide Parteien sind, die Themen verfolgen, die extrem schwierig sind. Für die AfD habe ich das gerade eingeordnet. Aber wenn wir jetzt in Berlin erleben, dass wir da eine Partei haben, die zumindest einen schwierigen Umgang hat mit Clankriminalität, mit Antisemitismus, die enteignen will, ja, wir sind in einer sozialen Marktwirtschaft, dass das keine Empörung hervorruft, wundert mich sehr. Also wir müssen da schon in beide Richtungen gucken.
1: Ja, wobei das ja intensiv gemacht wurde, auch vor allem in der Woche nach der Wahl in Berlin. Aber es ist doch die Frage, ist es wirklich gleichzusetzen und stimmen die Standards da? Wenn wir jetzt schauen auf Magdeburg am Dienstag, wo es sein könnte, dass CDU-Landtagsabgeordnete die Hand gehoben haben für den AfD-Landtagspräsidentschaftskandidaten, wenn wir das im Gegenschnitt dazu sehen, zur Partei Die Linke, die in Berlin im Moment daran arbeitet, mit einem Antisemitismus-Aktionsplan, die auch das Thema zu haben, sie ja nie bestritten hat. Und im Vergleich dazu die AfD, die immer gesagt hat, was, Rechtsextremismus, haben wir doch kein Problem mit, ist doch alles, stimmt doch gar nicht, sind doch alles nur Einzelmeinungen. Die AfD, bei der wir inzwischen Tausende von Seiten haben, von Belegen, die dafür sprechen, dass die Partei vielleicht an unsere freiheitlich-demokratische Grundordnung will. Sie kennen diese Zitate alle. Sie wissen, dass die AfD politische Gegner hinter Gittern bringen will. Sie wissen, dass die AfD von wohltemperierten Grausamkeiten spricht, Björn Höcke. Sie wissen, und auch das kennen unsere Hörerinnen und Hörer ja alle.
2: Ja, aber das müssen Sie mir doch nicht nochmal alles aufzählen. Das,
1: doch,
2: das
1: aber weil Sie das so gleichsetzen, und das versuche ich zu verstehen, gibt es diese Tausende von Seiten und Zitate von der Linkspartei, wenn Sie das so gleichsetzen.
2: Frau Schulz, welche Partei hat denn die Brandmauer? Und zwar eine super hohe Brandmauer, ja, für die wir ja zum Teil auch kritisiert werden. Ja, wir sind doch die Partei, die sich klar abgrenzt. Ja, natürlich haben wir sie.
1: Ich meine, merkt man das?
2: Woran merkt man das? Hören Sie sich doch mal die Reden an von unserem Bundeskanzler und Parteivorsitzenden Friedrich Merz. Er lässt doch keine Gelegenheit aus, genau das klarzustellen, dass wir eben mit einer Partei die Dinge, die ich gerade aufgezählt habe, will, dass wir damit nicht zusammenarbeiten. Ich werbe nur dafür, dass wir auch in beide Richtungen gucken müssen und dass die SPD, die jetzt hier auch, Sie haben ja die Einschnitte gebracht vorhin, dass da auch ein Ton angeschlagen wird, den ich schwierig finde, wenn ich gleichzeitig erlebe, dass in Berlin mit einer nochmal aus für meinen Geschmack linksextremen Partei Vorsondierungen geführt werden.
1: Ist das Geschmackssache?
2: Nein, die Frage, ob die Linke eine gesichert linksextreme Partei ist, ich habe gesagt, um das einzuordnen, für meinen Geschmack ist sie das.
1: Sagt der CDU-Bundestagsabgeordnete Klaus Wiener heute Morgen hier im Deutschlandfunk-Interview. Haben Sie sehr, sehr herzlichen Dank für Ihre Bereitschaft heute Morgen.
2: Dankeschön. Sehr gerne. Alles Gute, Frau Scholz.
1: Ja, Sie auch. Tschüss. Danke.

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1: Uhr, die Nachrichten. Der Bundestag debattiert heute über eine Verschärfung der Regeln bei vorgeburtlichen Bluttests für Schwangere. Seit 4 Jahren bezahlen die gesetzlichen Krankenkassen den sogenannten NIPT-Test. Damit lässt sich feststellen, ob man beim Fötus genetische Besonderheiten wie eine Trisomie, bekannt als Down-Syndrom, vorliegen. Eigentlich sollte die Untersuchung nur in Einzelfällen zum Einsatz kommen. Krankenkassendaten zeigen jedoch, dass fast jede zweite Schwangere den Test nutzt. Mehr als 100 Bundestagsabgeordnete äußern die Sorge, der Test könne zur Routine werden, sodass sich Frauen zu der Untersuchung gedrängt fühlten und eine gesellschaftliche Selektion entstehe. Die Akzeptanz für Menschen mit Behinderungen drohe weiter zu sinken und die Zahl der Schwangerschaftsabbrüche zu steigen. Die Abgeordneten fordern ein Monitoring, um die Folgen der Kassenzulassung zu erheben. Zudem soll ein Expertengremium überwachen und prüfen, welche ethischen und gesundheitlichen Folgen die Zunahme der Tests hat. Im Gesundheitsausschuss sind nach Angaben der SPD die vereinbarten Verbesserungen bei der psychotherapeutischen Versorgung auf den Weg gebracht worden. Wie der gesundheitspolitische Sprecher Pantazis mitteilte, sollen Therapien für Kinder und Jugendliche, schwer psychisch erkrankte Menschen und dringende Behandlungsfälle weiterhin ohne Budgetbegrenzung vergütet werden. Für dringende Fälle werden einheitliche Kriterien festgelegt. Bereits begonnene Psychotherapien dürfen bis zu ihrem vorgesehenen Abschluss weiterbezahlt werden. Hintergrund ist die im Sommer beschlossene Krankenkassenreform. Um Kosten zu sparen, stehen ab nächstem Jahr auch weniger Gelder für Psychotherapien zur Verfügung. Die jetzigen Beschlüsse sollen die Budgetbegrenzung für Risikogruppen mildern. Die Spitzen von Union und SPD haben ihre Beratungen im Koalitionsausschuss gestern Abend nach etwa 4 Stunden beendet. Ergebnisse sollen im Laufe des Vormittags bekannt gegeben werden. Nach dem Treffen hieß es, die Stimmung sei gut und konstruktiv gewesen. Zuvor hatte Bundeskanzler Merz ein neues Bekenntnis zum vereinbarten Reformkurs gefordert. Er gehe davon aus, dass das im Juli beschlossene Reformpaket unverändert die Geschäftsgrundlage für die Arbeit der Koalition bleibe. Erwartet worden war, dass beim Treffen des Koalitionsausschusses auch die Folgen der jüngsten Landtagswahlen angesprochen werden. Die Mitgliedsländer der Internationalen Energieagentur wollen die Freigabe von Ölreserven beschleunigen. Nach einem Treffen in Paris hieß es, zeitnah sollten rund 100 Millionen Barrel auf den Markt gebracht werden. Vor allem Dieselvorräte sollen Vorrang erhalten, um die Lage auf dem Weltmarkt zu entspannen. Im März hatten die IEA-Mitglieder die Freigabe von insgesamt 400 Millionen Barrel beschlossen. Die Staaten verfügen nach Angaben der Agentur noch über Notreserven im Umfang von rund 1,1 Milliarden Barrel. Die G7-Staaten hatten zuletzt die zügige Freigabe weiterer Reserven gefordert. Wegen des Iran-Kriegs ist der Transport von Öl und anderen Rohstoffen aus der Region weiterhin nur eingeschränkt möglich. In Spanien ist die 87-jährige Mari Carmen Abascal nach der Zwangsräumung ihrer Wohnung Ende September im Krankenhaus gestorben. Das teilte der Mieterverband in Madrid mit. Details zur Todesursache wurden nicht genannt. Ihr Tod wurde landesweit mit Erschütterung und Zorn aufgenommen. Die Frau war vor einigen Tagen auf einer Liege aus jener Wohnung getragen worden, in der sie rund 70 Jahre gelebt hatte. Sie konnte die Miete nicht mehr zahlen, die ein Investor um fast das Dreifache erhöht hatte. Der Fall löste Massenproteste gegen Mietwucher und Wohnungsnot aus. Vor einigen Tagen war dann eine Vereinbarung über ihre Rückkehr in die Wohnung erzielt worden. Die linksgerichtete spanische Minderheitsregierung scheiterte im Parlament an der rechtsgerichteten Mehrheit mit Gesetzentwürfen für einen besseren Mieterschutz. Die schwedische Akademie gibt am Mittag bekannt, wer den Nobelpreis für Literatur erhält. Im vergangenen Jahr war Laszlo Krosznahorkai aus Ungarn ausgezeichnet worden. Nach Einschätzung von Experten könnte sich die Akademie diesmal für eine Frau entscheiden. Die Akademie stand zuletzt wegen einer Konzentration auf männliche Autoren in der Kritik. Das Wetter. Überwiegend stark bewölkt und teils länger anhaltender und kräftiger Regen, 12 bis 22 Grad. Morgen bedeckt, von Nordwesten Richtung Donau sich ausbreitender Regen, im Südosten vielfach heiter, 11 bis 17 Grad. Das waren die Nachrichten.
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2: Jetzt wie immer mit der Wirtschaft. Hohe Energiepreise, der Krieg im Nahen Osten und die US-Zölle. Es gibt eigentlich gerade genug Gründe, die die deutsche Wirtschaft bremsen oder bremsen könnten. Trotzdem soll sie in diesem Jahr deutlich stärker wachsen als bisher gedacht. Bundeswirtschaftsministerin Katharina Reiche stellt am Mittag die neue Herbstprognose der Bundesregierung vor. Und die wichtigsten Zahlen, die haben wir jetzt schon. Sebastian Moritz aus unserer Wirtschaftsredaktion. Woher kommt dieses stärkere Wachstum der deutschen Wirtschaft jetzt?
3: Ja, da kommen vor allem zwei Dinge zusammen. Zum einen wirken allmählich die zusätzlichen Milliarden des Staates für die Infrastruktur und die Verteidigung. Die Bauwirtschaft etwa hat zuletzt kräftig zugelegt. Erst gestern hat das Statistische Bundesamt neue Zahlen zur Bauproduktion veröffentlicht. Die ist im August gegenüber dem Vormonat um gut 9% gestiegen. Und zum anderen läuft das Geschäft mit dem Ausland deutlich besser als noch im Frühjahr erwartet. Die deutschen Exporte haben sich überraschend gut entwickelt. Insgesamt rechnet die Bundesregierung jetzt mit 1,3% Wirtschaftswachstum in diesem Jahr. Das hat die Nachrichtenagentur Reuters vorab erfahren. Im Frühjahr lag die Prognose der Bundesregierung für das Wirtschaftswachstum noch bei 0,5%.
2: Und wenn die Exporte also jetzt dieser Wachstumstreiber sind, warum steigen die gerade so stark?
3: Ja, deutsche Unternehmen profitieren zum Beispiel davon, dass Konkurrenten in Asien wegen der hohen Energiepreise ihre Produktion teilweise heruntergefahren haben. Das kommt etwa der deutschen Chemieindustrie zugute. Und auch der KI-Boom hilft. Die großen Player sitzen da zwar bekanntlich in den USA und in China. Deutsche Firmen liefern aber Maschinen und Teile für Rechenzentren. Für dieses Jahr erwartet die Bundesregierung jetzt 3,7% mehr Exporte als im vergangenen Jahr. Im Frühjahr war sie noch davon ausgegangen, dass die Exporte überhaupt nicht wachsen. Deutlich weniger Schwung kommt allerdings dagegen bislang von den privaten Haushalten.
2: Und warum halten die sich weiter stark zurück?
3: Es ist auf den ersten Blick tatsächlich ein bisschen überraschend. Die Einkommen, die sind gewachsen. Auch viele Menschen haben wieder mehr Kaufkraft. Gleichzeitig ist aber auch die Inflation wieder gestiegen. Zuletzt auf 3,3%. Die wirtschaftliche Unsicherheit bleibt groß. Das zeigt auch die aktuelle Konsumklimastudie des Nürnberger Instituts für Marktentscheidungen. Die Bereitschaft der Menschen, ja, ihr Geld lieber zu sparen als auszugeben, die ist so hoch wie seit der Finanzkrise 2008 nicht mehr. Und da spielen dann natürlich die unsichere wirtschaftlichen Rahmenbedingungen und auch die Furcht vor weiter steigenden Preisen, auch vor dem eigenen Arbeitsplatzverlust eine Rolle.
2: Heißt dann unterm Strich, wie nachhaltig ist dieser leichte Aufschwung jetzt mutmaßlich?
3: Da sind die Ökonominnen und Ökonomen ziemlich zurückhaltend. Die führenden Wirtschaftsforschungsinstitute, die haben schon Ende September ihre Konjunkturprognose veröffentlicht und die Überschrift war bezeichnet Aufschwung mit Strukturproblemen, hieß es da. Das bringt es auf den Punkt. Für dieses Jahr erwarten die Wirtschaftsforschungsinstitute genauso wie die Bundesregierung 1,3% Wachstum. Im nächsten Jahr sollen es dann aber nur noch 1,1% sein. Im übernächsten Jahr sogar weniger als 0,5%. Auch die Bundesregierung rechnet jetzt nach den vorab bekannt gewordenen Zahlen damit, dass das Wachstum in den kommenden Jahren wieder nachlässt. Heißt also, die grundlegenden Wachstumsprobleme der deutschen Wirtschaft, die sind trotz der vergleichsweise guten Zahlen nicht gelöst.
2: Sebastian Moritz aus unserer Wirtschaftsredaktion mit diesem ersten Blick. Dankeschön und bis später.

0: Er gehört zu den weltweit wichtigsten Auszeichnungen für Schriftstellerinnen und Schriftsteller. In Stockholm wird heute verkündet, wer den diesjährigen Literaturnobelpreis bekommt. Die Buchmacher tippen auf altbekannte Namen wie die kanadische Dichterin Anne Carson oder den japanischen Autor Haruki Murakami. Aber die schwedische Akademie ist auch oft für Überraschungen gut. Jana Sinram mit dem Ausblick.
1: Egal, wer in diesem Jahr mit dem Literaturnobelpreis ausgezeichnet wird, sicher ist, dass er oder sie im Dezember eine Einladung nach Rinkeby bekommt. Schlagzeilen macht der Stockholmer Vorort mit hohem Migrationsanteil vor allem im Zusammenhang mit Gangkriminalität. Doch jedes Jahr im Herbst gibt es hier an drei Grundschulen ein Projekt zum Literaturnobelpreis. Die Kinder lesen und diskutieren Texte, schreiben selbst welche und präsentieren sie im Dezember dem Preisträger oder der Preisträgerin, im vergangenen Jahr dem Ungarn Laszlo Krasznahorkai. Dessen Texte fanden sie ein bisschen kompliziert, so die Kinder im schwedischen Sender SVT. Also Laszlo, ich verstehe nicht, wie er diese dicken Bücher schreiben konnte. Ich habe ein paar Seiten gelesen, ich habe sie aber nicht verstanden, weil sie für Erwachsene sind. Sein Schreibstil ist sehr speziell. In seinen Geschichten gibt es keine Punkte. Danach habe ich ihn gefragt, als wir mit ihm Kaffee getrunken haben. Die schwedische Akademie hatte Krasznahorkai vergangenes Jahr für sein fesselndes und visionäres Gesamtwerk geehrt, das inmitten apokalyptischen Schreckens die Kraft der Kunst bekräftige.
2: Hello, I'm very happy.
1: Er sei sehr glücklich, so der 1954 geborene Ungar damals am Telefon.
2: I'm calm and very nervous.
1: Ich bin gleichzeitig ganz ruhig und sehr aufgeregt. Das ist der erste Tag in meinem Leben, an dem ich einen Nobelpreis bekomme. Wen die schwedische Akademie in diesem Jahr anruft, völlig offen, sagt NDR-Literaturexperte Jan Ehlert. In den Listen der Buchmacher sei zuletzt noch viel Bewegung gewesen.
3: Als ich zuletzt geschaut habe, hat Anne Carson, die kanadische Dichterin, die Chinesin Zhan Shuo überholt. Aber man muss sagen, beide sind wirklich schon lange, lange, also mindestens 10 Jahre, immer unter den Favoriten. Die Buchmacher haben zum Glück nicht immer recht.
1: Auf den Plätzen 3 und 4 der Wettlisten liegen der Japaner Haruki Murakami und der US-Amerikaner Thomas Pynchon.
0: Jana Sinram mit dem Ausblick auf heute, auf den Literaturnobelpreis. Seit Tagen gibt es viel Rätselraten um den Fall. Im russischen Sibirien bei Irkutsk ist in der vergangenen Woche eine Wissenschaftlerin gestorben. Eine 28-jährige Frau, die am Institut zur Bekämpfung von Pestkrankheiten gearbeitet hat. Und da gehen die Unsicherheiten jetzt schon los. Als Todesursache nannte die zuständige russische Behörde eine Lungenentzündung unbekannter Herkunft. Die US-Gesundheitsbehörde CDC, die hat bei X davon geschrieben, dass sie Kenntnis von Berichten über einen Verdachtsfall einer Lungenpest in der Region habe. Und US-Präsident Trump will deswegen jetzt auch mit Kreml-Chef Putin telefonieren. Die Weltgesundheitsorganisation WHO, die mahnt Aufklärung an. Und wir können uns das jetzt genauer anschauen. Und zwar mit Volkhard Wildermuth aus unserer Forschungsredaktion, der das für uns recherchiert hat. So, jetzt steckt in dem Wort Lungenpest ja das Wort Pest und da wiederum natürlich dieser Riesengruselfaktor drin. Sprechen wir da jetzt über den Erreger, der im Mittelalter ganze Städte dezimiert hat? Also was für ein Erreger ist es, um den es da geht in Russland?
4: Ja, es könnte wirklich um Yersinia pestis gehen, dieses Bakterium, das in Europa im 14. Jahrhundert losgehend zwischen 25 und 50 Millionen Menschen getötet hat. Tatsächlich, diese Pest, die gibt es nach wie vor, aber dank besserer Hygiene und vor allem dank der Antibiotika gehören solch große Epidemien der Vergangenheit an. Aber Yersinia pestis ist nach wie vor in Afrika, in Asien, im Westen der USA, in Nagetieren verbreitet. Und da stecken sich jedes Jahr ein paar hundert Menschen an. Es kommt auch zu Todesfällen, vor allem in der Demokratischen Republik Kongo, in Madagaskar. Aber zuletzt ist auch im Juli ein Mensch im US-Bundesstaat Arizona an der Lungenpest verstorben.
0: Und jetzt soll sich in Russland ja um eine oder die Lungenpest handeln. Was bedeutet das?
4: Ja, das ist immer dasselbe Bakterium und das kann unterschiedliche Krankheiten auslösen. Nur meistens wird es von einem Nagetier mit einem Rattenfloh zum Beispiel auf einen Menschen übertragen und dann wandert das Bakterium in die Lymphknoten, die schwellen an und das ist dann diese bekannte Beulenpest. Das kann aber weitergehen in den Blutkreislauf, dann hat man die Pest Sepsis und es kann auch die Lunge erreichen, das ist dann die Lungenpest und die ist besonders problematisch, weil die Betroffenen, die können die Bakterien natürlich aushusten und weiterverbreiten. Da können kleine Ausbrüche entstehen, aber dank einer Antibiotika-Behandlung überleben die meisten eigentlich.
0: Und jetzt nehmen die offiziellen Stellen in Russland das Wort Lungenpest ja gar nicht in den Mund. Spricht trotzdem was für Yersinia Pestis?
4: Ja, vor allem diese Arbeitsstätte der verstorbenen jungen Frau, die soll an diesem Institut für Pestforschung in der Nähe von Irkutsk gearbeitet haben. In Sibirien ist das Murmeltier der wichtigste Überträger für das Pestbakterium. Solche Forschungen sind da natürlich erstmal nicht verdächtig, da kann es um die Entwicklung von einem Impfstoff gehen, bessere Antibiotika und so weiter. Allerdings zählt die WHO Yersinia Pestis auch zu den gefährlichsten biologischen Kampfstoffen. Diese junge Frau soll mit dem Erreger gearbeitet haben. Sie soll dagegen auch geimpft worden sein. Trotzdem wird auf den sozialen Netzwerken über Yersinia Pestis spekuliert und die Moscow Times berichtet auch, die Behörden würden konkret danach suchen, nach dieser Lungenpest. Nach dem Tod der jungen Frau wurden jedenfalls 200 Personen unter Quarantäne gestellt. Dieses Institut wurde erstmal geschlossen, auch die Klinik, in der sie behandelt wurde. Und in der Stadt wurde auch ein großes Event zur Stadtreinigung abgesagt. Also das spricht alles dafür, die Behörden nehmen das echt ernst. In der Zwischenzeit wurde die Quarantäne zum Teil beendet. Auf einer russischen Internetseite für Klatschnachrichten wird aber schon von einem zweiten Fall gesprochen. Offizielle Stellen dementieren das aber.
0: Und die WHO hat Infos dazu angemahnt. Das sind heute Morgen auch die Meldungen. Wie groß ist denn dann jetzt die Gefahr einer internationalen Ausbreitung?
4: Eher nicht so groß, das sagen die WHO, das sagen auch die europäischen Zentren für die Prävention und Kontrolle von Krankheiten. Ja, sie haben mehr Informationen angefordert, man muss da genau drauf schauen, aber es gibt eben mit Quarantäne und Antibiotika gute Möglichkeiten, so einen Ausbruch von Yersinia Pestis einzudämmen. Das klingt sehr dramatisch, aber im Grunde ist es problematischer, wenn dahinter tatsächlich ein unbekannter ansteckender Erreger stecken sollte. Davon ist aber auch nicht die Rede, deshalb mache ich mir vorerst für uns hier in Deutschland keine großen Sorgen.
0: Und genau drauf schauen wollten und konnten wir heute Morgen auch. Dankeschön an Volkhard Wildermuth aus unserer Forschungsredaktion.

0: Dass eine Wissenschaftscommunity eine konkrete Forderung an eine deutsche Universität richtet, das ist selten. Genau das ist aber auf der internationalen Konferenz namens Medical Review Auschwitz, Medizin hinterm Stacheldraht, geschehen. Die Konferenz geht heute in Krakau mit einem internationalen offenen Brief an die Goethe-Universität Frankfurt und auf deren medizinische Fakultät zu. Der offene Brief ruft beide dazu auf, das Institut für Geschichte und Ethik der Medizin samt der einzigartigen Spezialbibliothek am Standort zu erhalten, auch um die historische Mitverantwortung der Wissenschaft für den Holocaust weiter aufzuarbeiten. Anke Petermann dazu aus Frankfurt am Main.
1: Im großzügigen Bibliotheksraum einer Frankfurter Altbauvilla recherchiert Francesco Bruno, wissenschaftlicher Mitarbeiter am Dr. Senckenbergischen Institut für Geschichte und Ethik der Medizin.
2: Ich schreibe meine Doktorarbeit über die Geschichte der Euthanasie in Hadamar, einem Fallbeispiel von einem 13-jährigen Kind und die Auswertung der Sterbeurkunden des Jahres 1943.
1: Der Junge wurde in der als Heilanstalt getarnten NS-Tötungsanstalt im mittelhessischen Hadamar ermordet, wie weitere etwa 15.000 Menschen mit Behinderungen und Erkrankungen. Zu diesem Teil der NS-Vernichtungspolitik täglich in einer der größten deutschen medizinhistorischen Bibliotheken arbeiten zu können, für den Doktoranden von unschätzbarem Wert.
2: Die Bibliothek war für die Erstellung der Doktorarbeit unverzichtbar. Vor allem für die Sekundärliteraturrecherche habe ich die Werke hier benutzt und ohne die Bibliothek hätte ich die Doktorarbeit in diesem Rahmen auch nicht anfertigen können.
1: Unter den 75.000 Büchern und Medien aus 6 Jahrhunderten auch 2.000 Glasdias. Damit bebilderte der NS-Humangenetiker Ottmar von Verschür seine Vorlesungen zur nationalsozialistischen Rassenbiologie. Eine Sammlung, so Professor Michael Sachs, der kommissarische Institutsleiter,
3: die auch noch nicht wissenschaftlich ausgewertet worden ist.
1: Das zu tun, so glauben die Unterstützer des Instituts, verspreche Erkenntnisse darüber, wie von Verschür als führender NS-Mediziner seine Studierenden rassistisch indoktrinierte, wie er die pseudowissenschaftlichen NS-Normen für biologisch wertvolles und sogenanntes unwertes Leben mitprägte und wie diese Kategorisierung dem NS-Völkermord Vorschub leistete. Von Verschürs Doktorand Josef Mengele selektierte später als Lagerarzt von Auschwitz Menschen für seine grausamen, oft tödlichen Experimente. Die Aufarbeitung dieses Teils von NS-Medizingeschichte sehen internationale Wissenschaftler in Gefahr. Denn im Frühjahr erwogen das Frankfurter Universitätspräsidium und das Medizindekanat, das dafür wichtige Institut, aus Sparzwängen zu schließen. Nach Protesten und einem Senatsbeschluss pro Erhalt ist das vom Tisch. Auf eine Interviewanfrage hin übermittelt die Uni-Pressestelle eine schriftliche Stellungnahme, abgestimmt mit dem Dekanat.
4: Es ist nicht beabsichtigt, das Institut zu schließen. Vielmehr gibt es Überlegungen, wie es weiterentwickelt werden kann. Um eine bessere wissenschaftliche Sichtbarkeit zu gewährleisten, die Forschung um aktuelle Themen wie etwa den Bereich der Ethik im digitalen Zeitalter zu erweitern, zusätzliche Drittmittel einzuwerben und eine qualifizierte Lehre sicherzustellen.
1: Bislang allerdings hat die Frankfurter Goethe-Universität an der Medizingeschichte gespart. Die zum Institut gehörige Professur ist seit 2021 vakant, die Institutsleitung nur kommissarisch besetzt. Noch sei im Hinblick auf die Zukunft des Medizinhistorischen Instituts und seiner Spezialbibliothek nichts entschieden, heißt es aus dem Dekanat. Als eine der Optionen erwägt es, die Professur an die Universität Mainz zu verlegen und Sammlungsbestände zur Frankfurter Universitätsbibliothek zu verlagern. Den Autor und Filmemacher Richard Lowy, Sohn eines Überlebenden von Mengele-Experimenten in Auschwitz, haben diese Erwägungen veranlasst, auf der internationalen Konferenz namens Medical Review Auschwitz einen offenen Brief zu initiieren, adressiert an die Leiter der Uni Frankfurt und des Medizindekanats. Zitat aus dem Englischen übersetzt.
5: Das Institut nur im Namen zu erhalten, es jedoch auf ein Minimum zu reduzieren und seine 75.000 Bände umfassende Spezialbibliothek auf verschiedene Standorte aufzuteilen, bedeutet keine Erhaltung. Nach einer Aufteilung mag die Sammlung zwar formal weiter bestehen, doch ihre Fähigkeit, als empirischer Beleg und als Quellenmaterial zu dienen, wird geschwächt und ist vielleicht nie wiederherstellbar.
1: Doch das Frankfurter Institut müsse wissenschaftliche Arbeiten zur Medizin im Nationalsozialismus und zum Umfeld der NS-Verbrecher Mengele und von Verschür weiter unterstützen können. Das sei die Verantwortung der Goethe-Universität, betonen die Unterzeichnenden und Unterstützer, darunter die Leitung der Association of Jewish Refugees in London.
6: Ich glaube, diesen Brief müssen wir sehr, sehr ernst nehmen.
1: So Nikolaus Müller-Schöll, Professor für Theaterwissenschaft und Mitglied des Universitätssenats. Er hatte den am Ende beschlossenen Antrag zum Erhalt des Medizinhistorischen Instituts in den Frankfurter Senat eingebracht und sagt über den kanadischen Initiator des Aufrufs aus dem polnischen Krakau:
6: Richard Lowy als Sohn eines Opfers von Mengele hat, glaube ich, alles Recht, sich dazu zu äußern. Und ich glaube, die Sorge von ihm und von allen, die diesen Brief unterzeichnet haben, ist sehr ernst zu nehmen, dass eine Universität auf dem Wege von irgendwie bürokratisch begründeten Verlagerungen letztendlich doch daran arbeitet, willentlich oder unwillentlich zu zerstören, was dieses Institut leistet und leisten kann. Und das darf nicht passieren. Wir haben heute immer wieder die Forderung von Seiten zum Beispiel der AfD, wir sollen doch endlich ein normales Land werden und aufhören, uns mit dieser Vergangenheit zu beschäftigen. Aber gerade eine solche Sammlung legt uns nahe, wir müssen uns immer wieder damit beschäftigen, weil die Verbrechen solch monströse Verbrechen sind und so viele strukturelle Voraussetzungen haben.
1: Diese weiter zu erforschen, helfe auch heute medizinethisch verantwortungsvoll zu handeln.
0: Unsere Landeskorrespondentin Anke Petermann war das aus Frankfurt am Main. EU-Handelskommissar Maroš Šefčovič wird heute in der chinesischen Hauptstadt Peking zu Gesprächen erwartet. Dabei stehen die derzeit angespannten Beziehungen zwischen der EU und China im Fokus und die Frage, ob und wie ein Handelsstreit beigelegt werden kann. Eva Lambi-Schmidt.
7: Die Erwartungen sind hoch. EU-Handelskommissar Maroš Šefčovič vertritt die Wirtschaftsinteressen der Europäischen Union in China und die sollen künftig besser geschützt werden. Bei einem Treffen mit dem chinesischen Handelsminister Wang Wentao am Nachmittag und weiteren Gesprächen morgen soll es zum Beispiel um das wachsende Handelsdefizit zwischen der EU und China gehen. Außerdem wirft die EU China Wettbewerbsverzerrung durch staatliche Subventionen für chinesische Unternehmen vor, die ihre Waren so billig in der EU verkaufen, dass heimische Hersteller kaum mithalten können. Die Gespräche in Peking sollen der chinesischen Seite die Möglichkeit geben, der EU in diesen Punkten entgegenzukommen. Tut sie das nicht, will Brüssel wirtschaftliche Maßnahmen ergreifen. Deutschland und Frankreich hatten zuletzt gefordert, neue Schutzinstrumente einzuführen, die es der EU erleichtern sollen, schneller und härter auf aus ihrer Sicht unfaire Handelspraktiken reagieren zu können.
0: Eva Lambi-Schmidt berichtete und wir konnten den EU-Handelskommissar Šefčovič zu einem längeren Interview gewinnen. 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Wir machen weiter mit dem Sport. In Berlin treffen sich seit gestern ja die Mitgliedsverbände der UEFA. Hauptthema auf der Tagesordnung heute ist die Frage, wie die UEFA im Machtkampf mit FIFA-Präsident Gianni Infantino weiter vorgehen wird. Sabine Lerche aus unserer Sportredaktion. Heißt das indirekt, dass da jetzt sowas wie Infantinos Sturz geplant wird?
8: Ganz so krass wird es wohl nicht. Man sucht aber zumindest mal nach einer Strategie. Also eigentlich ist das Treffen in Berlin ein reguläres Treffen der Mitgliedsverbände, das alle 2 Jahre stattfindet. Aber aus aktuellem Anlass steht der FIFA-Skandal jetzt eben ganz prominent auf der Tagesordnung. Die UEFA ist nämlich mittlerweile unter Zugzwang. Im Sommer war ja bekannt geworden, dass Infantino Teile der FIFA an Investoren verkaufen will. Dann gab es eine große Protestwelle, der Investorendeal ist gescheitert und man dachte eigentlich, ja, das ist jetzt das Ende von Infantino als FIFA-Präsident, auch weil sich ja die UEFA, der Asiatische Fußballverband und die CONCACAF, das ist der Kontinentalverband für Nord- und Mittelamerika, die haben sich ja alle 3 geschlossen gegen Infantino positioniert. Aber dieser Machtkampf, der dauert jetzt schon recht lange und man hat eher den Eindruck, das Momentum ist jetzt verpasst worden, um Infantino zu stürzen. Eigentlich wollte die UEFA ihn von der Wiederwahl abhalten. Im kommenden März wird ein neuer FIFA-Präsident gewählt. Und Infantino sieht bis jetzt nicht ein, warum er da nicht antreten sollte.
0: Und wie sieht's aus mit einem offiziellen Gegenkandidaten zu Infantino?
8: Ja, es hat sich immer noch niemand so richtig gefunden, der auch möchte. Es gäbe schon Potenzial, also zum Beispiel der Chef des Kontinentalverbands CONCACAF, Victor Montagliani, oder der Chef der UEFA auch, Alexander Schäferin. Aber die wollen alle nicht und es ist auch eher unwahrscheinlich, dass die UEFA heute einen Gegenkandidaten aus dem Hut zaubert. Es werden ein paar Namen diskutiert, Funktionäre, aber auch frühere Fußballstars, aber eben nichts Konkretes. Die Deadline, um jemanden zu nominieren, ist der 18. November. Aus UEFA-Kreisen heißt es, man möchte da jetzt einen strategisch guten Zeitpunkt abwarten, um keine Schmutzkampagne zu inszenieren. Allerdings eher ein Scheinargument, weil es kann ja dann auch im Wahlkampf schmutzig zugehen. Fakt ist auf jeden Fall, die UEFA braucht einen Gegenkandidaten, um glaubwürdig zu bleiben oder einfach auch, um Infantino in seinem aktuellen Wahlkampf etwas entgegenzusetzen. Der fliegt gerade um die Welt und sammelt fleißig öffentliche Unterstützungsschreiben. UEFA-Boss Schäferin hat ihn deshalb kürzlich auch mit dem Kaiser aus dem Märchen Kaisers neue Kleider verglichen.
9: We all know the story.
10: Wir alle kennen die Geschichte. Einem Kaiser wird eingeredet, er trage prächtige Gewänder. Gewänder, die, wie man ihm versichert, nur für Einfallspinsel oder Unfähige unsichtbar seien. Sein Hofstaat spielt das Spiel mit, bis ein Kind schließlich laut ausspricht, was jeder sehen kann. Der Kaiser ist nackt.
8: Aber dieser Ausruf, den gab es jetzt quasi noch nicht. Also Infantino inszeniert sich da als kluger Anführer, der ja jetzt aus seinen Fehlern gelernt hätte und der auch in Zukunft dann noch ein viel besserer Präsident sein könnte. Er ist also aktiv in die Offensive gegangen, verspricht zum Beispiel auch Zahlungen aus den FIFA-Reserven an die Mitgliedsverbände. Er sagt auch, es wird Prüfungen und Reformen in der FIFA geben. Er baut also Widerstand ab, so Stück für Stück, bekommt Unterstützung aus dem Arabischen Verband, aus Afrika, aus Südamerika und tatsächlich auch schon aus Europa. Ein Land ist dort sozusagen ausgeschert, das ist Lettland. Die Frage ist also, können die Kontinentalverbände geeint ihren Widerstand aufrechterhalten? Infantino braucht für einen Wahlsieg 106 Stimmen und gerade ist er fleißig dabei zu sammeln und die UEFA ist im Zugzwang, braucht jetzt dringend eine Strategie, um ja ihn noch so kurz vor der Wahl aufzuhalten und ihn zu hindern an einem neuen Wahlsieg.
0: Und auf diese Strategie hat für uns Sabine Lerche geschaut aus unserer Sportredaktion. Dankeschön.

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6: Acht Uhr, die Nachrichten, zunächst die Übersicht. Nach dem Treffen des Koalitionsausschusses wollen Union und SPD am Vormittag über Ergebnisse informieren. Die Wahl eines AfD-Politikers zum Landtagspräsidenten in Sachsen-Anhalt sorgt in der CDU weiter für Diskussionen. Die Mitglieder der Internationalen Energieagentur geben weitere Ölreserven frei, die Meldungen im Einzelnen. Die Spitzen von Union und SPD haben ihre Beratungen im Koalitionsausschuss gestern Abend nach etwa 4 Stunden beendet. Ergebnisse sollen im Laufe des Vormittags bekannt gegeben werden. In einer SMS der Fraktionsvorsitzenden Frei und Miersch sowie des CSU-Landesgruppenchefs Hoffmann, die dem Deutschlandfunk vorliegt, heißt es: Man habe in guter und konstruktiver Atmosphäre getagt. Man sei sich bewusst, dass die Demokratie in diesen Tagen vor einer historischen Bewährungsprobe stehe und fest entschlossen, das Land nicht den Extremisten zu überlassen. Weiter wird betont, die Koalition sei sich einig, dass wirtschaftliches Wachstum, sichere Arbeitsplätze und der gesellschaftliche Zusammenhalt im Zentrum des weiteren Arbeitsprogramms stehen sollten. Deshalb habe der Koalitionsausschuss sämtliche aktuellen Themen besprochen, um die damit verbundenen Vorhaben zügig zum Abschluss zu bringen. Die CDU-Bundestagsabgeordnete Güler geht davon aus, dass der neue AfD-Landtagspräsident in Sachsen-Anhalt auch mit Stimmen aus ihrer Partei ins Amt gewählt worden ist. Das müsse man jetzt nicht schönreden, sagte die Außenstaatsministerin den Sendern RTL und NTV. Wenn es bei 14 CDU-Abgeordneten insgesamt nur 5 Enthaltungen gäbe, werde der eine oder andere die Entscheidung für Rausch mitgetragen haben. Der Chef des CDU-Sozialflügels Radke forderte in der Augsburger Allgemeinen Parteiausschlussverfahren, falls sich der Verdacht erhärtet. Der CDU-Bundestagsabgeordnete Wiener wies dies als reine Spekulation zurück. Man wisse nicht, was passiert sei, da es sich um eine geheime Wahl gehandelt habe, sagte Wiener im Deutschlandfunk. Die Ansicht Gülers sei eine Einzelmeinung, die in der Bundestagsfraktion nicht geteilt werde. Zuvor hatte der CDU-Vorsitzende Merz angedeutet, dass Rausch auch Stimmen von SPD, Grünen oder der Linken erhalten haben könnte. Der Bundestag debattiert heute über eine Verschärfung der Regeln bei vorgeburtlichen Bluttests für Schwangere. Seit 4 Jahren bezahlen die gesetzlichen Krankenkassen den sogenannten NIPT-Test. Damit lässt sich feststellen, ob beim Fötus genetische Besonderheiten wie eine Trisomie, bekannt als Down-Syndrom, vorliegen. Eigentlich sollte die Untersuchung nur in Einzelfällen zum Einsatz kommen. Krankenkassendaten zeigen jedoch, dass fast jede zweite Schwangere den Test nutzt. Mehr als 100 Bundestagsabgeordnete äußern die Sorge, der Test könne zur Routine werden, sodass sich Frauen zu der Untersuchung gedrängt fühlen und eine gesellschaftliche Selektion entstehe. Die Akzeptanz für Menschen mit Behinderungen drohe weiter zu sinken und die Zahl der Schwangerschaftsabbrüche zu steigen. Außerdem sei der NIPT-Test nicht zu 100% zuverlässig. Die Abgeordneten fordern ein Monitoring, um die Folgen der Kassenzulassung zu erheben. Zudem soll ein Expertengremium überwachen und prüfen, welche ethischen und gesundheitlichen Folgen die Zunahme der Tests hat. Ein ähnlicher Antrag war wegen des Bruchs der Vorgängerkoalition von SPD, Grünen und FDP ohne Abstimmung geblieben. Bundespräsident Steinmeier wird heute bei seinem Staatsbesuch in Frankreich von Gastgeber Macron mit militärischen Ehren am Pariser Triumphbogen empfangen. Anschließend ziehen sich beide zu Gesprächen in den Élysée-Palast zurück. Für den Abend ist ein Staatsbankett geplant. Steinmeier erklärte, der Staatsbesuch sei auch so etwas wie ein Abschiedsbesuch bei einem wirklich überzeugten Europäer und einem guten Freund. Beide Präsidenten hatten 2017 ihr Amt angetreten und beide scheiden im kommenden Frühjahr aus dem Amt aus. Steinmeier betonte weiter, Europa brauche wieder Vernunft und Herz. Beides habe die deutsch-französische Annäherung nach dem Zweiten Weltkrieg überhaupt erst möglich gemacht. Der Bundespräsident konstatierte, man befinde sich in einer Zeit der Kriege und Krisen, in der die Demokratien sowohl in Deutschland als auch in Frankreich angefochten seien, wie seit dem Zweiten Weltkrieg nicht mehr. Frankreich und die USA haben eine Internetplattform stillgelegt, über die intime Aufnahmen von rund 17.000 Frauen und Mädchen verschiedener Nationalität zum Verkauf angeboten wurden. Wie die Pariser Staatsanwaltschaft mitteilte, stammte das Bildmaterial aus Hackerangriffen auf soziale Medien oder aus sogenannten Rachepornos. Hierzu werden zumeist private Erotikinhalte von Ex-Partnern verbreitet, um dem anderen zu schaden. Auch Darstellungen minderjähriger Opfer von Cyber-Grooming fanden sich auf der Plattform. Dabei erschleichen sich Erwachsene online das Vertrauen und bringen Nacktaufnahmen der Kinder und Jugendlichen in ihren Besitz. Die Frauen und Mädchen wurden nach Angaben der Ermittler vereinzelt unter ihren richtigen Namen erfasst und nach Alter, Wohnort, Beruf und einem angeblichen Schönheitsgrad katalogisiert. Nutzer seien angeregt worden, gegen Belohnung Identifikationsdaten der Opfer bereitzustellen. Zwei Brüder im Alter von 21 und 25 Jahren mit Wohnsitz in Nordfrankreich wurden festgenommen, mehr als 700.000 Euro an digitalen Vermögenswerten beschlagnahmt. In Saudi-Arabien sind drei Menschen bei Angriffen auf die Flughäfen in Riad und Abha getötet worden. Wie die Behörden mitteilten, wurden in der Hauptstadt ein sudanesischer Staatsbürger getötet und 8 weitere Menschen verletzt. In Abha im Südwesten des Königreichs starben 2 Frauen aus Algerien und Marokko. Es gab 28 Verletzte. Die Houthi-Miliz im Jemen reklamierte die Angriffe für sich. Saudi-Arabien kündigte Vergeltungsmaßnahmen an. Saudi-Arabien ist mit der international anerkannten Regierung im Jemen verbündet. Am Wochenende begann diese eine Offensive, um die von den Houthis besetzten Gebiete zurückzuerobern. Die Mitgliedsländer der Internationalen Energieagentur wollen die Freigabe von Ölreserven beschleunigen. Nach einem Treffen in Paris hieß es, zeitnah sollten rund 100 Millionen Barrel auf den Markt gebracht werden. Vor allem Dieselvorräte sollen Vorrang erhalten, um die Lage auf dem Weltmarkt zu entspannen. Im März hatten die IEA-Mitglieder die Freigabe von insgesamt 400 Millionen Barrel beschlossen. Die Staaten verfügen nach Angaben der Agentur noch über Notreserven im Umfang von rund 1,1 Milliarden Barrel. Die G7-Staaten hatten zuletzt die zügige Freigabe weiterer Reserven gefordert. Wegen des Iran-Kriegs ist der Transport von Öl und anderen Rohstoffen aus der Region weiterhin nur eingeschränkt möglich. Im US-Bundesstaat Texas ist ein wegen Mordes zu Tode verurteilter Mann hingerichtet worden. Das berichteten mehrere Medien übereinstimmend. Die Exekution des 46-Jährigen verlief demnach planmäßig. Dabei wurde, wie bei der gescheiterten Hinrichtung der Amerikanerin Krista Pike in der vergangenen Woche, ebenfalls das Mittel Pentobarbital für die tödliche Injektion verwendet. Der zum Tod verurteilten Frau waren bei der Exekution in Tennessee 2 Dosen des Mittels verabreicht worden. Die 50-Jährige überlebte und wurde in ein Krankenhaus gebracht. Inzwischen ist sie laut ihren Anwälten wieder bei Bewusstsein, hat aber schwerste gesundheitliche Schäden davongetragen. Wie in dem Fall weiter verfahren wird, ist unklar. Die Schwedische Akademie gibt am Mittag bekannt, wer den Nobelpreis für Literatur erhält. Im vergangenen Jahr war Laszlo Krosznahorkai aus Ungarn ausgezeichnet worden. Nach Einschätzung von Experten könnte sich die Akademie diesmal für eine Frau entscheiden. Die Akademie stand zuletzt wegen einer Konzentration auf männliche Autoren in der Kritik. In den vergangenen Tagen wurden bereits die Nobelpreisträger für Medizin, Physik und Chemie bekannt gegeben. Morgen folgt dann der Friedensnobelpreis. Und hier noch einmal die Übersicht. Nach dem Treffen des Koalitionsausschusses wollen Union und SPD am Vormittag über Ergebnisse informieren. Die Wahl eines AfD-Politikers zum Landtagspräsidenten in Sachsen-Anhalt sorgt in der CDU weiter für Diskussionen. Die Mitglieder der Internationalen Energieagentur geben weitere Ölreserven frei. Das Wetter: überwiegend stark bewölkt und teils länger anhaltender und kräftiger Regen, 12 bis 22 Grad. Und hier noch die Temperaturen von heute früh 7 Uhr. Greifswald 11 Grad, Hamburg und Bremen 13, Hannover 14 Grad. Berlin 11, Leipzig 14, Köln und Dresden 13 Grad. Frankfurt am Main 16, Stuttgart 14, Freiburg 17 und München 13 Grad. Das waren die Nachrichten.
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1: Heute mit Sandra Schulz im Studio nochmal herzlich willkommen. Ein Ex-Nachrichtendienstchef, der selbst wegen Spionageverdachts festgenommen wird. Neben Magdeburg war das zweite politische Beben von Anfang der Woche. Der frühere BND-Chef August Hanning sitzt inzwischen in Untersuchungshaft. Und wir gucken uns den Fall gleich nochmal genauer an und fragen nach Konsequenzen. Im Interview mit Luca Manns an der Kölner Uni ist er der Geschäftsführer der Forschungsstelle Nachrichtendienste. Wir berichten aus Berlin über das Gedenken zum 7. Oktober gestern und auch die Proteste gegen das Vorgehen des israelischen Militärs. Und in Madrid ist Mari Carmen Abascal jetzt in einem Krankenhaus gestorben, rund 2 Wochen, nachdem die Bilder der Zwangsräumung der 87-Jährigen um die Welt gegangen sind. Wir berichten in etwa einer halben Stunde.

0: Erst die überraschende Meldung von seiner Festnahme am Dienstag, unter anderem wegen des Vorwurfs der geheimdienstlichen Agententätigkeit und des versuchten Landesverrats. Seit gestern ist August Hanning jetzt in Untersuchungshaft. Ein absolutes Novum in der Geschichte der Bundesrepublik. Denn dass ein früherer Präsident des Bundesnachrichtendienstes, also des Auslandsgeheimdienstes, des BND, wegen Spionageverdachts in U-Haft kommt, das hat es noch nicht gegeben. Wer hat von seinem Wissen profitiert? Wie viele Daten sind abgeflossen? Wie groß ist der Schaden? Vieles ist noch unklar. Wir können in den kommenden Minuten aber schon ein bisschen sortieren. Und am Telefon ist dafür Luca Manz, Geschäftsführer der Forschungsstelle Nachrichtendienste der Universität zu Köln. Schönen guten Morgen.
1: Guten Morgen, Frau Schulz.
0: Wie schauen Sie jetzt drauf? Sind diese Meldungen unglaublich oder ist es eigentlich unglaublich, dass es so einen Fall noch nicht gegeben hat?
1: Ja, Spionagefälle, Verratsfälle in den eigenen Reihen, das ist etwas, vor dem im Grundsatz kein Nachrichtendienst gefeit ist. Vor wenigen Tagen erst hatten die Amerikaner bei der CIA einen Fall, der durch die Medien ging. Da geht es um den Missbrauch von vermutlich 100 Millionen an Schattengeldern. Also das lässt sich nie ausschließen. Trotzdem hat mich dieser Fall auch persönlich erschüttert, denn weniger als Herr Hanning, der seit über 21 Jahren nicht mehr im Bundesnachrichtendienst tätig ist, betrifft das den bisherigen Büroleiter der Präsidenten, den im Grunde genommen jeder im politischen Berlin und auch ich kannte und kennt. Und wenn an einer solch exponierten Position eine Person wohl, nach dem, was der Generalbundesanwalt festgestellt hat, über Jahre hinweg Verschlusssachen liefert, dann ist das etwas, was einen Dienst und auch die Beteiligten daran bis ins Mark trifft.
0: Und wie geht das eigentlich praktisch? Also Nachrichten, die Verschlusssachen sind, aus dem Bundesnachrichtendienst rauszuschmuggeln. Man wird ja wahrscheinlich nicht einfach sozusagen auf den Drucken-Knopf drücken und klicken können und es dann nach Hause tragen. Also wer hätte da was merken müssen?
1: Tja, das fragen sich sicherlich auch die Mitarbeiterinnen und Mitarbeiter im Leitungsstab des Bundesnachrichtendienstes im Nachhinein. Grundsätzlich ist es so, dass Dokumente, die vervielfältigt werden und die eingestuft sind, eben über eine spezielle Registratur laufen, eine Geheimregistratur. Das heißt, da wird dann vermerkt, Kopie erstellt, wer hat sie abgeholt und verschickt. Es ist aber so, dass das zum einen bereits in der Vergangenheit nicht immer so gut geklappt hat, gerade bei Personen, die sehr viele Verschlusssachen sehr schnell brauchten und brauchen, was ja in so einem Präsidialbüro naturgemäß der Fall ist. Wir haben aber auch im Fall von Carsten L., der vor einigen Jahren verhaftet wurde und hier in Berlin am Kammergericht vor Gericht steht mit dem Vorwurf, sich den Russen aus ideologischen Gründen angeboten zu haben gesehen. Der hat einfach die Kopierkarte einer Kollegin genutzt und die Akten aus dem BND getragen. Das klingt total banal, aber Sie können natürlich jetzt auch nicht jeden BND-Mitarbeiter bei jedem Betreten und Verlassen des Gebäudes filzen. Also oft sind die Dinge dann doch banaler. Und basieren am Ende eben darauf, dass man sagt, naja, hier ist eine Person, die seit so vielen Jahren bei uns tätig ist, in einer so exponierten Position. Wenn wir der nicht ein Stück weit vertrauen können, wem dann überhaupt?
0: Die Kontrolle liegt ja auf unterschiedlichen Schultern, teils im Bundeskanzleramt, teilweise aber auch im Parlament mit dem Parlamentarischen

0: Kritik mit der Nachrichtendienstlage und den Strukturen befasst, kaum fassen kann. Was das Kontrollgremium aber vor einigen Jahren, nämlich 2023, bereits moniert hat, ist, und das betrifft eben August Hanning, den früheren Präsidenten des BND, der mutmaßlich diese Dokumente angefordert haben soll. Sein Anwalt hat ja auch eingestanden, dass er die Dokumente hatte, eben nur die Weitergabe bestritten. Denn hier muss man sich fragen, warum darf überhaupt ein früherer Nachrichtendienstler, der so intimes Wissen aus seiner damaligen Tätigkeit zumindest erlangt hatte, denn überhaupt Nebentätigkeiten nachgehen und andere beraten? Und da stellt sich in der Tat seit Jahren die Frage einer Gesetzesverschärfung, dass nämlich solche Ruhestandsbeamte, die vorher sensible, sicherheitsrelevante Tätigkeiten hatten, eben nicht nur für wenige Jahre wie bislang, sondern dauerhaft dem Kanzleramt zur Genehmigung vorlegen müssen, was sie an Nebentätigkeiten ausführen wollen. Das hätte in diesem Fall wahrscheinlich vieles verhindert.
1: Und das wäre dann auch eine der Konsequenzen, die Sie empfehlen würden zu ziehen, jetzt aus diesem konkreten Fall. Denn August Hanning ist da ja nun wirklich beileibe nicht der Einzige, der sein exklusives Wissen, jetzt natürlich nicht eins zu eins, aber die Zugänge und sozusagen diese Kompetenzvermutung nach Ausscheiden aus dem Amt monetarisiert.
0: Da sprechen Sie einen tatsächlich wunden Punkt an. Natürlich. Nach dem, was wir wissen, gibt es in anderen Fällen früherer Leitungspersonen der Nachrichtendienste, die sich auch anbieten, aber auch von ehemaligen Soldaten, die sehr, sehr gerne zu Beratungsunternehmen wechseln. Jetzt keine weiteren Verratsfälle, jedenfalls, wie gesagt, soweit wir das aktuell wissen. Aber was man natürlich sagen muss, und das beschreiben Sie ja zu Recht, ist diese Grauzone, dieses dauerhafte, ja, sich anbieten mit den früheren Erfahrungsschätzen und natürlich, auch wenn es da jetzt nicht um das Rausschmuggeln von eingestuften Akten geht, aber natürlich sind Auftragnehmer in erster Linie daran interessiert, das frühere fachliche Wissen, eine eben nicht öffentliche Expertise zu kaufen, und beauftragen diese früheren Spitzenbeamten jetzt nicht, weil die ein super Abi oder einen tollen Hochschulabschluss hatten. Das ist ja allen Beteiligten klar. Und deswegen glaube ich, das ist ein wichtiger Punkt, um eben diese strukturellen Abflüsse auch unterhalb von solchen großen Verratsfällen diesen vorzubeugen. Ansonsten glaube ich, wird uns der Fall relativ ratlos zurücklassen müssen, weil klar, Sie können jetzt natürlich, und das wird auch passieren, diese Geheimschutzregistraturen weiter verstärken. Sie können noch mehr Mitarbeiter stichprobenartig kontrollieren. Das ist alles wichtig und richtig. Aber am Ende werden Sie solche extremen Fälle der Struktur nach kaum absolut verhindern können. Das ist eigentlich das wahre Dilemma, in dem auch der Bundesnachrichtendienst sich gerade befindet.
1: Wie groß wird der Vertrauensschaden jetzt sein bei den Diensten von ausländischen Partnern, deren Kooperationen wir ja auch brauchen?
0: In den Medien war bereits zu lesen, dass unter anderem die britischen Dienste sich gemeldet haben. Das sind aber natürlich, weiß Gott, nicht die einzigen, sondern im Gegenteil. Ich glaube, jede Stunde wird beim Bundesnachrichtendienst gerade jemand anrufen. Das ist ja auch klar. Und natürlich haben andere Dienste bereits beim Fall Carsten L., den ich eben bereits ansprach, Vertrauen verloren. Und dann eine zweite Person, die aus dem Leitungsstab heraus Unterlagen schmuggelt, das ist natürlich erklärungspflichtig. Das Gute ist, der amtierende BND-Präsident Martin Jäger, den kann man kaum verantwortlich machen, denn er hat diesen Mitarbeiter nicht beschäftigt, er hat ihn nicht ins Amt geholt, sondern ganz im Gegenteil, wenige Monate später endete ja dann auch die Zeit dieses Mitarbeiters im Leitungsstab. Und das ist, glaube ich, vielleicht eines der wenigen Signale, die nach außen gegeben werden können. Dieser Mann, der aktuell ja wie kein anderer auch dafür steht, das Wort Schattenkrieg offen auszusprechen, die Reform des BND zu fordern, der ist jedenfalls nach dem, was wir aktuell wissen, jetzt nicht im Zentrum des Problems.
1: Und jetzt kommt dieser Fall aber trotzdem natürlich in einem unglaublich sensiblen Zeitpunkt. Innenminister Alexander Dobrindt plant eine extrem groß angelegte Reform der Nachrichtendienste, also aller Nachrichtendienste des BND, auch des Verfassungsschutzes, der die Nachrichtendienste und deren Kompetenzen erheblich ausweiten will. Er sagt, zu einem echten Geheimdienst umbauen. Was bedeutet dieser Fall jetzt für diese Pläne? Muss da noch was zurückgestutzt werden?
0: Ja, der Bundesinnenminister spricht tatsächlich immer vom echten Geheimdienst. Das kann ich teilweise gar nicht nachvollziehen. Und nicht nur ich frage mich, warum er das tut, weil was den Verfassungsschutz angeht, im Grunde genommen ja Erweiterung der Überwachungsbefugnisse, wie die Online-Durchsuchungen geplant sind, die wir seit langem diskutieren. Aber was da an physischen Eingriffen, also klassisch geheimdienstlichem Tätigwerden, möglich werden soll, das ist die Manipulation von Tatmitteln. Also zum Beispiel ein Waffendepot unschädlich machen. Das klingt, glaube ich, noch nicht nach echtem Geheimdienst. Der BND hingegen, für den Herr Dobrindt gar nicht zuständig ist, der soll in der Tat im Ausland auch Sabotageaktionen durchführen sollen. Da geht es eben darum,

0: darum, dass man den russischen hybriden Schlägen nicht mehr schutzlos ausgeliefert ist, sondern eben auch andersherum die Infrastrukturen, die uns angreifen, ausschalten kann. Das ist eine ganz ernste Debatte, die wird im Grunde genommen sehr professionell geführt, wenn wir vielleicht auch zurückdenken an die Zeiten der NSA-Affäre. Also wir haben da einen wahnsinnigen Wandel in der Gesellschaft erlebt und klar, diejenigen, die sich dagegen richten, die haben durch diesen sehr individuellen Verratsfall natürlich jetzt massiv Munition zu sagen, naja, der BND ist doch so unfähig, der schafft es nicht mal, sein Büro aufzuräumen, wo der Präsident amtiert. Wie sollen denn dann diese 6000 Mitarbeiter künftig James-Bond-artige Operationen durchführen? Das ist natürlich völlig an der Sache vorbei, aber als Argument könnte es fliegen und die Reform tatsächlich zwar am Ende vielleicht nicht gefährden, aber weitere Steine in den Weg legen.
1: Sagt Luca Manz, der Geschäftsführer der Forschungsstelle Nachrichtendienste der Universität zu Köln, heute Morgen hier bei uns im Deutschlandfunk. Haben Sie vielen Dank.
0: Ich danke Ihnen.
1: Israel hat gestern mit Veranstaltungen im ganzen Land der Opfer des Terroranschlags der Hamas vom 7. Oktober vor 3 Jahren gedacht. Ganz ähnlich war es auch in Deutschland. Gedenken in gleich mehreren Städten. Allerdings auch Proteste gegen das Vorgehen der israelischen Regierung und des israelischen Militärs infolge des Terrors im Gazastreifen. Aus Berlin berichtet Sebastian Engelbrecht. Er beginnt mit dem Gedenken.
2: Und wenn mich einmal meine Enkel fragen, Sabale, wie war's in deinen Kindertagen? Dann werde ich meinen Enkeln sagen, nie wieder lassen wir uns verjagen.
3: Der israelisch-deutsche Rapper Ben Salomo schafft eine kämpferische Atmosphäre zu Beginn der Gedenkveranstaltung zum 7. Oktober. 1700 Menschen versammeln sich auf dem Bebelplatz in Mitte am Boulevard unter den Linden. Israels Botschafter Ron Prosor ruft die Deutschen auf, die Drohungen von Islamisten ernst zu nehmen.
4: Diejenigen, die uns hassen, hassen auch euch. Sie hassen, wofür wir stehen. Demokratie, Freiheit und Individualismus. Wir Israelis sind nur die Ersten in dieser Schusslinie. Danach werden die Terroristen auch Deutschland treffen.
3: Der 7. Oktober sei ein Genozid an Juden gewesen. Sie seien gejagt, gequält und in Brand gesteckt worden, nicht umgekehrt, so Prosor. Bundesinnenminister Alexander Dobrindt von der CSU hält eine emotionale Rede. Noch heute wache er manchmal von den bestialischen Bildern auf, die er vom Massaker der Hamas am 7. Oktober gesehen habe. Wenn Pro-Palästina-Aktivisten von Befreiung sprechen, sei das für ihn nicht glaubwürdig.
5: Schaut auf den 7. Oktober. Hier geht es nicht darum, dass etwas befreit werden soll. Hier geht es darum, dass etwas vernichtet werden soll. Hier sollen Menschen vernichtet werden. Hier soll ein Volk vernichtet werden. Hier soll ein jüdisches Volk vernichtet werden. Das steht hinter diesen Parolen.
3: Jeder einzelne antisemitische Angriff, so Dobrindt, sei für ihn ein zusätzlicher Auftrag, weiter offensiv Partei zu ergreifen für Jüdinnen und Juden in Deutschland und für den Staat Israel.
5: Wer in Deutschland meint, er kann jüdisches Leben angreifen, er kann Israel delegitimieren, meine Damen und Herren, der erfährt unseren erbittersten Widerstand, egal ob diese Menschen Linksextremisten, Rechtsextremisten, Islamisten sind.
3: Am Abend ziehen nach Polizeiangaben etwa 700 pro-palästinensische Demonstranten durch Berlin-Kreuzberg und Neukölln. Unter ihnen die schwedische Klima- und Palästina-Aktivistin Greta Thunberg. Bis zur totalen Befreiung. Unter diesem Motto riefen Aktivisten im Internet zu der Kundgebung auf. Offiziell ist der Protestzug unter dem Motto »Nieder mit dem Kolonialismus« angemeldet. Die anti-israelischen Demonstranten skandieren »Palästina ist arabisch«, »Fuck you Israel« und »Fuck you Germany«. Zu Interviews sind sie nicht bereit. Nur ein Mann, der aus Iran stammt und im Schutz der Polizei den Demonstranten eine israelische Fahne entgegenhält.
6: Die haben über 1200 Leute also geschossen, vergewaltigt, geraped und verbrannt. Die Kinder verbrannt, die Frauen vergewaltigt. Und heute wegen der Solidarität mit den Juden und dem israelischen Volk bin ich da.
3: Auf einem Transparent der pro-palästinensischen Demonstranten heißt es »Glory to the Resistance«, Ruhm dem Widerstand. Sie rufen »There is only one solution«, Intifada Revolution. Damit propagieren sie den gewaltsamen Aufstand gegen Israel als aus ihrer Sicht einzig mögliche Lösung des Konflikts zwischen Palästinensern und Israel.
1: Sebastian Engelbrecht aus Berlin. Es ist sowas wie ein doppelter Abschiedsbesuch. Der Besuch von Bundespräsident Steinmeier beim französischen Präsidenten Emmanuel Macron. Beide scheiden im kommenden Jahr aus dem Amt aus. Nach dem Empfang mit militärischen Ehren im Élysée-Palast wird Macron den Bundespräsidenten dann heute zu einem Ort mitnehmen, der viel über die Geschichte und das französische Selbstverständnis erzählt, nämlich das Panthéon. Stefan Dietjen über die französische Ruhmeshalle, die Emmanuel Macron auch mit seinem persönlichen Interesse für Deutschland geprägt hat.
7: Es gibt kaum einen anderen Ort, an dem sich der Geist des französischen Republikanismus so gut erfahren lässt wie hier, im Panthéon, auf einem Hügel im Pariser Universitätsviertel Quartier Latin. Draußen demonstrieren in diesen Tagen Studierende und Schüler. Innen öffnet sich unter der Kuppel einer der einst größten Kirchen der Stadt, der Tempel der französischen Zivilreligion. In der Krypta unter dem massiven Sakralbau sind die Grabstätten der Helden der französischen Nationalgeschichte. Voltaire und Rousseau, Schriftsteller wie Victor Hugo und Alexandre Dumas, Wissenschaftlerinnen wie Marie Curie. Emmanuel Macron wird den Bundespräsidenten zum Grabmal Marc Blocks führen. Im Juni ließ der Staatspräsident den Historiker, der 1944 von den Deutschen als Widerstandskämpfer hingerichtet wurde, ins Panthéon überführen.
8: Vive Marc Bloch! Vive la République. Vive la France.
7: Erinnerungen an die Kriege, der Kampf um Freiheit und Gleichheit sind Leitmotive der nationalen Geschichtserzählung im Panthéon. Doch Emmanuel Macron fügte der Ruhmeshalle noch eine andere deutsche Note hinzu. Vor 6 Jahren ließ der Staatspräsident im einstigen Altarraum und den beiden Seitenschiffen 4 große Vitrinen mit Kunstwerken des deutschen Künstlers Anselm Kiefer installieren. Die Werke Anselm Kiefers erzählen von der Mystik nächtlicher Irrwege, von sternengleichen Schicksalen, von Leben, die zwischen Himmel und Erde ausgelöscht wurden, von den Überresten eines Alltags, Kleidung, Stacheldraht, Fahrräder im Schlamm, verlorene Blumen, Weizen, Ähren, Bücher. Das mythenbeladene Pathos, mit dem Kiefer Erinnerungen an die Kriege des 20. Jahrhunderts materialisiert, wird von manchen Kennern als plakatives Spiel mit Blut- und Bodenmotiven kritisiert, übt aber gerade in Frankreich eine Faszination aus, erklärt Philippe Dagan, Kunstkritiker der Zeitung Le Monde. Natürlich finden die vielen oberflächlich sichtbaren Anspielungen auf die deutsche Geschichte, das Dritte Reich, die Besatzung, einen starken Anklang in Frankreich, aber das gilt genauso für Werke von Künstlern wie Baselitz oder Markus Lüppertz, die sich auch sehr mit der Geschichte auseinandersetzen. Mit Frank-Walter Steinmeier und Emmanuel Macron werden heute 2 scheidende Staatsoberhäupter im Panthéon stehen. Die Amtszeit des Bundespräsidenten endet Mitte März, die von Macron keine 2 Monate später. Ob dann jemals wieder 2 Präsidenten mit einem ähnlichen Bewusstsein für die historische Verbundenheit ihrer Länder zusammenkommen werden, ist ungewiss. Macron und Steinmeier wollen noch einmal ein Signal in die Zukunft senden, möglich aber, dass die Bilder, die heute in Paris und morgen in Bordeaux von beiden entstehen, vor allem Material für die Geschichtsbücher sein werden.
1: Unser Korrespondent Stefan Dietjen berichtete aus Paris.

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1: Uhr 8:30, die Nachrichten. Die CDU-Bundestagsabgeordnete Güler geht davon aus, dass der neue AfD-Landtagspräsident in Sachsen-Anhalt auch mit Stimmen aus ihrer Partei ins Amt gewählt worden ist. Das müsse man jetzt nicht schönreden, sagte die Außenstaatsministerin den Sendern RTL und NTV. Wenn es bei 14 CDU-Abgeordneten insgesamt nur 5 Enthaltungen gäbe, werde der eine oder andere die Entscheidung für Rausch mitgetragen haben. Der Chef des CDU-Sozialflügels Radke forderte in der Augsburger Allgemeinen Parteiausschlussverfahren, falls sich der Verdacht erhärtet. Der CDU-Bundestagsabgeordnete Wiener wies dies als reine Spekulation zurück. Man wisse nicht, was passiert sei, da es sich um eine geheime Wahl gehandelt habe, sagte Wiener im Deutschlandfunk. Zuvor hatte der CDU-Vorsitzende Merz angedeutet, dass Rausch auch Stimmen von SPD, Grünen oder der Linken erhalten haben könnte. Die Spitzen von Union und SPD haben ihre Beratungen im Koalitionsausschuss gestern Abend nach etwa 4 Stunden beendet. Ergebnisse sollen im Laufe des Vormittags bekannt gegeben werden. In einer SMS der Fraktionsvorsitzenden Frei und Miersch sowie des CSU-Landesgruppenchefs Hoffmann, die dem Deutschlandfunk vorliegt, heißt es, man habe in guter und konstruktiver Atmosphäre getagt. Man sei sich bewusst, dass die Demokratie in diesen Tagen vor einer historischen Bewährungsprobe stehe und fest entschlossen, das Land nicht den Extremisten zu überlassen. Weiter wird betont, die Koalition sei sich einig, dass wirtschaftliches Wachstum, sichere Arbeitsplätze und der gesellschaftliche Zusammenhalt im Zentrum des weiteren Arbeitsprogramms stehen sollten. Deshalb habe der Koalitionsausschuss sämtliche aktuellen Themen besprochen, um die damit verbundenen Vorhaben zügig zum Abschluss zu bringen. Im Gesundheitsausschuss sind nach Angaben der SPD die vereinbarten Verbesserungen bei der psychotherapeutischen Versorgung auf den Weg gebracht worden. Wie der gesundheitspolitische Sprecher Pantazis mitteilte, sollen Therapien für Kinder und Jugendliche, schwer psychisch erkrankte Menschen und dringende Behandlungsfälle weiterhin ohne Budgetbegrenzung vergütet werden. Für dringende Fälle werden einheitliche Kriterien festgelegt. Bereits begonnene Psychotherapien dürfen bis zu ihrem vorgesehenen Abschluss weiter bezahlt werden. Hintergrund ist die im Sommer beschlossene Krankenkassenreform. Um Kosten zu sparen, stehen ab nächstem Jahr auch weniger Gelder für Psychotherapien zur Verfügung. Die jetzigen Beschlüsse sollen die Budgetbegrenzung für Risikogruppen mildern. Im US-Bundesstaat Texas ist ein wegen Mordes zu Tode verurteilter Mann hingerichtet worden. Das berichteten mehrere Medien übereinstimmend. Die Exekution des 46-Jährigen verlief demnach planmäßig. Dabei wurde, wie bei der gescheiterten Hinrichtung der Amerikanerin Krista Pike in der vergangenen Woche, ebenfalls das Mittel Pentobarbital für die tödliche Injektion verwendet. Der zum Tod verurteilten Frau waren bei der Exekution in Tennessee 2 Dosen des Mittels verabreicht worden. Die 50-Jährige überlebte und wurde in ein Krankenhaus gebracht. Inzwischen ist sie laut ihren Anwälten wieder bei Bewusstsein, hat aber schwerste gesundheitliche Schäden davongetragen. Im Alter von 90 Jahren ist die US-Wissenschaftlerin Margaret Hamilton gestorben. Sie war entscheidend am Apollo-Mondprogramm der NASA beteiligt und galt als eine Pionierin der Informatik. Wie das Massachusetts Institute of Technology mitteilte, starb Hamilton bereits am 30. September. Die Mathematikerin übernahm 1968 die Leitung des Forschungsteams, das für die Bordsoftware der Apollo-Missionen zuständig war. Die erste bemannte Mondlandung gelang den USA 1969 mit der Mission Apollo 11. Die schwedische Akademie gibt am Mittag bekannt, wer den Nobelpreis für Literatur erhält. Im vergangenen Jahr war Laszlo Krosznahorkai aus Ungarn ausgezeichnet worden. Nach Einschätzung von Experten könnte sich die Akademie diesmal für eine Frau entscheiden. Die Akademie stand zuletzt wegen einer Konzentration auf männliche Autoren in der Kritik. Das Wetter: überwiegend stark bewölkt und teils länger anhaltender und kräftiger Regen, 12 bis 22 Grad. Morgen bedeckt, von Nordwesten Richtung Donau sich ausbreitender Regen, im Südosten vielfach heiter, 11 bis 17 Grad. Das waren die Nachrichten.
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2: Es ist eine weitere Station im Sparprogramm bei Deutschlands größtem Autobauer Volkswagen. Konzernchef Oliver Blume kommt heute zu einer Betriebsversammlung in das von der Schließung bedrohte Audi-Werk in Neckarsulm. Sebastian Moritz aus unserer Wirtschaftsredaktion, was ist von dem Besuch zu erwarten?
3: Ja, die gut 15.000 Beschäftigten erhoffen sich zumindest etwas mehr Klarheit für ihre Zukunft. Neckarsulm gehört ja neben Emden, Zwickau und Hannover zu den VW-Werken, die wegen der schwachen Nachfrage auf der Kippe stehen. Bis Mitte kommenden Jahres hat der Standort noch Zeit, ein neues Konzept zu entwickeln, um Kosten zu senken. Sonst droht VW, die Produktion dicht zu machen. Aus Konzernkreisen heißt es, die Fabrikkosten pro Fahrzeug, die liegen in Neckarsulm bei etwas unter 6.000 Euro. Besonders wettbewerbsfähige Werke in Europa seien teilweise nur halb so teuer. Außerdem dauere die Produktion in Neckarsulm deutlich länger als anderswo. Entsprechend hoch ist der Druck. Und während viele Beschäftigte um ihre Jobs bangen, hat Audi ein freiwilliges Personaltauschprogramm an den Start gebracht. Dabei sollen Audi-Mitarbeiter an die Rüstungsindustrie verliehen werden. Denn während in der Autoindustrie viele Jobs auf der Kippe stehen, suchen Rüstungsfirmen derzeit gezielt Fachkräfte. Das Angebot, das richtet sich zunächst an Tarifbeschäftigte in Ingolstadt bei Audi. Die bleiben dann weiterhin bei Audi angestellt, sollen dann aber im Rahmen der sogenannten Arbeitnehmerüberlassung eine Zeit lang bei Unternehmen wie Diehl, Airbus oder KNDS arbeiten. Ja, und in diesem für die Autoindustrie schwierigen Umfeld gehen heute die Tarifverhandlungen in der Metall- und Elektroindustrie weiter, unter anderem in Niedersachsen und Bayern. Schon gestern hatten sich Arbeitgeber und Gewerkschaften in Nordrhein-Westfalen und im Autoland Baden-Württemberg zu ersten Gesprächen getroffen. Die IG Metall, die fordert 5% mehr Geld. Die Arbeitgeber, die haben bisher kein Angebot vorgelegt.
2: Dankeschön. An die Wirtschaft, zweiter Teil, heute Morgen mit Sebastian Moritz aus unserer Wirtschaftsredaktion.

0: Der Streaming-Anbieter Netflix hat seine Preise erhöht. Seit Anfang September zahlen Neukunden aller Abo-Modelle schon 2 Euro mehr im Monat. Und ab heute gelten die neuen Preise auch für Bestandskunden. Der Anbieter begründet seinen Schritt mit gestiegenen Kosten und mit einem größeren Angebot auch an Filmen und Serien. Frage an Kolja Unger aus unserer Kulturredaktion. Überzeugt das die Abonnentinnen und Abonnenten?
1: Na, der Blick in die sozialen Medien zumindest lässt das Gegenteil vermuten. Wohin man schaut, wütende und sarkastische Kommentare und Kündigungsdrohungen. Besonders problematisiert wird dabei die Preissteigerung bei dem werbebasierten Modell. War das frühe Streaming-Versprechen? Ja. War das frühe Streaming-Versprechen noch ein Versprecher mit Versprechen? Fernsehen, wenn man will, ohne Werbeunterbrechung, wurde daraus erstmal günstiger, aber mit Werbung. Und nun Streaming mit Werbeunterbrechung wie im Privatfernsehen, aber mit einem Preisanstieg von 40%. Das ist schon recht viel. Derzeit machen auch Memes die Runde, also kleine Witzbildchen, die zeigen, wie Netflix seinen Kunden das Geld wortwörtlich aus der Tasche zieht und diese sich dann auch noch freuen sollen, dass wenigstens die Werbung kostenfrei bleibt. Alles in allem scheint der Verdruss diesmal deutlich größer zu sein als bei früheren Preissteigerungen. Die letzte war auch erst vor 2 Jahren. Die Kritik bezieht sich allerdings nicht nur auf die höheren Abokosten, sondern auch auf die dafür dargebotene Qualität.
0: Und ist das mehr als Geschmackssache? Also lassen sich belastbare Aussagen treffen über die Qualitätsentwicklung von Netflix?
1: Also Kundenbefragungen zeigen hier erstmal ein gemischtes Bild. Auf dem Online-Bewertungsportal Trustpilot verbinden ausgesprochen viele Nutzer ihre Unzufriedenheit mit der Preiserhöhung eindeutig mit dem Eindruck, es gäbe weniger gute Serien und Filme auf Netflix. Netflix steht außerdem im Ruf, beliebte Serien vorschnell einzustellen. Laut einer gemeinsamen Studie der Bauhaus-Universität Weimar und der TH Köln sind die Kunden mit dem Programm von Netflix allerdings vergleichbar zufrieden. Zumindest genauso zufrieden wie mit anderen Anbietern. Die Kündigungsabsichten waren sogar geringer als bei Wow oder Disney Plus. Hier werden Abos anders als bei Netflix oder Amazon Prime Video häufig nur abgeschlossen, um eine ganz bestimmte Serie zu schauen. In den Langzeitbefragungen des Meinungsforschungsinstituts WIP Media lässt sich allerdings schon länger ein Abwärtstrend in der Kundenzufriedenheit bei Netflix ablesen. Grund dafür die Übersättigung des Marktes. Vorbei die Zeit, in der Netflix-Gründer Reed Hastings nicht andere Anbieter, sondern den Schlaf als seinen größten Konkurrenten bezeichnete. Es gibt seit ein paar Jahren einfach deutlich mehr Streaming-Plattformen, die konkurrieren unter anderem und vor allem sie kosten alle. Die Befragung einer kürzlich erschienenen Studie, die Befragten hatten da im Schnitt 3,3 Streaming-Abos und gaben dafür 63 Euro im Monat aus steigend. Und das empfinden die meisten als zu viel. Wer also ein neues abschließt, kündigt dafür schnell sein altes Abo.
0: Also die Zahl der Anbieter ist gewachsen, was jetzt die Kunden im Schnitt aber nicht glücklicher macht. Also die Kunden sind trotzdem schneller unzufrieden. Ist die goldene Zeit des Streamings vielleicht vorbei?
1: Der Peak ist zumindest überschritten mit dem Ende der Pandemie, aber das Streaming-Zeitalter selbst geht, glaube ich, noch nicht zu Ende. Gestern ist der Verkauf des großen Medienkonzerns Warner Brothers Discovery an Netflix-Konkurrenten Paramount über die Bühne gegangen. Netflix hatte zuvor ebenfalls ein Angebot gemacht, in der Hoffnung, mit Warner-Franchises wie Superman, Batman oder Harry Potter-Filmen und Serien wieder große Streaming-Hits zu landen. Stattdessen ist Netflix nun endgültig zu einer Plattform unter vielen abgestiegen mit, das ist jetzt meine Meinung als Kulturjournalist, eher durchschnittlichen Produktionen und zu einem mittlerweile auch vergleichsweise hohen Abopreis.
0: Kolja Unger, unser Kollege aus der Kulturredaktion hier zum Ende mit dieser Einschätzung und dem Blick auf Netflix. Dankeschön.

0: Die Bilder von der Zwangsräumung der Wohnung der 87-jährigen spanischen Rentnerin Mari Carmen Abascal in Madrid, die sind um die Welt gegangen. Jetzt ist sie in einem Krankenhaus in Madrid gestorben. Hans-Günther Kellner berichtet aus Madrid.
1: Die 87-jährige Rentnerin wurde zum Symbol für die Bewegung gegen die Spekulation mit Wohnungen und gegen Mieterhöhungen in Spanien, seit ihre Mietwohnung in der Madrider Innenstadt vor 2 Wochen zwangsgeräumt wurde. Bereitschaftspolizei räumte damals die Straße von Demonstrierenden, die die Räumung zu verhindern suchten. Auf die Räumung folgte nicht nur die Empörung, sondern es entlud sich auch eine lange aufgestaute Unzufriedenheit über Mietsteigerungen von bis zu 60% in den Großstädten in Spanien. Zehntausende demonstrieren seither im ganzen Land. Der Protest zeigt Wirkung. Spaniens Ministerpräsident Pedro Sánchez von der Sozialistischen Partei kündigte vor einer Woche an: Mari Carmen, ich habe eine Nachricht für dich. Wir werden ein Wohnungsdekret verabschieden. Das ist eine Frage von Menschlichkeit. Doch die linke Regierung hat im Parlament keine Mehrheit. Die Opposition brachte die beiden Dekrete zum Mieterschutz zu Fall. In der Folge hat Pedro Sánchez das Parlament aufgelöst und eine Neuwahl für Ende November angesetzt. Unter dem Druck der Proteste haben sich die Besitzer der Wohnung von Mari Carmen Abascal mit deren Anwältin auf eine Fortführung des Mietverhältnisses geeinigt. Sie hätte also nach einer Genesung in ihre Wohnung zurückkehren können. Nach ihrem Tod ist es bereits in der Nacht in der Madrider Innenstadt zu ersten Protesten gekommen. Mari Carmen wollte nichts weiter als zu Hause sterben. In ihrer Wohnung. Für mich haben die sie umgebracht. Ich hoffe nur, dass die Verantwortlichen vor Gericht kommen. Mari Carmens letztes Interview ist für die Aktivistinnen und Aktivisten eine Art Vermächtnis. Kämpft, sagte sie mit schwacher Stimme vom Krankenhausbett aus, um das, was euch gehört.
0: Hans-Günther Kellner berichtete. Uhr 44 jetzt gleich. Wir schauen auf die wichtigsten Themen dieses Morgens im Überblick. Die Spitzen von CDU, CSU und SPD haben bis in den späten Abend hinein über strittige Themen beraten. Markus Sambale.
2: In einer SMS, die dem ARD-Hauptstadtstudio vorliegt, berichten die Fraktionsspitzen von Union und SPD über den Koalitionsausschuss von gestern Abend. Sie sprechen darin von einer guten und konstruktiven Atmosphäre. Ein Thema war wohl, dass in Sachsen-Anhalt ein AfD-Politiker zum Landtagspräsidenten gewählt wurde. Nach Vermutungen der SPD auch mit Stimmen aus der CDU-Landtagsfraktion. Ein Vorgang, der zu Misstrauen und Spannungen in der schwarz-roten Koalition im Bund geführt hat.
0: Im Koalitionsausschuss ging es also auch um die Wahl des AfD-Landtagspräsidenten in Sachsen-Anhalt, die womöglich auch mit Hilfe von CDU-Stimmen erfolgte. Der Christdemokrat Klaus Wiener sagte dazu am Morgen im Deutschlandfunk:
3: Hier würde ich dazu raten, ernst zu nehmen, was da passiert ist, nämlich dass das eine geheime Wahl ist. Also insofern ist das, was hier unterstellt wird, in Teilen für meinen Geschmack sehr viel Spekulation und wenig, was mit Fakten zu tun hat. Ich finde, die eigentliche Frage muss lauten, warum wählen 44% der Menschen in Sachsen-Anhalt AfD? Das ist die eigentliche Frage. Darum müssen wir uns kümmern. Ich bin über die 44% unglücklich und ich wünsche mir eine Politik, die die Menschen zurückholt. Ja, und ich glaube, da müssen wir viel mehr drüber reden, statt darüber zu spekulieren, wer da wie abgestimmt hat. Wir wissen es nicht und wir werden es auch niemals komplett rausbekommen.
0: Der Spionageverdacht um Ex-BND-Chef Hanning ist ein Paukenschlag mit sicherheitspolitischen Konsequenzen. Was aus dem Fall folgen sollte, dazu sagte Luca Manns von der Forschungsstelle Nachrichtendienste an der Kölner Uni vorhin hier in dieser Sendung.
4: Ja, Spionagefälle, Verratsfälle in den eigenen Reihen, das ist etwas, vor dem im Grundsatz kein Nachrichtendienst gefeit ist. Hier muss man sich fragen, warum darf überhaupt ein früherer Nachrichtendienstler, der so intimes Wissen aus seiner damaligen Tätigkeit zumindest erlangt hatte, denn überhaupt Nebentätigkeiten nachgehen und andere beraten? Und da stellt sich in der Tat seit Jahren die Frage einer Gesetzesverschärfung, dass nämlich solche Ruhestandsbeamte, die vorher sensible, sicherheitsrelevante Tätigkeiten hatten, eben nicht nur für wenige Jahre wie bislang, sondern dauerhaft dem Kanzleramt zur Genehmigung vorlegen müssen, was sie an Nebentätigkeiten ausführen wollen. Das hätte in diesem Fall wahrscheinlich vieles verhindert.
0: Die französische Regierung hat auf die tagelangen und teils gewaltsamen Schülerproteste im Land reagiert. Caroline Diller.
5: Frankreichs Regierungschef Sébastien Lecornu war offensichtlich darum bemüht, die lauten und wütenden Proteste der Schülerinnen und Schüler zu besänftigen. Die Wut der Jugendlichen kommt nicht von ungefähr, sagte Lecornu wörtlich in einer Fernsehansprache, und niemand kann ihren Ängsten gleichgültig gegenüberstehen. Wie eine konkrete politische Antwort auf die Proteste aussehen könnte, bleibt aber auch nach der Ansprache vage. Lecornu verwies auf eine extra eingerichtete Online-Plattform der Regierung. Dort können Schüler Vorschläge und Forderungen festhalten. Lecornu stellte in Aussicht, diese Vorschläge in die Debatte über den Bildungshaushalt einfließen zu lassen.
0: Der emeritierte Professor an der Sorbonne Nouveau, Jürgen Ritte, kritisiert, die französische Regierung tue zu wenig für Verbesserungen an den Schulen. Ritte sagte hier bei uns im Deutschlandfunk:
6: Alles dies sind Ideen ins Blaue gesprochen, nicht gegenfinanziert und auch in keiner Weise durchdacht. Mit den Schülern haben sich ja nun schon eine ganze Reihe anderer Organisationen solidarisiert, die Gewerkschaften. Alles das kann zu einer Convergence, also einem Zusammenfluss der verschiedenen Protestbewegungen führen. Und dann wird es wirklich sehr unangenehm hier werden. Das heißt, solange es keinen Kandidaten aus der Mitte gibt, wird das in die Hände der Extremen spielen. Und alle Voraussagen gehen dahin, dass die Rechtsextremen im Endspiel, linksextrem gegen rechtsextrem, die Nase vorne haben werden. Wir müssen dann mit Marine Le Pen rechnen.
0: Der Europäische Rechnungshof moniert, dass im vergangenen Jahr noch mehr EU-Gelder unrechtmäßig ausgegeben wurden als im Jahr davor. Andreas Meyer-Feist.
7: Bei rund 3,8% der Ausgaben fehlte eine ausreichende Rechtsgrundlage. Beanstandet wurden unfaire Ausschreibungen, nicht eingehaltene Fristen und Tricksereien bei der Vergabe, bei denen öffentliche Aufträge am freien Markt vorbeigeschleust wurden. Dadurch wurden Projekte teurer, als sie sein müssten, das Ganze auf Kosten der Steuerzahler. Deutschland gehört zu den Ländern mit einer eher niedrigen Fehlerquote, ist aber größter Nettozahler der EU. Der Prüfbericht wird von der Bundesregierung deshalb genau beobachtet und dürfte bei den aktuellen Verhandlungen zum neuen EU-Haushalt eine gewisse Rolle spielen.
0: Bundeskanzler Merz empfängt heute den britischen Premierminister Burnham zum Antrittsbesuch. Nicole Markwald.
8: Er folgte auf Keir Starmer. Mit ihm unterzeichnete Merz noch den sogenannten Kensington-Vertrag. Darin wurde eine engere Zusammenarbeit zwischen Deutschland und dem Vereinigten Königreich vereinbart. Nach dem Brexit soll damit ein neues Fundament für die Beziehungen geschaffen werden. Burnham selbst hält den Ausstieg aus der Europäischen Union für eine Entscheidung, die dem Vereinigten Königreich mehr geschadet als geholfen habe. Heute nun will Friedrich Merz die Urkunden des neuen deutsch-britischen Freundschaftsvertrages mit Andy Burnham austauschen.
0: Die Schülerproteste in Frankreich haben uns heute Morgen beschäftigt. Gleich geht's weiter mit den Schülerprotesten in Belgien, nämlich in Europa heute bei meiner Kollegin Katrin Michaelsen. Und das Ganze passiert ab 9.10 Uhr. Davor unsere Presseschau, die Nachrichten und das Kalenderblatt. Und das waren die Informationen am Morgen. Dankeschön, dass Sie dabei waren. Im Namen des gesamten Frühteams Ihnen einen schönen Tag. Ich bin Sandra Schulz und tschüss.

Deutschlandfunk, 8.50 Uhr, die Presseschau. Themen sind der unterschiedliche Umgang mit der Wahl des AfD-Politikers Rausch zum Landtagspräsidenten in Sachsen-Anhalt und die anhaltenden Schülerproteste in Frankreich. Zunächst geht es um Verteidigungsminister Pistorius. Der SPD-Politiker hatte während eines Protestmarschs gegen die AfD auf dem Berliner Bebelplatz eine Rede gehalten. Große Politiker haben einen Sinn für den Moment, notiert die Zeit. Sie können spontan sein, improvisieren, sie können Menschen überraschen und gerade dadurch überzeugen. Ja, die Pistorius-Rede war reine Symbolik, aber was waren denn die Simson-Ausfahrten von Ulrich Siegmund? Politik ist eben nicht bloßes Problemlösen, wie es oft heißt, sondern eben auch symbolische Kommunikation. Keine sogenannte Partei der Mitte hat gerade ein überzeugendes Angebot und eine fesselnde programmatische Idee. Umso mehr kommt es auf Personen an, auf Politiker, die situatives Geschick haben, die einen historischen Moment erkennen und zur richtigen Zeit sagen, komm, wir gehen jetzt zum Bebelplatz, analysiert die Zeit. Im Hamburger Abendblatt ist zu lesen, in Magdeburgs Landtag verhilft wohl die CDU der AfD ins Amt. Klare Worte dazu findet aber nicht der CDU-Chef, sondern Boris Pistorius. Nachdem in Sachsen-Anhalt wohl mit Stimmen der CDU zwei Rechtsextreme zum Präsidenten und zum Vizepräsidenten des Landtags gewählt wurden, ist scharfe Kritik aus Berlin zu hören. Die Verurteilung ist unmissverständlich. Wer das zugelassen hat, hat sich an der Demokratie unseres großartigen Landes vergangen. Dann stellt sich der Absender auf eine leere Getränkekiste und stimmt die Nationalhymne an. Die Umstehenden fallen ein. Auf der Kiste stand nicht der CDU-Vorsitzende Friedrich Merz. Die Stimme erhob der Sozialdemokrat Boris Pistorius, hält das Hamburger Abendblatt fest. Die Westdeutsche Zeitung aus Wuppertal kommentiert: Man kann der SPD nicht vorwerfen, dass sie auf dem Bebelplatz in Berlin ihren stärksten Mann ins Rennen geworfen hat, diese Entwicklung von Magdeburg noch am selben Abend zu geißeln. Inhaltlich lag Boris Pistorius richtig. Wohl aber wird man den Sozialdemokraten ihren Anteil an diesen Entwicklungen vorhalten müssen. Weder in der Ampelregierung mit Grünen und FDP noch in der Koalition mit der Union gelingt es der SPD, durch gut moderierte und geradlinig organisierte Sachpolitik einen Nährboden aufzutragen, auf dem diese Entwicklungen nie möglich gewesen wären. Die Süddeutsche Zeitung beschäftigt sich mit der CDU im Landtag von Sachsen-Anhalt. Die Fraktion ist nicht nur gespalten, sie kollabiert gerade. Dies begann spätestens mit dem Griff von Ministerpräsident Schulze nach dem Fraktionsvorsitz und zog sich bis zum eigenen Kandidaten für das Amt des Landtagsvizepräsidenten, der am Dienstagnachmittag auch mit den Stimmen der AfD gewählt wurde. Diese Tatsache ging fast unter. Noch vor ein paar Jahren hätte das einen öffentlichen Aufschrei nach sich gezogen. Umso plausibler erscheint es, dass es auch CDU-Stimmen für AfD-Kandidaten gab. Für den AfD-Spitzenkandidaten Ulrich Siegmund bildet all das eine hervorragende Ausgangsbasis für die Ministerpräsidentenwahl, die er Mitte Dezember abhalten lassen will. Wohlweislich nach dem CDU-Landesparteitag, auf dem eine neue Spitze gewählt werden soll. In der Rhein-Neckar-Zeitung heißt es, die CDU hat nach der Kür eines Rechtsextremisten zum Landtagspräsidenten ein weiteres Problem, das sie vom entschiedenen Handeln abhält. Offensichtlich gibt es bei den Christdemokraten immer noch Mandatsträger, die glauben, die AfD sei im Grunde Fleisch von ihrem Fleisch. Richtig daran ist, dass die Union als Volkspartei auch sehr konservative Flügel hatte. Doch selbst wenn einige zur radikalen Konkurrenz wechselten, wird dadurch die verfassungsfeindliche AfD nicht zu einer harmlosen Partei. Sie wird auch keinen CDU-Schmusekurs wie jetzt in Sachsen-Anhalt belohnen. Sie wird die Macht, die sie erringt, radikal nutzen. Genau deshalb bleibt ein Verbotsverfahren das Gebot der Stunde. Die Tagespost aus Würzburg greift Aussagen des hessischen Ministerpräsidenten und CDU-Politikers Rhein auf. Boris Rhein kann sich bestätigt fühlen. Schon vor den Magdeburger Ereignissen machte er Anmerkungen zu einem normalen parlamentarischen Umgang mit der AfD, die auf Brandmauer-Ultras ketzerisch wirken mussten. Er sei dafür, dass die AfD Ausschussvorsitze im Bundestag übernehme.
Das sind Sätze, die bis nach Magdeburg reichen. Denn ein parlamentarischer Brauch ist ebenfalls, dass die stärkste Fraktion den Landtagspräsidenten stellt. Rhein will ganz offensichtlich, dass das Land merkt, auch in Wiesbaden gibt es einen Reservekanzler. Er ist eine Alternative für die in der Union, die jetzt über die SPD genervt sind, urteilt die Tagespost. Abschließend dazu ein mahnender Kommentar der Augsburger Allgemeinen. Das Radikale wird normalisiert. Das ist nicht ungefährlich für dieses Land, auch wenn der Aufstieg der AfD kein Naturgesetz ist. Die AfD ist noch immer ein gäriger Haufen, wie sie ihr Ehrenvorsitzender Alexander Gauland einst charakterisierte. Eine Spaltung liegt im Bereich des Denkbaren. Gelingt es der Partei, trotz der brutalen Flügel- und Ego-Kämpfe zusammenzubleiben, dann dürfte sie für einen gehörigen Teil der Wähler bald zum festen politischen Angebot dieser Republik gehören, wie Linke, CDU, CSU, SPD, FDP und Grüne. Das war eine Stimme der Augsburger Allgemeinen. Nun nach Frankreich, wo es seit Tagen heftige Schülerproteste gibt. Die Nürnberger Zeitung stellt fest: Diese Proteste sind kein Spleen verwöhnter Teenager, sondern haben sehr konkrete, nachvollziehbare Gründe. Die Jugendlichen fordern schlichtweg annehmbare Bedingungen, um zu lernen. Seit Jahren fehlt es den französischen Schulen an grundlegenden, an intakten Gebäuden, Material, Personal und Ersatz für ausfallende Lehrkräfte. Im Sommer werden die Klassenräume zu Brutkästen, im Winter zu Eiskammern. Oftmals sitzen 35 Kinder und mehr in einer Klasse. Seit Jahren wird ausgerechnet an der Zukunft des Landes extrem gespart. Hinzu kommt die Ungleichbehandlung von Schulen in Vororten und sozialen Brennpunkten einerseits und in Paris und anderen Metropolen andererseits. Der Standard aus Wien analysiert: Frankreich erlebt gerade zwei akute Krisen, die miteinander auf paradoxe Weise verbunden sind. Tagtäglich gehen Schülerinnen und Schüler auf die Straße, um gegen den maroden Zustand der Schulen zu protestieren. Gleichzeitig steigen auf den Finanzmärkten die Zinsaufschläge für französische Staatsanleihen, weil Anleger wegen der extrem hohen Verschuldung von knapp 120% des Bruttoinlandsprodukts nicht mehr sicher sind, dass Frankreich zahlungsfähig bleibt. Mit dieser Stimme aus der Presseschau endet die Presseschau. Redaktion hatte Florian Pustlauk, Sprecherin war Regina Spendler.

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6: Wir übertragen jetzt die Debatte aus dem Deutschen Bundestag.

0: Guten Morgen alle zusammen. Ich grüße Sie sehr herzlich zu unserer Sitzung, die ist hiermit eröffnet. Und liebe Kolleginnen und Kollegen, bevor wir in die Tagesordnung eintreten, gratuliere ich nachträglich der Kollegin Isabel Mackensen-Geis. Sie hat ihren 40. Geburtstag gefeiert. Herzlichen Glückwunsch. Und es geht weiter mit einem jugendlichen 40. Geburtstag. Wir gratulieren dem Kollegen Dr. Thomas Pauls. Auch er hat einen runden Geburtstag gefeiert. Herzlichen Glückwunsch. Nun haben wir, genau, freue mich, wenn die Regierungsbank sich auch mit hohem Interesse hier bewegt. Nun haben wir noch eine Wahl durchzuführen in den Wahlprüfungsausschuss. Gemäß § 3 Absatz 2 des Wahlprüfungsgesetzes soll auf Vorschlag der Fraktion der CDU-CSU der Abgeordnete Dr. Martin Blum als Nachfolger für den ausgeschiedenen Abgeordneten Ansgar Heveling als ordentliches Mitglied sowie der Abgeordnete Sebastian Steinecker als stellvertretendes Mitglied gewählt werden. Sind Sie damit einverstanden? Ich sehe und höre keinen Widerstand, dann ist das der Fall. Dann sind die Kollegen gewählt. Herzlichen Glückwunsch. Ich rufe nun auf die Tagesordnungspunkte 7a und 7b sowie Zusatzpunkt 2. Erste Beratung der von der Bundesregierung eingebrachten Entwürfe eines Einkommensteuerreformgesetzes 2027 und eines Jahressteuergesetzes 2026 sowie Beratung des Antrags der Fraktion Bündnis 90 Die Grünen mit dem Titel Kindergeld stärken, Entlastungsschere schließen, Familienleistungsausgleich gerechter gestalten. Für die Aussprache wurde eine Dauer von 60 Minuten vereinbart und ich eröffne die Aussprache und das Wort hat für die Bundesregierung der Bundesminister der Finanzen, Herr Lars Klingbeil. Und wenn ich gerade den Wunsch hier noch ausdrücken dürfte, wenn man in der ersten Reihe sitzt, egal in welcher Fraktion, und man sehr lautstark sich unterhält, das kommt hier doppelt so laut an. Also insofern würde ich da bitte um Rücksicht bitten. Bitte, Herr Bundesminister.
1: Vielen Dank, sehr geehrte Frau Präsidentin, liebe Kolleginnen und Kollegen. Wir haben lange in der Koalition über die Reform der Einkommensteuer gerungen. Die Reform, die ich hier heute vorstelle, setzt im Rahmen des Möglichen die richtigen Schwerpunkte. Wir entlasten mit dieser Einkommensteuerreform Menschen mit kleinen und mittleren Einkommen. Sie sollen am Ende des Monats mehr Geld in der Tasche haben. Wir entlasten die Bürgerinnen und Bürger in unserem Land mit 10 Milliarden Euro. Und ich will hier betonen, das ist angesichts der schwierigen Haushaltslage, in der sich unser Land befindet, keine geringe Summe. Ich persönlich habe dafür gekämpft, dass diese 10 Milliarden gezielt für die Entlastung von Familien mit Kindern genutzt werden, dass sie dort ankommen, wo das Leben spürbar teurer geworden ist und dass wir dort gezielt entlasten. Liebe Kolleginnen und Kollegen, es geht um die Polizistinnen und Polizisten in unserem Land, die nachts für unsere Sicherheit sorgen, während wir ruhig im Bett liegen. Ich rede von Erzieherinnen und von Erziehern, die sich um unsere Kinder kümmern, die mit unseren Kindern spielen und sie fördern und auf ein gutes Leben vorbereiten. Ich rede von Krankenpflegern, von Busfahrerinnen, von Angestellten im Handwerk, von all denen, die früh morgens aufstehen, die anpacken in unserem Land und einen Knochenjob leisten. Um diese Menschen in der Mitte der Gesellschaft geht es, die entlasten wir mit unserer Einkommensteuerreform. Ja. Alle diese Menschen spüren, das Leben ist teurer geworden. Die Preise für das Essen sind gestiegen, für Heizen, für Mieten, für den Sprit. Und es gibt andere Stellen, an denen wir Belastung schaffen, etwa im Bereich der Gesundheitspolitik. Am Ende des Monats bleibt also weniger Geld im Portemonnaie. Und deswegen ist es umso wichtiger, dass wir mit einer Einkommensteuerreform die richtigen Schwerpunkte setzen. Wir nehmen die große Mehrheit der Menschen in unserem Land in den Fokus. Wir erhöhen den Grundfreibetrag. Wir erhöhen den Kinderfreibetrag, wir erhöhen das Kindergeld und wir erhöhen den Arbeitnehmerpauschbetrag. Eine Familie mit zwei mittleren Einkommen und zwei Kindern wird im Jahr 2028 in Summe über 600 Euro im Jahr mehr Geld in der Tasche haben. 600 Euro, das ist für eine Familie eine Menge Geld. Und es macht einen Unterschied im Leben, vor allem wenn man am Monatsende, wie das für viele in unserem Land der Fall ist, jeden Euro zweimal umdrehen muss. Und gerade weil der Alltag so teuer ist, unterstützen wir Familien aber noch auf anderen Wegen. Wir bauen die kostenlose Ganztagsbetreuung aus. Mit dem Bildungs- und Teilhabepaket verbessern wir die Chancen für jedes Kind. Wir legen einen Grundstein für die Zukunft der Kleinsten mit 10 Euro pro Monat. haben wir die Frühstartrente jetzt gestartet und werden für eine gute Zukunft im Alter sorgen. Und mit dem Sondervermögen investieren wir Milliarden in unserem Land in moderne, digitalisierte Schulen, in Kitas, in Sportstätten, in Zusammenhalt, in eine gute Infrastruktur, die alle in unserem Land nutzen. Wir senken also die Steuern, wir sichern einen guten Alltag und wir sorgen für eine gute Zukunft für unsere Kinder. Damit das alles bezahlt werden kann, nehmen wir die sehr hohen Einkommen in unserem Land stärker in die Verantwortung. Liebe Kolleginnen und Kollegen, das macht unser Steuersystem, aber auch unser Land gerechter. Die Reichensteuer wird etwas früher greifen. Außerdem führen wir eine Steuer für die Superreichen in unserem Land, für die allerhöchsten Einkommen ein, die mehr als 280.000 Euro im Jahr haben. Also ganz oben trägt mehr dazu bei, dass in der Mitte unseres Landes entlastet wird. Ich finde, liebe Kolleginnen und Kollegen, das ist fair. Die Koalition hat mit diesem Gesetzentwurf 1:1 das umgesetzt, was wir vereinbart haben und was wir den Bürgerinnen und Bürgern mit dem Koalitionsvertrag versprochen haben. Für mich ist wichtig, dass wir unseren Vorschlag zur Einkommensteuerreform jetzt schnell hier im Parlament beraten und dass wir ihn zügig umsetzen, sodass dann zum 1.1.27 diese Entlastung auch wirken kann. Sie alle wissen aus den politischen Debatten, dass ich mir persönlich hätte mehr vorstellen können. Und ich will hier ausdrücklich sagen, ich bin offen dafür, wenn wir im Parlament und in den parlamentarischen Beratungen mehr Spielraum für die Entlastung kleiner und mittlerer Einkommen schaffen. Das werden wir aus dem Finanzministerium gerne wohlwollend begleiten. Ich freue mich auf die Vorschläge und wünsche dem Parlament eine gute Beratung. Vielen Dank.
0: Für die AfD-Fraktion hat nun Herr Abgeordneter Kai Gottschalk das Wort. Bitte.

0: Ja, sehr geehrte Frau Präsidentin, sehr geehrter Minister, was diese Koalition heute als Steuerreformgesetz 2027 vorlegt, ist in Wahrheit genau das Gegenteil, nämlich das Gesetz zur Fortschreibung der kalten Progression und zur Ausplünderung der arbeitenden Mitte. Herr Klingbeil, Sie sind der Houdini sozusagen der Finanzen. Es ist das dreisteste, am besten getarnte Steuererhöhungsgesetz, das dieses Haus seit Jahren gesehen hat. Es ist ein glatter Etikettenschwindel, meine Damen und Herren. Es ist die bewusste Irreführung von 45 Millionen Steuerzahlern. Selbst Ihr eigener Referentenentwurf gibt es zu. Die vorgesehene Entlastung reicht nicht einmal aus, um die kalte Progression vollständig auszugleichen. Und dazu wären Sie eigentlich gesetzlich verpflichtet, Herr Klingbeil. Sie brechen hier sogar eigentlich Gesetze und ein Verfassungsgerichtsurteil. Schauen Sie sich doch mal die nackten Zahlen an. Sie heben den Grundfreibetrag, meine Damen und Herren, da oben auf der Tribüne, um glatte 216 Euro an. Das sind 18 Euro im Monat. Es ist ein Ausgleich der Inflation um gerade mal 1,75% bei über 2% in den letzten Jahren. Meine Damen und Herren, wir fordern als AfD seit Jahren hier schon eine deutliche Anhebung, nämlich auf 15.000 Euro, damit Sie oben die Luft zum Atmen haben, meine Damen und Herren. Die führenden Wirtschaftsforschungsinstitute haben sogar in ihrer aktuellen Gemeinschaftsprognose für 2027 eine Inflationsrate von 3,2% prognostiziert. Rechnen Sie also noch mal nach, was ich Ihnen eben gesagt habe. Die Anhebung des Grundfreibetrages kostet gerade mal 2 Milliarden Euro. Das sind Sie dem Finanzminister wert. Bei einem Lohnsteueraufkommen, was Sie erbringen, meine Damen und Herren, von 250 Milliarden Euro im Jahr. Schämen Sie sich, Herr Minister. Das ist kein Ausgleich. Das ist ein Almosen- oder Trostpflaster. Der eigentliche Skandal aber erfolgt im zweiten Tarif. Sie verschieben nur die zweite Progressionszone überhaupt nicht im Einkommensteuertarif. Dieser Bereich ab 70.601 Euro bleibt mit 42% im Grenzsteuersatz. Er bleibt komplett unverändert. Dort liegen die fleißigen Handwerker, die Sie doch eigentlich ins Augenmerk nehmen wollen, der Mittelstand und auch echte Leistungsträger in Krankenhäusern, in den Unternehmen und in den mittelständischen Unternehmen, meine Damen und Herren. Sie belasten die Leistungsträger der gesellschaftlichen Mitte in diesem Lande. Wenn unsere Abgeordnetenkostenpauschale seit 2014 automatisch jährlich an den Nominallohnindex gekoppelt ist und regelmäßig steigt, lassen Sie die Pauschalen beispielsweise der Steuerzahler oft jahrzehntelang links liegen. So ist seit 1955 die Werbungskostenpauschale für sonstige Einkünfte nicht angepasst worden. Rechnerisch müsste sie heute bei 573 Euro liegen. Sie liegt aber nach wie vor ihre Freude dort oben bei 102 Euro. Der Behindertenpauschbetrag blieb 46 Jahre unverändert. Der Pflegepauschbetrag ganze 31 Jahre. Das ist Ihre soziale Prioritätensetzung. Und Sie wundern sich noch, dass die Menschen die AfD als Volkspartei sehen. Tut mir leid, da kann ich Ihnen auch nicht mehr helfen. Aber Sie verdreifachen auch das, und das war eben wirklich eine glatte Irreführung der Menschen, gerade der unteren und mittleren Einkommen. Sie verdreifachen fast die Pauschalsteuer für Minijobs von 2% auf nunmehr 5%. Sie schröpfen also ausgerechnet jene Menschen, die ohnehin schon jeden Cent zweimal umdrehen müssen und sich im Nebenjob mühsam etwas dazu verdienen, sowie kleine Betriebe, die diese Menschen anstellen. Sie sollten sich wirklich was schämen, Herr Klingbeil. Sie kürzen die Steuerermäßigung für Handwerksleistung. Sie senken den Fördersatz und kappen den Höchstbetrag. Damit treffen Sie nicht nur Hausbesitzer. Nein, Sie versetzen dem deutschen Handwerk mitten in einer Baukrise den nächsten Tiefschlag und treiben natürlich, wie bei vielen Ihrer Gesetze, die Menschen in die Schwarzarbeit. Sie schaffen neue Spitzensteuersätze, Sie führen zwei neue Progressionsstufen ein und kassieren dort noch mal 3 Milliarden Euro zusätzlich ab. Sie geben also quasi mit der linken Hand 2 Milliarden Euro den Menschen zurück, wozu sie gesetzlich verpflichtet sind. Und auf der anderen Seite holen Sie sich mit der rechten Hand über 5 Milliarden an neuen Belastungen und Streichungen damit wieder zurück. Wirklich, was ist das für ein Gesetz, Herr Klingbeil? Und nochmals, wir haben das immer gesagt, wir haben kein Einnahmeproblem, wir haben ein Ausgabeproblem. Sie pumpen Milliarden in NGO-Netzwerke, 102 Milliarden Euro in die Ukraine. Und weil das Geld am Ende immer noch nicht reicht, setzen Sie die Schuldenbremse quasi fast außer Kraft, reichen mit Bereichsausnahmen auf 85 Milliarden aus und Sie kommen mit dem Geld weiterhin nicht hin. Tun Sie das, was wir sagen, weil Sie mit Geld nicht umgehen können, weil Sie die Menschen nicht entlasten. Stimmen Sie unserem Gesetzentwurf zum Tarif auf Rädern zu, einer automatischen Anpassung der kalten Rentenprogression wie in der Schweiz und in Österreich. Entlasten Sie die Menschen wirklich. Und meine Damen und Herren, wir wollen als AfD keine Bittstellersteuerbürger. Wir wollen einen Rechtsanspruch auf die Erhaltung der eigenen Kaufkraft. Und das liefern Sie hier nicht. Dieses Jahressteuergesetz ist das Geld nicht wert, das Papier nicht wert, auf dem es gedruckt ist. Vielen Dank.
1: Für die CDU-CSU-Fraktion hat Herr Abgeordneter Fritz Günzler das Wort. Bitte.
2: Sehr geehrte Frau Präsidentin, liebe Kolleginnen und Kollegen, wir beraten heute das Einkommensteuerreformgesetz 2027, ein weiteres wichtiges Vorhaben dieser Koalition. Wir sind angetrieben durch den Leitsatz, dass wir sagen, Leistung muss sich wieder lohnen, Arbeit muss sich wieder lohnen und wer jeden Morgen aufsteht, seiner Arbeit nachgeht, Verantwortung übernimmt und für seine Familie sorgt, muss auch finanziell davon was spüren. Der Einsatz muss einen Unterschied machen. Wer mehr leistet, muss auch mehr haben. Leistung muss sich in diesem Land wieder lohnen, meine Damen und Herren. Wir haben als Koalition versprochen, die Bürgerinnen und Bürger gerade mit kleineren und mittleren Einkommen zu entlasten. Und wir halten mit diesem Gesetzentwurf das Versprechen. Wir werden ab dem 1. Januar 2027 entlasten. Wir werden weitere Wirkungen 2028 sehen. Damit werden 36 Millionen Steuerpflichtige entlastet um einen Betrag von 10 Milliarden Euro. Und das ist im Rahmen des Haushaltes, den wir derzeit haben, eine große Summe. Und das sollte man auch nicht kleinreden. Lieber Herr Kollege Gottschalk, vielleicht Ihnen auch noch mal sagen, was wir konkret machen. Wir erhöhen den Grundfreibetrag. Das ist die Freistellung des Existenzminimums von 12.564 Euro auf 12.900 Euro. Wir flachen den Einkommensteuertarif gerade im kleineren und mittleren Bereich ab, indem wir den Tarifeckwert für den Spitzensteuersatz nach rechts verschieben auf 70.600. Und wir erhöhen den Arbeitnehmerpauschbetrag um 200 Euro auf 1.430 Euro. Das ist nicht nur eine Entlastungswirkung, das ist auch eine Bürokratieentlastung. Alleine 1,3 Millionen Steuerpflichtige werden in Zukunft keine Steuererklärung mehr abgeben müssen, weil sie mit ihren Beträgen unter diesem Arbeitnehmerpauschbetrag liegen. Auch das entlastet die Menschen, aber auch die Finanzverwaltung. Auch das geht in die richtige Richtung. Und der Bundesfinanzminister hat es in seinem Beispiel, das er vorgetragen hat, auch deutlich gemacht, es geht uns auch um die Familien. Wir werden nicht nur den Kinderfreibetrag erhöhen, sondern wir erhöhen auch das Kindergeld im nächsten Jahr auf 267 Euro und dann auf 272 Euro pro Monat danach. Wir erhöhen, wie gesagt, die Kinderfreibeträge. Und das macht bei einer Familie mit 60.000 Euro Einkommen, zwei Kindern, eine Entlastung von 600 Euro. Also ich finde, das ist keine abstrakte volkswirtschaftliche Größe. Das kommt direkt bei den Menschen im Portemonnaie an. Wir entlasten auch hier die Familien und ein klares Signal.

0: Arbeitspotenzial haben. Und wir wollen die Menschen entlasten, die mehr arbeiten. Und die, die am Wochenende arbeiten und am Feiertag arbeiten, haben es auch verdient, dass wir sie entlasten. Und das werden wir auch diesem Gesetz tun. Die Botschaft muss immer sein, wir wollen mehr Netto vom Brutto, und das erfüllen wir damit. Und ich will auch deutlich sagen, in dem Bereich bringt es nichts, nur über Abbau von Steuervergünstigungen zu reden. Es macht, glaube ich, keinen Sinn, sozusagen einen riesen Verschiebebahnhof im Steuerbereich zu machen, sondern wir müssen sehen, dass wir solche Dinge, die verfassungsrechtlich geboten sind, die vielleicht auch politisch geboten sind, was die kalte Progression angeht, aus dem Haushalt finanzieren. Aber wenn wir dann eine Einkommenssteuerreform machen, wofür wir als Union immer eingetreten sind und wenn es die haushalterischen Spielräume auch möglich machen, auch machen wollen, dann kann das auch damit einhergehen, dass wir Steuervergünstigung abbauen. Und das werden wir dann auch in Ruhe beraten und auch machen. Und ich will Ihnen auch sagen, wir müssen mal berücksichtigen, wenn ich immer die höre, und ich hatte heute Morgen schon das Vergnügen, mit Herrn Görke ein Gespräch bei Phoenix zu führen, wie wir auch diese Neiddebatten, die wir führen. Ich will nur mal sagen, 10% der Steuerpflichtigen tragen 57% zum Steueraufkommen dabei. Die große, breite Mitte zahlt einen großen Teil dieser Steuer. Wenn ich die 50% noch mitnehme, bin ich weit über 70% der Besteuerten, die geleistet wird. Also wir müssen die Menschen entlasten, denn eins ist auch klar, wir können nur das verteilen, was wir vorher erwirtschaftet haben, und daran werden wir auch weiter arbeiten. Und zur Wahrheit gehört auch, und da will ich auch gar nicht drum rumreden, dass wir uns vorgestellt hätten, ich übrigens spüre ich das auch bei der SPD, dass man einen vollständigen Ausgleich der kalten Progression hinbekommen hätte, auch schon im Regierungsentwurf. Da mache ich dem Bundesfinanzminister überhaupt gar keinen Vorwurf. Er hat genau, das hat er ja auch gesagt, das umgesetzt, was im Koalitionsausschuss vereinbart wurde. Aber wir als Haushaltsgesetzgeber sollten vielleicht noch mal gucken, ob es nicht doch eine Möglichkeit gibt, diese kalte Progression auszugleichen, diesen Kaufkraftverlust auszugleichen. Das sind Milliardensummen, aber bezogen auf den Gesamthaushalt ist das überschaubar. Das sollten wir gemeinsam angehen, denn wir gehen mit diesem Gesetz den ersten Schritt, aber ich glaube steuerpolitisch nicht den letzten Schritt, und daran sollten wir gemeinsam arbeiten. Herzlichen Dank.
1: Für die Fraktion Bündnis 90 Die Grünen hat nun Herr Abgeordneter Sascha Müller das Wort. Bitte.
2: Frau Präsidentin, meine Damen und Herren, sehr geehrter Herr Minister, nun liegen Sie also vor, die viel diskutierten Steuerpläne der schwarz-roten Regierung, inklusive Jahressteuergesetz mit wie immer vielen kleinen Neuregelungen. Ich erinnere mich noch gut an den Sommer, als einige Vorschläge mal mehr, mal weniger sinnvoll breit öffentlich diskutiert wurden. Und ich erinnere mich, dass ich bei Medienanfragen dazu mich immer ziemlich beeilen musste, damit der entsprechende Vorschlag von Ihnen, Herr Klingbeil, nicht schon wieder einkassiert worden ist. Aber unsere Kritik damals und heute ist, das war vor allem klein-klein. Denn an die großen Dinge gehen Sie nicht ran. Und ob Ihre Entlastungen überhaupt halten, was Sie versprechen, haben wir hier schon mehrfach diskutiert. Unsere Antwort ist klar, nein. Dabei liegen die Lösungsvorschläge auf dem Tisch. Schließen Sie die offensichtlichen Gerechtigkeitslücken im Steuerrecht und nutzen Sie die Mehreinnahmen, um diejenigen kräftig zu entlasten, die gerade nur schwer über die Runden kommen. Wir werden gleich im nächsten Tagesordnungspunkt vieles davon erneut zur Abstimmung bringen. Deshalb mein Appell, stimmen Sie zu oder bedienen Sie sich gerne im weiteren Verlauf bei unseren Vorschlägen. Die können Ihnen bei einigen Problemen, Kollege Günzler, mit denen Sie gerade noch ringen, wirklich helfen. Ich möchte heute auf eine weitere Gerechtigkeitslücke eingehen, eine, die Familien ganz konkret betrifft. Stellen Sie sich zwei Kinder vor, sie sitzen nebeneinander in derselben Schulklasse. Die Eltern des einen Kindes verdienen wenig, die Eltern des anderen sehr viel. Warum sollte uns deshalb das eine Kind mit den sehr gut verdienenden Eltern mehr wert sein als das andere? Das Kindergeld beträgt aktuell noch gut rund 3.100 Euro im Jahr. Bei sehr hohen Einkommen können die Freibeträge für Kinder dagegen um bis zu rund 4.600 Euro entlasten. 1.500 Euro Unterschied. Diese Schere muss schrittweise verringert werden. Und genau da setzt unser Antrag an. Denn auch Sie haben angekündigt, Familien zu entlasten. Und in Ihrem Koalitionsvertrag sagen Sie, wenn die Kinderfreibeträge steigen, soll auch das Kindergeld adäquat ansteigen. Und das hatten wir schon in der Ampel vereinbart. Und auch Sie versprechen, die Schere soll schrittweise kleiner werden. Das steht im Koalitionsvertrag. Nur, Sie tun das Gegenteil. Sie erhöhen zwar das Kindergeld in zwei Schritten auf 272

0: Euro im Jahr 2028. Gleichzeitig steigen die Freibeträge für Kinder. Und mit dem neuen Steuersatz von 47% steigt bei sehr hohen Einkommen auch der Vorteil durch die Kinderfreibeträge. Die Schere wird nicht kleiner, sie wächst von 1.500 auf 1.800 Euro. Das steuerliche Existenzminimum von Kindern muss selbstverständlich steuerfrei bleiben. Aber wo wir politischen Spielraum haben, sollten wir ihn für mehr Gerechtigkeit nutzen. Und genau das wollen wir, diese Ungleichheit, diese Schere schrittweise schließen. Aber wir sollten noch einen Schritt weiter gehen. Was kommt von unseren familienpolitischen Leistungen bei den Familien wirklich an? Allein im Steuerrecht gibt es neben Kindergeld und Kinderfreibeträgen ja noch den Alleinerziehenden, Entlastungsbetrag und das Ehegattensplitting. Das Ehegattensplitting verstärkt diese Schere zusätzlich und es begünstigt vor allem das Alleinverdienermodell, ein Modell, das in der gesellschaftlichen Realität glücklicherweise kaum noch eine Rolle spielt. Deshalb mein Appell: Schauen wir nicht nur darauf, was auf dem Papier steht. Schauen wir darauf, was bei Familien wirklich ankommt. Gerade bei denen, die in der Rush-Hour des Lebens versuchen, gerade so über die Runden zu kommen. Bei Familien mit Kindern bis weit in die Mittelschicht. Lassen Sie uns all diese Maßnahmen neu denken und so aufeinander abstimmen, dass sie die familienpolitischen Ziele wirklich erreichen. Ihre Vorschläge dazu reichen nicht aus. Zum Teil haben sie sogar, wie ausgeführt, die entgegengesetzte Wirkung. Bessern Sie nach.
1: Für die Fraktion Die Linke hat Frau Abgeordnete Doris Eichel-Wilm das Wort. Bitte.
2: Frau Präsidentin, liebe Anwesende, die Einkommensteuerreform ist da, aber so richtig reformiert wird nicht. Es gibt eine Reihe von steuertariflichen Anpassungen, die kaum eine politische Idee tragen. Teils sind sie verfassungsrechtlich vorgegeben. Das Ganze hätte mehr Profil, wenn die Bundesregierung sich die nötige Umverteilungssubstanz bei den obersten Einkommen tatsächlich geholt hätte. Unser Einkommensteuerkonzept, das wir zu den Beratungen wieder vorlegen, sieht hierfür die richtigen Eckwerte vor. Einkommen bis 7.000 Euro pro Monat wollen wir entlasten, die obersten 5% der Einkommensteuerpflichtigen stärker heranziehen. Das Kindergeld steigt in Ihrer Reform um 8 Euro nächstes Jahr und um noch mal 5 Euro monatlich ab 2028. Das sind ganze 13 Euro mehr, die womöglich noch mit anderen Leistungen verrechnet werden. Wer hingegen als Besserverdienender steuerfreie Beträge geltend machen kann, bekommt vom Staat mehr pro Kind. Allein diese Ungleichbehandlung auszubügeln, muss Priorität haben. Wir unterstützen den grünen Antrag, der diese Leerstelle aufgreift, und schlagen ein Kindergeld von mindestens 350 Euro vor auf Niveau des möglichen Kinderfreibetrags. Das wäre ein spürbarer Unterschied und gerecht. 10 Milliarden Euro Gesamtvolumen. Das klingt nach einem großen Wurf dieser Reform. Verteilt auf 43 Millionen Steuerpflichtige halten sich die Effekte für kleine und mittlere Einkommen aber sehr in Grenzen oder heben einander auf. Es wird sogar in Ihren eigenen Reihen angezweifelt, ob überhaupt die Inflation ausgeglichen wird. Wie wäre es damit, Position zu beziehen, und zwar für die ärmere Hälfte der Bevölkerung? Stattdessen werden zu versteuernde Einkommen bis 250.000 Euro entlastet. Ab dann greift die leicht verschobene Reichensteuer mit 45% und ab 280.000 Euro die von Ihnen sogenannte Superreichensteuer. Okay. Superreichensteuer, das klingt neu und gut, aber die vorgeschaltete Entlastung bekommt jeder, dessen Einkommen die Stufen durchläuft. Je weiter oben, desto höher. Ich würde sagen, im Großen und Ganzen ist es für Reiche mal wieder super gelaufen. Thema verfehlt. Wie sieht es auf der anderen Seite aus? Wer ein so kleines Einkommen hat, dass es unter den Grundfreibetrag fällt, kann durch eine Einkommensteuerreform nicht entlastet werden. Aber auch Geringverdienende oder RentnerInnen mit wenig Geld gehören hier gesehen. Wenn demnächst Konsumsteuern erhöht werden, um Haushaltslöcher zu stopfen, presst das unterste Einkommen weiter aus. Die Einkommensteuerreform oder die Einkommensteuer als solche ist das am progressivsten wirkende Instrument im aktuellen Steuerrecht. Konsumsteuern wirken gegenteilig. Sie belasten kleine Haushaltseinkommen prozentual am stärksten. Wir als Linke sagen, eine Schlagseite dieser Reform zu Lasten der kleinsten Einkommen darf es nicht geben. Applaus einem Spitzensteuersatz von unveränderten 42% ab demnächst 70.600 Euro wurde dagegen Potenzial verschenkt. Wir setzen erst ab 85.000 an, aber hätten gerne 53%. Das ist nicht der Sozialismus, sondern der Spitzensteuersatz unter Kohl. Wer Einkommen aus Dividenden und Zinsen bezieht, zahlt bei Ihnen weiter rund 25% Abgeltungssteuer. Wir wollen Kapitalerträge wie Erwerbsarbeit besteuern und insgesamt eine Reform, die 30 Milliarden statt nur 10 Milliarden bewegt. Bezahlt mit einer Reichensteuer, die Ihren Namen verdient und auskömmlich genug, um Kinder gleichberechtigt zu stärken. Das wäre angesichts der krisenhaften Zeiten ein solidarischer Beitrag und notwendig für ein bezahlbares Leben. Vielen Dank.
1: Für die Fraktion der SPD hat Herr Abgeordneter Parsamavi das Wort. Bitte.
3: Sehr geehrte Frau Präsidentin, liebe Kolleginnen und Kollegen, die erste Lesung der Einkommensteuerreform und des Jahressteuergesetzes sind ein guter Anlass, um über ein paar Dinge zu sprechen. Erstens, wir sprechen über einen Schritt zur Entlastung bei der Einkommensteuer, die insbesondere Familien und Arbeitnehmerinnen zugutekommen wird. Ich finde es ausdrücklich gut, dass wir dazu beitragen wollen, mit mehr Kindergeld, einem höheren Kinder- und Grundfreibetrag, also der Anpassung des steuerfreien Existenzminimums, einem höheren Arbeitnehmerpauschbetrag, es wurde schon gesagt, eine konkrete Entbürokratisierungsmaßnahme für 1,3 Millionen Arbeitnehmerinnen und der Erhöhung der Grundlohngrenze für die steuerfreien Feiertags- und Sonntagsschichtzuschläge. Zweitens, für uns gehört zu den Entlastungen auch immer die Frage, wie sie finanziert werden. Ich finde es gerecht, dass wir zur Finanzierung der Entlastungen die wirklich sehr hohen Einkommen heranziehen über höhere Reichensteuersätze und eine Absenkung der Steuerermäßigung für Handwerkerleistungen vornehmen. Die sogenannte Reichensteuer ist eine sozialdemokratische Erfindung, die in der Regierung Merkel vor 20 Jahren auf unser Drängen eingeführt worden ist. Ohne die Sozialdemokratie gäbe es in diesem Land keine Reichensteuer. Und wir haben auch jetzt für den Ausbau der Reichensteuer eine breite gesellschaftliche Legitimation. Es ist schon so, bei einem progressiven Einkommensteuersystem, das starke Schultern mehr tragen als schwache. Und ich finde es trotzdem fundamental wichtig, dass diese starken Schultern, die Topverdiener in diesem Land, gerade in dieser Situation mehr beitragen zur Finanzierung öffentlicher Aufgaben. Und der Bundesfinanzminister hat in seiner Rede einen entscheidenden Satz gesagt. Dieses 10-Milliarden-Paket nehmen wir vor im Rahmen des Möglichen, um einen verfassungsgemäßen Haushalt hinzubekommen. Gegen weitere Entlastungen für Familien und Arbeitnehmerinnen im Rahmen der jetzt beginnenden parlamentarischen Verhandlungen haben wir überhaupt nichts. Mehr Kaufkraft, gerade bei Normalverdienerinnen, würde auch immer mehr Konsum bedeuten, der Binnenkaufkraft dienen und der Konjunktur stützend dienen. Von daher haben wir aber eine unbedingte Voraussetzung, dass das alles zustande kommt. Eine seriöse und vor allen Dingen auch gerechte Gegenfinanzierung, ohne die wird es nicht gehen, damit wir einen verfassungsgemäßen Haushalt hinbekommen können. Und darüber, lieber Kollege Günzler, wollen wir in der Koalition miteinander konstruktiv sprechen. Drittens beraten wir heute nicht nur über Entlastung, sondern über Vereinfachung und besseren Steuervollzug im Rahmen des Jahressteuergesetzes 2027. Hinter diesem technisch anmutenden Gesetz stehen sehr konkrete Fragen. Wie einfach ist unser Steuerrecht? Wie digital arbeitet unsere Finanzverwaltung? Wie fördern wir Forschung und Innovation? Und wie sorgen wir dafür, dass steuerliche Regeln tatsächlich durchgesetzt werden? Wir erschweren missbräuchliche Gestaltung bei der Kapitalertragssteuer. Wir erweitern den Informationsaustausch über Einkünfte aus digitalen Plattformen auf teilnehmende Drittstaaten. Wir verbessern die Rahmenbedingungen der Forschungszulage und ermöglichen bei größeren Forschungs- und Entwicklungsvorhaben höhere Fördervolumen. Und wir passen das Mindeststeuergesetz an die internationalen Vereinbarungen an. Für uns bleibt dabei entscheidend, dass große international tätige Unternehmen angemessen zur Finanzierung unseres Gemeinwesens beitragen. Das sind vielleicht keine Regelungen für die ganz großen Schlagzeilen, aber genau daran entscheidet sich, ob unser Staat im Alltag funktioniert, ob Verfahren einfacher werden, ob Regeln durchgesetzt werden und ob Bürgerinnen und Bürger, Unternehmen von unnötiger Bürokratie entlastet werden. Wir freuen uns auf die parlamentarischen Beratungen. Lassen Sie uns als Koalitionspartner gemeinsam etwas Gutes für unser Land hinbekommen. Vielen Dank.
1: Für die AfD-Fraktion hat Herr Abgeordneter Christian Douglas das Wort. Bitte.
4: Sehr geehrte Frau Präsidentin, werte Kollegen, ich habe mir genau angeschaut, wie sich die Sachverständigen zum vorliegenden Jahressteuergesetz äußern. Der Bundesverband Mittelständischer Wirtschaft sagt, das Gesetz enthält überwiegend zusammenhanglose Einzelmaßnahmen und führt faktisch zu einer Mehrbelastung für die Unternehmen. Der deutsche Maschinen- und Anlagebau spricht von Details, die den Standort nicht stärken. Es bedarf dringend struktureller Reformen, Entbürokratisierung und Entlastung. Und der Bundesverband Deutscher Industrie bittet in Teilen darum, lieber gar nichts zu machen als dieses neue Gesetz. Das bedeutet, noch nicht mal die Gruppen, für die das Gesetz eigentlich gedacht sein soll, finden es gut. Das erinnert mich sehr an die Anhörung am vergangenen Montag zur Tabaksteuer. Die Sachverständigen sehen in der Anhebung der Tabaksteuer ausschließlich ein Konjunkturprogramm für organisierte Kriminalität und den Schwarzmarkt. Und trotzdem wird es kommen. Was bitte soll das? Sie erzählen uns jeden Tag von den großen Reformen, aber nichts passiert. Machen Sie endlich die wichtigen Dinge und bringen Sie Deutschland auf Vordermann. Wir haben keine Zeit mehr für diese Spielchen. Zum Einkommensteuerreformgesetz. In ihrer Begründung schreibt die Regierung, Zitat, es sollen Wachstumspotenziale gehoben und die Arbeit als Lebensgrundlage der Bürger gesichert werden. Sagen Sie mal, haben Sie eigentlich eine eigene Werbeagentur, die sich solche hanebüchenen Worthülsen ausdenkt? Das Ganze hat nämlich mit der Realität überhaupt gar nichts zu tun. An Entlastungen gibt es ein paar Krümel, die größtenteils ohnehin verfassungsmäßig verpflichtend sind, so wie beispielsweise die minimale Anhebung des Steuerfreibetrags. Bei den Belastungen hingegen kommt einiges zusammen. Für hohe Einkommen erhöhen Sie den Spitzensteuersatz. Bei allen anderen Einkommen schlägt die kalte Progression zu. Gehaltserhöhungen werden also durch die Inflation aufgefressen und werden im Anschluss höher versteuert. Unterm Strich bleibt ein reales Minus. Handwerkerleistungen für Privathaushalte können schlechter abgesetzt werden. Und seit gestern wissen wir, Sie heben die Beitragsbemessungsgrenze für Kranken- und Rentenversicherung kräftig an. Die Sozialabgaben steigen also. Auch Minijobs werden teurer, und zwar deutlich. Künftig müssen sie mit 5% statt wie bisher mit 2% besteuert werden. Dazu wird der Beitrag zur Krankenversicherung massiv angehoben. Heute zahlt der Arbeitgeber für einen Minijob 181 Euro. Im nächsten Jahr sind es 248 Euro. Das ist ein Plus von 37%. Bei 7 Millionen Minijobbern bedeutet das steigende Preise in Gastronomie, Hotel und Einzelhandel. Die nächste kräftige Inflation ist für 2027 also schon mal sicher. Und weiter geht's. Sie heben die Alkoholsteuer an, Sie heben die Tabaksteuer an, Sie führen eine Plastiksteuer ein und Sie führen eine Zuckersteuer ein. Zumindest starten Sie den dritten Versuch dazu, Herr Klingbeil, an dieser Stelle viel Erfolg. All das selbstverständlich ohne im Gegenzug irgendetwas zu senken. Es geht also gar nicht um Gesundheit oder Umwelt, sondern nur um Mehreinnahmen. Wissen Sie, was passiert, wenn man Sozialisten in die Sahara schickt? 10 Jahre gar nichts und dann wird der Sand knapp. Genau das passiert mit dem deutschen Steuergeld. Den Bürgern rinnt der Wohlstand wie Sand durch die Finger. Für Deutschland ist das eine Katastrophe. Werte Kollegen der Union, Sie haben den Bürgern niedrige Steuern und weniger Bürokratie versprochen. Herr Merz sagte noch dieses Jahr, die Zitrone ist ausgequetscht. Wir haben da was für Sie, und zwar das Steuerkonzept 25. Das kommt ursprünglich von Ihrem hochgeschätzten Professor Kirchhoff, und es wurde laut seiner Aussage sogar klug weiterentwickelt. Das Konzept vereinfacht die Steuererklärung radikal. Es beinhaltet eine bessere Planbarkeit für die Kommunen und es beseitigt einen riesigen Dschungel an Besonderheiten und Ausnahmen. Es ist genau das, was Deutschland braucht. Und werte KollegInnen der SPD, ich fühle mich ja außerordentlich geehrt, dass überhaupt einige von Ihnen den Weg ins Plenum gefunden haben. Sie laufen ja lieber mit betroffenem Gesicht am Brandenburger Tor herum und fabulieren irgendetwas von Faschismus, weil Ihnen das Ergebnis einer geheimen demokratischen Wahl des Landtagspräsidenten nicht gefällt. Lassen Sie sich von einem Vulgärdemokraten wie mir sagen, ob in Sachsen-Anhalt oder hier im Bundestag, Demokratie bedeutet, dass die SPD auch mal nicht an der Regierung beteiligt ist. Lernen Sie das lieber schnell, dann tut es nicht ganz so weh. Vielen Dank.
1: Die CDU-CSU-Fraktion hat nun Herr Abgeordneter Dr. Florian Dorn das Wort.
5: Sehr geehrte Frau Präsidentin, sehr geehrte Kolleginnen und Kollegen. Das grundlegende Ziel der Bundesregierung ist richtig. Familien sowie kleine und mittlere Einkommen entlasten und auch dafür zu sorgen, dass sich Arbeit und Leistung in diesem Land wieder mehr lohnt. Und der Gesetzentwurf macht dazu auch erste wichtige Schritte. Er stellt den Grund- und Kinderfreibetrag weiter frei. Die Freibeträge steigen, ebenso das Kindergeld sowie auch, wie schon angeführt, der Arbeitnehmerpauschbetrag. Zudem wird der Einkommensteuertarif bei mittleren Einkommen etwas abgeflacht, sodass der Spitzensteuersatz etwas später greift. Und auch die Sonn- und Feiertagszuschläge werden erhöht. Die entlastenden Maßnahmen erreichen dabei eine Größenordnung von brutto knapp 10 Milliarden Euro jährlich. Aber meine Damen und Herren, zur Wahrheit gehört auch, dass natürlich zu diesen Entlastungen auch auf der anderen Seite Belastungen gegenüberstehen. Mit einer höheren Besteuerung von den höchsten Einkommen durch eine höhere Pauschsteuer bei den Minijobs und auch bei Kürzungen bei der Anrechnung von Handwerkerleistungen. Deswegen, meine Damen und Herren, bleiben netto für nächstes Jahr rund 1,6 Milliarden Euro und für 2028 in der Jahreswirkung 5,6 Milliarden Euro Nettoentlastung übrig. Und meine Damen und Herren, wir sollten gemeinsam im parlamentarischen Verfahren dafür sorgen, dass am Ende die Bürgerinnen und Bürger wirklich mehr netto übrig haben. Dazu sollten wir versuchen, mindestens noch die kalte Progression vollständig auszugleichen, so wie es auch in den vergangenen 10 Jahren die gängige Praxis war. Denn bei der kalten Progression, meine Damen und Herren, geht es im Kern doch um eine Frage. Wer 3% mehr Lohn hat, während die Preise ebenfalls um 3% steigen, ist real ja nicht wirklich leistungsfähiger geworden. Wird dieses Einkommen aber dann trotzdem durch die Progression stärker besteuert, geht die Kaufkraft zurück. Und ich denke, es ist für uns in der Koalition, und das haben wir in den Gesprächen auch schon gemerkt, weiterhin ein erstrebenswertes Ziel, dass wir genau diese Kaufkraft erhalten wollen. Für die Menschen und damit eben auch, damit der wirtschaftliche Aufschwung nicht gebremst wird, nämlich gerade der private Konsum ist aktuell kein Wachstumstreiber. Die genaue Höhe für den Ausgleich werden wir im Existenzminimums- und Steuerprogressionsbericht zeigen, aber wir wissen auch schon, dass die Größenordnung in etwa absehbar ist und eher in Richtung über 15 Milliarden Euro für diese beiden Jahre liegen wird. Und für den Bund würde das einen zusätzlichen Entlastungsbedarf von rund 1% des aktuellen Bundeshaushalts bedeuten. Bei einer Staatsquote von über 51% ist das zwar bei der aktuellen Haushaltslage eine Herausforderung, aber daran sollten wir gemeinsam schauen, wo wir noch Möglichkeiten sehen. Und meine Damen und Herren, dabei dürfen wir aber nicht stehen bleiben. Gerade auch durch den höheren sogenannten Reichensteuersatz steigt die Grenzbelastung bei den höchsten Einkommen. Gerade inklusive des Solidaritätszuschlags werden dort dann knapp 50% Steuern anfallen. Das trifft aber auch viele mittelständische Personenunternehmen. Deswegen ist es auch ganz wichtig, dass wir noch darüber diskutieren und reden, wie wir parallel das Optionsmodell und auch die Tesorierungsbegünstigung attraktiver machen. Und meine Damen und Herren, wer mehr arbeitet, muss am Ende spürbar mehr davon haben. Und dafür müssen wir Steuern, Transfers, Sozialbeiträge und auch die nun schon angesprochenen steigenden Beitragsbemessungen gemeinsam betrachten. Deswegen müssen wir uns noch mal gemeinsam im Parlament genau ansehen, wie tatsächlich die Entlastung entlang der gemeinsamen Einkommensverteilung aussieht. Und während kleine Einkommen vor allem von einer Reform bei den Transferanzugsraten oder bei Entlastungen bei den Sozialbeiträgen profitieren würden, dürfen wir die Mitte nicht zu eng definieren, meine Damen und Herren. Auch Fachkräfte, Handwerker und Beschäftigte mit guten Einkommen gehören dazu und zahlen hohe Steuern und trotzdem weiter hohe Sozialbeiträge. Wir müssen dafür sorgen, dass sich mehr Arbeit, mehr Verantwortung, beruflicher Aufstieg nicht weiter durch zu hohe Grenzbelastungen ausgebremst werden. Meine Damen und Herren, der vorliegende Regierungsentwurf macht angesichts der Haushaltslage mit 10 Milliarden Euro einen ersten wichtigen Schritt. Wir müssen aber jetzt im Parlament weiter diskutieren, wie wir die Kaufkraft der Menschen erhalten, wie wir diese effektiven Grenzbelastungen abbauen, damit vom nächsten hinzuverdienten Euro, meine Damen und Herren, wieder spürbar mehr netto übrig bleibt. Wer arbeitet, wer jeden Morgen aufsteht, der muss es merken. Es lohnt sich für jeden, auch persönlich, in diesem Land voranzukommen. Meine Kolleginnen und Kollegen, lassen Sie uns daran arbeiten, dass wir diesen Weg gemeinsam fortsetzen. Vielen Dank.
1: Bündnis 90 Die Grünen hat nun Frau Abgeordnete Katharina Beck das Wort. Bitte.
6: Frau Präsidentin, liebe Kolleginnen und Kollegen, liebe Bürgerinnen und Bürger. Es ist an der Zeit, weil die Inflation auch wieder steigt, dass tatsächlich Menschen mit unteren und mittleren Einkommen mehr Geld zur Verfügung haben. Und deswegen unterstützen wir Grünen auch sehr ausdrücklich das Ziel dieser Einkommensteuerreform, wie Sie sie nennen, wir sehen es nicht so, aber der Einkommensteuersenkung, weil tatsächlich in der Mitte der Gesellschaft natürlich dann mehr ankommen kann. Aber es geht an dieser Stelle auch um die Frage, ob Sie Ihr Versprechen überhaupt einlösen. Und ich gucke mir schon an, wie die Unzufriedenheit in diesem Land steigt. Und wenn Sie erzählen, dass Sie untere und mittlere Einkommen mit der Einkommensteuer hier entlasten, dann ist das für Millionen von Menschen einfach falsch. Und das wissen die Menschen. Es ist auch nicht besonders zuträglich im Moment für das Vertrauen in die demokratische Mitte, dass ein Kanzler in einer öffentlichen Fernsehdiskussion sagt, es gäbe überhaupt keine Kürzungen. Dabei wurde schon mit dem Krankenversicherungsgesetz gekürzt. Und das wissen die Menschen, das sehen sie an Aushängen an den Praxen, wo darüber informiert wird. Und das merken sie, wenn angekündigt wird, dass zum Beispiel bei Alleinerziehenden jetzt ab dem 16. Lebensjahr der Unterhaltsvorschuss gekürzt werden soll. Es gibt Kürzungen, es sind welche angekündigt. Und zu behaupten, es gäbe keine, ist erneut eine Falschaussage. Und das finde ich einfach sehr problematisch. Und deswegen ist es mein dringender Appell an die demokratische Mitte, hier nachzubessern. Und es gibt im Bereich der Einkommensteuerdiskussion ja die Perspektive, auch vom Nettobezieher zu gucken. Und der hat eben nicht nur Steuern auf seinem Zettel, sondern auch Sozialabgaben. Und die unteren 20-30% der Menschen, die arbeiten unterhalb des steuerlichen Grundfreibetrags, also ab der Schwelle, ab der man überhaupt erst Steuern zahlt. Und wenn Sie sich hier hinstellen und behaupten, untere und mittlere Einkommen entlasten zu wollen, dann stimmt das für diese 20-30% der arbeitenden Menschen nicht. Und deswegen müssen Sie an die Sozialabgaben auch ran. Und wir Grünen haben vorgelegt, wie es gehen könnte, die Krankenversicherungsbeiträge um 2 Prozentpunkte zu senken. Ja, nächste Debatte haben wir angemeldet. Es sind rund 20 Milliarden darin, wenn Sie das Steuersystem mal ein bisschen glattziehen würden und Gerechtigkeitslücken abschaffen würden. Man kann auch bei anderen Punkten noch nachbessern, aber da ist Geld, das Sie einfach aus irgendwelchen Gründen nicht wollen, obwohl Sie ja sich Steuervereinfachung auch zum Ziel gesetzt haben. Senken diese Sozialabgaben, erhöhen Sie doch auch den Grundfreibetrag ein bisschen mehr. Das ist ja wirklich viel zu wenig. Wir schlagen vor, ihn um 500 Euro zu erhöhen. Und erhöhen Sie auch den Arbeitnehmerpauschbetrag. Das stimmt ja alles, Herr Günzler, dass man damit auch Bürokratie abbaut. Aber erhöhen Sie ihn doch noch ein bisschen mehr. Unser Vorschlag ist 1.500 Euro. Und in Summe, wenn man sich dann den Vergleich anguckt, was Sie heute vorlegen, bei einer Alleinerziehenden mit 30.000 Euro brutto. Ja, diese Menschen gibt es in diesem Land, auch wenn wir uns das hier in diesem Haus vielleicht nicht so vorstellen können. Aber die gibt es viel. Und die wuppen unfassbar viel, diese Alleinerziehenden. Eine Alleinerziehende mit 30.000 Euro brutto wird durch ihre steuerlichen Maßnahmen nur um gut 105 Euro entlastet, mit Kindergeld on top dann vielleicht im nächsten Jahr um 200. Aber wenn Sie die Sozialversicherungsbeiträge, wie wir es vorgeschlagen haben, senken würden, den Grundfreibetrag ein bisschen mehr hoch und den Arbeitnehmerpauschbetrag, dann würden Sie diese Person um das Doppelte, mehr als das Doppelte, um ca. 440 Euro entlasten und damit wirklich untere und mittlere Einkommen entlasten. Und ein letzter Punkt zum Unterhaltsvorschuss. Sie erhöhen ja das Kindergeld und tragen das wie eine Monstranz vor sich her. Beim Unterhaltsvorschuss wird das aber komplett dann gegengerechnet. Das bedeutet, so viel wie das Kindergeld steigt, sinkt auch der Unterhaltsvorschuss. Diese Familien, 860.000 Kinder in diesem Land, das sind viele Leute, die haben von ihrer Kindergelderhöhung rein gar nichts. Und denen wollen Sie sogar noch was kürzen. Das sollten Sie wirklich überdenken. Vielen Dank.
1: Für die Fraktion Die Linke hat Herr Abgeordneter Christian Görke das Wort.
7: Frau Präsidentin, liebe Kolleginnen und Kollegen, vor einem Jahr habe ich hier an gleicher Stelle gesagt, die Unternehmenssteuerreform kostet uns in den kommenden Jahren, nächsten 10 Jahren, 143 Milliarden an Steuermindereinnahmen. Und ich gebe Ihnen Brief und Siegel, dass im Haushalt 27 wird es dann heißen, für die steuerliche Entlastung der großen Mitte wird dann kein Geld mehr da sein. Und genau so, meine Damen und Herren, ist es gekommen. Und Herr Finanzminister, das, was Sie uns heute auftischen, ist keine Reform, sondern eine steuerpolitische Luftnummer. Und ich möchte auch noch mal zurückkommen auf Ihre Entlastungswirkung. Und ich rede auch von dem Angestellten, der Erzieherin, den Krankenpfleger oder dem Busfahrer, von der Familie mit einem Familieneinkommen von 60.000 Euro und 2 Kindern. Die wären mit 600 Euro entlastet. Ja, das ist 1% Entlastung. Die Inflation liegt bei 2,7. Das heißt natürlich, diese minimalinvasive Steuerentlastung wirkt angesichts dieser Inflation sogar negativ. Das heißt, die Leute haben am Ende noch weniger. Und hinzu kommt, dass wenig, was dann noch dieser Bundesfinanzminister ihnen gönnt, das nimmt er dann noch mit neuen und höheren Steuern für Plastik, Tabak, Alkohol und Zucker gleich wieder ab. Also das ist doch steuerpolitischer Wahnsinn, was Sie machen in einer Zeit, wo wir ganz andere Entscheidungen brauchen. Die Binnenkaufkraft muss doch angekurbelt werden, meine Damen und Herren. Das ist steuerpolitischer Irrweg. Und nebenbei, Herr Kollege Günzler, Ihre nicht ausfinanzierten Steuerpläne Ihrer Jugendbrigade um die Kollegen Dorn und Buri, das ist ja die größte Luftnummer. Das ist ja die größte Luftnummer. Die wollen so ja noch, dass es ein Loch gibt im Bundeshaushalt durch die Abschaffung der Solis. Und dann wollen Sie auch noch abschaffen die Vergünstigungen, Subventionen, Bundeshilfen. Da sage ich mal, was das sein könnte. Ermäßigte Steuern im Nahverkehr oder für Kultur, sozialer Wohnungsbau, die diverse Begünstigungen für die Strompreise und auch für den Agrardiesel, den Sie gerade erhöht haben. Sie sind doch
1: Ihre
7: wirklich
1: Zeit
7: die Spitze, meine Damen und Herren.
1: Entschuldigen ja, Sie auch bitte. Das ist schön dynamisch, aber
7: vielen
1: Sie
7: Dank
1: ist drüber.
7: Um Ihre Aufmerksamkeit.
1: Nun hat für die SPD-Fraktion Frau Abgeordnete Frauke Heiligenstadt das Wort. Bitte.
2: Sehr geehrte Frau Präsidentin, sehr geehrte Kolleginnen und Kollegen, meine sehr verehrten Damen und Herren. Ja, Herr Douglas, nach den Erschütterungen für unsere parlamentarische Demokratie in den letzten Wochen und insbesondere in dieser Woche ist es schwer, mit der geplanten Tagesordnung fortzufahren, als sei nichts passiert. Können wir denn auf die Stabilität der Berliner Republik noch uns verlassen und darauf hoffen, dass hier alles einfach so weitergeht? Es reicht nicht, nur an ein paar Stellschrauben zu drehen, damit alles wieder läuft. Wir brauchen neue Antworten. Und als Sozialdemokratinnen und Sozialdemokraten werden wir weiterhin für die Menschen kämpfen, die Unterstützung brauchen. Und gleichzeitig müssen wir auch gegen die Gleichgültigkeit gegenüber Extremisten in unserem Land kämpfen. Und meine sehr verehrten Damen und Herren, uns ist nicht gleichgültig, ob ein Extremist zu einem Landtagspräsidenten gewählt wird. Meine sehr verehrten Damen und Herren, der Einsatz für die Menschen, die Unterstützung brauchen, scheint ja momentan nicht Mainstream zu sein, auch vor allen Dingen nicht bei der AfD. Aber er ist und bleibt notwendig. Wir müssen zeigen, dass wir Probleme lösen können. Und darum geht es auch heute, um den Kampf für mehr Steuergerechtigkeit. Und deshalb unterstützen wir unter anderem mit der Einkommensteuerreform diejenigen, die momentan tatsächlich kleine und mittlere Einkommen haben und am meisten Unterstützung brauchen. Wir entlasten Familien, Betriebe und kleine und mittlere Einkommen. Und dabei gehen wir ganz gezielt vor und nicht mit der Gießkanne. Wir setzen jetzt alles darauf, mehr Wachstum zu bekommen und unsere Arbeitnehmerinnen und Arbeitnehmer zu stärken. Auf den Arbeitnehmerpauschbetrag und die Überstundenzuschläge ist bereits vom Kollegen Günzler hingewiesen worden. Auch das ist Demokratieförderung, wenn wir Arbeitnehmerinnen und Arbeitnehmer stärken. Wir entlasten Familien dort, wo der Alltag teuer ist, beim Existenzminimum der Kinder, beim Kindergeld und bei den Kosten, die berufstätige Eltern jeden Monat tragen. Und davon profitieren alle, die gesamte Gesellschaft, denn damit stabilisieren wir auch unser Land. Mehr Netto für kleine und mittlere Einkommen bedeutet mehr Nachfrage beim Bäcker, im Einzelhandel und beim Handwerksbetrieb vor Ort. Und höhere Arbeitnehmerpauschbeträge bedeuten weniger Bürokratie. Und bessere Zuschläge machen zusätzliche Arbeit attraktiver. Und wer Familien stärkt, der stärkt auch die Arbeitskräfte von morgen. Das, meine sehr verehrten Damen und Herren, das ist Wachstumspolitik mit Haltung. Nicht oben anfangen und hoffen, dass irgendwann etwas nach unten durchsickert, wie bei der AfD, sondern Entlastung tatsächlich für die kleinen Einkommen, die diese Entlastung auch brauchen. Und meine Damen und Herren, weil die AfD ja hier immer so wunderbare Forderungen erhebt, ich habe das eben mal wieder mitgeschrieben, sie wollen den Grundfreibetrag erhöhen auf 15.000 Euro. 21 Milliarden Euro zusätzliche Steuermindereinnahmen. Gegenfinanzierung, Fehlanzeige. Sie wollen den Behindertenpauschbetrag erhöhen, den Pflegepauschbetrag erhöhen, den Solidaritätsbeitrag streichen. 12 Milliarden Euro Mindereinnahmen. Sie wollen das Sondervermögen abbauen. 50 Milliarden rechnen wir mal pro Jahr. 500 Milliarden sind es insgesamt. Da sind wir schon wieder mal bei Streichungsvorschlägen von fast 90 Milliarden Euro der AfD. Gegenfinanzierung, Fehlanzeige.
1: Lassen Sie,
2: meine
1: Frau
2: sehr
1: Kollegin,
2: verehrten Damen und
1: Frau
2: Herren,
1: Kollegin,
2: das ist schlicht
1: Frau
2: und ergreifend
1: Kollegin,
2: falsch.
1: Frau
2: und das
1: Kollegin,
2: nicht
1: lassen
2: mit.
1: Sie einfach.
2: Nein, ich lasse keine
1: Gut,
2: Zufrage
1: haben wir das
2: zu,
1: auch
2: Frau
1: geklärt. Danke.
2: Frau Präsidentin, und ich bedanke mich jetzt für die Aufmerksamkeit.
1: Für die AfD-Fraktion hat Herr Abgeordneter Reinhard Mixel das Wort. Bitte.
8: Sehr geehrte Frau Präsidentin, meine Damen und Herren, Steuerrecht muss einfach, verständlich und verlässlich sein. Es legen uns stattdessen ein Jahressteuergesetz mit über 200 Seiten vor. Ein Teil der Änderungen folgt europäischen Vorgaben und EuGH-Urteilen. Diesen Einfluss auf unsere Steuerpolitik sehen wir sehr kritisch. Aber die Verantwortung für verständliche Gesetze liegt hier im Bundestag. Immer neue Vorschriften, immer neue Pflichten, immer neue Kosten. Dazu Bürokratie ohne Unterlass. Sie machen das Steuerrecht komplizierter und Bürger und Unternehmer zahlen die Rechnung. Dieses Jahressteuergesetz ist dafür ein Musterbeispiel. Bei der Umsatzsteuer werden Vorschriften geändert, gestrichen, neu nummeriert, neu eingefügt. Es geht um Fernverkäufe, elektronische Dienstleistungen, elektronische Schnittstellen und schließlich um eine Neuregelung der umsatzsteuerlichen Organschaft. Das alles mag fachlich begründbar sein. Aber für den Unternehmer bedeutet es vor allem eines. Er braucht immer häufiger seinen Steuerberater, um überhaupt noch zu verstehen, welche Steuer wann und wo und nach welcher Vorschrift geschuldet wird. Das kostet Lebenszeit und Geld. Der Normenkontrollrat beziffert den einmaligen Erfüllungsaufwand dieses Jahressteuergesetzes auf rund 290 Millionen Euro. 290 Millionen Euro. Hier sieht man die Prioritäten. Die Frühstartrente kostet 198 Millionen Euro. Dafür ist die Regierungskoalition verantwortlich und sonst niemand. Ein Beispiel ist die umsatzsteuerliche Organschaft. Hier besteht tatsächlich Reformbedarf. Die Rechtslage ist seit Jahren von schwierigen Abgrenzungsfragen geprägt. Die Bundesregierung will hier mehr Rechtssicherheit schaffen. Dieses Ziel ist richtig. Künftig sollen die Rechtsfolgen der Organschaft von einer Erklärung gegenüber der Finanzverwaltung abhängen. Neue Organgesellschaften müssen aufgenommen, Änderungen angezeigt und entsprechende Daten elektronisch übermittelt werden. An der nötigen laufenden Überwachung ändert sich für die Firmen nichts. Bei Fehlern haftet weiter der Unternehmer und weil eine Prüfung der Erklärung durch das Finanzamt nicht vorgesehen ist. Allein zur Vermeidung der Haftung werden dann Anträge auf verbindliche Auskunft an das Finanzamt gestellt. Das kostet die Firmen Geld und die Behörden Aufwand. Das nennt man Bürokratie und die schaffen sie hier. Rechtsklarheit. Rechtsklarheit durch neue Melde-, Anzeige- und Erklärungspflichten schaffen eben noch keine Steuervereinfachung. Deutschland und die EU haben ein Steuerrecht geschaffen, das ohne professionelle Beratung und den damit einhergehenden Kosten nicht zu überblicken ist. Und auch die Digitalisierung darf nicht bedeuten, dass aus einem Papierformular einfach ein elektronisches Formular wird. Meine Damen und Herren, unser Steuersystem ist überladen und längst aus der Zeit gefallen. Und Unternehmen und Bürger brauchen klare Regelungen und endlich spürbare Entlastung. Diese spürbare Entlastung hat man ja heute mehrfach gehört, passiert ist gar nichts. Ist immer das Gleiche. Und den Sülz machen wir jetzt jedes Jahr. Immer. Kann mich an nichts anderes erinnern. Diese Koalition bleibt jedoch wie üblich beides schuldig. Nur mit der AfD gibt es diesen überfälligen Kurswechsel. Vielen Dank.
1: Für die CDU-CSU-Fraktion hat Herr Abgeordneter Dr. Matthias Hiller das Wort. Bitte.
9: Sehr geehrte Frau Präsidentin, sehr geehrte Kolleginnen und Kollegen, meine sehr geehrten Damen und Herren, neben den Änderungen im Bereich der Einkommensteuer sprechen wir heute weitere wichtige Neuerungen im Steuerrecht durch im Zusammenhang mit dem Jahressteuergesetz. Und so viel sei vorweggenommen, wer von Ihnen ein Schweizer Taschenmesser mag, der wird das Jahressteuergesetz 2026 lieben. Meine sehr geehrten Damen und Herren, das Schweizer Taschenmesser wirkt meistens unscheinbar. Dabei steckt in ihm oft sehr viel Nützliches und manchmal ist man auch freudig überrascht, wenn man was ausklappt, was dabei rauskommt. Es ist auf jeden Fall aber ein hilfreiches Instrument und genauso verhält es sich auch mit dem Jahressteuergesetz 2026. Von außen wenig spektakulär, beinhaltet es eine ganze Reihe an notwendigen Anpassungen, Vereinfachungen für Verwaltung, Unternehmen, für die Bürger und auch Maßnahmen gegen Steuermissbrauch und für mehr Rechtssicherheit. Ein Beispiel: Wir erhöhen die Freigrenze bei Lizenzzahlungen ins Ausland von 10.000 auf 100.000 Euro. Davon profitieren vor allem Verlage, die Bildrechte ausländischer Bildrechtsinhaber nutzen, und wir schaffen damit Tausende von Anträgen ab, die bisher notwendig waren und in Zukunft nicht mehr notwendig sind. Und die Finanzverwaltung kann das jetzige Verfahren trotzdem noch kontrollieren, und damit schaffen wir Rechtssicherheit, bauen Bürokratie ab und gefährden damit trotzdem nicht Steuereinnahmen in Deutschland. Ein weiteres Beispiel: Wir erleichtern Online-Plattformen die Korrektur ihrer Meldungen, in denen künftig auch gebündelt übermittelt werden darf, und die Online-Plattformen müssen in Zukunft auch bestimmte Meldungen aus Drittstaaten einbeziehen. Das halten wir für richtig, vor allem weil wir dadurch Rechtssicherheit schaffen und auch Einkünfte im Ausland besser in Deutschland erfasst werden. Das halten wir für notwendig. Ein besonders wichtiges Signal setzen wir für den Forschungsstandort. Wir nutzen den europäischen Spielraum für die Forschungszulage maximal aus und erhöhen die Forschungszulage von 15 auf 25 Millionen Euro, also um knapp 70%. Außerdem sorgen wir dafür, dass durch Abgabenordnungsänderungen auch das Bescheinigungsverfahren im Zusammenhang mit der Forschungszulage erleichtert wird. Und mit dem Jahressteuergesetz geht damit ein klares Signal für den Forschungsstandort Deutschland aus. Und anders als es jetzt die AfD dargestellt hat, wir reformieren die umsatzsteuerliche Organschaft und bauen auch hier Bürokratie ab und schaffen Rechtssicherheit. Und darin steckt ein ganz einfacher Gedanke. Eng miteinander verbundene Unternehmen können bei der Umsatzsteuer wie ein Unternehmen behandelt werden. Und die Rechtsfolgen treten aktuell automatisch und oft auch unbemerkt ein. Und das Problem ist, sie treten auch unbemerkt wieder aus, wenn man aus diesen Regelungen rausfällt. Das heißt, aktuell ist es bei Unternehmen der Fall, dass sie manchmal gar nicht merken, dass sie in umsatzsteuerliche Organschaft reinlaufen oder wegfallen. Was wir machen, wir ersetzen die bisherige rechtliche Regelung durch ein konstitutives Erklärungsverfahren. Und damit ist den Unternehmen bewusst, wann sie in eine umsatzsteuerliche Organschaft hineinlaufen und wann sie wegfallen. Das sorgt für Rechtssicherheit und für Rechtsklarheit, und Steuersubstrat bleibt dort trotzdem erhalten. Wir halten diese Regelung auch für richtig. Ja, Sie sehen, neue Freigrenzen, bessere Informationsaustausch, bessere Bedingungen für Forschung und Innovation, mehr Rechtssicherheit für Unternehmen. Das sind nur einige wenige Maßnahmen, die das Jahressteuergesetz beinhaltet. Die vorliegenden Äußerungen vom Bundesrat umfassen weitere 50 Anliegen, die der Bundesrat empfiehlt, und damit trifft auf die Steuerpolitik zu. Politik ist oft das Bohren von dicker Brettern und in dem Fall auch in quantitativer Hinsicht, wenn man auf das Jahressteuergesetz liegt. Und liebe Kolleginnen und Kollegen, ich habe anfangs das Schweizer Taschenmesser angesprochen, das im Durchschnitt ungefähr 10 Werkzeuge beinhaltet. Der Rekordhalter bringt es auf 87 Werkzeuge mit 141 Funktionen. Das Jahressteuergesetz, das wir heute einbringen, bewegt sich dazwischen. Und entscheidend dabei ist jedoch nicht die Anzahl der Instrumente, sondern die Präzision. Wir setzen hier auf die Präzision der Instrumente im Zusammenhang mit dem Jahressteuergesetz. Und ich freue mich jetzt auf das anstehende parlamentarische Verfahren.
1: Abschließend hat zu diesem Tagesordnungspunkt für die CDU-CSU-Fraktion Herr Abgeordneter Dr. Michael Meister das Wort. Bitte.
10: Frau Präsidentin, liebe Kolleginnen und Kollegen, was ist denn eigentlich das Ziel einer guten Steuerpolitik? Gute Steuerpolitik heißt, Leistung für die Menschen in diesem Land muss sich lohnen. Es muss attraktiv sein, in diesem Land zu investieren. Und es muss interessant sein, einer Beschäftigung nachzugehen. Das müssen die Ziele sein. Und jetzt gehen wir als Koalition heute den zweiten großen Schritt in diesem Sinne. Den ersten Schritt sind wir gegangen im Juli letzten Jahres, als wir eine Unternehmenssteuerreform gemacht haben und über 8 Jahre hinweg über Abschreibungsbedingungen und Senkung des Körperschaftssteuersatzes dafür gesorgt haben, dass bei den Unternehmen dauerhaft, berechenbar bessere Rahmenbedingungen herrschen. Die einzelnen Punkte, die wir bei der Einkommenssteuer heute verändern, sind genannt worden. Aber ich will die Diskussion um die Pauschbeträge noch mal aufgreifen. Was passiert eigentlich? Wir haben den Arbeitnehmerpauschbetrag, werden wir jetzt anheben. Was passiert denn da eigentlich? Beim Pauschbetrag ist es so, wenn der einzelne Steuerzahler höhere Aufwendungen hat, bekommt er die selbstverständlich anerkannt. Das heißt, wir tun etwas für diejenigen, die weniger Aufwendungen haben an der Stelle. Keinem einzigen Steuerzahler wird durch einen niedrigeren Pauschbetrag etwas weggenommen. Was wir allerdings tun, ist, die Menschen zu entlasten von Bürokratie. Sie müssen nicht mehr nachweisen. Und wir entlasten die Finanzverwaltung, weil auch dort müssen Belege nicht mehr geprüft werden. Und ich will einen zweiten Punkt ansprechen, Herr Kollege Müller. Sie haben die Familien adressiert. Und bei den Familien haben Sie gesagt, na ja, wir würden die Kinder ungerecht behandeln. Was steht denn in unserem Grundgesetz? In unserem Grundgesetz steht, jeder Mensch in diesem Land hat den Anspruch, dass sein Existenzminimum von der Steuer freigestellt wird. Jetzt sind alle Kinder in diesem Land auch Menschen. Und deshalb haben auch alle Kinder den Anspruch, dass ihr Existenzminimum freigestellt wird. Und zwar vollkommen unabhängig davon, was ihre Eltern an Einkommen haben. Alle Kinder haben diesen Anspruch. Und wir gehen als Koalition über die grundgesetzliche Forderung hinaus, indem wir nämlich denjenigen, wo wir der Meinung sind, dass die über den Grundfreibetrag des Existenzminimums einen Bedarf haben, denen geben wir das Kindergeld und heben das Kindergeld an. Das ist eine familienfreundliche politische Entscheidung dieser Koalition.
1: Herr Abgeordneter, lassen Sie eine Wortmeldung aus den Reihen Bündnis 90 Die Grünen zu.
11: Gerne.
1: Sehr gerne, bitte sehr.
12: Vielen Dank, Frau Präsidentin. Vielen Dank, Herr Kollege Meister. Jetzt versetzen Sie sich mal in die Rolle einer Paketbotin oder eines Krankenpflegers. Die Personen oder Sie dann werden im nächsten Jahr auf dem Gehaltszettel unten einen Betrag haben, der höher ist als in diesem Jahr. Das ist Ihr Kalkül, dass die Menschen sagen, die Bundesregierung, die Politik sieht meine Nöte und hilft mir. So weit, so gut. Am Ende des Monats wird aber weniger Geld zur Verfügung stehen, weil die Preise im Supermarkt noch stärker steigen als die Entlastung, die sie anbieten. Und dazu kommt, dass zum Beispiel die Paketbotin, die vielleicht eine 80%-Stelle zum Mindestlohn hat, rund 1.000 Euro Einkommenssteuer im Jahr zahlt, aber 5.000 Euro Sozialabgaben zahlen muss. Und wenn wir jetzt hier entlasten, dann ist das eine kleine Stellschraube. Aber an anderer Stelle, bei den Sozialabgaben, da sorgen Sie nicht für Entlastung, im Gegenteil. Und deswegen frage ich Sie zum einen, in Zeiten, wo die Bundesregierung, die Sie als Koalition tragen, so unbeliebt ist wie nie, glauben Sie nicht, dass die Menschen sich verarscht fühlen, wenn sie das am Ende so sehen, auf dem Gehaltszettel und am Ende dann auch am Ende auf dem Konto? Und zum Zweiten, glauben Sie nicht, dass hier an der falschen Stelle gearbeitet wird, um tatsächlich Menschen mit niedrigem Einkommen effektiv zu entlasten?
1: Ganz kurz, bevor Sie antworten, ich bitte auf die Wortwahl zu achten hier in diesem Haus. Bitte.
10: Ja, ich glaube, wir sollten einen sachlichen Dialog führen und die Vokabel, die Sie benutzt haben, gehört da nicht dazu. Wenn ich richtig aufgepasst habe, hat der Bundesfinanzminister bei der Einbringung heute früh die Preisentwicklung als einen Punkt in seiner Rede angesprochen und hat darauf hingewiesen, dass viele Menschen in unserem Land, wie Sie das eben auch in Ihrer Frage andeuten, von den Preisentwicklungen betroffen sind. Das ist richtig. Und deshalb bin ich der Meinung, sollten wir das tun, was wir hier im Parlament lange eingeübt haben, nämlich die Erwartung haben, Herr Bundesfinanzminister, dass Sie uns im Laufe dieses Jahres einen Bericht zur Progressionsentwicklung vorlegen. Dieser Bericht zur Progressionsentwicklung wird abbilden das Verhältnis von Inflation auf der einen Seite, also die Preissteigerungen, und auf der anderen Seite die Wirkung des progressiven Steuertarifs. So, und wenn wir das beides zusammen haben, wissen wir, was das für einen Steuerzahler bedeutet, was Sie gerade angesprochen haben. Und dann habe ich die Erwartung, wenn der Progressionsbericht vorliegt, dass dieses Parlament sich damit ernsthaft befasst und versucht, dafür einen Ausgleich zu finden. Erste Bemerkung. Zweitens, Sie sprechen die Sozialversicherungen an. Ja, das ist richtig. Auch dort sind die Menschen über die Sozialbeiträge belastet. Aber da will ich mal einfach den Hinweis geben, wenn ich mich richtig erinnere, haben wir kurz vor Beginn der Sommerpause hier in diesem Haus das Gesetz Beitragsstabilisierung gesetzliche Krankenversicherung beschlossen. Genau um zu erreichen, dass die Menschen nicht durch weitere Beitragssteigerungen getroffen werden. Und wenn ich mich richtig erinnere, hat Ihre Fraktion dem bedauerlicherweise nicht zugestimmt. Das heißt, das, was Sie ansprechen, machen Sie leider in der parlamentarischen Praxis nicht. Wir geben Ihnen jetzt Gelegenheit, bei Pflege und Rente Ihren Worten zu folgen und den Vorschlägen, die wir an der Stelle zur Begrenzung der Beitragssteigerungen mit zu unterstützen. Wir würden uns um Unterstützung freuen an der Stelle.
1: Bevor Sie weiter fortfahren und ich die Zeit weiterlaufen lasse, es gibt eine weitere Zwischenfrage aus den Reihen der AfD-Fraktion.
10: Also mit Blick auf die Uhr sage ich eine Zwischenfrage.
1: Eine noch und dann ist aber gut, ja. Bitte sehr, Herr Gottschalk.
11: Ja, vielen Dank, Herr Meister und Frau Präsidentin, für das Zulassen der Zwischenfrage. Ich kenne Sie sehr lange, schätze Sie als Kollegen. Sie haben jetzt eben ausgeführt, die Körperschaftssteuer wird zurückgeführt. Sie müssen aber auch dazu sagen, ab 1. Januar 2028, und das haben Sie in 2025 beschlossen. Wir haben eben ausgeführt, und wie begründen Sie das, dass Sie jetzt gerade den Unternehmen, die Sie entlassen wollen, Sie haben gesagt, Deutschland attraktiv machen, entsprechend die Pauschsteuer für Minijobber erhöhen. Also damit die Menschen, die hart arbeiten, bestrafen, die werden weniger haben. Und natürlich die Unternehmen, die diese Minijobber beschäftigen und das erwirtschaften müssen, höher belasten. Ich habe ausgeführt in der Rede, dass Sie insbesondere den Mittelstand ab 70.601 Euro, nehmen Sie keine Rechtsverschiebung hier vor. Also insoweit, wie stehen Sie zu dem, was Sie da jetzt wirklich sagen? Und sind Sie nicht eigentlich jetzt auch ein bisschen der Illusion aufgesessen, am 1.1.28 zu entlasten? Dann sind schon viele Unternehmen pleite. Unsere Wirtschaft wird eine beispiellose Talfahrt im nächsten Jahr, glaube ich, erleben mit der anstehenden Inflation. Wie stehen Sie dazu und warum sagen Sie nicht endlich, Sie gehen mit uns den Weg, den Tarif auf Rädern zu schaffen, eine automatische Anpassung, damit Sie nicht immer mit, sage ich mal, Akrobaten der Linken darüber streiten müssen, inwieweit Sie hier an dieser Stelle rangehen. Und machen Sie doch mit uns, und ich weiß auch, die Steuerreform 25. Wie stehen Sie dazu, zu dem, was ich sage?
10: Ja, Herr Kollege Gottschalk, jetzt haben Sie drei Punkte angesprochen. Ich fange mal mit der Unternehmenssteuerreform, die ich eingangs ansprach, an. Die Unternehmenssteuerreform haben wir, und das ist eigentlich etwas, wo die Menschheit mal Applaus spenden müsste. Die Regierung hat im Mai letzten Jahres ihr Amt angetreten und im Juli letzten Jahres wurde diese Unternehmenssteuerreform beschlossen, 2025. Also das ist eine gewaltige Leistung. Zweitens, ja, die Körperschaftssteuersenkung tritt ab 2028 in 5 Schritten in Kraft. Aber in der Zeit 2025, 26, 27 haben wir jeweils 30% Abschreibungsmöglichkeiten. Das haben Sie in Ihrer Frage eben nicht erwähnt. Das heißt, wir haben in den ersten 3 Jahren eine deutliche Möglichkeit, für Unternehmen zu investieren und diese Investitionen sofort abschreiben zu können und dann über 5 Jahre eine kontinuierliche, berechenbare Senkung der Körperschaftssteuerbelastung. Das war der erste Teil. Zweiter Teil, Sie haben angesprochen den Tarif auf Rädern in Ihrer Rede und jetzt auch in der Frage. Bei dem Tarif auf Rädern will ich sagen, also ich habe eben bei der Frage des Kollegen gesagt, wir müssen die kalte Progression ausgleichen, um die Inflationswirkung in Kombination mit dem linear progressiven Einkommensteuertarif auszugleichen. Das machen wir diskret, indem wir nämlich regelmäßig den Progressionsbericht bekommen und aufgrund des Progressionsberichts ausgleichen. Sie schlagen jetzt vor, es nicht mehr diskret zu machen, sondern automatisch. Wenn wir das machen, schieben wir als Gesetzgeber die Inflation automatisch an, weil wir dafür sorgen, dass im Gesetz permanent angehoben wird. Das heißt, wir treiben die Inflation. Und unser Ziel muss doch sein, für den Einkommenssteuerzahler die Wirkung der Inflation zu begrenzen und nicht als Gesetzgeber die Inflation zu betreiben. Und deshalb ist Ihr Vorschlag falsch. Und unser Weg der diskretionären Entscheidung ist der richtige Weg an der Stelle. So, und jetzt haben Sie zum Dritten angesprochen, das Thema Reichensteuer und die Wirkung auf Unternehmen. Das sehe ich mit Sorge, denn wir haben die kleinen Handwerksunternehmen im Lande. Wir haben die Familienunternehmen. Und an der Stelle haben wir natürlich auch die Auswirkungen, die wir hier im Bereich der Reichensteuer, Einkommenssteuertarif machen. Und da bin ich schon der Meinung, dass wir uns über die Frage Gedanken machen. Und wenn ich den Koalitionsausschuss richtig verstanden habe, wird dort auch über die Frage nachgedacht. Nämlich über die Frage, können wir die Thesaurierungsbedingungen anpassen? Und können wir die Frage des Optionsmodells in Richtung der Körperschaftssteuer verbessern? Diese beiden Punkte werden angeschaut. Und ich erwarte, dass man nicht nur schaut, sondern dass man auch ein Ergebnis hat, dass wir am Ende dazu kommen, dass die Unternehmen an der Stelle nicht mehr belastet werden durch die Einkommenssteuerreform, die wir hier beschließen.
1: Ich denke, die Frage ist beantwortet und es geht weiter.
13: Das,
1: für mich war es jetzt nicht zu herausfordernd, aber die Zeit ist gelaufen.
10: Gut, ich möchte noch mal ansprechen das Thema Vereinfachung, weil ja hier pauschal dargestellt worden ist vom Kollegen Mixel, dass wir sozusagen ein recht komplexes Steuerrecht haben. Das ist in seiner Allgemeinheit mit Sicherheit sowohl bei den direkten wie auch bei den indirekten Steuern richtig. Und wir als Gesetzgeber mühen uns ganz konkret im Jahressteuergesetz an einzelnen Positionen hier zu Vereinfachungen zu kommen. Und Sie gehen hin und diffamieren das durch eine globale Aussage, das ist alles viel zu kompliziert und der Gesetzgeber geht nicht ran. Ja, es ist leider mühsam, bei einem komplexen Organismus dafür zu sorgen, dass man durch Veränderung von Stellschrauben ihn einfacher macht. Wir unterziehen uns der Mühe, wir polemisieren nicht nur, sondern wir handeln konkret an der Sache entlang. Ich war Staatssekretär im Bundesministerium für Bildung und Forschung, als wir die Forschungszulage eingeführt haben. Und damals war die in der Bemessungsgrundlage, in der Anwendungsbreite viel geringer. Wir gehen jetzt wieder einen Schritt zur Verbesserung. Und zwar zum einen, indem wir die Möglichkeit schaffen, wenn das mit der Anerkennung der Forschung etwas länger dauert, dass dann nicht die Möglichkeit der steuerlichen Anerkennung verfällt. Das heißt, wir entzerren die zeitlichen Zusammenhänge zwischen beiden Schritten. Und wir gehen auf 25 Millionen Fördermöglichkeit, nicht im Jahr, aber über die gesamte Projektlaufzeit eines Projektes. Und ich glaube, das ist eine deutliche Verbesserung, gerade für kleine und mittlere Unternehmen, die im Bereich Forschung und Entwicklung unterwegs sind. Und das war ja auch der ursprüngliche Gedanke, den wir hatten. Große Unternehmen, war uns immer klar, die können Gebrauch machen von der Projektförderung. Die haben die Möglichkeit, entsprechende Anträge zu stellen. Die kleinen und mittleren Unternehmen haben ein Problem und genau für die tun wir etwas. Deshalb würde ich mich freuen, wenn wir das alles konstruktiv miteinander besprechen und zu versuchen, dass wir zu guten Lösungen kommen. Herzlichen Dank. Ich freue mich auf die Beratung.
1: Hiermit schließe ich die Aussprache. Interfraktionell wird Überweisung der Vorlagen auf den Drucksachen 8235, 8283, 8378 an die in der Tagesordnung aufgeführten Ausschüsse vorgeschlagen. Gibt es weitere Überweisungsvorschläge? Ich sehe und höre, das ist nicht der Fall. Dann verfahren wir wie vorgesehen. Nun rufe ich auf den Zusatzpunkt 3 sowie die Tagesordnungspunkte 8a bis 8g. Es geht um Beratung mehrerer Vorlagen zur Steuerpolitik. Und ich möchte jeweils oder auch jetzt bereits jetzt darauf hinweisen, dass wir zu diesem Tagesordnungspunkt insgesamt 7 namentliche Abstimmungen durchführen. Das ist nicht so ganz unerheblich. Ab mehreren Abstimmungen denkt man, man sei in der Zahl. Bitte darauf achten, denn wer eine Abstimmung verpasst, zahlt dann auch entsprechend Strafe. Das erwähne ich gerade, auch weil wir Gäste hier haben. Insofern muss jeder Abgeordnete seiner Aufgabe nachkommen. Für die Aussprache wurde eine Dauer von 60 Minuten vereinbart. Und für die Fraktion Bündnis 90 Die Grünen eröffnet nun Frau Abgeordnete Katharina Beck. Bitte sehr.

0: Und Lanz hat den CSU-Huber gegrillt, dass er hätte doch ein S in seinem Namen, sozial. Und wie könnte das dann sein, dass der normale Mittelständler fair seine Erbschaftssteuer zahlt, aber der ab 26 Millionen kann sich bedürftig prüfen und ist befreit? Steuererlass, das kann ja wohl nicht sein. Und da habe ich gemerkt, wir sind mit den Themen, die wir jetzt seit 2 Jahren konsequent überall einbringen, sei es in den Talkshows, sei es in den Gesprächen am Saseler Markt bei mir im Wahlkreis, sei es hier im Bundestag, weil wir haben das schon zigmal hier eingebracht, diese ganzen Vorschläge. Wir sind an den Stammtischen und auch in den Diskussionen dieser Republik angekommen und das zu Recht. Und das erläutere ich Ihnen jetzt. Das ist auch der Grund, weil wir nämlich hier im Bewusstsein der Koalitionäre offensichtlich noch nicht ausreichend angekommen sind, dass, danke an meine Fraktion, wir diese etwas unübliche Anzahl an namentlichen Abstimmungen einbringen, nämlich 7 Abstimmungen über 7 Gerechtigkeitslücken, die eins eint, sie könnten einfach umgesetzt werden. Sie sind kompletter Common Sense. Und es ist unverständlich für die Bürgerinnen und Bürger, dass Sie das nicht umsetzen. Warum schließen Sie nicht die Lücke, dass man 300 Wohnungen steuerfrei erben kann und bei 3 Steuern zahlt? Warum schließen Sie nicht die Lücke, dass man zu 94%, ja, 26 Millionen steuerfrei erben kann oder noch viel mehr, aber wenn man weniger erbt, zahlt man Steuern? Warum schließen Sie nicht die 100 Jahre alte Lücke in der Gewerbesteuer? Gewerbesteuer ist Kommune, das fehlt bei Schwimmbädern und allem Möglichen vor Ort. 1,5 Milliarden Euro fehlt da, dass vermögensverwaltende Immobiliengesellschaften befreit sind, immer noch seit 100 Jahren, obwohl selbst konservative Ökonomen und Ökonomen sagen, das braucht seit 20 Jahren nicht mehr. Das ist einfach ein Überbleibsel. Und wir Grünen haben uns im Sinne der Bürgerinnen und Bürger die letzten Jahre sehr viel durch das Steuerrecht gewühlt und viele dieser Ausnahmen gefunden, die das Steuerrecht kompliziert und super ungerecht machen. Und das sind auch die 2 Punkte. Liebe CDU/CSU, springen Sie doch mal über Ihren Schatten. Ich sehe meinen geschätzten Kollegen Florian Dorn. Ich muss es ihm jetzt leider noch einmal zumuten, seinen vorherigen Chef, den Clemens Fuß, zu zitieren. Tut mir leid, ich kann mich auch nicht mehr hören, aber weil ihr ja nichts ändert, muss ich es dauernd wiederholen. Selbst der hat gesagt, diese Ausnahmen bei der Erbschaftsbesteuerung oder diese Ausnahmen bei der Immobilienbesteuerung, das sind Marktineffizienzen. Das ist ja auch eine Ungleichbehandlung. Und das müsste abgeschafft werden. Es ist also komplett in dem Sinne von der eigentlichen CDU-CSU-Haltung ordnungspolitisch geboten und ordnungspolitisch wichtig. Ich verstehe nicht, dass Katharina Reiche sich nicht da reinkniet, um diese ordnungspolitischen Maßnahmen umzusetzen. Und das Zweite, liebe SPD, es geht hier um Gerechtigkeit. Und Sie haben den Finanzminister ja. Und wir haben das so oft eingebracht, Herr Klingbeil, und deswegen machen wir jetzt diese 7 namentlichen Abstimmungen, weil bisher noch nichts passiert ist seit 1,5 Jahren. Und Sie könnten natürlich diese Ideen in Ihre Gesetzentwürfe reinschreiben, denn es geht hier darum, dass die ganze Allgemeinheit fair ihre Steuern zahlt. Anderes Beispiel, Grunderwerbsteuer. Wenn man sich noch leisten kann, sich eine Immobilie zu kaufen, zahlt man fair seine Grunderwerbsteuer. Wer zahlt es nicht? Sehr, sehr große Konzerne, die mit Anteilsverschiebungen, sogenannten Share Deals, die Dinge so organisieren können, dass sie die Grunderwerbsteuer umgehen. Berlin ist bei Vonovia Deutsche Wohnen Merger damit 1 Milliarde Euro flöten gegangen, während fair alle anderen ihre Steuern zahlen. Und es geht einfach nicht. Und ich habe das alles. Wir wollen die Steuer ja vereinfachen. Da sind wir doch total bei Ihnen. Und wir wollen die auch immer noch auf dem Bierdeckel. Ja, ich finde nicht alle Ideen von Friedrich Merz gut, aber die Bierdeckel-Idee, die fand ich super. Ne? Ich gehe sehr gerne mal in eine Kneipe. Ich finde, Bierdeckel ist eine schöne Sache. Und Einfachheit in der Steuererklärung finde ich auch eine super Sache. Alle diese 7 Ausnahmen, da braucht man aber einen ganzen Bierdeckel, um die zu erläutern. Ich habe 7 Bierdeckel da hergestellt. Die Bürgerinnen und Bürger lieben das. Sie können die sich auch gerne abholen da bei mir am Platz. Ich darf die hier ja leider nicht zeigen. Aber erst wenn wir diese 7 Ungerechtigkeiten abgebaut haben, haben wir doch Platz auf dem Bierdeckel, um die Steuer endlich mal zu vereinfachen für die Bürgerinnen und Bürger. Und das sollte doch das Ziel sein. Das ist also eine absolute Win-Win-Win-Situation. Ordnungspolitisch gut, gerechter. Und der letzte Win: Sie haben riesige Haushaltsprobleme. Wir haben in den Kommunen Haushaltsprobleme, in den Ländern und im Bund. Und diese Maßnahmen bringen in Summe 20 Milliarden Euro gesamtstaatlich ein. 20 Milliarden Euro, die Sie sträflicherweise nicht angehen. Und deswegen müssen Sie heute hier Farbe bekennen. Befassen Sie sich das damit. Natürlich werden Sie wahrscheinlich alle mit Nein stimmen, weil das irgendwie der Usus ist. Aber nehmen Sie das doch in Ihre nächsten Gesetze mit auf, damit sich endlich was zum Besseren ändert. Vielen Dank.
1: Für die CDU-CSU-Fraktion hat nun Herr Abgeordneter Olaf Gut.

0: Göttingen das Wort. Bitte.
1: Frau Präsidentin, liebe Kolleginnen und Kollegen, wir haben ja eine ganze Reihe an Anträgen heute von den Grünen, die eine sogenannte Gerechtigkeitslücke im Steuersystem schließen sollen. Am Ende ist es aber nur eine geforderte Umverteilung. Sie sagen Gerechtigkeit, meinen aber Steuererhöhungen. Und der tiefe Griff in die Taschen der Bürgerinnen und Bürger ist bei Ihnen tatsächlich inzwischen eine Konstante. Was allerdings auch eine Konstante ist, ist die Tatsache, dass die 10% der höchsten Einkommensteuerzahler mehr, weit mehr als die Hälfte des gesamten Einkommensteueraufkommens beitragen.
0: Einen Moment, ganz kurz.
1: Ich habe ja gerade angefangen.
0: Ich wollte gerade sagen, also ganz kurz. Also wenn Sie haben gerade eben geredet und dann muss man auch ertragen, dass es Antwort auf die eigene Rede gibt. Also insofern lasse ich das jetzt auch nicht zu, bitte.
1: Was mir allerdings Sorge macht, ist, dass Sie auch in Ihrer Sprache, in Ihrer Fraktion da immer extremer werden. Und da unterscheidet Sie inzwischen nicht mehr viel von den Linken. Da höre ich Extremvermögen, Enteignung, Übergewinn, superreichen Steuer, leistungsloses Einkommen. Wissen Sie, was diese Begriffe gemeinsam haben? Sie stinken. Sie stinken nach Neid und es spaltet die Gesellschaft. Erst erfindet man das Wort Extremvermögen und dann braucht man ja nur noch die Extremvermögenden dazu. Und dann lernen Sie mal ein bisschen Geschichte. Da kann man nämlich sehen, was passiert, wenn man gesellschaftliche Gruppen herausgreift und dann ihren Besitz moralisch delegitimiert. Und ich bin in einem Land aufgewachsen, in dem das Leistungsversprechen gilt. Ich bin in einem Land aufgewachsen, wer sich anstrengt, das kannst du etwas bringen. Ich will einen Staat, der Menschen ermutigt, etwas aufzubauen. Ich will einen Staat, der mir sagt, du kannst etwas erreichen. Ich will aber keinen Staat, der mir sagt, jetzt bist du aber zu erfolgreich. Der Staat soll die Leiter hinstellen, auf der man hochklettern kann. Aber er soll nicht oben stehen und dann sagen, jetzt bist du zu weit geklettert und jetzt müssen wir es wieder abnehmen. Wohlstand, meine Damen und Herren, entsteht nicht dadurch, dass wir festlegen, wer zu viel hat. Wohlstand entsteht dadurch, dass Menschen etwas schaffen, dass sie investieren, dass Arbeitsplätze ermöglicht werden und dass Verantwortung übernommen wird. Und eine Politik, die Neid organisiert, verteilt am Ende nichts anderes als Ressentiments. Sie verteilt keinen Wohlstand. Und Ressentiments atmet zum Beispiel auch der jetzt vorliegende Antrag zur Schließung von angeblichen Gerechtigkeitslücken bei der Besteuerung von Kryptowährungen. Ja, selbstverständlich müssen laufende Erträge und steuerpflichtige Veräußerungsgewinne ordnungsgemäß erklärt und besteuert werden. Dazu wird auch jetzt die Umsetzung von DAG 8 beitragen. Aber in Ihrem Antrag wollen Sie jetzt die Haltefrist für Kryptowerte im Rahmen des 23 Einkommensteuergesetzes ganz aufheben. Zurzeit ist es ja so, dass private Kryptowerte wie andere private Wirtschaftsgüter behandelt werden. Wer kurzfristig spekuliert, muss Gewinne innerhalb der maßgeblichen Haltefrist versteuern. Wer hingegen langfristig hält, der kann Gewinne nach Ablauf der Frist grundsätzlich steuerfrei realisieren. Und das ist keine exotische Sonderbehandlung für Kryptowährungen. Es entspricht der Grundentscheidung des Steuerrechts bei privaten Veräußerungsgeschäften. Kurzfristige Spekulationen wird steuerlich erfasst. Langfristig private Vermögenshaltung wird eben anders behandelt.
0: Herr Abgeordneter, lassen Sie eine Zwischenfrage aus den Reihen der
1: Grünen. Wir sind, glaube ich, schon so hinter der Zeit. Das können wir uns heute sparen. Ja, und wer diese Steuerfreiheit für ungerecht hält, der muss ja konsequenterweise diese grundsätzlichere Fragen beantworten. Soll die steuerfreie Veräußerung privaten Vermögens nach Ablauf einer Haltefrist insgesamt eingeschränkt werden? Ich meine, diese Debatte kann man führen. Ja, man darf sie auch führen, aber dann muss sie offen, sie muss systematisch für vergleichbare Fälle gleichermaßen geführt werden und sie sollte nicht punktuell sein und deshalb geführt werden, weil irgendeine Anlageklasse, wie hier jetzt zum Beispiel Krypto, politisch sichtbarer ist, volatil oder auf einmal ertragreich wurde. Und dass es bei uns im Steuerrecht immer auch Verbesserungsbedarf gibt, Ja, das ist völlig klar. Und da arbeiten wir ja auch dran. Ich habe es gerade gesagt. Gerade im Bereich Krypto ist diese jetzt zum Januar geltende neue Transparenz über DAG 8 ein ganz wichtiger Teil, um mehr Gerechtigkeit, um mehr Transparenz herzustellen. Aber was Sie hier heute mit Ihren angeblichen Gerechtigkeitslücken propagieren, das ist nichts anderes als Populismus und spaltet die Gesellschaft. Und so etwas lehnen wir ab.
0: Die Möglichkeit zu einer Kurzintervention hat nun der Abgeordnete Audretsch, Bündnis 90 Die Grünen, bitte.
2: Sie haben von Spaltung der Gesellschaft gesprochen. Sie haben uns vorgeworfen, wir würden die Gesellschaft spalten. Sie haben uns gerade vorgeworfen, dass wir Ressentiments gegen Reiche in der Gesellschaft schüren. Mit Verlaub, Sie haben komplett den Bezug zur Realität verloren. Ich sag Ihnen einmal, um was es geht. Es geht um Menschen, die 26 Millionen Euro erben und am Ende nicht einen Cent Erbschaftssteuer zahlen, während jeder, der ein normales Erbe kriegt, 1:1 die Erbschaftssteuer zahlen muss. Es geht um die Frage, ob zum Beispiel Menschen, die über 300 Wohnungen erben, plötzlich keinerlei Erbschaftssteuer mehr zahlen, während Menschen, die 3 oder 4 Wohnungen erben, die volle Erbschaftssteuer zahlen müssen. Was ist das an Gerechtigkeit? Das ist doch absurd. Und wenn ich Ihnen jetzt noch eine weitere Frage stelle, wenn man sich die Frage stellt, wo ist Spaltung und wo ist Ressentiment in der Gesellschaft? Sie haben über Jahre eine Debatte geführt, in der Sie sich jeden einzelnen Tag gegen Menschen im Bürgergeld gewendet haben und dort erzählt haben, diese Leute seien faul, diese Leute würden nicht arbeiten. Sie haben sich jetzt innerhalb dieser Legislaturperiode gegen die Breite der Gesellschaft aufgestellt. Sie haben von Lifestyle-Teilzeit gesprochen, Sie haben von Bettkantenentscheidungen gesprochen, Sie haben davon gesprochen, dass in Deutschland die Menschen nicht arbeiten wollen. Ihr Verständnis von Ressentiments entsteht immer dann, wenn es um Menschen geht, die 500 Millionen, das ist der Vorschlag bei unserer 500-Millionen-Steuer, die mehr als 500 Millionen haben, da erwacht ihr Gefühl für Gerechtigkeit. Dann, wenn es um die breite Bevölkerung, wenn es um die Leute, die arbeiten gehen, wenn es um die Krankenschwester geht, wenn es um die Leute auf dem Bau geht, dann haben sie nicht einen Moment, an dem sie den Gedanken hegen, es könnte um Ressentiments oder es könnte um Abwertung von Menschen gehen. Kommen Sie endlich in der Realität an. Kriegen Sie Ihren Kompass auch nur im einfachsten Maß wieder klar.
0: Wir sind jetzt bei den 2 Minuten angekommen.
2: Und merken Sie, wo Sie in dieser Gesellschaft stehen, dass Sie endlich wieder realistische Politik machen können.
0: Sie haben nur 2 Minuten. Bitte antworten maximal 2 Minuten.
1: Herr Kollege, erstmal, die vorhergängige Debatte hat ja gezeigt, dass wir gerade die kleineren und mittleren Einkommen jetzt entlasten mit dieser Einkommensteuerreform. Das Zweite ist bei der Erbschaftssteuer. Sie müssen einfach mal verstehen, dass es ein Unterschied ist, ob ich betrieblich gebundenes Vermögen habe, das in Maschinen, in Betrieben investiert ist, an dem Arbeitsplätze hängen, oder ob ich die Millionen auf einem Konto habe. Das ist der Unterschied. Nicht reich oder arm, sondern gebundenes Vermögen, betrieblich gebundenes Vermögen oder freies Vermögen. Und da müssen wir unterscheiden. Das gilt auch für Wohnungsunternehmen, Herr Kollege. Ich weiß nicht, was da so schwer zu verstehen ist. Und im Übrigen zu Ressentiments, da wäre ich mal jetzt gerade in diesen Tagen bei Ihnen etwas vorsichtig. Wer hier in Berlin mit den kommunistischen Antisemiten gemeinsame Sache macht, der sollte heute lieber etwas zurückhaltend sein.
0: Wir fahren fort in der Debatte und konzentrieren uns auf das Thema. Jetzt hat für die AfD-Fraktion Frau Abgeordnete Diana Zimmer das Wort, bitte.
3: Sehr geehrte Frau Präsidentin, meine Damen und Herren, bringen wir mal ein bisschen Klarheit in die Debatte nach dieser fragwürdigen Intervention von Seiten der Grünen. Unter dem Titel Gerechtigkeitslücken schließen legen uns die Grünen heute ein ganzes Bündel an Vorschlägen vor, die wie immer mit freiheitlicher Wirtschaftspolitik wenig zu tun haben. So wollen Sie zum Beispiel die erweiterte Grundstückskürzung bei der Gewerbesteuer abschaffen. Dabei verfolgt diese Regelung einen Zweck. Sie soll verhindern, dass die reine Verwaltung und Vermietung eigenen Grundbesitzes allein wegen der Rechtsform zusätzlich mit Gewerbesteuer belastet wird. Wer diese Korrekturregelung, das ist die Historie dahinter, abschafft, schafft damit eine zusätzliche Steuerbelastung für betroffene Immobiliengesellschaften. Und damit auch nicht genug. Auch die 10-jährige Spekulationsfrist bei privaten Immobilienverkäufen wollen Sie abschaffen. Damit greifen Sie auf Wertsteigerungen von Immobilien zu, die unsere Bürger teilweise seit Jahrzehnten besitzen. Statt Eigentumsbildung attraktiver zu machen, wollen Sie mal wieder neue Steuerbelastungen schaffen. Zur Erinnerung, 2025 wurden in Deutschland nur 206.600 Wohnungen fertiggestellt, 18% weniger als im Vorjahr und so wenige wie seit 2012 nicht mehr. Und Ihre Antwort darauf sind zusätzliche steuerliche Belastungen für Immobilien. Damit machen Sie es denen, die neuen Wohnraum schaffen wollen, definitiv nicht leichter. Auch bei den Share-Deals wollen Sie die Grunderwerbsteuer ausweiten. Künftig soll grundsätzlich jede Übertragung von Gesellschaftsanteilen entsprechender Beteiligungsquote besteuert werden. Das missbräuchliche Gestaltungen bei großen Immobiliengeschäften unterbunden werden müssen, steht außer Frage. Da diskutieren wir auch nicht. Aber dafür braucht es zielgenaue Regelungen gegen Gestaltungsmissbrauch statt einer pauschalen Ausweitung der Grunderwerbsteuer. Denn während Sie nach neuen Besteuerungsmöglichkeiten suchen, wollen wir Bürger beim Eigentumserwerb entlasten und die Grunderwerbsteuer für selbstgenutztes Wohneigentum abschaffen. Noch deutlicher wird die grundsätzliche Differenz bei der Erbschaftssteuer. Sie wollen die 300-Wohneinheiten-Regelung abschaffen. Sie wollen die Verschonungsbedarfsprüfung für Betriebsvermögen ab 26 Millionen Euro abschaffen. Wir sagen, das eigentliche Problem ist nicht, dass die Erbschaftssteuer zu viele Ausnahmen hat. Das Problem ist die Erbschaftssteuer selbst. Hier greift der Staat nämlich beim Generationenwechsel auf Vermögen zu, das Familien, Unternehmer über Jahre und Jahrzehnte aufgebaut haben. Und bei Betriebsvermögen reden wir eben nicht nur über Geld auf einem Konto. Das hat der Kollege Gutting vorher ausgeführt. Ich hoffe, das ist angekommen. Wie ich das auch hier schon mehrfach im Plenarsaal betont habe, wir reden über Unternehmen, Maschinen, Immobilien und Arbeitsplätze. Die Verschonungsregeln sollen verhindern, dass ein Unternehmen im Erbfall Substanz veräußern muss, nur um eine Steuerforderung zu bedienen. Wer diese Regeln immer weiter einschränkt, gefährdet Planungssicherheit und Unternehmensnachfolgen. Schon heute sehen laut KfW 45% der Mittelständler die rechtliche und steuerrechtliche Komplexität als wesentliche Hürde bei der Unternehmensnachfolge an. Sie schreiben es doch selbst in Ihrem Antrag oder in Ihren Anträgen, dass Ihnen durch die Verschonungsbedarfsprüfung Milliarden an Steuereinnahmen, und jetzt bitte alle zuhören, entgehen. Genau hier erkennen wir den grundlegenden Unterschied zwischen Ihnen und uns. Für Sie ist übertragenes Vermögen vor allem potenzielles Steueraufkommen. Für uns ist es zunächst einmal privates Eigentum, aufgebaut von Menschen, Familien und Unternehmern. Und genau diese Haltung zieht sich durch Ihre Vorschläge. Das lässt sich erkennen wie eine rote Linie. Wer die erweiterte Grundstückskürzung und die 300-Wohneinheiten-Regel abschaffen, Immobilienverkäufe höher besteuern und die Erbschaftssteuer verschärfen will, der will keine privaten Investitionen in Wohnraum, der will in Wirklichkeit die Rückkehr der staatlichen Plankommission. Deshalb lehnen wir Ihre Vorschläge ab. Vielen Dank für Ihre Aufmerksamkeit.
0: Für die SPD-Fraktion hat Herr Abgeordneter Parsa-Marwi das Wort. Bitte.
4: Sehr geehrte Frau Präsidentin, liebe Kolleginnen und Kollegen, als Mitglied im Finanzausschuss danke ich zunächst einmal den Grünen, dass sie uns heute nach den ersten Lesungen der Gesetzentwürfe der Bundesregierung einen ausgedehnten steuerpolitischen Vormittag ermöglichen. Und ich meine das durchaus wertschätzend. Sie legen in der Tat ein Paket vor mit einer großen Bandbreite an steuerpolitischen Themen. Als Sozialdemokrat erkenne ich an, dass Sie damit reale Themen und Herausforderungen aufgreifen, die uns teilweise programmatisch bekannt vorkommen, teilweise bereits als konkreter Gegenstand der Beratung in der Koalition auf Ebene der Koalition und der Bundesregierung sind. Sie wissen, dass wir Ihre Analyse bei der Erbschaftssteuer teilen. Auch uns geht es um Leistungsgerechtigkeit, nicht um das normale Familienerbe, sondern um die sehr großen Vermögensübertragungen und weitreichende Verschonungsmöglichkeiten. Genau darüber wird am kommenden Montag und Dienstag beim Bundesverfassungsgericht in Karlsruhe verhandelt. Und Sozialdemokraten und Sozialdemokraten ist sehr daran gelegen, die Erbschaftssteuer insgesamt neu zu ordnen, an ungerechte Privilegien für sehr hohe Erbschaften dranzugehen. Und dazu haben wir auch bewusst mit unserem Konzept Vererben sehr weit vor dieser Urteilsverkündung in Karlsruhe einen Aufschlag gemacht. Und wir fühlen uns auch durchaus ermutigt über die Initiative von 92 Unternehmerinnen, die sich an die Bundesregierung gewandt haben, im Gegensatz zu mancher Interessenvertretung und auf einen fairen Ausgleich, eine faire Besteuerung gerade bei gebundenem Vermögen drängen. Und auch über das grüne Anliegen der 300-Wohneinheiten-Regelung kann man in diesem Zusammenhang sprechen. Wir werden aber heute Ihren Anträgen und Gesetzentwürfen nicht zustimmen. Nicht, weil wir sagen, wir brauchen keine Reform der Erbschaftssteuer. Ganz im Gegenteil. Aber wir respektieren eine seriöse Arbeit in der Koalition. Und dazu gehören nach dem Karlsruher Urteil Gespräche, Beratungen, Verhandlungen und sicher auch Kompromisse. Und es funktioniert nicht durch Beschlüsse oder Beschlüsse zu einem Detailpunkt heute im Bundestag. Und Sie würden es in Regierungsverantwortung, in der Sie mit uns ja noch nicht vor so allzu langer Zeit, vor anderthalb Jahren waren, wahrscheinlich nicht anders machen. Aus Zeitgründen will ich nur noch zwei Themen aus Ihrem Paket ansprechen. Wir teilen ausdrücklich das Ziel, bei Kryptowerten für mehr Steuergerechtigkeit zu sorgen und sehen hier ebenfalls Reformbedarf. Umso mehr begrüßen wir, dass das Bundesfinanzministerium einen Referentenentwurf vorgelegt hat, der die steuerliche Behandlung von Kryptowerten aufgreift. Wir sind gewillt, dieses Projekt mit der Koalition erfolgreich zum Abschluss im Bundestag zu bringen, denn wir finden es auch nicht gerecht, dass Gewinne aus Kryptowährungen nach der Haltedauer von einem Jahr heute steuerfrei sind. Und ich bin im Gegensatz zu Ihnen, und das zeigt eine ganze Reihe von Studien, überzeugt, dass unsere bestehende Abgeltungssteuer effizient und wirksam ist und es somit richtig ist, Kryptogewinne dieser zu unterwerfen. Und ich zitiere Ihren ehemaligen geschätzten Bundestagskollegen und heutigen Landesfinanzminister von Baden-Württemberg, Daniel Bayas, der vor ein paar Jahren hier gesagt hat, wenn Bitcoins spekulativ gehandelt würden, könnte über die Abgeltungssteuer gehandelt werden. Ja, genau, damit hat er sehr recht. Und über die Einkommensteuerreform haben wir heute auch schon ausführlich gesprochen. Ich bleibe dabei, wir haben als Koalition ein 10 Milliarden Entlastungspaket vorgelegt. Und es ist jetzt an uns, ob wir für Familien und Arbeitnehmerinnen eine noch größere Entlastung im parlamentarischen Verfahren ermöglichen können, immer unter der Voraussetzung, dass eine seriöse und gerechte Gegenfinanzierung gelingt. Sie machen hier viele Themen auf, die, wie gesagt, an einigen Punkten unsere Sympathie haben. Aber wir haben, und das habe ich begründet, gute Gründe, heute nicht zuzustimmen. Vielen Dank.
0: Für die Fraktion Die Linke hat nun Frau Abgeordnete Isabel Wander das Wort. Bitte.
5: Frau Präsidentin, Kolleginnen, werte Zuschauende. Die Steuergerechtigkeitslücken, über die wir hier heute sprechen, sind durch nichts zu rechtfertigen und müssen endlich weg. Jeder Euro, der dem Staat durch Steuerschlupflöcher oder ungerechtfertigte Bevorteilung besonders Vermögender entgeht, fehlt in unseren Kommunen, um Schulen zu sanieren, Schwimmbäder und Jugendclubs offen zu halten oder eine flächendeckende wohnortnahe Gesundheitsversorgung abzusichern. Mindestens genauso schwer wiegt allerdings, dass diese Steuergerechtigkeitslücken die gesellschaftliche Ungleichheit verschärfen und massive Folgen für die demokratische Verfasstheit des Staates haben. Bereits im Oktober 2025 kam die Universität Konstanz in ihrem Ungleichheitsbarometer zu dem Schluss, dass das Vertrauen der deutschen Bevölkerung in den Sozialstaat nachhaltig erschüttert sei. Zudem betonen die VerfasserInnen der Studie, ich zitiere, eine Vertrauenskrise des Sozialstaates kann langfristig das Vertrauen in die Demokratie unterminieren. Zitat Ende. Und all das stellten sie fest, bevor sie von CDU, CSU und SPD in diesem Jahr begonnen haben, die Axt an den Sozialstaat zu legen und ihn in seinen Grundfesten zu erschüttern. Bevor sie eine Krankenkassenreform durch den Bundestag brachten, die Mehrkosten für die Versicherten bedeutet, gleichzeitig Lücken in die Gesundheitsversorgung reicht und dann auch noch die Beschäftigten nicht sondern sogar mehr belastet. Bevor sie anfingen, das Vertrauen darauf, dass die gesetzliche Rente ein würdevolles Leben im Alter absichert, zerstört haben. Wenn wir also heute über die Anträge der Grünen beraten, müssen wir eines festhalten. Diese Anträge sind das Bare Minimum in der Beseitigung der größten durch nichts zu rechtfertigen Ungerechtigkeiten in diesem Land, in dem Sie die Reichsten immer weiter entlassen und alle anderen mit ihren Ängsten und Sorgen alleine lassen. Versuchen Sie doch ein einziges Mal einer Familie, die gerade dabei ist, ein Haus zu kaufen, zu erklären, dass sie eine Grunderwerbsteuer zu entrichten hat, während Vonovia das Land Berlin um 1 Milliarde Euro geprellt hat durch Share-Deals, die es ihnen ermöglicht haben, genau diese Grunderwerbsteuer zu umgehen. Das ist doch absurd. Oder erklären Sie den Mieterinnen in Ihrem Wahlkreis, dass jemand, der ein Haus kauft, es am besten noch leer stehen lässt und nach mehr als 10 Jahren weiterverkauft, zu einem höheren Preis keinen Cent Steuer auf die Gewinne zahlt. Mit genau solchen Absurditäten muss doch endlich verdammt noch mal Schluss sein. Also ja, wir sind dabei, wenn es darum geht, Share Deals zu verbieten. Aber ich sage Ihnen auch, wir müssen mindestens genauso dringend Wohnungskonzerne daran hindern, noch mehr Bestände zu schlucken und anfangen zu vergesellschaften, liebe Grüne. Ja, wir sind auch dabei, wenn es darum geht, die 300-Wohneinheiten-Grenze zu streichen, aber wollen natürlich Erbschaften und Vermögen insgesamt stärker besteuern. Wir sind dabei, wenn es darum geht, organisierte Finanzkriminalität wie bei Cum-Cum und Cum-Ex stärker zu verfolgen und fordern die Umsetzung der Empfehlungen der Cum-Cum-Ermittelnden. Und ja, auch wir fordern seit langem, die Haltefrist bei Kryptowerten muss endlich fallen. Aber wir schlagen dazu ehrlicherweise einen anderen Weg als die Kolleginnen der Grünen vor. Statt Kryptowerte in § 23 Einkommensteuergesetz zu belassen und sie damit wie Einkommen zu besteuern, wollen wir zunächst die Überführung in § 20. Das bietet den Vorteil, dass die Abzugsbesteuerung gleich auf dem Kapitalmarkt durch eine automatische Steuerabführung seitens der Kryptobörsen erfolgt. Außerdem fordern wir eine Koppelung an die Wegzugsbesteuerung, um Steuerflucht ins steuerbegünstige Ausland zu unterbinden. Wir fordern eine europäische Aufsicht mit echten Durchgriffsrechten und ein Handelsverbot für ökologisch schädliche Coins sowie hochvolatile Zockerassets ohne volkswirtschaftlichen Nutzen. Und Kolleginnen, was sich hier sehr kleinteilig anhört, ist ein hochbrisantes Thema. Denn erstens ist es eine Frage der Steuergerechtigkeit. Wenn nur 3% der Kryptonutzenden ihre Gewinne korrekt in der Steuererklärung angeben und es vor allem Wohlhabende sind, die dank der Haltefrist ihr Vermögen weiter vergrößern können. Und zweitens wissen wir, dass der Kryptomarkt nicht nur für Geldwäsche anfällig ist, sondern aktiv genutzt wird, um Sanktionen zu entgehen, vor allem durch Putins Oligarchen. Sie alle haben jetzt die Möglichkeit, dem einen Riegel vorzuschieben und die größten Ungerechtigkeiten zu beenden. Stimmen Sie diesen Anträgen zu.
0: Für die CDU-CSU-Fraktion hat Herr Abgeordneter Lukas Krieger das Wort. Bitte.
6: Frau Präsidentin, liebe Kolleginnen und Kollegen, wir beraten heute 9 Anträge und Gesetzentwürfe in einer Debatte. Wer diese 9 Vorlagen nebeneinander legt, findet immer wieder dieselbe Antwort: höhere Steuern. 6-mal steht schon im Titel Gerechtigkeitslücke, Gerechtigkeitslücke bei Immobilien, bei Erbschaften, bei Share Deals, bei Kryptowerten. Und besonders bemerkenswert, bei gleich 3 Ihrer Gesetzentwürfe steht unter den Überschriften Alternative genau ein Wort: keine. Liebe Kolleginnen und Kollegen von den Grünen, das ist vermutlich ehrlicher, als Sie es beabsichtigt haben. Denn außer Steuererhöhung fällt Ihnen offenbar nichts ein. Schauen wir uns an, was das konkret bedeutet. Sie wollen die 10-Jahres-Frist bei privaten Immobilienverkäufen abschaffen. Damit treffen Sie nicht nur irgendwelche Immobilienkonzerne, Sie treffen auch Menschen, die vor 20 oder 30 Jahren eine Wohnung gekauft haben als Altersvorsorge oder als Rücklage für die Familie. Ein erheblicher Teil der nominalen Wertsteigerung ist dabei schlicht Inflation. Trotzdem wollen Sie diesen Gewinn künftig besteuern. Gleichzeitig wollen Sie die erweiterte Grundstückskürzung abschaffen und damit Mieteinnahmen zusätzlich mit Gewerbesteuer belasten. Wer glaubt, dass diese Rechnung am Ende beim Vermieter bleibt und nicht beim Mieter ankommt, der glaubt auch, dass man Wohnungsnot mit Enteignung bekämpft. Was wir brauchen, sind mehr Wohnungen. Aber was man höher besteuert, davon bekommt man weniger. Denn Investitionen werden nicht attraktiver, indem man sie höher besteuert. Bei der Erbschaftssteuer dasselbe Bild. Die Verschonung von Betriebsvermögen ist kein Geschenk an Unternehmer. Sie ist die Entscheidung, dass ein Familienunternehmen den Generationenwechsel überleben soll, mit seinen Arbeitsplätzen und dem Betrieb selbst als die wirtschaftliche Grundlage für gute Arbeitsplätze und die Möglichkeit, weiter in die Zukunft der Arbeitsplätze und des Unternehmens investieren zu können. Natürlich kann man über einzelne Grenzen und Typisierungen diskutieren, auch über die 300-Wohnungen-Grenze. Aber wer eine typisierende Regel abschaffen will, muss sagen, welche praktikable Regelung an ihre Stelle treten soll. Genau diese Antwort bleiben Sie schuldig. Bei den Kryptowerten geht es genauso weiter. Geht man auf Ihre Weise an die Besteuerung von Kryptowerten ran, führt das wiederum zu neuen Gerechtigkeitslücken, insbesondere im Vergleich zur Besteuerung von Fremdwährungen, Edelmetallen und Wertpapieren. Und dann zum Cum-Ex, Cum-Cum und Umsatzsteuerkarussellen. Hier sind wir uns im Ziel einig. Steuerbetrug ist kein Kavaliersdelikt. Wer den Staat um Milliarden betrügt, bestiehlt die Allgemeinheit. Aber Ihr Antrag erweckt den Eindruck, als habe der Staat bisher zugesehen. Das ist falsch. Es gibt spezialisierte Strukturen beim Bundeszentralamt für Steuern, gesetzgeberische Maßnahmen gegen Cum-Cum-Gestaltung und erhebliche Anstrengungen bei der Aufklärung und Strafverfolgung. Meine Damen und Herren, immerhin verbinden die Grünen all diese Steuererhöhungen mit dem Ziel, das wir ausdrücklich teilen, kleine und mittlere Einkommen zu entlasten.
0: Herr Abgeordneter, lassen Sie eine Zwischenfrage von den Grünen zu?
6: Ja.
0: Frau Beck, bitte.
7: Frau Präsidentin, Kollege Krieger, ich würde gerne mit Ihnen über das Wort Steuererhöhung sprechen, weil das, glaube ich, wichtig ist für die Seriosität der Diskussion auch rund um den Haushalt. Wir hatten zum Beispiel ein Steuerkonzept, was noch mal 30 Milliarden kostete, aus Kollegen Ihrer Fraktion vorgelegt, wo dann gesagt wurde, mit Steuervergünstigungen oder Finanzhilfen könnte man das gegenfinanzieren. Steuervergünstigungen sind am Ende genau das Gleiche, was wir hier heute vorlegen, nämlich Ausnahmen im Steuerrecht für einzelne Gruppierungen oder einzelne Branchen oder eben Menschen ab einem gewissen Millionenbetrag. Das sind ja Steuervergünstigungen. Und jetzt stellen Sie das hier so dar, als ob Steuervergünstigungen, die wir hier vorschlagen würden, klassische schnöde Steuererhöhungen werden. Das stimmt ja nicht. Es gibt ja keine Steuersatzanhebung. Aber was ist denn Ihr Verständnis in der Union von Steuererhöhungen? Weil Sie werden ja nie im Leben es schaffen können, irgendwie im Steuerrecht was zu ändern, wenn da irgendwo mal ein klitzekleines Plüsschen steht, nur weil man eine Ausnahme abschafft. Erklären Sie bitte mal, wie Sie Steuererhöhungen definieren.
6: Was wir kritisieren und was wir an Ihren Anträgen kritisieren, ist, dass Sie aus unserer Sicht verkennen, dass Sie mit den Anträgen die Wirtschaftskraft unseres Landes abwürgen und damit verhindern, dass weiteres Geld erwirtschaftet werden kann. Wenn Sie beispielsweise die Verschonungsregel angreifen und so tun, als ob ab 26 Millionen Euro quasi das Geld bei den Unternehmern rumliegen würde, verkennen Sie, dass es in Maschinen, Anlagen und Gebäuden gebunden ist. Und das ist auch das, was der Kollege Gutting als populistisch kritisiert hat, dass Sie so tun, als ob da Reiche wie Dagobert Duck im Geld schwimmen und nicht weiterhin um Arbeitsplätze kämpfen. Meine Damen und Herren, immerhin teilen wir das Ziel, kleine und mittlere Einkommen zu entlasten, mehr Netto vom Brutto, ein höherer Grundfreibetrag, ein Einkommensteuertarif, bei dem der Spitzensteuersatz nicht weiter in die Mitte hineinwächst und niedrigere Belastungen durch Sozialabgaben. Darüber sollten wir reden, nur die Rechnung der Grünen geht, wie geschildert, nicht auf. Allein Grundfreibetrag, Arbeitnehmerpauschbetrag, niedrige Sozialbeiträge reißen nach Ihren eigenen Vorschlägen gewaltige Löcher in den Haushalt. Dazu kommt das Klimageld und weitere Entlastungen. Finanzieren wollen Sie das mit Steuermehreinnahmen, die teilweise auf unsicheren Schätzungen beruhen, und mit einer pauschalen Kürzung von Subventionen. Das ist noch keine solide Gegenfinanzierung. Und hier liegt der eigentliche Unterschied zwischen uns. Wir glauben nicht, dass der Staat Wohlstand schafft, indem er immer höher besteuert. Bevor der Staat einen Euro verteilen kann, muss dieser Euro erst erwirtschaftet werden. Gerechtigkeit bedeutet, dass der Staat nicht immer neue Gründe findet, mehr zu nehmen. Gerechtigkeit bedeutet, dass Leistung sich lohnt und Eigentum respektiert wird. Ihre neuen Vorlagen enthalten viele neue Steuern und zusätzliche Belastungen. Was Ihnen fehlt, ist eine überzeugende Idee dafür, wie Deutschland wieder stark wird. Deshalb lehnen wir Ihre Anträge ab. Vielen Dank.
0: Für die Fraktion der AfD hat Frau Abgeordnete Iris Nieland das Wort. Bitte.
8: Frau Präsidentin, sehr geehrte Kollegen, hier liegen uns nun gleich mehrere Initiativen von Links und Grünen zu Fragen der Besteuerung vor. Dabei fällt auf, sobald zwei unterschiedliche Sachverhalte steuerlich unterschiedlich behandelt werden, erklären Sie den geringer Belasteten einfach per se zur ungerechtfertigten Privilegierung. Das bezeichnen Sie dann als Gerechtigkeitslücke und wollen den vermeintlichen Vorteil grundsätzlich abschaffen. Sprechen Sie doch endlich mal deutlich auf, was Sie wirklich wollen. Was Sie wirklich wollen. Sie wollen den Leistungsträgern noch mehr Geld aus der Tasche ziehen. Dazu schlagen Sie vor, die erweiterte Grundstückskürzung bei der Gewerbesteuer abzuschaffen. Es ist durchaus eine berechtigte Frage, ob die unterschiedliche Besteuerung von Immobiliengesellschaften systematisch in jeder Hinsicht überzeugend ist. Ihre Antwort auf diese Frage ist allerdings die falsche. Sie wollen der Immobilienwirtschaft einfach weitere Milliarden Euro zusätzlich wegnehmen. Aber genau dieses Geld fehlt anschließend für Wohnungsbau, für Instandhaltung und für Renovierungen. Was glauben Sie denn, von welchem Geld die Treppenhäuser renoviert werden, die Heizungen erneuert werden und von welchem Geld neue Wohnungen gebaut werden? Zurück zur steuerlichen Ungleichbehandlung. Unser Ansatz ist ganz klar. Wir entscheiden uns grundsätzlich für Entlastungen. Das ist das ganz klare Prinzip der AfD. Weniger Steuern, weniger Abgaben. Beim zweiten Gesetzentwurf wird Ihre sozialistische Abneigung gegen erfolgreiches Wirtschaften noch deutlicher. Sie wollen die 10-Jahres-Frist bei privaten Immobilienveräußerungen abschaffen. Allerdings ignorieren Sie dabei einen elementaren Punkt, nämlich die Inflation. Wenn eine Immobilie nach 20, 30 Jahren nominal mehr wert ist als beim Kauf, dann ist diese Differenz eben nicht vollständig ein realer Vermögenszuwachs. Ein erheblicher Teil ist schlicht und einfach Kaufkraftverlust. Ihr Entwurf kennt da keine Bereinigung. Sie besteuern damit Gewinne, die wirtschaftlich gar keine Gewinne sind. Zweitens, eine Regelung zur Verlustrechnung fehlt ebenfalls. Drittens, verfassungsrechtliche Fragen bezüglich der Rückwirkung blenden Sie aus. Meine Damen und Herren, ich fasse zusammen, Ihre Gesetzentwürfe folgen immer demselben Muster. Wenn es Regelungsbedarf im Steuersystem gibt, dann sagen Sie Steuern rauf. Selbstverständlich ist unser Ansatz ein völlig anderer. Wir fordern seit jeher Belastungen senken, Bedingungen schaffen, unter denen sich Investieren und Vermögensaufbau in Deutschland endlich wieder lohnen. Das ist Leistungsgerechtigkeit, und das gibt es mit uns, mit der Alternative für Deutschland. Vielen Dank.
0: Für die SPD-Fraktion hat Frau Abgeordnete Nadine Heselhaus das Wort. Bitte.
9: Frau Präsidentin, meine Damen und Herren, stellen Sie sich eine junge Familie vor, die jeden Monat ein wenig zurücklegt und irgendwann reicht es dann vielleicht auch für die eigenen vier Wände, dafür, sich aus eigener Kraft etwas aufzubauen. Beim Kauf von Eigentum zahlt diese Familie Grunderwerbsteuer, je nach Bundesland 3,5 bis 6,5%, so wie in meinem Bundesland Nordrhein-Westfalen. Und das mit einem Beispiel mal klar zu machen, bei einem Kaufpreis von 400.000 Euro sind das in Nordrhein-Westfalen 26.000 Euro zusätzlich. Und jetzt stellen Sie sich auf der anderen Seite einen großen Investor vor. Er erwirbt nicht nur eine Wohnung, sondern gleich Hunderte. Dabei kauft er nicht die Immobilie selbst, sondern Anteile der Gesellschaft, der diese Immobilien gehören. Mit einer entsprechend gestalteten Share-Deal-Konstruktion kann Grunderwerbsteuer vermieden werden. Die Familie kauft also eine Wohnung und zahlt, der Investor übernimmt hunderte Wohnungen und zahlt nicht. Das ist legal, aber finden Sie das gerecht? Wir nicht. Auch deshalb müssen wir über Steuergerechtigkeit reden und einfach wie die AfD sämtliche Steuern abzuschaffen, denn das hatten wir in schon diversen Debatten hier, ist nun nicht, das ist keine Unterstellung, sondern wir hatten ja schon alle möglichen wirklichen Vorschläge von Ihnen. Sie wollten schon sämtliche, das kann ja jeder nachhören. Miete und Kreditrate sind für viele Menschen der größte monatliche Ausgabenposten. Deshalb haben wir bezahlbares Wohnen im Koalitionsvertrag nach vorne gestellt und deshalb haben wir gehandelt. Wir haben die Mietpreisbremse und den Schutz vor der Umwandlung von Miet in Eigentumswohnungen verlängert. Wir beschleunigen Baugenehmigungen und stärken den sozialen und kommunalen Wohnungsbau. Und wir gehen weiter wir arbeiten an besseren Regeln für möblierte Wohnungen, Kurzzeitvermietungen und Staffelmieten. Denn bezahlbares Wohnen bedeutet auch mehr Geld im Portemonnaie und auch die Möglichkeit, selbst Rücklagen zu bilden. Außerdem werden wir mit der Einkommensteuerreform gerade kleine und mittlere Einkommen und Familien entlasten. Gleichzeitig müssen wir uns bestehende Privilegien anschauen. Beim Thema Share Deals hätten wir als SPD gerne mehr erreicht. Eine weitergehende Reform war leider nicht vereinbar. Aber wir haben durchgesetzt, Share Deals sollen künftig kommunale Vorkaufsrechte nicht länger einfach aushebeln können. Das ist wichtig, damit Städte und Gemeinden ihre Wohnungspolitik überhaupt wirksam gestalten können. Auch Steuerbetrug und aggressive Gestaltung nehmen wir mit dem Aktionsplan gegen Steuer- und Finanzkriminalität in den Blick. Denn Steuergerechtigkeit bedeutet beides. Menschen mit kleinen und mittleren Einkommen entlasten und dafür zu sorgen, dass sich niemand seiner Verantwortung entzieht. Viele Fragen, die die Grünen heute aufwerfen, sind deshalb berechtigt. Und bei einigen teilen wir ausdrücklich die Zielrichtung. Aber in einer Koalition müssen Lösungen gemeinsam vereinbart und tragfähig umgesetzt werden. Und deshalb werden wir den vorliegenden Anträgen nicht zustimmen. Der Maßstab als SPD bleibt jedoch derselbe. Es kann nicht richtig sein, dass die Familie, die eine einzige Wohnung kauft, selbstverständlich Grunderwerbsteuer zahlt, während ein großer Investor beim Erwerb hunderter Wohnungen die Möglichkeit hat, genau diese Steuer zu vermeiden. Wir wollen, dass Menschen durch ihre Arbeit nicht nur ihre Rechnungen bezahlen, sondern sich auch etwas aufbauen können. Arbeit entlasten, Vermögensaufbau ermöglichen, Schlupflöcher schließen, das ist unser Verständnis von Steuergerechtigkeit und daran arbeiten wir weiter. Vielen Dank.
0: Für Bündnis 90 Die Grünen hat Herr Abgeordneter Max Lux das Wort.
10: Sehr geehrte Frau Präsidentin, liebe Kolleginnen und Kollegen, das ist eine spannende Debatte heute und spannend finde ich, wenn wir uns die letzten Monate anschauen, worüber die deutsche CDU/CSU locker bereit ist zu diskutieren, zum Beispiel den Unterhaltsvorschuss für Alleinerziehende in Frage zu stellen und worüber die deutsche CDU/CSU nicht bereit ist zu diskutieren, nämlich Steuergeschenke für die Superreichsten der Superreichen, für Immobilienkonzerne, Steuergeschenke für sehr, sehr hohe Vermögen, die selbst in den obersten 0,1% zu 30% spekulativ angelegt sind. Das ist die Wahrheit, meine Damen und Herren, und deswegen gingen Ihre Reden heute leider an der Realität vorbei. Herr Gutting, ich habe die Menschen in meinem Wahlkreis in Bochum auf der Straße gefragt, bin den ganzen Tag da durchgelaufen, was die eigentlich davon halten, dass Arbeit in diesem Land besteuert wird und Kryptospekulation nach einem Jahr nicht. Und diese Antworten, die habe ich Ihnen heute mitgebracht. Eine ältere Dame, deren Mann sein ganzes Leben lang hart gearbeitet hat, sagte, ganz schlecht, das ist genau wie Cum-Ex, da müssen wir gegen vorgehen. Ein Arbeitnehmer, ja, lachen Sie ruhig über die Realität. Ein Arbeitnehmer sagte mir, als Laie klingt das ungerecht, vor allem wenn es um Millionen geht, Kryptosteuer jetzt. Diese Leute haben recht. Unser Steuersystem hat Logiken der Ungerechtigkeit zementiert und Bündnis 90 Die Grünen werden sich mit diesen Ungerechtigkeiten nicht abfinden. Wir können debattieren, wo Krypto steuerlich besser geregelt werden kann. Für uns ist klar, da konnten wir ja noch viel vom Bundesministerium der Finanzen lernen. Die Regelung im Paragraphen 23 macht eigentlich Sinn. Was nur keinen Sinn macht, ist diese Spekulationsfristausnahme der Steuerfreiheit. Deswegen wäre es aus unserer Sicht besser, rechtlich konsistenter, es dort zu regeln. Und es könnte auch zu ganzen 5 Milliarden Euro Mehreinnahmen führen, wenn wir von der Verlustrechnung absehen. Meine Damen und Herren, die Steuertricks Zulasten der großen Mehrheit passieren wie in einem Paralleluniversum, mit dem die meisten Bürgerinnen und Bürger nichts zu tun haben. Womit die meisten Bürgerinnen und Bürger aber was zu tun haben, sind die sehr konkreten Auswirkungen. Denn die Menschen in diesem Land spüren es, wenn ein Deutschland-Ticket plötzlich 66,80 Euro im Monat kosten soll. Sie spüren es, wenn Schultoiletten nicht saniert werden. Sie spüren es, wenn der soziale Wohnungsbau nicht zunimmt.
11: Herr Lux, Sie müssen spüren, dass die Uhrzeit jetzt bereits abgelaufen ist.
10: Deswegen werden wir weiter dafür kämpfen, dieses Land für die breite Mehrheit besser und gerechter zu machen, mit unserer Substanz und unserer Ausdauer. Dankeschön.
11: Vielen Dank. Verehrte Kolleginnen und Kollegen, meine Damen und Herren, bevor wir weitermachen, muss ich auf unsere 96. Sitzung am 24. September zurückkommen. Beim Zusatzpunkt 5 gab es einen mir unverständlichen Zwischenruf. Es ist im Protokoll aber vermerkt. Der Kollege Roland Theiss nannte den Abgeordneten Markus Frohnmeier. Sie sind ein Hetzer und ein Vaterlandsverräter noch dazu. Für diese personalisierte Herabwürdigung erteile ich dem Abgeordneten Theiss einen Ordnungsruf. Wir setzen die Debatte fort. Der nächste Redner ist Christian Görke für Die Linke.
12: Herr Präsident, liebe Kolleginnen und Kollegen, liebe Grüne, Chapeau, liebe Grüne, dass er jetzt so einen auf Steuergerechtigkeit macht. Das war ja zumindest in der letzten Legislaturperiode nicht immer so. Vielleicht erinnert ihr euch noch an das Schreddergesetz. Stichwort Aufbewahrungsfristen geschliffen, Stichwort Cum-Ex. Aber zumindest ihr seid lernfähig. Und insofern sind eure Anträge jetzt richtig. Und ihr seid jetzt auf der richtigen Seite der Steuergerechtigkeit, da, wo wir als Linke schon immer waren. Aber eines, lieber Kollege Beck, hat mich schon doch irritiert, Ihr neuer grüner Bierdeckel. Ihr habt ja jetzt eine Idee, eine neue Steuer für Extremvermögen über 500 Millionen Euro zu implementieren. Donnerwetter, das ist wirklich ambitioniert, wenn man bedenkt, dass Boston Consult, keine NGO, sondern Boston Consult, 5000 Deutsche beziffert hat, die mehr als 100 Millionen Euro besitzen. Also es erklärt sich aus Gerechtigkeitsgründen überhaupt nicht, warum ihr Vermögensmillionäre mit 100, mit 200, mit 300, mit 400 und erst ab 500 Millionen Euro besteuern wollt. Und es wird noch besser. Ihr klagt dann noch, dass die Milliardenvermögen eine Rendite von über 10% haben.
11: Erlauben Sie eine Zwischenfrage der Abgeordneten Beck von der Fraktion
12: Bündnis. Am Ende.
11: Am Ende ist die Redezeit zu Ende dann müssen wir jetzt auch runtergehen.
12: Und ihr beklagt ein Milliardenvermögen eine Rendite von 10%, aber fordert nur 2-4% Steuer. Liebe Kollegin Beck, das sind keine mutigen Schritte. Das sind Trippelschritte. Und angesichts der sozialen Verwerfung und der bizarren Vermögensverteilung müssen wir doch 7 Meilenstiefel anziehen. Und deshalb fordern wir als Linke eine wirkliche Milliardärsteuer. Und die würde auch wirklich etwas ändern. Denn bei den Einnahmen, liebe Kollegin, da kommen nicht nur 20 Milliarden rüber, sondern 100 Milliarden für die Länder und die Haushalte pro Jahr. Vielen Dank.
11: Vielen Dank. Für eine kurze Intervention erteile ich das Wort der Abgeordneten Katharina Beck, Bündnis 90 Die
7: Verehrter Kollege Görke, ich wollte Bezug nehmen auf das Schreddergesetz und auf die Extremvermögen. Das sogenannte Schreddergesetz, vielleicht sieht man das hier im Bundestag nicht so, aber das habe ich ja mitverhandelt und dafür gesorgt, dass eben gerade die Belege für Cum-Ex und Cum-Cum nicht zerstört worden sind, weil die 10 Jahre beibehalten worden sind. Und dann haben wir in der Opposition weiter damit gemacht und sogar mit Herrn Klingbeil zusammen, der das aufgegriffen hat, diese 10 Jahre entfristet hat, diese Koalition gemacht. Das heißt, das war gute Arbeit und da ist nichts geschreddert worden und nichts verkürzt worden für Cum-Ex und Cum-Cum-Belege, anders als die AfD es damals zum Beispiel gefordert hatte, schon nach 5 Jahren. Ich wollte ganz gerne beim Thema extrem, also Sie fordern keine Milliardärsteuer, Sie fordern eine Steuer ab 1 Million. Und anders als die CDU-CSU hier eben populistisch so getan hat, als würden wir die Unternehmen im Land nicht im Blick haben, die haben wir sehr wohl im Blick. Und bei unserer Milliardärsteuer gibt es ein ausgewogenes Konzept, wo man am obersten Ende dann die Erträge aus der Einkommen- und Kapitalertragsteuer auch gegenrechnen kann, sodass wir eben nicht an die unternehmerische Substanz in diesem Land gehen, weil wir sehen die wirtschaftlich schwierige Lage, aber wir müssen trotzdem Lasten, die wir auch mit der Zeitenwende haben, gemeinsam gemeinsam vertragen. Und deswegen haben wir dort ein aus unserer Sicht sehr anschlussfähiges Konzept vorgelegt, anders als Sie.
11: Frau Göcke, möchten Sie erwidern?
13: Ja, ich würde gerne.
11: Bitte schön.
13: Würde gerne erwidern. Ich war ja selber Mitglied des Deutschen Bundestages und als finanzpolitischer Sprecher. Und deshalb kann ich mich sehr wohl daran erinnern. Und Business Insider hat ja noch hier Titel: Cum-Cum, Grüne wollen Schreddergesetz korrigieren, das sie als Regierung selber beschlossen haben. Sie haben versucht, wir haben dann, nachdem das Kind in den Brunnen gefallen war, dann versucht, sich zu korrigieren.
11: Das Herr Dörke, wir brauchen das nicht. Hier wird die Auseinandersetzung mit Worten gesucht. Aber setzen Sie gerne vor.
13: Und insofern ist es jetzt gut, dass zumindest jetzt das wieder zurückgedreht worden ist. Meine Damen und Herren, zur Frage der Milliardärsbesteuerung. Wir haben eine kleine Gruppe von Milliardären, 200 in Deutschland, die besitzen 1,4 Billionen Euro. 1,4 Billionen Euro, das sind 1.400 Milliarden Euro. Und wir glauben, dass wir mit einer wirklichen Milliardärsteuer, wie wir sie vorschlagen, substanziell auch etwas dazu beitragen können, dass es hier zu mehr Steuergerechtigkeit führt. Vielen Dank.
11: Vielen Dank. Wir setzen die Aussprache fort. Der nächste Redner ist Fritz Kützler für die CDU-CSU-Fraktion.
14: Sehr geehrter Herr Präsident, liebe Kolleginnen und Kollegen, in der Kernzeit des Deutschen Bundestages zwei steuerpolitische Debatten hintereinander, da schlägt das Herz eines Steuerpolitikers höher. Und ich merke auch, dass die Emotionen insgesamt höher schlagen. Denn Steuerpolitik hat auch immer was mit Emotionen zu tun. Was betrifft den Menschen eher, als dass er einen Teil seines Einkommens an den Staat abgeben muss? Von daher ist so manches zu verstehen, was hier heute passiert. Uns ist wichtig, und das haben wir als Koalition immer deutlich gemacht, Steuerpolitik ist auch Standortpolitik. Es geht um Wettbewerbsfähigkeit, es geht darum, Arbeitspotenziale zu stärken. Da haben wir heute Morgen drüber diskutiert. Von daher ist es immer wichtig, über all diese Dinge zu reden. Und ich will schon sagen, ich habe mich sehr ausgiebig mit den einzelnen Vorschlägen, die hier auch heute auf dem Tisch liegen, beschäftigt, auch schon länger beschäftigt. Da gab es ja auch bilaterale Gespräche zu den Themen. Und ich will das alles gar nicht kleinreden. Aber wenn man oben drüber schreibt, es geht um Steuergerechtigkeit, wird jeder Ja sagen. Aber wenn ich gerade von Herrn Kollegen Lux höre, es geht hier um Abschaffung von Steuergeschenke, dann sieht man genau, in welche Richtung diese Anträge tatsächlich gehen sollen. Es geht nicht nur um Gerechtigkeitslücken, es geht, Menschen einfach Geld wegzunehmen. Und das entlarvt dann doch die Debatte, die sonst eigentlich über die Anträge sehr sachlich daherkommt. Und wir können natürlich darüber diskutieren, was ist eigentlich eine Gerechtigkeitslücke? Jeder hat da ein anderes subjektives Empfinden, was er als gerecht empfindet. Wir haben deshalb ja auch einen Verfassungsgrundsatz in Artikel 3 des Grundgesetzes, dass Gleiches gleich besteuert werden muss. Von daher ist das immer der Maßstab. Ich will in der Kürze der Zeit, die mir ja bleibt, vielleicht ein, zwei Bemerkungen zu den Dingen machen, die in den Anträgen angesprochen wurden. Ein besonders emotionales Thema in der Steuerpolitik ist natürlich immer die Erbschaftssteuer. Und da gibt es unterschiedliche Vorstellungen, die gibt es sogar innerhalb dieser Koalition. Das will ich auch gar nicht wegwischen. Ich will aber darauf hinweisen, dass man sich in dieser Koalition vernünftigerweise darauf geeinigt hat, dass man das anstehende Verfahren beim Bundesverfassungsgericht, wo nächste Woche Montag, Dienstag die mündliche Verhandlung läuft, abwartet, um zu gucken, ob das richtig war, was der Gesetzgeber 2016 nach dem letzten Urteil von 2014 beschlossen hat, oder ob es nicht richtig war. Und richtig ist auch, und das will ich noch mal klarstellen, hier geht es nur um die Verschonung bei Übertragung von Betriebsvermögen. Also diese feine Unterscheidung zwischen Besteuerung von Privatvermögen, die zu 100% bei uns im Erbfall und im Schenkungsfall erfolgt, geht es hier um die Frage des Betriebsvermögens. Und diese Unterscheidung sollte auch Intellektuellen bei allen möglich sein. Und dann geht es um die Frage, was können wir machen? Und diese sogenannte Verschonungsbedarfsprüfung ab einem Unternehmenswert oder Übertragungswert von 26 Millionen Euro ist übrigens keine Erfindung dieses Hauses, sondern das Bundesverfassungsgericht hat in dem Urteil am 17. Dezember 2014 genau diese Möglichkeit genannt. Darum bin ich mal sehr gespannt, wie der jetzige Senat sich dazu verhält. Und zu den 300 Wohnungen kann man viel sagen. Ich will nur sagen, das ist keine gesetzliche Regelung, sondern das ist der Punkt, dass wir gesagt haben, jedes wirtschaftliche Geschäftsbetrieb gilt als betriebliches Vermögen.
15: Von daher ist per se ein großes Unternehmen, das das Geschäftsfeld Immobilien hat, nicht von vornherein ausgeschlossen. Und die Finanzverwaltung hat jetzt im Rahmen der Typisierung gesagt, sie sehen das bei 300 Wohnungen, was der Bundesfinanzhof mehrfach angezweifelt hat. Da werden wir auch darüber diskutieren haben. Aber der Grundsatz, dass wirtschaftliche Tätigkeit auch im Immobilienreich möglich sein muss, dem werden wir weiter verfolgen, meine Damen und Herren.
11: Herr Günther, erlauben Sie eine Zwischenfrage da?
15: Nein, ich finde, Frau Beck hat heute schon genug geredet. Ich will dann noch zu den Kryptowerten was sagen. Auch da haben die Kollegen einiges ausgeführt, auch der Kollege Guting. Wir müssen aufpassen, und der Kollege Krieger hat es auch gesagt. Wir können natürlich nicht, wenn wir einfach von einer Gerechtigkeitslücke ausgehen, eine nächste Gerechtigkeitslücke schaffen. Wir haben früher in den Spekulationsgewinnen viele Dinge gehabt. Wir haben Aktien drin gehabt, Termingeschäfte drin gehabt. Die haben wir in die Einkünfte der Kapitalvermögen rübergezogen. Jetzt diskutieren wir über Kryptowerte, Ähnliches zu tun. Es wird auch in der Koalition darüber diskutiert. Wir müssen aber sehen, dass Edelmetalle, Fremdwährungsgeschäfte etc. leider im Spekulationsbereich sind. Da muss man einfach gucken, ob es nicht eine neue Gerechtigkeitslücke gäbe, wenn wir dieses machen. Und das müssen wir einfach mal diskutieren. Und man muss auch sagen, es gibt ein erhebliches Vollzugsdefizit, was man nicht von der Hand weisen kann, wenn wir das machen. Und zur Grunderwerbsteuer nur der Hinweis, es wird immer gesagt, man könnte hier bei GmbH-Mänteln die übertragen ohne Ende, ohne dass eine Grunderwerbsteuerproblematik entsteht. Nein, wir haben damals im § 1 Absatz 2b Grunderwerbsteuergesetz genau diesen Fall geregelt, dass solche Dinge, die aus dem Berliner Umfeld bekannt worden sind, nicht mehr gehen. Also wir haben den sachfremden Umgang mit der Share Deals geregelt und haben diesen Missbrauch ausgehebelt. Und das ist auch gut so. Und dazu stehen wir auch weiterhin. Wir müssen nur sehen, dass konzerninterne Dinge weiter funktionieren. Leider ist meine Redezeit, Herr Präsident, ja zu Ende.
11: Dann kommen Sie bitte zum Schluss.
15: Ich habe mich noch dankenswerterweise noch gar nicht darauf aufmerksam gemacht.
11: Ich bin sehr dankbar, aber dafür gibt es keinen Rabatt, Herr Günzer.
15: Ach so, ich dachte, ich hatte jetzt gehofft. Also vielen Dank, dass Sie mir zugehört haben. Ich freue mich auf die weiteren Debatten.
11: Vielen Dank. Für eine kurze Intervention erteile ich das Wort dem Abgeordneten Max Lux von der Fraktion Bündnis 90 Die Grünen.
16: Vielen Dank, Herr Präsident, für die Möglichkeit. Herr Günzler, Sie haben in Ihrer Rede eine Behauptung aufgestellt, wonach unsere Vorschläge die wirtschaftliche Entwicklung im Zusammenhang mit Immobilien belasten würden. Ich möchte Ihnen etwas vorlesen, was nicht von Bündnis 90 Die Grünen kommt, sondern von Herrn Fuest vom IFO-Institut und von anderen. Immobilien spielen für die Vermögensbildung und die Vermögensverteilung eine wichtige Rolle. Entsprechend bedeutsam ist eine faire und effiziente Besteuerung von Immobilieninvestitionen. Die Immobilienbesteuerung in Deutschland weist erhebliche Lücken auf. Die Folgen sind Fehlallokation im Immobilienmarkt und eine unfaire Verteilung der Steuerlast zugunsten von Steuerzahlern mit hohen Einkommen. Vergleichsweise geringe gesetzgeberische Korrekturen bei der Einkommenssteuer, der Gewerbesteuer, der Erbschaftssteuer und der Grunderwerbsteuer können diese Probleme beheben und das Steueraufkommen erhöhen, ohne die wirtschaftliche Entwicklung zu belasten, meine Damen und Herren. Das ist nicht ein Zitat von Bündnis 90 Die Grünen, sondern das ist ein Zitat von exzellenten Ökonomen unseres Landes. Und meine Frage an Sie ist, sind Sie bereit, das zur Kenntnis zu nehmen?
11: Herr Günzler, möchten Sie erwidern? Bitte. Dann müssen Sie stehen bleiben, der Herr Lux. Herr Lux, Sie müssen bitte stehen bleiben.
17: Kein Problem. Herr Kollege, ich bedanke mich für diese Kurzintervention. Gibt Sie mir doch die Möglichkeit, die Redezeit dann doch ein wenig zu verlängern? Weil ich
11: das ist nicht wahr. Das ist eine andere, ganz, ganz andere Formatierung hier.
17: Wie konnte ich nur? Herr Kollege, Sie sprechen wahrscheinlich den Aufsatz an, den Kollege Fuß geschrieben hat, auch mit Johanna Hay, über den wir schon viel diskutiert haben, der mir auch bekannt ist. Und ich glaube auch, dass man einige Dinge aufgreifen kann. Aber Sie sind ja sehr jetzt in der Metaebene geblieben. Also man muss sich die konkreten Dinge anschauen. angucken. Ich nenne nur ein Beispiel, die erweiterte Kürzung, die Sie auch fordern in der Gewerbesteuer, dass sie abgeschafft werden soll. Darüber lässt sich mit der CDU-CSU sogar drüber reden, aber das muss in einem Gesamtkontext der Reform der Gewerbesteuer stehen. Wir haben da erhebliche Substanzbesteuerungstatbestände in den anderen Hinzurechnungsbereichen. Also wenn man da ein Gesamtpaket draus machen könnte, könnte man darüber diskutieren. Sie sprechen, dort angesprochen ist die 10-Jahres-Frist bei Immobilienvermögen, im Privatvermögen, dass dann die Besteuerung aussetzt. Ich will Ihnen nur sagen, auch da kann man steuersystematisch trefflich drüber streiten. Wir müssen aber immer sehen, was wir auslösen. Wir sehen, dass wir am Immobilienmarkt erhebliche Probleme bei gerade Privatinvestoren haben. Und wir sind unterwegs, und wenn wir mit Bauträgern und anderen sprechen, ist das oft überhaupt noch ein Argument, dass Leute in den Immobilienmarkt investieren. Wollen wir dieses Argument, wollen wir diesen Punkt dann nehmen, wo wir jetzt diese Probleme haben? Also von daher würde ich mal sagen, sehr vorsichtig. Bei den Share Deals hatte ich schon was gesagt bei der Grunderwerbsteuer. Da sind wir schon tätig geworden. Wir müssen weiter tätig werden. Aber ich sage auch eins. Wir wollen konzerninterne Umstrukturierung, wo der wirtschaftliche Berechtigte der gleiche bleibt, nicht weiter verhindern. Da müssen wir besser werden, weil wir Umstrukturierung brauchen, damit die Wirtschaft funktioniert. Das sind so einige Punkte. Ich wollte damit nur unter Beweis stellen, dass ich diesen Artikel gelesen habe. Ich will nur darauf hinweisen, dass Clemens Hüst, anders als Sie, glaube ich, sich auch für eine Flat-Tax in der Erbschaftssteuer eingesetzt hat. Wenn Sie auch in dem Punkt der Meinung von Clemens Hüst sind, würde mich das freuen.
11: Herzlichen Dank. Wir setzen die Aussprache fort. Der nächste Redner ist Jörn König für die AfD.
18: Sehr geehrter Herr Präsident, sehr geehrte Kollegen, liebe Steuerzahler. Wer morgens zur Arbeit geht, spart und für seine Familie vorsorgt, der möchte wissen, was bleibt mir am Monatsende? Die Grünen liefern

0: Zweitens, 15.000 Euro Grundfreibetrag für jeden Erwachsenen, 12.000 Euro für jedes Kind. Und das Kindergeld bleibt zusätzlich. Eine Familie mit drei Kindern bleibt damit bis 85.000 Euro Arbeitnehmer brutto steuerfrei. Drittens, der Soli fällt komplett. Die Freibeträge wachsen automatisch mit der Inflation. Also endlich der Tarif auf Rädern. Endlich Schluss mit dieser kalten Progression. Viertens, Steuersubvention, Steuervergünstigen und unnötige Sonderregeln fallen alle weg. Transparente Regeln statt teurer Steuergestaltung für Finanzhaie. Unser Modell ist sozial. Wir entlasten die geringen und mittleren Einkommen am meisten. Das hat auch das DIW Berlin bestätigt. Hohe Freibeträge entlasten kleine Einkommen besonders. Wer mehr verdient, zahlt einen größeren Anteil seines Einkommens an den Staat. Auch ein fester Steuersatz ist also sozial. Vor allem würde endlich Arbeitseinkommen nicht mehr höher besteuert als Kapitaleinkommen. Heute ist das leider so, eine völlig unsoziale Regelung, von der SPD eingeführt und unter 30 Jahren SPD-Regierung nicht geändert. Zur Gegenfinanzierung müssen Subventionen weg und Staatsausgaben gekürzt werden. Auch der Staat muss sparen. Keine Ukraine-Hilfen mehr und kein Migrantengeld mehr. Im letzten Haushalt haben wir, die Alternative für Deutschland, praktisch bewiesen, dass man 125 Milliarden Euro einsparen kann. Und deshalb ist es ehrlich gesagt unerträglich, Frau Kollegin Heiligenstadt, dass Sie immer wieder besseren Wissens behaupten, wir hätten keine Gegenfinanzierung. Die Grünen dagegen wollen in ihrer heutigen Antragsflut einen Grenzsteuersatz für Einkommen von bis zu über 50%. Das wird auch erfolgreiche Handwerker, Freiberufler und Familienunternehmer treffen. So etwas passt schlecht zum vollmundigen Versprechen, Unternehmen zu entlasten. Dazu wollen Sie höhere Digitalbesteuerung, neue Behörden gegen Steuerbetrug, neue Bürokratie bei der Grunderwerbsteuer, neue Bürokratie bei der Erbschaftssteuer. Wir dagegen wollen alle diese Steuern, die im Grunde nur zu Bewertungsproblemen und Ungerechtigkeiten führen und ausufernder Bürokratie führen, ersatzlos abschaffen. Meine Damen und Herren von den Grünen, als Teil der Ampel hatten Sie mehr als drei Jahre Zeit für Reformen. Die Bürger brauchen Ergebnisse und keine nachträglichen Nebelkerzen aus der Opposition heraus. Gegen Steuerbetrug übrigens hilft ein transparentes Steuersystem ohne Schlupflöcher. Durch unser Programm für Deutschland mit der Steuerreform 25 liefern wir dieses einfache und transparente System. Da braucht es dann noch keine riesigen bürokratischen Finanzüberwachungsbehörden mehr. Wir lehnen alle Anträge ab und wir finden es vollkommen verrückt, zu einem Tagesordnungspunkt 7 namentliche Abstimmung zu veranstalten. Vielen Dank.
1: Vielen Dank. Die nächste Rednerin ist Frauke Heiligenstadt für die SPD-Fraktion.
2: Sehr geehrter Herr Präsident, meine sehr verehrten Kolleginnen und Kollegen, meine sehr geehrten Damen und Herren! Da ich jetzt keine Kurzintervention machen durfte, vielleicht am Anfang meiner Rede nur so viel. Wir haben es gerade wieder bei Herrn König erlebt. Er schlägt vor, den Grundfreibetrag zu erhöhen auf 15.000 Euro, macht 21 Milliarden Euro. Die AfD-Fraktion schlägt vor, den Solidaritätsbeitrag zu streichen, macht 12 Milliarden Euro. Die AfD-Fraktion schlägt vor, hatte die Kollegin Zimmer vorher reingerufen, die Grunderwerbsteuer zu schreddern und nicht mehr zu erheben. Das würde bei den entsprechenden Ländereinnahmen zu deutlichen Mindereinnahmen führen, die die Länder dringend brauchen. Die AfD hat gestern mal eben vorgeschlagen, 15 Milliarden Euro auszugeben dafür, dass jedes Kind 100 Euro monatlich erhalten sollte, vom 1. bis 18. Lebensjahr. Die gesamte Steuerreform der AfD kostet 118 Milliarden Euro und 50 Milliarden Euro will die AfD auch beim Sondervermögen sparen, damit nichts mehr investiert kann in diesem Land. Meine sehr verehrten Damen und Herren, die AfD wird die Bundesrepublik Deutschland in den Bankrott führen, wenn wir das so machen. So wird das sein. Und

0: Demokratievorstellung, die diese Partei hat, meine sehr verehrten Damen und Herren.
1: Ich muss imstande sein, Ordnungsmaßnahmen zu ergreifen. Dafür muss ich die Rednerin wenigstens hören. Deshalb bitte ich, dass wir alle ein bisschen miteinander leiser werden.
0: Sehr geehrter Herr Präsident, das zeigt ja nur, dass ich genau die richtigen Worte getroffen habe bei der AfD. Meine sehr verehrten Damen und Herren, wir debattieren
1: heute... Frau Heiligenstadt, erlauben Sie eine Zwischenfrage aus dem Reihen?
0: Nein, selbstverständlich nicht.
1: Setzen Sie vor.
0: Meine sehr verehrten Damen und Herren, wir debattieren heute über die verschiedenen Anträge der Grünen. Darüber haben wir in vielen Redebeiträgen jetzt schon einiges gehört. Und aufgrund der Richtigstellungen, die ja immer erforderlich werden bei der AfD, will ich deshalb nur noch auf einen Punkt mal eingehen beim Thema Erbschaftssteuer. Denn auch wir ja in der sozialdemokratischen Fraktion sind der Meinung, dass das Erbschaftssteuerrecht dringend einer Reform bedarf. Und wir sehen auch der Anhörung am Montag und Dienstag in Karlsruhe beim Bundesverfassungsgericht mit großem Interesse entgegen. Und wir haben auch sehr wohlwollend zur Kenntnis genommen, dass mehr als 90 Unternehmerinnen und Unternehmer erst diese Woche in einem offenen Brief an die Spitzen der Regierungsparteien sich gewandt haben und für faire Regelungen bei der Erbschaftsbesteuerung von Betriebsvermögen im Sinne des Leistungsfähigkeitsprinzips sich ausgesprochen haben. Auch das, denke ich mal, ist etwas, was bei vielen Fraktionen hier im Hause ankommen soll. Und ja, und auch aus Teilen der Union kommen inzwischen entsprechende Forderungen, wie in diesen Tagen auch in den Medien zu lesen ist. An die antragstellende Fraktion der Grünen sei daher gesagt, wir brauchen keine Einzelmaßnahmen, Flickschusterei bei den einzelnen Regeln. Wir brauchen eine echte, grundlegende Reform. Und deshalb ist es genau richtig, dass das Bundesverfassungsgericht sich mit den Steuerprivilegien für sehr hohe Betriebsvermögen im Erbschaftssteuerrecht am Dienstag auch beschäftigen wird. Dabei geht es nämlich um eine grundsätzliche Frage der Steuergerechtigkeit. Sind die geltenden Ausnahmen mit dem Gleichheitsgrundsatz unseres Grundgesetzes vereinbar? Unabhängig davon, wie das Verfahren ausgeht, ist für uns klar, wir müssen politisch handeln. Deshalb hat die SPD auch mit dem Vererben-Konzept einen Reformvorschlag vorgelegt, der zwei Dinge miteinander verbindet. Den Erhalt von Unternehmen und Arbeitsplätzen auf der einen Seite und mehr Steuergerechtigkeit auf der anderen Seite. Im Kern geht es in unserem Konzept darum, das Familienerbe wird geschützt, Handwerk und Mittelstand werden geschützt. Gleichzeitig werden Multimillionen- und Milliardenerbschaften stärker in die Verantwortung genommen und Steuerprivilegien abgeschafft. Und das ist auch gut so, meine sehr verehrten Damen und Herren. Damit sorgen wir für etwas, das eigentlich selbstverständlich sein sollte. Alle leisten einen gerechten Beitrag und zugleich entstehen Spielräume für Investitionen in die Zukunft. Ich sehe daher mit großem Interesse den Diskussionen über eine Reform des Erbschaftssteuerrechts entgegen, wenn denn ein entsprechendes Urteil vom Bundesverfassungsgericht Karlsruhe so kommen sollte. Vielen Dank für die Aufmerksamkeit.
1: Vielen Dank. Für eine kurze Intervention erteile ich das Wort dem Abgeordneten Kai Gottschalk von der AfD-Fraktion.
2: Ja, vielen Dank, Herr Präsident, für das Zulassen der Kurzintervention. Frau Heiligenstadt, ich bin es eigentlich leid und meine Fraktion auch und Gott sei Dank die Wähler mittlerweile auch, ständig ihre gleiche Platte, die von Falschaussagen geprägt ist, entsprechend hier zu hören. Ich sage es Ihnen noch mal ganz deutlich und auch vor der Öffentlichkeit. Unsere Steuerreform kostet etwa 140, vielleicht auch 130 Milliarden. 120 Milliarden hat Dr. Espendiller hier in seinem alternativen Haushalt, in einem Haushaltsbuch dargelegt, die wir einsparen können. Ich schreibe Ihnen hinter die Ohren, weil Sie das als Sozialdemokraten vergessen haben. 1% Wirtschaftswachstum bedeutet 22 Milliarden Euro mehr in den Staatskassen. Und wir wirtschaften das Land zugrunde. Wir haben mit Ihnen und Ihrer Beteiligung 7 Jahre Rezession in Folge. Wir haben die höchsten Energiepreise in Deutschland. Wir haben fast 51% Abgabenlast aus Steuern und Abgaben für den normalen Arbeitnehmer. Wir haben eine Staatsquote von über 51%. Sie schaffen es mit Ihrer Regierung in 4 Jahren die Schulden zu verdoppeln, was die anderen Regierungen von 1970 bis 2025 geschafft haben. Sie verdoppeln die Zinslast auf 80 Milliarden Euro in 2030. Sie haben mittlerweile ein Rentenproblem, was Sie nicht angehen. Und Sie sagen, wir richten das Land zugrunde. Sie richten das Land zugrunde. Und Sie sind mitten dabei mit Ihrem Koalitionspartner. Sie haben einen finanzpolitischen Staatsstreich vom Zaun gebrochen, indem Sie mit einem abgewählten Parlament und haben die Grünen mitgemacht. Und jetzt haben Sie Katzenjammer, haben Sie den Menschen 1 Billion Schulden aufs Auge gedrückt. Und auch dort betreiben Sie Augenwischerei. Und auch das wird zulasten des Wirtschaftswachstums gehen. Ich finde, Sie sollten sich verschämen. Hören Sie also wirklich auf mit Ihren Falschaussagen. Wir werden mit dieser Steuerreform, und wir werden sie umsetzen, Ihren feuchten Traum realisieren, dass erstmalig Arbeitnehmer nicht höher besteuert sind mit ihren Steuern als Kapitaleinkünfte, meine Damen und Herren. Und das wird Wirtschaftswachstum freisetzen, wovon Sie träumen können, meine Damen und Herren.
1: Frau Heiligenstadt, möchten Sie erwidern? Bitte schön.
0: Sehr geehrter Präsident, sehr geehrter Kollege Gottschalk, erstmal vielen Dank für die Zwischenfrage. Ich wundere mich ja, dass Sie immer noch den Mut haben, Zwischenfragen zu stellen bzw. Kurzinterventionen zu machen. Die letzten waren immer Rohrkrepierer bei Ihnen. Aber naja gut, vielleicht versuchen wir es diesmal. Nochmal zur Erläuterung. Ihr Steuerkonzept, Sie geben ja scheinbar selber zu, 130, 140 Milliarden Euro würde das kosten. Führende Wirtschaftswissenschaftler haben errechnet 181 Milliarden Euro, aber auf 40 Milliarden Euro kommt es bei Ihnen ja nicht an, weil Sie eh nie so genau rechnen, würde es kosten. Das sind Mindereinnahmen des Staates. Ich meine, unser Gesamthaushalt beträgt 555 Milliarden Euro. Das ist schon ein erklecklicher Anteil. Gleichzeitig versprechen Sie eine Rente mit 70%. Sie versprechen 100 Euro pro Kind pro Monat vom 1. bis 18. Lebensjahr. Sind noch mal 15 Milliarden Euro. Sie wollen aus dem Euro austreten. Sie wollen aus der EU austreten. Sie wollen aus der NATO austreten. Und sind die besten Freunde von Putin. Wenn jemand dieses Land zugrunde richten wird, dann ist es diese rechtsextremistische Fraktion da rechts außen. Und da wird auch nichts anderes tatsächlich passieren. Und jetzt sagen Sie immer, ja, wir haben ja einen wunderbaren Alternativhaushalt vorgelegt. Meine sehr verehrten Damen und Herren, da auf der Tribüne, den können Sie sich mal auf der Zunge zergehen lassen. Alleine, wenn 500 Milliarden Euro Sondervermögen eingestampft werden, keine Finanzierung mehr von Schienen- und Brückenbau, keine Finanzierung mehr von der Infrastruktur in der Straße, keine Finanzierung mehr bei Universitäten, bei den Ländern, 100 Milliarden Euro weniger bei den Kommunen. Sehr verehrte Damen und Herren, bitte denken Sie daran, wenn Sie das nächste Mal ein Kreuz machen. Das sind die Vernichter unseres Staates.
1: Vielen Dank. Wir setzen nun die Aussprache fort. Und ich erteile das Wort Heiko Hein von der CDU-CSU-Fraktion. Herr Hein, kommen Sie gerne nach vorne, aber ich erteile Ihnen gleich das Wort. Ich habe nämlich doch etwas Ihnen mitzugeben, bevor ich dem nächsten Redner nämlich das Wort erteile. Mache ich darauf aufmerksam, dass wir vor der Eröffnung der namentlichen Abstimmung noch einfache Abstimmungen hier miteinander durchführen werden. Also rege ich an, dass Sie bis zum Abschluss der Abstimmung hier im Saal bleiben und nicht alle sofort die zu den Türen eilen. Ich weise auch darauf hin, dass Sie für den ersten namentlichen Abstimmungsblock 4 Stimmkarten brauchen werden. Jetzt aber, Herr Hein, Sie haben das Wort.
3: Dankeschön. Herr Präsident, liebe Kolleginnen und Kollegen, wir haben es schon öfters gehört, wir haben heute ein ganzes Sammelwerk an Anträgen der Grünen vorliegen. Mit allen Anträgen wollen Sie angebliche Gerechtigkeitslücken schließen. Ihr Generalrezept, mehr Steuern. Zum Beispiel in Ihrem Antrag zum Schließen einer Gerechtigkeitslücke in der Immobilienbesteuerung. Dort sollen Immobiliengesellschaften, die vermögensverwaltend sind, mehr Steuern zahlen. Dadurch wird wohl aber keine einzige Wohnung mehr gebaut. Und ich frage mich wirklich, welche Gerechtigkeitslücke damit für einen Wohnungssuchenden geschlossen werden soll. Wir sollten also vielleicht viel lieber mal die Abgabenlast weiter senken, damit Bürgerinnen und Bürger in diesem Land wieder mehr Kapital für Investitionen zur Verfügung haben. Damit können dann nämlich unter anderem Wohnraum geschaffen werden. Und damit können wir wirklich an die Gerechtigkeitslücke schließen, wenn sich nämlich auch junge Familien wieder den Traum vom Eigenheim verwirklichen können. An einer anderen Stelle schreiben Sie in einem Ihrer Anträge von einer konsequenten Bekämpfung von Finanzkriminalität. Grundsätzliche Zustimmung zum Ziel. Aber zur Vertiefung hierzu empfehle ich Ihnen die Lektüre unseres Gesetzes für mehr Gerechtigkeit durch die Stärkung der Zollverwaltung und die Bekämpfung der Finanzkriminalität. Das wäre sinnvoller, als versuchen, sich hier als Partei für die Gerechtigkeit aufzuspielen. Das sind Sie nämlich nicht. Das Einzige, was Sie wollen, die Steuern ständig zu erhöhen und am Ende gnädig wohlwollend wieder an die Bürgerinnen und Bürger, natürlich oftmals mit komplizierten Förderprogrammen, zu verteilen. Sie wollen den vom Staat abhängigen Bürger. Wir wollen, dass die Menschen frei und selbstbestimmt ihr Leben gestalten können. Und besonders verwirrt mich, dass Sie auf der anderen Seite bemängeln, dass hier alles so ungerecht ist. Aber alles, was wir für die Bürger schon gemacht haben, wie zum Beispiel die Anhebung der Pendlerpauschale, die Senkung der Luftverkehrssteuer und vieles mehr, das wird in Ihren Anträgen kritisiert. Aber gerade das ist doch das, was die Leute im Geldbeutel merken, liebe Kolleginnen und Kollegen. Meine lieben Kolleginnen und Kollegen, wir reden hier in dieser Debatte viel über Gerechtigkeit. Und wir haben jetzt schon Geschichten vom Stammtisch der Kollegin Beck gehört und Geschichten, die dem Kollegen Lux in Bochum auf der Straße widerfahren. Ich möchte auch ein paar Geschichten wiedergeben, die mir in meinem Wahlkreis widerfahren. Wenn ich mich mit einem mittelständischen Getränkehersteller unterhalte, der kritisiert zum Beispiel völlig zu Recht, ob die Einführung ständig neuer Steuern gerecht ist. Wenn ich mich mit anderen Unternehmen unterhalte, diese fragen mich zu Recht, ob die ständige Forderung nach Vermögenssteuer, Reichensteuer und Erbschaftssteuer gerecht ist. Wenn ich an einem Stammtisch mit einem Arbeiter sitze, der seit 40 Jahren in das System einzahlt, der findet es nicht gerecht, dass genau aus diesem System alles und jeder bezahlt wird, auch ohne vorherige Einzahlung. Daher fangen wir vielleicht endlich an, Gerechtigkeit nicht immer nur vom Leistungsempfänger her zu denken, sondern endlich auch aus der Sicht der Leistungsträger. Denn damit würden wir unser Land wirklich voranbringen. Vielen Dank und die restliche Minute schenke ich der Abstimmung.
1: Vielen Dank. Der letzte Redner in dieser Aussprache ist Hauke Finger für die AfD-Fraktion.

0: Herr Präsident, meine Damen und Herren, liebe Bürger! Die Grünen packen mal wieder ihr Lieblingsmärchen aus. Sie wollen Gerechtigkeitslücken schließen. Worum geht es diesmal? Um die Streichung der Verschuldungsbedarfsprüfung bei großen Erbschaften und um die 300-Wohnungsregelung für Immobilienbetriebe. Warum? Weil es ja angeblich so ungerecht sei, wenn Wohnungsunternehmen nicht bis auf die Grundmauern bei der Erbschaftssteuer kahlgeschlagen werden. Wer in Deutschland 300 Wohnungen vermietet, der hat keinen Goldtalerspeicher wie Dagobert Duck im Keller. Das sind Familienunternehmen, die mittelständischen Vermieter sind, die seit Generationen Wohnraum bauen, sanieren, bezahlbar halten und verwalten. Das ist Betriebsvermögen, pure Wirtschaftskraft, die Arbeitsplätze sichert und vor allem auch Menschen ein Dach über dem Kopf gibt. Und was wollen die Grünen? Sie wollen diese Familienunternehmen beim Generationenwechsel mit der Erbschaftssteuerkeule zertrümmern. Wenn der Erbe plötzlich Millionen an Steuerforderungen überweisen soll, die er gar nicht in bar auf dem Konto hat, was passiert denn dann? Dann müssen die Wohnungen Hals über Kopf verkauft werden. Und an wen? An internationale Finanzheuschrecken und Spekulanten. Oder die Mieten müssen drastisch erhöht werden, um das Finanzamt bezahlen zu können. Das ist Ihre sogenannte soziale Politik. Sie vernichten mittelständische Wohnungsunternehmen und treiben die Mieten in die Höhe. Sie sollten sich für diesen Wahnsinn schämen. Meine Damen und Herren, die Grünen reden von Gerechtigkeit, meinen aber schamlose Enteignung. Denn die Erbschaftssteuer ist von Kopf bis Fuß eine unmoralische Substanzsteuer. Sie greift auf Vermögen zu, das Bürger bereits ihr ganzes Leben mit schweißtreibender Arbeit erwirtschaftet haben und bereits zigfach versteuert haben. Erst die Einkommensteuer, die Grundsteuer, die Grunderwerbsteuer. Und am Ende steht der Staat wie ein gieriger Erbschleicher am Grab und hält noch einmal die Hand auf. Das ist Raubrittertum im 21. Jahrhundert, meine Damen und Herren. Und wofür wollen Sie diese Millionen eigentlich verpulvern? Nicht für bessere Schulen, nicht für marode Straßen, nicht für sichere Grenzen. Nein, Sie wollen noch mehr abkassieren für mehr Klimagaga, Genderwahn, Entwicklungshilfe in alle Welt, Meldestellen gegen Rechts, Antifa-NGOs und natürlich für illegale Migranten. Nur die AfD setzt sich für die vollständige Abschaffung der Erbschaftssteuer ein. Hände weg vom Familieneigentum, Hände weg vom Erbe hart arbeitender Menschen. Wir stehen, und das verspreche ich, immer an der Seite der Familienunternehmer und der rechtschaffenden Bürger in diesem Land. Wer sein Leben lang hart arbeitet und spart, der vererbt sein Lebenswerk seinen Kindern und nicht den Kassen dieses gierigen und ideologiegetriebenen Staates. Dankeschön.
1: Vielen Dank. Ich schließe die Aussprache. Wir kommen zu der Überweisung und den Abstimmungen. Ein Hinweis zum weiteren Verlauf. Wir beginnen mit der Überweisung zu Zusatzpunkt 3. Danach erfolgt eine einfache Abstimmung über die Beschlussempfehlung zum Antrag der Fraktion Die Linke. Dann kommen wir zu unserem ersten Block der namentlichen Abstimmung. Hier geht es um die Beschlussempfehlung zu Anträgen der Fraktion Bündnis 90 Die Grünen. Nach Schließung dieses Abstimmungsblocks folgt der zweite Abstimmungsblock. In diesem geht es um drei namentliche Abstimmungen über Gesetzesentwürfe der Fraktion Bündnis 90 Die Grünen. Zusatzpunkt 3. Interfraktionell wird Überweisung der Vorlage auf Drucksache 8379 an die in der Tagesordnung aufgeführten Ausschüsse vorgeschlagen. Widerspruch dazu sehe ich nicht. Dann verfahren wir so. Tagesordnungspunkt 8g. Beschlussempfehlung des Finanzausschusses zu dem Antrag der Fraktion Die Linke mit dem Titel Kryptowerte streng regulieren und gerecht besteuern. Der Ausschuss empfiehlt unter Buchstabe D seiner Beschlussempfehlung auf Drucksache 8425 den Antrag der Fraktion Die Linke auf Drucksache 5824 abzulehnen. Wer stimmt für diese Beschlussempfehlung? Das ist die Unionsfraktion, die AfD-Fraktion und die SPD-Fraktion. Wer stimmt dagegen? Das ist Bündnis 90 Die Grünen und Die Linke. Enthaltungen sehe ich nicht. Damit ist diese Beschlussempfehlung angenommen. Tagesordnungspunkte 8a, 8d und 8f. Der Finanzausschuss empfiehlt in seinen vier Beschlussempfehlungen jeweils die Ablehnung der Anträge der Fraktion Bündnis 90 Die Grünen mit den Titeln Gerechtigkeitslücke im Steuersystem schließen, Share Deals reformieren, steuerliche Privilegierung von Immobilienkonzernen abschaffen, Drucksachen 6646 und 7081 Buchstabe b. Gerechtigkeitslücke im Steuersystem schließen, Verschonungsbedarfsprüfung ab 26 Millionen Euro in der Erbschaft und Schenkungssteuer abschaffen, Drucksachen 6647 und 7081 Buchstabe c. organisierte Steuerhinterziehung wie Cum-Cum, Cum-Ex und Umsatzsteuerkarusselle auf Bundesebene stärker bekämpfen, Drucksachen 6656 und 7070, sowie Gerechtigkeitslücke im Steuersystem schließen, 300 Wohneinheitenregelung in der Erbschaftssteuer abschaffen, Drucksachen 4456 und 4892. Die Fraktion Bündnis 90 Die Grünen hat die jeweils namentliche Abstimmung verlangt. Wie angekündigt, finden die ersten namentlichen Abstimmungen gleichzeitig statt. Denken Sie zunächst daran, dass Sie 4 Stimmkarten benötigen. Die Abstimmungen erfolgen in der Abgeordnetenlobby. Die Urnen für diesen ersten Abstimmungsblock sind entsprechend der jeweiligen Vorlagen gekennzeichnet. Sie haben zur Abgabe Ihrer Stimmen nach Eröffnung der Abstimmung 30 Minuten Zeit. Ich bitte um ein Zeichen. Die Schriftführerinnen und Schriftführer haben bereits die vorgesehenen Plätze eingenommen. Vielen Dank dafür. Ich eröffne die 4 namentlichen Abstimmungen über die Beschlussempfehlung auf Drucksache 7081 Buchstaben B und C sowie auf Drucksachen 7070 und 4892. Die Abstimmungsurnen werden um 12.10 Uhr geschlossen. Das bevorstehende Ende der namentlichen Abstimmung wird Ihnen rechtzeitig bekannt gegeben. Ich rufe auf den Tagesordnungspunkt 9, vereinbarte Debatte Nachhaltigkeit und Zukunftsfragen. Für die Aussprache wurde eine Dauer von 120 Minuten vereinbart. Ich möchte, bevor wir diese Debatte eröffnen, hier noch mal ankündigen, dass ich für diesen Tagesordnungspunkt weder Zwischenfragen noch Kurzintervention zulassen werde. Der Hintergrund ist, wir sind Stand jetzt bei einem Plenumsschluss um 3.30 Uhr morgens. Hier gibt es Menschen, die hier arbeiten. Ich meine nicht die Abgeordneten, die das gewohnt sein müssen. Hier gibt es Mitarbeiterinnen und Mitarbeiter des Hohen Hauses, die dann um 5 Uhr morgens im Bett sind, wenn das so lange dauert, und vormittags dann wiederum antreten müssen hier. Und ich finde, das sollten alles dafür tun, damit das nicht der Fall ist, damit Sie ein bisschen Ruhe und Schlaf bekommen. Im Übrigen an dieser Stelle herzlichen Dank für diese Arbeit, die Sie für uns alle leisten. Ich eröffne die Aussprache und erteile das Wort der parlamentarischen Staatssekretärin beim Bundesminister für Umwelt, Klimaschutz, Naturschutz und nukleare Sicherheit, Rita Schwarzelür-Sutter.
2: Sehr geehrter Herr Präsident, liebe Kolleginnen und Kollegen, sehr geehrte Damen und Herren, Nachhaltigkeit und Zukunftsfragen lautet der Titel. Ich finde, er müsste eigentlich heißen, Nachhaltigkeit ist die Zukunftsfrage. Ist so wichtig, weil immer mehr Menschen auf diesem Planeten auch leben und natürlich Ressourcen verbrauchen, die endlich sind und mehr Energie brauchen. Und daher ist es notwendig, die übergreifende Ausrichtung unserer Politik, unseres Handelns zu diskutieren. Wir wollen die Zukunft gestalten und welche Grundsätze sollten uns dabei auch leiten. Auch unsere Kinder und Enkel sollen ein gutes Leben in Zukunft haben, gut in Wohlstand aufwachsen können, in Frieden und in einer guten Umwelt. Seit weit über 10 Jahren darf ich mich mit diesem Thema auseinandersetzen und es war tatsächlich ein Fortschritt, als wir die Agenda 2030, 2015 beschlossen haben und auch die deutsche Nachhaltigkeitsstrategie. Und wenn ich heute mir einen Wunsch äußern darf, dann möchte ich doch auch sagen, vielleicht das 21. Jahrhundert war und ist geprägt vom Gedanken der Nachhaltigkeit. Ja, und ich bin auch Bundeskanzler Merz sehr dankbar, dass er diese Aussage auf der Konferenz zum 25. Jubiläum des Rates für nachhaltige Entwicklung in der letzten Woche getroffen hat. Denn gerade wir auch im Umweltministerium fühlen uns dem Leitbild der Nachhaltigkeit verpflichtet. Und Zukunftsfähigkeit bedeutet nämlich Lebensqualität. Es bedeutet, Fortschritt so zu gestalten, dass er auch morgen noch trägt. So tragen unsere Politiken und Strategien dazu bei, einer nachhaltigen Gesellschaft zu einer nachhaltigen Gesellschaft und Wirtschaft zu werden, sei es bei der Kreislaufwirtschaft, der Schutz des knappen Gutes von Wasser oder beim Klimaschutz und Klimaanpassung. Und neben diesen großen Linien unserer Nachhaltigkeitsstrategie ist es genauso wichtig, ganz praktisch voranzukommen. Dem widmet sich der Aktionsplan Nachhaltigkeit, den wir als Regierung letzte Woche beschlossen haben. Der Plan enthält 20 Missionen, an denen das Umweltministerium vielfach beteiligt war. Ich will hier heute zwei Missionen in den Vordergrund stellen, bei denen wir federführend waren. Und da geht es bei der einen Mission zur Förderung von Bildung für eine nachhaltige Entwicklung tatsächlich, wie wir auch junge Menschen befähigen, mit dieser Herausforderung der Zukunft umzugehen. Wir wollen ihnen nicht nur zeigen, welche Herausforderungen es gibt, sondern wir wollen zeigen, welche Lösungen man gemeinsam auch erarbeiten kann und wie sie wirken können und wie wir gemeinsam Zukunft gestalten können. Liebe Kolleginnen und Kollegen, und es geht auch bei einer anderen Mission, die Mission Reparieren schafft Zukunft, Mehrwert für Wirtschaft und Gesellschaft, um einen Mehrwert. Entstanden ist sie, weil wir von Ihnen, dem Bundestag, den Auftrag erhalten haben, nämlich Reparieren statt Wegwerfen. Das tangiert viele Bereiche und verlangt geradezu, dass wir auch ressortübergreifend zusammenarbeiten. Und wir sind ja auch manchmal ganz praktisch im Leben unterwegs. Das heißt, man schaltet die Waschmaschine an oder die Kaffeemaschine und nichts geht mehr. Es geht gar nichts mehr. Es geht auch kein Ersatzteil. Man geht zum Handwerk und das heißt, das ist zu teuer zum Reparieren. Es geht aber auch ganz konkret um Ressourcenschutz und um die ökonomische Frage und es geht um Verbraucherschutz. Langlebige Produkte haben meist eine bessere Umweltbilanz und würde zum Beispiel eine Mikrowelle oder ein Wasserkocher ein Jahr länger tatsächlich laufen, dann könnten schätzungsweise 670.000 Tonnen CO2 eingespart werden, 17.000 Tonnen Stahl, 2.000 Tonnen Glas und Plastik sowie 100 Millionen Liter Wasser. Und ich glaube, diese Zahlen zeigen doch auch noch mal, welches Potenzial darin steckt. Viele Qualitätshersteller stellen das schon heute auf langlebige und reparierbare Produkte um. Und ich glaube, es war ja auch immer ein Zeichen Made in Germany, dass wir für verlässliche Produkte stehen. Und wer solche verlässliche Produkte auch herstellt, der darf im Wettbewerb nicht benachteiligt werden. Und deshalb ist es für uns wichtig, dass wir einmal dafür sorgen, dass Ersatzteile natürlich da sind, aber auch dafür sorgen, dass Reparateure dann die Reparatur leisten können. Hier fehlt im Handwerk oftmals der Nachwuchs. Und ich freue mich, dass durchaus auch Zugewanderte in den vergangenen Jahren immer mehr im Handwerk Arbeit, sozialversicherungspflichtige Arbeit gefunden haben. So, wir müssen die Verbraucherinnen und Verbraucher dazu natürlich auch dazu eine Möglichkeit geben, reparieren zu lassen. Und dafür braucht es Ersatzteile, wie gesagt. Und die Kosten dürfen dann auch nicht so hoch sein, dass es sie abschreckt. Mit diesem Thema schlagen wir sprichwörtlich zwei Fliegen mit einer Klappe. Produkte zu reparieren und nicht wegzuwerfen, das heißt, es spart Ressourcen, es spart Geld und es ist für viele natürlich auch eine Umweltentlastung. Diese Mission enthält den vom Bundestag gewünschten Prüfauftrag für den herstellerfinanzierten Reparaturbonus. Was steckt dahinter? Die Idee, wer sein Gerät reparieren lässt, der soll es auch am Geldbeutel positiv spüren, dass er da was einspart und dass es sich nämlich lohnt. Schließlich sollen alle genannten aber auch profitieren, nämlich auch der Handwerker. Es soll eine Win-Win-Situation sein, dass Reparatur statt Neukauf sich für alle finanziell auszahlt. Und mit einem Reparaturgesetz, für das wir ebenfalls einen Prüfauftrag vorsehen, können wir Qualitätsprodukte und damit deren Hersteller stärken. Käuferinnen und Käufer wollen reparierbare Produkte und daher müssen diese im Regal auch klar erkennbar sein. Auch der Preis für Ersatzteile ist dabei ein Entscheidungskriterium. Und mit einem Reparaturgesetz setzen wir nicht das Recht auf Reparatur der Richtlinie der EU um. Das haben wir längst getan. Nein, das Reparaturgesetz hat einen ganz anderen Ansatz. Es geht hier um ein reparierbares Produktdesign, dass man tatsächlich auch die Kaffeemaschine und die Waschmaschine aufschrauben kann und Ersatzteile dann auch austauschen kann. Und es geht auch um den Ersatzteilmarkt, dass der zur Verfügung steht. Wir sehen, dass es ganz pragmatisch in unserem Leben ankommt, Nachhaltigkeit in unserem jeden Alltag. Es ist also gelebte Nachhaltigkeit in unserem Alltag und es soll den Menschen nutzen, es soll sie nicht bevormunden, es soll ihnen einen Benefit geben, einen Mehrwert. Und ich glaube, wir sind hier als Bundesregierung gemeinsam auf einem guten Weg. Ich danke Ihnen.
1: Vielen Dank, Frau Staatssekretärin. Der nächste Redner ist Rainer Groß für die AfD.
3: Sehr geehrter Herr Präsident, meine sehr geehrten Damen und Herren, liebe Landsleute, liebe Bürger, heute führen wir eine große Debatte um Nachhaltigkeit und Zukunftsfragen. Es ist eine riesige Chance, uns einmal parteiübergreifend über die Lage Deutschlands klar zu werden und sie unseren Bürgern zu erklären. Hört man den Vertretern der Bundesregierung und den Brüsseler Autokraten zu, dann klingt alles nach einer glänzenden Zukunft. Da ist die Rede von nachhaltiger Transformation, vom weltweiten Vorreiter Deutschland, vom europäischen Green Deal als angeblichem Wachstumsbooster. Tatsächlich ist dies ein großer Irrweg. Deutschland befindet sich nicht im grünen Wirtschaftswunder. Deutschland befindet sich mitten in einer beispiellosen Deindustrialisierung. Und das kann ich Ihnen an den Zahlen nachweisen. Zwischen 3,7 bis 9,3%, je nach Sektor, Verlust an Bruttowertschöpfung machen ca. 60 Milliarden Minderwertschöpfung in unseren klassischen Industriebereichen seit 2022 aus. Die Wirtschaft schrumpft also. Traditionsreiche Unternehmen schließen nach Jahrzehnten ihre Tore. Wir verlieren 1 bis 2 Millionen Arbeitsplätze, Schlüsselindustrien vom Maschinenbau über die Chemie bis zur Automobilindustrie verlagern Investitionen, Forschung und Arbeitsplätze ins Ausland. Eine starre Klimahybris und das Bürokratiemonster namens Green Deal, eine Agenda 2030, 17 SDGs und Transformationsfantasien im Rahmen der Nachhaltigkeitsstrategie der Bundesregierung bringen keinen wertschöpfenden Ersatz dafür. Grüne Wirtschaft macht nur 3% des EU-BIP aus. Circa 380 Milliarden gerechnet seit 2022. Für Deutschland sind das lediglich 25 Milliarden. Wenn wir das also sehen, dann haben wir einen Nettoverlust, und zwar einen dramatischen und dafür keinen Ersatz. Es zeigt, Ideologie und planwirtschaftlicher Größenwahn ersetzen keine Vernunft. Ein dirigistischer Staatsumbau ohne etwas Produktives zu schaffen. Banken sollen Kredite nicht mehr nach Bonität und Ertragskraft vergeben, sondern nach ideologischen SDG- und ESG-Kriterien. Unser Mittelstand wird mit praxisfernen Berichtspflichten, Taxonomieverordnungen und Lieferkettengesetzen erstickt. Planwirtschaftliche Verbote und Zwangsabgaben vernichten unsere deutschen Schlüsselindustrien und treiben uns in die fatale Abhängigkeit Chinas. Unsere heimischen Landwirte werden durch Düngemittelverbote, Flächenstilllegungen drangsaliert, bis wir am Ende Nahrungsmittel aus Übersee importieren müssen. Bürokratische Instrumente wie der CO2-Grenzausgleich belasten unsere Unternehmen zusätzlich. Der Staat möchte plötzlich vorschreiben, welche Technologien erforscht, welche Antriebe gebaut, was gegessen und wie geheizt werden darf. Grundlastfähige Kernkraftwerke einfach abgeschaltet. Ein Fehler, sagt sogar die Oberbeamtin der EU, Frau von der Leyen. Eine unbezahlbare, höchst subventionierte Energiewende. Die Folge? Höchste Energiepreise. Gesetzlich erzwungene, irreale Klimaneutralität bis 2045 ohne jede Rücksicht auf veränderte wirtschaftliche Erkenntnisse und unsere wirtschaftlichen Lebensgrundlagen. Aus der ehemals freien sozialen Marktwirtschaft wird eine gelenkte Gesinnungswirtschaft. Zusätzlich staatlich finanzierte NGOs missbrauchen unter dem Deckmantel der Gemeinnützigkeit die Rechtsprechung mit ihren Verbandsklagen. Wenn auf dem Münchner Mittleren Ring auf 2 Kilometer Tempo 30 gefahren werden muss, dann ist das pure Schikane und kein Klimaschutz. Die sogenannte Zivilgesellschaft ist in Wirklichkeit ein NGO-Zwangsstaat, ein Widerspruch in sich. Gestern fragte Dieter Nuhr in seiner Sendung verzweifelt, wann wird ein Politiker die Realität aussprechen? Lieber Dieter Nuhr, ich mache das jetzt mal. Selbst wenn Deutschland morgen das Atmen komplett einstellt, hätte das auf das Weltklima keinen messbaren Einfluss. Green Deal bringt keine europäische Souveränität, rettet kein Klima, er ist ein industriepolitischer Kahlschlag auf Raten. Er exportiert unsere Industrie und importiert Arbeitslosigkeit. Undemokratisch, arrogant und ohne Nutzen für kein Volk Europas. Ich sage Ihnen, meine Damen und Herren, das Dogma einer sozialistischen Matrix bringt keine Zukunft. An Dogmen orientierte Strategie war noch nie erfolgreich. Und Deutschland schwächen heißt in Wahrheit Europa schwächen. Das muss doch auch ein Grüner oder Linke verstehen. Sie leben doch vom Geld der Steuerzahler. Wir sagen Ihnen, die Menschen wollen und brauchen das nicht. Mit uns wird das aus vernünftigem Maß gebracht. Innovationen entstehen niemals am grünen Tisch. Sie entstehen im freien Wettbewerb kluger Ingenieure, Erfinder und Unternehmer. Und das echte Deutschland kann da Spitze sein. Das ist die Zukunft. Roboter und KI, komplett neue Anwendungen, Produkte und Dienstleistungen. Wir können auch da konkurrenzfähig sein, wenn wir uns auf unsere Stärken besinnen und den Dirigismus überwinden. Was brauchen wir dazu? Beendigung des Green Deals. Klimaschutzziele korrigieren. CO2-Zwangsabgaben abschaffen, Korrektur einer unbezahlbaren Energiewende, weg mit der künstlichen Verteuerung von Kraftstoffen, Gas und Heizöl, Wiederherstellung einer sicheren und bezahlbaren Energieversorgung. Befreien wir unsere Wirtschaft vom ESG-Zwang, Berichtspflichten, Überwachungsgesetzen und der bürokratischen Gängelung. Und dann werden Sie mal sehen, was hier abgeht in Deutschland mit der deutschen Wirtschaft. Die Bürger wollen das. Wir wollen das und wir werden es erreichen. Echte Nachhaltigkeit braucht keine 17 Ziele und keine staatlichen Missionen. Echte Nachhaltigkeit braucht eine freie, starke, innovative Wirtschaft, die ihn auch finanziert. Stoppen wir die Planwirtschaft, geben wir unserem Land, unserer Industrie und den Bürgern endlich ihre Freiheit und ihren Wohlstand zurück. Dann wird die Zukunft ein freies und erfolgreiches Deutschland, in dem das Leben wieder Freude macht. Vielen Dank.
1: Vielen Dank. Der nächste Redner ist der Staatsminister beim Bundeskanzler Philipp Amthor.
4: Herr Präsident, liebe Kolleginnen und Kollegen! Dieses 21. Jahrhundert muss geprägt sein vom Gedanken der Nachhaltigkeit. Nachhaltigkeit, der Aufbau einer modernen Welt, das ist die Aufgabe unserer gesamten Gesellschaft. So hat es der Bundeskanzler jüngst auf der Jahreskonferenz des Rats für nachhaltige Entwicklung vor gut einer Woche unterstrichen. Und so ist es auch. Unsere heutige Debatte über Nachhaltigkeit und Zukunftsfragen, sie ist wichtig. Nachhaltigkeitspolitik hat einen herausgehobenen Stellenwert für die Bundesregierung, für den Bundeskanzler, für die Chefin des Bundeskanzleramtes, die gesamte Hausleitung des Bundeskanzleramtes. Und ich danke dem Deutschen Bundestag ausdrücklich, dass wir der Nachhaltigkeit und den Zukunftsfragen heute diese Debatte widmen, liebe Kolleginnen und Kollegen. Nachhaltig handeln heißt, die Zukunft gestalten, und das ist heute ganz besonders herausfordernd, denn wir regieren in einer historischen Situation. Weil sich die Welt um uns herum in rasendem Tempo verändert und weil wir neue Wege und Mittel finden müssen, um diesen Wandel mitzugestalten. Das bedeutet auch, wir müssen jetzt die Grundlagen dafür legen, dass unser Land im 21. Jahrhundert lebenswert bleibt und noch lebenswerter werden kann. Die Bundesregierung arbeitet dabei dafür, dass insbesondere junge Menschen, die nachfolgenden Generationen, in ein Deutschland hineinwachsen, das ihnen eine Chance auf Wohlstand, eine Chance auf ein gutes, ja, ein besseres Leben bietet. Und deswegen ist für uns klar, Nachhaltigkeit heißt, langfristig zu denken und generationengerechte Politik zu machen, liebe Kolleginnen und Kollegen. Das ist für uns nicht nur eine Definition von Nachhaltigkeit, es ist der Anspruch unserer Bundesregierung unter Friedrich Merz. Und deswegen sage ich auch, wir jagen jetzt nicht dem schnellen Applaus hinterher, hinterher, sondern wir treffen jetzt die Entscheidungen dafür, dass künftige Generationen ein liebenswertes, ein zukunftsfähiges Deutschland haben, liebe Kolleginnen und Kollegen. Nachhaltigkeit ist für uns nicht ein politisches Themenfeld, sondern ein Leitprinzip moderner Politik in vielen Themenfeldern. Nachhaltigkeit verbindet ökonomische, ökologische, soziale und auch sicherheitspolitische Dimensionen. Es ist das Prinzip der Zukunftsfähigkeit. Es ist das Prinzip der Langfristfähigkeit von Politik. Und dabei kommt es darauf an, alle Dimensionen der Nachhaltigkeit zu verbinden. Und ich füge hinzu, Nachhaltigkeit, das ist nicht das Vorrecht einzelner Parteien, sondern Nachhaltigkeit sollte ein Thema für uns alle sein, liebe Kolleginnen und Kollegen. Die Multidimensionalität der Nachhaltigkeit ist auch der Kern der 17 globalen Nachhaltigkeitsziele der UN-Agenda 2030. Und nur in ihrer Verbindung können sie Wirkung entfalten, in ihrer Verbindung und nicht in ihrer Gegensätzlichkeit. Und deswegen will ich auch hier noch einmal unterstreichen, auch das hat der Bundeskanzler beim Rat für nachhaltige Entwicklung deutlich gemacht, es gibt keinen unauflöslichen Zielkonflikt zwischen Klimaschutz und Wirtschaftswachstum, sondern das Gegenteil ist richtig. Innovationen und Zukunftstechnologien bei erneuerbaren Energien oder bei KI treiben die Wirtschaft an, sorgen für mehr intelligente und sparsame Energienutzung. Es sollte nicht heißen Klimaschutz oder Wirtschaftswachstum, sondern es muss bedeuten, und das ist unser Anspruch, Klimaschutz und Wirtschaftswachstum, Wirtschaftswachstum durch Klimaschutz, liebe Kolleginnen und Kollegen. Zugleich wissen wir aber auch, Nachhaltigkeit bedeutet nicht nur Wachstumschancen, sondern Nachhaltigkeit verpflichtet uns auch zur Vorsorge. Das hat uns dieser Sommer einmal mehr drastisch vor Augen geführt. Der Klimawandel ist längst nicht nur Theorie, sondern er ist spürbare praktische Realität mit spürbaren Folgen auch bei uns in Deutschland. Das bedeutet, wir müssen unsere Städte und Gemeinden widerstandsfähiger gegen Hitze machen. Wir müssen unsere Infrastruktur besser vor Extremwetter schützen, unsere Wasserressourcen sichern und unsere Land- und Forstwirtschaft an veränderte Bedingungen anpassen. Das Bundeskabinett hat sich damit beschäftigt und der Bundeskanzler hat mich gebeten, einen Abgleich mit den Ländern vorzunehmen. Die Beratungen dauern an, aber schon heute bin ich sicher, Bund, Länder und Gemeinden können, ja, sie müssen die Aufgaben und Herausforderungen der Klimaanpassung bewältigen, Antworten darauf geben. Wir können das aus der starken politischen Mitte dieses Landes, liebe Kolleginnen und Kollegen. Und ich will auch unterstreichen, wir verstärken in der Bundesregierung unsere nationalen Anstrengungen, um die 17 Ziele der Nachhaltigkeitsagenda der Vereinten Nationen zu erreichen. Die Bundesregierung entwickelt dafür die deutsche Nachhaltigkeitsstrategie weiter und hat sie mit dem bereits erwähnten Aktionsplan Nachhaltigkeit für ein modernes und zukunftsfähiges Deutschland konkretisiert, den wir in der vergangenen Woche im Bundeskabinett beschlossen haben. Der Schwerpunkt dieses Aktionsplans liegt auf 5 Handlungsfeldern. Staatsmodernisierung, nachhaltiges Wirtschaftswachstum, soziale Gerechtigkeit, Bewahrung der natürlichen Lebensgrundlagen und internationale Zusammenarbeit. Wir haben 20 handlungsorientierte Missionen mit konkreten Zielstellungen formuliert und auf den Weg gebracht. Wir haben die oft so abstrakte Nachhaltigkeitspolitik pragmatischer, handlungsorientierter und bürgernäher gemacht. Und genau das braucht es auch, liebe Kolleginnen und Kollegen.
1: Um einige Beispiele zu nennen. Staatsminister, eine Sekunde bitte. Ich habe eine Bitte an alle Kolleginnen und Kollegen. Ich weiß, dass viele hier darauf warten, dass sie demnächst wieder namentlich abstimmen können, aber es gibt eine sehr große Zahl von sicher dringend notwendigen und gebotenen bilateralen Gesprächen, die man auch draußen führen kann. Und darum bitte ich, damit wir die gebotene Ruhe einkehrt und wir allen Rednerinnen und Rednern lauschen können. Herr Staatsminister, bitte, Sie haben das
4: Wort. Vielen Dank, Herr Präsident. Das gibt die Gelegenheit, diejenigen, die auf die Beispiele gewartet haben, auch noch glücklich zu machen. Denn einige der Beispiele, die wir in unserem Aktionsplan vereinbart haben, zeigen die Breite unseres Nachhaltigkeitsverständnisses. Es geht uns darum, Leistungen der Verwaltung durch Digitalisierung bürokratieärmer zu machen. Es geht uns darum, Einsamkeit, insbesondere bei jungen Menschen zu bekämpfen. Es geht uns darum, mehr gesunde Lebensjahre bis ins hohe Alter zu ermöglichen. Und ich greife diese 3 Beispiele auf, um deutlich zu zeigen, gute Nachhaltigkeitspolitik folgt eben nicht blind nur abstrakten Idealen, sondern sie muss das Leben der Menschen konkret verbessern. Daran entscheidet sich die Akzeptanz von Nachhaltigkeitspolitik, liebe Kolleginnen und Kollegen. Ich möchte namens der Bundesregierung allen danken, die sich eingebracht haben in die Erarbeitung dieses Plans, insbesondere dem Deutschen Rat für nachhaltige Entwicklung, dem Parlamentarischen Beirat für nachhaltige Fragen und Zukunftsfragen und natürlich der Zivilgesellschaft, der Wissenschaft, allen, die sich in der Bundesregierung eingebracht haben, stellvertretend Staatssekretär Jörg Semmler, ein herzliches Wort des Dankes. Es ist gut, dass wir uns so intensiv mit Nachhaltigkeit beschäftigen, liebe Kolleginnen und Kollegen. Und wir tun das, weil Nachhaltigkeit die Zukunft des Lebens gestalten und das Leben der Menschen verbessern muss. Wir setzen darauf, dass unsere Nachhaltigkeitspolitik nicht Ängste vor der Zukunft schürt, sondern Zuversicht entstehen lässt. Das ist eine Grundlage auch für die Akzeptanz und für das Gelingen unserer liberalen Demokratie. Herzlichen Dank für diese Debatte.
1: Vielen Dank, Staatsminister. Die nächste Rednerin ist Dr. Andrea Lübcke für die Fraktion Bündnis 90 Die Grünen.
5: Herr Präsident, liebe Kolleginnen und Kollegen, lieber Herr Amthor, vielen Dank für diese Steilvorlage. Ich nehme zur Kenntnis, dass für die Bundesregierung die Nachhaltigkeit von großer Bedeutung ist. Ich würde mir wünschen, dass Ihr Handeln das auch widerspiegelt. Und ich möchte meine 4 Minuten heute hier nutzen, um auf ein Beispiel einzugehen, über das viel zu wenig gesprochen wird, das aber zeigt, wie absurd Ihre Entscheidungen momentan sind. Und weil ich weiß, dass die Kolleginnen von der CDU vor allem auch die wirtschaftliche Perspektive der Nachhaltigkeit wichtig ist, möchte ich dort ein Beispiel nehmen. Und ich will vielleicht noch eines voranstellen. Sie haben schöne Begriffe für Nachhaltigkeit, schöne Synonyme verwendet. Ich würde ein weiteres hinzufügen, weil das sehr schön messbar macht, ob etwas nachhaltig ist, nämlich Enkeltauglichkeit. Ist es für unsere Kinder und für unsere Enkel am Ende eine gute Entscheidung? Und darauf kommen wir am Ende noch mal zurück, um Ihr Handeln auch zu bewerten. Ich möchte heute reden über die Energieforschung und über die geplanten Kürzungen in der Energieforschung. Energieforschung ist in Deutschland seit vielen Jahren, seit mehr als 40 Jahren, wirklich ein wichtiger Faktor. Hier werden neue Technologien entwickelt, beispielsweise hocheffiziente Photovoltaik. Gestartet in den 80ern mit wenigen Prozent Wirkungsgrad und Effizienz, hat man inzwischen über 47%, also knapp 48% erreicht, Weltrekord. Diese Solarzellen fliegen inzwischen mit Satelliten ins All. Sie haben ein Ökosystem aufgebaut von kleinen, mittelständischen Unternehmen, von Forschungsinstitutionen und auch von großen Institutionen. Hier werden kontinuierlich Verbesserungen an Technologien entwickelt und Lösungen für die ganze Welt gebaut. Und das ist natürlich nicht nur im Bereich PV, sondern auch in allen Bereichen der Energieforschung, ob jetzt Wasserstoff, ob Wind, ob Wärmepumpen. Und ich will Ihnen vielleicht noch ein konkretes Beispiel nennen, weil ich das so spannend finde. Im Windbereich, da gibt es Unternehmen, die entwickeln Lösungen, um mit optischen Sensoren und KI zum Beispiel Vögel frühzeitig zu entdecken und dann die entsprechende Geschwindigkeit oder die Anlagen runterzufahren, sodass es eben zum Beispiel nicht zum Flügelschlag kommt, Vogelschlag. Das sind Innovationen made in Germany. Das schafft nachhaltige Wertschöpfung und auch Steuereinnahmen. Und das drohen Sie gerade richtig kaputt zu machen. Sie planen 30% Kürzungen bei neuen Energieforschungsprojekten. Und das sind vor allem mal Investitionen in Köpfe, in kluge Köpfe. Das sind NachwuchswissenschaftlerInnen, die neue Innovationen erarbeiten, die neue Forschung machen, die den Nährboden für Wertschöpfung in Deutschland in diesem Bereich bauen. Was Sie machen, ist, dieses Ökosystem kaputt zu machen. Und das hat dramatische Auswirkungen. Es führt zu einem Personalabbau, zu einem fehlenden Wissenstransfer, zum fehlenden Wissensausbau. Wir werden fehlende Fachkräfte haben. Das wird ein Standortrisiko für unsere Unternehmen sein. Die werden ihre Forschung und Entwicklung ins Ausland verlagern. Energieforschung ist ein Enabler für Resilienz, für Souveränität, und all das gefährden Sie mit diesen Kürzungen. Das ist nicht nachhaltig, das ist nicht enkeltauglich. Und da möchte ich gerne Da möchte ich gerne den Bundeskanzler noch einmal zum Schluss zitieren, der sagt, das Ziel muss doch jetzt sein, Wohlstand für die Jugend aufzubauen. Ich frage mich, wie wollen Sie das mit solchen Entscheidungen machen? Nachhaltig geht anders. Vielen Dank.
1: Vielen Dank. Bevor ich die nächste Rednerin aufrufe, möchte ich darauf hinweisen, dass nach Ihrer Rede ich den ersten Abstimmungsblock schließen werde, sodass alle, die jetzt noch nicht abgestimmt haben, diese nächsten wenigen Minuten nutzen können, um zu den Urnen zu eilen. Sie haben das Wort. Ich bitte Violetta Bock nach vorne. Ich erteile ihr das Wort.
2: Herr Präsident, verehrte Zuhörende, ein Sommer in 30 Jahren. Es ist wieder heiß, sehr heiß. Aber niemand liegt allein in einer überhitzten und überteuerten Dachwohnung. Vor Jahren haben Kommunen den Wohnungsmarkt, vor allem durch Genossenschaft, dem Markt, der Marktlogik entzogen. So konnte Wohnraum für die neuen Herausforderungen instand gesetzt werden. Auf dem Land kann man wieder gut leben. Das Dorf ist durch eine Vielfalt von Lösungen im Nahverkehr integriert. Der ist kostenfrei, nutzt aber allen. Die Wälder erholen sich von den Schäden der letzten Jahre. Wir arbeiten gerne, Sinnvolles wird produziert, Arbeit wieder geschätzt und wir arbeiten immer kürzer. Endlich nutzt jeder technische Fortschritt den Menschen. Arbeit wird gerecht verteilt, ob im Betrieb oder zu Hause. Das Vereinsleben blüht auf, Freizeit ist mehr als Erholung. Das Gesundheitssystem hilft den Menschen. Es gibt weder blinde Flecken noch lange Wartelisten. Alle bekommen, was sie brauchen, egal ob Patientin oder Pflegerin. Das Wichtigste aber, Gesundheitsprävention wird großgeschrieben. Und das Wasser gehört der Kommune und keinem Fonds. Und alle wissen jetzt, dass Wasser zu kostbar ist, um es in Unmengen an Industrien zu verschenken. Wenn der Fluss über die Ufer tritt, fragt niemand, wer das bezahlt, sondern wer braucht hier Hilfe. Grausam, dass das wie Zukunftsmusik klingt. Die AfD findet es ja sogar witzig und lacht darüber. Dabei liegen die Pläne für fast alles davon längst in den Schubladen. Bei Ihnen klingt das Wort Nachhaltigkeit zu sehr nach Floskel. Es klebt auf Joghurtbechern und steht in Koalitionsverträgen, aber meistens heißt es nur, weiter so wie bisher, aber bitte mit grünem Anstrich. Dabei meint Nachhaltigkeit etwas ganz Einfaches, heute schon an morgen und übermorgen zu denken und nicht die wichtigen Entscheidungen in die Zukunft zu verschieben. In einer Krisenzeit ist es umso notwendiger, nicht Pflaster zu kleben, sondern den Ursachen der Krisen strukturell entgegenzutreten. Mit Ihren kurzsichtigen Antworten auf akute Krisen verschärfen Sie dagegen die Ursachen und damit die nächste Krise. Herr Bilger meinte vor 3 Jahren in dieser Debatte, nachhaltig ist, über die Legislatur zu denken. Heute ist er Verkehrsminister. Der Tankrabatt nicht nachhaltig, sondern Stärkung der fossilen Lobby. Verteuerung des Deutschlandtickets, ein weiteres Treiben in die Armut für Millionen Menschen. Milliarden für Schiffe, Panzer und Raketen, während die Schulen bröckeln, nicht nachhaltig, sondern Beschleunigung der Eskalation. Diese Koalition denkt nicht mal bis zur nächsten Wahl, gerade wahrscheinlich nur bis zum nächsten Haushalt, und das ist für die Zukunft gefährlich. Wir sollten den Blick nach vorne richten, auf die Frage, wie wollen wir leben und wer soll darüber entscheiden? Die Frage Barbarei oder Sozialismus scheint aktueller denn je. Das haben auch die letzten Tage gezeigt. Zukunftsfragen sind Machtfragen. Und wer eine gute Zukunft will, muss sich mit denen anlegen, die an der schlechten Gegenwart verdienen. Von daher an dieser Stelle herzliche Grüße an die Schülerinnen in Frankreich, die Mieterinnen in Madrid, an die Flamingo-Proteste in Albanien, die klar sagen, Naturschutz ist wichtiger als Luxusressource für wenige. Die Zukunft, sie schlummert bereits im Heute. Aber welcher wir zum Durchbruch verhelfen, das entscheiden wir alle. Wer sich gegen Hetze, gegen Abschottung, gegen Verhätschelung der Superreichen entscheidet, wer Demokratie, mehr Demokratie als heute, echte Freiheit und Gerechtigkeit will, der und die findet bei uns offene Türen. Denn nachhaltig ist, was den vielen gehört. Dankeschön.
1: Vielen Dank. Verehrte Kolleginnen und Kollegen, bevor wir die Aussprache fortsetzen, komme ich zurück zu Tagesordnungspunkten 8a, 8d und 8f. Die Zeit für die namentliche Abstimmung ist nun vorbei. Ist ein Mitglied des Hauses anwesend, das seine Stimme noch nicht abgegeben hat? Danke. Ist nicht der Fall. Ich schließe die Abstimmungen und bitte die Schriftführerinnen und Schriftführer mit der Auszählung zu beginnen. Ich bitte die Schriftführerinnen und Schriftführer mit der Auszählung zu beginnen, nachdem ich die Abstimmung nun geschlossen habe. Ich wiederhole das, weil das jetzt auch in der Lobby gehört wird. Die Ergebnisse der Abstimmung werden Ihnen später bekannt gegeben. Nun rufe ich auf die Tagesordnungspunkte 8b, 8c und 8e. Abstimmung über drei Gesetzentwürfe der Fraktion Bündnis 90 Die Grünen. Der Finanzausschuss empfiehlt in seinen Beschlussempfehlungen jeweils die Ablehnung der Gesetzentwürfe. Zum Schließen einer Gerechtigkeitslücke in der Immobilienbesteuerung, Drucksachen 4745 und 5199. Zum Schließen einer Gerechtigkeitslücke bei der Besteuerung von Immobilienveräußerungen, Drucksachen 6637 und 7081 Buchstabe A. Und zum Schließen einer Gerechtigkeitslücke bei der Besteuerung von Kryptowerten, Drucksachen 5752 und 6112. Die Fraktion Bündnis 90 Die Grünen hat auch hier jeweils namentliche Abstimmung verlangt. Bevor ich die drei namentlichen Abstimmungen eröffne, weise ich darauf hin, dass auch diese namentlichen Abstimmungen gleichzeitig in der Abgeordnetenlobby stattfinden. Die Urnen für diesen zweiten Abstimmungsblock sind wieder entsprechend der Vorlagen gekennzeichnet. Sie benötigen also drei Stimmkarten. Sie haben zur Abgabe Ihrer Stimmen nach Eröffnung der Abstimmung wieder 30 Minuten Zeit. Ich bitte die Schriftführerinnen und Schriftführer, die vorgesehenen Plätze einzunehmen. Vielen Dank auch für die zügigen Umwidmungsmaßnahmen. Ich eröffne die namentliche Abstimmung über die Gesetzentwürfe auf Drucksachen 4745, 6637 und 5752. Die Abstimmungsurnen werden um 12.45 Uhr geschlossen. Das bevorstehende Ende der namentlichen Abstimmung wird Ihnen rechtzeitig bekannt gegeben. Wir setzen nun die Aussprache beim Tagesordnungspunkt 9 fort und ich erteile das Wort der parlamentarischen Staatssekretärin bei der Bundesministerin für wirtschaftliche Zusammenarbeit und Entwicklung, Dr. Bärbel Kofler.
6: Sehr geehrter Herr Präsident, liebe Kolleginnen und Kollegen, wenn wir heute über Nachhaltigkeit diskutieren, müssen wir uns einer sehr klaren und sehr einfachen Tatsache bewusst sein. Nachhaltigkeit ist in unser aller Interesse. Die Agenda 2030 der Vereinten Nationen für nachhaltige Entwicklung sind die Grundlage für Stabilität und Wohlstand. Und das gilt in unserem Land, das gilt in Deutschland und es gilt weltweit. Und es geht nicht um das eine oder das andere, nicht um Wirtschaft oder Ökologie. Es geht um den bekannten Dreiklang. Es geht um wirtschaftliche Entwicklung. Es geht um intakte natürliche Lebensgrundlagen. Und es geht um soziale Gerechtigkeit. Nur dieser Dreiklang ist die Basis für eine lebenswerte Zukunft für alle. Und die Kolleginnen und Kollegen, einige der Kolleginnen und Kollegen haben es bereits angedeutet, natürlich müssen wir unsere Hausaufgaben hier bei uns in Deutschland machen. Der Aktionsplan Nachhaltigkeit für ein modernes und zukunftsfähiges Deutschland wurde letzte Woche im Kabinett verabschiedet. Es geht ganz konkret aber um die Umsetzung sowohl der deutschen Nachhaltigkeitsstrategie wie auch der Agenda 2030 der Vereinten Nationen. Es geht also um konkrete Maßnahmen und konkrete messbare Maßnahmen. Gleichzeitig ist aber auch klar, nationales Handeln ist wichtig vor Ort. Nachhaltigkeit ist aber eine globale Aufgabe. Es ist eine internationale Aufgabe und sie lässt sich ausschließlich mit internationaler Zusammenarbeit, mit Kooperation

0: Auch aus Gesprächen und aus Erleben in den eigenen Wahlkreisen. Wassermangel ist auch dort ein Thema. Sowohl in manchen Ortschaften bei Menschen wie selbstverständlich in der Landwirtschaft mit trockenen Feldern und nicht genügend Trinkwasser für die Tiere. Also eines ist klar. Die Klimakrise oder der Klimawandel, die Folgen des Klimawandels betrifft uns alle und sie sind bei uns sichtbar und spürbar und viele Menschen spüren sie mittlerweile auch bei uns. Klar ist leider aber auch, diejenigen sind am härtesten getroffen, die meisten am wenigsten zum Klimawandel beigetragen haben. Es trifft vor allem Menschen auch in den Ländern des globalen Südens. Es zeigt sich also ganz deutlich, es geht um Nachhaltigkeit einerseits natürlich im Erhalt der natürlichen Lebensgrundlagen, um Umwelt- und Klimaschutz. Es geht aber auch darum, die zugrunde liegende Verantwortung für eine gerechtere Welt gemeinsam zu tragen. Von dieser gerechteren Welt sind wir meilenweit entfernt. Im Gegenteil, die Welt wird immer ungerechter. Wer den letzten World Inequality Report gesehen hat und gelesen hat, kennt die Zahlen. Die reichsten 10% der Weltbevölkerung besitzen 3/4 des weltweiten Vermögens. Die ärmere Hälfte muss sich mit 2% zufrieden geben. 2/3 der Menschen leben in Ländern, in denen die Ungleichheit wächst. Und ungefähr 3,4 Milliarden Menschen leben in Ländern, deren Regierungen mehr für den Schuldendienst ausgeben müssen, wie sie in Gesundheit, in Bildung oder auch in Abminderung des Klimawandels investieren können. Diese Konzentration von Reichtum in den Händen weniger und die wachsende Ungleichheit ist etwas, das den Zusammenhalt unserer Gesellschaften schwächt und gefährdet. Sie gefährdet Demokratie und leider auch die Stabilität vieler Länder. Wer also zu Nachhaltigkeit etwas beitragen will, darf das Thema Ungleichheit nicht ignorieren. Im Übrigen eines der 17 Nachhaltigkeitsziele. Drei kurze Punkte als Beispiele, wo man ansetzen kann. Es geht um die gerechte Finanzierung nachhaltiger Entwicklung. Und dazu tragen auch effektive und faire Steuersysteme bei. Ja, alle Staaten brauchen Spielräume, um in Bildung, Gesundheit und Klimaschutz investieren zu können. Und es gilt international, was auch bei uns gelten muss, starke Schultern tragen mehr als schwache. Es ist deshalb gut, dass bei der UN-Generalversammlung vor 2 Wochen das Thema Ungleichheit große Unterstützung erfahren hat. Ein wissenschaftliches Panel, International Panel on Inequality, wird uns, und davon bin ich überzeugt, wesentliche Erkenntnisse geben, welche Maßnahmen wir politisch ergreifen können und müssen, um das Thema Ungleichheit nachhaltig angehen zu können. Zweitens. Zeigen auch die gelieferten Daten und Fakten, wir brauchen eine starke internationale Zusammenarbeit, wir brauchen einen starken Multilateralismus und im Zentrum dessen brauchen wir starke Vereinte Nationen. Deshalb unterstützen wir als Bundesregierung insbesondere die Reform der UN-Organisation. Und drittens, wir brauchen eine stärkere Beteiligung der Länder und der Menschen aus dem globalen Süden, denn diese Entscheidungen betreffen sie ganz nachhaltig. Auch deshalb hat die Bundesregierung in dieser Woche die Entwicklungspolitische Nord-Süd-Kommission auf den Weg gebracht. Sie wird uns helfen, die internationale Zusammenarbeit zu stärken und Vorschläge zu machen, wie wir diesen schwierigen globalen Herausforderungen gut begegnen können. Die Weltgemeinschaft trifft sich jedes Jahr in New York, um Zwischenbilanz zu ziehen. Wie weit sind wir gekommen mit der Erreichung der Ziele der Vereinten Nationen, der Agenda 2030? Und ich möchte vorwegschicken, diese Agenda ist dringend notwendig. Ohne diese Agenda wären wir nicht an dem Stand, an dem wir sind. Leider muss man zugestehen und muss man deutlich machen, dass nur 35% der Ziele aber bisher auf Kurs sind. Es bleibt also noch viel zu tun. Wir müssen festhalten an diesen Nachhaltigkeitszielen. Wir müssen dazu beitragen, dass sie konstruktiv weiter und engagiert weiterentwickelt werden über das Jahr 2030 hinaus. Dazu hat sich die Bundesregierung verpflichtet. Danke für die Aufmerksamkeit.
1: Vielen Dank, Frau Staatssekretärin. Der nächste Redner ist Dr. Christoph Bergan für die AfD-Fraktion.
2: Weißt du noch gar nicht.

0: Also.
1: Ja. Hohes Präsidium, sehr geehrte Damen und Herren, die für heute vereinbarte Debatte gehört jetzt schon zu den besonderen Momenten der Late-Stage-BRD. Ein wichtiges, an sich wichtiges Thema kommt auf die Tagesordnung. Und man weiß vorher schon, dass uns zu großen Teilen 120 Minuten Floskelgewitter erwarten. Blickt man nun auf die Bedeutung des Begriffs Nachhaltigkeit, um den es heute geht, und legt diese Maßstäbe an die reale politische Lage unseres Landes an, dann fallen mir viele Begriffe ein, aber Nachhaltigkeit käme mir nicht in den Sinn. Die Bundesregierung spricht in ihrem Aktionsplan etwa von intragenerationeller Gerechtigkeit, bürdet den jungen Deutschen aber Rekordschulden auf. Die Bundesregierung spricht in ihrem Papier von Zukunft, sozialen Zusammenhalt und Lebensqualität. In der Realität sehen wir aber eine marode Infrastruktur, Klinikschließungen, kaputte Schulen, desolate Universitäten und eventorientierte Jugendliche im Stadtbild. Statt sich also den Nachhaltigkeitszielen Bildung, Gesundheit, Innovation, Infrastruktur verpflichtet zu fühlen, wird die Zukunft der kommenden Generationen zerstört. Statt einer soliden Bildung bringt man die jungen Menschen in unserem Land um ihre Perspektive und im Falle der inzwischen grassierenden Geschlechtsangleichung oft auch um ihre Fortpflanzungsfähigkeit. Und das nennt man zynischerweise Nachhaltigkeit. Denken Sie mal drüber nach. Der Begriff Nachhaltigkeit hatte einmal eine bodenständige Bedeutung. Er stammt aus der sächsischen Forstwirtschaft des späten 17., Anfang des 18. Jahrhunderts, geprägt von Karl von Carlowitz. Man schlägt im Wald nur so viel Holz, wie auch verlässlich nachwachsen kann. Das war gesunder Menschenverstand und ökonomische Vernunft. Was Sie daraus machen, ist eine ideologische Verirrung. Für die Bürger unseres Landes ist Ihre Politik das Gegenteil von nachhaltig. Sie bedeutet Deindustrialisierung, Masseneinbürgerung, steigende Abgaben, explodierende Energiepreise und Wohlstandsverlust. Im Aktionsplan verweist die Bundesregierung stolz auf die Hightech-Agenda Deutschland und die Forschung als Treiber für Innovation. Dabei verschweigen Sie, dass die gut ausgebildeten jungen Leistungsträger unser Land in Scharen verlassen. Wir erleben eine beispiellose Talentflucht, weil Leistung hierzulande bestraft wird. Sie verschweigen auch, dass die Hightech-Agenda im Wesentlichen aus Hochglanzbroschüren besteht. Die Abgewanderten jedoch ersetzen sie durch Chinesen mit Spionageauftrag. Während weltweit Spitzenforschung floriert, nicht selten erbracht von jenen gestandenen Wissenschaftlern, die von ihrer Identitätspolitik herablassend als alte weiße Männer aus dem globalen Norden beschimpft werden, während diese Menschen also Nobelpreise gewinnen, wie jüngst gerade erst, gewinnen, verheddern sie sich in abstrusen Papieren wie diesem Aktionsplan. Und wenn man sich das dann genau mal anschaut, was da drin steht im Aktionsplan der Bundesregierung, dann ist das einfach nur noch Realsatire. Ich zitiere: Als strategisches Instrument der Wirtschaftsforderung forciert man betriebliches Mobilitätsmanagement, die nachhaltige Transformation der Arbeitswelt und macht die Unternehmen sowie deren Beschäftigte unabhängiger von steigenden Kraftstoffpreisen. Ja, wie entkoppelt kann man eigentlich sein? Und mein persönlicher Favorit aus diesem Papier, ich zitiere wieder: Nur wenn Politik ihre Ziele und Maßnahmen so einfach wie möglich gestaltet und kommuniziert, wird sie Erfolg haben. Ja, das ist es wieder. Sie müssen einfach nur Ihre Politik besser erklären, dann wird alles gut. Ja, schlichter geht es wohl kaum. Der große Philosoph Arthur Schopenhauer hat das heutige Schauspiel vor über 170 Jahren bereits treffend auf den Punkt gebracht. Ich zitiere: Viele Worte machen, um wenige Gedanken mitzuteilen, ist überall das untrügliche Zeichen der Mittelmäßigkeit. Davon haben wir heute viel gesehen, gerade von den Vertretern der Bundesregierung. Frau Kofler, vielleicht sollten Sie nicht immer von meinem Büro in Traunstein demonstrieren, sondern mal ein bisschen politische, sinnvolle Arbeit machen. Danke. Wenn Ihnen das Thema Nachhaltigkeit so wichtig ist, dann nehmen Sie es doch wenigstens selbst ernst. Beherzigen Sie Schopenhauer und schreiben Sie konkret auf, was Sie eigentlich machen wollen. Und ersparen Sie uns bitte künftig die heute vielfach gehörten Sprechblasen. Vielen Dank.
0: Vielen Dank. Die nächste Rednerin ist Elisabeth Winkelmeier-Becker für die CDU-CSU-Fraktion.
2: Herr Präsident, liebe Kolleginnen und Kollegen, der Koalitionsvertrag sieht vor, dass uns die Bundesregierung einen Aktionsplan für Nachhaltigkeit vorlegt. Das hat sie nun getan. Und dieser Aktionsplan ergänzt, nicht ersetzt, die nationale Nachhaltigkeitsstrategie mit konkreten Maßnahmen. Alle Ressorts sind diesmal substanziell einbezogen. Das ist ein Novum. Bisher war Nachhaltigkeit weitgehend ein Monopol des BMZ und des BMU. Das ist jetzt breiter aufgestellt. Das sehen wir sehr positiv. Wenn man die Anteile jetzt noch mal genauer anschaut, dann ist das noch nicht perfekt. Das Engagement bei den einzelnen Ministerien ist noch nicht so ganz ausgewogen. Aber es ist ein guter Anfang, ein spürbarer Unterschied zum bisherigen. Und das sehen wir sehr positiv. Ich bin dankbar, dass Staatsminister Amthor auch gerade noch einmal so klar das Bekenntnis zu nachhaltigem Regierungshandeln hier dargelegt hat und darf als Vorsitzende des Beirats für nachhaltige Entwicklung und Zukunftsfragen hier im Parlament auch ankündigen, dass wir da gelegentlich drauf zurückkommen mit Verbesserungsvorschlägen oder Nachfragen und dann sicherlich zu guten Ergebnissen kommen. Aber am Anfang ist vielleicht wirklich noch mal die Frage zu stellen, was ist der Maßstab für nachhaltige Politik? Nachhaltigkeit braucht auch ein Zielbild der guten Zukunft, auf die hin wir Politik gestalten wollen. Ein Zielbild, das Mut macht und das Lust auf Zukunft macht. Und dazu muss politisches Handeln aus dem Blickwinkel der künftigen Generationen gedacht werden, enkeltauglich sein. Das wurde hier schon gesagt. Tun wir das Richtige und das Nötige, damit auch die nächste Generation ein lebenswertes Land vorfindet, damit sie ein freies und eigenverantwortliches Leben für sich und ihre Familien führen können. Können die nächsten Generationen ihre eigenen Prioritäten setzen, vielleicht anders, als wir das in unserer Generation entscheiden? Und da halten wir die natürlichen Lebensgrundlagen. Nicht zuletzt muss unser Ziel sein, unsere liberale Demokratie zu erhalten, den Zusammenhalt und die Toleranz in einer friedlichen und freiheitlichen Gesellschaft, ohne Rassismus und, das sage ich auch noch mal mit Blick auf gestern, ohne Antisemitismus. Und das ist nicht eine Aufgabe nur für die Politik, sondern auch eine Aufgabe für die Gesellschaft. Leider muss man sagen, ist es im Moment keine Selbstverständlichkeit mehr, aber ich glaube, hier müssen wir auch einen gesellschaftlichen Diskurs noch einmal neu in Gang bringen. Das Bundesverfassungsgericht hat bezogen auf Klimapolitik den Grundsatz entwickelt, wir dürfen unsere Freiheit nicht so ausüben, dass sie für die Nachfolger eine Einschränkung von Freiheit beinhaltet. Und diesen Gedanken müssen wir auch auf andere Bereiche übertragen. Nachhaltigkeit betrifft nicht nur einzelne Politikfelder, sie ist langfristige Zukunftspolitik und hat einen generationenübergreifenden Ansatz in allen Politikbereichen. Ich bin auch dankbar, dass der Bundeskanzler in der vergangenen Woche bei der Jahrestagung des Rates für nachhaltige Entwicklung gesagt hat, wo ich das Persönliche auch hören konnte. Ich will es auch an einigen wenigen Punkten konkret machen. Der letzte Bundestag, der 20. Bundestag, hat uns eine große Kreditlinie eingeräumt mit dem Sondervermögen für Infrastruktur. Es kommt jetzt darauf an, damit auch Investitionen zu tätigen, von denen auch die nächsten Generationen wirklich einen Mehrwert haben und eben nicht bloß Schulden. Bisher ist es schwierig nachzuvollziehen, welche Zusatzprojekte mit dem Sondervermögen finanziert worden sind. Deshalb ist es sehr gut, dass wir hier einen Monitoringprozess auflegen. Und das werden wir als Beirat sicherlich auch kritisch konstruktiv begleiten. Bei der Digitalisierung setzt der Aktionsplan ein ambitioniertes Ziel. Wir wollen die medienbruchfreie Verwaltung haben, den Papierkram im Alltag der Menschen reduzieren. Ich gebe zu, wir haben das schon öfter versprochen, aber diesmal wird es gelingen. Ich traue das Minister Wildberger jedenfalls absolut zu. Etwas nachlegen möchte ich gerne noch mal bei der Bewahrung der Schöpfung. Ich glaube, da brauchen wir noch konkretere Maßnahmen, die auch alltagstauglich sind. Wir werden uns als Beirat in diesem Sinne gerne weiter an der Weiterentwicklung des Aktionsplans beteiligen. Und ich danke für die gute Zusammenarbeit, die uns bevorsteht.
0: Vielen Dank Ihnen. Werte Kolleginnen und Kollegen, bevor wir die Aussprache fortsetzen, komme ich zu den namentlichen Abstimmungen, denn die Ergebnisse liegen nun vor über die Abstimmung über die Beschlussempfehlung. Über die Beschlussempfehlung des Finanzausschusses zu dem Antrag der Abgeordneten Katharina Beck, Dr. Moritz Heuberger, Max Lux und weiteren Abgeordneten der Fraktion Bündnis 90 Die Grünen, Drucksache 21-7081 Buchstabe B und 21-6646. Abgegebene Stimmkarten waren 580. Mit Ja haben gestimmt 445. Mit Nein haben gestimmt 132 Abgeordnete. Es gab 3 Enthaltungen. Die Beschlussempfehlung ist damit angenommen. Die Beschlussempfehlung zu Drucksache 21-7081 Buchstabe C und 21-6647. Abgegebene Stimmkarten waren 579. Mit Ja haben gestimmt 446 Abgeordnete. Mit Nein haben gestimmt 132. Es gab 1 Enthaltung. Die Beschlussempfehlung ist angenommen. Die Abstimmung über die Drucksache 21-7070 und 21-6656. Abgegebene Stimmkarten waren 5079. Mit Ja haben gestimmt 446 Abgeordnete. Mit Nein haben gestimmt 132. Enthaltung gab es 1. Gesundheit. Die Beschlussempfehlung ist angenommen. Die Abstimmung über die Beschlussempfehlung zur Drucksache 21-4892 sowie zur Drucksache 21-4456. Abgegebene Stimmkarten waren 579. Mit Ja haben gestimmt 446. Mit Nein 132. Enthaltung 1. Damit ist auch diese Beschlussempfehlung angenommen. Die Ergebnisse des zweiten Blocks werden Ihnen, wenn sie vorliegen, dann zuweilen bekannt gegeben. Die läuft aber noch. Also die noch 10 Minuten haben Sie Zeit abzustimmen. Ich möchte im Übrigen darauf hinweisen, wer noch nicht abgestimmt hat, die Zeit läuft nicht mehr endlos. Die nächste Rednerin dieser Aussprache ist Mayra Frisema für die Fraktion Bündnis 90 Die Grünen.
3: Sehr geehrter Herr Präsident, meine Damen und Herren! Nachhaltigkeit ist für mich auch die Frage danach, wie wir Politik machen. Denn jede einzelne Entscheidung, die dieses Haus verlässt oder die hier getroffen wird, ist nicht bloß ein neues Gesetz oder eine Gesetzesänderung. Jede Entscheidung, die wir hier treffen, entscheidet darüber, wie unsere Zukunft ausgestaltet wird, positiv oder negativ. Denken Sie beispielsweise an die Einführung des ersten erneuerbaren Energiengesetzes, eine positive Entscheidung. Im Jahr 2000 von Rot-Grün auf den Weg gebracht, der Anteil der erneuerbaren Energien liegt in diesem Jahr bei etwa 6,3%. Und heute, 26 Jahre später, sind die Erneuerbaren der größte Anteil. Es ist doch unvorstellbar, welche Konsequenzen wir heute hätten, wenn man damals diese nachhaltige Entscheidung nicht getroffen hätte. Und deshalb die relevante Frage für mich lautet bei jeder einzelnen Entscheidung, die dieses Haus verlässt, was bedeutet sie für diejenigen, die morgen mit ihren Konsequenzen leben müssen? Ein Blick zu unseren skandinavischen Nachbarn zeigt, wie dies gelingen kann. Denn in Finnland gehören Folgenabschätzungen zur Gesetzesvorbereitung dazu. Dabei werden wirtschaftliche, gesellschaftliche und ökologische Auswirkungen betrachtet. In Norwegen müssen bei bestimmten Vorhaben die Auswirkungen auf Umwelt und Gesellschaft systematisch untersucht werden, einschließlich langfristiger und auch generationengerechter Folgen. Und genau das ist in meinen Augen demokratische Vorsorge. Denn die Demokratie bedeutet auch, dass wir mit unseren Entscheidungen so verantwortungsvoll umgehen, dass auch Menschen in 25 Jahren damit leben können. Auch Menschen, die nicht beteiligt waren, die nicht mit am Tisch sitzen und auch Menschen, die vielleicht heute noch nicht einmal geboren sind. Mein Vorschlag lautet deshalb, lassen Sie uns doch Zukunftschecks einführen. Für alles, was dieses Haus verlässt, sollten wir uns fragen, was kostet die Entscheidung heute? Was spart die Entscheidung morgen? Welche Risiken verschiebt die Entscheidung auf künftige Generationen und vielleicht welche Chancen eröffnen wir einer künftigen Generation mit unserer Entscheidung? Wenn wir uns allerdings die Nachhaltigkeitspläne und auch die sonstigen Vorhaben dieser Bundesregierung anschauen, dann lässt uns das schon ein bisschen ernüchtert zurück. Denn diese Parameter sind für Sie nicht entscheidend. Sie bremsen nämlich die Erneuerbaren aus. Sie reagieren nicht ausreichend auf die Klimakrise. Sie sorgen nicht nachhaltig dafür, dass das Leben bezahlbar bleibt. Und sie schaffen auch keine positiven Zukunftsaussichten. Sollte Ihnen also die Demokratie tatsächlich am Herzen liegen, dann würde ich Ihnen hiermit dringend raten, vor allen Dingen nachhaltigere und zukunftsweisendere Entscheidungen zu treffen, insbesondere im Hinblick für die künftigen Generationen. Und erlauben Sie mir in dieser Debatte auch einen Satz, denn ich finde, in dieser Woche kann man das nicht unausgesprochen lassen. Wir befinden uns in einer Woche, in der Rechtsextreme vermutlich tatsächlich mit den Stimmen von der CDU, von den Konservativen in hohe Parlamentsämter gewählt werden. Ich finde, wir sollten uns also auch die Nachhaltigkeit unseres Grundgesetzes zu Herzen nehmen und endlich die Regeln, die dort vorgeschrieben sind, geltend machen und ein Prüfverfahren gegen Verfassungsfeinde einleiten.
0: Vielen Dank. Der nächste Redner ist Marcel Bauer für die Fraktion Die Linke.
4: Herr Präsident, verehrte ZuhörerInnen, die allermeisten von uns wollen in einer Umwelt leben, die uns ein gutes und gesundes Zusammenleben ermöglicht. Saubere Luft, angenehmes Wetter, gesundes Essen, klares Wasser. Und darum begrüßen wir auch die Idee für einen Aktionsplan Nachhaltigkeit. Aber meine Damen und Herren von der Regierung, was Sie da vorlegen, das reicht doch hinten und vorne nicht. Schon jetzt tun Sie praktisch alles, um uns schutzlos der Klima- und Umweltkatastrophe auszuliefern. Der Hitzesommer dieses Jahr hat auch in Deutschland 16.000 Menschen getötet. Ihre Politik ist unterlassene Hilfeleistung an diesen Opfern und an den zukünftigen Opfern. Sie sollten sich schämen. Mit Verlaub zitiere ich den Sozialabbau-Bundeskanzler Friedrich Merz. Ich bin nicht bereit, Umwelt- und Klimaschutz so hoch aufzuhängen, dass damit ein großer Teil unseres industriellen Kerns in der Bundesrepublik Deutschland verloren geht. Ich übersetze das jetzt mal ins Deutsche. Friedrich Merz stellt sicher, dass die Industriebarone weiterhin die Umwelt für ihre Profite zerstören können. Herr Bundeskanzler, ich weiß, Ihre Freunde werden es ihm danken. Bei Kaviar und Champagner. So wie zum Beispiel Ihre Freunde, die heute rücksichtslos gegen die ArbeiterInnen und Angestellten vorgehen. So wie zum Beispiel der Konzernchef von VW, der zum Angriff auf die Tarifverträge bläst. Herr Merz und die CDU, schämen Sie sich denn nicht für diese Freunde? Schämen Sie sich nicht für diese Politik gegen die ArbeiterInnen, gegen die Umwelt? Wir müssen nachhaltig mit der Erde und ihrer Natur umgehen. Wer wie meine Kolleginnen und ich im Wald arbeitet, denkt in Generationen. Wer den Boden bewirtschaftet, weiß um die Abhängigkeit vom Wetter, von sauberem Wasser, von gesunden Böden. Und genau diesen Menschen müssen wir es ermöglichen, nachhaltig Lebensmittel und Rohstoffe zu produzieren. Nachhaltig unsere Lebensgrundlagen zu erhalten. Und wer das will, der muss eben die Konzerngiganten stoppen. Sie pressen nämlich die Bauern auch aus von zwei Seiten. Die Saatgutkonzerne auf der einen Seite und die Lebensmittelgiganten auf der anderen. Wir müssen die Bäuerinnen und Bauern aus diesem Schraubstock der Marktmacht befreien. Aber Sie tun überhaupt gar nichts, um die Bauern und Bäuerinnen vor dem Preisdruck der Konzerne zu schützen. Sie werfen stattdessen mit der europäischen Agrarpolitik den Riesenbetrieben das Geld hinterher, die kleinen und die mittleren Höfe kaputt machen. Was wir brauchen, ist eine Förderoffensive für Ökolandwirte und für die normalen Höfe einen Schutzschirm. Denn das ungemeine Wissen der Landwirte und Landwirtinnen über die Begebenheit vor Ort, das darf nicht verloren gehen. Nur mit ihnen gemeinsam können wir unsere Lebensgrundlagen schützen. Und das müssen wir ihnen dann auch bezahlen.
5: Und wir brauchen eine Offensive der sozialen Gerechtigkeit, damit die arbeitenden Menschen im Land mehr Einkommen in der Tasche haben, damit sich alle das gesunde Essen der Ökobauern dann auch leisten können. Unsere Gesellschaft heute ist nicht nachhaltig. Der Kern des Übels ist der Zwang zum Profit, der Zwang, Mensch und Natur auszubeuten. Wir von der Linken kämpfen für die Freiheit von diesem Zwang, für einen ökologischen und demokratischen Sozialismus. Unsere Gesellschaft ist heute nicht nachhaltig, aber sie kann es sein.
0: Vielen Dank. Bevor wir die Aussprache fortsetzen, möchte ich darauf hinweisen, dass ich nach der nächsten Rede den zweiten Abstimmungsblock schließen werde. Sie haben also nicht mehr besonders viel Zeit, falls Sie noch nicht abgestimmt haben. So tun Sie es. Die nächste Rednerin in dieser Aussprache ist Dunja Kreiser für die SPD-Fraktion.
6: Sehr geehrter Herr Präsident, sehr geehrte Damen und Herren, liebe Kolleginnen und Kollegen! Trockenheit wird leider mittlerweile zur Normalität. Die Daten zeigen, dass Deutschland in den letzten Jahren immer trockener geworden ist. Ich möchte die Jahre 2018, 2022 und auch dieses Jahr dabei hervorheben. Unser Land gilt nach wie vor als wasserreich, doch es existieren messbare Defizite bei der Grundwasserneubildung und bei den Oberflächengewässern. Ende 2025 fehlten in Deutschland rund 25 Milliarden Tonnen Wasser im Vergleich zum langjährigen Mittel. Die Okertalsperre bei mir vor Ort zum Beispiel ist aktuell gerade mit 18% gefüllt. Das alte Dorf, die Ruinen von Alt-Schulenberg sind wieder aufgetaucht, im Übrigen auch in dem Jahr 2018 und auch dieses Jahr. Das sind Ruinen aus 1954, als sie zum Beispiel geflutet wird und zeigt, wie niedrig die Wasserstände sind. Wer über Nachhaltigkeit spricht, kommt am Wasser nicht vorbei. Wasser ist die Grundlage eines Lebens, unserer Wirtschaft, unserer Landwirte, unserer Gesundheit. Und genau dieses Wasser wird knapper. Trockenheit wird, wie gesagt, leider die neue Normalität, nicht nur im Sommer, nicht nur in Südeuropa, sondern hier in Deutschland. Der Klimawandel ist keine ferne Bedrohung mehr. Er ist mitten unter uns angekommen. Was wir brauchen, ist ein neuer Umgang mit Wasser, effizienterer, forschender und vor allen Dingen gerechter. Genau das hat Bundesumweltminister Carsten Schneider Anfang dieser Woche noch einmal unterstrichen und zusammen mit der EU-Umweltkommissarin Jessica Roswall in einer gemeinsamen Erklärung zur Stärkung der Wasserresilienz in Deutschland unterzeichnet. Zu den Kernvorgaben gehören Investitionen in Wasservorsorge, in Wasserqualität. Das bedeutet konkret, wir müssen Wasser verstärkt in der Landschaft binden und urbane Räume eben auch zurückhalten, versickern lassen oder zwischenspeichern. Höhere Niederschläge im Winter, längere Trockenphasen im Sommer, mehr Starkregenereignisse, das sind die Tatsachen. Kommen wir nun zur Abwasserreinigung, sehr geehrte Damen und Herren. Die vierte Reinigungsstufe in unseren Kläranlagen muss kommen. Anthropogene Stoffe, zum Beispiel von Kosmetika und Arzneimittel, müssen wir letztendlich zurückhalten. Eines der schädlichen Arzneimittel, Diclofenac, muss auf jeden Fall aus dem Abwasser eliminiert werden. Dass wir da natürlich investieren müssten, dass das Geld kostet, ist natürlich damit verbunden. Kommunen dürfen dabei nicht alleine gelassen werden, Gebührenzahlerinnen und Gebührenzahler natürlich auch nicht. Und deswegen wollen wir nach der Herstellerverordnung das Verursacherprinzip anwenden. Das heißt, es sind diejenigen zur Verantwortung gezogen, die diese Stoffe in den Umlauf bringen. Aber ich möchte auch ganz klar sagen, das ist in der kommunalen Abwasserrichtlinie auf europäischer Ebene festgehalten und sollte möglichst auch angewendet werden. In dieser KAL nennt sich das. Aber wenn es dazu Probleme kommen sollte, weil es gerade auf europäischer Ebene eingeklagt wird, müssen wir sicherlich auch einen nationalen Weg gehen. Und deswegen ist das gemeinsame Zusammenarbeit mit den Verursachern, mit der Pharmaindustrie, mit der Kosmetikindustrie, dem BMUKN natürlich auch wichtig. Und da machen wir uns bereits schon auf den Weg. zunehmender Wasserknappheit müssen zudem Großverbraucher wie Rechenzentren auch in Verantwortung genommen werden. Das ist keine Bestrafung der Digitalwirtschaft, wie ich finde, sondern das ist Solidarität und das ist Ressourcenschonung. Wir brauchen einen Regelmechanismus anerkannter Regeln, nach denen bei akuter Wasserknappheit vor Ort entschieden werden kann, ob und welche Nutzen eingeschränkt werden müssen. Bei Dürre oder eben auch bei Starkregen, wir brauchen Speicher. Die EU-Wasserresilienzstrategie muss jetzt mit Leben gefüllt werden, mit konkreten Maßnahmen, mit verbindlichen Zielen, mit ausreichender Finanzierung. Deutschland muss Vorreiter werden, auch in digitalen Daten. Der Dürremonitor und Pegelmonitor sind da gute Beispiele. Sehr geehrte Damen und Herren, wir brauchen in dieser Phase einen Pakt der Wasservorsorge. Wir brauchen in dieser Phase ein Sondervermögen, und das hatte auch unsere Kollegin Frau Heiding-Stadt schon gesagt, 100 Milliarden Euro für Länder und Kommunen, damit sie diesbezüglich investieren können. Wir brauchen das Verursacherprinzip, ein faires Prinzip, um Gebührenzahlerinnen, Bürgerinnen und Bürger zu entlasten. Wir brauchen klare Prioritäten in der Wassernutzung, mehr Bewusstsein für den Wert des Wassers. Wasser ist kein beliebiges Gut, das muss uns allen bewusst sein. Sehr geehrte Damen und Herren, wir haben Verantwortung diesbezüglich. Wasser ist eines der 17 Nachhaltigkeitskriterien der Vereinten Nationen, und die wollen wir auch berücksichtigen. Vielen Dank. Herzlichen Dank.
0: Vielen Dank. Bevor wir die Aussprache fortsetzen, möchte ich, verehrte Kolleginnen und Kollegen, daran erinnern, dass die Zeit für die namentlichen Abstimmungen jetzt vorbei ist. Gibt es noch eine Person, die noch nicht abgestimmt hat? Das ist nicht der Fall. Dann schließe ich die Abstimmung und bitte die Schriftführerinnen und Schriftführer, mit der Auszählung zu beginnen. Die Ergebnisse der Abstimmungen werden Ihnen später bekannt gegeben. Wir setzen nun die Aussprache fort. Und der nächste Redner ist Dr. Rainer Kraft für die AfD-Fraktion.
7: Ja. Sehr geehrter Herr Präsident, werte Kollegen, Herr Minister, betrachten wir weiter im Aktionsplan die Zukunftsfähigkeit bzw. das, was Sie dafür halten. Sie wollen die Verwaltung digitalisieren und besser vernetzen. Neu ist das nicht. Mit dem Programm Moderner Staat, moderne Verwaltung wollte schon 1999 eine Bundesregierung das umsetzen, vor 27 Jahren. Aber nur vorgestern deckte News den Fall eines Sudanesen auf, der 16 Identitäten besaß. Zum Vergleich, Anis Amri hatte nur 14, aber das ist ja auch schon 10 Jahre her. Seitdem hat sich nichts geändert. Keinerlei Verbesserung in der Verwaltung, keine Behörden, die miteinander Daten abgleichen könnten oder dürften, ein Politikversagen. Auch das nächste Kapitel kann als reine Absichtserklärung verstanden werden. Sie wollen durch eine Steuerung des schuldenfinanzierten Sondervermögens Infrastruktur modernisieren und Wirtschaftswachstum fördern. So steht es zumindest im Titel des Aktionsplans. Und danach reden Sie über die Ziele. Und siehe da, von Wirtschaftswachstum ist auf einmal gar keine Rede mehr. Zitat: Ziel ist es, den Fokus auf die Effekte und Wirkungen des Sondervermögens im Hinblick auf Modernisierung der Infrastruktur und Reduzierung von Treibhausgasemissionen auszurichten und damit unmittelbar zur Erreichung der Oberziele des SVIK beizutragen. Zitat Ende. Wir stellen fest, Wirtschaftswachstum gehört nicht zu den Oberzielen Ihres schuldenfinanzierten Sondervermögens. Sie verschulden das Land allein für Ihr Klimavoodoo. Es geht weiter. Die nächste Mission kann nur als absurd bezeichnet werden, die Energieversorgung der Bundeswehr mit erneuerbaren Energien strategisch nachhaltiger aufzustellen. Anstatt also unsere Streitkräfte tatsächlich mit funktionierender Technik autark und widerstandsfähig auszurüsten, zum Beispiel mit einem Dieselgenerator, setzt diese Regierung auf wetterabhängige Energieformen in der Hoffnung, dass Verteidigungsfähigkeit nur bei schönem Wetter gebraucht wird. Und das ist nicht nur Geldverschwendung, das sabotiert die Einsatzbereitschaft unserer Armee. Kommen wir zum ökonomischen Block. Mit 7 Missionen formell immerhin der umfangreichste. Allerdings sowohl zahnlos als auch nicht zielorientiert. Sie wollen den deutschen Nachhaltigkeitskodex an die europäischen Vorgaben zur Berichterstattung anpassen, das Recht auf Reparatur untermauern, in der öffentlichen Beschaffung teurere Nachhaltigkeitsprodukte bevorzugen, teure Kunststoffe mit Steuermitteln in den Markt pressen und die deutschen Unternehmen für globale Verletzungen von Umwelt-, Sozial- und Menschenrechtsstandards in Haftung nehmen. Aus Zeitgründen nur zu 2 Punkten hier Stellung. Erstens, Die Unternehmen mit Nachhaltigkeitsberichterstattung zu quälen, ist genau die überbordende Bürokratie, die auch von dieser Regierung, diesem Kanzler und dieser Koalition in jedem zweiten Atemzug kritisiert wird. Dennoch taucht es hier wieder auf. Sie leiten den EU-Bürokratisierungswahn 1:1 an die deutschen Unternehmen weiter. Wenn Sie also tatsächlich die Bürokratie in Deutschland reduzieren wollen, dann müssen Sie nach Brüssel gehen, denn dort werden diese bürokratischen Vorgaben gemacht. Aber das wollen Sie natürlich nicht, weil eine massive EU-Reform eine alte AfD-Forderung ist. Sie sind in Ihren Absichtserklärungen zur Reduzierung von Bürokratie also genauso unehrlich wie in Ihren Treueschwüren zur Schuldenbremse. Zweitens, Sie bürden deutschen Unternehmen die Verantwortung für soziale und ökologische Verfehlungen in der Welt auf. Sie verlangen, dass Unternehmen bei der globalen Beschaffung deutsche Maßstäbe anlegen, die außerhalb unserer Grenzen gar nicht gelten. Gleichzeitig aber werfen Sie den Ländern, die diese Maßstäbe nicht einführen oder ignorieren, Milliarden an Entwicklungshilfe hinterher. Die Regierung hätte also, wenn sie wollte, über den Mechanismus der Entwicklungszusammenarbeit und die Möglichkeit, Zölle auf Produkte aus diesen Ländern zu erheben, genau die Hebel in der Hand, um Zustände zu verändern und richtig zu lenken. Stattdessen wird den deutschen Unternehmen ein nicht erfüllbares Maß an Bürokratie auferlegt, zusammen mit Verpflichtungen außerhalb des unternehmerischen Verantwortungsbereiches. Da ist es kein Wunder, wenn deutsche Unternehmen an Wettbewerbsfähigkeit verlieren und dem Standort Deutschland den Rücken kehren. Aus Zeitmangel sind wir schon beim Fazit. Die Aktionsplan liebt die administrative Selbstbeschäftigung, die als Förderung getarnte Planwirtschaft und den bürokratischen Aufwuchs neuer Beamtenstellen. Er priorisiert die sogenannte klimaneutrale Transformation über alle Arten des Umweltschutzes und ignoriert zentrale Probleme des Wirtschaftsstandortes wie teure Energie im Allgemeinen und teuren Strom im Speziellen. In der Frage der Erfüllung von Nachhaltigkeitsziel Nummer 8 der Vereinten Nationen, ein anhaltendes und umfassendes Wirtschaftswachstum zu erreichen, muss man dem Aktionsplan schon vorsätzliche Sabotage unterstellen. Offensichtlich ist wirtschaftliches Wachstum außerhalb von schuldenfinanzierter Staatswirtschaft für diese Regierung ein untergeordnetes Nebenziel. Eine Alternative für Deutschland in Regierungsverantwortung wird die Interessen der deutschen Wirtschaft zurück ins Zentrum des politischen Schaffens rücken. Denn ohne erfolgreiche, prosperierende Wirtschaft gibt es für das Land keine finanziellen Spielräume, keinen Sozialstaat und damit keine Zukunft.
0: Vielen Dank. Als nächster spricht Volker Meierlei für die CDU-CSU-Fraktion.
8: Ja, sehr geehrter Herr Präsident, liebe Kolleginnen und Kollegen. Es ist Nacht, ein Gefechtsstand nahe der Front, alles ist getarnt, kein Licht, möglichst wenig Bewegung. Aber hinter der Stellung, lieber Herr Kollege Dr. Kraft, da läuft ein Dieselaggregat. Das brummt, das stinkt, das ist heiß. Eine gegnerische Drohne entdeckt die Signatur, die Stellung ist aufgeklärt, die Koordinaten werden weitergegeben. Und so wird aus einem Stromgenerator ein Risiko für die Soldaten, liebe Kolleginnen und Kollegen. Ein Batteriespeicher dagegen, der macht keinen Lärm und produziert nicht diese heißen Abgase eines Dieselmotors. Herr Dr. Kraft, das ist ein Sicherheitsproblem. Ein zweites Beispiel, das sehen wir ganz konkret in der Ukraine. Dort setzt man inzwischen auf den Wolfsturm, das ist ein elektrisches Militärmotorrad mit einer Reichweite bis zu 100 Kilometern, 80 km/h schnell und vor allem sehr leise und mit sehr geringer Wärmesignatur. Damit können Soldaten, Aufklärer und Drohnenteams nahe der Front unterwegs sein, ohne auf sich aufmerksam zu machen. Warum erzähle ich das alles? In einer Rede über die Nachhaltigkeit, weil diese Beispiele was ganz Grundsätzliches zeigen. Weniger Energieverbrauch schont Ressourcen. Weniger Kraftstoff und weniger Nachschub sparen Geld und Material. Und weniger Signatur schützt im Ernstfall Menschenleben. Und da haben wir sie, alle drei, die ökologische, die ökonomische und die soziale Dimension von Nachhaltigkeit. Das ist ausgerechnet aus dem Gefechtsfeld. Genau das zeigt, Nachhaltigkeit ist eben viel mehr als Klima- und Umweltschutz. Sie findet sich sogar in der Sicherheitspolitik wieder. Nachhaltigkeit bedeutet ganz im Kern eigentlich vor allem eines. Wir müssen heute so entscheiden, dass auch unsere Kinder und Enkel morgen noch die Möglichkeit, die Grundlage haben, gute Entscheidungen überhaupt noch treffen zu können. Unser Bundeskanzler Friedrich Merz hat es vor wenigen Tagen auf den Punkt gebracht, als er sagte, Generationengerechtigkeit, das ist Nachhaltigkeit. Und Nachhaltigkeit, die endet eben nicht mit dem CO2-Ausstoß. Weil was nützt unseren Kindern die klimafreundlichste Wirtschaft der Welt, wenn diese im internationalen Wettbewerb nicht mehr bestehen kann, liebe Freundinnen und Freunde? Auch wirtschaftliche Stärke ist eine Frage der Nachhaltigkeit. Wir müssen der nächsten Generation nicht nur eine intakte Umwelt hinterlassen, sondern auch eine wettbewerbsfähige Wirtschaft, gute Arbeitsplätze und die Chance auf Wohlstand. Und genau aus dem Grund dürfen wir eben die Ökologie, die Ökonomie und das Soziale nicht gegeneinander ausspielen, sondern es geht um den Erhalt sämtlicher Lebensgrundlagen, meine Damen und Herren. Und mit diesem neuen Aktionsplan Nachhaltigkeit hat die Bundesregierung deshalb einen richtig wichtigen Schritt gemacht. 20 konkrete Missionen sollen Nachhaltigkeit ressortübergreifend, praxisnah und vor allem jetzt endlich auch messbar machen. Ein Beispiel ist die Digitalisierung unseres Staates. Weniger Papier, weniger doppelte Dateneingaben, schnellere Verfahren, weniger Bürokratie, auch das ist Nachhaltigkeit. Gleiches gilt für unsere Infrastruktur. Wir investieren gerade Milliarden in Schienen, Straßen, Brücken, Energie und Digitalisierung. Entscheidend ist aber nicht, wie viel Geld wir ausgeben, sondern was wir damit erreichen und vor allem, was davon auch morgen noch funktioniert. Und als Mitglied des Verteidigungsausschusses möchte ich noch mal einen weiteren Punkt hervorheben. Wir haben darüber auch schon etwas gehört. Der Aktionsplan nimmt ausdrücklich auch die Energiesicherheit der Bundeswehr in den Blick. Unsere Standorte sollen Energie stärker selbst erzeugen und speichern können. Das verbindet Ökologie mit Autarkie, mit Resilienz und schließlich eben mit der Verteidigungsfähigkeit unseres Landes. Und wir wissen heute mehr denn je, Versorgungssicherheit ist Sicherheitspolitik, liebe Kolleginnen und Kollegen. Nachhaltigkeit bedeutet also nicht Verzicht und schon gar nicht Stillstand. Eine nachhaltige Wirtschaft, die muss wachsen können. Ein nachhaltiger Sozialstaat, der muss dauerhaft finanzierbar sein. Eine nachhaltige Energiepolitik, die muss Umwelt- und Klimaschutz mit Versorgungssicherheit und bezahlbaren Preisen verbinden. Und ein nachhaltiger Staat, der muss unsere Freiheit und Sicherheit auch morgen gewährleisten können. Und am Ende ist der Maßstab eigentlich ganz einfach. Wir dürfen nicht auf Kosten der nächsten Generation leben, weder ökologisch noch ökonomisch noch sozial. Nachhaltigkeit ist die Beantwortung der großen Zukunftsfragen und nachhaltig ist auch, was im Krisenfall wirkt. Vielen Dank.
0: Vielen Dank Ihnen. Bevor wir die Aussprache fortsetzen, möchte ich meine Freude zum Ausdruck bringen, dass wir Besuch haben von der Führungsakademie der Bundeswehr. Herzlich willkommen. Der nächste Redner ist Niklas Wagener für die Fraktion Bündnis 90 Die Grünen.
9: Ja, sehr geehrter Herr Präsident, liebe Kolleginnen und Kollegen, sehr geehrte Soldatinnen und Soldaten. Als Hans Karl von Carlowitz 1713 den Begriff der Nachhaltigkeit in der Forstwirtschaft prägte, wird er kaum damit gerechnet haben, dass der Deutsche Bundestag 313 Jahre später über seinen Begriff diskutieren würde. Unsere Forstleute wissen, die Bäume, die sie heute pflanzen, werden erst ihren Kindern und Enkeln zur Verfügung stehen. Doch dieses Versprechen, Wälder über Generationen hinweg zu pflegen und weiterzugeben, gerät zunehmend unter Druck. Dürrejahre, Borkenkäfer und verheerende Waldbrände in diesem Jahr zeigen, die Klimakrise macht die Arbeit von Generationen zunichte. Klimaschutz ist deshalb die entscheidende Voraussetzung von Nachhaltigkeit. Ohne Klimaschutz haben unsere Wälder keine Chance, egal wie gut wie uns der Waldumbau gelingt. Doch nicht nur im Wald steht die Nachhaltigkeit in Frage. Durch meine Arbeit im Verteidigungsausschuss sehe ich jeden Tag, Krieg ist das Gegenteil von Nachhaltigkeit. Mit seinem Krieg gegen die Ukraine greift Putin die Grundlagen für ein friedliches Zusammenleben in Europa an. Nachhaltigkeit bedeutet deshalb auch, unsere Bundeswehr so auszustatten, dass sie Frieden und Freiheit auch für die künftigen Generationen sichern kann. Nachhaltigkeit sollte deshalb Grundlage aller politischen Entscheidungen sein. Was aber, wenn unsere Art der Zusammenarbeit uns genau daran hindert? wenn Koalition und Opposition nur noch gegeneinander arbeiten, wenn dieser Plenarsaal immer weniger der Ort ist, an dem um Lösungen gerungen und Kompromisse geformt werden, wenn die Herzkammer der Demokratie mehr und mehr zur Kulisse für den nächsten Videoschnipsel verkommt. Ist das wirklich nachhaltig? Vielleicht hilft ein erneuter Blick in den Wald. Wer unter mächtigen Buchen und Eichen steht, kann etwas empfinden, das auch der Politik gut täte: Demut. Die Demut, nicht immer Recht zu haben, dem Gegenüber zuzuhören und ihm manchmal auch Recht zu geben. Denn wer unser Land zusammenhalten und nachhaltig in die Zukunft führen will, braucht mehr als gute Kommunikation. Er braucht die richtige Haltung. Meine Damen und Herren, was dauerhaft Bestand haben soll, muss gut verwurzelt sein, auch unsere Demokratie. Ihre Pflege beginnt beim Zuhören bei den Bürgerinnen und Bürgern, die wir hier vertreten dürfen. Wer verhindern will, dass sich Waldbrände ausbreiten, muss die Feuerwehrleute stärken und nicht die Brandstifter. Und wer den Wald der Zukunft pflegen will, pflanzt den neuen Setzling dort, wo er wachsen, Wurzeln schlagen und eine Gemeinschaft bilden kann in einer starken Mitte. Herzlichen Dank.
10: Das Wort erhält für die Fraktion Die Linke Dr. Fabian Pfahl.
11: Herr Präsident, haben wir überhaupt eine Zukunft? Ein paar Grad wärmer klang bis zu diesem Sommer vielleicht für manche noch ganz gemütlich, doch die Hitze war unerträglich. Köpfe kochten, Denken wurde nun auch für diejenigen schwierig, die nicht am rechten Rand stehen. Die Luft war stickig und auch die Nächte brachten wenig Abkühlung. Die Kosten für Gesundheit lassen sich schwer beziffern. Menschen starben und werden weiterhin aufgrund von verantwortungsloser Politik sterben. Zum einen verantwortungslos, weil wir spätestens seit den 70ern wissen, dass wir nicht unbegrenzt Dreck in die Atmosphäre pumpen können. Und zum anderen verantwortungslos, weil wir ein reiches Land sind, dessen Politik nicht bereit ist, die richtigen Weichen zu stellen. Klimaschutz und Klimaanpassung müssen endlich angepackt werden. Und dazu sage ich insbesondere an CDU und SPD, unsere Nachfahren werden es Ihnen nicht verzeihen, dass Sie statt Bäume zu pflanzen, Städte zu begrünen und die Gesellschaft auf die Zukunft vorzubereiten, die Kettensäge angelegt haben. An unsere Natur hier in Berlin wortwörtlich, aber auch an unsere Gesundheits- und Sozialsysteme. Zukünftige Generationen werden die jetzige Politik als das erkennen, was sie ist: ein Verbrechen an der Zukunft, an der Menschheit, an der Natur. Und vielleicht ist es Ihnen egal, dass in den Geschichtsbüchern stehen wird, wie sehr Regierungen versagt haben und wie viel wichtiger Ihnen das Geld der Lobbyisten war. Das Umweltbundesamt beziffert die globalen Schäden durch die jährlichen deutschen Treibhausgasemissionen auf 640 Milliarden. Das Versagen in der Klimapolitik kostet also jetzt schon sehr viel Geld, und das war erst der Anfang. Der Zusammenbruch der Zivilisation wird jeden Tag wahrscheinlicher. Statt Ausstieg aus den Fossilen und damit Unabhängigkeit geben Sie noch Gas und befeuern die Kriegsindustrie. Nur eine ambitionierte Klimapolitik ist auch eine gute Wirtschaftspolitik, und eine gute Wirtschaftspolitik ist ein Antidot gegen Rechts. Bei einer schlechten Wirtschaft, bei zu viel ungerechter Vermögensverteilung oder einfach bei dem subjektiven Empfinden einer Wirtschaftskrise bekommen Menschen Angst. Das stärkt FaschistInnen. Ihre Politik hat die Rechtsextremen stark gemacht. Wir befinden uns aktuell auf einem sehr düsteren Kurs. Weder Infrastruktur noch Lebensmittelversorgung sind angepasst. Hitze und Kälte verursachen nicht nur Materialschäden. Die Landwirtschaft und damit unsere Ernährung sind von einem relativ stabilen Klima abhängig. Noch haben wir von allem genug. Verteilt ist es nur furchtbar ungerecht. Noch können wir was ändern. In diesem Saal wird die Zukunft verspielt, leichtsinnig. Klimaschutz kommt nur in einzelnen Ausschüssen und in einzelnen Anträgen vor. Nirgendwo hier wird Klimaschutz zusammengedacht. Der Punkt, an dem alles zusammenlaufen könnte, ist der Parlamentarische Beirat für nachhaltige Entwicklung und Zukunftsfragen. Eine sehr gute Idee, über die heute noch kaum gesprochen wurde. Der hat allerdings keinerlei Kompetenzen und kann nur alle Schaltjahre mal um Prüfungen zu Gesetzen bitten, was seit 2004 ignoriert wird. Das ist ein zahnloser Tiger, schön anzusehen, aber für diejenigen, die die Zukunft zerstören, völlig ungefährlich. Und das ist Absicht. Sie wollen keine ausreichende Klimapolitik machen. Rechts wird krächzend gelacht, denn Sie profitieren vom Elend. Die Mitte hält die Steigbügel oder ist zumindest so apathisch, dass sie den Kampf für eine bessere Zukunft bereits aufgegeben zu haben scheint. Wir sind vielleicht die Letzten, die dafür sorgen könnten, dass die Zukunft nicht durch Tod und Elend von Milliarden Menschen bestimmt wird. Noch können wir die 2-Grad-Grenze halten und damit kultiviert weiterleben. Die Entscheidung ist entweder Barbarei oder Klimaschutz radikal sozial.
10: Liebe Kolleginnen und Kollegen, bevor ich dem nächsten Redner das Wort erteile, möchte ich das Protokoll verlesen über den Gesetzentwurf der Abgeordneten Max Lux, Katharina Beck, Dr. Moritz Heuberger, weitere Abgeordnete und der Fraktion Bündnis 90 Die Grünen. Entwurf eines Gesetzes zur Schließung einer Gerechtigkeitslücke bei der Besteuerung von Kryptowerten. Werten. Drucksache 21-5752 und 21-6112. Abgegebene Stimmkarten 577. Mit Ja haben gestimmt 132. Mit Nein haben gestimmt 445. Enthaltungen gab es keine. Der Gesetzentwurf ist in seiner zweiten Beratung abgelehnt. Damit entfällt nach der Geschäftsordnung die weitere Beratung. Ich verlese das Protokoll zu dem Gesetzentwurf zum Schließen einer Gerechtigkeitslücke bei der Besteuerung von Immobilienverkäufen. Drucksache 21-6637 und 21-7081 Buchstabe A. Abgegebene Stimmkarten 577, mit Ja haben gestimmt 131, mit Nein haben gestimmt 446, Enthaltung gab es keine. Der Gesetzentwurf ist in seiner zweiten Beratung abgelehnt. Damit entfällt nach unserer Geschäftsordnung die weitere Beratung. Und ich rufe auf das Protokoll über den Gesetzentwurf eines Gesetzes zur Schließung einer Gerechtigkeitslücke in der Immobilienbesteuerung, Drucksache 21-4745 und 21-5199. Abgegebene Stimmkarten 577, mit Ja haben gestimmt 131, mit Nein haben gestimmt 446, Enthaltungen gab es keine. Der Gesetzentwurf ist in seiner zweiten Beratung abgelehnt. Damit entfällt auch in diesem Fall nach der Geschäftsordnung die weitere Beratung. Und wir kehren zurück zum Top 9. Und ich darf Helmut Klebank von der SPD das Wort erteilen.
12: Vielen Dank, Herr Präsident, liebe Kolleginnen und Kollegen. In vielen Debatten der letzten Wochen und Monate hier im Plenum, aber auch in den Ausschüssen, ist sehr häufig ein Begriff gefallen, der interessanterweise in dieser Runde noch nicht so richtig eine Rolle gespielt hat. Ich meine den Begriff der Resilienz, der Widerstandsfähigkeit. Wir diskutieren viel die Widerstandsfähigkeit, die Resilienz unserer Lieferketten, die Resilienz der Wirtschaft, die Resilienz der sozialen Sicherungssysteme, die Resilienz unserer Wälder und vieles, vieles mehr. Umgekehrt ist ja die Frage, warum diskutieren wir das? Naja, es ist offensichtlich so, dass wir an vielen Stellen nicht mehr genug Resilienz haben, nicht mehr genug Widerstandsfähigkeit, was in der Bevölkerung verständlicherweise zu Verunsicherung führt und was sich auch in Wahlergebnissen widerspiegelt. Kurzfristige Schocks und langfristige Veränderungsprozesse untermauern dieses Gefühl der Verunsicherung. Was erwarten die Menschen von uns? Ich würde sagen, sie erwarten an sehr vielen Stellen Stabilität. Sie erwarten Handlungsfähigkeit des Staates. Sie erwarten Sicherung von Arbeitsplätzen. Sie erwarten die Sicherung von Daseinsvorsorge. Stabilität, mit diesem Stichwort sind wir aber bei Nachhaltigkeit. Die Frage von Resilienz, die Frage von Nachhaltigkeit sind für mich zwei Seiten derselben Medaille. Immer geht es um die Sicherheit für unsere Bevölkerung, das Gefühl der Handlungsfähigkeit des Staates. Ich will das versuchen deutlich zu machen an dem eben genannten Beispiel, und das spielt hier auch schon wiederholt eine Rolle von Wirtschaft und Handel. Unsere Lieferketten sind empfindlich. Sie werden schnell gestört. Wir erinnern uns an querstehende Containerschiffe im Suezkanal. Wir denken an die Meerengen. Wir denken an eine sehr erratische Zollpolitik. Handelsbeziehungen zu diversifizieren ist sicherlich eine richtige Maßnahme. Wir haben gestern über Mercosur hier diskutiert und ich will daran erinnern, Handelsabkommen müssen auf Augenhöhe passieren und sie werden niemals alle Bedürfnisse erfüllen können. Es ist kritisiert worden, vielleicht nicht ganz ausreichende Naturschutzinhalte dieses Abkommens. Es geht um das Thema Klimaschutz. Wie wird das eigentlich da abgebildet? Aber es sind eben unterschiedliche Interessen, die hier zusammenkommen. Und ich persönlich bin sehr froh, dass es dieses seit 25 Jahren verhandelte Abkommen endlich gibt, auch wenn ich natürlich nicht mit allen Einzelheiten einverstanden bin. Aber es ist eine gute Nachricht, dass es jetzt überhaupt zustande gekommen ist und dass es mit Leben gefüllt werden kann, liebe Kolleginnen und Kollegen. Ein zweites scheint mir an dieser Stelle aber extrem wichtig, was leider, das muss man selbstkritisch sagen, bei uns zu kurz kommt. Und das ist das Stichwort Kreislaufwirtschaft. Die Wertstoffe, die sich im Wirtschaftskreislauf befinden, sie zu sichern, sie zu extrahieren, Produkte von vornherein so zu konzipieren, dass sie gut wiederverwertbar sind, dass sie eine lange Lebensdauer haben, dass sie reparaturfähig sind, das alles sind wichtige Beiträge für Nachhaltigkeit. Sie sichern unser Wohlstand und sie sind, ich würde sagen, ein Resilienz- und Nachhaltigkeitsgewinn für unsere Volkswirtschaft. Diese Wertschöpfung, diese Rohstoffe hier zu halten, diese Rohstoffsouveränität bei kritischen Gütern zu erlangen, das ist echte Nachhaltigkeitspolitik. Wir sichern heimische Industriestandorte damit. Wir halten Wertschöpfung im Land und gute Tarifarbeitsplätze. Und wir sorgen, auch das nicht ganz unwichtig, spielte auch hier eine zu geringe Rolle, wir verringern die Verschmutzung unserer Atmosphäre, unserer Meere und unserer Böden. Ich danke für Ihre Aufmerksamkeit.
10: Für die AfD-Fraktion darf ich Dr. Paul Schmidt das Wort erteilen.
13: Sehr geehrter Herr Präsident, liebe Kolleginnen und Kollegen! Die Vereinten Nationen haben mit der Agenda 2030 insgesamt 17 Nachhaltigkeitsziele formuliert. Dazu gehören menschenwürdige Arbeit und Wirtschaftswachstum, nachhaltige Städte und Gemeinden, Industrie, Innovation und Infrastruktur und bezahlbare und saubere Energie. Als ich vor 25 Jahren beim Stromversorger angefangen habe, war dort unser Anspruch, zuverlässig, sicher und preiswert Strom zu erzeugen. Heute treffen Energieversorger Investitionsentscheidungen nur noch auf der Basis von Subventionszusagen. Wie hoch ist die Förderung? Wie lange werden Subventionen fließen? Gibt es dauerhaft garantierte Abnahmepreise? Effizienz spielt praktisch keine Rolle mehr. Im Ergebnis gehören unsere Strompreise zu den höchsten weltweit und Sie müssen den Preis der Kilowattstunde Strom für Gewerbe und Industrie dauerhaft mit Steuermitteln subventionieren. Und trotzdem wandern viele stromintensive Unternehmen ins Ausland ab. Subventionen dominieren inzwischen viele Bereiche unseres Lebens. Allein die Förderdatenbank des Bundes weist im Bereich Energieeffizienz und erneuerbare Energien derzeit mehr als 100 bundesweite Förderprogramme aus. Für Wohnungsbau und Modernisierung gibt es im Bund und den Ländern insgesamt 171 verschiedene Förderprogramme. Um im eigenen Haus zu wohnen, braucht man heute deshalb nicht nur einen Steuerberater, man braucht auch einen Energieberater, der in Wirklichkeit ein Subventionsberater ist. Für Städtebau und Stadterneuerung existieren im Bund und in den Ländern zusammen 97 Förderprogramme. Ist es nachhaltig, dass Bund und Länder mit immer neuen Förderprogrammen versuchen, bis in die einzelne Kommune, bis in das einzelne Projekt hinein zu regieren? Kommunen und Länder müssen auskömmlich finanziert sein. Sie müssen vor Ort selbst entscheiden können, was sie brauchen. Förderprogramme sollten die Ausnahme sein und nicht die Bedingung für eine Finanzierung. Stattdessen haben wir uns längst daran gewöhnt, dass Kommunen Fördermittelmanager brauchen. Andere Mitarbeiter stellen anschließend die Anträge. Wieder andere Mitarbeiter bei Bund und Ländern prüfen, bewilligen, kontrollieren und rechnen diese Förderprogramme ab. Das bindet immer mehr Arbeitskraft auf allen Seiten ohne dass Wertschöpfung entsteht. Und das ist keineswegs nur meine Wahrnehmung. Auch das KfW-Kommunalpanel nennt die Komplexität der Förderprogramme und den erforderlichen Personalaufwand als zentrale Probleme der Kommunen. Nicht nur für die Kommunen, es ist ein Problem für uns alle. Unser Staat ist zu einem Subventionsmonster geworden. Und das kostet auch jede Menge Steuergelder. Kein Wunder, dass Schwarz-Rot in dieser Legislatur so viele Schulden machen, dass sich die Gesamtzinslast Deutschlands in nur 4 Jahren verdoppeln wird. Meine Damen und Herren, nachhaltig ist das nicht. Hier muss dringend aufgeräumt werden, und eine AfD-geführte Bundesregierung wird das tun. Bei der Stromerzeugung, um darauf zurückzukommen, lautet die Frage ganz konkret: Wie kommen wir aus der Subventionsmaschinerie Energiewende wieder raus, ohne dass Energieversorger und Stadtwerke pleite gehen? Wir sagen,

0: immer mit Subventionen zuzuschütten. Die Schuldenberge, die Sie dabei anhäufen, werden unsere Haushalte in den kommenden Jahren massiv mit Zinsen belasten. Nachhaltig ist das, was dauerhaft, zuverlässig, sicher und wirtschaftlich funktioniert. Bei den Kommunen genauso wie die Kernkraft bei der Energieversorgung. Wir werden das anpacken. Wir, die AfD, werden das anpacken. Vielen Dank.
1: Dr. Wolfgang Stefinger, darf ich das Wort für die CDU-CSU-Fraktion erteilen?
2: Sehr geehrter Herr Präsident, werte Kolleginnen und Kollegen, ich erlaube mir, in diese Debatte ein paar andere Gedanken zur Nachhaltigkeit einzubringen, denn sie hat ja nicht nur mit Umwelt- und Klimathemen zu tun, sondern es geht auch um das Leben. Es geht um das Leben, an das wir uns gewöhnt haben. Es geht um Wohlstand und Sicherheit, die es zu bewahren gilt. Und hierfür sind Reformen notwendig. Aus Bequemlichkeit am Gewohnten festzuhalten, wäre fatal, vor allem mit Blick auf die künftigen Generationen. Und deswegen muss es darum gehen, an Bewährten festzuhalten, es weiterzuentwickeln und es für die Zukunft stark zu machen. Ich habe mich in den letzten Wochen mit Stefan Zweigs Werk »Die Welt von gestern« näher beschäftigt und habe ehrlicherweise einige Parallelen zu unserer Zeit entdeckt. Er beschreibt in seinem Buch ein goldenes Zeitalter der Sicherheit, eine Zeit, in der sich Menschen an ihren Wohlstand und ihre Privilegien gewöhnt hatten, eine Zeit, in der Wohlstand, Sicherheit, Frieden und Freiheit als selbstverständlich angesehen wurden und sich der Glaube breit gemacht hat, es würde für immer so weitergehen und man müsste dafür auch gar nichts tun. Zweig und die damalige Gesellschaft mussten auf schmerzhafte Weise erfahren, wie trügerisch diese Gewissheiten sind. Und ich glaube, dass wir gerade hier eine Brücke zur Gegenwart sehen. Viele Jahre waren wir davon überzeugt, dass wir in Europa nur von Freunden umgeben sind. Spätestens seit dem Angriff Russlands auf die Ukraine wissen wir, dass dem nicht so ist. Viele Jahre erlebten wir ein Wirtschaftswachstum, einen zunehmenden Wohlstand, einen Ausbau des Sozialstaats und mussten uns um Arbeitsplätze keine Sorgen machen. Heute spüren wir, welche Auswirkungen Krisen, Kriege und Konflikte unmittelbar auf uns haben. Wir dachten auch, es könnte immer alles so gut weitergehen und müssen gerade schmerzhaft erfahren, dass diese Gewissheiten nicht zutreffen. Und sind wir einmal ehrlich, wenn wir die letzten Jahre und auch so manche Debatte dieser Tage anschauen, wir haben es uns schon auch gemütlich gemacht mit unseren Wohlstandsthemen. Und es ist auch viel einfacher, sich über vermeintliche Nebensächlichkeiten aufzuregen oder reflexartig Inhalte, Aussagen und Personen zu bewerten oder gar abzuwerten, als sich näher mit ihnen zu beschäftigen. Und wie oft erlebe ich in diesen Tagen, dass Veränderungen und Reformen eingefordert werden, jedoch nur immer so lange, solange sie einen selbst nicht betreffen. Wie oft erleben wir in diesen Tagen eine übertriebene oder gar gespielte Empörung über Reformvorschläge und den sofortigen Versuch, sie schlecht zu reden. Liebe Kolleginnen und Kollegen, ich meine, wir müssen im Sinne von Stefan Zweig den Mut aufbringen, den Zustand unserer Welt und unserer Gesellschaft auch einmal nüchtern zu betrachten. Und bei allen Herausforderungen, wir leben in einem der wohlhabendsten und sichersten Länder der Erde. Doch wenn wir so manche Debatte hier im Haus, aber vor allem auch in den sozialen Medien betrachten, dann drängt sich mir häufig ein anderes Bild auf, ein gewaltiges Zerrbild. Und es ist unredlich vorzugaukeln, dass früher alles besser gewesen wäre. Ich sage, damit vieles so bleiben kann, wie es ist, braucht es Reformen. Reformen im Sozialsystem, Reformen für die Wirtschaft, eine Stärkung unserer inneren und äußeren Sicherheit. Das alles sind übrigens keine lästigen Pflichten, sondern sie sind die Lebensversicherung für unser Lebensmodell. Und zu dieser Lebensversicherung gehört auch, dass wir die Veränderungen in der Welt annehmen, mit neuen Partnerschaften, mit neuer Zusammenarbeit. Denn die Geschichte zeigt, nicht Abschottung, nicht Nationalismus und auch nicht Sozialismus ist der richtige Weg, sondern internationale Zusammenarbeit ist für unsere Sicherheit, unseren Wohlstand und die Sicherung von Frieden und Freiheit essentiell. Deswegen lassen Sie uns mit Mut, Zuversicht und Selbstvertrauen diese Zukunft gestalten. Vielen Dank.

0: Herrn Dr. Julia Verlinden für Bündnis 90 Die Grünen.
1: Herr Präsident, verehrte Zuhörende! Das Gebäudemodernisierungsgesetz war ein fataler Fehler, denn es zementiert fossile Abhängigkeiten und wird die Kosten diesen Winter drastisch steigen lassen. Der nächste große und folgenschwere Fehler dieser Bundesregierung sind die Energiegesetze von Katharina Reiche. Denn obwohl wir wissen, dass Energieeffizienzpolitik die Emissionen am schnellsten senken kann, sitzt diese Bundesregierung weiter auf Verschwendung. Obwohl wir wissen, dass die erneuerbaren Energien die günstigsten Energien sind, bremst diese Bundesregierung den Ausbau und schreckt Investoren ab und führt uns damit in ein großes Sicherheitsrisiko. Obwohl wir wissen, dass die Mitmachenergiewende beliebt ist und das bisher der größte Erfolgsfaktor, wird diese EEG-Novelle den Menschen die Solaranlagen wegnehmen. Stattdessen setzt Katharina Reiche auf Kohle, Öl und Erdgas. Diese fossilen Energien aber sind der Inbegriff von teuer, naturzerstörend und unsozial. Wir sehen bei Kohle, Öl und Gas, dass sie ungerecht sind und damit das Nachhaltigkeitskriterium Soziales nicht erfüllen. Das zeigt sich bei den Menschenrechtsverletzungen, die wir in den Abbauregionen sehen, beim Rohstoffabbau. Das sehen wir bei den Umsiedlungen für riesige Tagebaulöcher. Das sehen wir bei den fatalen Gesundheitsauswirkungen, beispielsweise Atemwegserkrankungen durch das Verbrennen von Kohle und Diesel. Wir sehen, dass Kohle, Öl und Erdgas unseren Planeten zerstören, unser einziges Zuhause, das wir haben. Das zeigt sich bei Tankerunfällen und Ölkatastrophen. Das zeigt sich darin, dass Fracking unser Grundwasser gefährdet, dass gefährliche Fiebertemperaturen im europäischen Sommer zur Regel werden und keine Ausnahme mehr sind. Kohle, Öl und Erdgas sind teuer und ein ökonomisches Desaster. Das zeigt sich an der Heizkostenfalle, bei den 80 Milliarden teuren fossilen Importen jedes Jahr und wie außenpolitisch teuer diese Erpressbarkeiten und Abhängigkeiten sind ein gefährlicher Teufelskreis, und auch das riskiert unsere Versorgungssicherheit. Das Fazit ist, nur mit den erneuerbaren Energien wie Sonnen- und Windenergie haben wir saubere Luft zum Atmen, sauberes Wasser und ein stabiles Klima. Nur mit den sauberen erneuerbaren Energien haben wir Frieden und Sicherheit und sichern unsere Energieunabhängigkeit. Nur mit den erneuerbaren Energien sind günstige Energiepreise garantiert für Menschen und Wirtschaft. Und dafür braucht es mehr Tempo statt Abbremsen. Und dafür gehen morgen am Freitag um 14 Uhr auf der Reichstagswiese hier vor dem Parlament Unternehmen, Beschäftigte, Umwelt- und Verbraucher- und Sozialverbände und wir Grünen auf die Straße. Ich freue mich, wenn Sie dabei sind. Wer sich selbst und seine Worte hier in diesem Haus in dieser Debatte ernst nehmen will, von SPD und CDU, CSU, der darf diese Gesetze von Katharina Reiche nicht beschließen. Vielen Dank.
0: Wir hören für die CDU-CSU-Fraktion Felix Schreiner.
2: Ja, Herr Präsident, meine lieben Kolleginnen und Kollegen, wir haben ja schon viele Nachhaltigkeitsdebatten erlebt. Und ehrlicherweise geht es uns, glaube ich, allen gleich. Nachhaltigkeit hat mal mehr oder mal weniger Konjunktur, ist mal mehr im Interesse dieses Hohen Hauses und mal weniger. Aber eins ist Nachhaltigkeit ganz sicherlich nicht. Es ist kein parteipolitisches Thema. Es ist auch nicht allein Klimaschutz oder Umweltpolitik. Nachhaltigkeit bedeutet, Verantwortung für morgen zu übernehmen und nicht auf Kosten der nächsten Generation zu leben. Und deshalb hat Nachhaltigkeit so große Konjunktur wie eigentlich nie zuvor. Wir diskutieren über die natürlichen Lebensgrundlagen, über die Wirtschaft, über die sozialen Sicherungssysteme. Wir haben den Aktionsplan Nachhaltigkeit für ein modernes und zukunftsfähiges Deutschland, also die Fortentwicklung der deutschen Nachhaltigkeitsstrategie. Aber wir alle wissen auch, wir leben gerade in einer besonderen Zeit und Nachhaltigkeit braucht wirtschaftliche Stärke. Denn nur mit einer leistungsfähigen Wirtschaft schaffen wir den Wohlstand, mit dem wir den sozialen Zusammenhalt sichern, mit dem wir Klimaschutz, Infrastruktur und Zukunftstechnologie fördern können. Nachhaltigkeit und wirtschaftliche Stärke. Sie sind keine Gegensätze. Das sage ich auch noch mal ganz besonders an den Redner vorhin von Ihrer Fraktion. Wer Nachhaltigkeit will, der muss dafür sorgen, dass unser Land auch morgen noch investieren kann. Das gilt für unseren Staat. Das gilt auch deshalb ganz besonders für die Staatsmodernisierung, also die Vereinfachung von Verfahren, von Digitalisierung, dass wir sie nutzen, um die staatliche Leistungsfähigkeit zu sichern. Aber Nachhaltigkeit ist auch Infrastruktur. Wir müssen Brücken sanieren, wir müssen Schienen ausbauen, wir müssen Straßen erhalten, weil ein Sanierungsstau allein alles andere ist als Nachhaltigkeit, weil Nachhaltigkeit eben nicht an den Lebenswirklichkeiten der Menschen draußen vorbeigehen darf. Und deshalb gehört diese Debatte so sehr in die Mitte dieses Parlaments. Wir reden über Generationengerechtigkeit, wir erleben gerade umfassende Sozialreformen. Wir werden schwierige Entscheidungen hier im Deutschen Bundestag treffen müssen, die uns alle nicht einfach oder leicht fallen. Aber es muss eben Schluss sein, dass wir Probleme nur auf künftige Generationen abwälzen können. Unsere Aufgabe muss doch sein, kommenden Generationen nicht nur weniger Lasten, sondern auch mehr Chancen zu hinterlassen. Und auch deshalb diskutieren wir auch über diese sozialpolitischen Themen hier im Deutschen Bundestag. Und wir diskutieren in einer Zeit von geopolitischen Herausforderungen. Gerade das ist die Herausforderung, aber es ist gerade auch unsere Vorbildfunktion. Nachhaltigkeit muss sich lohnen, denn nur wenn wir beides schaffen, die Wirtschaft zu stärken und neue Innovationen noch nachhaltiger zu werden, dann kann auch Nachhaltigkeit made in Germany ein Exportschlager werden und dann werden uns auch andere Länder auf der Welt folgen. Aber wenn Nachhaltigkeitsziele nur von Bürgerinnen und Bürgern, von Unternehmen als neue Dokumentationspflichten, als neue Hürden wahrgenommen werden, dann schwächt es unser aller Ansehen, dass wir eine starke Nachhaltigkeitspolitik vorantreiben. Für unsere Fraktion, für unsere Koalition ist Nachhaltigkeit kein Verbot von heute. Es ist ein Versprechen für morgen. Ein Versprechen für künftige Generationen in eine intakte Zukunft. Und genau deshalb müssen wir Ökologie, Ökonomie und den sozialen Zusammenhalt zusammenbringen. Aber wir dürfen ihn nicht gegenseitig ausspielen. Herzlichen Dank.
0: Das Wort erhält für die AfD-Fraktion Carsten Hilse.
3: Herr Präsident, meine Damen und Herren, liebe Landsleute und selbstverständlich werte Zweifler am natürlichen Klimawandel. Im September 2020 wurde eine sogenannte Nachhaltigkeitswoche im Plenum beschlossen. Dass diese Nachhaltigkeitswoche heute zu einer zweistündigen Nachhaltigkeitsdebatte eingedampft wurde, ist natürlich konsequent. Denn das Einzige, was bei Ihnen noch nachhaltig ist, ist die nachhaltige Zerstörung unserer Wirtschaft, unserer Natur, unserer Gesellschaft, ja unseres geliebten Vaterlandes. Ihre Politik, beispielsweise Ihre Energiepolitik, ist weder vernünftig noch mit den sogenannten Nachhaltigkeitszielen vereinbar. Es ist nicht vernünftig und auch nicht mit dem Ziel Nummer 15 vereinbar, tausende Hektar Wald zu roden, zigtausende Hektar Boden zu verdichten, um auf diesen dann Windindustrieanlagen zu errichten, die dann wiederum im Gegensatz zu Ziel Nummer 15 hunderttausende Vögel und Fledermäuse töten. Ganz zu schweigen vom Ziel Nummer 7, Zugang zu bezahlbarer, verlässlicher, nachhaltiger und moderner Energie für alle zu sichern. Dazu sind Ihre Windmonster und Insektengrille schlichtweg nicht in der Lage. Schauen wir uns dazu exemplarisch den 6.10.2026 um 19 Uhr an, also vor 3 Tagen. Vorsicht, liebe Grüne in allen Parteien, jetzt kommen Fakten und Zahlen, das könnte Sie verwirren, aber vielleicht den einen oder anderen Schwarz-Grünen da zum Nachdenken zu bewegen. Sie haben das Land zugepflastert mit Windmonstern, die eine Gesamtnennleistung von 83.000 Megawatt haben. Dazu kommen Insektengrills, also Photovoltaikanlagen mit einer Nennleistung von ca. 130.000 Megawatt. Am 6.10.2026 um 19 Uhr lieferten diese zusammen bei einer Gesamtnennleistung von ca. 213.000 Megawatt exakt 497,7 Megawatt. Das sind nach Adam Riese gerundet 0,225%. 0,225%. Kein Unternehmer, wäre er auch noch so realitätsfern wie Sie, würde sich jemals eine Maschine in die Werkstatt stellen, die, ohne dass er etwas dagegen tun kann, zu bestimmten Zeiten nur 0,225% der Leistung erbringt. Nicht ein einziger. Das machen nur Sie, weil Sie entweder keinen blassen Schimmer haben oder, und da stelle ich jetzt mal, nicht jedem zielgerichtet und nachhaltig Deutschland zerstören wollen. Schauen wir uns den Rest der Stromproduktion an diesem Tag an. Einspringen mussten unter anderem die bösen Erdgas mit 12.000, Steinkohle 4.500, Braunkohle 12.200, Biomasse 4.000 und Pumpspeicherkraftwerke mit 5.700 Megawatt. Die Gesamtstromproduktion lag bei ca. 43.000 Megawatt, der Bedarf allerdings bei 61.000 Megawatt. Wir waren also gezwungen, 18.000 Megawatt zu importieren. Das waren ca. 30% unseres Bedarfs. Sie haben uns mit Ihrer irrsinnigen Energiepolitik abhängig gemacht vom europäischen Ausland. Sie haben mit der Abschaltung von Grundlastkraftwerken bereits den größten Teil unserer sicheren Erzeugungskapazitäten vernichtet und dafür gesorgt, dass Deutschland nicht mehr in der Lage ist, sich selbst unabhängig mit Strom zu versorgen. Das nenne ich nachhaltige Zerstörung. Und diese Zerstörung begründen Sie dann auch noch mit der schon lange als Betrug entlarvten Behauptung, dass die menschengemachten CO2-Emissionen hauptverantwortlich für den derzeitigen Klimawandel seien. Die AfD wird in Regierungsverantwortung zurückkehren zu einer vernünftigen und nachhaltigen Stromversorgung. Sie als CDU könnten ohne die Mühlsteine SPD und Merz mit uns diese existenziellen Änderungen schon jetzt auf den Weg bringen. Wenn Sie es nicht tun, dann machen wir es irgendwann ohne Sie. Vielen Dank.
0: Ich darf Johannes Wagner für Bündnis 90 Die Grünen das Wort erteilen.
4: Sehr geehrter Herr Präsident, liebe Kolleginnen, ich habe heute aus der Koalition schon einige wirklich gute Reden gehört. Frau Winkelmeier-Becker sitzt direkt vor mir, Frau Kofler. Ich habe gut zugehört, wer aber nicht zugehört hat, keiner Ihrer beiden Fraktionsvorsitzenden, nicht Frau Reiche und schon gar nicht der Bundeskanzler. Ich habe den Eindruck, liebe Koalition, denen ist das ziemlich egal, was hier die Anständigen ihrer Parteien zu dem Thema Nachhaltigkeit sagen. Die juckt das überhaupt nicht. Und das macht mich wirklich wütend. Und das ärgert nicht nur mich. Ich habe vor kurzem mit einer der renommiertesten Ökonominnen dieses Landes gesprochen. Auch die war frustriert, und zwar nicht nur über die aktuelle wirtschaftliche Lage, sondern dass ihr Sachverstand und der Sachverstand von vielen Menschen aus der Wissenschaft bei dieser Regierung kein Gehör mehr findet. Denn wie sonst lässt es sich erklären, dass sie nun zum dritten Mal eine vollkommen unsinnige Maßnahme, nämlich einen Tankrabatt, beschlossen haben. Die Abhängigkeit von fossilen Rohstoffen reißt die Welt jetzt zum dritten Mal in eine Krise. Und anstatt es den Menschen zu erklären und sich von Öl und Gas zu verabschieden, versuchen sie, die Folgen zu verschleiern. Und das wirklich denkbar schlecht. Denn vom Tankrabatt profitieren vor allem diejenigen, die besonders große und besonders viel Auto fahren. Wer gar kein Auto hat, wer auf Bus und Bahn angewiesen ist oder wer freiwillig auf Auto verzichtet, der geht leer aus. Und jetzt machen Sie auch noch das Deutschland-Ticket teurer und verplempern 2,5 Milliarden Euro für 3 Monate Tankrabatt. Wem kann man das erklären? Wahrscheinlich ging es Ihnen aber auch nicht um eine nachhaltige Entlastung der Bürgerinnen und Bürger, sondern um kurzfristige Schlagzeilen vor den Landtagswahlen. Hat ja super funktioniert. Und während Sie bei solchen Maßnahmen Milliarden locker machen, kürzen Sie gleichzeitig bei den Schwächsten. Beim Kindersofortzuschlag, beim Wohngeld, beim Unterhaltsvorschuss, beim Elterngeld. Das ist einfach unterirdisch, unsozial. Und besonders übel finde ich, was in Ihrer Wirtschaftspolitik, liebe Union, gar keine Rolle mehr spielt. Unsere Lebensgrundlagen. Nein, ich sage bewusst nicht Klima, denn bei Klima gibt es bei einigen innerhalb der Union ja schon diese bemerkenswerte Fähigkeit, das geht hier rein und geht da wieder raus. Was auf dem Spiel steht, sind unsere Lebensgrundlagen, unsere Böden, unsere Wälder, unsere Wasserversorgung und damit die Grundlage unseres Wohlstands. Und nicht umsonst warnt das Weltwirtschaftsforum davor, dass die Umwelt- und Klimakrisen in den nächsten 10 Jahren die größte Gefahr für die Weltwirtschaft sind. Eine verantwortungsvolle Politik muss sozial gerecht, ökonomisch vernünftig und ökologisch nachhaltig sein. Ihre Politik erfüllt keinen dieser Punkte. Deshalb überrascht es auch nicht, dass immer mehr Menschen das Vertrauen in den Kurs dieser Bundesregierung verlieren. Und das leider nachhaltig.
0: Es erhält das Wort Sascha van Beek für die CDU-CSU.
5: Sehr geehrter Herr Präsident, sehr geehrte Kolleginnen und Kollegen, sehr geehrte Damen und Herren, wir reden heute über Nachhaltigkeit. Der Begriff ist groß, für manche hier zu groß. Und wir haben über Klima geredet, wir haben über Ressourcen, über Wirtschaft, über soziale Sicherheit geredet. Ich setze heute einen anderen Schwerpunkt, nämlich Gesundheit. Denn gerade im Gesundheitsbereich zeigt sich sehr konkret, was Nachhaltigkeit bedeutet. Nachhaltigkeit geben wir im Gesundheitsbereich oft auch andere Namen, zum Beispiel Resilienz, Prävention, Gesundheitssicherheit, One Health, globale Gesundheit. Aber egal, wie wir es auch nennen, Nachhaltigkeit heißt, wir handeln heute so, dass Menschen morgen länger gesund leben. Genau deshalb finde ich eine Mission im Aktionsplan der Bundesregierung besonders wichtig. Mehr gesunde Lebensjahre für alle Menschen bis ins hohe Alter. Dieser Satz bringt Nachhaltigkeit für mich auf den Punkt. Denn wir leben länger. Die entscheidende Frage lautet aber, leben wir auch länger gesund? Bleiben wir länger arbeitsfähig? Bleiben wir länger selbstständig? Verhindern wir Krankheiten? Verhindern wir Pflegebedürftigkeit? Genau hier wird aus einem großen Begriff eine konkrete politische Aufgabe. Und genau hier gilt für mich Health in all policies, Gesundheit in allen Politikbereichen. Denn Gesundheit beginnt nicht erst in der Arztpraxis oder im Krankenhaus. Gesundheit entsteht jeden Tag in der Kita, in der Schule, am Arbeitsplatz, beim Essen, beim Sport, in unseren Städten und Gemeinden, bei sauberer Luft, bei Schutz vor Hitze. Viele innovative Gesundheitssysteme in der Welt verfolgen genau diesen Ansatz. Wir schauen zu Recht auf diese Länder. Wir fragen, was machen sie anders? Eine Antwort lautet, sie denken Gesundheit nicht nur vom Gesundheitswesen aus, sie denken Gesundheit eben in allen Politikbereichen mit. Jetzt gehen wir auch diesen Weg. Wir kopieren einen guten Ansatz. Wir übertragen ihn auf Deutschland, denn genau das beschreibt die Mission im Aktionsplan der Bundesregierung. Das Gesundheitsministerium arbeitet mit anderen Ressorts zusammen. Ernährung wirkt nämlich auf Gesundheit, Arbeit wirkt auf Gesundheit, Umwelt wirkt auf Gesundheit, Bildung wirkt auf Gesundheit, Forschung wirkt auf Gesundheit, Stadtentwicklung wirkt auf Gesundheit. Und das ist eben Health in all policies, moderne Gesundheitspolitik. Und an dieser Stelle möchte ich die Bundesregierung dafür ausdrücklich loben. Die Nachhaltigkeitsstrategie gibt die Richtung vor und dieser Aktionsplan macht daraus endlich konkrete Missionen. Und vor allem, er formuliert messbare Ziele. Bei dieser Mission heißt das ganz konkret, die gesunden Lebensjahre sollen steigen, Pflegebedürftigkeit soll später beginnen. Das halte ich für eine richtige Weiterentwicklung, denn Nachhaltigkeit darf nicht daran gemessen werden, wie viele Seiten wir schreiben. Wir müssen Nachhaltigkeit daran messen, was sich für Menschen verändert. Unser Gesundheitswesen funktioniert heute noch so oft wie ein Reparaturbetrieb. Ein Mensch wird krank, wir behandeln ihn. Ein Mensch wird pflegebedürftig, wir organisieren Pflege. Natürlich müssen wir beides gut machen, aber nachhaltige Gesundheitspolitik setzt eben früher an. Sie verhindert Krankheiten, sie erhält Gesundheit, sie stärkt auch Gesundheitswissen, sie schafft Bedingungen für gesundes Leben und sie erreicht auch Menschen mit schlechten Gesundheitschancen. Das ist Sozialpolitik, das ist Wirtschaftspolitik, das ist nachhaltige Gesundheitspolitik. Denn jedes zusätzliche gesunde Lebensjahr bedeutet zuerst mehr Lebensqualität, ganz klar. Es bedeutet aber auch Arbeitsfähigkeit erhalten. Es bedeutet Gesundheitswesen und Kosten entlasten. Es kann Pflegebedürftigkeit später beginnen lassen. Das ist Gesundheitssicherheit, das ist Vorsorge. Und damit komme ich zu einer politischen Frage. Wie erreichen wir mehr Nachhaltigkeit? mit immer neuen Vorgaben, mit neuen Berichten, mit immer neuen Förderprogrammen. Ich denke, das alleine reicht nicht. Nachhaltiges Handeln muss sich auch wirtschaftlich lohnen, Innovationen müssen sich lohnen, Prävention muss sich lohnen. Wir brauchen klare Ziele, wir brauchen verlässliche Regeln, wir brauchen aber auch Raum für gute Ideen und wir brauchen Wettbewerb um die besten Lösungen. Am Ende zählt nicht die Zahl unserer Strategien, am Ende zählen die Ergebnisse. Bleiben Menschen länger gesund, verhindern wir Krankheiten, bleiben Menschen länger selbstständig, beginnt Pflegebedürftigkeit später. Genau daran sollten wir unseren Erfolg messen. Der Aktionsplan geht diesen ersten Schritt. Deshalb bleiben für mich am Ende zwei einfache Sätze: weniger Berichte, mehr Wirkung und nicht nur länger leben, sondern länger gesund leben. Und das schaffen wir mit diesem Aktionsplan. Herzlichen Dank.
0: Für die AfD-Fraktion erhält Matthias Rentsch das Wort.

0: reicht. Sehr geehrter Herr Präsident, sehr geehrte Damen und Herren, warum ist die heutige Debatte über Nachhaltigkeit und Zukunftsfragen ein Trauerspiel? Weil diese Bundesregierung ein einziges Drama ist. Eine Regierung ohne klare Ziele, ohne Mut zu Entscheidungen und mittlerweile auch ohne Mehrheit der Wähler. Deutschland tritt seit Jahren auf der Stelle. Andere Länder wachsen, andere Länder investieren, andere Länder bauen ihre Zukunft. Und was macht Schwarz-Rot? Neue Steuererhöhungen, mehr Bürokratie, Fehlentscheidungen aller Orten. Anschließend wird sich dann gewundert, dass immer mehr Unternehmen in die Insolvenz gehen und die Bürger zunehmend resignieren. Meine Damen und Herren, das ist keine positive Zukunftspolitik. Das Handeln dieser Regierung ist eine Bankrotterklärung. Schauen wir uns nur mal einen Vergleich in der deutschen Entwicklungspolitik genauer an. Für Indien sind in den kommenden Jahren mindestens 7,5 Milliarden Entwicklungshilfe eingeplant, bei einem Wirtschaftswachstum von 7%. Für Marokko rund 2,8 Milliarden, Wirtschaftswachstum 4,4%. Hierzu im Vergleich Deutschland. Wir werden bis 2030 ca. 70 Milliarden für Entwicklungshilfe ausgeben. Unser Wachstum betrug 2025 0,2% und 2026 staatssubventioniert 1,3%. Nebenher baut die Realwirtschaft massiv ab und die Belastungsgrenzen für unsere Bürger werden immer weiter und schneller überschritten. Da stellt sich doch die Frage, was läuft hier falsch? Scheinbar fällt niemandem hier, außer der AfD, der Widerspruch auf. Wir haben für nichts Geld in diesem Land, aber offenbar immer genügend Geld für die Probleme anderer Länder. Damit wir uns nicht falsch verstehen, internationale Zusammenarbeit ist sehr wichtig, ja. Aber sie muss auf Augenhöhe stattfinden, sie muss nachvollziehbar sein und sie muss vor allem eines berücksichtigen, die bilateralen Interessen. Zum Ende noch ein kurzer Ausblick auf eine positive Zukunft ab spätestens 2029. Unter einer AfD-geführten Bundesregierung wird wieder Politik für die deutsche Mehrheitsgesellschaft gemacht. Die Agenda 2030 wird nicht fortgeführt. Die wirtschaftliche Zusammenarbeit wird grundlegend reformiert. Und die Klimasekte wird bedeutungslos sein. Vielen Dank.
1: Ich darf das Wort erteilen an Ralf Brinkhaus, CDU-CSU-Fraktion.
2: Vielen Dank, Herr Präsident. Vielleicht ein Wort zu meinem Vorredner, der Politik für die deutsche Mehrheitsgesellschaft machen möchte. Demokratie zeichnet sich dadurch aus, wie sie auch mit Minderheiten umgeht. Und vielleicht sollte man das an dieser Stelle auch mal sagen. Herr Präsident, meine Damen und Herren, ich möchte das ausgreifen, was der Kollege van Beek gerade gesagt hat, und zwar mehr gesunde Lebensjahre. Das ist doch eigentlich das schönste und beste politische Programm und Versprechen, was man geben kann. Hier im Saal sitzen, würde ich mal so sagen, 75 gewählte Bundestagsabgeordnete. Und ich gucke mal in die Runde hinein, wer hatte eigentlich in seinem Wahlprogramm stehen, auf seinen Flyern, auf seinen Plakaten, mehr gesunde Lebensjahre? Ich glaube, niemand. Er hätte es aber raufschreiben können, und zwar fast jeder, weil das nämlich seit Jahren in der deutschen Nachhaltigkeitsstrategie Programm ist, weil es auch jetzt im Aktionsplan der Bundesregierung Programm ist. Alle wären wir legitimiert, das zu machen. Aber wenn wir über Gesundheitspolitik diskutieren, was wir in den vergangenen Wochen und Monaten viel gemacht haben, dann sprechen wir über Krankenhäuser, dann sprechen wir über Apotheken, wir sprechen auch zu Recht über die Belastung von Pflegepersonal oder über Medikamentenpreise. Aber nie sagen wir, dass wir das alles machen, um den Menschen mehr gesunde Lebensjahre zu ermöglichen. Und wenn ich dieses Ziel auch einfach mal definieren würde, dann kann ich vielleicht auch erklären, dass das nächste Krankenhaus, was auch mir lieb ist, vielleicht etwas weniger wichtig ist für gesunde Lebensjahre, als dass der Notarzt und der Rettungswagen in 8 Minuten bei mir vor der Tür steht. Und warum erzähle ich Ihnen das? Weil wenn wir Politik über Ziele auch erklären, dann haben wir nicht nur ganz andere Geschichten, sondern wir haben dann auch die Möglichkeit, ganz anders mit den Bürgerinnen und Bürgern zu diskutieren. Und die gute Nachricht ist, dass die deutsche Nachhaltigkeitsstrategie seit Jahrzehnten zusammen mit den Nachhaltigkeitszielen der Vereinten Nationen viele, viele Ziele festlegt. Und übrigens, kleiner Gruß an die Kollegen der Grünen, nicht nur im Bereich Klima, der natürlich wichtig ist, sondern auch in Bereichen wie Arbeit, wie Gesundheit, wie Armut, wie Hunger und in ganz, ganz vielen anderen Bereichen. Und wenn man diese 17 Ziele, die übrigens mit über 75 Indikatoren auch unterlegt sind, wenn man die mal nehmen würde, dann hätten wir, glaube ich, ein super Programm, was, glaube ich, auch sowohl auf der linken als auch auf der rechten Seite des politischen Spektrums viel, viel Zustimmung erreichen würde. Und dann könnten wir uns als Demokraten vielleicht mal darauf konzentrieren, dass wir sagen, wie erreichen wir denn diese Ziele? Denn ich glaube, auch die AfD hat nichts gegen Kampf gegen Hunger, gegen bessere Gesundheit und gegen mehr Gerechtigkeit in diesem Land. Und das ist eigentlich der entscheidende Punkt. Wir könnten das machen, wenn wir das zielorientiert machen. Die schlechte Nachricht ist, wir tun es nicht. Die schlechte Nachricht ist, und das sage ich mit meiner ganzen politischen Erfahrung, wir nehmen uns irgendein Thema heraus, wir kippen Geld drauf, wir kippen Gesetze drauf, wir kicken Personen oder Personal da drauf und dann denken wir, wir haben das Thema gelöst. Und so entsteht ein buntes Sammelsurium, genauso ein Sammelsurium wie in dieser Debatte, aber wir gehen nicht systematisch darauf ein, wie dieses Land in Zukunft vielleicht aussehen könnte. Und deswegen werbe ich sehr, sehr stark dafür, dass wir wesentlich ziel- und wirkungsorientierter vorgehen. Und es ist angesprochen worden von dem einen oder anderen Debattenredner, wir könnten das eigentlich machen. Wenn wir nämlich eins machen würden, die Diskussion darüber, wie die Ziele aussehen, wie die Kenngrößen aussehen, wie dieses Land aussehen würde, nicht Staatssekretären und Staatsministern im Bundeskanzleramt überlassen. Das ist bisher eine reine Regierungsarbeit. Und diese Regierungsarbeit, die wird bestenfalls dem Deutschen Bundestag zur Kenntnis gegeben. Und vielleicht werden wir auch mal angehört. Und deswegen einige Punkte, wie wir vielleicht konstruktiv in die Zukunft hineingehen könnten und wie wir zielorientierter, wie wir nachhaltiger auch hier im Bundestag arbeiten können, wenn wir nämlich eins machen, dass wir die Festlegung der deutschen Nachhaltigkeitsstrategie, und das sage ich, obwohl wir momentan die Regierung stellen, eben nicht der Regierung überlassen, sondern das hier im Deutschen Bundestag mit dem höchsten gewählten Verfassungsorgan festlegen, meine Damen und Herren. Und der zweite Punkt ist, und wenn wir das dann machen, und dann greife ich auch das auf, was auch in der einen oder anderen Rede gemacht worden ist, dann sollten wir uns vielleicht auch etwas länger mit diesem Thema beschäftigen. Also ganz ehrlich, wir haben jetzt eine Debatte hinter uns, so rund 2 Stunden. Die Leute sind rein und rausgegangen, weil noch 2 oder eigentlich 7 namentliche Abstimmungen dazwischen waren. Die Regierung ist mal da gewesen, mal nicht da gewesen. Es ist eine bunte Mischung. Ich glaube, es sind noch nicht mal mehr alle Redner da, die hier irgendwo geredet haben. Und dann hat man jetzt 2 Stunden lang pflichtschuldig einfach mal was zum Thema Nachhaltigkeit gemacht. Toll. Aber ganz ehrlich, können wir uns alle in die Augen reingucken. Diese Debatte ist komplett konsequenzenlos. Und deswegen, meine Damen und Herren, werbe ich dafür, dass wir uns intensiv mit diesem Thema beschäftigen, dass wir hier jeden Minister auch vorstellig lernen lassen, um mit ihm zu besprechen, was er im Bereich nachhaltig gemacht hat. Das kriegen wir nicht in 2 Stunden hin. Dafür brauchen wir mehrere Nachhaltigkeitstage. Und auch ein kleiner Gruß an meine Fraktion. Ich würde mich freuen, wenn wir das, was wir schon mal gefordert haben, jetzt in der Regierung auch umsetzen. Herzlichen Dank, meine Damen und Herren.
1: Als letzte Stimme in der Aussprache hören wir Klaus Mack von der CDU-CSU-Fraktion.
3: Ja, Herr Präsident, liebe Kolleginnen, liebe Kollegen, wenn Sie im Schwarzwald einen Förster fragen, was Nachhaltigkeit ist, dann wird er Ihnen vermutlich keinen 300-Seiten-Bericht in die Hand drücken. Er wird Ihnen einen Wald zeigen, einen Wald von dem Menschenleben, den wir schützen, den wir nützen und den wir so weitergeben wollen, dass auch unsere Kinder und Enkel noch etwas von ihm haben, liebe Kolleginnen und liebe Kollegen. Im Schwarzwald wirtschaften wir nach diesem Prinzip seit Jahrhunderten. Und vielleicht tut uns ja in Berlin genau das einmal gut, dieser Blick ganz gut. Denn Nachhaltigkeit bedeutet ja im Kern etwas sehr Einfaches. Wir dürfen nicht auf die Kosten von morgen leben. Das gilt für unsere Natur, das gilt für unsere Wirtschaft und das gilt für unseren Sozialstaat. Wer heute verbraucht, was morgen noch gebraucht wird, handelt nicht nachhaltig. Wer das Klima schützen will, aber dabei die industrielle Basis unseres Landes aufs Spiel setzt, handelt nicht nachhaltig. Und wer wirtschaftlichen Wohlstand will, aber unsere natürlichen Lebensgrundlagen verbraucht, handelt eben auch nicht nachhaltig. Deshalb ist unser Verständnis als Union Ökologie, Ökonomie und Soziales gehören zusammen. Und nachhaltige Politik entscheidet eben nicht, was davon wichtiger ist. Nachhaltige Politik bringt es zusammen. Und genau das ist unser Anspruch, liebe Kolleginnen und liebe Kollegen. Es geht um Verantwortung, Maß und Mitte, um Freiheit. Und darum, kommenden Generationen nicht ihre Möglichkeiten zu nehmen. Dabei unterscheiden wir uns von den politischen Konzepten auf beiden Seiten dieses Hauses. Das wurde in dieser Debatte klar. Denjenigen, die den menschengemachten Klimawandel kleinreden oder leugnen, sage ich, man kann den Kopf in den Sand stecken. Aber davon verschwindet weder das Problem noch sinkt der Meeresspiegel. Und an Grüne und Linke sage ich genauso, gute Absichten allein sind eben noch keine gute Politik. Man kann immer neue Ziele und Vorhaben beschließen, so wie wir da ja viel in der Debatte gehört haben. Aber am Ende muss es eben funktionieren. Wenn Arbeitsplätze verloren gehen, Wertschöpfung abwandert und die Menschen das Gefühl bekommen, Politik kenne ihre Lebenswirklichkeit nicht mehr, dann gewinnt man keine Akzeptanz für Veränderung. Wer Nachhaltigkeit auf Verzicht und Verbote reduziert, macht aus einem Zukunftsversprechen Zumutung. Und Klimaschutz gegen die Menschen wird auf Dauer auch keinen guten Klimaschutz hervorbringen, meine Damen und Herren. Deshalb korrigieren wir, wo Korrekturen notwendig sind. Und das ist keine Verrat an einem Ziel, das ist einfach verantwortungsvolle Politik. Und diese Bundesregierung entscheidet auch verantwortungsvoll. Wir investieren in die Modernisierung unserer Infrastruktur. Wir beschleunigen Planungs- und Genehmigungsverfahren. Wir verbessern die Bedingungen für Investitionen. Und wir bringen bei der Energiewende Klimaschutz, Versorgungssicherheit und Bezahlbarkeit zusammen. Denn für uns ist die Energiewende nicht nur eine Frage des Klimas, sie ist auch eine Frage der wirtschaftlichen Zukunft unseres Landes. Ich durfte einige Jahre Vorsitzender des Naturparks Schwarzwald-Mitte-Nord sein. Dort kann man erleben, wie Nachhaltigkeit praktisch funktioniert. Ein Naturpark ist kein Museum mit Bäumen. Dort leben und arbeiten Menschen. Dort gibt es Landwirtschaft, Forstwirtschaft, Tourismus und Unternehmen. Und gleichzeitig schützen wir eine einzigartige Kulturlandschaft. Aber eben nicht unter einer Käseglocke, sondern durch Schutz und verantwortungsvolle Nutzung. Und genau dieses Prinzip brauchen wir auch für unser Land. Wir müssen wieder lernen, die langen Linien zu sehen. Nicht nur von Wahltermin zu Wahltermin, von Schlagzeile zu Schlagzeile, sondern von Generation zu Generation, meine Damen und Herren. Zukunft entsteht nicht dadurch, dass wir sie beschwören. Wir müssen sie möglich machen. Und dazu gehört ein Staat, der nicht jede Entscheidung für seine Bürger treffen will, sondern ihnen zutraut, Selbstverantwortung zu übernehmen. Denn am Ende geht es bei der Nachhaltigkeit um die Frage, was hinterlassen wir denen, die nach uns kommen? Und unsere Antwort darf darauf nicht sein, kommenden Generationen vorzuschreiben, wie ihre Zukunft auszusehen hat. Unsere Antwort muss sein, wir wollen unseren Kindern kein fertiges Leben hinterlassen. Wir wollen ihnen die Freiheit hinterlassen, ihr eigenes Leben zu gestalten. Das ist Nachhaltigkeit, das ist Generationengerechtigkeit und das ist der Anspruch dieser Koalition und dieser Bundesregierung. Nicht die Zukunft verwalten, sondern heute die Voraussetzungen dafür schaffen, dass auch morgen Freiheit, Wohlstand und ein gutes Leben in unserem Land möglich sind. Daran wollen wir uns messen lassen. Haben Sie herzlichen Dank.
1: Damit schließe ich die Aussprache zum Tagesordnungspunkt 9 und rufe auf die Tagesordnungspunkte 10a und 10b. Beratung der Anträge der Fraktion der AfD mit den Titeln 24 Maßnahmen gegen linksextremistische Gewalt und Terror, jetzt entschlossen handeln zum Schutz von Demokratie, Rechtsstaat und kritischer Infrastruktur, insbesondere unter der Berücksichtigung der Ergebnisse der Berliner Abgeordnetenhauswahl sowie Sachbeschädigungen von kritischer Infrastruktur in der polizeilichen Kriminalstatistik gesondert abbilden. Für die Aussprache ist eine Dauer von 60 Minuten vereinbart worden. Und mit Martin Hetz für die AfD-Fraktion eröffne ich die Aussprache.
4: Herr Präsident, Herr Staatssekretär, meine Damen und Herren, linksextreme Strukturen in Deutschland erstarken. Sie werden aggressiver, professioneller und gefährlicher. Unsere Sicherheitsbehörden weisen für 2025 ein deutlich gewachsenes linksextremistisches Personenpotenzial und stark gestiegene Straf- und Gewalttaten aus. Besonders alarmierend sind die massiven Angriffe gegen Repräsentanten unseres Staates und unsere kritische Infrastruktur. Die Sicherheitsbehörden stellen fest, die Grenze zum Linksterrorismus ist längst überschritten. Demgegenüber steht ein Staat, der schwach und hilflos wirkt und den Linksterrorismus nahezu ungehindert agieren lässt. Die AfD will und wird diesen inakzeptablen Zustand beenden. Es wird Zeit, endlich zurückzuschlagen. Und während linksterroristische Anschläge unser aller Sicherheit in immer größerem Maße beeinträchtigen, erleben wir in Berlin ein politisches Schauspiel, das an Verantwortungslosigkeit, Geschichtsvergessenheit und Skrupellosigkeit nicht mehr zu überbieten ist. Die Linke, eine Partei, die offen linksextremistische Positionen vertritt, aus ihrer Polizeifeindlichkeit keinen Hehl macht, die beste Kontakte zu Clankriminellen, zu islamistischen Terrorunterstützern und zu widerwärtigen Antisemiten hat, steht kurz davor, die regierende Bürgermeisterin zu stellen. Dass eine solche Möglichkeit überhaupt besteht, ist der eindeutige Beweis dafür, dass bei der Bekämpfung des Linksextremismus viel zu lange verharmlost, weggesehen, relativiert und verschwiegen wurde. Dem muss jetzt endlich entschlossen entgegengetreten werden. Und deshalb ist die Linie der AfD glasklar. Linksextremismus ist ab sofort mit oberster Priorität und maximaler Härte zu bekämpfen. Und sobald wir Regierungsverantwortung tragen, wird diese Maxime auch konsequent umgesetzt. Und die Verantwortlichen für diese desaströse Entwicklung, die müssen natürlich auch klar und deutlich benannt werden. Es sind Grüne und SPD, die mit genau diesen Linken in Berlin Gespräche führen, um eine Regierung vorzubereiten. Sogar der massive Antisemitismus der Linken steht jetzt dabei nicht mehr im Weg. Diese sogenannten Parteien der Mitte wollen zukünftig Judenhass nicht mehr verurteilen und bekämpfen, sondern in verschiedenen Gremien diskutieren. Das muss man sich mal vorstellen. Das ist eine Schande für unser Land. Wer öffentlich Demokratie, staatspolitische Verantwortung und zu Recht ein Nie wieder predigt, aber antisemitischen staats- und demokratiefeindlichen Kräften an die Macht verhilft, der agiert sicherheitsgefährdend und demokratiezerstörend. Man kann das nur als einen Anschlag auf unsere Gesellschaft und unsere Demokratie bezeichnen. Sie von den Grünen und von der SPD, Sie sollten sich schämen. Aber auch die Union hat aktiv zu dieser Entwicklung beigetragen. Auch CDU und CSU haben jedes Recht verwirkt, sich hier als Bollwerk gegen Extremismus aufzuspielen. In Thüringen und in Sachsen wird mit Linken kooperiert und zusammengearbeitet, nur um die AfD von Verantwortung fernzuhalten. Man redet von Brandmauern gegen die stärkste Partei im Land, baut aber Brücken zu Linksextremisten und Antisemiten. Das ist reiner Antisemitismus, der unser Land immer stärker beschädigt. Links ist nicht vorbei, wie der Bundeskanzler behauptet, sondern links bestimmt nahezu vollumfänglich die desaströse Politik unseres Landes. Erst wenn diese unsägliche Brandmauer weg ist, ist links vorbei. Also reißen Sie das unsinnige Ding endlich ein. Der Rechtsstaat darf beim Linksextremismus nicht länger versagen. Wer vermeintlich politische Gegner mit äußerster Brutalität angreift, die Stromversorgung für zehntausende Bürger lahmlegt, jüdisches Leben bedroht und islamistischen Terror unterstützt, der stellt sich gegen unsere freiheitlich-demokratische Grundordnung. Für solche Leute darf es keine ideologischen Rückzugsräume, keine staatlich geförderten Vorfeldstrukturen und keine politischen Ausreden mehr geben. Absolute Nulltoleranz muss die zukünftige politische Leitlinie sein. Und zwar nicht nur im Reden, Herr Staatssekretär, sondern vor allem auch im Handeln. Wenn der Staat oder wer den Staat angreift, muss eine harte Reaktion zu spüren bekommen. Wer Gewalt organisiert, darf nicht mehr mit Nachsicht rechnen. Wer unsere Gesellschaft bekämpft, darf nicht auch noch von ihr mit Steuergeldern finanziert werden. Eine AfD-geführte Regierung wird deshalb den Ermittlungsdruck gegen Linksextremisten massiv erhöhen, deren Geldströme trockenlegen, unseren Rechtsstaat und insbesondere unsere kritische Infrastruktur schützen, Prävention und Aufklärung stärken und vor allem mit maximaler Entschlossenheit deren Strukturen zerstören. Die gewalttätige Antifa muss endlich verboten werden. Es ist ein Skandal, dass das nicht längst umgesetzt ist. Liebe Bürger, mit unserem Antrag wird das Versagen des Staates in der Bekämpfung des Linksextremismus beendet, unsere Gesellschaft vor diesen Staatsfeinden geschützt und endlich wieder Sicherheit hergestellt. Wer als politische Kraft nicht bereit ist, diesen Weg mitzugehen, der trägt nicht zur Lösung bei, sondern ist Bestandteil des Problems.
1: Wir hören für die CDU-CSU-Fraktion Dr. Ottilie Klein.
5: Sehr geehrter Herr Präsident, liebe Kolleginnen und Kollegen! Vor wenigen Minuten haben SPD und Grüne offiziell bekannt gegeben, Verhandlungen über eine Regierungszusammenarbeit mit der extremen Linkspartei in Berlin aufzunehmen. Und deshalb müssen wir jetzt hier, glaube ich, mal ein bisschen grundsätzlicher werden. Demokraten arbeiten nicht mit dem organisierten Verbrechen zusammen. Demokraten arbeiten nicht mit Islamistenfreunden zusammen. Demokraten arbeiten nicht mit Judenhassern zusammen. Das waren feste Grundsätze unseres Landes. Und das ist ein echter Tiefpunkt, ein beispielloser Tiefpunkt in der Geschichte dieses Hauses, dass wir darüber diskutieren müssen. In der Debatte zur Linkspartei haben wir in den vergangenen Wochen eine argumentative, eine moralische und eine freiheitsbedrohende Geisterfahrt erleben müssen, die gezeigt hat, welche Gefahr von dieser Partei und ihren Freunden ausgeht. Wer ernsthaft die Linksextremisten der Roten Hilfe verharmlost, wer linksextreme Gewalt toleriert, wer sich bereitwillig mit PKK-Unterstützern trifft, wer sich zum Helfershelfer des organisierten Verbrechens macht, wer Islamismus und Judenhass totschweigt und in den eigenen Reihen sogar noch hofiert, der verstößt gegen alles, worauf diese Gesellschaft und dieses Land aufgebaut ist. Und wenn SPD und Grüne zulassen, dass diese extreme Linkspartei ins Rote Rathaus einzieht, obwohl eine Koalition der Mitte möglich wäre, dann ist das nicht weniger als ein Tabubruch. Es ist eine offene Infragestellung des anti-extremistischen Konsenses, ausgerechnet von jenen, die sich stets mit dem erhobenen Zeigefinger zu Rettern der Demokratie erklären. Und ich frage Sie einmal ganz direkt, wie können Sie eigentlich ernsthaft die Opfer des 7. Oktober betrauern und zeitgleich mit Leuten zusammenarbeiten, die mit Yalla Yalla Intifada Wahlkampf machen? Wie schaffen Sie es, bei Trauerakten ein betroffenes Gesicht zu machen, um am gleichen Tag mit Freunden von Hamas-Unterstützern und kriminellen Sondierungen zu planen? Wie können Sie noch ernsthaft... Wie können Sie noch ernsthaft vom Schutz des jüdischen Lebens in Deutschland sprechen, wenn Sie unseren jüdischen Mitbürgern auf solch unsagbare Weise in den Rücken fallen? Denn Sicherheit für jeden wird in Berlin unter einer solchen Regierung nicht mehr gelten. Nicht mehr für Jüdinnen und Juden, nicht mehr für Polizisten und auch nicht mehr für Bürgerinnen und Bürger. Bestreitet die Linke doch, dass Linksterrorismus überhaupt existiert, wie zuletzt beim linksextremistischen Angriff auf das Berliner Stromnetz. Das ist dann übrigens die neue Realität rot-rot-grüner Politik. Und liebe Kolleginnen und Kollegen von Grünen und SPD, machen Sie sich doch nichts vor. Wie wenig ernst es der Linkspartei ist, gegen Extreme vorzugehen, das sieht man an ihrem Umgang mit Ferhat Kocak. Hier wird nämlich rein gar nichts passieren, obwohl einem bei den vielen Wendungen und Verrenkungen seiner Ausreden ganz schwindlig werden konnte. Feststeht, er hat mehrfach die Unwahrheit über seine Verbindungen zu kriminellen Clans gesagt. Seine nachgewiesenen Verbindungen zu Hamas-Unterstützern und anderen Extremisten versucht er weiter unter den Tisch zu kehren. Und anstatt Konsequenzen zu ziehen, flüchtet er sich einfach aus der Arbeit im Bundestag. Dieses Mandat ist das teuerste bedingungslose Grundeinkommen aller Zeiten. Das ist dieses Hauses und vor allem den Neuköllnern gegenüber nicht würdig. Liebe Kolleginnen und Kollegen, in den vergangenen Wochen haben wir in diesem Haus zu Recht über die Gefahren des Extremismus und der extremen Ränder debattiert. Und dass die Grünen gerade nach der letzten Woche offen über eine Koalition mit der Linkspartei auf Bundesebene nachdenken, ist eine besondere Heuchelei. Es muss doch klar sein, Extreme bleiben Extreme, egal ob von links oder rechts. Und Antisemiten bleiben Antisemiten und jeder, der sich zur politischen Mitte zählt, muss diesen Grundsatz auch beherzigen. Liebe Kolleginnen Kolleginnen und Kollegen, ein linksgeführter Senat wäre ein Sicherheitsrisiko für diese Stadt, für dieses Land und für unsere ganze Gesellschaft. Und wenn die Bekenntnisse zur politischen Mitte weiter einen Wert haben sollen, wenn der Kampf gegen Extremismus, wenn Vielfalt, Sicherheit und Anstand noch eine Bedeutung behalten sollten, dann ist klar, wie sich SPD und Grüne nun verhalten müssen. Keine Koalition mit der extremen Linkspartei. Vielen Dank.
1: Ich darf das Wort erteilen Namia Kador für Bündnis 90 Die Grünen.
6: Sehr geehrter Herr Präsident, sehr geehrte Kolleginnen und Kollegen, liebe Besucherinnen und Besucher auf den Tribünen. Schon als die AfD das Thema Linksextremismus das letzte Mal im Januar ins Plenum brachte hier, habe ich in diesem Hohen Hause klargestellt, und ich tue es auch gerne wieder für uns Grüne, ja, Linksextremismus ist ein Problem. Und ja, wir müssen es auch ernst nehmen. Und ja, das tun wir übrigens auch. Wir haben im Januar nach dem Anschlag auf die Berliner Stromversorgung darüber gesprochen. Wir haben danach parlamentarische Mittel und Wege genutzt. Und wir fragen die Bundesregierung praktisch monatlich, Herr Dobrindt, schön, dass Sie hier sitzen, bis heute, wann die notwendigen Regelungen zum Schutz kritischer Infrastruktur endlich vollständig vorliegen. Ich meine, erklären Sie mal, liebe Bundesregierung, wann die im Kritisdachgesetz vorgesehene Verordnung zur Festlegung kritischer Anlagen denn endlich kommen wird. Wie lange sollen Unternehmen denn noch Rätsel raten, ob und welche Pflichten für sie gelten? Also glauben Sie mir gerne, wir nehmen Extremismus ziemlich ernst. Aber gerade weil wir ihn ernst nehmen, bewerten wir die Gefährlichkeit von Extremismus anhand von Zahlen, Fakten und ja, auch von tatsächlicher Bedrohungslage. Wie Sie, ich und wir alle wissen, es gibt einen Anstieg des Personenpotenzials beim Linksextremismus. Und das ist natürlich besorgniserregend. Wir haben darüber mehrfach gesprochen, auch in den Ausschüssen. Aber, liebe Kolleginnen und Kollegen, der Zeitpunkt, zu dem diese Debatte diese Woche aufgesetzt wird, lässt mich erschaudern. Der Zeitpunkt macht deutlich, auf welchen Irrwegen sich Teile dieses Landes befinden. Und Sie haben gerade gesagt, Sie möchten eine allgemeine Ansprache halten. Das möchte ich jetzt hiermit auch mal tun. Sie erheben Linksextremismusvorwürfe und schwingen Skandalreden über eine mögliche Regierungsbildung in Berlin. Während sich etwa 150 Kilometer weiter ein Machtwechsel vollzieht, der weltweit Sorgen auslöst. Heerscharen internationaler Journalistinnen und Journalisten reist nach Magdeburg. Nicht zum Abgeordnetenhaus nach Berlin. Ich habe Ihnen auch zugehört. In Sachsen-Anhalt sind Menschen dabei, die Lehren des schlimmsten Ausmaßes von Extremismus, den die Welt je gesehen hat, über den Haufen zu werfen. Was dort passiert ist, ist eine Schande für unser Land und allem Anschein nach wohl auch für Teile der CDU, meine Damen und Herren. Zum ersten Mal nach 1945 stellen Rechtsextreme in Deutschland wieder einen Landtagspräsidenten, gewählt mit den Stimmen der AfD, des BSW und vier Überläufer. Und Sven Schulze, er geht brav zum frisch gewählten Tobias Rausch und übergibt ihm Blumen. Blumen von der CDU für den ersten AfD-Landtagspräsidenten Deutschlands. Vielleicht hatte er keine Wahl, mag sich der eine oder andere denken. Doch, meine Damen und Herren, hatte er. Er hätte übrigens gar nichts machen können. Er hätte es wie einst Susanne Hennig-Well so machen können, die Thomas Kemmerich den Blumenstrauß vor die Füße warf. Oder er hätte zumindest wie die schön, dass Sie jetzt alle laut werden, oder hätte es zumindest wie die SPD Rausch lediglich ein Grundgesetz und eine weiße Rose in die Hand geben können. Aber nein, es gibt bunte Blumen, einen tollen Blumenstrauß. Und in Hessen hat der Ministerpräsident Boris Rhein nichts Besseres zu tun, als schon wieder entgegen aller politikwissenschaftlicher Erkenntnisse rechten Parolen nachzulaufen. Mit Forderungen nach weiteren Stadtbilddebatten und Ausschussvorsitze auch für Rechtsextreme macht er munter Werbung für die AfD. Bravo! Man muss die CDU, und ich muss Sie wirklich fragen, wo bleibt Ihre Haltung? Wo bleibt Ihre Haltung? In Sachsen? Nein! Nein! Leider nein! Leider nein! In Sachsen-Anhalt sitzt, und ich sage Ihnen, warum leider nein, in Sachsen-Anhalt sitzt mit Hans-Thomas Tilschneider nun ein Politiker am AfD-Präsidium, der offen für einen rechtspopulistischen Kulturkampf steht. Wegen seiner Äußerung wird er namentlich im Verfassungsschutzbericht erwähnt. Ich zitiere hier aus diesem Verfassungsschutzbericht einen Gedichtsanfang, den Tilschneider 2005, also vor einem Jahr, hören Sie doch zu, vortrug. Und es tut mir echt leid, dass ich Ihnen das hier allen antun muss. Ich entschuldige mich jetzt schon. Ich zitiere, ein Land, BRD wird es genannt, doch besser passt Schlaraffenland, allen Afrikanern wohlbekannt und auch die Orientalen und Afghanen, die müssen etwas davon ahnen. Sie strömen hier herein in Massen und wollen unser Geld verprassen. Zitat Ende. Auch behauptete Tilschneider, und ich zitiere in gekürzter Form, der Islam wird unter anderem vom Zentralrat der Juden benutzt, um in Deutschland Deutschland multikulturelle Verhältnisse herbeizuführen. Zitat Ende. Das sind unerträgliche Aussagen. Die CDU verhilft allen Ernstes solchen Leuten zur Macht, meine Damen und Herren, während sie sich in Berlin als große Verteidigerin der Jüdinnen und Juden in diesem Land aufspielen. Und wir sollen jetzt hier über Linksextremismus reden? Mehr Ablenkungsmanöver geht nicht, meine Damen und Herren. Mehr geht nicht, liebe Kolleginnen und Kollegen. Vielen Dank.
1: Für die SPD-Fraktion darf ich Helge Lind das Wort erteilen.
7: Herr Präsident, liebe Kolleginnen und Kollegen, allen in diesem Hohen Hause sollte klar sein, dass die Intention dieses Antrages der AfD keine ernsthafte Befassung mit dem Linksextremismus ist, sondern insbesondere der Versuch, übrigens durchaus nicht erfolglos, die anderen Parteien gegeneinander in Stellung zu bringen, zu destabilisieren und zu spalten. Gucken wir darauf, dass wir nicht über diese Stöckchen springen. Das sage ich uns allen mit großem Ernst. Wie ernsthaft die Auseinandersetzung der AfD mit dem Linksextremismus ist, zeigt sich in Mecklenburg-Vorpommern. Als Sprecher zum Thema Linksextremismus und NGOs ist ernsthaft Tommy Thormann gesetzt worden, jemand, der sich auszeichnet durch seine Nähe zu Stahlhelm und White Power Insignien. Das ist die Persönlichkeit, worum es geht. Ist ja klar, es geht um Zerstörung der Zivilgesellschaft, so wie sie besteht. Und wo, wenn Sie doch, wie Sie schreiben, sich gleichermaßen mit Rechts- und Linksextremismus auseinandersetzen sollen, wo sind die Anträge gegen Rechtsextremismus der AfD? Kenne ich bisher nicht. Dann schlagen Sie ja vor, international mit Kräften zusammenzuarbeiten wollen gegen Antifa-Netzwerke. Wer sind die internationalen Partner? Russland, Nordkorea, Bolsonaro-Netzwerke. Wie arbeiten Sie zusammen? Und Sie wollen uns noch, was zu Ihrer Gesinnungsjustizvorstellung passt, gesinnungsmäßig die Sprache vorschreiben. Wir dürfen nicht mehr unsere Demokratie sagen, weil das ja sehr mimosenhaft von Ihnen der AfD als größte Oppositionspartei wehtun könnte. Das ist die Qualität dieses Antrages. Also es hat mitnichten mit einer ernsthaften Auseinandersetzung mit Linksextremismus zu tun. Wir stehen für eine ernsthafte Auseinandersetzung ohne Verharmlosung. Ich kann die Romantisierung auch noch aus RAF-Zeit nicht ertragen. Schließung, Reduktion von Verfassungsschutz, inakzeptabel. Auch Schwächung der Polizei, inakzeptabel. Und ich habe hier an dieser Stelle, und das wissen alle, wiederholt in Reden über Antisemitismus, gerade über Antisemitismus im linken und im linksextremen Spektrum gesprochen, weil ich dessen Verharmlosung nicht akzeptiere, weil ich es nicht für erträglich halte, wenn man dann sagt, man ist antifaschistisch, man kann nicht antisemitisch sein. Das betone ich alles entschieden an dieser Stelle. Und ich habe auch wiederholt betont, dass ich es nicht für erträglich halte, wenn dann gesagt wird, ja, die CDU ist ja irgendwie klammheimlich oder so faschistisch. Das ist widerlich, inakzeptabel. Deshalb kann man entschieden, und das macht ja auch Boris Pistorius, gegen Sondierung sein. Man kann gegen diese mögliche Koalition in Berlin sein, aber man sollte dann gleichermaßen deutlich sein zu dem, was in Magdeburg passiert ist in dieser Woche. Das ist der Punkt, das ist der entscheidende Punkt. Und da irritiert mich doch manches. Besonders irritiert mich da beispielsweise Vorstellungen von False-Flag-Operationen. Es wird nahegelegt, wiederholt, Leute der Grünen, der Linken oder auch der SPD, und das nehme ich persönlich übel, als Mitglied einer Partei, die in der Krolleuropa in dieser Stadt gegen das Ermächtigungsgesetz gestimmt hat, dass man damit die Union spalten wolle. Ist das doch ernsthaft gemeint? Wenn es eine Kraft gibt in diesem Land, die die Union nicht nur spalten, sondern zerstören will, dann sitzt die da und hat einen Namen: AfD. Und ihr geht es darum. Und das ist doch der

0: Stellvertreter. Das ist ein inakzeptabler Punkt.
1: Herr
0: und wir sind alle aufgefordert, zusammenzustehen. Denn man paktiert nicht mit Faschisten, man normalisiert nicht Faschisten, man bringt Faschisten nicht in Positionen und man trägt nicht dazu bei, dass sie...
1: Helge Lind. Ich muss schon auf die Redezeiten achten und melde mich rechtzeitig, wie ich es immer tue. Ich darf für Die Linke Jan Krampe das Wort erteilen.
2: Sehr geehrter Herr Präsident, meine Damen und Herren, dieser Antrag ist kein Beitrag zu mehr Sicherheit. Er ist ein politisches Programm zur Verschiebung staatlicher Maßstäbe. Die AfD versucht hier unter dem Etikett der Extremismusbekämpfung festzulegen, welche politischen Positionen legitim sind, welche Sprache Regierungsvertreter verwenden sollen und gegen wen staatliche Institutionen ihre Aufmerksamkeit richten müssen. Das ist bemerkenswert und es ist gefährlich. Denn wer heute fordert, dem Staat politische Sprachregelungen vorzuschreiben, will morgen auch bestimmen, welche Haltung in Behörden und öffentlichen Institutionen noch zulässig sein soll. Genau deshalb müssen wir diesen Antrag auch ernst nehmen. Nicht, weil er überzeugend wäre, sondern weil er unverhohlen zeigt, welches Staatsverständnis die AfD an den Tag legt. Ein demokratischer Rechtsstaat ist kein Instrument einer Partei. Seine Behörden sind keine politische Beute und seine Sicherheitsorgane sind nicht dazu da, gesellschaftliche Gegner nach dem Weltbild der jeweils Regierenden zu sortieren. Und das wollen Sie ändern und wir werden uns dem Rechtsstaat gegen Ihre Angriffe weiter verteidigen. Meine Damen und Herren, wir können und wir müssen über Extremismus und Sabotage sprechen und selbstverständlich darüber, wie kritische Infrastruktur besser geschützt werden kann. Aber dafür braucht es Sachlichkeit, belastbare Erkenntnisse und einen funktionierenden Rechtsstaat. Was es nicht braucht, sind politische Feindbilder, statistische Symbolpolitik und parteipolitische Sprachvorgaben für staatliche Institutionen. Genau daran krankt auch der zweite Antrag der AfD, die Forderung, Beschädigungen an kritischer Infrastruktur gesondert in polizeiliche Kriminalstatistik abzubilden, klingt zunächst nach mehr Übersicht. Tatsächlich ist dieser Statistik aber dafür nur eingeschränkt geeignet. Weil Entwicklungen mit erheblicher zeitlicher Verzögerung abgebildet werden, ist es eben auch kein Frühwarnsystem. Wer daraus politische Maßnahmen ableiten will, reagiert auf Ereignisse, die längst zurückliegen. Noch schwieriger wird es, wenn Täter gar nicht erst ermittelt werden können. Denn eines muss in einem Rechtsstaat selbstverständlich bleiben: politische Zuschreibungen sind keine Beweise. Und wenn man nach einem Anschlag sofort behauptet, der politische Gegner müsse dahinterstehen, obwohl belastbare Ermittlungsergebnisse fehlen, dann ist das eben auch keine seriöse Sicherheitspolitik, sondern politische Instrumentalisierung. Aber damit kennen Sie sich am besten aus. Meine Damen und Herren, kritische Infrastruktur muss geschützt werden vor Extremisten, vor Sabotage, Cyberangriffen, Spionage und vor den Folgen der Klimakatastrophe, aber eben auch vor der jahrelangen Vernachlässigung. Denn eine Stromleitung wird nicht nur dann unsicher, wenn jemand sie gezielt beschädigt, sondern auch, wenn sie notwendige Investitionen seit über Jahren ausbleiben. Ein Krankenhaus wird nicht erst zum Sicherheitsproblem, wenn es angegriffen wird, sondern auch, wenn es geschlossen wird, Personal fehlt oder technische Systeme einfach unzureichend abgesichert sind. Und ein Wasser-, Energie- oder Kommunikationsnetz ist nicht resilient, wenn jede Investition zuerst unter dem Gesichtspunkt der Kosteneffizienz beachtet wird. Deshalb gehört zur Wahrheit dieser Debatte auch, wer kritische Infrastruktur schützen will, muss bereit sein, dafür Geld auszugeben. Sicherheit kostet, Resilienz kostet, redundante Systeme kosten, Cybersicherheit kostet, Personal- und Notfallversorgung kosten. Und genau hier liegt eines der größten Probleme. Unsere Kommunen sollen immer mehr leisten, aber vielerorts fehlen ihnen einfach die finanziellen Spielräume dafür. Sie sollen Schulen sanieren, Krankenhäuser sichern, Verwaltungsnetze modernisieren, den Bevölkerungsschutz organisieren, Versorgungsnetze widerstandsfähiger machen und die digitale Infrastruktur ganz nebenbei auch noch vor Angriffen sichern. Und das ist alles notwendig. Aber man kann den Kommunen nicht mehr neue Pflichten auferlegen und ihnen anschließend erklären, dass sie irgendwie schon sehen müssen, wie sie es finanzieren sollen. Und wer den Schutz kritischer Infrastruktur ernst meint, muss deshalb auch die Finanzierung der Kommunen ernst meinen. Und wir brauchen eine dauerhafte, verlässliche und auskömmliche Finanzierung. Nicht das nächste kurzfristige Förderprogramm mit komplizierten Antragsverfahren, nicht Geldtöpfe, für deren Beantragung kleinere Kommunen gar nicht das Personal haben. Und was wir brauchen, ist eine strukturelle Stärkung der kommunalen Haushalte. Denn Sicherheit darf nicht davon abhängen, ob eine Kommune zufällig noch finanzielle Spielräume hat. Und es darf nicht sein, dass eine Stadt zwischen der Sanierung einer Schule, der Absicherung eines Rechenzentrums oder den notwendigen Investitionen in der Wasserversorgung entscheiden muss. Kritische Infrastruktur ist Daseinsvorsorge, und Daseinsversorgung ist eben keine Freiwilligkeit.

0: Leistung. Und deshalb müssen Bund und Länder die Kommunen finanziell so ausstatten, dass sie ihre Verantwortung tatsächlich wahrnehmen können. Denn alles andere ist politische Verantwortungsverschiebung. Und meine Damen und Herren, dazu gehört auch bessere IT-Sicherheit, verbindliche Sicherheitsstandards und funktionierende Krisenpläne. Und ein besserer Schutz für Hinweisgeberinnen und Hinweisgeber, die Missstände in Unternehmen, Behörden oder Versorgungssystemen melden. Denn diejenigen, die tagtäglich mit diesen Systemen arbeiten, wissen oft genau, wo die Risiken eigentlich liegen. Und sie müssten diese Meldungen melden können, ohne dabei berufliche Nachteile befürchten zu müssen. Und meine Damen und Herren, wer Sicherheit will, muss sie eben finanzieren. Wer kritische Infrastruktur schützen will, muss dafür sorgen, dass Kommunen investieren können in Netze, Krankenhäuser, Verwaltung, Katastrophenschutz und IT-Sicherheit. Und wer unseren Rechtsstaat schützen will, darf seine Institution nicht zum Werkzeug parteipolitischer Feindbilder machen. Genau darin liegt der Unterschied. Die AfD liefert Verdächtigungen. Wir brauchen Investitionen. Die AfD fordert politische Sprachvorgaben. Wir brauchen unabhängige Institutionen. Und die AfD will Sicherheit statistisch verwalten. Wir wollen sie praktisch herstellen. Denn ein kaputtes Stromnetz wird nicht durch einen neuen Eintrag in das Kriminalstatistik sicherer. Ein kommunales Rechenzentrum wird nicht durch markige Worte vor Hackerangriffen geschützt. Sicherheit entsteht durch einen Staat, der funktioniert, durch Kommunen, die handeln können, durch Infrastruktur, auf die sich Menschen verlassen können und durch einen Rechtsstaat, der sich weder einschüchtern noch politisch vereinnahmen lässt. Das wäre wirkliche Sicherheitspolitik, aber davon hat die AfD wirklich keine Ahnung. Vielen Dank.
1: Für die CDU-CSU-Fraktion darf ich Sebastian Schmidt das Wort erteilen.
2: Herr Präsident, meine Damen und Herren, stellen Sie sich einen ganz normalen Montagmorgen vor. Das Licht bleibt aus, das Handy hat kein Netz, der Zug steht still und im Krankenhaus springt das Notstromaggregat an. Ein Szenario wie in einem Katastrophenfilm. Aber für Zehntausende Haushalte im Berliner Südwesten war das im Januar Wirklichkeit nach einem linksextremistischen Brandanschlag auf das Stromnetz. Kabel, Kraftwerke, Kliniken. Fällt eines davon aus, trifft es nicht nur ein Unternehmen, es trifft unsere Sicherheit, unsere Wirtschaft und den Alltag von Millionen Menschen. Der Schutz kritischer Infrastruktur ist deshalb keine Nebensache. Er ist das Fundament, auf dem unser Gemeinwesen steht, eine Kernaufgabe, eine Daueraufgabe dieses Staates. Und dieser Aufgabe widmet sich diese Sicherheitskoalition konsequent und kraftvoll, liebe Kolleginnen und Kollegen. Die AfD fordert heute Sachbeschädigung an kritischer Infrastruktur in der polizeilichen Kriminalstatistik gesondert auszuweiten. Das mag in der Überschrift vielleicht gut klingen, greift aber zu kurz. Denn eine Tabelle schützt keine Trafostation. Eine Fußnote sichert keinen Bahnknotenpunkt. Eine neue Spalte in der Statistik bewahrt kein einziges Krankenhaus vor dem Blackout. Ja, wir brauchen belastbare Daten und ja, unsere Lagebilder müssen besser werden. Aber wer belastbare Daten will, muss wissen, was er zählt. Ihr Antrag weiß es nicht. Gezählt wird jede Sachbeschädigung vom Umspannwerk bis zum Rathaus. Und damit landet jeder Sprayer am Stromkasten in Ihrer neuen Statistik. Dann wissen wir ganz genau, wie viele Stromkästen in unserer Republik bunt bemalt sind. Aber wir wissen nicht, wer unser Stromnetz angreift. Das ergibt kein Lagebild, das ergibt ein Zerrbild, meine Damen und Herren. Und selbst eine saubere Statistik käme zu spät. Die Kriminalstatistik zählt eine Tat erst dann, wenn Ermittlungen abgeschlossen sind. Sie erscheint einmal im Jahr. Und wer glaubt, mit einer neuen Kategorie sei das Problem gelöst, verwechselt das Fieberthermometer mit der Medizin. Was wir brauchen, ist Schutz statt Schaufenster, liebe Kolleginnen und Kollegen. Meine Damen und Herren, die Bedrohungslage hat sich grundlegend verändert. Sabotage, Spionage, Cyberangriffe, Desinformation, das ist keine Theorie, das ist Realität. Deshalb hat diese Koalition gehandelt mit dem Kritis-Dachgesetz, mit erstmals bundeseinheitlichen Regeln für den Schutz kritischer Anlagen. Betreiber müssen Risiken bewerten, Resilienzpläne aufstellen. Das BBK ist dafür die zentrale Melde- und Anlaufstelle. Dort laufen die Meldungen von Bund und Ländern im Lagebericht kritische Infrastruktur zusammen. Die Mittel für das Lagemanagement und Warnung steigen 2027 auf über 150 Millionen Euro an. Und das ist das Vierfache gegenüber letztem Jahr. Die Bundespolizei rüstet bei der Drohnenabwehr auf. Im Haushaltsentwurf 2027 überschreiten die Mittel fürs THW erstmals die Milliardengrenze. Mit der nationalen Reserve Blackout schafft der Bund zusätzliche Notstromaggregate für lebenswichtige Einrichtungen. An. Und seit Juni arbeitet das Abwehrzentrum gegen hybride Bedrohungen. Behörden von Bund und Ländern werten dort täglich Erkenntnisse zu Sabotage, Spionage und Desinformation aus und passen ihre Abwehr entsprechend an. Die Kriminalstatistik zählt einmal im Jahr und das Abwehrzentrum handelt jeden Tag, meine Damen und Herren. Und darauf bauen wir eine neue Sicherheitsarchitektur für unsere Infrastruktur. Betreiber werden als Partner eingebunden und klare Zuständigkeiten, damit im Ernstfall niemand fragt, wer zuständig ist, sondern jeder weiß, wer handelt. Meine Damen und Herren, Ihr Antrag zählt die Anschläge von gestern und wir wollen die Anschläge von morgen verhindern. Das macht den Unterschied aus und das ist unser Schutzversprechen an die Bevölkerung. Und dafür steht diese Sicherheitskoalition aus Union und SPD.
1: Das Wort erhält für die AfD-Fraktion Lars Heise.

0: Herr Präsident, liebe Kollegen, wer die kritische Infrastruktur eines Landes angreift, greift nicht nur ein paar Kabel oder Transformatoren an, er greift die Lebensadern unseres Landes an. Strom, Gas, Wasser, Bahn, Telekommunikation, das ist das Fundament unseres Wohlstands und unserer Gesellschaft. Doch was macht diese Bundesregierung wie andere Bundesregierungen vor ihr? Sie schaut weg, sie verharmlost und sie versteckt die Wahrheit in irgendwelchen Sammelkategorien der polizeilichen Kriminalstatistik. Wird ein Umspannwerk sabotiert oder ein wichtiger Netzknoten angegriffen, landet das häufig schlicht unter Sachbeschädigung oder Brandstiftung. Genau so verschleiert man Gefahren, genau so verhindert man ein ehrliches Lagebild. Dabei haben wir doch schon längst gesehen, was Transparenz bewirken kann. Erst seitdem das importierte Phänomen Messerkriminalität gesondert erfasst wird, lässt sich das blutige Ausmaß der von Ihnen allen hier betriebenen Migrationspolitik überhaupt erst erkennen. Jahrelang wurde der Öffentlichkeit mit Unterstützung des öffentlich-rechtlichen Staatsfunks eingeredet, das Problem existiere in dieser Form gar nicht. Erst die Zahlen haben den Nebel der politischen Schönfärberei durchbrochen. Genau dieselbe Transparenz brauchen wir jetzt endlich auch bei Angriffen auf unsere kritische Infrastruktur. Deshalb fordern wir eine eigenständige, bundesweit einheitliche Kategorie für Kritisangriffe, sowohl in der polizeilichen Kriminalstatistik als auch in der Statistik der politisch motivierten Kriminalität. Denn wir müssen endlich klar benennen, welche Bedrohungen unser Land tatsächlich ausgesetzt ist und vor allem, wer die Täter sind. Hybride Angriffe, Sabotage und geopolitische Einflussnahme gehören längst zur Realität. Der Anschlag auf die Nord Stream Pipelines hat der ganzen Welt gezeigt, wie verwundbar unsere Infrastruktur ist. Meine Damen und Herren, unsere kritische Infrastruktur wird allerdings nicht nur von außen bedroht. Seit Jahren befeuern insbesondere die Grünen mit ihrer ununterbrochenen und realitätsfernen Weltuntergangsrhetorik eine Stimmung, in der sich radikale Klimaextremisten als vermeintliche Retter der Menschheit inszenieren. Wer den Menschen permanent erzählt, morgen gehe die Welt wegen ein paar Hitzetagen im Sommer unter, darf sich nicht wundern, wenn linke Extremisten und Terroristen glauben, sie stünden über dem Gesetz. Diese militanten Klimaextremisten und Fortschrittsverweigerer greifen die Stromversorgung und andere kritische Infrastruktur an, weil sie unsere Industriegesellschaft grundsätzlich ablehnen. Sie wollen Deutschland nicht modernisieren, sie wollen Deutschland in die Steinzeit brandstiften. Sie von den Grünen nennen das wahlweise Klimaschutz oder zivilgesellschaftliches Engagement. Die Bürger dagegen erleben diese Folgen dieser Anschläge als Sabotage und Chaos. Anschläge auf unsere kritische Infrastruktur sind selten blutig und liefern keine dramatischen Bilder vom Tatort. Trotzdem bemerken die Bürger am Geldbeutel, dass unser Wohlstand darunter massiv leidet und weit abseits des Tatorts, zum Beispiel in Krankenhäusern, sterben möglicherweise Menschen, weil dringend benötigte Operationen aufgeschoben werden müssen. Liebe Kollegen, wenn solche Angriffe in den Statistiken nicht klar ausgewiesen werden, verzerrt dies das Lagebild, erschwert wirksame Gegenmaßnahmen und verharmlost extremistische Gewalt und Terror von links. Ein Staat, der Gefahren nicht einmal sauber erfasst, wird sie auch nicht wirksam bekämpfen können. Wer unsere kritische Infrastruktur schützen will, braucht Ehrlichkeit statt Schönfärberei und einen Staat, der hinsieht, anstatt Gefahren kleinzureden. Und Frau Dr. Klein, ich habe Ihnen sehr aufmerksam zugehört. Ihre Rede hätte auch eine Rede von der AfD sein können. Nur der Unterschied zwischen Ihnen und uns, die Alternative für Deutschland besitzt Rückgrat. Rückgrat, das Ihnen und Ihrer Fraktion fehlt. Und deswegen prognostiziere ich Ihnen, Mecklenburg-Vorpommern wird für die Union nicht das Ende einer Entwicklung sein, sondern der Anfang einer Lawine, der sie aus den Parlamenten spült. Ich bedanke mich recht herzlich.
1: Für die SPD-Fraktion hören wir Hakan Demir.
2: Sehr geehrter Herr Präsident, meine sehr geehrten Damen und Herren, wenn wir über Extremismus sprechen, müssen wir ehrlich und klar in der Sache sein. Es gibt Extremismus in Deutschland und ja, es gibt auch Linksextremismus in Deutschland, teilweise auch mit Sympathien aus der Linkspartei. Das müssen wir klar benennen und dagegen müssen wir vorgehen. Für uns Sozialdemokratie ist klar, wir stehen gegen jede Form von Extremismus. Wer unsere Demokratie bekämpft, wer Menschen einschüchtert, bedroht oder Gewalt ausübt, der muss mit einem entschlossenen Rechtsstaat rechnen. Wir verharmlosen nichts, wir reden nichts schön, wir handeln. Man kann sich zum Beispiel die Ermittlungserfolge gegen die sogenannten Hammerbande anschauen. Es ist ein Mythos, dass in Deutschland nicht konsequent gegen Linksextremismus vorgegangen würde. Und es ist ein Ablenkungsmanöver. Ein Ablenkungsmanöver auch davon, dass der Rechtsextremismus eine massive Bedrohung unserer freiheitlichen Gesellschaft bleibt. Das zeigen alle Zahlen. Liebe Kolleginnen und Kollegen, nun aber zu den Wahlen im Land Berlin. Bereits gestern wurde sehr viel darüber debattiert in einer Pauschalität, die mich überrascht hat. Auch ich finde, dass jetzt der Moment ist, an dem die Linke zeigen muss, wie konkret sie mit Antisemitismus in den eigenen Reihen umgeht. Auch ich finde, dass sie sich von Personen trennen muss. Aber genau das passiert heute mit der Berliner Vereinbarung, die Grüne, Linke und die SPD im Land Berlin gemacht haben. Und wenn jetzt, das passiert ja jetzt gerade auch, wenn Leute jetzt kritisieren, dass wir diese schwierigen Sondierungen überhaupt führen, drei Anmerkungen, die nicht falsch sind. Die Linkspartei, anders als die rechtsextreme AfD, ist nicht in 5 Bundesländern als gesichert rechtsextrem eingestuft. Es ist nicht die Linkspartei, die bundesweit als extremer Verdachtsfall anerkannt ist. Und es ist auch nicht die Linkskandidatin, Spitzenkandidatin der Linkspartei Elif Erhalb, sondern der AfD-Spitzenkandidat Ulrich Siegmund in Sachsen-Anhalt, der sagt, dass er Rüstungsgüter benutzen will als Hilfsmittel für Abschiebungen. Auch das ist die Wahrheit. Wir sollten also differenzieren. Darum geht es mir. Dazu gehört auch die Wahrheit, das wissen Sie besser als ich, dass in Thüringen und Sachsen unter den CDU-geführten Minderheitsregierungen Mario Vogt und Michael Kretschmer es ein Konsultationsverfahren mit der Linkspartei gibt. Punkt. Machen wir uns nichts vor, Herr Kollege, das wissen Sie, das hat auch der Kanzler selber gesagt, die AfD will die Union zerstören und diese Koalition auch. Und es ist eigentlich Zeit, dass wir viel näher zusammenrücken, Sie und wir als SPD. Dafür kämpfe ich. Die AfD will die anderen Parteien alle als Linksextremisten abstempeln, damit keine Partei mehr übrig bleibt, die legitim scheint zu regieren. Dazu passen auch Aussagen, der Nationalsozialismus sei eigentlich links gewesen. Untermauert wird das unter anderem mit dem Bezug zum Namen Nationalsozialismus. Aber nach der gleichen Logik wäre auch die Demokratische Volksrepublik Korea eine Demokratie. Was die AfD vorhat, wenn an dem Mord von Millionen von Menschen die Linken schuld sind, dann ist ja das Rechtsextreme nicht so schlimm. Sie sind dann reingewaschen, dann können sie heute regieren. Aber damit lassen wir sie nicht durchgehen. Wir lassen es nicht zu, dass sie Krieg gegen die Geschichtsschreibung in diesem Land führen. Vielen Dank.
1: Für Bündnis 90 Die Grünen darf ich Marcel Emmerich das Wort erteilen.
3: Ja, sehr geehrter Herr Präsident, liebe Kolleginnen und Kollegen, meine Damen und Herren, wenn man der AfD in dieser Debatte zuhört, dann könnte man meinen, dass es für die AfD nur aus einer einzigen Ecke eine Gefahr für die kritische Infrastruktur gibt. Und die Überraschung aus ihrer Sicht ist es nicht Russland, es ist nicht Putin, das blenden die nämlich aus. denn es passt Ihnen nicht in Ihre Agenda. Die Sicherheitslage, die richtet sich aber nicht nach dem, was Ihnen irgendwie genehm ist. Wer bei Putin wegschaut, sollte anderen keine Vorträge über Sicherheit halten. Und ja, linksextremistische Anschläge auf Stromleitungen oder Bahnstrecken sind eine reale Gefahr. Und bereits Anfang dieses Jahres haben wir aus der Mitte dieses Parlaments den Brandanschlag in Berlin auch scharf verurteilt. Und an dieser Stelle will ich aber auch mal zum Bundesinnenminister kommen. Herr Dobrindt, Sie sind gerade leider wieder beschäftigt. Aber wir haben leider immer noch überhaupt gar keine Informationen darüber, wer überhaupt die Tat begangen hat in Berlin. Da haben Sie überhaupt nichts vorgelegt. Das heißt, Sie müssen auch da mal Ihrer Arbeit nachkommen und wirklich den Linksextremismus in diesem Land bekämpfen und nicht nur so tun, als ob. Es ist nämlich vollkommen klar, wer Infrastruktur sabotiert und Menschen gefährdet, ist kein Aktivist, sondern ein Straftäter. Aber wie ist insgesamt die Lage? Stromnetze, Bahnstrecken, Flughäfen stehen im Visier. Extremisten greifen sie an, Kriminelle bieten ihre Dienste fremden Staaten an. Wegwerfagenten werden für Sabotage angeworben und vor allem Russland überzieht Deutschland immer aggressiver mit Spionage, Sabotage und Angriffen. Also sagen Sie doch mal auch von der AfD ganz klar, was Sie sonst verschweigen. Es ist nämlich Ihr Freund aus dem Kreml, der die Sprengstoffdrohnen in Leipzig gesteuert hat. Und davon gibt es Ihnen, dazu gibt es von Ihnen überhaupt kein einziges Wort. Das zeigt, wo Sie herkommen. Und damit zur entscheidenden Frage. Ist unsere kritische Infrastruktur ausreichend geschützt? Die Antwort ist leider nein. Die Gesetzgebung zum Kritisschutz ist zwar seit März in Kraft, aber bis heute fehlen die entscheidenden Rechtsverordnungen. Über ein halbes Jahr ist da nichts passiert. Alexander Dobrindt hat zwar ein Dach gebaut, aber die Wände liefert er immer noch nicht nach. So kann es nicht gehen, Herr Minister. Wenn ich mit den Stadtwerken bei mir in meinem Wahlkreis spreche, dann merke ich, die verlieren einfach die Geduld. Die fragen sich, wie lange dauert es noch? Wann kommt da endlich was vom Bundesinnenministerium? Die Leute, die verlangen Antworten, die brauchen Klarheit statt immer neue Ankündigungen. Und das muss ich Ihnen auch sagen, in dieser Debatte, wo es um kritische Infrastruktur geht, ich glaube, da haben Sie mal irgendwie 3 Minuten zugehört. Das war bei meiner Rede. Vielen Dank. Das ist auch die beste. Aber was ich sagen will, ja, wenn Sie wirklich mal zuhören würden, dann hätten Sie vielleicht auch schon was geliefert bei den Rechtsverordnungen und der Schutz der kritischen Infrastruktur in diesem Land wäre vorangekommen, denn das ist Ihre Aufgabe. Machen Sie mal das. Also, kommen Sie in die Gänge. Kritisschutz ist wichtig und ein Dachgesetz reicht nicht. Die Betreiber warten. Kommen Sie
1: jetzt müssen
3: in die Gänge.
1: Sie mir
3: Danke.
1: Zuhören. Für die CDU-CSU-Fraktion darf ich Florian Öst das Wort erteilen.
4: Sehr geehrter Herr Präsident, liebe Kolleginnen und Kollegen, politische Gewalt ist nicht erst dann ein Problem, wenn sie von der Gegenseite kommt. Wer Gewalt ausübt, um politische Ziele durchzusetzen, ist kein Aktivist, er ist ein Extremist. Und für mich gilt ein ganz einfacher Grundsatz: Jeder Extremist ist Mist. Egal ob von rechts, von links, islamistisch oder aus dem Ausland gesteuert. Rund 86.000 politisch motivierte Straftaten wurden im vergangenen Jahr registriert. Hinter diesen Zahlen stehen Menschen, die bedroht und verletzt werden. Meine sehr geehrten Damen und Herren, um eine Sache sehr deutlich zu sagen: Der Rechtsextremismus ist die größte Gefahr für unser friedliches Zusammenleben in Deutschland. Auf den Bereich politisch rechtsmotivierter Kriminalität entfielen knapp 40.000 Straftaten. Gleichwohl gilt, wir verlieren die Gewalt von links auch nicht aus dem Blick. Die Zahl der linksmotivierten Gewalttaten ist im vergangenen Jahr um mehr als 40% gestiegen. Wer Polizisten angreift, politische Mitbewerber einschüchtert, verteidigt nicht die Demokratie. Im Gegenteil, das Demonstrationsrecht ist ein hohes Gut, aber kein Freibrief für Gewalt. Auch der Islamismus bedroht unsere Freiheit. Ihn bekämpfen wir entschlossen, ohne Menschen unter Generalverdacht zu stellen. Wenn fremde Staaten Menschen auf deutschem Boden bedrohen, ist das ein Angriff auf unsere Souveränität. Besonders schwer wiegen auch Angriffe auf unsere Infrastruktur. Wer Stromleitungen anzündet oder Bahnstrecken sabotiert, trifft nicht irgendeinen abstrakten Staat. Er trifft Menschen, die zur Arbeit wollen. Er trifft Unternehmen, die produzieren müssen. Familien, die darauf angewiesen sind, dass zu Hause das Licht angeht, die Züge fahren und auch das Handynetz funktioniert. All diese Bedrohungen sind verschieden. Wir dürfen sie aber nicht gegeneinander aufrechnen. Deshalb brauchen wir einen ganz klaren Kompass, einen rechtsstaatlichen Maßstab, der für alle gilt und auch dann, wenn es um politische Mehrheiten und mögliche neue Koalitionen geht. Denn wer gemeinsam politisch Verantwortung übernehmen will, muss in grundlegenden Fragen Klarheit schaffen. Wie steht man zu Antisemitismus? Wie steht man zu unserer Polizei? Und wie steht man zu unserem Rechtsstaat? Da darf es keine Unklarheiten geben. Meine sehr geehrten Damen und Herren, das gilt auch beim Eigentum. Wer wieder über Vergesellschaftung und Enteignung fantasiert, schafft kein Vertrauen für Investitionen. Gerade jetzt brauchen wir mehr wirtschaftliche Freiheit und nicht noch mehr Staat. Das sind alles Vorstellungen, von denen ich dachte, dass wir sie längst überwunden hätten. Sozialismus hat nicht funktioniert. Er wird auch in Zukunft nicht funktionieren. Und vor allem, er bringt den Menschen in unserem Land nichts Gutes. Meine sehr geehrten Damen und Herren, wir stehen vor und hinter unserer Partei und unseren Sicherheitsbehörden. Bundesinnenminister Alexander Dobrindt hat den Kampf gegen linksextreme Gewalt zu einem Schwerpunkt gemacht. Verfassungsschutz, Polizei, Strafverfolgungsbehörden arbeiten bei Angriffen eng zusammen. Sie tauschen Informationen aus und bewerten gemeinsam die Gefahren. Und wir schauen hin, wohin staatliches Geld fließt, denn Geld darf gar nicht erst bei Extremisten landen. An all diesen Maßstäben messen wir auch den vorliegenden Antrag. Länderübergreifende Ermittlungen und die Aufklärung von Finanzierungsstrukturen sind wichtig. Aber nicht jede Forderung wird dadurch richtig, dass sie möglichst hart formuliert wird. Wir brauchen Sicherheitsbehörden, die Gefahren früher kennen, Informationen zusammenführen und Straftaten verhindern. Entschlossenheit und Rechtsstaatlichkeit gehören zusammen. Die Sicherheitskoalition aus Sozialdemokraten und Union stärkt all denen den Rücken, die jeden Tag für unsere Sicherheit einstehen, und Extremisten bekommen klare Kante. Dafür brauchen wir von Ihnen keine Belehrungen und auch keine Anträge, die mehr Härte versprechen, aber nicht mehr Sicherheit schaffen. Die vorliegenden Anträge lehnen wir deshalb ab. Herzlichen Dank.
1: Für die AfD-Fraktion erhält das Wort Christoph Drößler.
5: Vielen Dank, Herr Präsident, meine Damen und Herren. Die Hauptstadt erntet, was das Establishment über Jahrzehnte gesät hat. Und wir alle müssen darunter leiden. So lässt sich die Situation nach dem radikalen Linksruck in Berlin wohl in Kürze zusammenfassen. Der Erfolg der Linken in Berlin kommt nicht von ungefähr. Eine gescheiterte Status-quo-Politik, soziale Großstadt- und Wohnraumprobleme, natürlich auch eine migrantische Veränderung der Demografie. Aber nicht zuletzt ist der politische Erfolg von links auf einer kulturellen Hegemonie gewachsen, die nicht nur durch Tolerierung, sondern dank Förderung von staatlicher Seite gedeihen konnte. Ein Beispiel: Sie erinnern sich vielleicht, im Januar verübten Linksterroristen den größten Anschlag auf die Stromversorgung in der Geschichte der Bundesrepublik, hier in der Hauptstadt. Der Brandanschlag auf eine Kabelbrücke nahe dem Heizkraftwerk Lichterfelde führte zu einem tagelangen massiven Stromausfall im Südwesten Berlins. Im September folgte eine bundesweite Serie gezielter Sabotageangriffe auf das deutsche Stromnetz. Auch hier war der Tatverdächtige offenbar von linksextremer Ideologie motiviert. Und was macht die CDU-geführte Bundesregierung? Sie belohnt die linke Szene auch noch. Für linksradikale Verlage, wo Bücher verlegt werden, die Titel wie Autonome in Bewegung oder Wie man eine Pipeline in die Luft jagt tragen, gibt es von der CDU üppige Geldpreise. Aus dem Etat des CDU-Kulturstaatsministers Wolfram Weimer fließen Staatsgelder an Verlage, die linksradikale und gewaltbejahende Publizistik verlegen. Das sollte man sich schon vor Augen führen. Der Deutsche Verlagspreis geht an linke Verlage, die Bücher mit Gesprächen ehemaliger Mitglieder der terroristischen revolutionären Zellen veröffentlichen, Ratgeber für die radikale Antifa oder Bücher von Aktivisten der sogenannten letzten Generation. Ausgezeichnet wird auch ein Verlag, der ein Buch veröffentlicht hat, in dem die heutige linken Co-Vorsitzende einen feministischen Umsturz fordert. Wenn spießige CDU-Eliten weiterhin Geld in die linksextreme Szene pumpen, darf man sich nicht wundern, wenn der rote Wahnsinn Berlin ergreift. Es haben sich die Unionsparteien also selbst zuzuschreiben. So ehrlich muss man an dieser Stelle schon sein. Ihr ewiges Rumgekrieche vor den linken Koalitionspartnern und deren gewaltbereiten Anhang im Kulturapparat ist zu einem ernsten Sicherheitsrisiko geworden. Aber wir wollen nicht nachtragend sein. Mit unserem Antrag haben Sie jetzt die Gelegenheit, doch noch auf die Bremse zu treten und die Sicherheit und Integrität dieses Staates vor linksextremen Umtrieben zu retten. Und ich sage Ihnen noch eines: Wenn gerade Sie von der Union nicht langsam zur Vernunft kommen, dann wird es hier im Bund bald Mehrheitsverhältnisse wie in Magdeburg geben. Wir werden Deutschland im Zweifelsfall auch ohne Sie sicher machen, aber die Zeit drängt. Also kommen Sie endlich zur Vernunft und nehmen Sie die Verantwortung für Staat und Land ernst. Sonst machen wir das, und zwar alleine. Vielen Dank.
1: Das Wort erhält für die SPD-Fraktion Ingo Vogel.
6: Dankeschön. Sehr geehrter Herr Präsident, meine sehr geehrten Damen und Herren, zur Thematik polizeiliche Kriminalstatistik. Mehr als 160 Anschläge bzw. versuchte Anschläge auf unsere Infrastruktur meldet das Bundeskriminalamt alleine in diesem Jahr. Anschläge auf unsere Stromnetze, Anlagen zur Energieversorgung, ebenso wie Bahnstrecken, Unternehmen, die sich für die öffentliche Sicherheit einsetzen oder auch Rüstungsunternehmen. Und das zeigt, liebe Kolleginnen und Kollegen, unsere kritische Infrastruktur in Deutschland ist stark gefährdet. Und das ist nicht nur beunruhigend, sondern auch gefährlich, nicht zuletzt für die Bevölkerung, die mit einem Gefühl der ständigen Bedrohung konfrontiert ist. Und ja, eine systematische statistische Erfassung und Erhebung von Anschlägen auf die kritische Infrastruktur ist durchaus sinnvoll und hilfreich, um aus Einzelfällen ein erkennbares Lagebild zu erstellen. Zur Qualität der Daten hat der Kollege Schmidt bereits alles richtig ausgeführt. Und wenn wir diese Daten erheben, hilft aber aus unserer Sicht insbesondere eher eine tagesaktuelle Lagebewertung, um Gefahren frühzeitig zu erkennen, Schutzmaßnahmen gezielt auszurichten und auf neue Angriffsmuster schneller reagieren zu können. Und hierfür ist die polizeiliche Kriminalstatistik allerdings nicht das richtige Instrument, denn die polizeiliche Kriminalstatistik ist eine sogenannte Ausgangsstatistik und dient primär der rückwirkenden Kriminalitätsauswirkung. Für den Schutz unserer kritischen Infrastruktur halten wir deshalb eine aktuelle Erhebung als Eingangsstatistik für zielführender. Und da gibt es bereits ein paar Bundesländer, die das im polizeilichen Alltag praktizieren. Hier ist insbesondere das Land Niedersachsen sehr gut aufgestellt, denn das Landeskriminalamt in Niedersachsen erhebt in speziellen Fällen explizit eine statistische Auswertung im laufenden Jahr, also im Betrieb, und analysiert die Fallzahlen über das polizeiliche Vorgangsbearbeitungssystem. Und das ist sogar zum Teil öffentlich einsehbar. In Niedersachsen ergänzt diese Eingangsstatistik die polizeiliche Kriminalstatistik um eine für die Gefahrenabwehr sehr relevante aktuelle Lageperspektive. Und das ist im Bereich der kritischen Infrastruktur besonders wichtig, weil polizeiliche Maßnahmen wie zum Beispiel angesprochene Schutzmaßnahmen sofort ergriffen werden können und nicht erst nach Ablauf eines Jahres. Und darüber hinaus führt das Bundeskriminalamt auf Bundesebene ein laufendes Lagebild zu Sabotageverdachtsfällen. Auch hier werden relevante Fälle für die kritische Infrastruktur erfasst, obwohl natürlich eine eigene gesonderte systematische Erfassung im Bereich der Beschädigung oder Angriffe auf die Infrastruktur wünschenswerter wäre. Denn einen wirksamen Schutz der kritischen Infrastruktur erreichen wir insbesondere nur dann, wenn wir eben die aktuelle, am besten tagesaktuelle Gefährdungslage kennen und somit eine aktuelle Gefahrenbewertung durchführen können und entsprechende Maßnahmen erfolgen. Und dadurch können Häufungen, räumliche Schwerpunkte und mögliche Angriffsmuster frühzeitig erkannt werden. Eine gesonderte Erfassung in der polizeilichen Kriminalstatistik ist aus unserer Sicht daher weniger zielführend und im Vergleich zu einer unterjährigen tagesaktuellen Erfassung über bestehende polizeiliche Vorgangssysteme. Herzlichen Dank.
1: Als letzte Stimme in der Aussprache hören wir für die CDU-CSU-Fraktion Stefan Mayer.
7: Sehr geehrter Herr Präsident, sehr verehrte Kolleginnen und Kollegen, die Anträge der AfD, die Gegenstand der heutigen Debatte sind, sind einerseits ein aus meiner Sicht wirklich sehr oberflächliches, dünnes Sammelsurium von unterschiedlichen Vorschlägen, die entweder erstens schon längst in die Tat umgesetzt werden, zweitens teilweise wirklich untauglich sind oder drittens, und das ist dann auch was die Kompetenz der Verfasser anbelangt, wirklich noch höchst fragwürdig, auch überhaupt nicht die Zuständigkeit des Bundes betreffen, sondern in der Zuständigkeit der Länder liegen. Aber die eigentliche Intention dieser Anträge ist ja, und der Kollege Emmerich hat ja versucht, in die gleiche Kerbe zu schlagen, den Eindruck zu vermitteln, die Bundesregierung, der Bundesinnenminister, die Sicherheitsbehörden des Bundes wären auf dem linken Auge blind. Und dem möchte ich mit aller Deutlichkeit und mit aller Entschiedenheit entgegentreten. Das Gegenteil ist der Fall. Ich bin der Bundesregierung und insbesondere unserem Bundesinnenminister Alexander Dobrindt sehr dankbar, dass er den Kampf gegen den Linksextremismus und vor allem gegen den gewaltbereiten Linksextremismus sehr, sehr ernst nimmt. Und auch hier, bei aller Emotionalität, sollte man doch die Taten und die Fakten sprechen lassen. Wenn man sich mal die Erfolgsbilanz des Innenministers der ersten eineinhalb Jahre ansieht, am 6. Dezember letzten Jahres ist das Umsetzungsgesetz zur NIS-2-Richtlinie in Kraft getreten. Am 17. Dezember letzten Jahres ist das gemeinsame Drohnenabwehrzentrum eingerichtet worden. Am 16. Juni dieses Jahres ist das gemeinsame Zentrum zur Abwehr hybrider Bedrohungen eingerichtet worden. Am 17. März dieses Jahres ist das Dach-Kritis-Gesetz in Kraft getreten. Am 25. September dieses Jahres ist das Bundespolizeigesetz, die größte Novellierung seit 30 Jahren, vom Deutschen Bundestag verabschiedet worden. Diese Fakten sprechen für sich, meine sehr verehrten Kolleginnen und Kollegen. Daneben Aufbau der Bundespolizei um 1.000 Stellen in diesem Jahr, deutlicher Aufwuchs bei den Sicherheitsbehörden, bei den Nachrichtendiensten, vor allem beim Bundesamt für Verfassungsschutz. Und meine Kollegen von der AfD, ich frage mich schon, wenn Sie sich immer so als Gralshüter der inneren Sicherheit gerieren, keiner Ihrer Kollegen, kein einziger, hat für das Bundespolizeigesetz gestimmt. Das war hochinteressant, teilweise sogar mit Ablehnung haben Sie reagiert. Sie haben gegen den Bundeshaushalt 2026 gestimmt, der wie gesagt zum Inhalt hatte, dass die Bundespolizei 1.000 zusätzliche Stellen hatte. An ihren Taten sollt ihr sie bewerten und nicht an ihren Worten, meine sehr verehrten Damen und Herren. Die AfD geriert sich immer als Partei der inneren Sicherheit. Das Gegenteil ist der Fall. Ich bin unserer Bundesregierung und vor allem dem Bundesinnenminister dankbar, dass er den Kampf gegen den Linksextremismus ernst nimmt, weil dies dringend notwendig ist. Wenn man sich ansieht, allein laut des Lagebildes des BKAs Anstieg der linksextremistischen Straftaten im letzten Jahr um 35% auf 13.490, der gewaltbereiten linksextremistischen Straftaten Anstieg um 42,7% auf 1.087 Straftaten. Das ist in höchster Weise besorgniserregend. Und natürlich, meine sehr verehrten Kolleginnen und Kollegen, solche Ereignisse wie am 3. Januar hier in Berlin, dramatischer Anschlag auf die Stromversorgung, Anschläge wie in Brandenburg und in Nordrhein-Westfalen Anfang September auf Umspannwerke, auf Kraftwerke, aber auch in München auf das Rüstungsunternehmen Rode und Schwarz Anfang September, das sind natürlich Ereignisse, die nicht nur ernst zu nehmen sind, sondern die auch das subjektive Sicherheitsgefühl unserer Mitbürgerinnen und Mitbürger massiv beeinträchtigen. Und deswegen erwarte ich von allen politischen Parteien, dass sie sich klar vom Linksextremismus absondern, distanzieren und auch klar für einen konsequenten Kampf gegen den Linksextremismus eintreten.
8: Nur, meine sehr verehrten Kolleginnen und Kollegen, weil in dieser Debatte hin und wieder mal der Begriff der Haltung gefallen ist, diese klare Haltung gegen Linksextremismus, Frau Kollegin Kader, Sie haben den Begriff auch erwähnt, diese klare Haltung gegen Linksextremismus, die vermisse ich bei Ihnen ganz deutlich. Die vermisse ich bei den Linken. Die vermisse ich auch, sage ich ganz offen, auch in Teilen der SPD. Ich bin der festen Überzeugung, auch hier wiederum, an Ihren Taten sollt ihr sie messen. Wenn die SPD und die Grünen hier in Berlin sich wirklich erdreisten, gemeinsame Sache mit den Linken zu machen, die offenkundig antisemitische Tendenzen in ihrer Partei aufweisen, insbesondere in Neukölln, die teilweise offene Kontakte zur Clankriminalität hier in Berlin haben, die zum Remo-Clan Kontakte unterhalten, dann sind Sie die Letzten, die uns hier irgendwelche Moralvorstellungen präsentieren sollen. Meine sehr verehrten Damen und Herren, ich bin der festen Überzeugung, die einzigen beiden Parteien, die den 360-Grad-Blick an den Tag legen, die auf keinem Auge blind sind, weder den Linksextremismus verharmlosen, noch den Rechtsextremismus, noch den islamistisch motivierten Extremismus, das sind die CDU und die CSU. Wir stehen konsequent für innere Sicherheit, und deswegen lehnen wir auch Ihre Anträge ab.
9: Damit schließe ich die Aussprache. Interfraktionell wird die Überweisung der Vorlagen auf den Drucksachen 8380 und 8381 an die in der Tagesordnung aufgeführten Ausschüsse vorgeschlagen. Gibt es weitere Überweisungsvorschläge? Wenn das nicht der Fall ist, dann verfahren wir wie vorgeschlagen. Ich rufe jetzt auf, die Tagesordnungspunkte 42a bis f und 42h bis 42l sowie die Zusatzpunkte 4a bis 4c. Es handelt sich um Überweisungen im vereinfachten Verfahren ohne Debatte. Interfraktionell wird vorgeschlagen, die Vorlagen an die in der Tagesordnung aufgeführten Ausschüsse zu überweisen. Liebe Kolleginnen und Kollegen, das sind jetzt Abstimmungen. Deshalb bitte ich Sie jetzt zügig, die Platzwechsel vorzunehmen bzw. idealerweise noch sitzen zu bleiben, bis die Abstimmungen durch sind. Es gibt keine weiteren Überweisungsvorschläge. Dann verfahren wir wie vorgeschlagen. Ich rufe jetzt auf die Tagesordnungspunkte 43a bis 43t. Es handelt sich um die Beschlussfassung zu Vorlagen, zu denen keine Aussprache vorgesehen ist. Tagesordnungspunkt 43a. Abstimmung über den von der Bundesregierung eingebrachten Gesetzentwurf zur mehrseitigen Vereinbarung vom 22. Juni 2021 zwischen den zuständigen Behörden über den automatischen Austausch von Informationen über Einkünfte, die mittels digitaler Plattform erzielt wurden. Der Finanzausschuss empfiehlt unter der Buchstabe A seiner Beschlussempfehlung auf der Drucksache 8425 den Gesetzentwurf der Bundesregierung auf der Drucksache 7193 anzunehmen. Ich bitte jetzt diejenigen, die dem Gesetzentwurf zustimmen wollen, um das Handzeichen. Das ist die Unionsfraktion, Bündnis 90 Die Grünen, SPD und Fraktion Die Linke. Enthaltungen? Gegenstimmen? Bei Gegenstimmen der AfD. Der Gesetzentwurf ist damit in zweiter Beratung angenommen. Dritte Beratung und Schlussabstimmung. Ich bitte jetzt diejenigen, die dem Gesetzentwurf zustimmen wollen, sich zu erheben. Das ist die Unionsfraktion, Bündnis 90 Die Grünen, SPD und Fraktion Die Linke. Vielen Dank. Wer stimmt dagegen? Das ist dann die AfD-Fraktion. Der Gesetzentwurf ist damit angenommen. Tagesordnungspunkt 43a. Abstimmung über den von der Bundesregierung eingebrachten Gesetzentwurf zu der Zusatzvereinbarung vom 8. Juni 2023 zur mehrseitigen Vereinbarung vom 29. Oktober 2014 zwischen den zuständigen Behörden über den automatischen Austausch von Informationen über Finanzkonten. Der Finanzausschuss empfiehlt unter seinem Buchstaben B der Beschlussempfehlung auf der Drucksache 8425 den Gesetzentwurf der Bundesregierung auf der Drucksache 7194 anzunehmen. Ich bitte jetzt diejenigen, die dem Gesetzentwurf zustimmen wollen, sich zu erheben. Das ist die Unionsfraktion, Bündnis 90 Die Grünen, SPD-Fraktion Die Linke. Wer stimmt dagegen? Das ist die AfD-Fraktion. Der Gesetzentwurf ist damit angenommen. Tagesordnungspunkt 43b. Die Beschlussempfehlung des Ausschusses für Menschenrechte und humanitäre Hilfe zu der Unterrichtung durch die Bundesregierung über ihren dritten Bericht zur weltweiten Lage der Religions- und Weltanschauungsfreiheit. Berichtszeitraum 2020 bis 2022. Der Ausschuss empfiehlt in seiner Beschlussempfehlung auf der Drucksache 21-8375 in Kenntnis der Unterrichtung der Bundesregierung auf der Drucksache 20-958 eine Entschließung anzunehmen. Wer stimmt für diese Beschlussempfehlung? dass die Unionsfraktion, die SPD-Fraktion, wer stimmt dagegen? Das Bündnis 90 Die Grünen, wer enthält sich? Das die AfD-Fraktion, Fraktion Die Linke. Die Beschlussempfehlung ist damit angenommen. Tagesordnungspunkt 43c, Beschlussempfehlung des Ausschusses für Gesundheit zu dem Antrag der Fraktion der AfD mit dem Titel Covid-19-Impfschäden ernst nehmen und deren medizinische Behandlung sicherstellen. Der Ausschuss empfiehlt in seiner Beschlussempfehlung auf Drucksache 8428 den Antrag der Fraktion der AfD auf der Drucksache 774 abzulehnen. Wer stimmt für diese Beschlussempfehlung? Das ist die Unionsfraktion, Bündnis 90 Die Grünen, SPD und Fraktion Die Linke. Wer stimmt dagegen? Das ist die AfD-Fraktion. Die Beschlussempfehlung ist damit angenommen. Tagesordnungspunkt 43d, Beschlussempfehlung des Ausschusses für Gesundheit zu dem Antrag der Fraktion der AfD mit dem Titel Verbesserung der Maßnahmen zur Reduzierung von Risiken durch Fluorquinolon. Also so spricht man es hoffentlich aus. Antibiotika und Stärkung der Hilfe für Betroffene. Der Ausschuss empfiehlt in seiner Beschlussempfehlung auf der Drucksache 4821 den Antrag der Fraktion der AfD auf der Drucksache 775 abzulehnen. Wer stimmt für diese Beschlussempfehlung? Das ist die Unionsfraktion, Bündnis 90 Die Grünen, SPD und Fraktion Die Linke. Wer stimmt dagegen? Das ist die AfD-Fraktion. Okay. Tagesordnungspunkt 43e, Beschlussempfehlung des Ausschusses für Gesundheit zu dem Antrag der Fraktion der AfD mit dem Titel regelmäßig und zeitnah Zahlen über Infektionskrankheiten bei Asylsuchenden bereitstellen. Der Ausschuss empfiehlt in seiner Beschlussempfehlung auf der Drucksache 4820 den Antrag der Fraktion der AfD auf der Drucksache 1743 abzulehnen. Wer stimmt für diese Beschlussempfehlung? Das ist die Unionsfraktion, Bündnis 90 Die Grünen, SPD und Fraktion Die Linke. Wer stimmt dagegen? Das ist die AfD-Fraktion. Die Beschlussempfehlung ist damit angenommen. Tagesordnungspunkt 43f, Abstimmung über die 9. Beschlussempfehlung des Wahlprüfungsausschusses zu Einsprüchen anlässlich der Wahl zum 21. Deutschen Bundestag am 23. Februar 2025. Der Ausschuss empfiehlt in seiner Beschlussempfehlung auf der Drucksache 8200 die aus den Anlagen 1 bis 89 ersichtlichen Beschlussempfehlungen zu Wahleinsprüchen anzunehmen. Wer stimmt für diese Beschlussempfehlung? Das ist die Unionsfraktion, Bündnis 90 Die Grünen, SPD-Fraktion Die Linke. Wer stimmt dagegen? Wer enthält sich? Das ist die AfD-Fraktion. Die Beschlussempfehlung ist angenommen. Tagesordnungspunkt 43g, Beschlussempfehlung des Ausschusses für Recht und Verbraucherschutz auf der Drucksache 8421 zu dem Streitverfahren vor dem Bundesverfassungsgericht 2 BVR 1851 aus 25. Der Ausschuss empfiehlt in dem Streitverfahren vor dem Bundesverfassungsgericht eine Stellungnahme abzugeben sowie die Präsidentin zu bitten, zwei Prozessbevollmächtigte zu bestellen. Wer stimmt für diese Beschlussempfehlung? AfD, Union und SPD. Wer stimmt dagegen? Wer enthält sich? Bündnis 90 Die Grünen und Fraktion Die Linke. Die Beschlussempfehlung ist damit angenommen. So, Tagesordnungspunkte 43h, Dankeschön, bis 43t. Wir kommen zu den Beschlussempfehlungen des Petitionsausschusses. Gut, jetzt geht's los. Sammelübersicht 317 auf Drucksache 8167. Es handelt sich um 73 Petitionen. Wer stimmt dafür? Alle, prima. Dann sind alle, also die Sammelübersicht 317 angenommen. Sammelübersicht 318 auf Drucksache 8168, 91 Petitionen. Wer stimmt dafür? Wieder alle, wunderbar. Sammelübersicht 318 ist damit angenommen. Sammelübersicht 319 auf Drucksache 8169 mit 39 Petitionen. Wer stimmt dafür? Die AfD, die Union, Bündnis 90 Die Grünen, die SPD. Wer stimmt dagegen? Fraktion Die Linke. Die Sammelübersicht 319 ist damit angenommen. Sammelübersicht 320 auf der Drucksache 8170 mit 11 Petitionen. Wer stimmt dafür? Das ist die Unionsfraktion, Bündnis 90 Die Grünen, SPD und Die Linke. Wer stimmt dagegen? Das ist die AfD-Fraktion. Die Sammelübersicht 320 ist damit angenommen. Sammelübersicht 321 auf der Drucksache 8171 mit einer Petition. Wer stimmt für diese Petition? Das ist die Union, Bündnis 90 Die Grünen und die SPD. Wer stimmt dagegen? Die AfD und Fraktion Die Linke. Die Sammelübersicht ist damit angenommen. Sammelübersicht 322 auf der Drucksache 8172, auch hier eine Petition. Hier komme ich jetzt, bevor wir zur Abstimmung über diese Sammelübersicht kommen, erteile ich jetzt zunächst dem Kollegen Dr. Michael Arndt das Wort, entsprechend die Berichterstattung zu ergänzen. Darauf haben sich die Fraktionen verständigt.
10: Frau Präsidentin, Kolleginnen und Kollegen, sehr geehrte Gäste, heute geht es um eine Petition bezüglich der Gesundheitsversorgung. Es soll die Möglichkeit eröffnet werden, ein E-Rezept direkt von der Arztpraxis an die Apotheke zu übermitteln, und von dort wird das Medikament dann direkt geliefert. Was für die einen nach einer kleinen technischen Verbesserung klingt, ist für die anderen eine elementare Frage der gesundheitlichen Versorgung. Wer krank, in seiner Mobilität eingeschränkt und auf Unterstützung anderer angewiesen ist, für den kann der Weg zur Apotheke eine erhebliche Hürde oder sogar unmöglich sein. Viele chronisch Kranke haben ihre Stammapotheke, in der sie persönlich bekannt sind, in der man ihre Krankengeschichte kennt, sie qualifiziert berät und mit einem Botendienst zuverlässig versorgt. Der Petitionsausschuss hat sich dem Anliegen dieser Petition einstimmig angeschlossen. Wir empfehlen eine Überweisung an die Bundesregierung mit dem Auftrag, die bestehenden Regelungen zu überprüfen und zügig durch eine praxistaugliche Lösung zu ergänzen. In der Praxis wird das Anliegen der Petition teilweise heute schon umgesetzt. Bei Direktzuweisungen von E-Rezepten im Zusammenspiel von Ärzten, Pflegeheimen und Pflegebedürftigen zum Beispiel, was allerdings sehr bürokratisch ist. Apothekenpflichtige Medizinprodukte sind übrigens aktuell leider noch nicht elektronisch verordnungsfähig. Ein großes Ärgernis gerade für Pflegebedürftige und ihre Angehörigen, wie ich als praktizierender Hausarzt aus eigener Erfahrung hier berichten darf. Die Petition fordert eine rechtssichere, datenschutzkonforme Lösung. Eine gute Gesundheitsversorgung darf nicht davon abhängen, wie viel Geld man hat. Eine gute Gesundheitsversorgung darf nicht davon abhängen, wo jemand wohnt. Eine gute Gesundheitsversorgung darf nicht davon abhängen, wie mobil jemand ist. Digitalisierung kann helfen, Ungleichheiten zu verringern, aber nur dann, wenn sie sicher ist, sich am Nutzen für Patienten und Patienten orientiert und nicht an den Geschäftsmodellen privater Konzerne. Die einstimmige Entscheidung und die ihr vorausgegangenen Beratungen im Petitionsausschuss zeigen, wie konstruktiv es sein kann, wenn solche Vorschläge an den Bedürfnissen der Bevölkerung gemessen werden, anstatt an den Renditeerwartungen der Gesundheits- und Pharmakonzerne. Es wäre schön, wenn wir das öfters schaffen könnten. Wenn es darum geht, die Versorgung im ländlichen Raum zu sichern, wenn es darum geht, die Pflege nachhaltig zu verbessern, wenn es darum geht, die Beschäftigten in den Gesundheitsberufen zu stärken, wenn es darum geht, die Gesundheitsversorgung endlich konsequent an den Bedarf der Menschen auszurichten und nicht an den Profiterwartungen der Konzerne, so wie wir es heute tun. Konstruktiv, innovativ, danke für Ihr Gehör und Glück auf.
9: Ja, dann kommen wir jetzt zur Abstimmung über diese Sammelübersicht 322. Wer stimmt dafür? Das müssten jetzt alle Fraktionen sein. Vielen Dank. Die Sammelübersicht 322 ist damit angenommen. Sammelübersicht 323 auf der Drucksache 8173 mit zwei Petitionen. Wer stimmt dafür? Das sind auch hier alle Fraktionen. Die Sammelübersicht 323 ist damit angenommen. Sammelübersicht 324 auf der Drucksache 8174 mit einer Petition. Wer stimmt dafür? Das ist die AfD, die Union, Bündnis 90 Die Grünen, die SPD. Wer stimmt dagegen? Die Fraktion Die Linke. Die Sammelübersicht 324 ist damit angenommen. Sammelübersicht 325 auf Drucksache 8175. Auch hier zwei Petitionen. Wer stimmt dafür? Das ist die AfD, die Union, die SPD und die Fraktion Die Linke. Wer stimmt dagegen? Das ist die Fraktion Bündnis 90 Die Grünen. Die Sammelübersicht 325 ist damit auch angenommen. Sammelübersicht 326 auf Drucksache 8176 mit 15 Petitionen. Wer stimmt dafür? Das ist die AfD, die Union, die SPD. Wer stimmt dagegen? Das ist die Fraktion Bündnis 90 Die Grünen und Fraktion Die Linke. Die Sammelübersicht 326 ist damit angenommen. Wir kommen zur Sammelübersicht 327 auf Drucksache 8177 mit zwei Petitionen. Wer stimmt dafür? Das ist die Union, Bündnis 90 Die Grünen und SPD und die Fraktion Die Linke. Wer stimmt dagegen? Die AfD-Fraktion, die Sammelübersicht 327 ist damit auch angenommen. Sammelübersicht 328 auf der Drucksache 8178 mit einer Petition. Wer stimmt dafür? Das ist die Union, die SPD und Fraktion Die Linke. Wer stimmt dagegen? Bündnis 90 Die Grünen und AfD-Fraktion. Die Sammelübersicht 328 ist damit auch angenommen. Wir kommen zur Sammelübersicht 329 auf der Drucksache 8179 mit fünf Petitionen. Wer stimmt dafür? Das ist die Unionsfraktion und die SPD-Fraktion. Wer stimmt dagegen? Die Fraktion Die Linke, Bündnis 90 Die Grünen und die AfD-Fraktion. Die Sammelübersicht 329 ist damit angenommen. Ich rufe jetzt auf den Tagesordnungspunkt 11, die Wahl von Mitgliedern des Verwaltungsrates der Kreditanstalt für Wiederaufbau. Hierzu liegt ein Wahlvorschlag der Fraktion der AfD auf der Drucksache 8336 vor. Wer stimmt für diesen Wahlvorschlag? Das ist die AfD-Fraktion. Wer stimmt dagegen? Die Union, Bündnis 90 Die Grünen, die SPD und die Fraktion Die Linke. Der Wahlvorschlag ist damit abgelehnt. So, damit haben wir den kurzen Wahlmarathon erledigt. Vielen Dank dafür. Ich rufe jetzt auf den Zusatzpunkt Aktuelle Stunde. Die Fraktion der CDU/CSU und der SPD haben eine Aktuelle Stunde verlangt zu dem Thema Wirtschaftsprognosen 2027, Deutschland zurück auf dem Wachstumspfad. Ich eröffne jetzt hiermit die Aussprache, darf aber direkt vorab schon darauf hinweisen, dass aufgrund des Zeitverzuges in dieser Aktuellen Stunde auch keine Zwischeninterventionen und auch Fragen von meiner Seite zugelassen werden, denn wir stehen aktuell immer noch auf 3.30 Uhr für diesen, also morgen früh 3.30 Uhr mit diesem Sitzungstag. So, damit eröffne ich jetzt die Aussprache und die erste Rednerin in dieser Debatte ist für die Bundesregierung Katharina Reiche, Bundesministerin für Wirtschaft und Energie.
11: Vielen Dank, Frau Präsidentin, liebe Kolleginnen und Kollegen. Die deutsche Wirtschaft wächst wieder und sie wächst stärker, als wir es im Frühjahr noch erwartet haben. Die Wirtschaftsforschungsinstitute und wir haben unsere Prognosen für dieses Jahr deutlich angehoben. Von 0,5% Wachstum erwartet im April diesen Jahres sind wir heute bei 1,3% Wirtschaftswachstum und damit wirklich klar im positiven Bereich. Das ist eine gute Nachricht, wenn auch noch keine Trendumkehr. Aber dass wir auf Wachstumskurs sind, ist gut für unser Land. Das Wachstum wird von zwei wesentlichen Faktoren getragen. Zum einen zu zwei Drittel aus dem staatlichen Konjunkturimpuls mit dem Infrastrukturpaket und dem Paket für Sicherheit und Verteidigung und zu einem Drittel aus Exporten. Unsere exportstarke Wirtschaft trotzt vielen Krisen und ist im internationalen Umfeld erfolgreich. Die privaten Investitionen, auch das gehört zur Bilanz dazu, steigen allerdings nur um 0,2%. Die privaten Haushalte, Unternehmen,

Abkürzung. Wir waren abhängig von einem verbrecherischen Regime. Russland hat Ukraine nicht nur überfallen, sie führen einen barbarischen Krieg. Russland bedroht Europa. Dahin wollen wir nicht zurück in diese Situation. Zu einem nachhaltigen Wachstum führen also nur mutige Reformen. Unternehmen und soziale Sicherungssysteme entlasten, Kapital und Arbeitsmarkt entfesseln, Industrien erneuern. Wir müssen den Schalter umlegen, von Umverteilen zum Erwirtschaften. Und statt Neid und Ressentiment geht es um Leistung und Anstrengung, die sich lohnen muss. Meine Damen und Herren, Deutschland hat alles, was es zum Wachstum braucht. Wir haben Talent, wir haben Technologie und wir haben Kapital. Zum Kapital. Staatliche Investitionen setzen den Impuls, sie ersetzen aber keine privaten Investitionen. Rund 4/5 aller Investitionen, die wir brauchen, kommen von privaten Unternehmen und Haushalten. Das private Kapital ist vorhanden, aber wir müssen ihm die Tür öffnen. Kapital braucht zunächst einen Markt, der groß genug ist, der tief genug ist. Deswegen brauchen wir eine echte Kapitalmarktunion in Europa und nicht 27 kleine Teilmärkte, sondern die Europäische Union als Ganzes, damit 450 Millionen Kunden, 450 Millionen Bürger auch ein tatsächliches Asset sind. Diese Kraft spielen wir noch zu wenig aus. Und Kapital braucht ein attraktives Steuerrecht. Kapital braucht bezahlbare Energie. Hier haben wir die ersten wesentlichen Reformen in Gang gesetzt. Wir haben entlastet, ich nenne den Industriestrompreis, die Übertragungsnetzentgelte, die wir gesenkt haben, die Strompreiskompensation. Wir haben für sichere Kraftwerke gesorgt. Wir setzen den Ausbau der Erneuerbaren fort und wir bauen das Netz aus. Kapital braucht aber auch Freiräume. Und diese Freiräume müssen wir weiter unterstützen. Ja, wir haben Verfahren und Genehmigungen beschleunigt. Und ja, wir haben auch schon Berichtspflichten reduziert. Wir erleichtern Gründungen. Allein mein Haus hat zum Entlastungskabinett 8,5 Milliarden Euro beigetragen. Und wir laden zur ersten Investitionskonferenz, Investorenkonferenz nach Deutschland ein. Bundeskanzler Friedrich Merz wird internationale und Unternehmen aus Deutschland empfangen am 19. und 20. Oktober hier in Berlin, um für unseren Standort zu werben. Zweitens, Talent. An Talent mangelt es nicht. Und es mangelt auch nicht an klugen Köpfen. Woran es mangelt, ist, dass wir unser Erwerbspotenzial nicht vollständig ausschöpfen. Das beginnt mit einer deutlich geringeren Wochenarbeitszeit als im europäischen Vergleich. Das geht über eine durchschnittlich geringere Lebenserwerbsdauer bis hin zur Erwerbsbeteiligung, die geringer ist, und zu einer sehr unvorteilhaften demografischen Basis. Wer Leistung fordert, muss aber auch Leistung belohnen. Die Aktivrente war ein erster guter Schritt. Wer über das Rentenalter hinaus arbeitet, kann bis zu 2.000 Euro im Monat steuerfrei hinzuverdienen. Wir müssen aber auch den Anstieg der Abgaben stoppen. Die direkten und die indirekten Arbeitskosten sind zu hoch. Lohnnebenkosten müssen dauerhaft gesenkt werden. Das erfordert Anstrengungen zur Stabilisierung unserer sozialen Sicherungssysteme. Wir brauchen die Umsetzung der Empfehlung der Alterssicherungskommission. Und der Sozialstaat ist auch keine Menükarte, aus der man unendlich aussuchen und bestellen kann. Das muss erst mal alles erarbeitet werden. Das muss erwirtschaftet werden von denen, die tagtäglich zur Arbeit gehen, egal übrigens in welcher Lohngruppe. Von Menschen, die zur Arbeit gehen, die fleißig sind, den Sozialstaat finanzieren und die nebenbei eine Familie großziehen oder Angehörige pflegen. All die müssen wir stärken. Und drittens, Technologie. Wir sind beim Erfinden Weltklasse, wir sind mittlerweile auch beim Gründen fast Weltklasse. Beim Skalieren sind wir noch zu langsam. Wir konzentrieren unsere Kräfte deshalb dort, wo wir wirklich stark sind. Mittlerweile kommt jeder dritte Chip aus Europa, aus Deutschland, aus Sachsen. Wir fördern die Chipproduktion mit 3,8 Milliarden Euro und reizen damit Investitionen von 10 Milliarden Euro an. Dasselbe tun wir bei der Biotechnologie, beim autonomen Fahren, bei Cleantech, also bei Nachhaltigkeitstechnologien. Wir machen das im Bereich der industriellen und physischen KI oder im Bereich der

0: Verteidigungs-Startups. Ich bin meiner Kollegin Dorothee Beer sehr dankbar, dass sie mit ihrer Hightech-Agenda den Grundstein gelegt hat und wir als Bundeswirtschaftsministerium unmittelbar danach anschließen können, dass aus einer guten Idee und Erfindung auch tatsächlich ein skalierbares Unternehmen wird. Zum Abschluss, meine Damen und Herren, Deutschland hat die wirtschaftliche Talsohle hinter sich gelassen. Aber es ist keine Zeit zum Zurücklehnen, es ist eine Zeit zum Handeln. Wir müssen die Anfang Juli vereinbarten Veränderungen und Reformen durchziehen. Bessere Bedingungen für private Investitionen, bezahlbare Energie, flexibler Arbeitsmarkt, ein Staat, der sich auf die Kernaufgaben konzentriert. Wenn das erfüllt ist, dann kommen wir zu einem Wachstum, das selbst trägt. Darauf haben wir uns vereinbart und das wollen wir umsetzen. Vielen Dank.
1: Der nächste Redner in dieser Debatte ist Matthias Weiser für die AfD-Fraktion.
2: Sehr geehrte Frau Präsidentin, meine sehr geehrten Damen und Herren, sehr geehrte Frau Bundeswirtschaftsministerin Reicher. Also, um das mal auf den Punkt zu bringen, was Sie hier den Bürgern erzählen wollen von Wirtschaftswachstum und die damit verbundene wirtschaftliche Wende, das ist ein Ammärchen. Und auch, dass Sie über das Durchschreiten einer Talsohle reden, auch das ist nicht die Wahrheit. Die Wirtschaftsinstitute haben für 2028 0,4% Wachstum vorhergesagt. Was soll denn da eine Erholung sein? Es geht wieder nach unten. Was wir jetzt erleben, das ist ein einziges Strohfeuer. Ist ein einziges Strohfeuer, das finanziert ist aus durch künstlich erzeugtes Wachstum, mehr als die Hälfte des Wachstums entfällt auf die Ausgaben für Rüstung in Deutschland. Sie geben Milliarden von Steuern aus, um Munition und Drohnen für einen möglichen Krieg mit Russland zu produzieren. Und was passiert in der normalen Wirtschaft? Es schließen Fabriken, es gehen Arbeitsplätze verloren und den Leistungsträgern streichen sie bei der Kranken- und Pflegeversicherung die Leistungen. Das ist kein Wirtschaftswachstum, das ist Politik zum Schaden des eigenen Volkes und die Menschen haben das satt. Und als ob es nicht reicht, kommt noch hinzu, dass Sie alles mit Schulden finanzieren. Ihre 1,3% planwirtschaftliches Wachstum finanzieren Sie mit dem Griff in die Brieftaschen der nächsten Generation. Für mich gibt es angesichts dieser Umstände nichts zu feiern. Mit Ihrer Aktuellen Stunde liefern Sie den Beweis, dass Sie von Wirtschaft keine Ahnung haben und dass Sie nichts anderes können, als auf Kosten der nächsten Generation zu regieren. Und die fehlende Nachhaltigkeit Ihrer Politik sehen auch die Wirtschaftsinstitute. Zu Recht hat das Deutsche Institut für Wirtschaft festgestellt, dass es sich um ein Wirtschaftswachstum mit vielen Fragezeichen handelt und darauf verwiesen, dass seit 2020 Deutschland nur bei den Staatsausgaben wächst und die Investitionen im privaten Sektor sogar um 10% gesunken sind. Das sind keine mutigen Reformen, die Sie hier anstoßen. Ja? Wir müssen, aber am Ende bewegt sich in Deutschland nichts. Niemand will mehr in Deutschland investieren, weil die Politik auf Konsum und Umverteilung setzt, statt den risikobereiten Leistungsträger zu belohnen und ihm ordentliche Rahmenbedingungen zu bieten. Auch die angesprochene Kapitalmarktunion, das ist ja das, was Sie jetzt mit diesem Made for Germany vorhaben. Ja, diese ganzen Finanzinvestoren, die wollen nur die Milliarden von Schulden abgreifen und nichts anderes. Sie bereiten dafür den Weg. Der Mittelstand investiert in Deutschland nicht. Sie sagen, wir haben nicht die Rahmenbedingungen, wir können es uns nicht leisten, in Deutschland zu investieren. Sie machen Politik für BlackRock, aber nicht für Deutschland. Und sehr geehrte Frau Ministerin Reichert, dass Sie daran nichts geändert haben, das ist ein Armutszeugnis für Ihre bisherige Amtszeit. Und ich muss Ihnen vielleicht von Oeder und von Horvath ein paar Worte empfehlen. Ich bin eigentlich ganz anders, aber ich komme so selten dazu. Meine sehr geehrten Damen und Herren, um wirkliches privatwirtschaftliches Wachstum in Deutschland zu erzeugen, müssen wir weg von der Staatswirtschaft und eine grundlegende Wende in den Bereichen Energie, Staatsfinanzen und Bürokratie herbeiführen. Bei der Energie erleben wir ein einziges Trauerspiel. Die Kosten für das grüne Experiment Energiewende explodieren und die energieintensive Industrie wandert deswegen ab. Die Energiewende muss beendet werden, damit die deutsche Wirtschaft wieder wettbewerbsfähig sein kann. Deshalb wollen wir Kohle Gas- und Kernkraftwerke weiterlaufen lassen. Wir müssen wieder zu dem Grundsatz kommen, dass Wohlstand nur mit günstiger Energie geschaffen werden kann. Bei den Staatsfinanzen brauchen wir einen vollumfänglichen Kassensturz. Mit der Politik der Umverteilung und der Finanzierung ausländischer Staaten muss Schluss sein. Der deutsche Mittelstand muss spürbar entlastet werden. Der von uns vorgelegte alternative Haushaltsentwurf und unser Steuerkonzept zeigen, dass ein schlanker Staat und mehr Netto für private Investitionen eine Selbstverständlichkeit sein kann. Und auch beim Thema Bürokratie müssen wir dazu kommen, Gesetze im großen Maßstab zu streichen und staatliche Kompetenzen zurückzufahren. Die durch grüne und linke Ideologen ins Leben gerufenen Gesetze, die jeden Teil des privaten und wirtschaftlichen Lebens kontrollieren wollen, müssen vollständig gestrichen werden. Denken wir daran, nur Freiheit und Wettbewerb schaffen Wohlstand. Dafür steht die Alternative für Deutschland. Und das ist der einzige Weg, der Deutschland wieder erfolgreich macht. Vielen Dank.
1: Der nächste Redner in dieser Debatte ist Sebastian Rohloff für die SPD-Fraktion.
3: Vielen Dank, Frau Präsidentin, liebe Kolleginnen und Kollegen. Ich finde es immer fast amüsant, wenn es nicht so traurig wäre, wenn man der AfD über Wirtschaftspolitik reden zuhört und man sich dabei aber vergegenwärtigen muss, dass die größten Risiken der deutschen Wirtschaft und ihre Beschäftigten die beiden besten Freunde der AfD sind, Donald Trump und Wladimir Putin. Das passt ganz hervorragend ins Bild, dass sie die weiter hofieren und sich da anbiedern. Mit realistischer Wirtschaftspolitik hat es nichts zu tun, und wir werden auch nicht müde, dass den Menschen in Deutschland immer wieder zu vergegenwärtigen. Der Krieg im Nahen Osten hat die Energiepreise hochgetrieben. Der russische Angriffskrieg läuft unvermindert weiter und Zölle belasten weiterhin unsere Exportwirtschaft. Trotzdem haben 5 unabhängige Institute ihre Prognose für dieses Jahr mehr als verdoppelt. 1,3 Wachstum in diesem Jahr, 1,1 im nächsten. Im Frühjahr standen da noch 0,5 und 0,9. Nach Jahren der Stagnation endlich wieder Wachstum, und es ist nicht vom Himmel gefallen. Das Sondervermögen füllt bei Bau und Handel die Auftragsbücher. Der Investitionsbooster sorgt dafür, dass Betriebe wieder Maschinen bestellen. Der Industriestrompreis ist endlich in Kraft. Ein Erfolg, für den sich auch die SPD lange eingesetzt hat. Und für weitere notwendige Ausweitungen kämpfen wir. Und wir übernehmen Milliarden bei den Netzentgelten. Der andere Teil der Wahrheit ist aber auch, der Aufschwung trägt ohne das Sondervermögen noch nicht. Und bei Beschäftigten in Deutschland kommt er noch nicht an, insbesondere nicht bei der Industrie. Stichwort China-Schock 2.0. Entsprechend dürfen und werden wir uns nicht ausruhen, sondern arbeiten weiter daran, den Standard Deutschland wettbewerbsfähig aufzustellen und faire Handelsbedingungen durchzusetzen. Was heißt es konkret? Kann ich an einem kleinen Exkurs verdeutlichen. Am Montag haben 2 deutsche Forscher, Peter Hegemann und Georg Nagel, den Medizin-Nobelpreis erhalten. Sie haben in Grünalgen einen Schalter gefunden, in dem man heute per Licht gezielt Nervenzellen im lebenden Gehirn schalten kann. Ein Meilenstein der Hirnforschung. Als bayerischer Abgeordneter sage ich mit gewissem Stolz, der entscheidende Nachweis gelang 2002 an meiner Universität Regensburg. Und Georg Nagel forscht seit über 20 Jahren in Würzburg. Von mir, ich glaube von uns allen, auch noch mal herzliche Glückwünsche. Aber warum erwähne ich das? Die Geschichte zeigt das alte deutsche Muster im High- und Deep-Tech-Bereich. Exzellente Forschung in Deutschland, die erste Anwendung am Gehirn in Stanford, die erste Therapie, die jetzt vor der Zulassung steht, aus den USA, nämlich aus Texas. Dass es auch anders geht, zeigt zum Beispiel ein Team aus Göttingen. Die Firma Optogentech arbeitet daran, einen Hörnerv nicht mit Strom, sondern mit Licht zu stimulieren. Unterstützt durch das Land Niedersachsen und die Volkswagen-Stiftung, aktuell werden die Praxistests vorbereitet. Genau davon brauchen wir mehr. Das ist eine Erfolgsgeschichte für den Standort Deutschland. Und deswegen haben wir die steuerliche Forschungsförderung ausgebaut. Seit diesem Jahr können Unternehmen Forschungsausgaben von bis zu 12 Millionen Euro ansetzen. Und kleine und mittlere Unternehmen bekommen davon nicht nur 25, sondern 35% erstattet, ohne Anträge, einfach über die Steuererklärung. Und seit Dezember bringen wir mit dem Deutschlandfonds außerdem gezielt privates Kapital dorthin, wo aus Spitzenforschung Spitzenprodukte werden sollen. Aber beim zentralen Innovationsprogramm Mittelstand müssen wir als Parlament noch mal ran. Wir sind ja in der Haushaltsdebatte. Seit Juli gibt es den Antragsstopp. Und ich habe hier bereits gesagt, dass wir danach bessern müssen. Und dabei bleibe ich auch. Unser Ziel muss sein, jeder eingereichte förderfähige Antrag muss auch gefördert werden. Das ist in der aktuellen Haushaltslage ambitioniert, aber es ist richtig, es ist eher teurer, wenn wir das nicht tun, weil so entstehen die Hidden Champions von morgen. Und dementsprechend hoffe ich, dass wir in den Haushaltsberatungen noch gemeinsam die richtigen Stellschrauben drehen können, unser Wachstum verstetigen und stabilisieren und den Standort Deutschland noch besser wirtschaftspolitisch aufstellen. Vielen Dank.
1: Die nächste Rednerin in dieser Debatte ist Dr. Sandra Detzer für die Fraktion Bündnis 90 Die Grünen.
4: Sehr verehrte Frau Präsidentin, liebe Kolleginnen und Kollegen, um das vorab zu sagen, ich bin sehr dankbar für jeden Auftrag, der jetzt eingegangen ist in den letzten Wochen und Monaten in unseren Betrieben, um jede zusätzliche Stelle, die geschaffen wurde. Und auch die verstecken sich hinter den aktuellen Zahlen, die die Ministerin ausgeführt hat. Und das genau passiert, weil wir innovative Unternehmen in unserem Land haben, die sich jeden Tag nach der Decke strecken, weil wir innovative Beschäftigte haben. Und denen gebührt an dieser Stelle vielen, vielen herzlichen Dank. Sie schlagen sich in einer schwierigen Situation wirklich sehr, sehr tapfer. Und das gebührt allen Respekt. Leider ist die Bundesregierung genau diesen Menschen eher eine Bürde und eben keine Unterstützung. Und es ist die Bundesregierung, die an dieser Stelle keinen Rückenwind liefert, sondern eher ein Hemmnis beinhaltet. Und ich will ganz konkret zwei Punkte nennen. Ja, das ist der erste, wir müssen unsere Standortbedingungen verbessern. Und da gibt es ein Sondervermögen, das es nur gibt, weil wir Grüne anders als die Union in der letzten Legislatur zugestimmt haben, dass diese zusätzlichen Investitionen getätigt werden können in Deutschland. Und wir erwarten von der Bundesregierung, dass sie nicht dieses Sondervermögen in Konsumausgaben steckt und es verpulvert, sondern zusätzliche Investitionen daraus ableitet. Dann könnte das Wirtschaftswachstum wesentlich höher ausfallen. Es ist ein Fehler, dass sie dieses Sondervermögen zweckentfremden. Und wir wollen, dass sie in den aktuellen Haushaltsberatungen darauf zurückkommen und diesen Fehler korrigieren. Und jetzt wäre es dringend notwendig, den Unternehmen und ihren Beschäftigten Planungssicherheit zu geben. Bei der Energiewende beispielsweise. In Baden-Württemberg allein, ich komme aus dem Wahlkreis Ludwigsburg, im Südwesten der Republik. Wir haben über 1000 Windkraftanlagen, entweder in der Planung oder im Bau. Alle diese Projekte sind on hold, weil wir nicht wissen, was beim EEG rauskommt. Weil wir nicht wissen, wie diese Bundesregierung zur Energiewende steht. Und das ist die Gefahr, die jetzt momentan in der aktuellen Politik der Bundesregierung lauert. Das Stranded Invests da entstehen, wo wir sie so dringend brauchen. Stoppen Sie Ihr EEG-Irrlichtern, liebe Frau Reiche, und geben Sie Vorfahrt für Erneuerbare, denn das ist das Gebot der Stunde jetzt auch für künftige Wertschöpfung. Und an dieser Stelle auch natürlich der Treppenwitz der Geschichte, als hätte vorher noch niemand die Kosten der Energiewende im Blick gehabt. Das ist ja natürlich ein Märchen, das man sich immer selber erzählen kann. Aber man sollte natürlich nicht selber daran glauben. Das ist ganz wichtig, dass man sich selber die eigenen Märchen nicht abnimmt, sondern ganz klar Kurs hält. Wenn wir momentan wieder sehen, dass durch den Krieg, dass durch Engpässe bei Gas und Öl fossile Energien teurer werden, dann ist es wichtig, dass wir loskommen von diesen Fossilen. Dann ist es wichtig, dass wir in die Erneuerbaren investieren, in vor allen Dingen Netze und Speicher jetzt und nicht runterdrehen beim Zahl der Ausbau der Erzeugung. Und das ist der Fokus, auf der jetzt der Schwerpunkt liegen muss. Und dann der ein letzter Punkt zu den Lohnnebenkosten, die selbstverständlich ganz entscheidend sind für unseren Standort. Und ich habe mich schon ein bisschen gewundert bei dem Fachkräftepotenzial, was wir ja erschließen wollen. Da hat mir zum Beispiel gefehlt, dass wir auch Frauen ganz explizit thematisieren. Denn die Frauenerwerbsquote in diesem Land, sie wäre höher und sie wäre besser. Herr Lenz, und das wissen Sie ganz genau, deswegen schauen Sie ein bisschen genervt. Und ich sage es Ihnen aber trotzdem, wenn wir die Vereinbarkeit von Familie und Beruf stärken würden, dürfen. Und an der Stelle will ich, dass die LeistungsträgerInnen in den Familien ganz besonders gewürdigt werden. Danke, ihr Frauen, dass ihr täglich eure Frau steht, dass ihr die Leistung bringt, die ihr täglich bringt. Und selbstverständlich seid ihr die allererste Stellschraube, an die wir denken, wenn wir an die Stärkung des Fachkräftepotenzials in Deutschland denken. Und jetzt komme ich zum zweiten wichtigen Punkt, den ich an dieser Stelle machen will. Und das ist die Stärkung des europäischen Binnenmarkts und der Schutz vor unfairem Wettbewerb. Unsere Unternehmen können sehr viel leisten, sind innovativ und sind gut, aber sie können einen subventionierten Kostenvorteil vor chinesischen Wettbewerbern nicht wettmachen. Und da ist in dieser Woche was Interessantes passiert. Da hat nämlich der Bundeskanzler mit dem französischen Präsidenten Macron einen sehr guten Vorschlag gemacht zum Schutz des europäischen Binnenmarktes. Und ich habe die Wirtschaftsministerin gestern in der Regierungsbefragung extra zweimal gefragt, ob sie sich diesen Vorschlag zu eigen macht, ob das die Haltung der Bundesregierung ist und ob sie den begrüßt. Und sie hat es nicht getan. Sie hat diesen Vorschlag nicht gewürdigt. Und das macht mich zweifeln daran, dass es jetzt Position der Bundesregierung ist, was der Bundeskanzler vorgeschlagen hat. Wir werden beim anstehenden Europäischen Rat genau drauf schauen, was die Bundesregierung nach Hause bringt. Handelsschutz ist der Schutz des europäischen Binnenmarktes, ist der Schutz unserer Jobs. Und da erwarten wir, dass sich die Linie des Bundeskanzlers durchsetzt.
1: Die nächste Rednerin in dieser Debatte ist Janine Wissler für die Fraktion Die Linke.

0: Frau Präsidentin, meine Damen und Herren! Die Koalition hat eine Aktuelle Stunde beantragt, Deutschland zurück auf den Wachstumspfad. Und sie tun so, als würde die Wirtschaftspolitik der Bundesregierung in der Prognose der Wirtschaftsforschungsinstitute als besonders erfolgreich eingeschätzt. Ich kann es da nicht herauslesen. Zitat: Der Aufschwung bleibt im Vergleich zu früheren Zeiten ungewöhnlich schwach. Die Erwerbstätigkeit dürfte im Jahresdurchschnitt 2026 deutlich zurückgehen. Der leichte Aufschwung von 1,3% in diesem Jahr, der geht vor allem auf die hohen öffentlichen Investitionen in Infrastruktur zurück, auf das kreditfinanzierte Sondervermögen und die hohen Ausgaben für Aufrüstung, die wir als Linke strikt ablehnen. Aber es ist schon ein Kunststück, aus so viel öffentlichem Geld so wenig zu machen. Also das ist das größte öffentliche Investitionspaket seit Jahrzehnten und Sie freuen sich über gerade mal 1% Wachstum. Und der private Konsum bleibt schwach. Die Bundesregierung erwartet in diesem Jahr ein Plus von 2,6% beim Staatskonsum, aber bei Privatkonsum nur eine Zunahme um magere 0,3%. Ja, und Sie tun ja auch wirklich nichts dafür, damit die Menschen mehr Geld in der Tasche haben. Den Unternehmen versprechen Sie Entlastung, den Beschäftigten längere Arbeitszeiten. Die Menschen in diesem Land arbeiten nicht zu wenig, sie verdienen zu wenig. Und das Problem liegt tiefer. Dieses deutsche Wirtschaftsmodell trägt nicht mehr. Es fußte auf hohen Exportüberschüssen, stagnierenden Löhnen und billigem Gas. Und jetzt stottert der Export. US-Strafzölle, Wettbewerbsdruck aus China, steigende Energiepreise durch Kriege, technologische Entwicklungen wurden verschlafen, Zukunftsbranchen wie die Solarindustrie zerstört und die Infrastruktur kaputtgespart. Sie reden von Wettbewerbsfähigkeit und nutzen die Krise für sozialen Kahlschlag und Angriffe auf Arbeitnehmerrechte. Ja, wie sollen denn die Beschäftigten in Deutschland mit chinesischen Löhnen konkurrieren? Die Beschäftigten bei VW könnten umsonst arbeiten, und das würde die Strafzölle trotzdem nicht ausgleichen. Wie soll man gegen chinesische Konkurrenz oder gegen Strafzölle besser bestehen, wenn man das Renteneintrittsalter anhebt oder den Kindersofortzuschlag kürzt? Wie soll denn das gegen Absatzprobleme auf dem Weltmarkt helfen? Das hilft überhaupt nicht. Das ist Sozialkahlschlag, den Sie hier betreiben. Also was tun? Die Exportabhängigkeit muss reduziert werden, die Binnennachfrage gestärkt werden durch höhere Investitionen, durch höhere Löhne, durch eine aktive Industriepolitik, eine grundlegende Wirtschaftswende. Allein in diesem Jahr werden 100.000 Arbeitsplätze in der Industrie wegfallen, und die Bundesregierung hat keinerlei Strategie, um sie zu sichern. Bei Rüstungskonzernen steigt der Staat ein. Warum nicht bei den Schlüsselindustrien, um nachhaltig Arbeitsplätze zu sichern? Die Beschäftigten sollen sich mehr anstrengen, während die, die nicht arbeiten, weil sie von ihrem Vermögen leben, ja nicht mal richtig besteuert werden. In Deutschland besitzen 3.300 Superreiche fast ein Viertel des Finanzvermögens. Und das sagt die Ministerin Reiche: Mit mir wird es keine höhere Besteuerung von Erbschaften und keine Vermögenssteuer geben. Gut, Frau Reiche, dann gerne ohne Sie. Viele wissen kaum, wie sie die Miete bezahlen sollen oder die kaputte Waschmaschine ersetzen sollen. Über 6 Millionen Menschen arbeiten zu Niedriglöhnen. Und Frau Reiche, Sie stellen sich hin und sagen, Jammern ist die einzige Ressource in Deutschland, die niemals ausgeht. Dabei steht an der Spitze dieser Regierung doch ein ausgewiesener Jammerlappen, der kein Bundeskanzler vor mir hat so etwas je ertragen müssen, Merz, der sich über Herabwürdigungen beschwert, aber täglich Leute herabwürdigt, sie würden zu wenig arbeiten und aufgrund von Migration gäbe es Probleme im Stadtbild. Keine Empathie für die Menschen, aber ganz viel Selbstmitleid für sich selbst, das ist dieser Bundeskanzler. Frau Ministerin, Sie zementieren die Abhängigkeit von Öl und Gas, und Sie bremsen die erneuerbaren Energien aus. Und damit machen Sie Energie teuer. Sie halten an veralteten Technologien wie dem Verbrenner fest, und dann nennen Sie das Technologieoffenheit. Die Mineralölkonzerne dürfen sich weiter bereichern auf Kosten der Verbraucherinnen und Verbraucher, statt endlich eine Übergewinnsteuer einzuführen und diese Gewinne abzuschöpfen. Und Ministerpräsident Günther schreibt dem Kanzler, dass er wegen ihrer Energiepolitik, Zitat, hochgradig irritiert sei. Er sei in größtmöglicher Sorge. Das sagt ein CDU-Ministerpräsident, und recht hat er. Ministerin Reiche redet davon, dass die Linke eine Gefahr sei. Ja, für die Gewinne der Immobilienkonzerne, die den Mietern das Geld aus der Tasche ziehen, sind wir eine Gefahr. Für private Krankenhauskonzerne, die die Beschäftigten auspressen. Da sind wir tatsächlich eine Gefahr. Wir wollen mehr soziale Gerechtigkeit. Wir sind gegen die gesellschaftliche Spaltung. Diese Woche hat aber in Sachsen-Anhalt eine Zäsur stattgefunden.
1: Frau Kollegin, schauen Sie bitte auf Ihre Redezeit. Die Redezeit ist abgelaufen.
0: Parlamentspräsidenten gewählt hat. Das ist die wirkliche Gefahr für die Demokratie.
1: Der nächste Redner in dieser Debatte ist Dr. Andreas Lenz für die Unionsfraktion.
2: Sehr geehrte Frau Präsidentin, sehr geehrte Damen und Herren, liebe Kolleginnen und Kollegen. Ja, die deutsche Wirtschaft wächst wieder. Sie wird in diesem Jahr laut Instituten ca. 1,4% wachsen. Und heute im vorgestellten Projektionsbericht wurden auch 1,3% von unserer Wirtschaftsministerin vorhergesagt. Voraussichtlich so stark wie seit 4 Jahren nicht mehr. Und lange galt ja wirtschaftliches Wachstum quasi als gegeben. Noch nie während der Nachkriegszeit hatte Deutschland eine so lange Stagnation zu durchschreiten wie die letzten 4 Jahre. Und deshalb ist es erst einmal ein Erfolg, dass wir auf den Pfad des Wirtschaftswachstums zurückkehren, meine Damen und Herren. Und dabei geht es nicht um Wachstum an sich. Wachstum ist kein Selbstzweck. Es geht darum, dass durch Wachstum auch Wohlstand generiert wird, dass durch Wachstum die sozialen Sicherungssysteme bezahlt werden können und dass durch Wachstum Chancen für jeden Einzelnen in der Gesellschaft entstehen. Das ist heruntergebrochen die Bedeutung von Wachstum in der Gesellschaft, meine Damen und Herren. Und es wird investiert in Deutschland. Herr Weiser, da muss ich Sie leider eines Besseren belehren. Deutschland, die drittgrößte Volkswirtschaft der Welt, ist ein attraktives Ziel für internationale Investoren, ob die Vereinigten Arabischen Emirate mit 40 Milliarden, ob Google in Hessen und Bayern, ob Global Fundraise in Sachsen und viele weitere. Und trotzdem wollen wir natürlich, dass mehr in Deutschland investiert wird. Wir legen bei den Gründungen, insbesondere bei den Startups, zu. Dieses Jahr werden im ersten Halbjahr schon fast so viele Startups gegründet wie das ganze letzte Jahr, über 3.000. Im ersten Halbjahr flossen 5,3 Milliarden Euro Risikokapital in deutsche Startups. Auch hier ein deutlicher Anstieg. Wir brauchen und fördern auch noch mehr Scale-ups, mehr Skalierung für Ideen. Wir wollen, dass auch unsere Innovationen zu Investitionen werden. Und die Start-up- und Scale-up-Strategie der Bundesregierung, der Koalition, weist hier in die richtige Richtung, meine Damen und Herren. Ludwig Erhard hat zu Recht gesagt, es ist besser, die Wirtschaft gesund zu beten, als sie tot zu reden. Und wir brauchen natürlich auch Optimismus. Aber wir brauchen auch weitere strukturelle Reformen im Land. Wir müssen unsere sozialen Sicherungssysteme zukunftsfähig aufstellen. Nicht um jemanden etwas wegzunehmen, sondern um das System, den Sozialstaat insgesamt zu erhalten. Und dabei muss es natürlich gerecht zugehen. Das, was der Einzelne zumutbar leisten kann, das muss er auch entsprechend leisten. Den Schwächeren muss natürlich geholfen werden. Wir leben in einer sozialen Marktwirtschaft, Gott sei Dank, meine Damen und Herren. Und eines will ich Ihnen an dieser Stelle auch sagen. Mit extremistischer Politik von ganz rechts und von ganz links entsteht kein Wachstum. Mit EU-Austritt auf der einen Seite, mit Enteignungen auf der anderen Seite wird eben kein Wachstum generiert, meine Damen und Herren. Clemens Füst von IFO nennt AfD, Linke und BSW zu Recht als Standortnachteil. Die Linken Co-Chefin aus Berlin sagt, sie hätte nichts dagegen, wenn Investoren Berlin endlich verlassen würden. Da kann ich nur sagen, Bayern nimmt diese Investoren gerne auf. Invest in Bavaria, herzlich willkommen in Bayern, meine Damen und Herren. Und gleichzeitig, wer Investoren vertreibt, der sollte nicht automatisch erwarten, dass die Zeche dann diejenigen zahlen, die sie aufnehmen über den Länderfinanzausgleich. Auch hier hat die Solidarität ihre Grenzen und die Eigenverantwortung bedingt. Herzlichen Dank für die Aufmerksamkeit, meine Damen und Herren.
1: Der nächste Redner in dieser Debatte ist Adam Balten für die AfD-Fraktion.
3: Sehr geehrte Frau Präsidentin, sehr geehrte Damen und Herren, Sie beten hier ein Wirtschaftswunder herbei. Es wird aber ein Staatswirtschaftswunder. Konsumwachstum bezahlt mit Schulden. Die Prognosen für dieses Jahr 1,3% Wirtschaftswachstum. Nächstes Jahr nur 1,1%. 2028 nur noch 0,4%. Sie handeln kurzfristige Leistungssteigerungen auf Kosten der langfristigen Leistungsfähigkeit. Ich hoffe, das ist Ihnen allen klar. Geld aus neuen Schulden ist eine Droge, an die Sie die Wirtschaft gewöhnt haben. Eine Spritze fürs Klima hier, eine Spritze für Transformation da. Aus eigener Kraft schafft Deutschland allerdings nur 0,3% Wachstum in diesem Jahr, das sogenannte Potenzialwachstum. Vor 10 Jahren waren es regelmäßig über 1,5%, das heißt 5-mal mehr. Dazu kam die Niedrigzinsphase. Die Chance wurde damals vertan. Die Steuereinnahmen verteilen Sie kurzfristig wie Ihre Vorgänger für Sozialausgaben, Rentenerhöhungen, Migration, Klima und so weiter. Nächstes Jahr sind die Reserven aufgezehrt. Das sagen Ihre eigenen Gutachter. Und die Geldspritze ist leer. 2028 kommt dann der kalte Entzug. Die Schulden allerdings, die bleiben. Und das ist das Paradebeispiel für eine kurzsichtige Wirtschaftspolitik, meine Damen und Herren. Was hingegen garantiert wachsen wird und wächst, da sind die Zinslasten. 49 Milliarden letztes Jahr, 71 Milliarden im Jahr 2028. Und das auch nur, wenn die Renditen nicht steigen und wenn das AAA-AAA-Rating für Deutschland nicht verloren geht. Die Bürger werden derweil weiter finanziell ausgepresst. Die Staatsquote ist auf dem Höchstwert. Und das Sondervermögen, die Sonderschulden, ein Verschiebebahnhof. Und das wissen Sie. Sie haben Brücken versprochen, letztes Jahr 24 Milliarden mehr geliehen, aber nur 1,3 Milliarden reell zusätzlich investiert. Und das sage nicht ich, das sagt das IFO-Institut. Also, die Schulden sind da. Die Brücken nicht. Der Wachstumsbeitrag privater Haushalte 0%. Der Beitrag an Investitionen 0%. Was wächst, ist der Staat, auch bei den Arbeitsplätzen. Seit Mitte 2023 hat die Industrie 400.000 Arbeitsplätze abgebaut. Im staatlichen Bereich sind hingegen 500.000 Arbeitsplätze hinzugekommen. Und alleine durch die neue Zucker- und Plastiksteuer, die Sie jetzt beschließen wollen, kommt, was de facto eigentlich ein Koalitionsbruch ist, ich hoffe, das wissen Sie alle, kommen 1.046 neue Stellen beim Staat hinzu. Den Verlust an wertschöpfenden Industriejobs wollen Sie also durch eine Armee an Staatsbediensteten ausgleichen. Bezahlen soll das Ganze der Steuerzahler. Wir von der AfD, wir werden ein weiteres Aufblähen vom staatlichen Wasserkopf beenden, denn es reicht. Und Frau Reiche, heute vor einem Jahr haben Sie in Ihrer Herbstprojektion etwas vorgestellt. Auf den Tag genau sagten Sie damals, wir müssen handeln. Jetzt! 12 Monate später schreiben Ihre eigenen Gutachter dazu, Zitat, sind grundlegende Strukturreformen nicht abzeichnen. Zitat Ende. Das ist eine Bankrotterklärung Ihrer Regierung und Ihrer Wirtschaftspolitik. Aber die Frage ist, warum gehen jetzt eigentlich so viele Firmen pleite? Wie mehr als 2013? Nun, ein Beispiel. Chemiepark Leuna. Anstatt so blöde zu lachen, sollten Sie zuhören. Domo. Insolvenz Ende 2025. Vergangene Woche die Meldung über die Insolvenz von Polyamid. Der Grund? Die Energie- und Rohstoffkosten und damit der Verlust von Konkurrenzfähigkeit. Zur Erinnerung, der Industriestrompreis Deutschland 14 Cent, USA 8 Cent. Und das war 2024, also sogar vor dem Irankrieg. Es ist also ein hausgemachtes Problem und Sie haben dieses Strohfeuer gelegt, denn Sie verknappen Energie systematisch. Die Wahrheit ist aber, Deutschland braucht verlässliche, günstige Energie rund um die Uhr und zwar in Massen. Also, eine Hausaufgabe an Sie alle: Energiekosten senken, Abgabenlast verringern, Bürokratie abbauen. Darüber hinaus zurück zu Kernkraft, CO2-Abgabe komplett streichen, genauso wie das Energieeffizienzgesetz streichen. Punkt. Und ja, ich weiß, Sie lachen weiter. Dieses Staatswirtschaftswunder, was Sie jetzt im Moment teuer erkaufen, wird funktionieren. 2027 wird es ein Plus auf Pump geben. 2028 kommt der Entzug. Und wissen Sie was? 2029 kommen dann die Wahlen. Und spätestens dann werden viele von Ihnen Berufspolitikern am freien Arbeitsmarkt erleben, was Sie hier wirtschaftlich angerichtet haben. Und ich freue mich drauf. Im Gegensatz zu Ihnen werden wir, die Alternative für Deutschland, dann endlich die Chance bekommen, unsere Forderungen umzusetzen. Deutschland wird dank einer AfD-geführten Reformregierung ein blaues Wirtschaftswunder erleben und echtes Wachstum. Und um Ihnen etwas mitzugeben von der linken Seite, Voltaire sagte einst, es ist klar,
4: Ihre Redezeit,
3: dass
4: Herr Kollege, ist
3: Menschen
4: abgelaufen, genau wie bei der Kollegin vorher. Die Redezeit ist abgelaufen. Ich bitte Sie in der Aktuellen Stunde jetzt auch die 5 Minuten einzuhalten. Die nächste Rednerin in dieser Debatte ist Dr. Nina Scheer.
5: Sehr geehrte Frau Präsidentin, liebe Kolleginnen und Kollegen, ich kann da nahtlos anknüpfen an den Vorredner, allerdings mit einer Gegenrede an den Vorredner der AfD wohl bemerkt, und zwar insofern, als dass Sie systematisch ausblenden, wo in Deutschland die Wachstumsimpulse sitzen, wo auch tatsächlich eine strategische, kluge Ausrichtung in Deutschland stattfindet, nämlich im Greentech-Bereich ist Wachstum angesagt, und zwar überproportional zu dem sonstigen Wirtschaftswachstum. Und auch die Exportraten steigen da deutlich überproportional zu den Gesamtexportraten. Zudem kann man gerade noch mal ein bisschen konzentrierter auf den Bereich der erneuerbaren Energien schauen. Wir haben in Deutschland immerhin schon knapp 60% Anteil der Erneuerbaren am Bruttostromverbrauch. Das bedeutet, dass da ungefähr schon 400.000 Arbeitsplätze, etwas über 400.000 Arbeitsplätze existieren. Auch da haben wir ein Rekordniveau inzwischen. Wir haben in der Greentech-Branche natürlich noch viel mehr, mehrere Millionen Beschäftigte. Aber genau auf diesen Bereich der erneuerbaren Energien noch mal fokussiert, 80% aller Patente lagen mal in Deutschland. Wir haben sehr viel verloren. Trotz dieser Verluste sind wir da immer noch ein ganz starker Motor und haben immer noch die Nase vorn in Europa aus Deutschland heraus bei den führenden technologischen Fragestellungen und Weichenstellungen im Windenergiebereich insbesondere. Das muss man erst mal festhalten. Wir haben auch einen Zuwachs an Arbeitsplätzen genau in diesem Bereich. Das heißt ja mal, dass vieles verloren geht. Das ist natürlich dramatisch, da muss man gegenhalten. Aber man muss auch immer mal gucken, wo gelingt es denn, was zu halten? Weil da gibt es Anknüpfungspunkte, wie man sich stark aufstellen kann. Und in der Tat haben wir einen Zuwachs von Arbeitsplätzen in den letzten 2 Jahren um 3,8% im Bereich der erneuerbaren Energietechnologien. Das ist ein Zuwachs, und wir haben auch da, mit, das sind dann 1,4% pro Jahr, wir haben 16.000 in der Summe, wir haben im allgemeinen Wirtschaftswachstum etwas weniger. Also wir sind auch da ganz klar ein Wachstumsmotor, den man nicht kleinreden darf. Wir haben zudem noch einen weiteren Faktor im Bereich der, wir haben auch im Bereich der Erneuerbaren noch weitere Dinge, die man besser noch wahrnehmen sollte. Sie sagen ja auch immer gerne von der AfD, dass das alles viel zu teuer sei. Wir haben enorme Kostensenkungspotenziale, gerade bei der Generierung von Strom aus erneuerbaren Energien. Bei Solarenergie ist es in dem Zeitraum von 2010 bis 2025 gelungen, um 88% die Kosten zu senken. 88%. Bei Windenergie um 59% die Kosten zu senken. Für die Prognosen für 2026 bis 2035 sind für Solarenergie weitere Kostensenkungen um 41% und für Windenergie die Prognose für 2026 bis 2035 um 20% Kostensenkung. Also auch weiterhin sind Kostensenkungen naheliegend, nicht nur lagen sie, sondern nachgewiesen. Wir kommen schon von massiven Kostensenkungsentwicklungen aus den letzten Jahren, wie skizziert. Demgegenüber steht allerdings auch, und das muss uns in der Energiekrise, die wir gerade wieder erleben, zu denken geben, demgegenüber steht Kostensteigerung bei fossilen Energien. Deswegen ist es natürlich wichtig, auch wenn man bedenkt, wo überall Energie gebraucht wird. Nichts an Wirtschaft ist vorstellbar ohne Energie. Deswegen ist es natürlich wichtig, dass wenn man sich um Wachstumsimpulse kümmern möchte, dass man natürlich dann die Abhängigkeit von den fossilen Ressourcen vermindert und die Nutzung der Erneuerbaren, idealerweise auch die Generierung, das Produzieren von erneuerbarem Strom, erhöht. Das ist eine logische Schlussfolgerung aus der ganz klaren, faktenbasierten Analyse der Kostenreduktionen auf der einen Seite und Kostensteigerungen bei den Fossilen auf der anderen Seite. Und in der Tat, wenn man noch mal die Prognosen, die heute auch von der Ministerin erwähnt wurden, auch in öffentlichen Statements noch mal heranzieht, muss man eben auch leider eine Korrektur feststellen, dass eben im Frühjahr noch von einer Erholung der fossilen Preismärkte ausgegangen war. Und diese Erholung zeichnet sich jetzt heute mit den heute vorgestellten Zahlen eben doch als etwas sehr langsamer zu erwarten ab. Also wir haben eine langsame Erholung. Wahrscheinlich ist es nicht gesichert, von heute abgesehen, dass es nicht auch wieder teurer werden kann, weil einfach die Lage ein globaler Markt ist und dieser Markt auch sehr sensibel darauf reagiert, wenn militärische Angriffe stattfinden, wenn kriegerische Auseinandersetzungen stattfinden.
4: Soweit,
5: insofern, die Wachstumsimpulse liegen bei den Green Tech und erneuerbaren
4: Energien. Die Redezeit ist abgelaufen. Ich bitte jetzt noch mal im Interesse aller darauf zu achten, dass die Redezeit 5 Minuten in der Aktuellen Stunde beträgt und wir immer noch bei 3.30 Uhr liegen. Die nächste Rednerin, der nächste Redner in dieser Debatte ist Julian Jostwig für die Fraktion Bündnis 90 Die Grünen.
6: Sehr verehrte Frau Präsidentin, liebe Kolleginnen und Kollegen, liebe Gäste. Wäre diese Bundesregierung eine Fußballmannschaft, dann würde sie zur Pause schon 0-2 zurückliegen. Denn die Mannschaft ist zerstritten, der Trainer steht ratlos an der Seitlinie und weiß genau, wenn es weiter so schlecht läuft, dann wird er gefeuert. Deshalb fängt er schon in der ersten Halbzeit hektisch mit Spielerwechseln an. Er nimmt den großgewachsenen Verteidiger raus, Spitzname Eiffelturm. Aber das bringt nicht viel, denn vorne schießt einfach niemand ein Tor. Denn ausgerechnet die Mittelstürmerin, die kriegt nichts gebacken, die verstolpert jeden Ball, aber sie wird eben nicht ausgewechselt und das kann niemand verstehen. Liebe Kolleginnen und Kollegen von Union und von SPD, liebe Ministerinnen und Minister, die Menschen in diesem Land erwarten, dass Sie sich als Mannschaft, als Regierung jetzt endlich mal zusammenreißen. Die Menschen im Land erwarten, dass Sie Ihre Arbeit machen und dass Sie, Frau Reiche, endlich aufhören mit diesem fossilen Lobbykurs und eine Politik machen, die Arbeitsplätze sichert und nachhaltigen Wohlstand schafft, meine Damen und Herren. Nun verkündet die Regierung ganz stolz, das Spiel, es dreht sich, der Aufschwung ist da, die deutsche Wirtschaft, ja, sie wächst wieder. Die Forschungsinstitute rechnen für dieses Jahr mit einem Wachstum von 1,3%. Fürs nächste Jahr erwarten sie 1,1%. Ja, das sind bessere Zahlen als im Frühjahr. Aber dieser Aufschwung steht auf wackeligen Beinen. Das hat die Ministerin gestern selbst gesagt in der Regierungsbefragung. Das Handelsblatt beschreibt den Aufschwung als Zitat Wachstum mit wenig Substanz. Denn ein Großteil des Wachstums kommt derzeit aus staatlichen Ausgaben, aus öffentlicher Nachfrage, aus Investitionen in Infrastruktur und Verteidigung. Ein Staat darf in der Krise gegensteuern. Ich finde, er muss es sogar tun, wenn Brücken zerfallen, wenn Schulen saniert werden müssen, die Bahn unzuverlässig ist und die Wirtschaft vor einem tiefgreifenden Wandel steht. Aber solche Impulse machen doch keine gesunde Wirtschaft. Entscheidend ist doch, ziehen private Investitionen nach, entstehen neue Geschäftsmodelle, neue Wertschöpfung und neue Arbeitsplätze, meine Damen und Herren. Ich finde, genau darüber müssen wir dringend reden. Wir müssen darüber sprechen, wie wir morgen unser Geld verdienen. Und da kommt viel zu wenig von dieser Bundesregierung, da kommt viel zu wenig von dieser Wirtschaftsministerin, meine Damen und Herren. Liebe Frau Reiche, schauen wir uns doch bitte mal gemeinsam die Maßnahmen dieser Regierung an und lassen Sie uns schauen, welche Maßnahme zu nachhaltigem Wachstum führt. Etwa die neue E-Auto-Prämie? Leider nein, denn damit subventionieren Sie chinesische Autos, während bei den deutschen Herstellern die Beschäftigten um ihre Arbeitsplätze zittern. Dabei wächst gerade der E-Automarkt rasant. Die Zulassungszahlen, sie schießen in die Höhe. Das Wachstum findet statt, nur leider nicht bei uns. Ihre Mittelstandspolitik, Frau Reiche, das ist leider das nächste Negativbeispiel. Seit dem 7. Juli nimmt das Wirtschaftsministerium für das zentrale Innovationsprogramm Mittelstand ZIM keine neuen Anträge mehr an. Das wichtigste Förderprogramm für den deutschen Mittelstand, ja, es ist dicht, ausgerechnet jetzt. Gleichzeitig schreibt die Ministerin Gastbeiträge über eine neue Gründerzeit oder lässt sie von ihren teuren Beratern schreiben, wir wissen es nicht. Für die gibt Frau Reiche fast 9 Millionen Euro aus, damit dann Floskeln entwickelt werden wie entlasten, entfesseln, erneuern. Und wie sieht es in der Energiewirtschaft aus? Wird da entlastet, entfesselt und erneuert? Nein, das Gegenteil passiert. Sie belasten, sie fesseln und sie zerstören die Erneuerbaren. Nach der Altmaier-Delle kommt jetzt die reiche Schlucht. Und das sind nicht meine Worte, meine Damen und Herren. Das hat letzte Woche Unternehmer zu mir gesagt. Die Branche ist zu Recht sauer. Und deshalb demonstriert sie morgen hier vor dem Deutschen Bundestag. Eine Demo für die Erneuerbaren, eine Demo für eine zukunftsorientierte Wirtschaftspolitik, eine Demo gegen Katharina Reiche. Und Sie sind alle herzlich dazu eingeladen, meine Damen und Herren. Liebe Kolleginnen und Kollegen, der Hebel für Aufschwung, der liegt in der Innovation, bei der Biotechnologie, bei der Kreislaufwirtschaft oder bei der Batteriezellenproduktion. Made in Germany steht für die besten Lösungen, für Qualität und für Verlässlichkeit. Wir müssen diese Stärken wieder zur Anwendung bringen. Zuoft wird bei uns geforscht, entwickelt und dann woanders produziert. Liebe Bundesregierung, zeigen Sie, dass Sie einen Plan für die deutsche Wirtschaft haben. Zeigen Sie, dass Sie einen Plan für unser Land haben. Zeigen Sie, dass Sie sich nicht mit einem 0:2 Rückstand zufrieden geben. Die gute Nachricht, es ist noch nicht zu spät. Sie können das Spiel noch drehen. Uns ist das am Dienstagabend gelungen, mit dem FC-Bundestag. Der Kollege Gebhardt war dabei. Wir haben 0:2 hinten gelegen, haben Moral gezeigt und dann das Spiel noch gedreht. Was Ihre Truppe jetzt braucht, sind Entschlossenheit, Zusammenhalt und eine klare Taktik. Investitionen in echte Innovation, bezahlbare erneuerbare Energie und zukunftsfähige Arbeitsplätze. Und ja, womöglich braucht es auch einen Trainerwechsel. Der deutschen Nationalmannschaft hat es ja auch gut getan, vom Nagelsmann zum Kloppo. Und wenn Sie den Trainer nicht wechseln wollen, meine Damen und Herren, dann bitte wechseln Sie endlich Ihre Mittelstürmerin aus, denn die schießt nur noch Eigentore. Herzlichen Dank.
1: Der nächste Redner in dieser Debatte ist Dr. Klaus Wiener für die Unionsfraktion.
7: Ja, sehr geehrte Frau Präsidentin, werte Kolleginnen und Kollegen, 7 Jahre Stagnation von 2019 bis 2025, Nullwachstum in Deutschland, das gab es ehrlich gesagt noch nie. Ja, und jetzt das Wirtschaftsministerium, die Prognosen wurden heute vorgelegt und die großen Forschungsinstitute prognostizieren für dieses und nächstes Jahr einhellig ein Wachstum von über 1%. Der prozentuale Unterschied mag sich zunächst mal gering anhören, hören Sie zu, aber in absoluter Rechnung macht er eben doch einen großen Unterschied. Wir reden hier über 45 Milliarden Euro. Und jetzt beginnt natürlich, das erleben wir hier auch gerade, beginnt natürlich der Kampf um die Deutungshoheit. Woher kommt das Wachstum? Wer ist verantwortlich? Also schauen wir doch mal etwas genauer hin. Ja, es gibt einen Kalendereffekt, mehr Arbeitstage, und ja, es gibt vorübergehende Marktverschiebungen aufgrund von Produktionsausfällen auch in der Golfregion. Positiv zu Buche schlägt aber auch, und das habe ich hier bislang überhaupt noch nicht gehört, die robuste Exportnachfrage und hier insbesondere aus dem europäischen Binnenmarkt. Und genau das zeigt, wie töricht es ist, wenn die AfD das europäische Projekt immer wieder mit Pauschalkritik überzieht. Hier kommt ein gerüttelt Maß Wachstum für unsere Volkswirtschaft her. Und erfreulicherweise profitiert die deutsche Wirtschaft auch vom KI-Boom. Warum ist das so? Weil Deutschland leistungsfähiger Produzent von elektrotechnischen Anlagen ist. Und ich wage hier mal die Prognose, dieser Effekt wird anhalten, weil unsere Unternehmen bei den Ausrüstungsinvestitionen schlicht gut sind. Natürlich wird der Aufschwung derzeit auch von den fiskalischen Impulsen getragen. Das bezweifelt hier auch niemand. Aber die zusätzlichen Ausgaben für Verteidigung und Infrastruktur bringen eben auch Aufträge für Industrie, für Bau und für Dienstleistungen. Das ist für die Firmen gut. Und das merken wir dann natürlich auch in den Zahlen. Und ein ganz wesentlicher Faktor ist aber auch die Reformagenda der Bundesregierung. Also von wegen, Herr Joswig, hier passiert nichts. Auch wenn das Ihr Geschäft ist, dass das bestritten wird, ist ja klar, auch wenn es medial manchmal für meinen Geschmack zu wenig gewürdigt wird. Der Reformprozess läuft, indem die Energiewende vom Kopf auf die Füße gestellt wird. Bezahlbarkeit ist jetzt hier das Stichwort. Indem private Investitionen steuerlich begünstigt werden, indem öffentliche Investitionen beschleunigt umgesetzt werden. Stichworte sind wir das Infrastrukturzukunftsgesetz oder das Vergabebeschleunigungsgesetz. Indem das Arbeitsangebot erhöht wird mit neuer Grundsicherung und Aktivrente. Sie sehen, meine Damen und Herren, die Liste ist lang. Da müssen wir gar nicht auf irgendeinen Herbst warten. Das alles passiert bereits. Und das merken auch die Firmen. Deswegen verbessert sich die Stimmungslage bei den Unternehmen. Stichwort IFO-Geschäftsklima, jetzt fünfmal in Folge gestiegen. Und nicht nur die aktuelle Lage wird besser beurteilt, sondern auch die Erwartungen hellen sich deutlich auf. Also gucken Sie auch mal hin, was die Zahlen sagen. Klar ist aber auch, das klang ja auch schon mehrfach an, der Aufschwung muss dauerhaft werden. Dazu müssen wir den aktuellen konjunkturellen Aufschwung natürlich auch für eine Stärkung der strukturellen Wachstumskräfte nutzen. Wer jetzt nachlässt oder gar von einem Kurswechsel träumt, der riskiert die Früchte unserer bisherigen Arbeit. Was heißt das konkret? Ja, erstens, wir brauchen eine stabilere Binnennachfrage, also mehr Investitionen und mehr Konsum, aber private Investitionen, denn da liegt der Schlüssel zu dauerhaftem Wachstum. Mit öffentlichen Investitionen können wir allenfalls den Rahmen setzen, was wir auch tun. Und wir brauchen auch mehr Konsum, aber tragfähigen Konsum, der von Beschäftigung, Produktivität und höheren Einkommen getragen wird und nicht von sozialistischen Umverteilungsfantasien linker Prägung. Genau so. Und ja, erforderlich ist auch, dass die Staatsausgaben noch viel konsequenter als bisher auf Wachstum ausgerichtet werden. Das passiert in großen Teilen. Wir haben 112 Milliarden, die Investitionen fließen. Ich würde mir da ganz ehrlich noch mehr wünschen, aber da wird für meinen Geschmack auch noch mehr passieren. Unterm Strich, die ökonomische Wende ist eingeleitet. Das belegt der aktuelle Datenkranz sehr deutlich. Das sage ich hier nicht so einfach, sondern das belegt der aktuelle makroökonomische Datenkranz. Aber der Reformprozess muss natürlich weitergehen und er wird weitergehen. Wer etwas anderes behauptet, der hat die Zeichen der Zeit nicht erkannt. Herzlichen Dank.
1: Der nächste Redner in dieser Debatte ist Ruben Rupp für die AfD-Fraktion.
8: Sehr geehrte Frau Präsidentin, geehrte Kollegen Abgeordnete, die Energiepreise sind wieder international wettbewerbsfähig. Der Bürokratiekahlschlag in der Europäischen Union und im Bund ist erfolgt. Die Steuern wurden stark gesenkt. Privates Kapital und Risikokapital strömt nach Deutschland. Grundlegende Strukturreformen sind umgesetzt. Bei diesen Meldungen wäre eine Debatte über den wirtschaftlichen Erfolg Deutschlands mehr als angebracht. Aber das Problem ist, nichts davon hat die Regierung Merz erreicht, überhaupt gar nichts davon. Im Gegenteil, wir zählen drei verlorene Jahre ohne relevantes Wirtschaftswachstum und jetzt feiern Sie sich für lächerliche 1,3% Prognose für 2026. Wir sind gerade einmal auf dem Niveau des Jahres 2019 angekommen. Und das feiern Sie jetzt hier ab. Das ist ja an Verzweiflung nicht mehr zu überbieten, liebe Kollegen. Und wir haben es heute hier gehört, überall suchen Sie jetzt die Schuldigen dafür. Kollege Roloff hat hier erklärt, Trump, Putin und die AfD wären jetzt schuld an der Situation der deutschen Wirtschaft. Dabei ist es Ihre miserable Politik der Koalition, die daran schuld ist. Und Sie haben auch erklärt, das kann ich so nicht stehen lassen, Sie haben gesprochen von Investitionen bei den Billionenschulden. Investitionen, das sind 100 Milliarden Euro Zinsen pro Jahr im Bundeshaushalt. Ein Fünftel des Bundeshaushalts werden Zinsen sein, ganz ohne Tilgung. Sie versündigen sich an den zukünftigen Generationen für diesen Ideologiewahnsinn. Und das Problem Deutschlands ist nicht die deutsche Wirtschaft oder die Bürger, die angeblich zu wenig arbeiten und faul wären, laut Kanzler Merz, sondern das Problem ist die Bundesregierung, die bisher rein gar nichts an spürbarer Strukturreform geliefert hat. Merz hat erst gestern die Rentenreform auf Eis gelegt und gegenüber der SPD die weiße Fahne gehisst. Jeder weitere Tag länger mit dieser Regierung Merz bleibt ein verlorener Tag für die deutsche Wirtschaft. Und bei mir in Baden-Württemberg stehen dank Ihrer grandiosen Standortpolitik viele Unternehmen vor dem Aus. Unternehmen, die den Wohlstand dieses Landes jahrzehntelang erarbeitet haben. Wie zuletzt das 75 Jahre alte Traditionsunternehmen Schüle Druckguss bei mir in Schwäbisch Gmünd. Und wenn ich mit den Kollegen dort spreche, mit den Unternehmen in der Heimat, dann fragen die mich nicht, Herr Rupp, wann kommt endlich das nächste Förderprogramm der Bundesregierung? Die fragen, wann wird Energie wieder bezahlbar? Wann Wann können wir wieder investieren, ohne zuerst eine Rechtsabteilung einzustellen? Wann wird bei der Bürokratie endlich entlastet und nicht weiter belastet? Und wann lässt uns der Staat endlich wieder arbeiten? Diese Angelegenheiten müssen noch endlich mal angegangen werden. Aber die Regierung Merz hat bewiesen, sie adressieren die wirklichen Probleme des Wirtschaftsstandorts Deutschland nicht. Diese Bundesregierung ist kein verlässlicher Partner für die deutsche Wirtschaft. Und nicht nur in der Gegenwart verspielen Sie alle Chancen. Auch bei der nächsten wirtschaftlichen Revolution nach der Industrialisierung und dem Internet der künstlichen Intelligenz sind wir mittlerweile fast komplett abgehängt. Dabei entscheidet sich bei KI, ob Deutschland wieder vorne mitspielt oder ob wir nicht mehr wettbewerbsfähig sein werden. Deshalb haben wir als AfD im Bundestag mit einem Antrag gefordert, günstige und grundlastfähige Energie, Rechenzentren und eigene KI-Infrastruktur, mehr privates Risikokapital und einen radikalen Abbau der europäischen Bürokratie. Denn während Amerikaner Rechenzentren bauen und Chinesen Fabriken automatisieren, beschäftigen wir uns in der EU und im Bund viel zu häufig damit, welche neue Verordnung wir noch über die letzte Verordnung drüberlegen können. Das ist kein Geschäftsmodell für eine Industrienation. Das ist das garantierte Abdanken Deutschlands von der Weltbühne als führende Wirtschaftsnation. Meine Damen und Herren, wir haben noch hervorragende Unternehmen. Wir haben noch hervorragende Ingenieure. Deutschland fehlt nicht das Potenzial. Deutschland fehlt eine Wirtschaftspolitik, die dieses Potenzial wieder entfesselt, statt es in Bürokratie und Ideologie zu erdrosseln. Auf eines können Sie sich verlassen. Wir als AfD werden dieses blaue Wirtschaftswunder in der nächsten Bundesregierung freisetzen. Und alle Unternehmen und Arbeiter werden von diesem blauen Boom profitieren.
1: Die nächste Rednerin in dieser Debatte ist Vanessa Zobel für die Unionsfraktion.
9: Sehr geehrte Präsidentin, liebe Kolleginnen und Kollegen, ich mache heute mal was ganz Verrücktes. Ich werde die 5 Minuten hier jetzt nur positiv füllen. Und warum? Weil ich es leid bin, mir unser Land hier negativ zu reden und reden zu lassen. Passend dazu Good News, die Wirtschaft wächst stärker als gedacht. Zur richtigen Zeit. Wirtschaft ist zu 50% Psychologie. Wer war's? Richtig, Ludwig Erhard, unser Wirtschaftswunderminister. Er kannte sich mit Wirtschaftswachstum aus. Deswegen ist es wichtig, dass wir auch mal sagen, das Glas ist halb voll und nicht halb leer. Schauen wir uns 2 aktuelle Fälle an. Beweisstück Nummer 1, Startups. Nehmen wir uns ein Beispiel an Gründern. Die haben Ideen und die sehen auch mal eine Chance. Und sie setzen sie um. Und das trotz der oft so thematisierten Bürokratie im Deutschen, die Auflagen, die wir haben und die Kosten. Das ist allein im letzten Jahr 3568 Mal in der Form abgelaufen. Also, wir haben einen Gründerhype. Und es geht in diesem Jahr so weiter. 3000 Start-up-Gründungen allein bis zur Jahresmitte und wahrscheinlich, Pi mal Daumen, 6000 bis zum Jahresende. Das zeigt uns doch, es gibt viele kreative und innovative Köpfe, die an unserem Standort glauben, die hier unser Wirtschaftswunder 2.0 einläuten wollen. Und auch, weil das ja immer mal wieder Thema ist, alle die, die in Deutschland gegründet haben, sind offensichtlich nicht ausgewandert. Also so schlecht kann es bei uns dann ja doch nicht sein.
10: Weil noch ein paar da sind, oder was?
9: Wirtschaft lebt eben vom Wandel. Das war gestern noch das Öl, das unsere Wirtschaft am Laufen hielt. Heute sind es beispielsweise die Mikrochips. Chips sind das neue Öl. Skeptisch? Ich denke nicht. Die Wirtschaft entwickelt sich immer weiter und genau darin liegt ja nun auch die Chance. Und klar ist auch, ein Start-up kann nicht mal eben ein VW-Werk übernehmen. Da geben wir uns ja auch keine Illusionen hin. Aber ich wette mit Ihnen, unter den 6000 Gründungen in diesem Jahr wird auch das ein oder andere zukünftige Einhorn dabei sein. Und gerade hier unterstützen wir als Bundesregierung. Wir schaffen ganz neue Finanzierungsmöglichkeiten für Start-ups. Sowohl Rentenkassen als auch Stiftungen sollen hier investieren dürfen. Denn auch das gehört zur Wahrheit. Wir haben in Deutschland viel Kapital. Aber wir haben halt auch viel Sparschwein-Mentalität. Die Vermögen in den Schatzkammern von Rentenversicherungen und Stiftungen liegen aktuell in den Tresoren, anstatt am Markt für mehr Wertschöpfung zu sorgen. Der norwegische Pensionsfonds macht es uns mit robusten Renditen vor. Hier wollen wir mehr Freiheit und mehr wirtschaftliches Denken. Beweisstück Nummer 2, Europa entdeckt seine Hand.

0: Natürlich steht Europa auch für fairen Handel, aber ohne Fairness keine Freiheit. Und Fairness darf keine Einbahnstraße sein. Sie muss in beide Richtungen gehen. Davon hat sich China leider lange verabschiedet. Unsere deutschen Unternehmen, wie zum Beispiel die Chemie, auch bei mir am Standort in Stade, die sind in einem ungleichen Wettbewerb, als würden sie Fußball spielen. Auf einem schiefen Feld und bergauf. Deutschland und Frankreich machen nun deutlich, genug ist genug. Europa kann sich mehr zutrauen und selbstbewusster auftreten. Wir haben nämlich einen echt starken Binnenmarkt. Aber nur, wenn wir als Europa glaubhaft unseren Werkzeugkasten präsentieren können, werden wir auch ernst genommen. Und das, genau das schulden wir unseren kleinen und großen Unternehmen, unseren KMUs und auch unserer Industrie. Aber lassen Sie mich zum großen Ganzen zurückkommen. Was zeigen uns die beiden Entwicklungen? Es tut sich was. Sowohl auf der individuellen Ebene mit den vielen neuen Gründern, die etwas erreichen wollen, als auch auf der staatlichen Ebene, auf der wir Maßnahmen ergreifen, um unsere industrielle Substanz hier zu schützen. Ich bin überzeugt, wir können, wenn wir wollen. Geben wir es an und machen das halbleere Glas wieder voll und nicht vergessen, positiv bleiben.
1: Den Schluss in dieser Debatte macht für die Unionsfraktion Wilhelm Gebhardt.
2: Ja, Frau Präsidentin, meine sehr geehrten Damen und Herren, wie meine Kolleginnen und Kollegen bereits gesagt haben, die Wachstumsprognose verdoppelt sich. Auch die Stimmung in den Unternehmen hält sich etwas auf. Ist das ein Grund zur Freude oder ist das ein Grund, darüber zu reden? Ja, ich meine in jedem Fall. Nehmen wir diese Wachstumsprognosen nach 7 Jahren Rezession und Stagnation doch mal positiv auf und erzählen Sie weiter. Im Studium der Betriebswirtschaftslehre in Hannover wurde uns gelehrt, dass Wirtschaftswachstum auch in großen Teilen von Vertrauen und Zuversicht der Menschen in die Zukunft abhängig ist. Im realen Leben, bei meiner ersten Beschäftigung in der Automobilzulieferindustrie und später in der Druckindustrie, konnte man diese Tatsache in den Abrufen von Stückzahlen und Bestellungen der Kunden ableiten. Auch als langjähriger Bürgermeister einer Kleinstadt im ländlichen Raum oder jetzt als Abgeordneter habe ich täglich gespürt, beziehungsweise spüren wir doch alle, was schwindendes Vertrauen in staatliches Handeln und geringe Zuversicht in die Zukunft bei den Mitmenschen auslöst. Schon der Vater des Wirtschaftswunders, Ludwig Erhard, liebe Vanessa Zobel, du hast es eben auch gesagt, wusste, dass Wirtschaft zu 50% Psychologie ist. Die Erwartungen der Unternehmer beeinflussen maßgeblich das Wirtschaftsgeschehen. Steigt der Optimismus, wird mehr investiert, schwächt sich der Pessimismus ab, wird weniger entlassen. Oder einfach ausgedrückt, Optimismus treibt Investitionen, Pessimismus bremst den Konsum. Erwartungen steuern das Handeln. Jeder Einzelne von uns ist Teil des großen Ganzen. Jeder Einzelne von uns kann durch sein persönliches Verhalten, seine persönlichen Aussagen einen Teil zu einem besseren Deutschland, zu mehr Optimismus und Zuversicht beitragen. Vor allem wir Berufspolitiker in unseren Wahlkreisen. Das gepaart mit einer starken Identifikation zu Schwarz-Rot-Gold und zu Made in Germany. Die Bezeichnung Made in Germany wurde Ende des 19. Jahrhunderts in Großbritannien eingeführt, um deutsche Waren zu kennzeichnen. Nicht, weil sie damals schon der Klassenprimus waren, nein, damals galten sie als billige Ramschware. Und heute steht Made in Germany weltweit für Qualität, Präzision, Innovation und Verlässlichkeit. Und wissen Sie, meine Damen und Herren, warum? Nicht wegen eines Aufklebers, nicht wegen eines Ministeriums und schon gar nicht wegen uns hier im Deutschen Bundestag, sondern wegen der Millionen Menschen, die jeden Morgen aufstehen und dafür hart arbeiten gehen, wegen unserer Handwerker, unserer Facharbeiter, der Ingenieure, der Familienunternehmer, unseres Mittelstands und unserer Konzerne. Diese Menschen haben aus Made in Germany ein Qualitätssiegel gemacht. Und genau sie sind es, die es verdient haben, dass wir dieses Qualitätssiegel jeden Tag aufs Neue fördern. Die Politik muss dafür die Rahmenbedingungen schaffen. Dazu ist bereits viel Gutes erreicht worden, aber es liegt auch noch viel Arbeit vor uns. Wir alle müssen unseren Beitrag für ein besseres Wir-Gefühl à la Jürgen Klopp für Aufbruch und Zuversicht schaffen. Und deshalb schaue ich ganz bewusst einmal zu allen Kollegen von den politischen Rändern und zu allen, die gar nicht wollen, dass diese Regierung erfolgreich ist.

0: weil sie am Ende politische Profiteure sind. Erst das Land, dann die Partei. Von diesem Grundsatz sollten wir uns in der aktuellen Phase weiter zuhören. Immer weiter zuhören, das ist gut für Sie. Erst das Land, dann die Partei. Von diesem Grundsatz sollten wir uns in der aktuellen Phase unseres Landes leiten lassen. In diesem Zusammenhang möchte ich auch einen Appell an unsere Medien richten. Ja, wir Politiker geben momentan einiges an Futter für negative Schlagzeilen, ob gewollt oder ungewollt. Aber wenn positive Nachrichten ebenso häufig zu Schlagzeilen bzw. zum Aufmacher auf Seite 1 werden wie die negativen Schlagzeilen, würde das ebenfalls zur Aufhellung der Stimmung in unserem Land beitragen. Denn, wie bereits gesagt, Wirtschaft ist auch Psychologie. Denn die Institute weisen ausdrücklich darauf hin, dass dieser Aufschwung bislang auf einem schmalen Fundament steht. Getragen wird er vor allem durch staatliche Ausgaben für Infrastruktur und Verteidigung sowie eine Belebung der Exporte. Die privaten Investitionen und der private Konsum bleiben weiterhin zu schwach. Ein Wachstum von ein paar Prozent ist nach den vergangenen Jahren zwar ein Fortschritt, aber es ist noch kein Wirtschaftswunder. Dieses wirtschaftliche Fundament muss wie ein Kranplatz verdichtet sein, damit wir darauf aufbauen können. Unsere Aufgabe als Politik besteht deshalb nicht darin, Wachstum dauerhaft mit immer neuen staatlichen Milliarden zu kaufen oder neuen Steuern zu erfinden, sondern Vertrauen und Zuversicht in die Zukunft unseres Landes zu fördern. Leisten wir alle einen gemeinsamen Beitrag dazu. Dankeschön.
1: Das war der letzte Redner in dieser Debatte. Ich schließe damit die Aussprache und beende die Aktuelle Stunde. Ich rufe damit auf den Tagesordnungspunkt 12, Beratung der Unterrichtung durch die Bundesregierung über den Bericht der Beauftragten der Bundesregierung für Ostdeutschland 2026 in Bewegung bleiben. Hierzu liegt ein Entschließungsantrag der Fraktion Die Linke vor. Für die Aussprache wurde eine Dauer von 30 Minuten vereinbart. Ich eröffne hiermit die Aussprache. Und der erste Redner in dieser Debatte ist Lars Rover für die Unionsfraktion.
2: Frau Präsidentin, meine sehr geehrten Damen und Herren! Vor 5 Tagen haben wir den Tag der Deutschen Einheit gefeiert. Und ich möchte diese Debatte damit beginnen, worum es an diesem Tag ging: Freiheit und Einigkeit. Thomas de Maizière hat dazu im Sächsischen Landtag gesprochen. Er sagte, die staatliche Einheit ist vollendet, die innere Einheit könne man nicht verenden. Das Ziel aber, das uns trägt, ist eben Einigkeit über das Grundgesetz, über unsere Werte, über Recht und Freiheit. Das ist ein guter Maßstab für unsere Debatte. Nicht danach fragen, was uns trennt, sondern danach, was wir gemeinsam haben. Für den Bericht der Ostbeauftragten danke ich zunächst allen, die daran mitgearbeitet haben. Es gibt auf die Frage, was den Osten noch trennt, eine Antwort, die vielleicht anders ausfällt, als sein Titel erwarten lässt. Der Bericht selbst stellt fest, Ost und West sind zusammengewachsen. Viele Unterschiede haben sich verringert. Bei vielen Fragen zum Aufstieg gibt es zwischen Ost und West kaum Unterschiede. Größer sind sie nach Alter, Bildung und Elternhaus. Ich selbst bin Dresdner. Menschen aus Dresden sind von außen betrachtet Ostdeutsch. Dabei nennen sie sich selbst Sachsen, Dresdner oder eben einfach Deutsche. Und rund ein Drittel der Menschen, die heute im Osten Deutschlands leben, haben die friedliche Revolution gar nicht erlebt. Sie sind zugezogen oder danach geboren und im Osten aufgewachsen. Wie lange wollen wir noch in Kategorien sie einteilen, in denen sie sich selbst gar nicht sehen? Jeder zweite vollelektrisch betriebene Wagen, der in Deutschland vom Band rollt, ist made in Saxony. Mit Silicon Saxony kommt jeder dritte europäisch gebaute Chip aus Sachsen. Der Osten hat gezeigt, dass er wandeln kann. Er ist kein Aufholfall, er ist ein Transformationsstandort.
3: Wie sind die Löhne da?
2: Aber auch hier, wir brauchen Innovation und Transformation in ganz Deutschland. Wir brauchen keine innerdeutsche Unterteilung, die niemanden nützt, außer den Rändern. Aber was ist mit den Problemen, mit denen Ostdeutschland mehr kämpft als im Westen? Nehmen wir die Jugendarbeitslosigkeit. Jahrelang wurde sie als Problem im Osten erzählt. Wenn wir uns die Zahlen anschauen, liegen wir im deutschen Durchschnitt bei 7,2% und in Ostdeutschland bei 8,1%. Das ist die niedrigste Quote in ganz Europa. Anstatt dass wir darauf stolz sind, sehen wir das als Problem. Ich denke, wir sollten darüber stolzer reden und uns den Aufgaben zuwenden, die viel, viel wichtiger sind im gesamten Land. Fachkräfte, Energiesicherung, schnelle Netze, Alterssicherung, das sind die Aufgaben für ganz Deutschland und wir lösen sie nur gemeinsam. Die Einleitung des Berichts nennt Ostdeutschland Aufstiegs- und nicht Aufholregion. Wer das sagt, sollte den Osten auch nicht dauerhaft zum Sonderfall erklären. Wir alle wollen die Trennung überwinden und nicht am Leben halten. Reden wir nicht über Ost oder West, reden wir über Deutschland. Mit der Einheit haben wir die SED-Diktatur überwunden. Die SED hat, und das habe ich selber erlebt, Israel bekämpft. Und diesen linken Antisemitismus kenne ich eben noch aus der eigenen Zeit in der DDR. Und er ist nicht überwunden. In Teilen der SED-Nachfolgepartei, Ihrer Partei, Kollegen von der Linken, ist er bis heute zu Hause. Jetzt wollen Sie hier in Berlin wieder regieren, so der O-Ton. Liebe Kollegen von der SPD und von den Grünen, überlegen Sie daher genau, mit wem Sie dann hier in Berlin regieren wollen. Die Einigkeit, von der ich spreche, verträgt dort keinen Kompromiss. Dann lassen Sie uns jetzt noch mal nach vorne schauen. Der Bericht zeigt uns einen Weg dafür, das Zukunftszentrum für deutsche Einheit und europäische Transformation, das bis 2030 in Halle entstehen soll. Es wird ein Ort sein, an dem wir die Leistung der Einheit würdigen und aus der Transformation lernen, die im Osten schon einmal gelungen ist. Für den Zusammenhalt, Herr Kollege, in diesem Land, die Redezeit in einem starken ist Europa. Abgelaufen. Vielen Dank für die Aufmerksamkeit.
1: Der nächste Redner in dieser Debatte ist Enrico Komning.
3: Endlich mal ein richtiger Ossi, genau. Frau Präsidentin, meine Damen und Herren Kollegen, wer über Ostdeutschland spricht, sollte zunächst erst einmal eines tun, den Menschen im Osten Respekt erweisen. Denn Freiheit, Demokratie wurden uns im Osten 1989 nicht von westdeutschen Politikern gebracht, die Menschen in Leipzig, Dresden, Plauen, Rostock und überall in der DDR haben sie sich selbst erkämpft. Mit Mut, mit Kerzen in der Hand und mit dem Wissen, dass dieser Abend auch äußerst unkomfortabel im real existierenden sozialistischen Gewahrsam enden könnte. Und deshalb ist es auch unerträglich, wenn Vertreter der westdeutsch geprägten CDU, der Grünen und der SPD heute im Hinblick auf hiesige Ansichten, Einstellungen und Wahlen auf Ostdeutsche herabblicken und ihnen erklären wollen, wie Demokratie funktioniert. Es ist unerträglich, und da hat mein Vorredner Herr Rober ganz recht, wie sich die SPD an die umfirmierte SED heranschmeißt oder Aufmärsche ganz in der Tradition der maoischen Kulturrevolution zelebriert. Nein, wirklich, wir Ostdeutschen brauchen von Ihnen wahrlich keinen Demokratieunterricht. Die Ostdeutschen haben bewiesen und beweisen es tagtäglich, dass wir für die Freiheit einstehen, gegen linksgrünen Totalitarismus, gegen linksgrünen Antisemitismus und gegen linksgrüne Clankriminalität. Meine Damen und Herren, der Bericht beschreibt viele Probleme zutreffend. Aber einen entscheidenden Punkt unterschätzt er. Der Osten ist wirtschaftlich anders strukturiert. Große Konzernzentralen sind praktisch nicht vorhanden Unsere ostdeutsche Wirtschaft lebt nahezu ausschließlich von Mittelstand und Handwerk. Und gerade diese Betriebe verzweifeln an ihrer Monsterbürokratie. Die KfW beziffert den Bürokratieaufwand des deutschen Mittelstandes auf 1,5 Milliarden Arbeitsstunden und 61 Milliarden Euro jährlich. Die Staatsquote ist inzwischen, wohlgemerkt unter einem CDU-Kanzler, auf 53% gestiegen. Das, meine Damen und Herren, ist Sozialismus in Reinform. Hinzu kommt gerade auch im Osten der Fachkräftemangel. Und gerade dieser wird hier nun noch durch Bürokratie eines immer weiter aufwachsenden Staates verschärft. Im öffentlichen Dienst liegt die tarifliche Ausbildungsvergütung im Durchschnitt bei 1.329 Euro. Kleine Betriebe können bei solchen Gehältern schlicht nicht mehr mithalten. So verliert der Mittelstand junge Leute und Fachkräfte an genau den Staat, dessen Bürokratie ihm immer mehr Arbeit aufbürdet. Diese Entwicklung muss gestoppt werden. Wir wollen sie stoppen und wir werden sie stoppen. Wie absurd das inzwischen ist, zeigt ein aktuelles Beispiel. Für die geplante Plastik- und Zuckerabgabe sollen 1046 zusätzliche Stellen geschaffen werden. Personalkosten rund 74 Millionen Euro im Jahr. Der Staat stellt Menschen ein, um neue Bürokratie zu verwalten. Und dem Mittelstand fehlen genau diese Menschen, um Werte zu schaffen. Das ist der falsche Weg. Der Osten braucht keine Belehrungen aus Berlin. Er braucht weniger Bürokratie, bezahlbare Energie, niedrigere Abgaben und mehr unternehmerische Freiheit. Meine Damen und Herren, die Ostdeutschen haben 1989 einen übermächtigen Staat überwunden. Wir brauchen heute nicht wieder mehr Staat, sondern mehr Freiheit. Vielen Dank.
1: Danke. Die nächste Rednerin ist für die Bundesregierung Elisabeth Kaiser, Staatsministerin beim Bundesminister der Finanzen, Beauftragte der Bundesregierung für Ostdeutschland.
4: Sehr geehrte Frau Präsidentin, liebe Kolleginnen und Kollegen, sehr geehrte Damen und Herren, ja, Deutschland ist in den vergangenen 36 Jahren zusammengewachsen, aber die Chancen sind noch nicht überall gleich verteilt. Mein diesjähriger Bericht fragt deshalb, wie aufstiegsorientiert ist Deutschland? Die Menschen haben eine klare Vorstellung davon, was über Aufstieg entscheiden soll. Die eigene Leistung. 95% nennen Leistung und Fleiß, 91% Ausbildung und Bildung. Und tatsächlich entscheidend sind nach Wahrnehmung der Menschen aber tatsächlich Vermögen, Beziehungen und die soziale Herkunft. Leistung und Fleiß? Nur 69% glauben, dass das tatsächlich zum Aufstieg führt. Und das ist eine Lücke, über die wir reden müssen. 60% sagen, für meinen Aufstieg bin ich selbst verantwortlich. Aber Leistungsgerechtigkeit heißt eben auch, Vermögen, Beziehungen und Herkunft dürfen nicht stärker über die Chancen entscheiden als die eigene Leistung. Und wer etwas wagt, braucht auch die Sicherheit, beim Scheitern nicht ins Bodenlose zu fallen. Dafür spricht ein Sozialstaat, der Sicherheit gibt, um etwas wagen zu können. Meine Damen und Herren, gerade beim Vermögen liegt aber auch Ost und West noch immer weit auseinander. Vermögen wächst über Generationen und Vermögensunterschiede eben auch. Wer wenig oder nichts erbt, muss trotzdem die Chance haben, selbst etwas aufzubauen. Und dafür braucht es gezielte Investitionen in die Innovation in Ostdeutschland und damit verbunden natürlich auch gute Arbeitsplätze mit guten Löhnen. Und deshalb, das erreichen wir am besten über mehr Tarifbindung. Denn das Einkommen muss natürlich zunächst reichen, um auch etwas zurücklegen zu können. Mit der Finanzbildungsstrategie und der Frühstartrente nehmen wir den eigenen Vermögensaufbau stärker in den Blick. Aber wir müssen auch auf die Weitergabe insbesondere von Millionen und Milliarden Vermögen schauen. Das Bundesverfassungsgericht befasst sich in wenigen Tagen mit der Erbschaftssteuer. Und wir brauchen endlich eine gerechtere Erbschaftsbesteuerung. Es ist aber auch so, dass es eine Ländersteuer ist und die Vermögen zwischen Ost und West sind extrem ungleich verteilt. Die Reform darf also nicht dazu führen, dass die finanziellen Spielräume der Bundesländer noch weiter auseinandergehen. und damit auch die Möglichkeiten, was ein Bundesland seinen Bürgerinnen und Bürgern bieten kann. Ob gute Bildung, Infrastruktur oder eben auch gute Lebensbedingungen. Und deshalb gehören Erbschaftssteuer und bundesstaatlicher Finanzausgleich zusammengedacht. Meine Damen und Herren, wir haben 36 Jahre Einheit viel erreicht. Das dürfen wir auch feiern. Doch wo Unterschiede fortbestehen, müssen wir sie benennen und auch überwinden. Mein Anspruch als Ostbeauftragte ist klar, soziale Herkunft und Wohnort dürfen nicht über die Chancen von Menschen entscheiden. Vielen Dank.
1: Die nächste Rednerin in dieser Debatte ist Katrin Göring-Eckardt für die Fraktion Bündnis 90 Die Grünen.
5: Frau Präsidentin, liebe Kolleginnen und Kollegen, liebe Zuschauerinnen und Zuschauer! Als am 3. Oktober in Bremen die Feierlichkeiten zum Tag der deutschen Einheit begangen wurden, weihte die Fußballnationalmannschaft der Männer im griechischen Thessaloniki. Das Spiel der Mannschaft tags darauf endete unentschieden. Die Kappe, die Jürgen Klopp während des Spiels trug, war allerdings sehr entschieden. Sie trug eine Aufschrift, die wohl als umarmende Geste an die gesamte Nation verstanden werden darf. Einer von 83 Millionen. Ich fand es gut. Nach den inzwischen 4 Spielen unter Jürgen Klopp ist die Stimmung bei manchen der 83 Millionen Bundestrainer jedoch bereits auf Kipp. Der Klopp mit seinen Ideen für Vielfalt und so, der kriegt es eben auch nicht hin mit der Mannschaft. Warum ich das hier sage? Weil gerade in einem ostdeutschen Bundesland in Magdeburg ein Parlamentspräsident einer rechtsextremen Partei gewählt wurde. Und das ist kein Unentschieden, das ist Kipp. Diese Wahl setzt Gefühle frei. Hier Überheblichkeit, enthemmte Häme und Hass. Bei mir setzt er Wut frei, Angst, auch Sorge und Tatendrang. Mut bleibt und kein Weiter-so. Nach der Landtagswahl im September ruft der Vater eines Kindes bei der Organisation LAMSA an, die sich um Migrantinnen kümmert, und fragt dort, ob es für seine Tochter eigentlich morgen möglich sei, sicher zur Schule zu gehen. Manche reden darüber, wegzugehen. Andere können nicht einfach Haus, Hof und Großeltern zurücklassen. Noch andere wollen bleiben und sich nicht vertreiben lassen von völkischen Finsternisbewirtschaftern. Und dafür vielen Dank. Für die Menschen in Sachsen-Anhalt gibt es kein Weiter-so. Meine Damen und Herren, es ließe sich und lässt sich heute hier berechtigt über fehlende Eliten und Vorbilder reden, über weniger Vermögen und noch weniger Erbschaften, über Auswirkungen der Wirtschaftskrise im Osten, denn häufig ist das eine Unternehmen das einzige. Es ließe sich über Erfolge reden, denn es gibt sie und das ist passiert. Es ließe sich über Tausende von Chorsängerinnen und Feuerwehrleuten reden, über Vereine, die das Miteinander im Namen tragen, über Kirchgemeinden, die gerade trösten und kämpfen, wo sie können. Es ließe sich über Lehrerinnen reden, die sich sorgen, weil Schüler drohen, sie zu denunzieren, weil sie schon wieder über die Grundrechte in der Verfassung reden. Doch das alles ist Teil von etwas Größerem. Denn ich fürchte, dass es in unserem Land eine noch tiefere Spaltung gibt, als die zwischen Ost und West überhaupt sein kann. Es ist die Spaltung zwischen denen, die Einigkeit und Recht und Freiheit wollen, und denen, die sich ein Land zurückwünschen, das es nie gab, die zerstören wollen, mit Reden, mit Rachsucht, mit Ruchlosigkeit und mit Hass. Und das lassen wir nicht zu. Noch am 5. September und auch ein bisschen am 5. Oktober dachten die einen oder anderen, es wird schon nicht passieren. Aber es ist passiert. Und leider war am 7. September und am 7. Oktober bei einigen im Land immer noch das Gefühl, das wird schon, wir machen jetzt wieder normal. Aber es ist nicht normal. Und es darf nicht normal sein, dass ein Rechtsextremer mit Stimmen der Demokraten an die Macht kommt, meine Damen und Herren. Und alle Ablenkungsmanöver, die wir gerade erleben, hier und auf Bildschirm, machen es noch schlimmer. Meine Damen und Herren, wie also weiter? Wir müssen unser Parlament stärken und die Institutionen im Land. Die Nationalhymne mitsingen und Schwarz-Rot-Gold tragen und Regenbogen. In diesem Herbst entscheidet sich, ob wir zusammenbleiben. In diesem Herbst werden wir entscheiden, dass wir Schutz bieten all denen, die ihre Pöbeleien ertragen müssen
6: Frau
5: auf der
6: Kollegin,
5: Straße im
6: auch
5: Parlament.
6: Ihre Redezeit ist abgelaufen. Ich bitte Sie,
5: in diesem
6: zum Schluss
5: Herbst
6: zu kommen.
5: Entscheidet sich, ob wir tatsächlich an der Seite derjenigen stehen, die Schutz brauchen. In diesem Herbst,
6: Frau Kollegin, Ihre Redezeit ist abgelaufen.
5: In diesem Herbst entscheidet sich, ob Einigkeit und Recht und Freiheit siegen. Vielen Dank.
6: Ich darf jetzt noch mal darauf hinweisen, dass ich jetzt auf die Redezeit achte. Und ich bitte auch noch mal die Kollegen, fair miteinander umzugehen, was die Redezeit angeht. Die nächste Rednerin in dieser Debatte ist Mandy Eising für die Fraktion Die Linke.
7: Frau Präsidentin, meine Damen und Herren! Ich als Ostdeutsche lese in Ihrem Bericht vor allem eins. Zwischen Ost und West gibt es immer noch Unterschiede. Bei Löhnen, Vermögen, Renten, Infrastruktur und der Repräsentation. Das hören wir jetzt schon mehr oder weniger seit 30 Jahren. Und ich frage die Bundesregierung, interessiert Sie das überhaupt noch? Viele Menschen im Osten haben in den 90ern nicht nur ihren Job verloren. Wir haben erlebt, dass über unsere Köpfe hinweg entschieden wurde und unsere Erfahrungen plötzlich weniger wert waren. 1990 hätte es auch einen anderen Weg geben können. Artikel 146 im Grundgesetz hätte einen gemeinsamen Verfassungsprozess ermöglicht. Stattdessen wurde das Grundgesetz auf den Osten ausgeweitet. Dabei hätte man durchaus diskutieren können, was beide Seiten einbringen. Etwa Erfahrung mit dem Recht auf Arbeit und Wohnraum oder einer liberaleren Regelung beim Schwangerschaftsabbruch. Die Einheit hätte ein gemeinsames Projekt werden können. Diese historische Chance wurde vertan. Umso größer ist jetzt der Nachholbedarf. Na klar, es geht ums Geld. Aber es geht auch um Anerkennung und darum, an wen gedacht wird, wer gehört wird und wer Entscheidungen trifft. Und ob die Regierung an sie denkt, merken die Menschen im Alltag, wenn das Schwimmbad geschlossen, der Bus gestrichen oder die nächste Arztpraxis 40 Kilometer entfernt ist. Deshalb gehören handlungsfähige Kommunen ins Zentrum jeder vernünftigen Politik für Ostdeutschland. Wir brauchen eine Lösung für die Altschulden und wir müssen Geld endlich stärker nach Bedarf verteilen. Strukturschwäche und Fläche müssen zählen, nicht nur die Einwohner und das Steueraufkommen. Wir brauchen verlässliche Mobilität, Polikliniken und Kaufhallen vor Ort und kostenfreie Kindergärten mit guten Betreuungsschlüsseln, so wie es in Ostdeutschland gang und gäbe war. Und Frau Kaiser, Sie betonen ja immer wieder, wie wichtig verlässliche Strukturen fürs Engagement sind. Dann setzen Sie sich doch bitte auch mal dafür ein. Wir brauchen endlich ein Demokratiefördergesetz. Stattdessen kürzen Sie an allen Ecken und Enden. Und so gehen junge Menschen, weil anderswo die Löhne höher und die Jobperspektiven besser sind. Gleichzeitig schließen Betriebe im Osten, obwohl sie schwarze Zahlen schreiben, wie Kelvion in Altenburg oder BSH in Nauen. Die Leute erleben wieder diese Brüche. Viele landen wieder in der Arbeitslosigkeit. Ihr Bericht heißt in Bewegung bleiben. Dann bewegen Sie sich. Sorgen Sie für faire Ausstiegschancen für West- und Ostdeutsche. Für eine gute Standortpolitik, für die Stärkung von Tariflöhnen, für sichere und auch neue Arbeitsplätze. Solange die Lebensverhältnisse nicht gleichwertig sind, ist die Einheit nicht vollendet. Vielen Dank.
6: Die nächste Rednerin in dieser Debatte ist Dr. Saskia Ludwig für die Unionsfraktion.
8: Sehr geehrte Frau Präsidentin, meine sehr verehrten Damen und Herren! 36 Jahre nach der Einheit liegt uns jetzt der Bericht vor, der heißt In Bewegung bleiben. Die Ostdeutschen und auch ich wissen seit 36 Jahren, was es heißt, in Bewegung zu sein. Ich bin in Potsdam geboren. 1984 hat man mir den Zugang zur erweiterten Oberschule verweigert, weil meine Eltern nicht in der SED und nicht bei der Staatssicherheit waren. Anfang Oktober 1989 bin ich über Ungarn nach München, wie es damals hieß, rübergemacht. Und zwar nicht, weil ich ein Programm dort erwartet habe im Westen, sondern weil ich für mich selbst entscheiden wollte. Meine eigene Leistung sollte über meinen Lebensweg bestimmen, nicht das Wohlverhalten und auch nicht die Gesinnung. Und gerade 10.000 andere junge Menschen wollten dasselbe. Sie wollten frei sein und sie wollten ihr Leben selbst bestimmen. Der Bericht sagt etwas, das ich ausdrücklich unterschreibe. 95% der Menschen in Ost und West sagen, Leistung und Fleiß sollen für den Aufstieg zählen. 91% sagen, Bildung gehört noch dazu. Also Leistung, Fleiß und Bildung. Und dann schauen wir uns die Wirklichkeit an. Die Beauftragte hatte es ja schon angesprochen, wie die Menschen es wirklich wahrnehmen in der Realität. 80% sagen, das Vermögen entscheide. Das Haushaltsvermögen im Osten lag 2023 bei 125.500 Euro im Durchschnitt. Die Hälfte von dem, wie es im Westen ist, nämlich 257.000. Das ist mehr als das Doppelte als im Osten. Aber, meine Damen und Herren, das ist kein Wunder. Es ist kein Wunder. 40 Jahre Sozialismus bekommen Sie nicht in 36 Jahren aufgeholt. Viel interessanter ist ja, wie man darauf reagiert. Wie geht man damit um? Und zwar, das sagt dann die Beauftragte, dass man eben nicht aus Leistung wieder Eigentum und auch Vermögen, ja, auch Vermögen, aufbauen darf, sondern es wird gesagt, wir müssen große Vermögen und die Erbschaften stärker besteuern, damit mehr Geld im System ist. 95% des steuerlich erfassten vererbten Werts lagen 2025 im Westen. Ihr Schluss heißt umverteilen. Aber das ist die alte Antwort, nicht die, mit der die Bundesrepublik groß geworden ist. Glaubt denn wirklich irgendjemand, dass eine Familie im Osten es besser geht, wenn man der Familie im Westen Geld wegnimmt oder sie ärmer macht? Die DDR ist nicht an zu wenig Staat gescheitert, sie ist an einem Staat gescheitert, der die Wahrheit verwalten wollte, der Eigentum als Bedrohung sah und die Neutralität durch die führende Rolle einer Partei ersetzte. Leistung lohnte sich nicht, nur Haltung. Die Bundesrepublik ist groß geworden, weil Ludwig Erhard 1948 die Preise freigab, weil das Grundgesetz Würde, Eigentum, Föderalismus und unabhängige Gerichte festschrieb und weil der Staat im politischen Wettbewerb neutral zu bleiben hat. Der Beutelsbacher Konsens von 1976 sagt, nicht überwältigen, was kontrovers ist, bleibt kontrovers. Heute steht das auf dem Kopf. Und ich muss es leider zitieren, das Papier der SPD, Wehrhafte Demokratie. Dort wird geschrieben, der Beutelsbacher Konsens begründe kein Neutralitätsgebot. Lehrkräfte müssten für Demokratie einstehen und dürften dafür nicht unter einem falsch ausgelegten Neutralitätsgebot kritisiert werden. Dasselbe gilt für geförderte Organisationen. Kein Entzug von Geld und Gemeinnützigkeit unter Berufung auf Neutralität. Eine staatliche Plattform soll kennzeichnen, was Desinformation ist. Heute sagt, nicht heute, sondern am 9.9. Frau Dröge von den Grünen, ich paraphrasiere, wenn die AfD die Mittel kürzt, machen wir einen Demokratie-Notfallfonds des Bundes. Die Linke, nicht nur die Linke, will die Vermögensteuer zurück und schreibt, niemand habe ein Anrecht auf ein Milliardenvermögen, meint aber jeden Leistungsträger. Wir sind nicht für einen Fonds auf die Straße gegangen, der die richtigen Vereine finanziert, wenn die falsche Mehrheit gewinnt. Wir sind das Volk, wir sind ein Volk. Und das war genau diese Parole, die damals die Menschen auf die Straßen getrieben haben. Wir sind in den Westen gegangen, weil Leistung zählen sollte, weil das eigene Haus kein Volkseigentum war und weil der Staat nicht sagte, welche Meinung demokratisch genug ist. Der Bericht heißt, in Bewegung bleiben. Dann bleiben wir in Bewegung. Aber in die Richtung, die uns frei gemacht hat. Leistung muss sich wieder zählen, Eigentum und Vermögen wieder entstehen dürfen. Und natürlich darf die Neutralität des Staates kein Mythos bleiben. Vielen Dank.
9: Der nächste Redner in dieser Debatte ist für die AfD-Fraktion Stefan Brandner.
10: Frau Präsidentin, meine Damen und Herren, die Frage, warum braucht es 36 Jahre nach der Wiedervereinigung einen Ostbeauftragten mit üppiger Besoldung, mit üppigen Dienstwagen, mit üppigen Mitarbeiterstab, mehrere Dutzend Mitarbeiter, lässt sich ganz einfach beantworten. Gar nicht. Die Ostdeutschen sind immer schon politisch und gesellschaftlich mündig und erfolgreich. Sie brauchen keine Betreuung und keine Erklärbären. Sie wissen aus schmerzhafter Erfahrung, wie repressive Staaten, wie Diktaturen funktionieren. Und sie wissen und haben es selber bewiesen, wie man sich von übergriffigen, selbsternannten Eliten, die unterdrücken, die drangsalieren, die Wahlen fälschen, die durch staatliche Propaganda und Medien manipulieren und für sich und sich selber für unantastbar halten, wie man sich von denen befreit, meine Damen und Herren. Und so haben die Ostdeutschen den Westdeutschen durchaus was voraus, sodass man durchaus darüber nachdenken kann, wie Tino Chrupalla mal über einen Westbeauftragten nachzudenken. Meine Damen und Herren, warum sagt Ihnen das jetzt der Brandner, der jetzt nicht vom Blute her ein Ostdeutscher ist, sondern aus dem Westen im Ruhrgebiet stammt? Ich wundere mich, warum die Frage noch nicht kam. Ich sage Ihnen das aber trotzdem, ich antizipiere das Ganze mal, weil der Brandner ziemlich gut vergleichend beurteilen kann, weil ich mein bisheriges Leben ziemlich hälftig im Osten und im Westen verbracht habe. Und wissen Sie was? Darauf bin ich stolz und dafür bin ich dankbar. Ich bin nämlich legal eingereist, herzlich aufgenommen worden, gut integriert, habe jede Menge Steuern und Abgaben gezahlt. Ein Traummigrant, mit anderen Worten. Allein an der Sprache hapert so ein bisschen, wird mir manchmal gesagt, aber das wäre kein Remigrationsgrund für den Brandner. Und so fühle ich mich, ganz ehrlich, sauwohl im Osten, in Gera, in Thüringen, auch wenn Thüringen noch von einem Plagiator und Politbetrüger und Hochstapler regiert wird. Aber auch das werden wir von der AfD irgendwann regeln. Also, kein Mensch braucht einen Ostbeauftragten, außer vielleicht die Ostbeauftragte selber und die SPD, die Ostbeauftragte und ich. Wir haben den gleichen Wahlkreis. Sie hat 10% irgendwas, ich habe 45% ungefähr geholt. Also eine Thüringer Listenfrau, für die ein Posten gesucht werden musste und der wurde auch gefunden. Jetzt kann man sagen, gut, wenn sie gute Arbeit machen würde, wäre das nicht so schlimm. Aber die Ostbeauftragte bietet keine Lösung an. Sie schreibt Probleme auf, die sowieso jeder kennt. Wir haben das vorhin eben gehört. Also überflüssig, unseren Abschaffungsantrag haben wir ja vorhin einstimmig in die Ausschüsse überwiesen. Das lässt hoffen. Und die Ostbeauftragte ist nicht die einzige überflüssige Beauftragte. Es gibt Beauftragte für Religions- und Weltanschauungsfreiheit, für Akzeptanz sexueller und geschlechtlicher Vielfalt, gegen Antiziganismus und so weiter und so fort. Ungefähr 30 Beauftragte in Deutschland brauchen wir alle nicht, können alle weg. Das meinte übrigens auch der Bundeskanzler. Man glaubt es gar nicht. Der Kanzler im Wahlkampf hat gesagt, brauchen wir alles nicht. Wie sieht es heutzutage aus? Es gibt zwar ein paar weniger Beauftragte, aber die kosten mehr als die Beauftragten zu Ampelzeiten. Das ist ein Polit-Pinocchio, wie man sich im Buche ihn wünscht und wie man ihn kennt. Meine Damen und Herren, der wahre Bürgerbeauftragte in Deutschland ist die Alternative für Deutschland. Wir brauchen keinen Ostbeauftragten, wir brauchen keinen Westbeauftragten. Wir brauchen gute Wahlergebnisse für die Alternative für Deutschland, für blaue Politik, für die Wende in Deutschland.
9: Auch hier ist die Redezeit abgelaufen, und zwar schon seit einigen Sekunden. Den Schluss in dieser Debatte macht für die SPD-Fraktion Dunja Kreiser.
11: Sehr geehrte Frau Präsidentin, sehr geehrte Damen und Herren, liebe Kolleginnen und Kollegen, sehr geehrte Frau Staatsministerin Elisabeth Kaiser, schön, dass Sie hier zugegen sind und vor allen Dingen Ihre Tätigkeit vernünftig ausführen. Wir brauchen auf jeden Fall keine Karrieretypen bei der AfD, die im Westen wahrscheinlich nichts geschaffen haben. Sehr geehrte Damen und Herren, 36 Jahre deutsche Einheit, das ist eine beeindruckende Zeit. Und wenn man auf diese 36 Jahre zurückschaut, kann man doch begeistert sein, wie viel sich verändert und entwickelt hat. Wir kommen inzwischen vor allen Dingen bei der Dauer der Einheit immer näher der Zeit der deutschen Teilung heran. Und ich finde, das sollte man hier auch noch mal erwähnen. Das ist sehr beeindruckend. Ich war am vergangenen Wochenende zum Tag der deutschen Einheit in Bremen. Bremen ist dafür ein interessanter Ort, denn wenn man dort über die Zukunft Deutschlands spricht, kann man sich dort sehr schnell beeindruckend informieren und die Fragen klären, wie Wirtschaftsstandorte sich entwickeln und wie wir sie sichern und weiterentwickeln können. Der Tag der deutschen Einheit wechselt übrigens von Jahr zu Jahr in Deutschland an andere Orte. Gerade die maritime Wirtschaft zeigt das sehr gut. Da geht es um Häfen, Schiffsbau, Zulieferer und Logistik und inzwischen ganz wesentlich auch um den Offshore-Energieausbau. Dahinter stehen Unternehmen, Investitionen und viele Arbeitsplätze. Genau deshalb ist die maritime Politik für mich auch die Industriepolitik und die Zukunftspolitik. Ein gutes Beispiel dafür ist die Neptun-Werft in Rostock. In diesem Jahr wurden bereits Aufträge für 2 Konverterplattformen nach Rostock vergeben. Damit wächst und entsteht industrielle Wertschöpfung und neue Perspektiven für Beschäftigte in Mecklenburg-Vorpommern. Heute findet auch die erste Lesung des WNCG-Gesetzes statt, das heißt den Aufbau der Offshore-Energie. Und deswegen ist es eben wichtig, sich nicht nur für Energieversorgung einzusetzen, sondern für Unternehmen, für neue Technologien, die natürlich dort entstehen für Wertschöpfung und gute Arbeitsplätze. Ein wichtiger Punkt beim Blick auf die wirtschaftliche Entwicklung ist dabei auch die Frage, wie wir unsere Küstenländer, wie zum Beispiel Mecklenburg-Vorpommern, weiter gestärkt werden kann. In den vergangenen 36 Jahren sind dort erfolgreiche Standorte entstanden und neue Industriestrukturen aufgebaut worden. Gleichzeitig konnten auch Erfahrungen und Wissen aus früheren Zeiten vor der Wende weiter genutzt werden. Darauf können wir stolz sein. Unsere Wirtschaft verändert sich gerade sehr, und zwar sehr schnell. Neue Technologien, internationale Märkte und neue Wertschöpfungsketten stellen Unternehmen vor neuen Aufgaben. Das gilt für Ostdeutschland, das gilt für ganz Deutschland. Deshalb müssen wir hier Hand in Hand arbeiten. Die Neptun-Werft ist dafür ein gutes Beispiel. Aus vorhandenen industrieller Erfahrung entsteht ein neues Geschäftsfeld, das mit der Energiewende verbunden ist. Genau solche Entwicklung brauchen wir auch an den Standorten in Deutschland. TKMS ist da ein weiteres Beispiel. Sehr geehrte Damen und Herren, herzlichen Dank für die Aufmerksamkeit. Vielen Dank.
12: Damit schließe ich die Aussprache. Interfraktionell wird Überweisung der Vorlage auf Drucksache 8400 an die in der Tagesordnung aufgeführten Ausschüsse vorgeschlagen. Der Entschließungsantrag auf Drucksache 8417 soll an dieselben Ausschüsse überwiesen werden. Gibt es weitere Überweisungsvorschläge? Das ist nicht der Fall. Dann verfahren wir wie vorgeschlagen. Ich rufe auf Tagesordnungspunkt 13. Beratung des Antrags der Fraktion Die Linke mit dem Titel Energieversorgung bezahlbar sichern, Reprivatisierung von Uniper SR und Sefe GmbH stoppen. Für die Aussprache wurde eine Dauer von 30 Minuten vereinbart und ich eröffne die Aussprache. Für die Fraktion Die Linke hat jetzt das Wort der Abgeordnete Lorenz Göster-Beutin.
13: Frau Präsidentin, liebe Kolleginnen und Kollegen, der Winter kommt, die Gasspeicher sind schlecht gefüllt. Und ausgerechnet jetzt wollen die Union und die SPD unsere Gasversorgung an irgendwelche Großkonzerne verscherbeln. Eine schlechte Idee, denn wir wissen genau, was das bedeutet. Privatisierung ist Abzocke. Infolge des russischen Angriffskriegs standen die Gaskonzerne Uniper und Sefe vor der Pleite. Wir alle haben sie mit unserem Steuergeld gerettet. Und das war eine richtige Entscheidung. Aber jetzt, wo Uniper und Sefe erstmals wieder Gewinne machen, sollen sie wieder verkauft werden? Wir sollen zahlen, damit die Konzerne und ihre Aktionäre sich die Taschen voll machen. Das ist die Umverteilung von unten nach oben. Und da leisten wir als Linke entschiedenen Widerstand. Die gierigen Konzerne wollen Gas noch teurer machen, um ihre Profite zu steigern. Damit müssen viele Menschen schon jetzt jeden Monat nachrechnen, ob sie ihre Heizkosten überhaupt bezahlen müssen. Außerdem, wer nur auf Gewinnmaximierung setzt, hat kein Interesse am Gasausstieg. Nur in der öffentlichen Hand können wir den Gasausstieg auch schaffen. Wie wir wissen, ist Wirtschaftsministerin Reiche der verlängerte Arm der Gaslobby. Dass sie unsere Versorgungssicherheit aber für kurzfristige Gewinne an ihre Freunde in den Chefetagen der fossilen Konzerne aufs Spiel setzt, das wundert uns nicht. Es sorgt uns aber, dass es sein kann, dass in diesem Winter Menschen entscheiden müssen zwischen einer warmen Mahlzeit und einer warmen Wohnung. Diese Entscheidung darf niemand treffen müssen. Uniper und Sefe sind nicht irgendwelche Konzerne. Sie halten zusammen rund die Hälfte der deutschen Gasspeicher. CEFE betreibt ein Gasnetz von tausenden Kilometern Länge. Und beide Konzerne beliefern mehrere hundert Stadtwerke. Das ist kritische Infrastruktur. Die gehört in die öffentliche Hand. Die gehört uns allen. Deshalb darf die Bundesregierung die Netze und die Speicher nicht wieder verkaufen. Wer sagt, das geht nicht, und wir werden hören, ob das hier passiert, der lügt. Denn die Europäische Union selbst sagt, Gasspeicher und Gasnetze, die können in der öffentlichen Hand des Staates verbleiben. Und genau das wäre die richtige Entscheidung. Darauf zielt unser Antrag ab. Wir sagen, erstens, stoppen Sie den Verkauf von Uniper und CEFE. Zweitens, behalten Sie Netze und Speicher in der öffentlichen Hand als Teil der kritischen Infrastruktur und der Daseinsvorsorge. Und drittens, bauen Sie die Konzerne um, demokratisch mit den Kommunen, mit den Stadtwerken, mit Mitbestimmung und bezahlbaren Jobs. Stimmen Sie unserem Antrag zu. Vielen Dank.
12: Fraktion hat jetzt das Wort der Abgeordnete Fabian Kramling.
14: Frau Präsidentin, liebe Kolleginnen und Kollegen, wenn man sich die Politik der Linken anschaut, dann erkennt man eines ziemlich schnell. Wenn die Preise steigen, soll der Staat übernehmen. Wenn Gewinne entstehen, soll der Staat übernehmen. Und wenn Ihnen ein Geschäftsmodell nicht passt, auch dann soll der Staat übernehmen. Die Linke, sie schreien nach Enteignung, sie schreien nach Vergesellschaftung. Aber Vergesellschaftung, das ist kein Fortschritt, schafft auch keine zukunftsfähige Wirtschaft und auch keinen Wohlstand. Die DDR ist dafür eigentlich ein anschauliches Beispiel. Da waren ja Sie von den Linken mit Ihrer Vorgängerorganisation auch gar nicht ganz unbeteiligt. Und Sie sollten eigentlich aus der deutschen Geschichte etwas lernen. Die soziale Marktwirtschaft dagegen hat gute Arbeitsplätze geschaffen. Sie sorgt für Innovation, sie sorgt für Fortschritt, für Wohlstand und der Antrag zeigt von den Linken, dass sie auf Markt setzen. Meine Antwort dagegen ist die soziale Marktwirtschaft.
15: Das gehört doch dem Staat.
14: Und ich habe Ihren Antrag gelesen und ich war ein bisschen verwundert. Sie haben es zwar in der Rede kurz erwähnt, dass ja alles kommt wegen dem russischen Angriffskrieg. Aber Sie sollten mal hinterfragen, wie denn Ihre Haltung zu Putin ist. Weil Putin, der Freund von ganz links und ganz rechts hier im Hohen Haus, der hat ja die Gaslieferung drastisch erstmal reduziert. Hat Uniper als systemrelevantes Unternehmen vor dem Zusammenbruch oder zum Zusammenbruch führen wollen. Und damit wollte Putin am Ende Deutschland destabilisieren. Und deswegen würde es mich schon mal interessieren, wie die Linken eigentlich zu ihrem Verhältnis zu Putin und zu Russland stehen, wenn sie so einen Antrag stellen. Und man sieht es dann auch, Putin hat bewusst über Gazprom übrigens die Speicher in Deutschland vor dem Winter und auch vor seinem Angriffskrieg reduziert, leerlaufen lassen. Es war ein gesteuerter Akt von Putin, um Deutschland zu destabilisieren. Und es war nicht der Markt, es war ein ausländischer Staat, der uns in diese Situation gebracht hat. Doch damit nicht genug. Ich möchte noch mal auf zwei Widersprüche auch in Ihrem Antrag eingehen. Die Linke, Sie meinen, nur wenn der Staat Eigentümer sei, wird Energie auch automatisch günstiger. Das ist ja der Kern Ihres Antrags. Dass es nicht stimmt, das sieht man in der aktuellen Situation. Denn Gas wird nicht automatisch billiger, nur weil Bundesrepublik Deutschland draufsteht. Das sieht man daran, dass Uniper, Sie haben es ja erwähnt in Ihrer Rede, Uniper gehört zu 99% im Bund, CEFE sogar zu 100%. Und trotzdem beklagen Sie ja in Ihrem Antrag die hohen Gaspreise und zu niedrige Speicherstände. Mehr noch, Sie schreiben selbst, es sei unverantwortlich, dass ausgerechnet die bundeseigenen Unternehmen nicht ausreichend Gas einspeichern würden. Merken Sie eigentlich, dass Sie damit Ihre eigene Argumentation auch widerlegt haben? Denn wenn Staatseigentum automatisch niedrigere Preise, volle Speicher und Versorgungssicherheit garantieren würden, dann müsste das Problem doch schon längst gelöst sein. Liebe Kolleginnen und Kollegen, es zeigt, dass der Staat eben nicht der bessere Gashändler ist und auch eben nicht der bessere Unternehmer. Und damit kommen wir dann zum zweiten Widerspruch, Ihre Interpretation von Angebot und Nachfrage. Die Linke, Sie fordern den Staat auf, Gas einzukaufen und einzuspeichern, sogar dann, wenn der Sommer-Winter-Preisunterschied bei Null liegt. Und gleichzeitig warnen Sie dann aber auf der anderen Seite davor, dass zusätzliche Nachfrage die Preise erhöhen könnte. Mit anderen Worten, der Staat soll auf der einen Seite Gas einkaufen, aber bitte ohne, dass zusätzliche Nachfrage den Preis beeinflussen kann. Sie ignorieren damit Das einfache 1x1 einer Volkswirtschaftslehre, das Prinzip von Angebot und Nachfrage. Und daran sieht man, dass Ihr Antrag eratmet Marx 2.0. Und mit diesem Antrag hat die Linke bewiesen, dass ihr wirtschaftliches Verständnis bei der Forderung nach Enteignung endet. Und deswegen, liebe Kolleginnen und Kollegen, die Verstaatlichung von Uniper und Sefe war 2022 eine Notwendigkeit. Jetzt wird das umgesetzt, was aber bei der Rettung ja 2022 auch schon vereinbart und geregelt wurde, nämlich, dass es sich um eine staatliche Beteiligung auf Zeit handelt. Und an dieser Wirklichkeit hat sich auch im Jahr 2026 nichts geändert. Den Antrag der Linken lehnen wir deswegen ab. Vielen Dank.
12: Für die AfD-Fraktion hat jetzt das Wort der Abgeordnete Steffen Cottré.
15: Sehr geehrte Frau Präsidentin, sehr geehrte Damen und Herren, dass wir uns in einer Energiekrise befinden, das ist nicht der sozialen Marktwirtschaft geschuldet, ganz im Gegenteil. Sie ist den Markteingriffen, der Überlassung unserer Infrastruktur an ausländische Anteilseigner und geopolitischen Verwerfungen geschuldet. Wir haben unsere Energiepreise künstlich infolge der Energiewende und dem Pariser Klimaprotokoll selbst erhöht. Und man sieht es deutlich an der Preisexplosion im Jahre 2021. Bis zum Jahre 2020 lag der Börsengaspreis stabil bei 1,5 Cent pro Kilowattstunde. Und im Jahr 2021 stieg er dann unaufhörlich, um dann im Dezember bei 12 Cent zu enden. Und ähnlich der Börsenstrompreis, der explodierte mit der Abschaltung von Kern- und Kohlekraftwerke. Also von 3 Cent pro Kilowattstunde ging es dann hoch auf 8 Cent im Juni 2021 zum Zeitpunkt der ersten großen Abschaltungsorgie. Und das lässt sich auch ganz gut in den Zeitreihen erkennen. Die weiteren Ursachen der Preisanstiege waren die Verringerung der CO2-Zertifikate sowie die politische erzwungene Verringerung der weltweiten Investitionen in Gas- und Ölfelder. Später dann wurde preiswertes russisches Gas verweigert. Und damit liegt der Gaspreis nun aufgrund dieser verbraucherfeindlichen Politik bei dem Doppelten und Dreifachen des Normalen und auch des Möglichen. Und dazu kommen jetzt die außenpolitischen Faktoren. Aber vorher, 100 Jahre lang, durchaus hat der Markt gut funktioniert. Und erst mit der Planwirtschaft, mit der zerstörerischen Energiewende und eben der Verweigerung russischer Lieferungen haben wir dauerhaft hohe Preise. Und das heißt, deshalb ist die Antwort darauf nicht eine Verstaatlichung von Energieerzeugern, sondern die Markteingriffe wieder zurückzunehmen. Was aber richtig ist, das ist die Notwendigkeit, den deutschen Einfluss auf unsere Energieinfrastruktur wieder zu erhöhen. Hier erleben wir seit Jahrzehnten einen Ausverkauf ins Ausland. Es gibt keine Mineralölkonzerne, Ölförderunternehmen, Raffinerien, Ölleitungen mehr und Tanklager, wo wir noch große Mitbestimmung hätten. Unsere Energieinfrastruktur wird immer abhängiger vom Ausland. Auf Infrastruktur, Netze, Speicher müssen wir aber Einfluss nehmen können. Und ein Mittel dazu, das könnte marktwirtschaftlich orientierte Unternehmen mit Staatsbeteiligung sein. Und wie bitter nötig das ist, das zeigt eben das Beispiel der Mineralölkonzerne heutzutage. Das Bundeskartellamt vermutet ja hier Wettbewerbsverstöße, aber kann seit 2 Jahren diese Verstöße nicht aufdecken, geschweige denn beheben. Und bei den Übertragungsnetzbetreibern, da hat die Bundesregierung ja nun erkannt, dass ausländische Anteilseigner durchaus auch ausländische, also eigene Interessen haben. Und deswegen kauft sie ja diese Anteile eben teuer zurück. Die Bundesregierung hätte sie niemals aus der Hand geben dürfen, meine Damen und Herren. Aber sie hat sich ja auch noch nie Gedanken darüber gemacht, eine größtmögliche Energiesouveränität zu sichern. Eine sich immer schneller verändernde Welt mit unterschiedlichsten Akteuren erfordert mehr denn je die Wahrung der eigenen Interessen. Dazu gehört nicht die Verstaatlichung von Erzeugerunternehmen, durchaus aber, dass man die Infrastruktur und Teile der Daseinsvorsorge in staatliche, aber orientierte Beteiligung
12: hält. Herr Kollege, Ihre Redezeit ist zu Ende.
15: Richtig.
12: Für die SPD-Fraktion hat jetzt das Wort der Abgeordnete Mahmut Özdemir.
16: Sehr geehrte Frau Präsidentin, liebe Kolleginnen und Kollegen, ich finde es gut, dass wir über die Gasversorgung in Deutschland reden und auch so transparent machen, wie wir im Wirtschaftsausschuss seit Monaten und seit unzähligen Sitzungen dieses Thema auch bearbeiten. Aber ich möchte gerne differenziert das ganze Bild betrachten und eben nicht nur einen Ausschnitt mit Uniper und Zefe, wo wir sagen, Verstaatlichung ist das einzig Allheilmittel in diesen Zeiten und auch in diesen volatilen Zeiten. Es geht nämlich am Ende des Tages darum, wenn Bürgerinnen und Bürger sich diese Debatte angucken, dann denken sie an ihre Heizkosten, sie denken ans Heizöl, sie denken ans Gas, sie denken an den Strom und Sicherheit und Bezahlbarkeit und Verlässlichkeit in diesen Zeiten. Und darauf kommt es an. Und deshalb, wenn wir hier am Rednerpult stehen, dann dürfen wir diese Menschen nicht verunsichern. Wir müssen ihnen Sicherheit bei ihren Heizkosten durch den Winter geben, dass es zu ihrem Einkommen und zu ihrer Lebens- und Wohnsituation passt, liebe Kolleginnen und Kollegen. Es geht nämlich viel mehr als um die verkürzte Erklärung, nur der Staat kann es. Es geht eher darum, das tatsächliche Tun in den Mittelpunkt zu stellen, um Reserven, um Speicherstände, aber auch zwischen den beiden Polen von Krise und Versorgungssicherheit in einer unsicheren globalen Lage auch voranzuschreiten. Es geht darum, den Eingriff, der damals mit 100% bei Uniper und Zefe richtig war, jenseits der EU-Exit-Vorgabe jetzt, in eine wirksame und in eine marktgerechte Versorgung umzumünzen. Wenn man sich anschaut, was die Bundesnetzagentur dazu sagt, dann klingt das so: Die Versorgung ist stabil und die Versorgungssicherheit ist gewährleistet. Das ist Verwaltungssprech. Politisch ist unsere Aufgabe hier, eine Versorgung zu gewährleisten, die geprägt ist davon, von einer volatilen, von einer instabilen internationalen Lage, Krisen, Kriege und Staatswirtschaften, die unsere Stahl- und Chemieindustrie und Unternehmen auch bedrohen. Und die Versorgungssicherheit ist gefährdet durch Preisschwankungen beim Sprit, beim Heizöl und beim Gas. Und diese Bedrohung macht den Menschen Angst. Ablesbar ist das jüngst an den Verlautbarungen des US-Präsidenten auch. Der US-Präsident droht damit, Dieselexporte zu drosseln und verlangt von uns die Freigabe unserer Reserven. Wenn ich das richtig verstanden habe, sind Reserven eigentlich immer für Notsituationen da und nicht für Markteingriffe. Ich weiß nicht, was da drüben an der anderen Seite des Teiches eigentlich passiert. Aber ehrlich gesagt möchte ich keine Energiepolitik, die auf Geheiß eines amerikanischen Staatspräsidenten unmittelbar deutsche Konsequenzen verursacht. Wir sind eine stolze G7-Nation und wir sollten nicht für ein bisschen gute Laune im Oval Office unsere energiepolitische Macht hier auch verzwergen, finde ich. Denn wir brauchen Resilienz unserer Energieversorgung, wir brauchen Unabhängigkeit durch einen breiten Energiemix auch erneuerbarer Energien. Und diese erneuerbaren Energien und der Energiemix wird nur tragen und wird nur bei den Menschen ankommen, wenn sie sich moderne Technik, Umrüstung, Modernisierung, wenn sie neu waren, Modernisierung bei Neuanschaffung, wenn sie Vertrauen in eine Förderkulisse haben, wenn sie sich diese moderne Technik auch nach ihren Verhältnissen, nach ihrem Wohlstand auch leisten können. Im Wirtschaftsausschuss haben wir unzählige Male über Uniper, Zefe und Füllstände auf der Tagesordnung auch diskutiert. Parteiübergreifend ist gut, dass wir das getan haben, denn es bewegt sich etwas bei der Bundeswirtschaftsministerin, allerdings auch zu zaghaft aus meiner Sicht. Ein Argument für den linken Antrag mag sein, dass die Ministerin Weisungen für den Kauf von Gasmengen auch erteilen kann. Aber ihr Job ist es, den Wohlstand dieses Landes zu sichern und zu mehren. Und ihr Job ist es nicht, zur Unzeit Gas einzukaufen. Meine Fraktion hat deshalb völlig zu Recht im Wirtschaftsausschuss gerügt, dass eine spät motivierte und so bescheiden und wenig zutrauliche Einkaufspolitik von 8 Terawattstunden, die im Übrigen 3% ausmachen, höchst zaudernd und zaghaft ist und eben keine aktive Wirtschaftspolitik. Welcher volkswirtschaftliche Schaden ist dadurch auch entstanden, haben wir uns gefragt. Durch diesen verspäteten Einkauf und nicht durch einen früheren, zu einem den Speicherstand gewährleistenden, günstigeren Zeitpunkt. Und was ist eigentlich die Begründung für diese Selbstgerechtigkeit und Selbstzufriedenheit, wenn doch noch im August die Lage durch LNG-Terminals und auch durch die LNG-Lieferungen jetzt in eine Hektik gestürzt wird? Es kann ja nicht heißen, wie im Wirtschaftsausschuss uns entgegengeschleudert worden ist, teilweise durch Regierungserklärung, dass das jetzt herbeigeredet wird, nur weil die Konsequenzen, vor denen wir gewarnt haben, eintreten, kann es nicht kausal dafür werden, dass man sagt, das zauderhafte oder das zögerhafte Verhalten von der Bundeswirtschaftsministerin wird dadurch entschuldigt, weil die Konsequenzen eingetreten sind, vor denen wir stetig auch gewarnt haben. Einer hat's verstanden. Zur Erinnerung, die Füllstände lagen 2023, 2024 bei über 90%. Und wer jetzt sagt, er nennt nur die Ampelzeit, 2017 bis 2021 war es zur selben Zeit 86% und aktuell liegen wir bei 60%. Kluge Staatspolitik, 23 und 24 waren 92% und 94%, habe ich gerade genannt. Wenn Sie nicht zuhören können oder wenn das intellektuell nicht transformiert wird, diese Leistung,

0: Bund derzeit betreibt. Wir brauchen Sicherheit für die Bürgerinnen und Bürger, die ihre Wohnung heizen wollen,
1: die sichere Energiepolitik auch benötigen,
0: wenn sie mit dem Auto zur Arbeit fahren wollen. Und damit bedanke ich mich für Ihre Aufmerksamkeit ganz herzlich.
1: Für die Fraktion Bündnis 90 Die Grünen hat das Wort der Abgeordnete Michael Kellner.
2: Sehr geehrte Frau Präsidentin, meine sehr verehrten Damen und Herren, Uniper und Sefe, das sind ja zwei enorm wichtige Unternehmen für die Energiesicherheit in unserem Land. Wir haben übrigens auch fast insgesamt 10.000 Beschäftigte zusammen. Und deswegen ist es so wichtig, dass wir heute darüber reden, wie es bei Uniper und Sefe weitergeht. Und mein Wunsch und meine Aufforderung an die Bundesregierung ist, sehr genau hinzuschauen bei einer Reprivatisierung, in wessen Hände Uniper und Sefe am Ende gelangen. Weil das Entscheidende ist doch, dass nicht in dieser Haushaltsnot das dazu führt, dass einfach Uniper, geht ja damit los, an den Meistbietenden verkauft wird. Ich will klar sagen, man muss sicherstellen, dass diese Anteile in Europa verbleiben. Man muss sicherstellen, deswegen ist möglicherweise auch ein Börsengang besser. Man muss auch bei europäischen Investoren sehr genau hinschauen. Ich will sagen, ich habe gehört, dass EPH, die betreiben die Braunkohlekraftwerke in der Lausitz, Uniper erwerben will. Das halte ich für keine gute Idee, weil es dann auch keine gute Idee für die Transformation nach vorne gibt. Auch dafür will ich warnen. Deswegen meine Bitte ans Finanzministerium, nicht aufs Geld zu schauen, sondern auf die Energiesicherheit zu schauen. Und wie notwendig das ist, das sehen wir doch gerade, wenn ich höre, dass unsere Nachbarn, nämlich die USA und Russland, die Energiesicherheit in Europa kontrollieren wollen. Wir haben doch gerade gelesen, dass die Amerikaner Lukoil, also die Assets von Lukoil in der Europäischen Union, unter anderem drei Raffinerien der Europäischen Union, in die Hände bekommen wollen, erwerben wollen. Wir haben heute wieder die Nachrichten bekommen, dass es Gespräche zwischen der Trump-Administration und der russischen Seite über die Nord Stream Pipelines gibt. Und ich kann nur klar sagen, da drohen schmutzige Deals zu Lasten Europas. Europäische Energieinfrastruktur muss in europäischen Händen sein. Das ist der wichtige Punkt an dieser Stelle. Und natürlich, ich habe das Mahmut Özdemir hat ja eine sehr oppositionshafte Rede gehalten. Ich will daran noch mal anschließen. Es war ja sehr bemerkenswert, dass die Wirtschaftsministerin jetzt verkündet hat, sie weist Sefe an, 8 Terawattstunden Gas zu kaufen. Nachdem sie Wochen, Monate lang uns im Ausschuss erzählt hat, alles gar nicht nötig. Jetzt macht sie das, aber sie handelt natürlich zu spät. Noch im Juli, August war der Preis für Gas bei 50 Euro. Die Megawattstunde, jetzt ist er bei über 70. Das heißt, das Handeln, das späte Handeln der Wirtschaftsministerin kostet Sefe über 150 Millionen Euro. Das ist der Preis dieser Verzögerung. Und ich prognostiziere, wir werden in diesem Winter hohe Strompreise erleben, weil durch die hohen Gaspreise wir Stunden haben werden, wo die Gaskraftwerke den Preis setzen. Dann sind die Preise hoch. Wir werden sehen, dass die Verbraucherinnen und Verbraucher durch die hohen Gaspreise belastet werden bei den Heizkosten. Und deswegen, und ich habe hier die letzten Tage sehr viel Zeit in Anhörungen verbracht, zum Erneuerbare-Energien-Gesetz, zum Energieeffizienzgesetz, zum Netzpaket. Und dort haben die große Mehrheit der Sachverständigen, hat die Energiepolitik von Katharina Reiche kritisiert, übrigens auch Sachverständige, die von der Union benannt werden, weil diese Energiepolitik dazu führt, dass wir länger in den Fossilen stecken bleiben, die uns die Preise so teuer machen. Und deswegen ist doch der entscheidende Punkt, dass es hier zu einem Kurswechsel kommt, dass wir wegkommen von den fossilen Energien, die das Heizen teuer macht, die den Strom teuer macht. Und deswegen müssen wir vorankommen mit den erneuerbaren Energien. Und das ist eben auch eine Aufgabe, zu der Uniper und Sefe einen Beitrag zu leisten müssen. Und deswegen sollten Uniper und Sefe auch nicht einfach langfristige Gaslieferverträge bis weit in die 40er Jahre abschließen. Das ist verheerend fürs Klima. Deswegen aufpassen bei der Reprivatisierung von Uniper und Sefe. Herzlichen Dank.
1: Für die CDU-CSU-Fraktion hat jetzt das Wort der Abgeordnete Karl Philipp Sassenrath.
3: Frau Präsidentin, liebe Kolleginnen und Kollegen, meine Damen und Herren! Wenn es um die Gasversorgung Deutschlands geht, dann teilen wir hier doch alle die gleichen Ziele. Wir wollen Versorgungssicherheit mit Gas und wir wollen Gas zu bezahlbaren Preisen. Die Frage ist, wie geht das am besten? Und diese Frage beantworten wir am besten in drei Teilen. Erstens, wo stehen wir gerade? Zweitens, was müssen wir tun? Und drittens, warum? Was leitet uns dabei? Erstens, die Gasspeicher sind zu 59% gefüllt. Ja, das ist

0: weniger als in den vergangenen Jahren. Und ja, das ist auch weniger, als das Gesetz für Gasspeicherstände verlangt. Und beides treibt uns um und beides hat seine Gründe. Die entscheidende Frage ist aber, ist das zu wenig? Nein, nach allem, was wir wissen, ist die Versorgung Deutschlands mit Gas gesichert, und zwar so, dass wir die Preise nicht unnötig in die Höhe treiben. Und Herr Kollege Kellner, wenn Sie hier schon über eine Situation sprechen, die Sie ja selber am eigenen Leib in Regierungsverantwortung auch so erfahren haben, dann hätte ich mir schon auch gewünscht, dass Sie in dieser Situation eine ehrliche Bestandsaufnahme betreiben und die Lehren daraus ziehen, was ist beim letzten Mal gut gelaufen, Stichwort Einkäufe über die TAE, und was ist schlecht gelaufen, Stichwort Einkäufe über die TAE und Mehrausgaben. Es ist schade, dass Sie diese Gelegenheit zu einer ehrlichen Bestandsaufnahme verpasst haben. Die Gasspeicher beinhalten zugleich mehr, als wir üblicherweise im Winter verbrauchen. Und es ist deswegen zu kurz gesprungen, auch allein auf den Gasspeicherstand zu schauen. Wir arbeiten mit unseren europäischen Partnern zusammen. Und wir haben in der letzten Regierung ja mit dem LNG-Beschleunigungsgesetz beispielsweise die Infrastruktur so ausgebaut, dass wir besser handlungsfähig sind denn je. Und schließlich, wir haben verlässliche Partner, die uns versorgen. Und da wir heute eine Delegation an Parlamentariern aus Norwegen hier im Hohen Haus haben, will ich an dieser Stelle ausdrücklich sagen, wir können uns ohne Wenn und Aber auf Norwegen verlassen. Und liebe Kolleginnen und Kollegen, das war in der Vergangenheit nicht immer so. Wir hatten Partnerinnen und Partner, die uns bewusst in Abhängigkeiten geführt haben. Und ja, wir müssen auch kritisch anerkennen, wir haben uns in Abhängigkeiten führen lassen. Es wäre ganz der falsche Schluss, daraus zu sagen, lasst uns wieder mit Russland starten. Gerade in einer jetzigen Situation, wo es zu diesem Einbruch der Versorgungssicherheit und zu diesem Anstieg der Preise doch gekommen ist, weil Russland für Verunsicherung in ganz Europa und in der Welt sorgt. Und damit zweitens, was müssen und was können wir noch tun? Würde man der Gaslobby einen Gefallen tun wollen, verfällt man jetzt in Hektik. Denn das steigert die Preise und die Profite. Das Gegenteil tun wir und das Gegenteil tut die Bundeswirtschaftsministerin. Sie handelt besonnen, aber auch entschlossen. Sie hat SEFE, ja, ein Unternehmen des Bundes, zu diesem Zeitpunkt in die Spur gesteckt. Und sie sieht gleichzeitig von Panikkäufen ab, die die Preise für alle im Land am Ende treiben würden. Und Herr Kollege Özdemir, auch wenn Sie jetzt nicht mehr hier sitzen, ich kann nicht umhin, als zu sagen, bei dieser Aufgabe, Versorgungssicherheit zu bezahlbaren Preisen zu schaffen, steht der Bund insgesamt in der Verantwortung. Wir haben nicht nur SEFE als bundeseigenes Unternehmen, sondern wir haben auch Unipa als bundeseigenes Unternehmen. Und auch Unipa könnte seinen Teil dazu beitragen. Das würde die Versorgungssicherheit verbessern. SEFE hat bereits 8 Terawattstunden besorgt. Unipa hat, glaube ich, bislang 2 Terawattstunden besorgt. Das würde die Versorgungssicherheit verbessern, wenn Sie mal mit Ihrem Bundesfinanzminister darüber sprechen würden, welchen Beitrag Unipa noch leisten könnte. Damit sind unsere Aufgaben, meine Damen und Herren, nicht getan. Wir müssen prüfen, welchen Unterschied die gesetzlichen Speichervorgaben überhaupt wirklich machen und machen können. Wir gehen sorgfältig vor bei der Auswahl an Käufern für SEFE und Unipa, und wir arbeiten zusätzlich an einer strategischen Gasreserve. Und damit kommen wir dann drittens, meine Damen und Herren, zu der Frage des Warum und was leitet uns in diesen Debatten tatsächlich. Und wenn man Ihren Antrag liest, liebe Kolleginnen und Kollegen, dann merkt man, dass dieser Debatte am Ende, der Kollege Gramling hat es ausgeführt, doch die Frage zugrunde liegt, was kann und soll der Markt? Was darf und muss der Staat tun? Wir gehen dabei nicht naiv, nicht preistreibend, aber besonnen und entschlossen vor. Dafür danke ich der Bundesregierung. Vielen Dank.
1: Für die AfD-Fraktion hat jetzt das Wort der Abgeordnete Raimund Scheirisch.
2: Frau Präsidentin, geschätzte Damen und Herren! Ja, Ihre unsägliche Energiewende läuft jetzt seit über 20 Jahren und hat sich mittlerweile leider Gottes zu einer Umverteilungsmaschine von unserem Vermögen, von unserem Wohlstand und unseren Steuergeldern in Billionenhöhe entwickelt. Und jetzt, Ende 2026, müssen wir allen Ernstes darüber reden, dass die deutschen Gasspeicher in den nächsten Wochen vielleicht nicht ausreichend gefüllt werden könnten, um uns sicher durch den Winter zu bringen. Meine Damen und Herren, das ist nicht weniger als ein Skandal, den Sie hier nicht kleinreden sollten. Dabei müssten Sie eigentlich wissen, und man könnte eigentlich meinen, dass nach den jüngsten Erfahrungen aus den globalen Dynamiken, die nun mal vorherrschen, jeder in diesem Haus verstanden hätte, was energiepolitisch notwendig wäre. Doch die Bundesregierung hat, wie wir alle leider wissen, lieber das getan, was sie am besten kann und am liebsten tut, nämlich gar nichts. Und das stimmt noch nicht mal ganz. Sie hat nicht nur nichts getan, sondern auch alle Warnungen, die sich auf zu niedrige Speicherstände gerichtet haben, einfach weggewischt und ignoriert. Und dann ganz plötzlich und viel zu spät, nämlich Ende September, gab es dann doch die Kehrtwende und hat die Einspeicherung von Gas in Höhe von 8 Terawattstunden beauftragt. 8 Terawattstunden Gas, die heute 150, wir haben schon gehört, bis zu 200 Millionen Euro mehr kosten, als sie im Sommer gekostet hätten. In diesem Zusammenhang kann man eigentlich nur noch feststellen und muss feststellen, was hier mit den deutschen Gasspeichern passiert ist, ist schlicht unverantwortlich. Unverantwortlich ist in diesem Zusammenhang auch, dass Sie die von den Betreibergesellschaften beantragten Stilllegungen der süddeutschen Gasspeicher Breitenbrunn und Wolfersberg offenbar einfach geschehen lassen wollen. Breitenbrunn gehört zu 99% der Uniper SE und damit faktisch dem Staat. Und hier hat die Linke tatsächlich auch einen Punkt. Wir alle wissen, in welch geopolitisch herausfordernden Zeiten wir nun mal leben und dass wir dank Ihrer katastrophalen Energiewendepolitik, dank Ihrer katastrophalen Energiepolitik der letzten Jahre und Jahrzehnte und der Abschaltung der Kernkraftwerke, die wunderbar funktioniert haben, in dieser Situation sind. Und ja, wir benötigen Gas ganz dringend, um die Grundlast zu bewältigen. Bei den Speichern in Bayern handelt es sich um bestehende, voll funktionsfähige Porenspeicher mit einer Kapazität von etwa 15 Terawattstunden, die uns diesen Winter bis zu 5 Tage lang allein versorgen könnten, ganz Deutschland. Und allein dieser Sachverhalt zeigt eigentlich, in diesen Zeiten, unter diesen Umständen, Gasspeicher stillzulegen, ist nicht nur der falsche Schritt, nein, es ist energiepolitischer Unfug, es ist volkswirtschaftlicher Unfug und eine Katastrophe für unsere Versorgungssicherheit. Vielen Dank.
1: Damit schließe ich die Aussprache. Interfraktionell wird Überweisung der Vorlage auf Drucksache 8188 an die in der Tagesordnung aufgeführten Ausschüsse vorgeschlagen. Gibt es weitere Überweisungsvorschläge? Das ist nicht der Fall. Dann verfahren wir wie vorgeschlagen. Liebe Kolleginnen und Kollegen, wir fahren jetzt fort mit dem Gruppenantrag. Da bei diesem Gruppenantrag aber noch Beratungsbedarf zurzeit besteht, werden wir jetzt die Sitzung für 10 Minuten unterbrechen und dann weitermachen. Thank you.
3: Thank you.
1: Liebe Kolleginnen und Kollegen, ich bitte Sie schon mal Platz zu nehmen und um etwas Ruhe im Saal. Nach der kurzen Unterbrechung, genau, dann bitte ich noch meine Schriftführer, Herr Kollege Schriftführer, ich würde Sie bitten, auch Ihren Platz einzunehmen, dann können wir weiter starten. Wir haben alle noch einen langen Abend vor uns und ich glaube, ein Interesse daran, dass es jetzt doch zügig geht. Liebe Kolleginnen und Kollegen, ich rufe auf den Tagesordnungspunkt 14, Beratung der Beschlussempfehlung des Ausschusses für Gesundheit zu dem Antrag der Abgeordneten Corinna Rüffer, Michael Brandt, Simone Fischer und weiterer Abgeordneter mit dem Titel Kassenzulassung des nichtinvasiven Pränataltests, Monitoring der Konsequenzen und Einrichtung eines Gremiums. Die Gruppe, die den Änderungsantrag gestellt haben, um Katrin Gebel und andere, hat ihren Änderungsantrag zurückgezogen. Es liegt ein neuer gemeinsamer Änderungsantrag beider Gruppen vor auf Drucksache 21/8475. Dieser wurde gerade verteilt und sollte allen Kolleginnen und Kollegen vorliegen. Kann ich davon ausgehen, dass Sie einverstanden sind, dass wir dann über diesen, also den neuen Änderungsantrag, namentlich abstimmen? Das ist der Fall, dann verfahren wir so. Dann machen wir weiter. Die Abgeordneten, deren Redewünsche nicht berücksichtigt werden können, haben die Möglichkeit, ihre Redebeiträge zu Protokoll zu geben. Für die Aussprache wurde eine Dauer von 30 Minuten vereinbart und ich eröffne die Aussprache. Das Wort hat der Abgeordnete Michael Brandt. Liebe Kolleginnen und Kollegen, ich weiß, das war jetzt eine kurze Unterbrechung, aber ich würde jetzt wirklich um etwas Ruhe im Saal bitten und auch damit der Redner fortfahren kann.
3: Frau Präsidentin, liebe Kolleginnen und Kollegen, ich möchte einleiten, damit festzustellen, dass es auch wichtig ist, zu verstehen, worum es hier nicht geht heute. Es geht bei unserem Antrag nicht um Einschränkungen, nicht um Stopp der Schwangerschaftsuntersuchungen, sondern es geht um etwas ganz anderes, nämlich um Information, um Monitoring und Begleitung. Denn wir müssen endlich besser verstehen, was genau sich in diesem Bereich tut. Wir wissen, dass es einen starken Anstieg dieser Schwangerschaftstests gibt, die nippt. Wir wissen, dass es viele falsche Diagnosen gibt mit dann tödlichen Folgen. Dadurch sterben vollkommen gesunde Kinder, obwohl Eltern diesen Kinderwunsch haben. Wir wissen auch von tatsächlichem Druck auf Frauen, diese Methode anwenden zu lassen. Das alles sind mehr triftige Gründe, um verstehen zu müssen, was gerade passiert. Und deshalb müssen wir diesem Thema auf den Grund gehen. Wichtige Stimmen wie der Berufsverband der Frauenärztinnen und Frauenärzte fordert, dies aufzuklären, fordert Monitoring und ein begleitendes Gremium. Der langjährige Vorsitzende des GBA im Gesundheitswesen, der diese Kassenleistung ja beschlossen hat, forderte seit längerem nachdrücklich hinzuschauen, Licht ins Dunkel zu bringen. Worum es also geht, ist, wir dürfen bei einem so sensiblen Thema nicht weiter im Blindflug agieren, weil es auch ungewollte tödliche Folgen hat. Erst wenn wir das Wissen haben, können wir darüber reden können, wie wir besser schützen, besser beraten, Ängste und Sicherheit nehmen können bei schwangeren Müttern, werdenden Eltern angesichts einer erheblichen Anzahl falscher Befunde. Und liebe Kolleginnen und Kollegen, was wir alle miteinander bei diesem wichtigen Thema aber auf keinen Fall tun sollten, ist schon allen die Beschaffung von Daten ideologisch aufzuladen. Wir sind uns dabei alle sehr einig darüber, dass wir in so wichtigen Fragen von Leben und Tod nie ohne gesicherte Grundlagen operieren dürfen. Und liebe Kolleginnen und Kollegen, deswegen bin ich froh, dass wir bis kurz vor dieser Debatte einen Versuch unternommen haben, eine möglichst große Einigung in diesem Deutschen Bundestag herzustellen. Um ein klares Signal heute zu geben, dass das Hinschauen, das Monitoring, ein begleitendes Gremium, das all diese Aspekte in den Blick nimmt, dass wir dieses Signal gemeinschaftlich aus diesem Haus, aus unterschiedlichen Fraktionen geben können. Es gibt diesen verteilten Antrag, den Sie bekommen haben, der was Selbstverständliches ausdrückt. Und ich will auch klarstellen, dass auch Gegenstand dieses Antrages ist, dass es keinen Sinn macht, eine Untersuchung in Auftrag zu geben und gleich zu sagen, diese Untersuchung darf keine Auswirkung haben. Das macht keinen Sinn. Es verschließt die Augen vor berechtigten Ängsten, auch vor reinen Untersuchungen, die am Ende die Geburt von Kindern mit Down-Syndrom verhindert. Menschen mit Behinderung haben die gleichen Rechte. Sie haben die gleiche Würde. Und Eltern dürfen nicht in Rechtfertigungsdruck kommen. Sie brauchen im Gegenteil Unterstützung. Und deshalb, finde ich, beschaffen wir uns jetzt die Informationen. Darum geht es in unserem heutigen Antrag. Beenden wir den Blindflug. Über den besten Weg kann man vor dem Hintergrund eines guten Lagebilds viel besser und verantwortlicher reden. Und exakt nur um ein besseres Lagebild, darum geht es heute. Es geht nicht um Überzeugung, um Einschätzung oder Beurteilung alleine. Es geht allein um die Herstellung einer Grundlage. Genau dafür, und deswegen möchte ich alle Kolleginnen und Kollegen sehr herzlich einladen, diesem Antrag, diesem breiten Antrag zuzustimmen und ein starkes Signal dieses Hauses zu senden, dass wir hinschauen, dass wir keinen Rechtfertigungsdruck haben und dass wir Menschen mit Behinderung, Eltern, Unterstützung geben wollen und nicht zusätzlichen Druck. Ganz herzlichen Dank.
1: Das Wort hat jetzt der Abgeordnete Joachim Bloch.
4: Sehr geehrte Frau Präsidentin, Herr Minister, liebe Kolleginnen und Kollegen. Wir sprechen heute über die Folgen der Kassenzulassung des sogenannten nicht-invasiven Pränataltests und darüber, ob dieser seine Kassenzulassung behalten soll. Die Hauptanwendung ist die Erkennung von Trisomien und anderen chromosomalen Defekten. Seit 2022 ist dieses Verfahren Kassenleistung, allerdings nur in begründeten Fällen, wenn andere Untersuchungen Auffälligkeiten zeigen oder ein besonderes Risiko besteht. Mittlerweile zeigt sich die Befürchtung, dass dieses Verfahren werdenden Müttern auch ohne echte medizinische Indikation angeboten wird und sich so zu einer routinemäßigen Reinuntersuchung insbesondere auf das Down-Syndrom ausweiten könnte. Bei ca. 50% der Schwangeren kommt dieses nicht unumstrittene Testverfahren heutzutage zur Anwendung. Kritisiert werden unter anderem ungeklärte medizinische, ethische und rechtliche Fragen, Beratungslücken, unzureichende Erfahrungswerte und die Zunahme von invasiven Untersuchungen und Fehlalarmen. Die Entscheidung über eine flächendeckende Kassenzulassung bzw. deren Beibehaltung verlangt eine solide Daten- und Faktengrundlage. Eine solche ist derzeit aber nicht gegeben. Es wird deshalb beantragt, ein Monitoring zu den konkreten Folgen der Kassenzulassung durchzuführen, einschließlich der Klärung rechtlicher, ethischer und gesundheitspolitischer Grundlagen durch ein Expertengremium. Ergebnisse sollen bis Ende Juni 2027 vorliegen, sodass der Gesetzgeber zeitnah über weitere Maßnahmen beraten kann. Es geht hier nicht um Befürwortung oder Ablehnung des nicht-invasiven Pränataltests, sondern ausschließlich um den erforderlichen Erkenntnisgewinn. Selbstverständlich muss es dem Gesetzgeber vorbehalten sein, bei entsprechender Kenntnislage die Kassenzulassung beizubehalten, zurückzunehmen, einzuschränken oder durch geeignete Maßnahmen zu flankieren. Diesem Antrag sollte daher zugestimmt werden. Herzlichen Dank.
1: Als nächstes hat das Wort die Abgeordnete Dagmar Schmidt.

0: Sehr geehrte Frau Präsidentin, sehr geehrte Damen und Herren, liebe Kolleginnen und Kollegen, worum geht es heute nicht? Es geht nicht um die Kassenzulassung des Bluttests. Worum es aber schon geht, ist um seine Anwendung. Denn der gemeinsame Bundesausschuss, der über Kassenleistungen entscheidet, hat diesen Test nicht als Routine- oder Screeningsuntersuchung für jede Schwangerschaft zugelassen. Er hat ihn zugelassen, um in begründeten Einzelfällen eine Fruchtwasseruntersuchung, die immer mit einem Risiko für eine Fehlgeburt verbunden ist, zu vermeiden. Empfohlen ist also nicht ein Screening, in dem möglichst viele Trisomien erkannt werden, sondern eine individuelle Entscheidung, die von persönlichen Fragen und Umständen der Mutter oder der Eltern abhängt und auf Voruntersuchungen und Risiken basiert. Und zu schauen, wie der Test in der Realität heute angewandt wird und welche Auswirkungen das hat oder auch nicht, das ist der Auftrag unseres Antrags. Bei der Frage des Bluttests geht es nicht darum, eine Krankheit festzustellen, um möglichst früh handeln zu können. Bei der Frage des Bluttests geht es darum, eine Trisomie, in den meisten Fällen eine Trisomie 21, festzustellen, die nicht heilbar ist. Ein Leben mit Trisomie 21 aber ein sehr schönes und erfülltes Leben sein kann, auch für die Familien, so schön und so erfüllend sein kann, wie bei Menschen ohne genetische Besonderheit eben auch. Und genau hier entsteht ein Spannungsverhältnis. Und ich bin froh, dass wir es geschafft haben, hier zu einer gemeinsamen Lösung zu kommen. Und ich danke allen Beteiligten, die daran mitgewirkt haben. Denn neben der Frage, führt dieser Test statt zu einer vermeintlichen Sicherheit eher zu einem Risiko für die Schwangere und ihr Kind, weil falsch positive Ergebnisse dann doch zur Abklärung durch eine Fruchtwasseruntersuchung führen, gerade bei jungen Frauen? Neben dieser Frage müssen wir uns damit beschäftigen, ob in dem Spannungsverhältnis die richtige Balance herrscht. Denn natürlich ist es richtig, auch und gerade aus sozialdemokratischer Sicht, dass auch werdende Eltern mit kleinen Einkommen Zugang zu notwendigen Untersuchungen haben sollen. Aber gleichzeitig darf eine solche Zulassung nicht als allgemeine Empfehlung verstanden werden. Und natürlich müssen Frauen Entscheidungen frei treffen können. Aber was gehört zu einer freien Entscheidung dazu? Reicht Beratung, wie wir sie haben, für eine Entscheidungsfindung aus? Und natürlich gibt auch die Art der Anwendung des Tests wiederum ein Signal. Als Screening, als ganz normaler, regelhafter Teil der Schwangerschaftsvorsorge gibt sie das Signal, dass Kinder, dass Menschen mit Trisomie 21 nicht willkommen sind. Und das darf nicht sein. Diesem Spannungsverhältnis müssen wir uns stellen, auf einer breiten Basis von Informationen, Daten und Fakten und mit der Unterstützung und Bewertung durch eine Expertenkommission. Und deshalb bitte ich um die Unterstützung des geeinten Antrags und des Änderungsantrags, der jetzt vorliegt.
1: Als nächstes hat das Wort der Abgeordnete Max Lux.
2: Sehr geehrte Frau Präsidentin, liebe Kolleginnen und Kollegen, stellen wir uns zwei Menschen vor. Eine Person mit Trisomie 21, eine ohne. Keiner von uns würde zu einer dieser Personen sagen, gut, dass du lebst, und zu anderen, dich hätte es besser nicht gegeben. Menschen mit Trisomie 21 leben unter uns als unsere Freundinnen, Nachbarn, Kollegen, Verwandten. Und das ist auch gut so, meine Damen und Herren. Was von unserem Gruppenantrag heute diskutiert wird, ist die zentrale gesellschaftliche Auswirkung der NIPT-Technologie. Die Zahlen der Barmer-Studie verdichten den Eindruck, dass es sich faktisch um ein flächendeckendes Screening handelt, um Leben, vor allem mit Trisomie 21, vorneweg auszusortieren. Selbstbestimmung heißt für mich auch, dass Menschen frei von Druck entscheiden können, auch von dem Druck, dass die Gesellschaft es ja anders erwartet. Dazu gehören gute Beratung und eine Gesellschaft, die Frauen mit behinderten Kindern nicht länger alleine lässt. Was von unserem Gruppenantrag diskutiert wird, ist, was es bedeutet, wenn entlang genetischer Disposition entschieden wird, welches Leben lebenswert ist und welches es nicht ist. Denn was, wenn es eines Tages eine Möglichkeit gibt, Geburten von Menschen zu verhindern, weil sie wie ich schwul werden können? Der heute vorgelegte Gruppenantrag gibt keine abschließende Antwort auf die großartigen Chancen und die schwierige gesellschaftliche Auswirkung der NIPT-Technologie. Er hat nur ein einziges Ziel, uns eine fundierte und vor allem uns eine evidenzbasierte Debatte über diese Auswirkungen zu ermöglichen, um nicht mehr geht es. Und ich bin dankbar, dass aus der Mitte dieses Hauses hier in letzter Minute ein breiter Kompromiss gefunden wurde. Das macht diesen Tag zu einem guten Tag für unsere Demokratie.
1: Das Wort hat jetzt der Abgeordnete Sören Pellmann.

0: Frau Präsidentin, liebe Kolleginnen und Kollegen! Selten ist es mir so schwer gefallen, nach einer Debatte, die ja uns hier im Hohen Hause seit 2022 schon verfolgt oder einholt. Viele Fachgespräche, Anhörungen, Expertinnen und Experten haben zusammengesessen und haben über 100 Mitglieder dieses Hauses vereint, um den heute vorliegenden und zu beratenden Gruppenantrag auf den Weg zu bringen. Im Kern geht es dabei um zwei Dinge. Das ist vom Vorredner auch gerade klar benannt worden. Zum einen ein Monitoring anzustellen, um tatsächlich jedem und jeder die Möglichkeit zu geben, von gleichen Voraussetzungen auszugehen und auch von gleichem Wissensstand zu partizipieren. Und das Zweite, die zweite Kernforderung dieses Antrages ist, dass wir sagen, wir brauchen ein Expertinnengremium, das auch aus einer Betroffenheit, aus einer eigenen
1: Expertengremium.
0: Expertinnen und Expertengremium, ich weiß, da haben Sie es nicht so mit, aber sorry, an der Stelle brauchen wir das, weil das ist enorm wichtig. Und manchmal, Herr Brandner, ist es vielleicht auch gut, wenn Sie vielleicht auf den einen oder die andere Expertin hören würden, vielleicht hilft es ja noch. Aber ich gebe da die Hoffnung eher auf. Zurück zum Thema. Wir haben die Situation, und deswegen war ich, als ich heute Morgen, ich habe mein Redemanuskript jetzt auch liegen lassen, hin und her gerissen. Es gab heute Morgen schon die Chance einer Einigung und dann wieder raus aus den Beratungen, wieder rein. Es gab bis kurz vor Beginn dieses Tagesordnungspunktes den Versuch einer Einigung. Ich könnte es mir leicht machen und sagen, wir hätten es heute Vormittag schon zubinden können. Ich hätte mir auch gewünscht, wenn man 3 Jahre über ein Thema in einer Breite der Gesellschaft diskutiert, dass man dann nicht so kurz vor Toresschluss mit dieser nicht ganz so weitgehenden Änderung kommt. Die Idee war ja schon eher da. Warum? Quasi wenige Stunden vor Beschlussfassung. Die Kritik müssen Sie sich einfach weiter anhören und auch gefallen lassen. Dennoch bin ich dankbar, dass wir jetzt mit dem Änderungsantrag, der jetzt in einer Form vorliegt, die es gar nicht benötigt hätte, weil das, was darin gefordert ist, durch unseren Antrag gar nicht angegriffen worden ist, aber wenn es hilft, zu einem breiten demokratischen Konsens, zu einer breiten demokratischen Mehrheit hier im Hause zu finden, dann ist es vielleicht ein guter Tag und dass wir nach über 3 Jahren zu einem guten und würdigen Zwischenschritt und einem zwischenzeitlichen Abschnitt kommen. Ich wünschte mir aber auch, und deswegen wird ja die Debatte auch, wenn das Monitoring dann beschlossen und vorliegt, uns nicht aus der Frage entlassen, was hat denn das für konkrete Auswirkungen auch auf unsere Gesellschaft? Ich habe es gerade von den Vorrednerinnen vernommen, was es heißt, wenn werdende Eltern in die Situation kommen, sich zu entscheiden, mein Kind könnte gegebenenfalls. Wie geht Gesellschaft mit Anderssein, mit Menschen mit Behinderung um? Das sind Themen, die uns im weiteren Verlauf der Debatte, auch wenn das Monitoring abgeschlossen ist, weiter beschäftigen werden. Und Frau Präsidentin, Schlusssatz, die UN-Behindertenrechtskonvention wird uns das eine oder andere Mal hier noch mal beschäftigen, um genau das dann auch in die Tat umzusetzen. Ich werbe für Zustimmung zum Änderungsantrag und zum Ursprungsantrag. Vielen Dank.
2: Das Wort hat der Abgeordnete Dr. Stefan Pilsinger.
3: Frau Präsidentin, meine Damen und Herren! Auch medizinischer Fortschritt braucht ethische Leitplanken. In der Informationsbroschüre des gemeinsamen Bundesausschusses zur Anwendung des nichtinvasiven Pränataltests heißt es schon auf Seite 2 sehr deutlich, ich zitiere, der NIPT gehört nicht zu den allgemein empfohlenen Vorsorgeuntersuchungen in der Schwangerschaft. Er wird nur dann von den gesetzlichen Krankenkassen bezahlt, wenn Sie und Ihre Ärztin oder Ihr Arzt gemeinsam entschieden haben, dass der Test für Sie sinnvoll ist. Das hängt vor allem von Ihrer individuellen Situation ab. Genau diese Zielrichtung hatte der Gesetzgeber und der GBA bei ihren Regelungen, damit dieser Test ab dem 1. Juli 2022 Kassenleistung werden kann. Testen nur, wenn medizinische Indikationen dafür vorliegen oder wenn es zum Beispiel erbliche Risiken gibt, die den Test rechtfertigen. Der NIPT scheint aber seither zu einer obligatorischen Reihenuntersuchung geworden zu sein, wie Abrechnungsdaten der Barmer über die letzten 4 Jahre gesehen nahelegen. Im vergangenen Jahr nahmen durchschnittlich 50% aller Schwangeren den NIPT in Anspruch, ganze 25% der unter 26-jährigen Schwangeren, bei denen ja kaum Risiken bestehen, ließen sich testen. Sehr bedenklich wird diese Entwicklung vor allem, wenn man sieht, dass die Anzahl der positiven Tests 70% über dem statistisch zu erwartenden Wert lag, vor allem bei den jungen Frauen. Man muss also davon ausgehen, dass es nicht nur wenige falsch positive Ergebnisse kommt, sondern sehr viele mit oft auch fatalen Folgen. Dass der NIPT de facto zu einem Screening geworden ist, ist eine Fehlentwicklung, deren Ursachen wir genau beleuchten müssen. Meine Damen und Herren, dazu brauchen wir evidenzbasierte Daten, Zahlen und Fakten, die es strukturiert so noch nicht gibt. Dies soll ein hochkarätiges Fachgremium aufarbeiten, damit Gesetzgeber und GBA künftig auf einer klaren Argumentationsgrundlinie eventuell nachjustieren müssen, um dem NIPT wieder zu der Untersuchung zu machen, die 2022 auch tendiert war. Eine anlassbezogene Untersuchung bei klarer medizinischer Indikation. Ein Bluttest darf nicht unbemerkt zur Selbstverständlichkeit werden, wenn sein Ergebnis werdende Eltern vor Entscheidungen stellt, die ihr ganzes Leben verändern können. Vielen Dank.
2: Liebe Kolleginnen und Kollegen, bevor ich die nächste Rednerin aufrufe, würde ich nur um ein bisschen mehr Ruhe im Saal bitten. Es ist wirklich sehr laut und ich finde, es gehört sich, dass wir den Rednerinnen und Rednern genügend Aufmerksamkeit schenken. Ansonsten können Sie natürlich auch gerne rausgehen. Und jetzt rufe ich auf die Abgeordnete Martina Kempf.
4: Sehr geehrtes Präsidium, liebe Kollegen, wir beraten heute über einen sinnvollen Antrag, mit dem die gegenwärtige Praxis des vorgeburtlichen NIPT-Bluttests umfangreich überwacht wird und eine Expertenkommission eingerichtet wird. Dieser Test von etwas Blut einer Schwangeren war für über 35-jährige Schwangere entwickelt worden, um daraus zu erkennen, ob bei ihr eine Wahrscheinlichkeit für eine genetisch bedingte Behinderung ihres Kindes vorliegen könnte. Er sollte damit die Fruchtwasseruntersuchung mit ihrem hohen Fehlgeburtsrisiko ablösen. Den kostenlosen Bluttest machen jetzt auch viele jüngere Schwangere, viele wahrscheinlich auch, weil sie damit bereits nach der 14. Schwangerschaftswoche das Geschlecht erfahren. Doch die werdenden Eltern können damit in ein Dilemma geraten. Es hat sich gezeigt, dass es bei Schwangeren unter 35 Jahren zu vielen falsch positiven Ergebnissen kommt. Das bedeutet, dass die Schwangere zur Sicherheit dann häufig doch die belastende und gefährliche Fruchtwasseruntersuchung macht, deren Anzahl daher sogar zugenommen hat statt abgenommen. Eine weitere Konsequenz kann sein, dass Schwangere sich statt der Fruchtwasseruntersuchung gleich für eine Abtreibung entscheiden. Das Deutsche Institut für Menschenrechte sagt, dass die Zahl der Schwangerschaftsabbrüche seit der Einführung des NIPT-Tests als Kassenleistung im Juli 2022 deutlich zugenommen hat. Es gibt insgesamt über 100.000 Abtreibungen pro Jahr. Die derzeitige Kassenzulassung dieses Pränataltests mit schwammiger Indikation kann jedenfalls den Druck auf Schwangere erhöhen, den Test durchführen zu lassen. Und im Fall eines Down-Syndroms kommt es dann leider zu etwa 95% zu einer vorgeburtlichen Kindestötung. Daher ist dieser Antrag wichtig. Und auch ungeborene Menschen mit Behinderung haben das Recht auf Leben. Wir leben in einem christlich geprägten Land. Jeder Mensch, auch der mit Behinderung, wurde nach Gottes Ebenbild erschaffen. Das auf dem christlichen Fundament beruhende Menschenbild liegt der Menschenwürde im Grundgesetz zugrunde. Ohne dies gleitet alles in den Nihilismus ab. In der jüdisch-christlichen Tradition heißt es in Psalm 139, dass in Gottes Buch alle Tage unseres Lebens verzeichnet sind, die schon geformt waren, als noch keiner von ihnen da war. Diesen Lebensentwurf Gottes für jedes Kind, auch für das Ungeplante und das mit Behinderung, sollten wir nicht zerstören. Stattdessen leben und leben lassen. Und wissen wir denn, ob nicht genau dieses Kind mit Behinderung einmal im Alter, wenn wir allein sind, die Freude unseres Lebens ist? So wie bei einem Bekannten mit einer Tochter mit Down-Syndrom, von der er sagte, dass sie ihm viel Freude mache. Daher gibt es gute Gründe, sein ungeborenes Kind anzunehmen, wie es ist. So wollte zum Beispiel ich auch kein TÜV-Siegel sozusagen für die, meine Kinder, auch beim ersten Kind mit 38. Der Antrag verdient also Zustimmung. Es geht dabei nur darum, überwachend vorhandene Daten von weiteren Krankenkassen zum Thema zusammenzutragen und Experten zu beauftragen. Auf jeden Fall wird dann nächstes Jahr nach Ende der Expertenberatung jeder Abgeordnete darüber abstimmen können, ob er den Empfehlungen dieser Expertenkommission zustimmen möchte oder nicht. Auch der neue Änderungsantrag ist auch zuzustimmen, denn die Experten werden sowieso einen Vorschlag machen müssen über eine gerechtfertigte medizinische Indikation. Vielen Dank.
2: Das Wort hat die Abgeordnete Carmen Becker.
5: Sehr geehrte Frau Präsidentin, liebe Kolleginnen und Kollegen, der vorliegende Gruppenantrag spricht viele wichtige und inhaltliche Punkte an. Viele ethische Fragen im Bereich der Pränataldiagnostik sind einfach noch nicht besprochen. Aber was schon besprochen ist und was geklärt ist, ist, dass die Frau und ihre Familie ein Recht auf Nichtwissen hat, genauso wie die Frau und ihre Familie ein Recht auf Wissen hat. Und wenn die Frau eben ihr Recht auf Wissen in Anspruch nehmen möchte, dann stehen ihr schon länger diagnostische Möglichkeiten zur Verfügung. Seit 1985 ist die Fruchtwasseruntersuchung in Deutschland Kassenleistung. Eine invasive Maßnahme, die auch den Fötus gefährdet. Und seit 2022 ist der nicht-invasive Bluttest ebenfalls Kassenleistung. Und warum, liebe Kolleginnen und Kollegen, das liegt ja wohl auf der Hand. Er ist weniger gefährlich für den Fötus und, was aus meiner Sicht ebenfalls genauso wichtig ist, es soll doch bitte nicht vom Geldbeutel der Frau und ihrer Familie abhängen, ob sie einen invasiven Fruchtwasseruntersuchungstest machen muss oder eben den deutlich weniger gefährlichen Bluttest. Und eines der Ziele, was man damit erreichen wollte, mit der Kassenzulassung, das ist auch erreicht worden. Die Zahlen der AOK sind da sehr klar. Seit der Einführung des NIP gibt es deutlich weniger Fruchtwasseruntersuchungen, also ein Erfolg. Und der vorliegende Gruppenantrag, der Kollege Pellmann, ich war ein bisschen verwundert, der bekennt sich eben nicht ganz klar zur Kassenleistung. So wie viele Kolleginnen und Kollegen das gelesen haben, stellt er die Kassenleistung eher in Frage. Und deswegen finde ich es ganz besonders wertvoll, dass wir uns heute geeinigt haben, klarzustellen in diesem Antrag, dass das eben nicht in Frage gestellt wird. Der vorliegende konsentierte Änderungsantrag, ich lese ihn für alle noch mal vor, die ihn vielleicht nicht vorliegen haben, ist, sagt, dabei wird sichergestellt, dass im Vergleich zu heute der Zugang der Schwangeren zum kassenfinanzierten NIP bei einer gerechtfertigten medizinischen Indikation nicht erschwert wird. Und aus meiner Lesart ist es eigentlich genau der Fall, so wie es heute ist. Denn heute ist der NIP auch nur dann eine Kassenleistung, wenn es eine vorherige Untersuchung gegeben hat, die sagt, da ist etwas indiziert. Oder wenn man eben gemeinsam mit der Ärztin zu der Erkenntnis kommt, dass die persönliche Situation der Frau, und dazu kann das Alter zählen, dazu kann auch eine psychische Belastung zählen. Es rät, die Kassenleistung, also diesen Test zu machen, und nur dann zieht tatsächlich die Kassenleistung. Und ich will es noch mal wiederholen. Es kann nicht vom Geldbeutel der Familien abhängen, ob es einen invasiven Eingriff bedarf oder eines einfachen Bluttests. Deswegen freue ich mich, dass wir das jetzt klarstellen konnten und möchte allen bitten, dem Änderungsantrag, so wie er jetzt eingereicht ist, dann auch zuzustimmen.
2: Das Wort hat jetzt die Abgeordnete Dr. Paula Pierschotter.
6: Sehr geehrte Frau Präsidentin, liebe Kolleginnen und Kollegen, wenn ich als Ärztin im Wahlkreis unterwegs bin und ich besuche die Palliativmediziner oder die Menschen, die die Transplantationsmedizin in der Uniklinik organisieren, die fragen mich, warum schafft der Bundestag es nicht, seit Jahren die Organspende zu regeln, die Sterbehilfe zu regeln und eben auch Fragen wie den nicht-invasiven Pränataltest zu regeln.
5: Das zeigt ja auch bei diesem Thema in der vorletzten Wahlperiode. Am Ende gab es keinen Beschluss. In der letzten Wahlperiode, am Ende gab es keinen Beschluss, dass wir heute hier zu einem Beschluss kommen. Ja, das war hartes Ringen in den letzten Stunden. Das war hartes Ringen in den letzten Minuten. Aber bei diesen bioethischen Fragen ist es auch klar, dass das schwere Fragen sind. Und wir haben bei den anderen Themen gezeigt, das wird auch zunehmend schwer für dieses Parlament. Und deswegen kann man das nicht groß genug schätzen, dass das hier auf den letzten Metern gelungen ist, hier zu einer Einigung zu kommen. Und deswegen vielen herzlichen Dank an alle Beteiligten. Das war viel Schweiß, das waren wahrscheinlich auch ein paar Tränen. Und das ist am Ende jetzt kein Antrag, wo wahrscheinlich alle hier jede einzelne Silbe gut finden werden. Aber es zeigt, dass wir uns auch bei schweren bioethischen Fragen am Ende einigen können, weil wir einfach Dinge für die Bevölkerung regeln müssen. Menschen in diesem Land müssen einfach wissen, was gilt und was nicht. Ärztinnen und Ärzte brauchen eine Grundlage zum Arbeiten, genauso wie Hebammen und genauso wie Familien sicher sein müssen, dass das, was sie tun, vom Gesetz auch gedeckt ist. Und meine Damen und Herren, auch ich möchte werben für diesen Kompromiss, weil er eben ganz unmissverständlich klar macht, wir möchten eine inklusive Gesellschaft. Wir möchten mehr Unterstützung in dieser Gesellschaft für Menschen mit Familien mit Einschränkungen. Aber wir möchten auch klarstellen, Diagnostik, die nicht invasiv ist, darf keine Frage des Geldbeutels sein. Und deswegen wird die Kassenleistung hier nicht angetastet. Vielen herzlichen Dank.
2: Und das Wort hat jetzt noch als letztes die Abgeordnete Katrin Staffler.
7: Frau Präsidentin, liebe Kolleginnen und Kollegen, so eine Schwangerschaft ist ja schon besonders. Es ist meistens sehr viel Vorfreude, ganz oft aber gepaart mit Fragen und mit Sorgen. Und die moderne Pränataldiagnostik kann heute Antworten auf Fragen geben, die vor wenigen Jahrzehnten überhaupt noch nicht beantwortet worden wären. Und natürlich kann das für Schwangere eine riesengroße Hilfe sein, weil der Test dazu beitragen kann, dass invasive Untersuchungen und die damit auch verbundenen Risiken vermieden werden können. Und deshalb, und das will ich vorweg sagen, soll an dem Zugang für Schwangere auch überhaupt nichts verändert werden. Gleichzeitig müssen wir aber schon sehr genau hinschauen, wie der Test denn in der Praxis eingesetzt wird. Es ist nämlich ausdrücklich keine Routineuntersuchung und nur theoretisch nur in begründeten Fällen auch eine Leistung der GKV. Und wenn wir uns die Realität aber anschauen, dann haben wir da halt schon Anlass, nochmal genauer hinzuschauen. Und zwar nicht aus finanziellen Erwägungen, sondern ganz klar eben mit Blick auf die werdenden Eltern. Der Test liefert nämlich keine Diagnose. Er gibt einfach keine Diagnose, sondern ein auffälliges Ergebnis muss dann durch weitere Untersuchungen bestätigt werden. Und es ist überhaupt kaum vorstellbar, was so ein Befund bedeutet. Ich habe das selber erlebt. Ich kenne es von vielen Menschen in meinem engeren Umfeld leider viel zu oft. Aus Vorfreude wird Angst, aus einem Bluttest wird eine mögliche Entscheidungssituation. Und das belastet die werdenden Eltern. Und die medizinische Beratung beim Arzt, die stößt halt da oft einfach an ihre Grenzen. Da vergehen Wochen, bis durch Verlaufsuntersuchungen feststeht, ob das Kind nachweislich krank oder beeinträchtigt sein wird. Die Eltern sind in dieser Zeit in einem Zustand irgendwo zwischen Hoffen und Bangen gefangen und das alleingelassen, ohne die häufig so dringend benötigte Beratung und Begleitung. In dem Antrag geht es ausdrücklich nicht darum, den medizinischen Nutzen des Tests in Frage zu stellen. Der ist da. Aber dass man mal die aktuelle Praxis kritisch auch reflektiert, das steht schon im Fokus, weil die Datenlage bestenfalls als mangelhaft bezeichnet werden kann. Monitoring muss die Datenbasis stärken und die Grundlage für eine juristische und gesundheitspolitische Bewertung schaffen. Gerade bei einer Untersuchung, die so weitreichende Entscheidungen nach sich ziehen kann, brauchen wir verlässliche wissenschaftliche Erkenntnisse. Wir brauchen klare Rahmenbedingungen und für die werdenden Eltern brauchen wir die bestmögliche Begleitung und Beratung, weil medizinischer Fortschritt auch Verantwortung braucht. Und deswegen möchte ich in die Runde noch mal rufen, ein starkes Signal brauchen wir heute, zweimal Ja für die beiden Anträge, dann ist, glaube ich, wirklich was gewonnen. Dankeschön.
2: Damit schließe ich die Aussprache. Aussprache. Wir kommen zur Abstimmung über die Beschlussempfehlung des Ausschusses für Gesundheit zu dem Antrag der Abgeordneten Corinna Rüffert, Michael Brandt, Simone Fischer und weitere Abgeordnete. Abgeordneter mit dem Titel Kassenzulassung des nicht-invasiven Pränataltests, Monitoring der Konsequenzen und Einrichtung eines Gremiums. Der Ausschuss empfiehlt in seiner Beschlussempfehlung auf Drucksache 6075 über den Antrag auf Drucksache 3873 im Plenum einen Beschluss herbeizuführen, hat aber selbst keine inhaltliche Empfehlung abgegeben. Beratungsgruppen

0: dieser namentlichen Abstimmung nach Eröffnung 20 Minuten Zeit. Ich bitte die Schriftführerinnen und Schriftführer, genau die Plätze einzunehmen. Das ist der Fall. Ich eröffne die namentliche Abstimmung über den Änderungsantrag auf Drucksache 19/8475. Die Abstimmungsurnen werden um 18.42 Uhr geschlossen. Das bevorstehende Ende der namentlichen Abstimmung wird Ihnen rechtzeitig bekannt gegeben. Dann rufe ich jetzt auf den Tagesordnungspunkt 15, erste Beratung des von der Fraktion der AfD eingebrachten Gesetzentwurf zur Gewährleistung der Meinungsfreiheit in den sozialen Medien. Ich bitte Sie, zügig zur Abstimmung zu gehen bzw. die Plätze zu wechseln, damit wir weitermachen können und es etwas mehr Ruhe hier im Saal gibt. Für die Aussprache wurde eine Dauer von 30 Minuten vereinbart. Ich eröffne die Aussprache. Für die AfD hat das Wort der Abgeordnete Stefan Brandner.
1: Frau Präsidentin, meine Damen und Herren, Irene Khan, UN-Sonderberichterstatterin für Meinungsfreiheit, gebürtig in Bangladesch, war vor einigen Monaten in Deutschland und hat sich umgehört und umgeschaut. Bevor sie nach Deutschland kam, war sie in Ländern wie Honduras, Sambia und auf den Philippinen. In ihrem Bericht schreibt sie für die ganze Welt lesbar über Deutschland, Zitat, der Spielraum für die Meinungsfreiheit schrumpft und wird durch mehrere negative Trends untergraben. Zitat Ende, da geht es wie folgt weiter, nämlich vor allem durch die exzessive Anwendung des Politikerbeleidigungsparagrafen 188 StGB und die Absicht, die in den Umfragen bundesweit und inzwischen in einigen Länderparlamenten stärkste Partei verbieten zu wollen. Meine Damen und Herren, das ist das gruselige Bild von außen, das Deutschland nach Jahrzehnten Kartellparteienherrschaft abgibt. Peinlich und erbärmlich für eine Republik, deren Repräsentanten sich als superdemokratisch gerieren. Es steht schlecht um Deutschland, meine Damen und Herren, nahezu überall. Bei Wirtschaft, Finanzen, innerer, äußerer Sicherheit, bei Bildung und auch bei der Meinungsfreiheit. Und dabei sollte doch eigentlich Einigkeit darüber bestehen, wie wichtig die Meinungsfreiheit ist. Zitat, schlechthin konstituierend für einen freiheitlichen Staat, so das Bundesverfassungsgericht 1958. Und weiter, Zitat, eines der vornehmsten Menschenrechte, die Grundlage jeder Freiheit. Verdammt lang her, verdammt lang, verdammt weit weg. Heute Ermittlungsverfahren, Hausdurchsuchungen, Zwangsgelder, Anklagen, Verurteilungen für Kritik an Mächtigen, die übrigens härter bestraft wird als die Kritik an normalen Menschen. Die Zukunft, das millionenfache Löschen von unliebsamen Veröffentlichungen und Kommentaren in sozialen Netzwerken, das jeden Freiheitsfreund aktivieren müsste, aber ehrlicherweise nur uns von der Alternative für Deutschland als Schützer und Bewahrer von Freiheit, von Meinungsfreiheit und Grundrechten umtreibt. Und das ist auch gut so, dass es uns, zumindest uns, umtreibt. Oder die sogenannte Hassrede. Strafbar ist sie nicht. Keiner weiß so richtig, was das sein soll. Dennoch wird gelöscht und denunziert, dass die Finger qualmen. Und es geht noch weiter. Die künstliche Intelligenz, KI, macht es möglich. Ausgerechnet die Landesmedienanstalten, bezahlt übrigens aus GEZ-Zwangsabgaben, überwachen KI-gestützt das Internet und tauschen sich mit den Inlandsgeheimdiensten aus. Und so versteckt sich hinter den guten, alten, leicht verstaubten Landesmedienanstalten ein weiteres Werkzeug der schier allgegenwärtigen Gesinnungspolizei. Meine Damen und Herren, es wird in Deutschland immer schlimmer. Das muss gestoppt werden. Der Aufbau so einer Überwachungs- und Repressionskulturstruktur ist inzwischen weit vorangeschritten. Die meisten merken es vielleicht gar nicht. Es ist aber so. Seit dem Jahr 2022 wurden über 130.000 angebliche Rechtsverstöße ermittelt und gemeldet. Und es geht immer weiter. Der angekündigte digitale Medienstaatsvertrag will die Frage, was den Staat, was der Bürger überhaupt noch sehen darf, im Staat regeln. Und ich glaube, es wird immer repressiver. Public Value spielte eine Rolle, also der Gemeinwohlbeitrag frei übersetzt. Das heißt, Zitat, neben der besonderen Auffindbarkeit von Public Value-Angeboten oder Inhalten sind dabei auch allgemeine Vielfaltsanforderungen denkbar. Es wird also der Bürger gar nicht mehr das sehen, was er sehen will, sondern was Vielfaltsanforderungen derjenigen entspricht, die ihm das vorgeben, was er sehen darf. Es wird gruselig, meine Damen und Herren. Es braucht daher dringend wieder die

0: Rückbesinnung auf ein freiheitliches Dasein, in dem der Staat und seine Repräsentanten die Diener des Volkes sind und nicht die Drangsalierer des Volkes, meine Damen und Herren. Demokratie funktioniert nur von unten nach oben. Es braucht keine staatlichen Demokratieschützer. Chef im Ring ist der freie, der mündige Bürger, der kein betreutes Denken braucht und keine betreute Demokratie benötigt, meine Damen und Herren. Dazu ist unser Gesetzentwurf heute ein wichtiger Schritt, ein kleiner Schritt, aber ein sehr wichtiger Schritt in die richtige Richtung. Vielen Dank.
1: Für die CDU-CSU hat das Wort der Abgeordnete Dr. Konrad Körner.
2: Sehr geehrte Frau Präsidentin, liebe Kolleginnen und Kollegen, Wiederherstellung der Meinungsfreiheit in sozialen Netzwerken. Herr Brandner redet über was mit einer Aneinanderreihung von Allgemeinplätzen, ein paar lustigen Facebook-Posts, aber schafft es in seiner fünfminütigen Rede kein einziges Mal, zu dem von seiner Fraktion eingebrachten Gesetzentwurf zu reden. Ich frage mich, warum? Es könnte daran liegen, dass dieser Gesetzentwurf nicht nur handwerklich schlecht, sondern auch noch grob inhaltlich falsch ist. Sie inszenieren sich als angeblicher Retter der freien Welt, als letzter Verteidiger der Meinungsfreiheit, aber mehr als schnittige Überschriften kommen halt nicht heraus. Sie haben hier ein Gesetz vorgelegt, das leider über Copy-Paste aus der letzten Legislaturperiode nicht herauskommt. Das weiß ich, weil Sie sogar Interpunktionsfehler übernommen haben und wunderbarerweise sogar noch ein Gesetz zitieren, das Sie ändern wollen, das es gar nicht mehr gibt. Das Telemediengesetz ist gar nicht mehr in Kraft. Aber Herr Brandner, wenn Sie so richtig mal regieren wollten, dann empfehle ich Ihnen ein bisschen mehr handwerkliche Sorgfalt. Und zur handwerklichen Sorgfalt käme auch noch dazu die juristische Sorgfalt. Denn die juristische Sorgfalt wäre noch ganz gut. Denn Sie wollen hier eine Regel ändern in einem deutschen Gesetz, die nur noch aus einem Grund da ist, nämlich damit wir freie WLAN-Hotspots anbieten können. Was Sie aber ändern wollen eigentlich, ich helfe Ihnen ein bisschen, ist der Artikel 7 DSA. Problem aber, den können Sie gar nicht ändern, denn der ist europäisches Recht. Wenn Sie also meinen, dann müssten Sie beantragen, dass Sie den Digital Services Act komplett aufheben. Jetzt erkläre ich Ihnen aber noch, warum das eine saudumme Idee wäre, vor allem aus Sicht eines angeblichen Verteidigers der Meinungsfreiheit. Denn der Digital Services Act, und jetzt wird es echt verwundernswert, und ich bin mir nicht sicher, ob das bei der AfD halt einfach nicht sein kann, weil es nicht sein darf, der Digital Services Act, der steht bereits im Gesetz, weil er genau das machen will, was Sie eigentlich erreichen wollen. Er macht Plattformen nämlich nicht zum rechtsfreien Raum. Im Gegenteil, er stellt Regeln auf für die Moderation von Inhalten. Artikel 14 Absatz 4, total lesenswert, empfehle ich Ihnen mal, verpflichtet Online-Plattformen bei der Anwendung oder Durchsetzung ihrer Bedingungen, ihres digitalen Hausrechts, die Grundrechte der Nutzer zu berücksichtigen. Insbesondere, halten Sie sich fest, das Grundrecht auf Meinungsfreiheit. Tolle Sache. Und da, wo die Marktmacht besonders groß ist, werden auch die Vorgaben strenger. Sehr große Online-Plattformen müssen sich nach Artikeln 34 und 35 des DSA ihre Risiken untersuchen und entsprechende Maßnahmen zur Risikominderung treffen, damit sie, Achtung, die Meinungsfreiheit nicht beschneiden. Mit anderen Worten, je größer und einflussreicher die Plattform ist, desto größer sind auch ihre Verantwortungen, ihre Verpflichtungen, ihr Schutz der Meinungsfreiheit. Und dass das funktioniert, das sage ich Ihnen, dass das sehr gut funktioniert. Wir haben gerade ein anhängiges Verfahren am Bundesverfassungsgericht. Dort klagt ein Corona-Leugner, sein Inhalt wurde zu Unrecht gelöscht. Die Gerichte haben bisher entschieden, doch, doch, hätte er löschen, durfte gelöscht werden. Warum? Weil der DSA zum Zeitpunkt der Äußerung noch nicht in Kraft war. Jetzt begehrt der Antragsteller was? Er möchte vom Bundesverfassungsgericht festgestellt haben, dass diese Löschung nach den heutigen europäischen Regeln nicht mehr möglich wäre, weil jetzt der Digital Services Act gilt. Und ich sage Ihnen, er hat gute Aussichten auf Erfolg. Wenn Sie sich also eigentlich hier hinstellen wollen als Verteidiger der Meinungsfreiheit, dann müssten Sie für eine tolle Durchsetzung des Digital Services Act werben. Und jetzt sage ich Ihnen noch was, was Ihr Vorschlag einer Wegnahme des Haftungsprivilegs tatsächlich für Auswirkungen hätte. Er würde nämlich massiv in die unternehmerische Freiheit von Anbietern eingreifen. Nicht nur der Großen, die Sie meinen, sondern allgemeine Geschäftsbedingungen, ja, das ist das digitale Hausrecht. Zum Beispiel von einer Plattform, die eine Fußball-Community sein will. Oder eine Dating-Plattform, die sagt, bei uns geht es halt nur um die persönlichen Bekanntschaften, aber nicht um Politik. Und ich sage Ihnen was, das ist eine hervorragende Idee, weil wenn Sie auf Dating-Plattformen Ihre politische Meinung zum Besten geben, dann schaut es schlecht aus. Deswegen greifen Sie mit Ihrem Antrag eigentlich die Freiheit an, die Sie angeblich verteidigen wollen. Die Freiheit einer Plattform zu sagen, bei uns gibt es halt keine Nacktheit oder wir sind politisch neutral. Eine Community für lokalen Fußball, die sich eben auf Fußball konzentrieren will. Oder die Kochplattform, die sagt, sorry, bei uns wird nicht über politische Themen diskutiert. Deswegen stärkt der vorliegende Gesetzentwurf nicht die Meinungsfreiheit. Er missversteht und missachtet europäisches Recht. Er beschneidet die Grundrechte und ignoriert bestehende Schutzmaßnahmen. Er ist abzulehnen. Herzlichen Dank.
1: Für die Fraktion Bündnis 90 Die Grünen hat jetzt das Wort die Abgeordnete Dr. Anna Lührmann.
3: Sehr geehrte Frau Präsidentin, meine Damen und Herren, geht es dieser AfD wirklich um die Meinungsfreiheit? Die Partei, die Journalisten nicht zu Wahlkampfveranstaltungen zulässt, die Partei, die rechtsextreme Schläger in ihren Reihen hat, die Partei, die Millionen Deutsche willkürlich aus unserem Land schmeißen will, geht es dieser Partei wirklich um die Meinungsfreiheit? Ich glaube nicht. Es geht um eins, um Macht, um pure Macht. Und die Wahrheit ist doch, ohne die sozialen Medien wäre die AfD nur halb so groß. Deswegen verteidigen sie die amerikanischen und chinesischen Big-Tech-Konzerne, als hinge ihr politisches Leben davon ab. Denn das tut es. Und deswegen müssen wir alles daran setzen, diese unheilige Allianz zwischen AfD und Big-Tech zu zerschlagen. Wie funktioniert denn diese Allianz? Studien zeigen, dass die Beiträge der AfD auf Social Media doppelt so oft ausgespielt werden. Doppelt so oft. Das liegt an zwei Dingen. Die Algorithmen von Big Tech bevorzugen ganz klar Hass und Hetze, weil sie Aufmerksamkeit erregen. Und mit dieser Aufmerksamkeit verdienen die Konzerne sehr, sehr viel Geld. Und es liegt auch an der politischen Agenda der Eigentümer. Elon Musk unterstützt die AfD ganz offen. Donald Trump feiert die AfD. Er gibt Big Tech Rückendeckung. Denn so hat die AfD auf Social Media einen unfairen Vorteil. Und ich bin mir sicher, ohne Social Media hätte die AfD in Sachsen-Anhalt nur die Hälfte der Stimmen bekommen. Und deswegen, es geht der AfD gar nicht um die Meinungsfreiheit, wie sie hier tun. Es geht ihnen um die Macht. Es geht ihnen um ein Instrument zur Einschüchterung, zu bestimmen, wer sichtbar ist. Darum, die Macht in Deutschland zu ergreifen. Und das werden wir verhindern, liebe Kolleginnen und Kollegen. Ganz ehrlich, das wird man doch wohl noch mal sagen dürfen, dass sie hier Donald Trump nacheifern. Das wird man doch wohl noch mal sagen dürfen, dass Donald Trump gerade versucht, die freie Meinungsäußerung auf einer Forschungskonferenz in Litauen zu unterbinden und dass sogar EU-Institutionen unter diesem Druck einknicken. Das wird man doch wohl noch mal sagen dürfen, dass Donald Trump die Meinungsfreiheit mit Füßen trifft, indem er Presse im Weißen Haus nicht mehr zulässt. Das wird man doch wohl noch mal sagen dürfen, dass Social Media und die AfD unsere Gesellschaft kaputt machen. Das wird man doch wohl hier noch mal sagen dürfen. Wo gibt es denn wirklich Probleme mit Meinungsfreiheit heute? Wo? In Russland zum Beispiel. Und wie sehr die AfD sich Putin zum Vorbild nimmt, das zeigt immer wieder ein gewisser Herr Till Schneider. Seit vorgestern Landtagsvizepräsident in Sachsen-Anhalt. Er war sogar in der russischen Botschaft, um Wladimir Putins Geburtstag zu feiern. Den Menschen in Russland ist allerdings überhaupt nicht nach Feiern zumute. Wenn Sie es wagen, Putin zu kritisieren, dann kommen Sie ins Gefängnis. Auch wenn Sie nur ein Blatt weißes Papier hochhalten und dazu schweigen. So wie Anastasia Nikoleva im Süden Russlands. Ihr Verbrechen hat ein weißes Blatt Papier hochgehalten. Das Gleiche passierte Menschen in Nowosibirsk, in Jekaterinburg, in ganz Russland. Sehr geehrte Kolleginnen und Kollegen, So sähe die Meinungsfreiheit in Deutschland aus, wenn die AfD regieren würde.
1: Frau Kollegin, was zeigen Sie, dass Sie wissen, dass das so nicht geht?
3: Die Machtergreifung der AfD werden wir verhindern.
1: Ich habe es nicht erkannt und das geht einfach. Wir fahren fort und die nächste Rednerin ist die Abgeordnete Maja Wallstein für die SPD-Fraktion.
4: Vielen Dank, Frau Präsidentin, sehr geehrte Kolleginnen und Kollegen, liebe Besucherinnen und Besucher, schön, dass Sie da sind. Und während Sie da oben sitzen, dürfen Sie natürlich nicht mit dem Handy irgendwas machen, aber vielleicht haben Sie ja eins und vielleicht waren Sie ja auch schon mal auf einer dieser Plattformen unterwegs, die auch als soziale Plattform bekannt ist. Vielleicht ist Ihnen da ja auch schon mal der eine oder andere Kommentar oder Beitrag aufgefallen oder begegnet, in dem Sie gedacht haben, na, ob das strafbar ist, keine Ahnung. Aber das hätte der so nicht geschrieben, wenn seine Oma da hätte noch mal vorher raufgucken müssen. Unter anderem solche Beiträge geht es heute in dieser Debatte und um die Frage, wie wir damit umgehen. Und hier ist meine Meinung. Ich finde es falsch, wenn Beiträge im Netz sind, die Menschen bewusst verletzen sollen, getarnt mit Codes, gedeckt von der Meinungsfreiheit. Ich finde es falsch, wenn auf Plattformen Menschen zu selbstverletzenden Taten oder gar zu Suizid motiviert werden. Ich finde es falsch, wenn es keinen Warnhinweis gibt, dass im nächsten Video blutüberströmte Menschen zu sehen sind, weil die Plattform das nicht mehr kennzeichnen oder moderieren darf, ohne ihr Haftungsprivileg zu verlieren. Und ich finde es auch falsch, wenn strafbare Beiträge tagelang, vielleicht wochenlang online sind, weil im Einzelfall erst von Gerichten festgestellt werden muss, ob sie strafbar sind. Und darum lehne ich diesen Gesetzentwurf ab. Aus Anstand. Aber ich verstehe die Argumente dafür. Natürlich kann man sagen, Recht muss von Gerichten gesprochen werden und nicht von privaten Großkonzernen im Silicon Valley. Man kann auch sagen, dass wir Übermoderation verhindern müssen und dass der Staat das Monopol darauf hat, zu entscheiden, was legal ist und was nicht. Legitim. Aber in jeder Kindergartengruppe gibt es Regeln, an die sich die Kinder wahrscheinlich sogar mit selbst geben und an die die sich und auch das Personal hält. Jedes Unternehmen hat interne Hausregeln. Ein Verbot eigener Content-Moderation würde Betreiber dazu zwingen, Inhalte auf ihren Servern zu dulden, die ihren Markenwerten oder Geschäftsmodellen widersprechen. Viel schlimmer aber finde ich, dass dieser Gesetzentwurf wissenschaftliche Erkenntnisse ignoriert. Er ignoriert das Wissen, das wir durch Whistleblower, zum Beispiel von Meta, längst haben. Wir wissen schwarz auf weiß, Algorithmen belohnen Empörung. Sie belohnen Wut, Hetze und Falschinformation. Schlichtweg deshalb, weil sich Verärgerung am schnellsten klickt und Klicks bares Geld bedeuten. Meta und Co. haben Systeme gebaut, die nicht das Verbindende verstärken, sondern das Spaltende, weil emotionale Erregung die Nutzerinnen und Nutzer am Bildschirm hält. Und das ist kein Versehen, das ist knallhartes Geschäftsmodell. Und ich bin ehrlich, meine Oma hat keine Ahnung von sozialen Netzwerken, aber sie hat Anstand. Sie kann den Unterschied zwischen TikTok und Elon Musks X-Plattform ganz sicher nicht erklären, aber sie erkennt den Unterschied zwischen Menschen, die mit aufhetzenden Beiträgen Geld verdienen wollen, und Menschen, die sagen, wer eine Plattform betreibt, ist dafür verantwortlich, dass damit kein Schindluder getrieben wird. Meine Oma würde sagen, in unserer Gesellschaft müssen wir alle darum kämpfen, dass der Anstand gewahrt bleibt. Heute Morgen hat sie gesagt, der Ton macht die Musik. Wir sollten alle mehr auf unsere Omas hören. Aber man weiß ja, dass die extreme Rechte damit ein sehr großes Problem mit Omas hat. So wie sie auch ein Problem mit einem Europa hat, das sich gegen die gesellschaftliche Spaltung stellt. Denn es ist der Digital Services Act, der DSA, der große digitale Plattform zu Transparenz, Risikobewertung und konsequentem Vorgehen gegen illegale Inhalte verpflichtet. Und es ist der DSA, den die AfD hier immer und wieder abschaffen will. Denn Denn wenn dieser Gesetzentwurf eine Mehrheit bekäme, hieße das in der Praxis, wir erpressen die Plattform mit ihrer Haftung. Sobald ein Betreiber Beiträge löscht, die Hausregeln verletzt, sei es Mobbing, grauenhafte Unfallvideos oder Falschinformationen, verliert er sein Haftungsprivileg. Also entweder die Netzwerke lassen den Wilden Westen ungefiltert gewähren, oder sie drehen den Nutzerinnen und Nutzern in Deutschland ganz den Hahn zu, weil das finanzielle Risiko für die ja nicht tragbar ist. Kurz gesagt, dieser Entwurf schützt nicht die Meinungsfreiheit, er zerstört den geordneten digitalen Raum. Wir halten stattdessen an den europarechtlichen Vorgaben fest. Wir halten daran fest, dass Plattformen endlich ihrer Verantwortung gerecht werden und zum Schutz der Menschenwürde von Kindern, von Jugendlichen und zum Schutz unseres demokratischen Diskurses. Wir müssen unsere Demokratie überall schützen. Und das bedeutet im Übrigen auch, dass wir uns alle stark machen müssen für die Überprüfung der Verfassungsmäßigkeit durch das höchste Gericht unseres Landes, so wie es Artikel 21 unseres Grundgesetzes von uns verlangt. Und ich frage mich und ich frage Sie, welche demokratische Partei fürchtet die Überprüfung ihrer Verfassungsmäßigkeit durch das höchste Gericht unseres Landes? Vielen Dank.
1: Ich komme noch mal kurz zurück zu Tagesordnungspunkt 40. Die Zeit für die namentliche ist nämlich vorbei. Frage aber trotzdem noch einmal, ist noch ein Mitglied des Hauses anwesend, das seine Stimme nicht abgegeben hat? Das ist nicht der Fall. Ich schließe die Abstimmung und bitte die Schriftführerinnen und Schriftführer mit der Auszählung zu beginnen. Das Ergebnis der Abstimmung wird Ihnen dann später bekannt gegeben und Sie wissen, danach folgt noch eine namentliche Abstimmung. Und als nächstes hat jetzt das Wort für die Fraktion Die Linke die Abgeordnete Donata Vogt-Schmidt.
5: Sehr geehrte Frau Präsidentin, heute also ein Antrag zur Meinungsfreiheit, ausgerechnet von einer Partei, die in den sozialen Netzwerken regelmäßig Hass und Hetze gegen Menschen und demokratische Institutionen verbreitet. Und gleichzeitig jammert, man darf in diesem Land ja einfach nichts mehr sagen. Was die AfD also als Zensur bezeichnet, ist häufig schlicht Widerspruch, Kritik oder die Richtigstellung von Falschbehauptungen. Doch Meinungsfreiheit heißt nicht, unwidersprochen zu bleiben. Sie schützt auch das Recht zu widersprechen und verpflichtet niemanden, Desinformation oder Hetze kommentarlos hinzunehmen. Wenn Plattformen freiwillig strengere Maßnahmen und Moderationsregeln zum Schutz davor anwenden, ist das ihr gutes Recht. Ja, es ist oft schmerzvoll, was man alles auf Social Media lesen muss, aber die eigentliche Frage ist ja, womit wird der Algorithmus von Unsinn, Hass und Hetze überhaupt gepusht? Laut der NGO ResetTech mit automatisierten Netzwerken und Fake-Accounts, zum Beispiel aus Nigeria, die Stimmung für Alice Weidel auf TikTok machten. Genau dagegen haben wir den Digital Services Act, Fake-Accounts und Botnetzwerke als systemisches Risiko ernst nehmen, um was forderte die AfD erst kürzlich in einer Aktuellen Stunde hier, den DSA komplett abschaffen. Nun wissen wir auf jeden Fall auch, warum. Und selbst das geht der AfD nicht weit genug. Plattformen sollen Hass und Hetze tatenlos hinnehmen müssen und dann haften, wenn sie dagegen vorgehen. Aber wer, jemand spricht jetzt irgendwie von Zensur. Das Thema Haftungsprivileg ist durchaus wichtig. Wir als Linke fordern seine Abschaffung für profitorientierte Plattformen. Denn wer Inhalte algorithmisch sortiert, ihre Reichweite steuert und damit Werbegeld verdient, muss auch Verantwortung übernehmen. Heute entscheiden wir nicht allein, was wir sehen, sondern vor allem die Geschäftsinteressen von Big Tech. Wer zahlt, kauft Reichweite. Andere Inhalte werden algorithmisch unsichtbar gemacht. Das trifft vor allem progressive und feministische Accounts. Und genau das ist die eigentliche Gefahr für die Meinungsfreiheit. Wenn Konzerne noch Profitinteressen darüber bestimmen, welche Stimmen gehört werden und welche nicht. Als Thüringer Abgeordnete möchte ich gerne noch auf die Anhörungen in der vergangenen Woche bei uns im Thüringer Landtag hinweisen. Hier ging es um eine Prüfung eines Verbotsverfahrens gegen eine Partei, die mit gezielten Kampagnen, besonders in den sozialen Netzwerken, Strukturen zur Untergrabung der Menschenwürde und eine diktatorische Gewaltfantasie aufbaut. Wer könnte das nur sein? Ich frage für einen Freund. Richtig, die AfD. Sie sind der Handlanger von Big Tech und deren Profite. Sie wollen mit den Tech-Eliten und den braunen Boden für Fake News, rassistische Hetze, Frauenverachtung und Einschüchterung von queeren Menschen ausbreiten. Menschen sollen ihre Meinung nicht mehr äußern können, ohne heftigen Angriffen aufgrund ihrer Identität ausgesetzt sein. Und Sie verkaufen das noch als Kampf für die Meinungsfreiheit. Das ist schäbig und lächerlich. Die Meinung Meinungsfreiheit ist für alle da und nicht nur für diejenigen mit den größten Plattformen und den reichsten Friends im Ausland. Wer aber rechte Hetze und Angriffe auf unsere Verfassung verharmlost, verteidigt nicht unsere Freiheit, sondern muss sich fragen, wessen Freiheit er eigentlich meint. Vielen Dank.
1: Für die CDU-CSU-Fraktion hat jetzt das Wort der Abgeordnete Henry Schmidt.
6: Sehr geehrte Frau Präsidentin, liebe Kolleginnen und Kollegen! Wer behauptet, die Meinungsfreiheit in Deutschland müsse im Internet wiederhergestellt werden, der setzt zunächst voraus, dass sie zuvor abgeschafft wäre. Für diese Erzählung gibt es schlicht keinen belastbaren Beleg. Bemerkenswert ist, genau so war Ihr Gesetzesentwurf zunächst angekündigt. In der jetzt vorliegenden Drucksache heißt er nun Gewährleistung der Meinungsfreiheit. Von einer abgeschafften und systematisch unterdrückten Meinungsfreiheit kann jedenfalls nicht die Rede sein. Und das Muster kennen wir ja inzwischen auch. In 2021 legte die AfD einen Gesetzesentwurf zur Sicherstellung der Meinungsfreiheit in sozialen Netzwerken vor. 2022 wurde dieser im Kern nahezu wortgleich wieder eingebracht. Danach hieß dann der Anlass Telegram, dann X, dann Digital Service Act, dann Trusted Flaggers und so weiter und so fort. Der Anlass wechselte also, aber die Erzählung blieb immer die gleiche. Trotz enthemmter Rhetorik aus Ihren Reihen, Herr Brandner, zeichnen Sie immer wieder das Bild von Zensur, von Unterdrückung und stellen sich selbst als Opfer dar. Wissen Sie, wir Schleswig-Holsteiner, wir gelten als klare und ehrliche Leute. Und deshalb will ich Ihnen auch ganz nüchtern sagen, was die Fakten hergeben. Schauen wir mal auf die Realität, schauen wir auf unabhängige internationale Maßstäbe. Erstens, Reporter ohne Grenzen führt Deutschland 2026 auf Platz 14 von 180 Staaten bei der Pressefreiheit. Finde ich nicht schlecht. Zweitens, im aktuellen Freedom on the Net Index von Freedom House liegt Deutschland auf Platz 12 von 72 untersuchten Staaten weltweit und wird als frei eingestuft. Beide Indizes, Herr Brandner, übrigens Grundlage für die UNESCO als Datenquelle für den World Trends Report zur Medienfreiheit. Kommen wir zum Grundgesetz. Artikel 5 des Grundgesetzes schützt gerade die unbequeme, die zugespitzte und sogar die abstoßende Meinung. Aber Meinungsfreiheit bedeutet doch eben nicht Freiheit von und vor Recht und Gesetz. Artikel 5 nennt doch selbst die Schranken der allgemeinen Gesetze und das Recht der persönlichen Ehre. Es geht also um die Rechte anderer, Herr Brandner, und nicht darum, ob die Rechten sich verletzt fühlen. In Ihrem aktuellen Entwurf schreiben Sie erneut den Begriff der Hassrede auf. Er sei zu unbestimmt. Und Sie haben recht in diesem Punkt, denn Hassrede ist kein Straftatbestand. Muss aber auch gar nicht sein, denn unser Strafgesetz kennt sehr konkrete Grenzen. Ich will Ihnen einige nennen. Volksverhetzung zum Beispiel, Beleidigung, üble Nachrede, Verleumdung, Bedrohung oder auch die öffentliche Aufforderung zu Straftaten. Und Herr Brandner, wer diese Grenzen überschreitet, der muss mit rechtsstaatlichen Verfahren rechnen. Interessant wird der Entwurf an einer anderen Stelle. Bei kleinen Plattformen nennen Sie das Löschen rechtmäßiger Inhalte digitales Hausrecht. Marktbeherrschende Netzwerke sollen dagegen nicht mehr nach eigenen Standards moderieren dürfen. Dabei vermischen Sie gezielt staatliche Eingriffe und private Plattformentscheidungen. Wie relevant letztere sind, zeigt eine Studie von der Universität Potsdam und der Bertelsmann Stiftung. Die AfD stellte 21,5% der Parteivideos, erreicht aber 37,4% der Sichtbarkeit. Die entscheidende Frage ist also nicht nur, was gelöscht wird, sondern auch, was Algorithmen gezielt verstärken. Und eins bleibt klar, das Internet ist kein rechtsfreier Raum. Auch online gilt Recht. Verstöße werden verfolgt und sanktioniert. Und was offline illegal ist, wird online doch nicht plötzlich legal. Meine Damen und Herren, Meinungsfreiheit schützt das Recht zu sprechen. Sie schützt nicht das Recht, unwidersprochen zu bleiben. Eine starke Demokratie hält Widerspruch aus. Sie schützt kontroverse Meinungen und ebenso die Rechte derjenigen, über die gesprochen wird. Herr Brandner, das ist keine Einschränkung der Meinungsfreiheit, es ist Ihre demokratische Grundlage. Vielen Dank.
1: Für die AfD hat das Wort der Abgeordnete Tobias Matthias Peterka.
7: Frau Präsidentin, liebe Bürger, ja, Frau Vogt-Schmidt, wir arbeiten vielleicht mit Elon Musk zusammen, aber Sie arbeiten mit der Hamas und mit dem Remo-Clan zusammen. Allgemein ist bekannt, es muss erst schlimmer werden, bevor es besser wird. In Berlin dämmert eine linke Koalition herauf, die von bloßen Matheversagern bis hin zu harten Antisemiten reichen wird. Und auch die Ansage von Kanzler Merz, dass links vorbei sei, war nur heiße Luft. Allgemein ist aber die Zeit der linken Lufthoheit über die Köpfe der Bürger langsam aber sicher vorbei. Und auch die Medienlandschaft kann man nicht mehr beherrschen mit ein paar überfinanzierten Sendern und ein paar bräsigen Wochenmagazinen. Eines ist aber vor allem klar. Neue und soziale Medien brauchen die Meinungsfreiheit wie die Luft zum Atmen. Wer dagegen agitiert, gibt offen zu, dass er am Verlieren ist, dass er ein kuscheliges Biotop für sich selber haben möchte, weil er Freiheit und Kritik nicht mehr verträgt. Strafrechtlicher Schutz online natürlich, aber nein zu jeder Zensur und Museumsschutz für eine politische Kaste, deren Zeit einfach abgelaufen ist. Aber genau sowas will ja der DSA, den Sie so abfeiern, auf EU-Ebene. Zum Teil wird da der anmaßende Angriff auf die Meinungsfreiheit sogar offen zugegeben. In Deutschland steigern wir das dann traditionell als Vorzeigeschüler auf industrielles Niveau mit besonders mächtigen NGOs, Trusted-Flaggern und sonstigen Hasher-Trupps. Zum Glück lassen sich Plattformen wie eben X und auch wieder Facebook immer weniger einschüchtern. Darin sollte man die unterstützen. Und die weniger mutigen Betreiber, die brauchen halt einen wohlwollenden Schubs Richtung Meinungsfreiheit. Daher Haftungsprivileg nur dann, wenn man nicht mehr politisch moderiert. Also kann man es weiter verfolgen, wenn man es als Plattform eben für derart wichtig hält, weiter auf der Seite der Verlierer zu stehen, wie zum Beispiel dieses Blue Sky und sonstige Mini-Bubbles. Dann aber bitte auch konsequent. Das, was dort zu lesen sein wird, ist so viel offener Meinungsaustausch, wie eine Drag Queen eine Frau ist. Folgerichtig hat die zensierende Plattform also auch als Quasi-Redaktion zivilrechtlich zu haften, wenn gegen Gesetze verstoßen wird. Damit entsteht übrigens ein Mehr an Schutz für den Kunden, also für Sie zum Beispiel, wenn Sie lieber in einer Diskussionssimulation online unterwegs sein wollen. Beleidigung, Nötigung, Bedrohung, unwahre Tatsachen, das ist, wie gesagt, ohnehin strafbar. Und der DSA hält unserem Gesetz nur vage Erwägungsgründe entgegen und es spricht alles dafür, ein schlankes nationales Zeichen für die Freiheit zu setzen. Ich weiß, Sie alle stehen dafür schon lange nicht mehr, aber vielleicht besinnen sich noch einige in der Union. Vielen Dank.
1: Ich schließe die Aussprache. Interfraktionell wird Überweisung des Gesetzentwurfs auf Drucksache 19/8369 an die in der Tagesordnung aufgeführten Ausschüsse vorgeschlagen. Die Federführung ist jedoch strittig. Die Fraktionen der CDU, CSU und SPD wünschen Federführung beim Ausschuss für Digitales und Staatsmodernisierung. Die Fraktion der AfD wünscht Federführung beim Ausschuss für Recht und Verbraucherschutz. Ich lasse zuerst abstimmen über den Überweisungsvorschlag der Fraktion der AfD. Wer stimmt für diesen Überweisungsvorschlag? Das ist die AfD-Fraktion. Wer stimmt dagegen? Das sind die Fraktionen Die Linke, SPD, Bündnis 90 Die Grünen und CDU/CSU. Gibt es Enthaltungen? Das ist nicht der Fall. Der Überweisungsvorschlag ist damit abgelehnt. Ich lasse nun abstimmen über den Überweisungsvorschlag der Fraktionen der CDU/CSU und SPD, also Federführung beim Ausschuss für Digitales und Staatsmodernisierung. Wer stimmt für diesen Überweisungsvorschlag? Das sind die Fraktionen Die Linke, SPD, Bündnis 90 Die Grünen und CDU/CSU. Wer stimmt dagegen? Das ist die AfD-Fraktion. Gibt es Enthaltungen? Das ist nicht der Fall. Der Überweisungsvorschlag ist angenommen. Dann komme ich zurück zu Tagesordnungspunkt 14. Ich habe das Protokoll über die Ergebnisse der namentlichen Abstimmung über den Änderungsantrag der Abgeordneten Michael Brandt und Maja-Lisa Völlers zu dem Antrag der Abgeordneten Corinna Rüffer, Michael Brandt, Simone Fischer und weiterer Abgeordneter, Kassenzulassung des nicht-invasiven Pränataltests, Monitoring der Konsequenzen und Einrichtung eines Gremiums. Abgegebene Stimmkarten 500 568, mit Ja haben gestimmt 513, mit Nein haben gestimmt 24 und es gab 31 Enthaltungen. Der Änderungsantrag ist damit angenommen. Wir kommen damit zur Abstimmung oder über den Antrag mit dem soeben beschlossenen Änderungen der Abgeordneten Corinna Rüffert, Michael Brandt, Simone Fischer und weitere Abgeordnete mit dem Titel Kassenzulassung des nichtinvasiven Pränataltests, Monitoring der Konsequenzen und Einrichtung eines Gremiums. Die Fraktionen der CDU, CSU und SPD haben namentliche Abstimmung verlangt. Sie haben zur Abgabe ihrer Stimme nach Eröffnung der Abstimmung 20 Minuten Zeit. Ich bitte die Schriftführerin, das ist der Fall, die Urnen sind besetzt. Ich eröffne die namentliche Abstimmung über den Antrag auf Drucksache 3873 mit den soeben beschlossenen Änderungen. Die Abstimmungsurnen werden um 19.17 Uhr geschlossen. Das bevorstehende Ende der namentlichen Abstimmung wird Ihnen rechtzeitig bekannt gegeben. Und wir fahren fort. Ich rufe auf den Tagesordnungspunkt 16, Beratung des Antrags der Bundesregierung zur Fortsetzung der Beteiligung bewaffneter deutscher Streitkräfte an der von der Europäischen Union geführten Operation European Union Naval Force ASPIDES. Für die Aussprache wurde eine Dauer von 30 Minuten vereinbart. Ich eröffne die Aussprache und für die Bundesregierung hat das Wort der Bundesminister des Auswärtigen Dr. Johann David Wadephul.
8: Frau Präsidentin, meine sehr geehrten Damen und Herren Abgeordnete, die Houthis und Iran nehmen die freien Seewege in Geiselhaft. Circa 12% des weltweiten Seehandels werden normalerweise allein durch das Bab al-Mandab abgewickelt. Das betrifft Öl, Gas, Düngemittel, Containerverkehr mit den Waren des täglichen Bedarfs und humanitären Gütern. Seit Ende Juli haben die Houthis eine Reihe von Angriffen auf zivile Schiffe durchgeführt. Durch die Übernahme der Kontrolle der gesamten Rotmeerküste von Jemen, insbesondere der Hafenstadt Mokka und der Insel Perim, können sie sogar noch wesentlich einfacher Schiffe angreifen, die das Bab al-Mandab passieren. Sie alle wissen, die Lage vor Ort entwickelt sich, während wir hier sprechen. Aber klar ist, mit einer Schließung des Bab al-Mandab durch die Houthis wären zusammen mit den Angriffen der Schifffahrt in der Straße von Hormuz durch Iran nun gleich zwei Chokepoints des internationalen Handels bedroht. Da ist es nicht entscheidend, dass die Houthis behaupten, es gehe ihnen vornehmlich um eine Blockade saudischen Seeverkehrs. Die Angriffe auf zivile Handelsschiffe sind völkerrechtswidrig und gefährden globale Handelswege mit großer Bedeutung für Europa und Deutschland, und sie erhöhen das Risiko für alle. Das zeigt, wie wichtig die militärische Präsenz der Europäischen Union in diesem maritimen Raum ist. EUNAVFOR ASPIDES erstellt ein eigenes Lagebild über die Region, dient der Begleitung von Handelsschiffen und der Abwehr von Angriffen auf diese Schiffe. In einer Region, in der viele Interessen miteinander im Wettstreit liegen, ist es allein schon eine eigene, unabhängige europäische Lagebeurteilung, die von großem Wert ist. Wir profitieren davon unmittelbar. Und die Mission hilft auch konkret. Seit Beginn des Einsatzes 2024 hat ASPIDES mehr als 700 Schiffe begleitet. Über 1600 weitere Schiffe wurden zu Sicherheitsaspekten beraten. Wir sehen auch, seit Anfang September steigt die Zahl der Anfragen nach Schutz von Schiffen im Transit substanziell. Der Einsatz, liebe Kolleginnen und Kollegen, lohnt sich. Deutschland trägt mit Hochwertfähigkeiten wie Seefernaufklärung, rotierend und temporär eingesetzt und Stabspersonal einen Teil der europäischen Verantwortung. Die Mandatsobergrenze von 350 Soldatinnen und Soldaten verleiht uns die notwendige Flexibilität, um lageangepasst auch einen größeren Beitrag zu leisten, wenn notwendig. ASPIDES ist ein defensives Mandat. Dennoch, und das möchte ich hier unterstreichen, Es ermöglicht europäische Handlungsfähigkeit, den Schutz unserer wirtschaftlichen Interessen, und es ist ein wichtiges Signal an unsere Partner in der Region, die unsere Präsenz und Solidarität einfordern. Wir wissen, dass nur eine umfassende Konfliktbewältigung einen nachhaltigen Frieden schaffen kann. Doch für den kurz- und mittelfristigen Schutz unserer Interessen braucht es die militärische Präsenz in der Region. Dazu leistet EUNAVFOR Aspides einen entscheidenden Beitrag. Daher bitte ich Sie um Zustimmung zu diesem Einsatz. Und ich möchte zugleich noch einmal betonen, wir müssen den Blick weiten. Der seit Jahren bestehende Konflikt im Jemen mit den Houthis, der jetzt wieder neu entbrannt ist, bringt vor allem Leid für die Menschen im Jemen. Zugleich birgt er ein enormes regionales Destabilisierungspotenzial. Wir sehen es ja. Flüchtlinge aus dem Jemen, die nach Dschibuti fliehen. Houthi-Angriffe auf saudische Städte, Flughäfen und Energieinfrastruktur, um nur einige Beispiele zu nennen. Wir müssen also gemeinsam mit unseren europäischen und regionalen Partnern intensiv darüber nachdenken, was wir noch tun können, um die Lage zu stabilisieren und unseren Partnern vor Ort zu helfen. Welche politischen, humanitären und stabilisierenden, vielleicht auch militärischen Mittel können wir noch einsetzen? Da dürfen wir keine Scheuklappen haben. Ich habe dazu auch mit meiner jemenitischen Amtskollegin, mit den Kollegen aus Oman, Saudi-Arabien und Ägypten und vielen anderen zuletzt in New York gesprochen. Diese Gespräche und diese Bemühungen werde ich intensiv fortsetzen. Unsere Partner setzen auf Deutschland. Wir wollen und wir werden sie nicht enttäuschen. Denn freie Schifffahrt durch das Rote Meer und regionale Stabilität liegt auch im deutschen und europäischen Interesse. Deswegen bitte ich in diesem Sinne um eine Beratung in diesem Hause. Vielen Dank.
9: Vielen Dank, Herr Minister. Der nächste Redner ist Gerold Otten für die AfD-Fraktion.
10: Herr Präsident, meine Damen und Herren! Meine Fraktion hat der deutschen Beteiligung an der Mission Aspides bisher zugestimmt, weil freie und sichere Seewege für eine exportorientierte, von einer gesicherten Rohstoffversorgung abhängige Volkswirtschaft wie die unsere die strategische Notwendigkeit sind und deren Sicherung daher im nationalen Interesse liegt. Denn für uns gilt und galt schon immer ein Grundsatz, den die anderen Parteien hier schon längst vergessen haben. Streitkräfte sind das letzte unverzichtbare Mittel eines souveränen Staates zur Durchsetzung vitaler nationaler Interessen und bilden das Fundament für die Glaubwürdigkeit als politischer militärischer Verbündeter. Die Beteiligung oder richtiger gesagt die deutliche Zurückhaltung Deutschlands im Gegensatz zu Ihrer Einschätzung, Herr Minister, ist aber ein Minitekel für den Abstieg Deutschlands in die außenpolitische Bedeutungslosigkeit. Meine Damen und Herren, die Lage im Einsatzgebiet von Aspides hat sich in den letzten Mandatsverlängerungen speziell in den letzten Wochen nochmals deutlich verschlechtert. Die vom Iran aufgerüstete und ausgerüstete jemenitische Houthi-Miliz ist aktuell die größte Gefahr für den internationalen Seehandel. Sie blockiert die wichtige Meerenge, wie schon gehört, in Bab al-Mandab am Roten Meer und bedroht mit einer Seeblockade gegen Saudi-Arabien auch den internationalen Schiffsverkehr sowie die globale Energieversorgung. Dessen ungeachtet steht der reale deutsche Beitrag zur Mission im krassen Gegensatz zur vollmundigen politischen Ankündigung und unserem nationalen Interesse. Denn seit Missionsbeginn hat sich Deutschland in 2024 an ganzen 58 Tagen mit einer seegehenden Einheit, der Fregatte Hessen, an Aspides beteiligt. Seither beschränkt sich der deutsche Beitrag auf ein Flugzeug zur Seeraumüberwachung sowie auf 10 Soldaten im Stab der Mission im griechischen Larissa. Diese Fakten stehen in einem auffälligen Spannungsverhältnis zur aktuellen Notwendigkeit, den Umfang der Beteiligung an Aspides zu erhöhen. Die Bundesregierung hat bislang nicht erkennen lassen, wie sie auf diesen erhöhten Bedarf reagieren will, obwohl selbst das aktuelle Mandat mit einer Obergrenze von 350 Soldaten die Gestellung einer seegehenden Einheit zulassen würde. Daraus ergeben sich unserer Ansicht nach drei Bereiche mit klarem Handlungsbedarf. Erstens fordern wir von der Bundesregierung eine ehrliche Bestandsaufnahme über die Einsatzbereitschaft unserer Fregatten, einschließlich der Personal-, Material- und Munitionslage, damit der Bundestag auf belastbarer Grundlage über künftige Beiträge zu Mandaten entscheiden kann. Zweitens treten wir dafür ein, dass sich Zusagen und tatsächliche Beiträge an internationalen Missionen wieder decken. Wenn ein Mandat die Gestellung einer Fregatte vorsieht und deutsche Interessen das nötig machen, dann muss die Bundesregierung auch darlegen, warum dieser Beitrag nicht erbracht wird, Herr Minister. Applaus Drittens sollte die Bundesregierung dem Parlament regelmäßig und transparent darlegen, was die Gründe sind, warum die Bundeswehr unfähig ist, internationalen politischen Zusagen Rechnung zu tragen. Hier wäre natürlich der Bundesminister der Verteidigung gefordert. Aber dieser singt ja groteskerweise lieber am Bebelplatz, anstatt dafür zu sorgen, dass die Bundeswehr wieder einsatzbereit wird. Seit fast 4 Jahren im Amt hat er im Hinblick darauf außervollmündige Ankündigungen und Beschaffungsskandalen mit Milliardenforderungen kaum etwas zu Wege gebracht. Und es ist grotesk, wenn er auf einer Bierkiste dort steht und die Nationalhymne singt. Meine Damen und Herren, manche behaupten ja, eine AfD-Regierung würde Deutschland außenpolitisch isolieren. Nun, das Gegenteil ist der Fall. Uns geht es darum, Deutschlands Interessen innerhalb existierender Strukturen kollektiver Sicherheit zu verteidigen. Und indem wir das tun, stärken wir unser Ansehen in der Welt als verlässlicher Partner. Es geht aber nur, wenn den vollmundigen Versprechungen auch Taten folgen. Das heißt, politische Zusagen, Mandat und Realität müssen übereinander stimmen, wenn es gerade um deutsche vitale Interessen geht. Nur so wird die Bundeswehr das, was sie auch sein sollte, ein glaubwürdiges Instrument zur Wahrung deutscher Interessen. Und nur so kann Deutschland wieder als bedeutender sicherheitspolitischer Faktor in der Welt geachtet werden, statt zu hoffen, sich mit Milliarden von Geldgeschenken Freunde und Ansehen in der Welt kaufen zu können. Vielen Dank.
9: Vielen Dank. Der nächste Redner ist der parlamentarische Staatssekretär beim Bundesminister der Verteidigung, Sebastian Harten.
11: Sehr geehrter Herr Präsident, liebe Kolleginnen und Kollegen, seit Februar 2024 engagiert sich die Bundeswehr gemeinsam mit europäischen Partnern für die Sicherheit und Stabilität im Roten Meer sowie, wie schon vernommen, an der strategisch bedeutsamen Meerenge von Bab al-Mandab. Im Rahmen der Operation EUNAVFOR Aspides setzen wir uns entschlossen für die Freiheit der Schifffahrt ein. Diese Freiheit ist ein völkerrechtliches Fundament des globalen Welthandels und eine Grundvoraussetzung für wirtschaftliche Stabilität. Insgesamt, gemeinsam mit 21 Staaten, dienen rund 560 Soldatinnen und Soldaten und sie gewährleisten den sicheren Transit in dieser Region. Und wir leisten einen entscheidenden Beitrag durch die Aufklärung und den entsprechenden Lagebeitrag durch das Luftfahrzeug. Die Flexibilität ist gegeben bei dem Mandat und der Obergrenze. Aber wir wissen, dass sich die Sicherheitslage verschärft hat. Die radikal-islamische Houthi-Miliz verübt Anschläge, sie nimmt Raum an der Küste, sie besetzt die Meerenge und wirkt dort. Das führt zu Umwegen, zur Fracht und zur Erhöhung des Risikos. Und in dieser volatilen Lage ist die Entscheidung für die Operation Aspides von grundlegender Bedeutung. Das ist der Kern dieser Mandatsverlängerung, dass wir Verantwortung übernehmen und zeigen, dass wir hier bereit sind zu handeln. Gleichzeitig rücken wir die Aktivitäten der Schattenflotte auch in den Fokus unserer Informationsgewinnung. Wir reagieren auf eine veränderte Lage und die entsprechende Auswertung auch der Angriffe und möglichen Beeinträchtigungen von Unterwasserinfrastruktur. Die personelle Obergrenze ermöglicht uns, flexibel zu handeln. Wir sind präsent, wie vernommen, im Operationshauptquartier. Wir sind als eine der wenigen Nationen in der Lage, diesen Beitrag zu leisten. Meine Damen und Herren, wir werden gleich noch über das UNMISS-Mandat sprechen. Ich möchte die letzte Minute an entscheidender Stelle darauf verwenden, dass wir den Dank an unsere Soldatinnen und Soldaten formulieren. Damen und Herren, es ist Ihnen bewusst, dass am 8. Oktober 2021, vor heute genau 25 Jahren, der erste gefallene deutsche Soldat in Kampfhandlungen in Georgien zu beklagen war. Es war der Kamerad Dr. Dieter Eising, Oberstabsarzt, der als Teil einer Beobachtermission sein Leben gegeben hat. Und das ist anerkannt. Und wir werden niemand vergessen. Niemals wird die Bundeswehr, und das tun wir gemeinsam, jemand vergessen, der seinen Dienst in diese Sache gestellt hat. Und darum haben wir uns vor 3 Jahren entschieden, auch eine Kaserne nach diesem Soldaten zu benennen. Und das möchte ich zum Abschluss dieser Beratung unseren Soldatinnen und Soldaten als Anerkennung und des Versprechens des Nichtvergessens widmen. Ich bitte um Zustimmung für dieses Mandat im Bewusstsein für die Herausforderung, dass wir deutschen Soldatinnen und Soldaten auch hier in einer Situation immer wieder an der Seite stehen und sagen, das beurteilen wir. Danke für diesen Dienst.
9: Vielen Dank, Herr Staatssekretär. Die nächste Rednerin ist Deborah Düring für die Fraktion Bündnis 90 Die Grünen.
12: Sehr geehrter Herr Präsident, liebe Kolleginnen und Kollegen, Mandatsentscheidungen sind für mich persönlich eine der schwierigsten Entscheidungen. Es sind Entscheidungen, in denen man immer große Dinge gegeneinander abwägt, in denen man verschiedene Argumente hört, in denen man Gefahren analysiert und Nutzen. Und genau deswegen macht es sich niemand in diesem Deutschen Bundestag leicht, über Mandate zu entscheiden, weil wir eine Verantwortung haben als Parlamentarierin. Und ich finde, das Aspides-Mandat war zu dem Zeitpunkt, als Sie es das erste Mal beschlossen haben, ein enorm wichtiges und richtiges Zeichen. Es war ein Zeichen für ein geschlossenes Europa. Es war ein Zeichen für eine geschlossene europäische Antwort in unsicheren Zeiten. Wir haben bewiesen, schnell bewiesen, dass wir handlungsfähig sind. Und dennoch habe ich zum aktuellen Zeitpunkt ein paar Fragezeichen bei diesem Mandat. Herr Außenminister, heute klangen Sie ein bisschen anders als noch im März diesen Jahres. Im März diesen Jahres haben Sie nämlich selber gesagt, dass Aspides nicht wirkungsvoll ist, dass ein Großteil der für Europa wichtigen Handelstransporte das Rote Meer nicht passieren können oder wollen. Und dann stellt sich natürlich für uns die Frage, wieso sollten wir einem Bundestagsmandat zustimmen, wenn selbst der Außenminister die Wirkungslosigkeit anprangert? Warum soll man ein Mandat verlängern, wenn das zentrale Ziel der Mission, eine sichere und freie Schifffahrt, weiterhin nicht gewährleistet werden kann und die Gefahr für die Soldaten zunehmen? Und ja, wir sehen, dass zum Beispiel in der Frage der Schattenflotte es wichtige Punkte gibt. Aber dennoch frage ich mich auch da, warum tun Sie denn nichts hier vor der eigenen Tür? Die Lage eben dieses Mandat herum, die Lage vor Ort ist enorm gefährlich. Und an dieser Stelle will ich vor allen Dingen den Soldatinnen danken, die jeden Tag dort im Einsatz sind. Die Lage in der Region ist inzwischen noch komplexer. Mittlerweile kontrollieren die Houthis die Meerenge. Zusätzlich sind über 150.000 Menschen vertrieben. Die Ölpreise steigen, die Ernährungskrise verschärft sich. Die Eskalationsdynamik vor Ort ist unberechenbar. Und Herr Außenminister, Sie haben ja auch gerade betont, dass es am Schluss nur durch eine Verhandlungslösung zum Frieden kommen wird. Dass durch eine Verhandlungslösung die Sicherheit in der Straße von Hormuz und dem Roten Meer wiederhergestellt werden kann. Und ehrlicherweise frage ich mich so ein bisschen, wenn die Bundesregierung diese Erkenntnis sozusagen selber hat, dass am Schluss eine nachhaltige Lösung nicht nur allein militärisch erreicht wird, warum passiert so wenig auf diesen ganzen anderen Fragen? Warum passiert so wenig Ambitionen in der Frage von politischen Lösungen? Ich kenne ehrlicherweise wenige politische Lösungen oder Ambitionen, die Sie hier nennen. Und ich freue mich, dass Sie den Fokus darauf genannt haben. Aber ich sage Ihnen ganz ehrlich, ich würde mir da mehr wünschen. Ich erlebe aktuell eine Bundesregierung, die häufig nur zuschaut, anstatt aktiv für Frieden einzustehen. Und wir sehen ja gerade, dass diese Gefahr um das Mandat herum noch weiter eskalieren kann. Und die Leidtragenden, und ich finde, das dürfen wir nie vergessen bei all Debatten, die wir hier führen im Deutschen Bundestag, sind immer die Menschen vor Ort. Die Menschen in der Region, die Menschen im Iran, im Jemen, in Gaza, in der Westbank, in Israel. Und gestatten Sie mir bei dieser Debatte noch einen letzten Punkt, weil Sie so gut darauf hingewirkt haben, Herr Außenminister. In einer Zeit wie dieser, bei humanitärer Hilfe und ziviler Krisenprävention zu sparen, ist wirklich das vollkommene falsche Zeichen. Wir brauchen einen Kurswechsel. Wir brauchen keine Politik, die Konflikte verwaltet. Wir brauchen eine Politik, die sie beendet. Und zu diesem Mandat haben wir noch eine Reihe an Fragezeichen.
9: Vielen Dank. Werte Kolleginnen und Kollegen, bevor wir die Aussprache fortsetzen, möchte ich darauf hinweisen, dass die angesprochene Zeit für die namentliche Abstimmung in wenigen Minuten zu Ende ist, sodass Sie sich beeilen mögen, falls Sie noch nicht abgestimmt haben. Ich werde die Abstimmung schließen nach der nächsten Rede. Und diese hält die Kollegin Cansu Özdemir für die Fraktion Die Linke.
13: Sehr geehrter Herr Präsident, meine Damen und Herren, erst werden die Kriegstreiber gestärkt und dann soll die Bundeswehr es ausbaden. Sie stärken die Emirate, meine Damen und Herren, und die Emirate haben eine destruktive Rolle in dieser Region, genauso wie der Iran. Über Jahre haben sie bewaffnete Gruppen unterstützt, gestärkt und diesen blutigen Krieg mit angeheizt, meine Damen und Herren. Und trotzdem machen sie mit den Emiraten milliardenschwere Rüstungsgeschäfte. Sie bauen auch die Verteidigungszusammenarbeit aus, aber sie wissen, was dieser Partner in dieser Region tut. Und das, meine Damen und Herren, ist Ihre verlogene Politik. Menschenrechte in Sonntagsreden, Rüstungsgeschäfte im Regierungsalltag, das ist Doppelmoral. Der Iran trägt auch erheblich dazu bei, indem sie die Houthis auch seit Jahren unterstützt, militärisch stärkt. Das ist uns allen klar. Aber jetzt droht auch der nächste Flächenbrand. Das ist wirklich eine gefährliche Situation. Wir haben das Mekka-Abkommen zwischen Saudi-Arabien, der Türkei und Pakistan. Das bedeutet konkret, dass die Beistandsklausel lautet, ein Angriff auf einen gilt als Angriff auf alle. Und damit werden ein NATO-Mitglied und eine Nuklearmacht immer tiefer in diesen Krieg hineingezogen. Und ausgerechnet diesen Militärpakt bewertet die Bundesregierung auf meine Frage als positiv. Und ich muss Sie fragen, was bewerten Sie denn an diesem Militärpakt und an dieser Entwicklung als positiv? Vielleicht, dass noch mehr Staaten hier militärisch reingezogen werden und der Flächenbrand noch größer wird. Das ist nicht positiv. Das ist brandgefährlich, meine Damen und Herren. Und ich finde es unglaublich, dass Sie nicht einmal auf diese Entwicklung eingehen. Der Jemen braucht keine neuen Militärblöcke. Der Jemen braucht Diplomatie. Der Jemen braucht Waffenruhe und ganz wichtig humanitäre Hilfen, die auch wirklich bei den Menschen ankommen. Und deshalb, meine Damen und Herren, ist Aspides auch der falsche Weg. Sie haben jetzt eine Mandatsverlängerung. Das bedeutet auch konkret, dass die Kompetenzen noch mal verändert worden sind. Es gibt jetzt einen Informationsaustausch mit internationalen Partnern. Was bedeutet das? Was wird mit diesen Informationen gemacht? Es muss ausgeschlossen sein, dass deutsche Informationen für offensive Kriegsführung genutzt werden. Keine Unterstützung für die nächste Eskalation, meine Damen und Herren. Und Sie haben mit keinem Wort die Seeleute, die betroffen sind, hier angesprochen. Es geht nur um sichere Handelsrouten, es geht um Frachtzeiten, es geht um wirtschaftliche Kosten. Aber die Menschen an Bord kommen bei Ihnen gar nicht vor. Und das hat meine kleine Anfrage auch noch mal deutlich gemacht. Die Bundesregierung weiß noch nicht einmal, ob Kriegsrisikozuschläge der Reedereien bei den Besatzungen ankommen. Sie kennen den Preis der Waren, aber Sie kennen nicht den Preis, den die Menschen an Bord zahlen. Das ist ein Armutszeugnis. Sie sind mit Ihrer Kandidatur für den UN-Sicherheitsrat gescheitert. Sie haben aber jetzt die Möglichkeit, eine diplomatische Initiative zu ergreifen und auch das Vertrauen wiederherzustellen, das die Staaten nicht mehr in Sie haben. Sie haben nicht das Vertrauen, dass Sie Konflikte diplomatisch lösen können. Sie setzen nur darauf, es militärisch noch weiter anzuheizen. Deshalb nutzen Sie die Möglichkeit, Herr Wadevoll, Herr Außenminister, und starten Sie eine diplomatische Initiative und leisten Sie hier endlich einen positiven Beitrag.
9: Vielen Dank. Ich komme zurück zu Tagesordnungspunkt 14. Die Zeit für die namentliche Abstimmung ist vorbei. Gibt es noch ein Mitglied des Hohen Hauses, das die Stimme nicht abgegeben hat? Das ist nicht der Fall. Dann schließe ich die Abstimmung und bitte die Schriftführerinnen und Schriftführer mit der Auszählung zu beginnen. Das Ergebnis der Abstimmung wird Ihnen später bekannt gegeben. Wir werden jetzt die Aussprache fortsetzen und der nächste Redner ist Bastian Ernst für die CDU-CSU-Fraktion.
14: Sehr geehrter Herr Präsident, sehr geehrter Herr Wehrbeauftragter, liebe Kolleginnen und Kollegen, der Fokus unserer Verteidigungspolitik liegt zwar stärker auf der Landes- und Bündnisverteidigung, aber auch internationale Kriseneinsätze bleiben relevant. Und da spielt unsere Marine eine wichtige Rolle. Die Freiheit der Seeschifffahrt ist für die ganze Welt wichtig, aber Deutschland als Außenhandelsnation profitiert von besonders hohem Maße. Daher liegt es auch an unserem nationalen Interesse, dass wir uns an internationalen Maßnahmen für die Sicherheit des Seeverkehrs beteiligen. Die EU-Mission Aspides basiert auf Resolution des Sicherheitsrates der Vereinten Nationen und wird von der Europäischen Union durchgeführt. Wir beteiligen uns daran, weil wir ein verlässlicher Partner im europäischen Bündnis und ein verantwortungsbewusster Teamplayer in der Völkergemeinschaft der Vereinten Nationen sind. Aktuell sind wir mit 10 Soldaten und einer Soldatin bei Aspides engagiert. Die Personalobergrenze im Mandatstext bleibt aber bei 350, damit wir unser Engagement jederzeit wieder erhöhen können, wenn es die Lage erfordert. Dafür haben wir nicht nur mit dieser Zahl auf Papier vorgesorgt, sondern auch ganz praktisch mit Vorkehrungen. Die Minenjachtboote Fulda und der Tender Rhein befinden sich gerade im Mittelmeer. Beide Schiffe sind zudem in Bereitschaft. Falls sie im Mandatsgebiet von Aspides gebraucht werden, können sie jederzeit nach Sügen verlegen. Wir haben heute die kleinste Marine der Geschichte der Bundesrepublik, aber sie wird so dringend gebraucht wie noch nie. Unsere Marine wird künftig mehr leisten müssen, um gemeinsam mit unseren Verbündeten den Gegner abzuschrecken. Dafür muss unsere Marine wieder wachsen mit Personal, Material und auch neuen Technologien. Das gehen wir an als Bundesregierung. Und lassen Sie mich abschließend noch sagen, wir reden auch hier über ein Mandat und wir machen es uns alle nicht einfach, auch über Gefahren für Menschen. Und der Staatssekretär hat es vorhin gesagt. Und deswegen danken wir all unseren Soldatinnen

0: angewiesen ist, ist die Sicherheit internationaler Seewege keine entfernte außenpolitische Frage, sondern eine von unmittelbarer wirtschaftlicher Bedeutung. Deswegen ist EUNAVFOR Aspides ein wichtiges Mandat. Wir stehen Auslandseinsätzen ja grundsätzlich zurückhaltend gegenüber und prüfen sehr genau, ob Auftrag, Ziel, eingesetzte Mittel überzeugen. Bei Aspides kommt jedoch noch ein entscheidender Punkt hinzu. Der Schutz von Handelsschiffen, die Sicherung des internationalen Seeverkehrs, der Seeverkehrswege und die Herstellung eines maritimen Lagebildes gehören zu den originären Aufgaben der Marine. Dass Deutschland in diesem Bereich einen konkreten Beitrag leisten kann, das hat die Fregatte Hessen 2024 eindrucksvoll unter Beweis gestellt. In nur 58 Einsatztagen begleitete sie 27 Handelsschiffe, führte 18 Schutzaufträge durch und wehrte mehrere Angriffe ab. Das war eine hervorragende Leistung unserer Truppe. Gerade deshalb müssen wir heute die Frage stellen, ob der politische Auftrag mit dem tatsächlichen Beitrag noch in einem überzeugenden Verhältnis zueinander steht. Das Bundestagsmandat ermöglicht weiterhin den Einsatz von bis zu 350 Soldaten und ausdrücklich auch die Beteiligung einer seegehenden Einheit. Tatsächlich, das wurde schon gesagt, besteht der deutsche Beitrag derzeit jedoch vor allem aus Stabspersonal und luftgestützter Seeraumüberwachung. Auch diese Fähigkeiten sind wichtig, aber ein Mandat, das deutlich mehr ermöglicht, das darf nicht zum Papiertiger werden. Unsere Partner zeigen, dass sichtbare maritime Präsenz weiterhin möglich ist. Und auch der Blick auf die Vereinigten Staaten ist in diesem Zusammenhang aufschlussreich. Die USA verfolgen gegenüber den Houthi-Rebellen zwar einen deutlich robusteren Ansatz als Aspides, doch der amerikanische Kriegsminister Pete Hegseth hat die Freiheit der Schifffahrt ausdrücklich als nationales Kerninteresse bezeichnet. Gut so. Eine solche Klarheit sollten auch wir haben. Aber Pistorius, der ist sich nicht zu schade, sich auf eine leere Wasserkiste zu stellen. Es war ja nicht mal eine Bierkiste, ja, sich auf eine leere Wasserkiste zu stellen und mit schiefen historischen Vergleichen um sich zu werfen und zu erklären, er könne, Zitat, gar nicht so viel fressen, wie er kotzen möchte. Dieser Auftritt von Pistorius ist dem Amt unwürdig. Er hat der Armee geschadet. Der Bundespräsident spricht ja von Vulgärdemokraten. Vielleicht hat er doch recht. Ja. Unsere Marine hat gezeigt, was sie leisten kann. Maritime Sicherheit entsteht nicht durch ein Mandat allein, sondern durch sichtbare Präsenz und verlässlichen Schutz auf See. Vielen Dank.
1: Vielen Dank. Die nächste Rednerin ist Aidan Ölegut für die Fraktion der SPD.
2: Sehr geehrter Herr Präsident, sehr geehrter Herr Wehrbeauftragter, liebe Kolleginnen und Kollegen, eins will ich dann doch vorab sagen, dass jemand, der die deutsche Uniform nicht mehr tragen darf, sich darüber lustig macht, dass die deutsche Nationalhymne gesungen wird vom Verteidigungsminister, das ist wirklich unterirdisch. Das ist einfach unterirdisch. Ich möchte noch mal zum Thema kommen. Wir haben schon hier mehrfach gesagt, seit November 23 greifen die vom Iran unterstützten Rebellen immer wieder den Schiffsverkehr im südlichen Roten Meer an. Und im September hat die Houthi diese jemenitische Küste der Meerenge Bab al-Mandab eingenommen. Aspides war und Aspides ist die europäische Antwort darauf. Sie ist ein Beitrag für die Sicherung der Schiffe zwischen Asien, Europa und der Welt. Und erst letzte Woche forderte die EU-Außenbeauftragte die Mitgliedstaaten dazu auf, mehr Fregatten ins südliche Rote Meer zu entsenden. Italien hat in der Zwischenzeit damit begonnen, seine eigenen Handelsschiffe zu eskortieren. Aber Aspides bedeutet Schutzschild, und dieser Schutz funktioniert nur, wenn wir nicht auf Alleingänge setzen und wenn sich die EU-Mitgliedstaaten gemeinsam beteiligen. Deshalb wird auch die SPD-Fraktion der Verlängerung des Mandats der Bundeswehr zur Beteiligung an der EU-Operation Aspides um ein weiteres Jahr bis zum 31. Oktober 2027 zustimmen. Wir erinnern uns, dass die Fregatte Hessen im ersten Jahr des Mandats im Einsatz war. Deutschland beteiligt sich mit Stabspersonal und einem Flugzeug zur Seeraumüberwachung. Es wurde schon gesagt, neu ist nun, das Lagebild soll auch künftig die Schattenflotte

0: und verdächtige Aktivitäten an kritischer Unterseeinfrastruktur erfassen, etwa an den Datenkabeln zwischen Asien und Europa. Ich möchte an dieser Stelle auch die Gelegenheit nutzen, allen Soldatinnen und Soldaten, die bisher im Einsatz waren und natürlich besonders auch denjenigen, die es heute sind, sehr für ihre Einsätze zu danken. Kommen Sie immer sicher und gesund wieder zurück. Und ich möchte noch daran erinnern, dass im Jemen mehr als 22 Millionen Menschen auf Hilfe angewiesen sind. Über 200.000 Menschen wurden vertrieben. Und allein in den letzten Wochen sind laut der Weltgesundheitsorganisation mehr als 950 Menschen getötet worden. Wir müssen dringend auf eine Eindämmung der militärischen Eskalation und Waffenruhen hinwirken im Jemen und natürlich auch darüber hinaus. Darüber sprechen wir noch nicht mal genug. Ein Schild schützt, Frieden schafft er nicht. Beides ist unsere Aufgabe. Ich bitte um Ihre Zustimmung. Vielen Dank.
1: Vielen Dank. Der letzte Redner in dieser Aussprache ist Ralf Edelhäuser für die CDU-CSU-Fraktion.
2: Sehr geehrter Herr Präsident, sehr geehrter Minister, Herr Beauftragter, liebe Kolleginnen und Kollegen. Ja, nur noch rund 30 Schiffe passieren derzeit pro Woche das Rote Meer. Ja, da könnte man jetzt ja auch fragen, warum verlängern wir dann ein Mandat zum Schutz der Schifffahrt, wenn dort immer weniger Schiffe unterwegs sind? Und die Antwort von mir ist klar, genau deshalb sind wir hier. Denn der Rückgang des Schiffverkehrs ist kein Zeichen dafür, dass sich die Lage beruhigt hätte. Nein, es zeigt vielmehr, wie sehr die Houthi-Rebellen gelungen ist, eine der wichtigsten internationalen Wasserstraßen unter Druck zu setzen. Sprich, die Sicherheitslage hat sich weiter verschärft. Die Houthi-Rebellen kontrollieren inzwischen das gesamte jemenitische Bereich der Küste am Roten Meer und strategisch wichtige Inseln. Damit hat sich auch die Lage am Bab al-Mandab entsprechend grundlegend verändert. Und wenn wir darauf mit einem Rückzug reagieren würden, dann akzeptieren wir am Ende, dass bewaffnete Akteure entscheiden können, wer internationale Wasserstraßen nutzt und wer nicht. Und das, liebe Kolleginnen und Kollegen, kann ja nicht unsere Antwort darauf sein. EUNAVFOR Aspides hat einen klar begrenzten Auftrag, nämlich den Schutz der zivilen Schifffahrt und die Abwehr von rechtswidrigen Angriffen. Das Mandat, wir haben es auch heute schon gehört, ist defensiv ausgerichtet und steht im Einklang mit dem Völkerrecht. Und Deutschland beteiligt sich mit maximal 350 Soldatinnen und Soldaten an dieser Mission. Der Dank, den haben wir auch schon ausgesprochen, der gilt auch von meiner Seite. Ja, mit der Verlängerung nun dieses Mandats reagieren wir zugleich aber auch auf die Entwicklung, die längst über das Rote Meer hinausgeht. Die maritimen Verkehrswege, kritische Unterwasserinfrastruktur und strategische Meerengen werden zunehmend Teil von geopolitischen Auseinandersetzungen. Deshalb ist es richtig, dass künftig auch Informationen über Schattenflotten, über verdächtige Aktivitäten gegen die kritische Unterwasserinfrastruktur auch gewonnen und auch untereinander ausgetauscht werden können. Eines gehört aber auch zur Wahrheit. Aspides kann nur ein Baustein sein. Vielmehr müssen wir vielmehr auch stärker darauf uns beschäftigen damit, wie Deutschland und Europa die maritime Sicherheit insgesamt strategisch aufstellt. Welche Fähigkeiten brauchen wir? Wie und wo müssen wir als Europa mehr Verantwortung übernehmen? Und wie schützen wir dauerhaft die maritime Ordnung, gerade auch für Deutschland, weil das auch für Deutschland so wichtig und wir darauf angewiesen sind? Diese Fragen werden mit der heutigen Mandatsverlängerung nicht beantwortet. Aber eines wäre, wie gesagt, die falsche Antwort, nämlich sich dort zurückzuziehen, wo diese Ordnung bereits mit Gewalt angegriffen wird. Und deshalb stimmen wir der Fortsetzung der deutschen Beteiligung an EUNAVFOR Aspides zu. Vielen Dank.
1: Vielen Dank. Weitere Wortmeldungen dieser Aussprache liegen mir nicht vor. Ich schließe diese interfraktionell mit Überweisung der Vorlage auf Drucksache 8294 an die in der Tagesordnung aufgeführten Ausschüsse vorgeschlagen. Weitere Überweisungsvorschläge sehe ich nicht. Dann verfahren wir dementsprechend. Ich komme zurück zur namentlichen Abstimmung, die wir hatten. Uns liegt nämlich ein Ergebnis vor. Ich möchte herzlich für zwei Dinge danken. Erstens Schriftführerinnen und Schriftführern, dass sie so schnell ausgezählt haben. Zweitens aber für eine, wie ich glaube ich nicht alleine fand, für eine hochwürdige und reflektierte Debatte. Danke Ihnen allen, die dazu beigetragen haben. Das Ergebnis Zum Antrag über die Kassenzulassung des nichtinvasiven Pränataltests, Monitoring der Konsequenzen und Einrichtung eines Gremiums in geänderter Fassung, Drucksachen 21.873, 21.8475 sowie 21.6075 ist folgend. Abgegebene Stimmkarten waren 570, mit Ja haben gestimmt 529, mit Nein 18, Enthaltungen 23. Damit ist dieser Antrag angenommen. Ich rufe auf die Tagesordnungspunkte 17a und 17b, Beratung der Anträge der Fraktion der AfD mit den Titeln Vom Mieter zum Eigentümer, Wohneigentum wieder bezahlbar machen und gewachsene Heimat erhalten, lokales Bauland an Einheimische vergeben. Für die Aussprache wurde eine Dauer von 30 Minuten vereinbart. Ich würde gerne die Aussprache zügig eröffnen. Wenn alle, die uns verlassen mögen, das nun tun. Wir sehen uns alle später. Dann eröffne ich die Aussprache und erteile das Wort Marc Bernhard für die AfD-Fraktion.
3: Herr Präsident, meine Damen und Herren! 70% der Menschen in der EU leben in den eigenen vier Wänden. In Italien sind es 77%, in Polen 79% und in der Slowakei sogar 91%. Und bei uns, im angeblich reichsten Land Europas, sind es gerade mal mickrige 43%. Der tiefste Stand seit 20 Jahren. Damit sind wir so ziemlich das absolute Schlusslicht auf der ganzen Welt. Und der Trend verschlechtert sich von Jahr zu Jahr. Gerade mal 30% der 30- bis 45-Jährigen leben in den eigenen vier Wänden. Das heißt, 7 von 10 leben zur Miete, ohne irgendeine Hoffnung, sich jemals die eigenen vier Wände leisten zu können. Und das ist kein Zufall, das ist auch nicht Gott gegeben, sondern das ist direkt das Ergebnis ihrer Regierungspolitik. Und zwar völlig egal, ob schwarz, rot, grün oder dunkelrot. Sie alle haben das zu verantworten. Und es bestätigt ja auch eine Studie der Deutschen Bundesbank, die klar und eindeutig feststellt, dass die Gründe für die niedrige und immer weiter sinkende Wohneigentumsquote im Wesentlichen die Grunderwerbsteuer und die steuerliche Nichtabsetzbarkeit von Kauf- und Baukosten sind. In den meisten anderen europäischen Ländern mit viel höheren Wohneigentumsquoten läuft es folgendermaßen. Man kauft sich mit 25 die erste kleine Wohnung, kauft sich dann mit 30 zur Familiengründung eine größere Wohnung und mit 40 ein Haus. Und wenn die Kinder groß sind und man selbst in Rente geht, wieder eine kleinere Wohnung. Sowas ist in Deutschland völlig unmöglich. Denn sie müssten dann mindestens 4-mal die Grunderwerbsteuer bezahlen. Bei jedem Verkauf werden auch bis zu 6,5% Steuern auf den Kaufpreis draufgeschlagen, was dazu führt, dass die eigenen vier Wände immer unbezahlbarer werden. Und genau das ist einer der entscheidenden Gründe, weshalb die Wohneigentumsquote im europäischen Schnitt fast doppelt so hoch ist wie in Deutschland. Und die Krone bei der Ausbeutung der eigenen Bürger haben sie dann dadurch noch draufgesetzt, dass die normalen Menschen diese Grunderwerbsteuer bezahlen müssen, während Großinvestoren und Immobilienkonzerne von dieser Steuer faktisch befreit sind. Asozialer kann man das eigene Volk wirklich nicht mehr ausbeuten. Und dann bestrafen sie noch ausgerechnet jene Bürger, die Verantwortung übernehmen und sich ein Zuhause für ihre Familie schaffen. Wer vermietet, kann Anschaffungs- und Baukosten steuerlich geltend machen. Wer die exakt selbe Wohnung selbst bewohnt, geht leer aus. Das ist zutiefst ungerecht. Die eigenen vier Wände sind kein Luxus, sondern Schutz für die Familie, soziale Sicherheit und Altersvorsorge. Und trotzdem halten Sie von der Bundesregierung an dieser Benachteiligung fest und verbauen so Millionen Menschen den Weg ins Eigentum. Schluss damit. Kauf- und Baukosten von selbstgenutzten Wohnungen müssen steuerlich absetzbar sein. Und wir werden das nach der nächsten Bundestagswahl auch genau so machen, indem dass wir dafür sorgen, dass jeder einmal im Leben 200.000 Euro vom Kaufpreis einer Wohnung von der Steuer absetzen kann, indem wir Ihren Klima- und Dämmwahn beenden und damit die Baukosten massiv senken, indem wir die Grundsteuer und die Grunderwerbsteuer völlig abschaffen. So werden wir Deutschland von einem Land der Mieter zu einem Land der Eigentümer machen.
1: Vielen Dank. Der nächste Redner ist Lutz Brinkmann für die CDU-CSU-Fraktion.
4: Sehr geehrter Herr Präsident, liebe Kolleginnen und Kollegen, wer ein Haus bauen will, braucht Baurecht, eine tragfähige Finanzierung und verlässliche Bedingungen. Eine gute Überschrift allein reicht dafür nicht aus. Das wissen auch die Bürgerinnen und Bürger aus meinem Wahlkreis, aus dem Osnabrücker Land. Und daran messen wir auch unsere eigene Politik. Als Betonbauer und Bauingenieur formuliere ich unser Ziel so, wie es ist. Mehr bauen, einfacher bauen und Eigentum für die Mitte unserer Gesellschaft ermöglichen. Und gemeinsam haben wir mit unserem Koalitionspartner dafür schon ganz konkrete Schritte unternommen. Wir haben den Bauturbo verabschiedet. Gemeinden können damit unter bestimmten Voraussetzungen Wohnungsbau ermöglichen, ohne jahrelang auf einen neuen Bebauungsplan warten zu müssen. Der Paragraph 246e Baugesetzbuch gilt auch im ländlichen Raum und auch für unsere kleinen Kommunen. Und auch im Innenbereich haben wir zusätzliche Möglichkeiten geschaffen für Aufstockungen, für Anbauten, für das Bauen in zweiter Reihe. Liebe Kolleginnen und Kollegen, Baurecht alleine bezahlt und realisiert aber noch kein Bauprojekt. Deshalb setzen wir auch bei der Finanzierung an. Wir haben die befristete Förderung des EA 55 wieder aufgenommen. Zinsverbilligte Kredite helfen bereits, genehmigte Vorhaben ins Bauen zu bringen. Bei verschiedenen KfW-Programmen, wie zum Beispiel Jung kauft alt, haben wir die Bedingungen verbessert. Seit August können berechtigte Familien je nach Kinderzahl Förderkredite bis zu 180.000 Euro beantragen. Dazu kommen zusätzliche Möglichkeiten bei der energetischen Sanierung. Für Kommunen heißt das ganz konkret, ein älteres Haus kann wieder zum Zuhause einiger junger Familien werden. Vorhandene Bausubstanz wird genutzt, der Ortskern bleibt lebendig. Für die soziale Wohnraumförderung stellt der Bund 2026 4 Milliarden Euro bereit. Die Städtebauförderung steigt auf 1 Milliarde 210 Millionen Euro mehr als im Vorjahr. Wir erleichtern somit Eigentumsbildung, fördern bezahlbare Mietwohnungen und stärken unsere Gemeinden. Liebe Kolleginnen und Kollegen, wir wissen, die bisherigen Schritte reichen noch nicht aus, und deshalb arbeiten wir weiter daran. Mit der Reform des Baugesetzbuches wollen wir kürzere Planungsverfahren, digitale Abläufe, einen stärkeren Vorrang für den Wohnungsbau. Beim Gebäudetyp E wollen wir einfacheres Bauen rechtssicher ermöglichen. Statik und Brandschutz müssen stimmen, aber nicht jeder technische, machbare Komfort muss unbedingt umgesetzt werden. Familien sollten keine Ausstattung finanzieren müssen, die sie weder bestellt haben noch brauchen. Und auch beim Klimaschutz müssen wir die Rechnung unserer Bürgerinnen und Bürger beachten. Baukosten, Energiekosten und monatliche Belastungen gehören zusammengedacht. Wir setzen dabei auf Technologieoffenheit und wirtschaftlich tragfähige Lösungen. Die KfW-Förderung wollen wir übersichtlicher machen und bleiben bei unserem Ziel, den Erwerb selbstgenutztes Wohneigentums zu erleichtern. Liebe Kolleginnen und Kollegen, bei uns im Osnabrücker Land stellen sich ganz handfeste Fragen. Was wird aus dem Haus im Dorf, wenn die ältere Generation auszieht? Bleibt es leer, verfällt es oder findet dort eine junge Familie ihr Zuhause? Wer Heimat erhalten will, muss Veränderungen ermöglichen. Für Familien, für das Handwerk, für unsere landwirtschaftlichen Betriebe. Unsere Dörfer sind Lebens- und Arbeitsorte, keine Freilichtmuseen. Wir wollen, dass junge Menschen bleiben können, dass Betriebe investieren können, dass Kommunen, dass Gemeinden ihre Zukunft selbst gestalten können. Dafür müssen wir schneller planen, günstiger bauen und Eigentum erreichbar machen. Heimat hat Zukunft, wenn Menschen dort ein Zuhause finden. Dafür arbeite ich, dafür arbeiten wir, dafür stehen wir in der Union, dafür stehen wir in der Koalition. Diesen Antrag zur Eigentumsbildung lehnen wir allerdings ab, weil er nicht beziffert, was er kostet und auch nicht benennt, wer das bezahlen soll. Denn wenn die Gemeinden die Grundsteuer streichen will, muss zumindest erklären, wie unsere Gemeinden dann noch für funktionierende Schulen, Straßen und Feuerwehren sorgen sollen. Das macht dieser Antrag definitiv nicht. Und auch den Antrag zu den Heimatmodellen lehnen wir ab, weil der Bund sich in die kommunalen Handlungsweisen, die bereits seit Jahrzehnten gut funktionieren, nicht einzumischen hat. Diese Dinge müssen vor Ort entschieden werden und nicht im Deutschen Bundestag. Vielen Dank.
1: Vielen Dank. Liebe Kolleginnen und Kollegen, ich will noch einmal bekräftigen, weil es anscheinend jetzt ein bisschen nicht mehr ganz so klar ist. Wir werden heute im Vorsitz keine Zwischenfragen und Kurzintervention mehr zulassen. Wir sind Stand jetzt bei 2.27 Uhr Schluss. Und das ist ein Gebot der Fürsorge auch für die Mitarbeiterinnen und Mitarbeiter des Hohen Hauses, dass wir eines Tages zum Ende kommen. Die nächste Rednerin ist Hanna Steinmüller für die Fraktion Bündnis 90 Die Grünen.
5: Sehr geehrter Herr Präsident, liebe Kolleginnen und Kollegen, liebe Bürgerinnen und Bürger, die Mieterin aus Marzahn, sie fürchtet den nächsten Brief vom Vermieter. Der Azubi aus Lüneburg wohnt noch bei den Eltern, weil er sich kein WG-Zimmer leisten kann. Und die Familie aus Dresden wünscht sich so sehr Eigentum und trotzdem kann sie es sich nicht leisten, weil die Preise immer weiter steigen. Alle drei suchen dasselbe, ein bezahlbares Zuhause. Und allen dreien verspricht die AfD genau das. Diese Versprechen sind verführerisch, aber sie sind leer. Der AfD darf man nicht vertrauen. Ihre Vorschläge sind vergiftet und das Gegengift heißt Gerechtigkeit. Vertrauen verdient, wer Wort hält. Schauen wir uns also auf das Wort der AfD. Sie bleiben ihnen in der Regel nicht treu. Sie sind wie ein Fähnchen im Wind. Je nachdem, woher der politische Wind weht, drehen sie sich um 180 Grad. Doch, Frau Brachmann, deswegen bringe ich Ihnen hier extra Beispiele mit. Bei den Sozialwohnungen beispielsweise haben Sie 2025 in Ihren Anträgen gefordert, es bräuchte mehr Sozialwohnungen. In diesem Jahr, gerade mal ein Jahr später, haben Sie im Ausschuss gesagt, und das kann man im Protokoll nachlesen, das müssen Sie also nicht leugnen, hat Ihre Fraktion gesagt, man soll die Milliarden nicht in den sozialen Wohnungsbau stecken, sondern lieber ins Wohngeld. Doch, genau das kann man sagen, dass Sie da einfach Ihrem nicht treu bleiben. Machen wir weiter mit der Spekulation. Sie sagen, Sie wollen beklagen Bodenspekulation und im Ausschuss stimmen Sie gegen Steuern auf Spekulationsgewinne. Das ist doch widersprüchlich. Bei der Grundsteuer geht es weiter. Im Februar beantragen Sie noch, dass Bund und Länder sie ersetzen sollen. Jetzt sagen Sie, Bürgerinnen und Bürger sollen sie selbst zahlen über die Einkommenssteuer. Sie ändern Ihre Meinung wie ein Fähnchen im Wind. Schauen wir auf Bauland für Einheimische. Nichts daran an dieser Forderung ist neu, außer dass Sie den Sündenbock wechseln. Dabei hat jede fünfte Fachkraft im Bau keinen deutschen Pass. Sie wollen die Menschen aus dem Land drängen, die unsere Wohnungen bauen. Das ist doch widersprüchlich. Man kann ihnen nicht trauen. Liebe Kolleginnen und Kollegen, die Vorschläge der AfD, sie schmecken nach Entlastung, sie sind aber nur für Reiche und Großkonzerne. Für genau diese Gruppen macht die AfD Politik. Zum Beispiel ihre Vorschläge zur Grundsteuer. Die Abschaffung würde Haushaltslücken von 16 Milliarden Euro bei den Kommunen reißen. Und wer bezahlt das am Ende? Die Mieterin aus Marzahn mit ihrer Lohnsteuer. Und das Nein zur Mietpreisbremse, das sie immer sagen, das ist der Blankoscheck für die nächste Mieterhöhung der Mieterinnen und Mietern.
6: Die Mieter bezahlen die Grundsteuer.
5: Sie sind wirklich, wenn Sie selber reden wollen, kommen Sie doch ans Pult. Aber das trauen Sie sich ja auch nicht mit Ihren halbgaren Vorschlägen.
1: Frau Kollegin Steinmüller, setzen Sie gerne fort.
5: Sie haben noch reden können, aber Sie machen es trotzdem nicht. Schauen wir, was es für den Azubi aus Lüneburg bedeutet. Ihnen sagen Sie, die Mietpreisbremse geht nicht mehr. Die Mieten dürfen einfach unbegrenzt steuern. Für die Familie aus Dresden bedeutet das, dass sie eine Menge Steuern zahlen müssen. Wohingegen der Wohnungskonzern, der groß ganze Blöcke kauft, eben keine Steuern zahlt. Sie hätten heute Morgen dafür sorgen können, dass diese Steuerausnahmen gestrichen werden. Nein, Sie schreiben in Ihrem Antrag, dass die Grundsteuer für alle abgeschafft werden soll. Selbst für die, die große Wohnungsunternehmen sind, die große Gewinne machen, die Büro hohe Türme bauen. Nein! Sie sind einfach krass ungerecht und halten mir fest, Mieterinnen und Mieter, Sie sind empört über die fehlenden Lösungen. Aber das, was Sie ihnen bieten, das führt nur zu weiterer Wut. Es sind keine Lösungen. Niemandem kann man das empfehlen. Deswegen haben wir konkrete Vorschläge, wie man das Leben für Mieterinnen und Mieter besser machen kann. Wir wollen die Mietpreisbremse dauerhaft und ohne Schlupflöcher. Wir wollen, dass die Mieten um maximal 9% im Jahr erhöht werden können. Wir fordern für den Azubi aus Lüneburg zum Beispiel 100.000 Wohnheimplätze bis 2030, 1.000 Euro Starthilfe für die Kaution, Sozialwohnungen mit mindestens 30 Jahren Bindung. Es gibt jede Menge gute Vorschläge. Glauben Sie nicht der AfD, sondern sorgen Sie für Gerechtigkeit, dass endlich bezahlbare Wohnungen geschaffen werden. Aber nicht so. Vielen Dank, Herr Präsident.
1: Dr. Philipp Rottfilm spricht als Nächster für die SPD-Fraktion.
6: Herr Präsident, liebe Kolleginnen und Kollegen! Anträge der AfD gibt es in zwei Sorten. Sorte 1, alles Bestehende ist linksgrün versiffter Sozialismus und gehört radikal zerschlagen. Sorte 2, wir tun viel zu wenig für unsere deutschen Familien. Dann folgt ein großzügiges Wahlgeschenk, natürlich ohne Gegenfinanzierung. In den zwei Anträgen von heute finden wir beide AfD-Muster wieder. Erstens, dass wir im Neubau auf dichtere und vor allem gemischte Quartiere statt nur auf Einfamilienhäuser setzen, ist für die AfD ein Hauptgrund der Wohnungskrise. Natürlich neben der Migration. Wer hat es gedacht? Sie will zurück zu Einfamilienhausvorstädten wie in den USA. Dabei hat beides seinen Platz in Deutschland. Das Mehrfamilienhaus in Berlin, das Einfamilienhaus in ländlichen Regionen wie in meinem Wahlkreis Schwalm-Eder in Nordhessen, den angeblichen Konflikt zwischen beiden erfindet die AfD ein typisches Muster radikaler Parteien. Und zweitens, die AfD fordert eine staatliche Hypothekenversicherung, will den Kauf von Wohneigentum bis 200.000 Euro steuerlich absetzbar machen. Alles in der Theorie, aber klar ist doch, gäbe es diese Versicherung schon, wäre die AfD die allererste, die sie als planwirtschaftlichen Sozialismus verunglimpfen würden. Und klar ist auch, eine Absetzbarkeit von Wohneigentum würde ein riesiges Loch in den Haushalt reißen und vor allem Besserverdienern helfen. Aber das, meine Damen und Herren, ist der AfD natürlich egal. Drittens. Sie wollen Bauland bevorzugt an Einheimische vergeben und geben sich als Kämpfer für deutsche Familien aus. Und dabei schreiben Sie im Antrag selbst, ich habe es ja endlich mal gelesen, die Kommunen, die können das schon. Ich habe das System als Bürgermeister seinerzeit selbst umgesetzt. Und jetzt wollen Sie ein neues Gesetz schaffen, obwohl Sie uns hier immer erzählen, wir wollen keine Bürokratie. Das muss mir mal jemand erklären. Und liebe Kolleginnen und Kollegen, diese beiden Anträge stehen aber nicht für sich allein. Wenn die AfD über das Thema Wohnen spricht, dann spricht sie immer auch über Migration. Denn bei der AfD gibt es für jedes Problem in diesem Land denselben Schuldigen. Die Sozialkassen müssen sparen, die Ausländer sind schuld. Die Arbeitslosenzahl steigt, die Ausländer sind schuld. Und nun bei der Wohnungskrise, wer hätte es gedacht, die Ausländer sind schuld. Sie von der AfD stellen sich das Leben wie einen Kuchen vor. Es gibt, sagen wir, 10 Stück Kuchen und kommt jemals Neues an den Tisch, kriege ich in Ihrer Denke davon ein Stück weniger. Aber so funktioniert die soziale Marktwirtschaft nicht. Wir haben keine fixe Anzahl von Arbeitsplätzen oder Wohnungen, die uns von Zuwanderern weggenommen werden. Wer hierher kommt, seinen Job macht, Geld verdient, gibt es hier auch aus, schafft damit Nachfrage. Und diese Nachfrage finanziert den nächsten Arbeitsplatz und das nächste Neubauprojekt. Und gerade beim Wohnen und Bauen sind wir auf Menschen angewiesen, die zu uns kommen. Gehen Sie mal auf eine Baustelle in Ihrem Wahlkreis, das wäre schön, wenn Sie das mal machen würden, und fragen Sie, wer da die Wände hochzieht. Im Baugewerbe hat fast jeder vierte Beschäftigte keinen deutschen Pass. Im Hoch- und Tiefbau jeder dritte. Und wenn das Haus fertig ist, dann fragen Sie, wer Ihnen die Treppen putzt. Bei den Reinigungskräften sind es 4 von 10. Ich weiß, Sie wollen das nicht hören, aber das ist die Realität. Die Menschen mit deutschem Pass und Einwanderungsgeschichte, die habe ich da noch gar nicht mitgezählt. Und ohne diese Menschen stehen die Bagger und Kräne in unserem Land still. Das ist die Wahrheit. Und wenn Sie von der AfD diese Menschen hier remigrieren wollen, dann machen Sie das Wohnen nicht billiger, wie Sie hier erzählen. Dann geben Sie dem Wohnungsbau in Deutschland den Todesstoß. Und jetzt werden Sie wieder sagen, es geht doch nur um die Leute, die nicht arbeiten. Wer hier arbeitet, der kann doch bleiben. Aber Sie täuschen hier niemanden. Sie haben mit Ihren verächtlichen Äußerungen über Einwanderer immer wieder unverkennbar gezeigt, was Sie wirklich wollen. Ein Deutschland ohne andere Kulturen, ein Deutschland ohne andere Religionen und ein Deutschland ohne Menschen anderer Herkunft. Wir haben gerade erst erlebt, dass in Sachsen-Anhalt ein AfD-Politiker zum Landtagspräsidenten gewählt worden ist. Die AfD strebt, das kann man in ihren Strategiepapieren lesen, eine Zusammenarbeit mit der Union an. Aber das soll nur der erste Schritt sein. Das Ziel ist, die Parteien der Mitte zu zerstören. Zitat. Und ich finde es verstörend, das will ich hier heute auch sagen, nach dieser Woche, dass auch in der Union Stimmen lauter werden, die die Brandmauer in Frage stellen, bis hinauf zu meinem eigenen Ministerpräsidenten in Hessen. Und ich weiß, dass Sie das hier im Haus anders sehen. Und genau deswegen müssen wir, liebe Kolleginnen und Kollegen, lauter werden. Genauso wie wir lauter werden müssen gegen Antisemitismus und Clankriminalität.
1: Kollegin, kommen Sie noch zum Thema?
6: Ja.
1: Zurück, alles klar.
6: Denn was hier von uns in diesem Hohen Haus, den Ministerien und dem Kanzleramt gesprochen wird, das hat Einfluss auf unser Land und wird gehört. Wir sind bei der letzten Bundestagswahl angetreten, um Deutschland wieder Wirtschaftswachstum zu bringen und um mehr zu bauen. Und ich prophezeie Ihnen eins, eine Zusammenarbeit mit der AfD wird dieses Vertrauen in der Welt, in unser Land zerstören, auch das Wirtschaftswachstum in diesem Land auf Jahre. Und der Kollege Lutz Brinkmann hat es vorhin gesagt, wir werden uns darauf konzentrieren, das Bauen hier günstiger zu machen mit Bauturbo, mit Baugesetzbuch und Gebäudetyp E. Und Sie können sich es denken, wir lehnen diese Anträge ab.
1: Vielen Dank. Die nächste Rednerin ist Katalin Genburg für die Fraktion Die Linke.
7: Vielen Dank, Herr Präsident, liebe KollegInnen. Wer heute über Wohnungspolitik redet, hier im Parlament oder auch an einem anderen Land in Europa, kommt an einem Namen nicht vorbei: Marie Carmen. Die 87-jährige Rentnerin in Madrid wurde zwangsgeräumt vergangene Woche, nachdem ihre Miete um 275% erhöht wurde auf 2.650 Euro. Sie verstarb gestern. Unsere Herzen sind bei ihr und ihrer Familie. Es zeigt ganz klar, profitgetriebene Wohnungspolitik ist zutiefst unmenschlich. Und es wird allerhöchste Zeit, dass wir endlich eine soziale Wohnraumversorgungspolitik in diesem Land bekommen, mit Mietendeckel, mit Vergesellschaftung und Bodenpreisdecke und allem, was dazugehört. Die AfD legt jetzt einen Antrag vor, der die Menschlichkeit komplett beerdigt. Das Einheimischenmodell. Ich konzentriere mich jetzt mal nur auf diesen einen Antrag. Werte Kolleginnen und Kollegen, liebe Gäste, hier in Berlin wurde 1945 der Faschismus besiegt. Zur Erinnerung, die Vernichtung der Jüdinnen und Juden gipfelte im größten Völkermord der Shoah. Die sogenannte Wohnraumarisierung war die Grundlage, der Vertreibung von Jüdinnen und Juden aus ihren Wohnungen und der Vernichtung dieser Menschen, meine Damen und Herren, hier in Berlin. Und Sie von der AfD legen so einen Antrag vor. Das ist eine Schande. Kommen wir doch mal zum Titel. Ihr Titel des Antrages: Gewachsene Heimat erhalten, lokales Bauland an Einheimische vergeben. Aha, wer sind denn die Einheimischen? Haben Sie Ihre Aria-Tafel schon vorbereitet? Welche nicht diskriminierenden Kriterien wollen Sie denn erfinden? Es ist wirklich schamlos. Zum Antrag. Im Antrag beschreiben Sie ja sogar noch die Entkoppelung von lokalen Einkommen und Immobilienpreisen. Aber sich mit den Immobilieneigentümern anzulegen und die profitgetriebene Mietenexplosion anzugehen, das machen Sie nicht. Es ist einfach nur ein Desaster und es ist schamlos, was Sie uns hier vorlegen. Ich sage Ihnen jetzt mal was. Sie instrumentalisieren das Elend der Menschen in der Wohnungsnot. Und das ist real. Und Sie wollen den Faschismus so wieder salonfähig machen. Pfui. Ich sage, wir sagen als Linke, keinen Fußbreit dem Faschismus, Mietendeckel und Vergesellschaftung jetzt. Das ist antifaschistische Wohnungspolitik. Vielen Dank. Vielen Dank.
1: Michael Kiesling von der CDU-CSU-Fraktion ist der nächste Redner.
8: Sehr geehrter Herr Präsident, meine sehr geehrten Damen und Herren, sehr geehrte Kolleginnen und Kollegen! Wir sind heute gezwungen oder wir dürfen heute über zwei Anträge der AfD debattieren. Wer diese Anträge gelesen hat, könnte mir sagen, die Zeit könnten wir uns sparen, könnten wir uns anders einsetzen. Und die Frage ist, warum? Wenn man den ersten Antrag ansieht, dann ist es so, dass es die Regelung schon längst gibt. Wenn man den zweiten Antrag ansieht, dann sieht man, dass der zweite Antrag von kommunalpolitischer Unkenntnis nur so strotzt, meine Damen und Herren. Und eigentlich könnte ich jetzt an dieser Stelle noch schon aufhören. Aber da Sie es auf der Tagesordnung gesetzt haben, haben wir jetzt noch 4 Minuten, die Sie mir gerne zuhören dürfen. Heimat darf keine Frage des Geldbeutels sein. Dafür steht die CSU und dafür steht auch die Union. Die AfD fordert mehr Rechtssicherheit für das sogenannte einheimische Modell. Meine Damen und Herren, das gibt es schon lange. 2017 hat Bayern mit Bund und Europa eine Lösung gefunden, wie sowas umgesetzt werden kann. Und zwar nach klaren Kriterien. Erstens Einkommen und Vermögen. Für günstiges Bauland sollen Menschen zugutekommen, die sich auf dem freien Markt kein Grundstück leisten können. Zweitens soziale Kriterien. Dazu gehören Kinder, familiäre Verpflichten oder Pflege von Angehörigen. Drittens Ortsgebundenheit, Ortsverbundenheit. Da geht es darum, wer ist ehrenamtlich engagiert am Ort. Auch das kann schon bewertet werden, meine Damen und Herren. Ihr Antrag ist überflüssig, den müssen wir heute eigentlich nicht weiter beraten. Das steht im Paragraf des Baugesetzbuches 11. Lesen Sie es genau, das kann jedes Bundesland und jede Kommune, wenn sie das will. Scheinbar sind Sie nicht auf der Höhe der Zeit, was diesen Antrag betrifft, meine Damen und Herren. Zu dem zweiten Antrag. Sie spielen sich aufs kommunale Anwalt. Sie verstehen aber die Kommunalpolitik nicht. Sie wollen die Grundsteuer abschaffen. Die Grundsteuer ist für die Infrastruktur, für Kindergärten und Schulen. Jetzt haben Sie gesagt, Gegenfinanzierung. Das ist keine Gegenfinanzierung, das Sie machen. Was wollen Sie denn tun? Sie haben ja reden nichts davon gesagt, dass Sie einen Hebesatz auf Einkommensteuer einführen wollen. Ja, soll jetzt der Bürger aufs Rathaus gehen, den Einkommensbescheid herlegen und dann legt ein Sachbearbeiter das fest? Was ist denn das für ein Irrsinn, meine Damen und Herren? Sie schaffen Bürokratie, Sie sind unpragmatisch, meine Damen und Herren. Das funktioniert nicht. Steht doch drin, lesen Sie doch den Antrag. Das ist keine Verantwortung, meine Damen und Herren, das
1: Herr
8: ist
1: Bernhard,
8: Bürokratie.
1: Ganz kurz. Ganz kurz, stopp. Herr Bernhard, ich verstehe total jede Emotion bei jeder Debatte, aber langsam wird es hier dialogisch mit allen, die hier nach vorne kommen. Sie hatten eine Redezeit und nach diesem Redner kommt noch ein Redner Ihrer Fraktion. Vielleicht können wir langsam jetzt mal auf die Schlussgerade dieser Debatte abbiegen miteinander. Setzen Sie bitte vor, Herr Kiesling.
8: Also, Sie wollen einen Hebesatz auf Einkommensteuer einführen. Sie haben Angst vor der eigenen Courage, denn im nächsten Punkt bringen Sie gleich im gleichen Atemzug. Das sollte aber gedeckelt werden, damit die Steuerbelastung nicht so hoch wird, meine Damen und Herren. Was ist das für Doppelzüngigkeit, meine Damen und Herren? Das funktioniert so nicht. Wer sowas einführt, der muss ja mit dem Klammerbeutel gepudert sein. Wohneigentum und Bauen muss in Deutschland wieder möglich sein. Deshalb setzen wir uns als Koalition dafür ein. Herr Brinkmann hat es aufgezählt, was wir schon noch machen. Wir unterstützen den sozialen Wohnungsbau. Wir wollen das Eigentum fördern. Auch das ist wichtig, meine Damen und Herren. Und wenn man die Zahlen sieht, die Baugenehmigungen sind gestiegen um 12,9% im Vergleich zum Vorjahr. Das wissen wir auch. Sie sind noch auf niedrigem Niveau. Wir wollen mehr. Baugenehmigungen sind auch noch fertiggestellt. Auch das ist richtig. Aber deshalb wollen wir die Baukosten senken. Das schaffen wir zum einen durch Beschleunigung, schnelleres Baurecht schaffen mit dem Bauturbo. Punkt 1 ist umgesetzt. Mit dem Baugesetzbuch sind wir weiter dran, weitere Beschleunigungen ranzukriegen. Da verhandeln wir gerade noch mit unseren Kollegen von der SPD. Auch da werden wir uns einig werden und eine gute Lösung finden. Und dann geht es an die Standards des Bauens. Und da sind wir auf einem guten Weg. Wir haben das Effizienzhaus-Richtlinien haben wir auf einen pragmatischen Weg angepasst für die Förderprogramme. Wir sprechen über den Gebäudetyp E, dass wir Standards einführen, die pragmatisch und kostengünstiger sind wie bisher und rechtssicher sind. Und letztendlich unterstützen wir mit Neubau und Sanierung über die KfW-Programme. Und ein nicht zu verachtender kleiner Teil investieren wir in den sozialen Wohnungsbau und sehen vor, sozusagen auch im Haushaltsentwurf für nächstes Jahr, 5 Milliarden Euro, meine Damen und Herren. Das sind doch Summen und Lösungen, die Bauen günstiger machen, die Mieten günstiger machen und dass das Angebot geschaffen wird, damit wieder mieten und gewohnt werden kann, meine Damen und Herren. Bauen, vermieten, mieten muss sich rechnen. Und da müssen wir die richtigen Rahmenbedingungen setzen. Und da bin ich guter Dinge, dass wir das mit der Koalition schaffen. Ich stelle mir noch das eine oder andere vor, was wir vielleicht in den Haushaltsberatung noch bringen könnten. Da können wir noch diskutieren. Aber wir sind auf einem guten Weg. Und da sage ich erstmal Danke auch an die Bauministerin. Diese beiden Anträge lehnen wir ab wegen Überflüssigkeit.
1: Vielen Dank. Der letzte Redner in dieser Aussprache ist Bastian Treuheit für die AfD-Fraktion.
9: Sehr geehrter Herr Präsident, sehr geehrte Damen und Herren, ein eigenes Heim in der Heimat, früher selbstverständlich, heute für viele unerreichbar. Nicht einmal jeder Zweite in unserem Land lebt noch in den eigenen vier Wänden, nur 43,5%. Damit ist Deutschland Schlusslicht in der Europäischen Union. Dahinter stehen Millionen Deutsche, die unfreiwillig ein Leben lang zur Miete wohnen. Monat für Monat fließt ein Großteil ihres Einkommens ab, ohne dass daraus eigenes Vermögen entsteht. Die Miete wird zur Wohlstandsfalle. Wer sein Eigenheim finanziert, investiert mit jeder Tilgungsrate in die eigene Zukunft. Ist der Kredit abbezahlt, folgen mietfreies Wohnen, ein Vermögenswert, der Sicherheit im Alter schafft und an die eigenen Kinder vererbt werden kann. Warum können sich so viele Deutsche das Bauen kaum mehr leisten? Weil ihre Politik der Wohnungs- und Baukrise gleich zwei fatale Brandbeschleuniger zündet. Erstens, sie ersticken das Angebot mit Klima- und Dämmwahn, explodieren den CO2-Abgaben und einem Dschungel aus immer neuen Bauauflagen. Und zweitens, ihre fehlgeleitete Migrationspolitik erhöht die Nachfrage nach Wohnraum, doch der Neubau hält nicht Schritt. Das verschärft die Knappheit und treibt Mieten, Bauland und Immobilienpreise zusätzlich nach oben. Es trifft die Krankenschwester, den Polizisten, die Erzieherin, den Handwerker. Sie halten unsere Gemeinden am Laufen, doch ein Baugrundstück können sie sich kaum noch leisten. Wir wollen, dass auch Bürger mit normalen Einkommen in ihrer Heimat ein eigenes Zuhause leisten können. Genau hier setzt unser Antrag an, kommunales Bauland für Einheimische zuerst. Einheimische Modelle geben den Gemeinden die Freiheit, knappes Bauland gezielt an die Menschen vor Ort zu vergeben, damit auch Familien mit kleinen und mittleren Einkommen eine Chance auf Wohneigentum in ihrer Heimat haben. Deshalb soll bei der Vergabe kommunalen Baulands auch berücksichtigt werden, wer seit Jahren vor Ort lebt, arbeitet und Verantwortung übernimmt. Denn die Gemeinden wissen selbst am besten, was vor Ort gebraucht wird. Dafür benötigen sie rechtssichere Instrumente. So können sie eigenverantwortlich auf steigende Bodenpreise und überregionale Nachfrage reagieren. Der Europäische Gerichtshof hat klargestellt, die Wohnraumversorgung der ortsansässigen Bevölkerung ist ein anerkanntes Gemeinwohlziel. Entscheidend sind objektive, transparente und verhältnismäßige Kriterien. Unser Antrag schreibt den Kommunen nichts vor, er hält ihnen den Rücken frei. Er gibt den Städten und Gemeinden ein rechtssicheres Werkzeug an die Hand, mit dem sie ihr Bauland gezielt und vorrangig an Einheimische vergeben können. Geben Sie unseren Kommunen diesen Handlungsspielraum und stimmen Sie unseren Antrag zu. Danke.
1: Vielen Dank. Weitere Wortmeldungen in dieser Aussprache liegen mir nicht vor. Ich schließe sie. Interfraktionell wird die Überweisung der Vorlagen auf den Drucksachen 8382 und 8383 an die in der Tagesordnung aufgeführten Ausschüsse vorgeschlagen. Weitere Überweisungsvorschläge sehe ich nicht. Dann verfahren wir wie vorgeschlagen. Ich rufe auf den Tagesordnungspunkt 18, Beratung des Antrags der Bundesregierung zur Fortsetzung der Beteiligung bewaffneter deutscher Streitkräfte an die Mission der Vereinten Nationen in Südsudan, UNMISS. Für die Aussprache wurde eine Dauer von 30 Minuten vereinbart. Und ich bitte alle, die gehen wollen, dies zügig zu tun. Wir sehen uns später alle noch. Und alle anderen mögen bitte Platz nehmen, damit wir von Anfang bis Ende den Rednerinnen und Rednern fokussiert lauschen können. Vielen Dank. Ich eröffne die Aussprache und erteile das Wort der Staatsministerin beim Bundesminister des Auswärtigen, Herr Rapp-Güler.
10: Sehr geehrter Herr Präsident, liebe Kolleginnen und Kollegen, die Lage im Südsudan bleibt besorgniserregend. 3/4 der Bevölkerung sind für ihr Überleben auf humanitäre Hilfe angewiesen. Wir haben es mit einer der drängendsten humanitären Krisen überhaupt zu tun, einer Krise, die weltweit viel zu wenig Aufmerksamkeit erfährt und die auch 15 Jahre nach der Unabhängigkeit des Südsudan weiter anhält. Südsudan bleibt einer der fragilsten Staaten der Welt. Die Gründe dafür sind vielfältig. Langanhaltende bewaffnete Konflikte, große politische Instabilität, schlechte Regierungsführung, ein eklatantes Maß an Korruption sowie Klimakatastrophen wie zum Beispiel Überschwemmungen. Hinzu kommt der verheerende Krieg im Nachbarland Sudan, der seine negativen Folgen auch in Südsudan zeigt. Über 1,4 Millionen Flüchtlinge und Rückkehrer sind seit Kriegsbeginn in Südsudan angekommen. Und leider stellen wir auch fest, dass die Regierung in Südsudan viel zu wenig unternimmt, um die Situation der Menschen im eigenen Land zu verbessern. Liebe Kolleginnen und Kollegen, aber wir lassen die Menschen in Südsudan nicht alleine. Politisch kommt es vor allem darauf an, dass die südsudanesische Regierung sich an das revitalisierte Friedensabkommen hält. Dieses enthält die Verpflichtung, Wahlen durchzuführen, die frei, fair, transparent und glaubwürdig ablaufen. Und dafür setzen wir uns ein in Gesprächen mit der Regierung, aber auch in Gesprächen mit den Partnern vor Ort. Allgemein gilt, nur ein inklusiver politischer Dialog zwischen den Parteien kann zu einer dauerhaften Befriedigung und einer Verbesserung der Lebensbedingungen führen. Und dabei bleibt UNMISS ein unverzichtbarer Stabilitätsanker. Die Mission schützt jeden Tag Menschen und ermöglicht humanitäre Hilfe. Sie berichtet über Verletzungen von Menschenrechten und dem humanitären Völkerrecht. Sie ist Ausdruck der internationalen Solidarität für den jüngsten Staat der Welt. Und ich bin den Soldatinnen und Soldaten der Bundeswehr, den Polizistinnen und Polizisten des Bundes sowie der Länder, einschließlich dem deutschen Leiter der UNMISS-Polizeikomponente, aber auch den Entwicklungshelfern und unserer Botschaft in Juba und all denen, die sich für humanitäre Hilfe in Südsudan engagieren, dankbar. Dankbar, dass sie unter schweren Bedingungen ihren Dienst leisten. Und dies verdient selbstverständlich auch die Anerkennung des Deutschen Bundestags. Über unser Engagement in der Mission hinaus engagieren wir uns im Bereich der Stabilisierung, der humanitären Hilfe und der regierungsfernen Entwicklungszusammenarbeit. Wir leisten lebensnotwendige Ernährungshilfe und unterstützen die Gesundheits- und Wasser-, Sanitär- und Hygieneversorgung für geflüchtete Personen in den Aufnahmegemeinden. Meine Damen und Herren, klar ist, die südsudanesische Regierung trägt die Verantwortung dafür, dass sich die Situation nachhaltig verbessert und nicht alleine die VN-Friedensmission UNMISS. Aber ohne UNMISS wäre die Lage noch deutlich schlechter. Und dies würde zu noch größeren humanitären Bedarfen und Migrationsbewegungen führen. Und beides ist nicht in unserem Interesse. Dieses Interesse wird auch im VN-Sicherheitsrat geteilt, die Mission am 30. April dieses Jahres mit einer klaren Mehrheit der Stimmen verlängert hat. Durch die Fortsetzung unserer militärischen Beteiligung an UNMISS zeigen wir auch, dass wir uns weiterhin für Blauhelm-Missionen engagieren. Wir verdeutlichen, dass wir ein verlässlicher Partner der Vereinten Nationen sind, der bereit ist, Verantwortung zu übernehmen. Liebe Kolleginnen und Kollegen, für die Bundesregierung bitte ich Sie deshalb, der Fortsetzung des UNMISS-Einsatzes zuzustimmen. Herzlichen Dank.
1: Vielen Dank, Frau Staatsministerin. Der nächste Redner ist Gerold Otten für die Fraktion der AfD.
11: Herr Präsident, meine Damen und Herren! Die AfD-Fraktion hat seit 2018 bisher jeder Verlängerung des UNMISS-Mandats zugestimmt. Ich empfehle meiner Fraktion, dies auch in diesem Jahr zu tun. Aber ich verbinde diese Zustimmung mit einer Warnung. Wir müssen nüchtern zwischen dem trennen, was eine solche UN-Mission realistischerweise leisten kann, und dem, was sie unter den gegenwärtigen Bedingungen niemals wird leisten können. Was also kann UNMISS aktuell leisten? Sie bringen punktuell Hilfe vor Ort, zum Beispiel durch mobile Patrouillen, durch die Absicherung humanitärer Konvois oder durch Schutzzonen in gesicherten Lagern auf Stützpunkten der UN-Friedensmission, die Hunderttausenden von Zivilisten das Überleben bei Ausbrüchen von massiver Gewalt und ethnischen Konflikten sichern. Bei rund 9 Millionen Menschen, die auf akute Nahrungsmittelhilfe angewiesen sind, ist es alles eine Frage von Leben und Tod. UNMISS dokumentiert Menschenrechtsverletzungen, dämpft lokale Gewaltausbrüche und bildet den letzten verbliebenen Rückzugsort für humanitäre Organisationen, trotz vielfacher Behinderung durch die Regierung hier. Der deutsche Beitrag von etwas mehr als 20 Soldaten und Polizisten in Stabsbeobachter- und Beratungsfunktionen ist zwar begrenzt, wird aber professionell und sehr zweckmäßig erbracht. Ebenso klar müssen wir auch ansprechen, was diese Mission nicht erreichen kann. Eine Friedenstruppe kann einen völlig gescheiterten Staat keine funktionierende Staatlichkeit einpflanzen. Und sie kann einen Friedensprozess nicht absichern, wenn die Konfliktparteien selbst keinen Frieden wollen. Formell wird das Friedensabkommen, wie wir gerade wieder gehört, von 2018 weiterhin als einziger Rahmen hochgehalten. Die Realität spricht aber eine andere Sprache. Nach 8 Jahren ist doch nicht einmal die Hälfte der zentralen Vereinbarungen umgesetzt. Es gibt keine echte Vereinigung der Streitkräfte, keine Justizreform, keine gültige Verfassung und natürlich auch keine Entwaffnung der Milizen. Die für den Dezember 2026 angesetzten Wahlen werden unter unzumutbaren Bedingungen stattfinden. So äußern auch die Leitung von UNMISS und der UN-Sicherheitsrat trotz laufender Vorbereitung erhebliche Zweifel an der Durchführung reibungsloser Wahlen, da das Land nicht ausreichend auf die Wahlen vorbereitet sei. Weil sie glaubt, der hochgelobte vernetzte Ansatz könnte unter diesen Vorzeichen eine demokratische Transformation herbeizaubern, betreibt Selbstbetrug. Jede Patrouille, jeder Euro für Gesprächskreise verpufft wirkungslos, solange das Regime in Juba den eigenen Machtanspruch über das Schicksal der Menschen stellt. Meine Damen und Herren, diese nüchterne Einschätzung der Lage im Land ist auch keine isolierte Sicht der AfD. Sie wird inzwischen von den Vereinten Nationen selbst bestätigt. Die jüngste UN-Evaluierung der Friedenseinsätze mit Bericht vom Juli diesen Jahres fordert ein klares Back to Basics. Friedensmissionen sollen sich wieder auf Schutzaufgaben und humanitäre Hilfe konzentrieren, statt illusorische Staatsaufbau- und Demokratisierungsprogramme zu verfolgen. Mandate sollen künftig an messbare politische Fortschritte gekoppelt und mit realistischen Exit-Horizonten versehen werden. Die Vereinten Nationen kommen damit fast wortgleich zu der Bewertung, die meine Fraktion seit Jahren hier vertritt. Ohne politischen Willen vor Ort ist jedes hochfliegende UN-Mandat zum Scheitern verurteilt. Deshalb unser Appell an die Bundesregierung: Hören Sie endlich damit auf, Deutschlands Beteiligung an UNMISS als Beitrag zu einer demokratischen Transition zu verkaufen, die es politisch nicht gibt und in absehbarer Zukunft mit Sicherheit auch nicht geben wird. Setzen Sie sich stattdessen dafür ein, dass UNMISS konsequent auf Zivilschutz und humanitäre Absicherung fokussiert bleibt. Vielen Dank.
1: Vielen Dank. Der nächste Redner ist der parlamentarische Staatssekretär beim Bundesminister der Verteidigung, Sebastian Hart.
12: Sehr geehrter Herr Präsident, meine sehr geehrten Damen und Herren, wie von Staatsministerin Müller ausgeführt, ist es eine herausfordernde und eine alarmierende Lage im Südsudan. Bewaffnete Konflikte, staatliche Instabilität treffen auf eine Wirtschaftskrise, klimatische Extremereignisse, Überschwemmungen und Dürren. Alles gleichzeitig, und das bedroht eine Bevölkerung, 3/4 der Bevölkerung, rund 10 Millionen Menschen. Wir dürfen davor die Augen nicht verschließen. Es ist eine der schwersten Krisen und der herausforderndsten humanitären Katastrophen unserer Zeit, erschwert jeglichen demokratischen Fortschritt und gefährdet den gesamte Region durch den verschärfenden Bürgerkrieg. Der Nahe Osten, die Ukraine, die dramatische Lage. Manchmal verengt sich der Blick vor der Lage in der Welt. Doch es ist wichtig, den Blick auch auf den Südsudan zu richten, auch auf diese Region und die Bedeutung von Sicherheit bei Hunger- und Klimakrise für die Bevölkerung in den Mittelpunkt zu rücken. Aus diesem Grund ist es von großer Bedeutung, dass die internationale Gemeinschaft hier Präsenz zeigt und auch Deutschland seinen Beitrag leistet. Der Schutz der Bevölkerung ist in dieser Situation unabdingbar. Die UNMISS-Mission reicht auch bei allen Herausforderungen und Fragen, die hier aufgeworfen sind, einen entscheidenden und kontinuierlichen Beitrag. Wir wollen das Engagement fortsetzen. Deutschland beteiligt sich aktuell mit 12 eingesetzten Soldatinnen und Soldaten hochqualifiziert in dieser herausfordernden Situation. Es ist eine zentrale Säule des Engagements, Beobachterinnen und Beobachter zu setzen, dort auch Gespräche zu führen, Präsenz zu zeigen, aber auch schwerste Menschenrechtsverletzungen zu dokumentieren, aufzuzeigen, wir schauen nicht weg, und entsprechend auch humanitäre Hilfe zu ermöglichen. Wenig Personal und diesem entscheidenden Personal machen wir einen Unterschied. Deutschland, auch wenn wir uns jetzt fokussieren auf die Landes- und Bündnisverteidigung, leistet auch in diesem internationalen Krisenmanagement einen entscheidenden Beitrag unter dem Dach der Vereinten Nationen. Mein Dank und die tiefe Anerkennung gilt den Soldatinnen und Soldaten und auch den Familien, die in dieser Situation in Gedanken bei ihren Menschen sind, die dort ihren Dienst tun. Ich habe es an anderer Stelle getan und auch hier geht es um eine UN-Mission. Sie wissen, dass heute vor 25 Jahren am 8. Oktober 2001 Dr. Dieter Eising gefallen ist. Das ist der erste Soldat, der in einer Kampfhandlung nach Ende des Zweiten Weltkriegs gefallen ist, in einer UN-Beobachtermission in Georgien. Und er zeigt auf, dass Männer und Frauen bereit sind, dieser internationalen Verpflichtung konkret einen Beitrag zu leisten. Wir sind unseren Soldatinnen und Soldaten zu Dank und Anerkennung verpflichtet. Und keiner wird jemals vergessen sein. Ich möchte an diesem Tag auch diese Debatte und muss diese Gelegenheit nutzen, daran zu erinnern. Und ich spreche sicherlich für alle von uns.
1: Vielen Dank, Herr Staatssekretär. Die nächste Rednerin ist Agnieszka Burger für die Fraktion Bündnis 90 Die Grünen.
13: Sehr geehrter Herr Präsident, meine Damen und Herren, stellen Sie sich einmal die drei wichtigsten Menschen in Ihrem Leben vor. Und jetzt versuchen Sie sich vorzustellen, wie es wäre, wenn zwei davon nicht wüssten, ob sie morgen noch genug zu essen haben. So geht es gerade nach den Zahlen der Vereinten Nationen den Menschen im Südsudan. Ein jahrelanger Bürgerkrieg, ein blutiger Krieg im Nachbarland Sudan, klimabedingte Überschwemmungen, heftige Dürren, Hunger, Vertreibung. Und das alles hat dazu geführt, dass mehr als zwei Drittel der Bevölkerung im Südsudan auf humanitäre Hilfe angewiesen sind. Im Dezember sollen die Menschen dort vielleicht zum ersten Mal seit der Unabhängigkeit 2011 wählen dürfen. Mehrfach schon verschoben, die Opposition boykottiert den unfairen Prozess, die Vertreter sitzen in Haft. Eigentlich kann man gar nicht in dieser Situation von echten Wahlen sprechen. Es ist ein politisches Pulverfass, ein Machtkampf zweier Männer, die man eigentlich nur als Kriegsverbrecher bezeichnen kann. Und zu welch unglaublicher Gewalt dieser führen kann, das wissen die Menschen im Südsudan aus ihrer eigenen Geschichte, aber genauso auch mit Blick auf den Nachbarstaat Sudan. Die UN-Mission UNMISS soll eine solche Eskalation verhindern oder zumindest eindämmen und die Zivilbevölkerung schützen. Gleichzeitig aber werden Mittel für die wichtige Arbeit der Vereinten Nationen, vor allem durch die USA, zusammengekürzt. UNMISS musste auch deshalb schon ein Drittel der Standorte schließen. Das wird von einigen als Refokussierung schön geredet, in Wahrheit aber verhindert es, dass die Mission ihren Auftrag ausführen kann. Es ist richtig, dass die Bundesregierung das Mandat für diesen Einsatz verlängert. Aber die gleiche Bundesregierung kürzt die humanitäre Hilfe auch für den Südsudan auf ein Rekordtief. Und das in Zeiten, in denen Donald Trump einen Großteil der US-Hilfen ebenfalls massiv gekürzt hat. Und das ist ein fatales Zeichen und ein sicherheitspolitischer Fehler. Nach dem Ende der UN-Mission UNIFIL ist dieses Mandat eine der wenig verbleibenden VN-Missionen, eine der wenigen Bundeswehrmissionen im internationalen Krisenmanagement. Und sie ist doch ein Beispiel dafür, wie internationale Kooperation, wenn auch begrenzt, einen Unterschied machen kann. Meine Damen und Herren, US-Vizepräsident Vance hat Anfang 2025 gesagt, es sei ja ein christliches Konzept, erst die eigene Familie zu lieben, dann erst die Nachbarn, dann die Gemeinschaft, dann die Mitbürger und irgendwann erst den Rest der Welt. Er berief sich dabei auf die Ordo Amoris, die Ordnung der Liebe. Diese Aussage, die ist ja nicht nur theologisch so falsch, dass der Papst sich genötigt gefühlt hat, ihn dafür öffentlich zurechtzuweisen und ihm zu widersprechen. Sie ist auch sicherheitspolitisch gefährlich. Wer denkt, man kann Empathie, Zusammenarbeit und Sicherheit in einzelnen abgeschlossenen Kreisen denken und sich in der eigenen Nation abschotten, der irrt gewaltig. Der sagt nicht nur über sich selbst aus, dass ihm Menschenleben egal sind, der nimmt auch sehenden Auges sicherheitspolitische Krisen in Kauf und akzeptiert auch, dass die Lücken, die wir lassen, von China und Russland mit ihren düsteren Interessen gefüllt werden. Ja, der Südsudan und der Sudan scheinen vielleicht weit weg. Und wir beschäftigen uns auch aus guten Gründen viel mit einem schrecklichen Krieg auf unserem eigenen Kontinent. Aber wir haben immer wieder erlebt, dass humanitäre Katastrophen und Bürgerkriege sehr wohl

0: Aber auch mit mehr humanitärer Hilfe, denn Dank und schöne Worte alleine reichen nicht. Und wenn man dann von 70 Millionen im Jahre 2024 auf 30 Millionen runterkürzt, dann fordern wir Sie dazu auf, diese Kürzung mit der Mandatsverlängerung zu beenden.
1: Zum Ende zu kommen. Vielen Dank. Die nächste Rednerin ist Desiree Becker für die Fraktion Die Linke.
2: Sehr geehrter Herr Präsident, sehr geehrte Damen und Herren, diese Mandatsverlängerung für die Entsendung von bis zu 50 deutschen SoldatInnen in den Südsudan ist nichts als teure Symbolpolitik. Der Friedensprozess steht dort am Abgrund. Mehr als 10 Millionen Menschen im Südsudan, das sind 2/3 der Bevölkerung, sind auf humanitäre Hilfe angewiesen. Die UN hat einen Bedarf von 1,2 Milliarden Euro für humanitäre Hilfe ermittelt. Bislang will sich die Bundesregierung mit 23 Millionen Euro beteiligen. Der deutsche Pflichtbeitrag für den UNMISS-Einsatz beläuft sich auf rund 95 Millionen Euro im Jahr. Statt eine ineffektive Militärmission vorzuschreiben, sollte die Bundesregierung sich mit Nachdruck lieber dort engagieren, wo unmittelbar Leben zu retten ist, und das Geld umschichten. Investieren Sie in Lebensmittel, sauberes Wasser, medizinische Versorgung oder die Bekämpfung der grassierenden Choleraepidemie. UNMISS lindert nicht das Leid, sondern bindet Ressourcen. UNMISS hilft auch nicht dabei, das Friedensabkommen von 2018 umzusetzen. Der Südsudan steckt weiterhin im Kreislauf der Gewalt fest. Deutschland und die internationale Gemeinschaft schweigen dazu, wenn andere Staaten wie Uganda militärisch an der Stelle Kirs intervenieren und Menschenrechtsverletzungen begehen. Gleichzeitig versuchen die Emirate, ihren Einfluss auf die Goldvorkommen des Landes auszuweiten. Kritik der Bundesregierung? Fehlanzeige. Wo sich Deutschland engagiert, ist bei der Suche nach sogenannten Return-Hubs für Geflüchtete. Auch Uganda wird als möglicher Standort diskutiert. Da scheint Schweigen in dieser Situation Gold zu sein. Gerade erst hat der südsudanesische Präsident Kiir erstmals Wahlen für Dezember angekündigt. Seinen Kontrahenten hat er schon vor 1,5 Jahren unter Hausarrest gestellt und dessen Gefolgsleute aus Führungspositionen entfernt. In Vorbereitung der Wahlen hat er nun den Vorsitzenden der Wahlkommission ausgetauscht und die Übergangsregierung und das Parlament aufgelöst. Kiir selbst bleibt natürlich bis zur Vereidigung eines neuen Präsidenten im Amt. Passenderweise wurde bei der UNMISS-Verlängerung im Sommer die technische Unterstützung von Wahlen aus dem Mandat gestrichen. Unter welchen Bedingungen sollen hier freie und faire Wahlen stattfinden? Ein Wahltermin allein macht noch keine Demokratie. Dieser Einsatz muss beendet werden. 15 Jahre UNMISS haben dem Südsudan leider nicht geholfen. Ein Mandat ohne sinnvolle zivile Instrumente und ohne Exit-Strategie darf nicht zur Dauerschleife werden. Ich danke Ihnen.
1: Vielen Dank. Als nächster spricht Jan-Philipp Pohlmann für die CDU-CSU.
3: Ja, sehr geehrter Herr Präsident, sehr geehrter Herr Werbeauftragte, liebe Kolleginnen und Kollegen! Deutschland ist ein Land, in dem es uns gut geht. Wir leben in Frieden, in Sicherheit und in Freiheit. Und das ist keine Selbstverständlichkeit. Und wenn man sich mit Verteidigungspolitik und Außenpolitik beschäftigt, dann muss man auch das ins Blick nehmen, in die Länder und Regionen der Welt, wo das keine Selbstverständlichkeit ist. Und der Südsudan ist ein solcher Ort. Und deshalb engagieren wir uns auch im Rahmen der UNMISS-Mission als Teil der Blauhelm-Mission der Vereinten Nationen für Sicherheit und Stabilität im Land. Und die Sicherheitslage im Südsudan ist mehr als bedenklich. Sie ist hochgradig instabil. Ein vollständiger Abzug der UNMISS-Mission würde das Land vermutlich erneut in ein Bürgerkriegschaos stürzen. Und mehr noch, eine weitere Destabilisierung könnte auch in den Nachbarländern zu gravierenden Problemen führen. Seit 2025 finden wieder vermehrt Kämpfe zwischen Regierungskräften und oppositionellen Kräften statt. Und Leidtragender dieser Kämpfe ist die Zivilbevölkerung. Und wenn wir uns die Zahlen anschauen, allein im ersten Halbjahr des Jahres 2026 dokumentiert UNMISS 2.260 Zivilpersonen, die von konfliktbezogener Gewalt betroffen sind. Darunter waren 1.142

0: Todesopfer. 794 Verletzte, 214 Entführte und 110 Opfer konfliktbezogener sexueller Gewalt. Und Hilfsorganisationen sprechen von rund 10 Millionen Menschen, die auf humanitäre Hilfe angewiesen sind. Wenn man das ins Verhältnis setzt zur Gesamtbevölkerung von 14,4 Millionen Einwohnern, macht es das Verhältnis schon deutlich. Und der Zugang zu ausreichender Nahrung spielt auch hier eine besondere Rolle. Und damit nicht genug, wir haben es eben auch schon gehört, es gibt viele weitere Herausforderungen, die das Land hat. Seit 2018 bestehen Waffenembargos, aber trotzdem gibt es Hinweise auf weitere illegale Waffenlieferungen. Und die Gewalt hat erheblich dazu geführt, dass Vertreibungen stattgefunden haben. 2,5 Millionen Südsudanesen sind innerhalb des Landes vertrieben und allein 420.000 seit dem Beginn dieses Jahres. Und mehr Krankheiten breiten sich aus, unter anderem die Cholera-Epidemie. Bis Juli 2016 gab es 100.000 Fälle und 1.717 Menschen haben ihr Leben anhand dieser Krankheit verloren. Liebe Kolleginnen und Kollegen, es ist unsere Pflicht, uns weiterhin an diesem Mandat zu beteiligen, weil wir leisten damit einen wichtigen Beitrag für die Zivilbevölkerung, für die Kinder, für die Frauen und all diejenigen Menschen im Land, die mit diesem bewaffneten Konflikt nichts zu tun haben. Sie dürfen nicht Spielball der Mächte werden. Und wir beteiligen uns mit einem Einsatzkontingent von bis zu 50 Soldaten an der Mission UNMISS. Und ich möchte deshalb auch an dieser Stelle den Soldatinnen und Soldaten herzlich danken, die bisher an der Mission UNMISS teilgenommen haben und die bei denen, die sich auch noch aktuell im Einsatz befinden. Deshalb an dieser Stelle vielen Dank für Ihren Einsatz. Und aktuell sind es 12 Soldatinnen und Soldaten, die sich im Einsatz befinden. Dies ist ein verhältnismäßig kleines Kontingent und erfüllt jedoch einen wichtigen Beitrag. Denn neben dem Schutz der Zivilbevölkerung zeigen wir mit unserer Beteiligung auch, dass Deutschland verlässlich auf internationaler Ebene ist. Und Deutschland steht fest zu den Vereinten Nationen und Deutschland steht auch fest zu den Blauhelm-Missionen der Vereinten Nationen. Und noch in diesem Jahr finden im Südsudan Wahlen statt. Und gerade mit Blick auf die Wahlen im Dezember ist es wichtig, dass UNMISS im internationalen Bereich hier auch entsprechend für Sicherheit und Stabilität sorgt. Und unsere Aufgabe ist es, den Friedensprozess wieder in Gang zu bringen und im Rahmen unseres Mandates den Vereinten Nationen zur Seite zu stehen. Und UNMISS ist dabei nicht nur Sprachrohr für den Friedensprozess. Für die Menschen vor Ort bedeutet UNMISS vor allem eins, die Chance auf humanitäre Hilfe sie überhaupt erreicht. Frau Becker, das ist ja der Tatsache, es hilft nicht, Geld umzuschichten, sondern die Hilfe muss auch erst mal ankommen. Und dazu leistet UNMISS einen wichtigen Beitrag. Und deshalb brauchen wir UNMISS, damit überhaupt diese Hilfe ankommt. Und deshalb bitte ich Sie an dieser Stelle, stimmen Sie für eine Verlängerung des Mandats für UNMISS und tragen Sie damit einen Beitrag dafür, Menschenleben vor Ort zu retten. Vielen Dank für Ihre Aufmerksamkeit.
1: Vielen Dank. Der nächste Redner ist Heinrich Koch für die AfD.
2: Herr Präsident, liebe Bürger, liebe Soldaten, seit 2011 beteiligen wir uns an der UN-Mission im Sudan. Seit 15 Jahren lautet die Begründung immer gleich, im Süden nichts Neues. Frau Becker, teilweise haben Sie recht. Doch jetzt holt uns die Realität ein. Es gibt keinen Frieden und die Gefahrenlage ist fragil. Die Auseinandersetzungen zwischen den verfeindeten Parteien sind nicht gelöst. Wahlen werden immer wieder verschoben und es gibt keine Verfassung. Kriegsherren und Kriminelle beherrschen die Straßen und trotzdem legt uns die Regierung in einer Endlosschleife immer wieder eine Verlängerung vor. Das ist eine Unverschämtheit gegenüber dem Parlament. Ich frage mich, was sind die Erfolgskriterien, wo ist die Exit-Strategie und wann und wie wird der Einsatz beendet? Ein befristetes Mandat darf nicht einfach ohne Erfolgskontrolle verlängert werden. Hier hat auch das Außenministerium nichts geliefert. Damit nicht genug. Der nachrichtendienstliche Supergau ist, dass der ehemalige BND-Präsident Hanning vorgestern wegen Spionageverdacht verhaftet und dem Generalbundesanwalt vorgeführt wurde. Aber dieser Dilettantismus geht weiter. Vorgestern wurde ebenso bekannt, dass die Mobiltelefonnummer des BND-Vizepräsidenten Beer über längere Zeit öffentlich zugänglich war und sicher mitgehört wurde. Wie kann sowas passieren? Wer ist verantwortlich? Was sagen wir unseren Verbündeten? Wir sind nicht mehr glaubwürdig. Unsere Partnerdienste wie CIA, Mossad und MI6 müssen erwarten können, dass Geheimnisse auch geheim bleiben. Wenn sich dies nicht gewährleistet ist, bekommen wir keine Informationen mehr. Und dies bringt unsere Soldaten nicht nur im Sudan, sondern weltweit in Lebensgefahr. Ebenso die alliierten Kameraden. Hier hat das Kanzleramt komplett versagt. Es stellt sich nicht nur für den Südsudan die Frage, kann die Regierung überhaupt noch gewährleisten, dass die Bundeswehr und unsere Sicherheitsbehörden weiterhin über ein verlässliches Lagebild verfügen, wenn unsere Alliierten uns dies nicht mehr liefern? Gerade deshalb müssen wir einfordern, dass deutsches Engagement nach Wirkung beurteilt wird und kein Wunschkonzert ist. Die Regierung muss offenlegen, was soll im Mandatsjahr erreicht werden? Wie wird der Erfolg gemessen? Unter welchen Voraussetzungen endet die deutsche Beteiligung? In der Erwartung, dass diese Fragen positiv beantwortet werden, stimmen wir der Mandatsverlängerung noch einmal zu. Vielen Dank.
1: Vielen Dank. Der letzte Redner in dieser Aussprache ist Jürgen Kosel für die SPD.
3: Herr Präsident, liebe Kolleginnen und Kollegen, es ist, glaube ich, immer ganz gut, dass wir bei Debatten über Blauhelm-Einsätze oder über, besser gesagt, über Einsätze von Bundeswehrsoldaten in internationalen Zusammenhängen so sachlich miteinander umgehen. Das ist wohltuend und ich glaube auch, das wird in der Öffentlichkeit viel besser wahrgenommen als manchen Streit, den wir hier führen und auch manche Wörter, die wir benutzen. Und ich will mich bei all meinen Vorrednern und Vorrednern dafür bedanken. Vielleicht ist das ungewöhnlich, dass ich das am Anfang tue. Denn ich habe auch meine Zweifel, also das, was vorgetragen worden ist von den Linken, dass das vernünftig ist und den Menschen im Südsudan hilft. Ich möchte auch euch darum bitten, mal darüber nachzudenken, was bedeutet es denn, da wegzugucken, nichts zu tun? Das Leid, was beschrieben wurde, ist, würde doch größer und nicht kleiner. Und auch die politische Elite und die politische Klasse würde doch nicht aufhören mit gewissen Unterdrückungen von Menschen. Sie würden humanitäre Zugänge verhindern. Ich glaube, wir sind den Menschen im Südsudan es schuldig, dass wir uns um sie kümmern. Und deswegen bitte ich auch im Namen meiner Fraktion, dieser Mission zuzustimmen, weil es geht um das Schicksal der Menschen und nicht um das Schicksal der Regierung. Frieden und Sicherheit, Sicherheit und Frieden gehört zusammen und wir reden dazu wenig drüber, dass es zusammengehört. Ich will aber nicht mehr zusammenfassen, was an Argumenten richtigerweise gesagt worden ist. Ich will einen Punkt ansprechen, der in der Diskussion noch gar nicht genannt worden ist. Wir haben es mit dem größten Pulverfass, glaube ich, der Welt zu tun, wenn wir an Ostafrika bzw. an das Horn von Afrika denken. Und auch das, was wir eben nicht tun, hat eine Auswirkung. Und mich bedrückt sehr die Meldung, dass eritreische Soldaten jetzt auf dem Weg sind nach Äthiopien. Und deswegen eine klare Aussage dazu von mir und auch von der SPD. Alle, die glauben, da sollte der nächste Krieg ausbrechen, die müssen wir auffordern, hört auf mit diesem Wahnsinn. In dieser Region gibt es zu viel Kriege und verdammt noch mal zu wenig Frieden. Das ist auch ein Signal nach Addis Abeba, das ist auch ein Signal nach Asmara. Wir brauchen mehr Frieden und weniger Krieg in dieser Region. Warum spreche ich das aus? Weil ich glaube, die Gefahr dieses Flächenbrandes ist zu groß. Rotes Meer, Jemen ist nicht weit. Südsudan selber, Sudan, Somalia besser gesagt. Und wir können da nicht zugucken. Und deswegen meine Bitte, und ich weiß, dass die Bundesregierung daran arbeitet, alle diplomatischen Kanäle, alle Mittel zu nutzen. Auch wir als Parlamentarier sollten das auch tun, damit dort mehr Frieden herrscht und weniger Konflikte und die deutlichen Signale, hört auf, neue Kriege zu entfachen. Das Leid der Menschen ist in dieser Region groß genug und wir sollten dabei nicht weggucken. Und deswegen sind Blauhelm-Einsätze notwendig und vernünftig. Herzlichen Dank für die Aufmerksamkeit.
1: Vielen Dank. Weitere Wortmeldungen in dieser Aussprache liegen mir nicht vor. Ich schließe sie interfraktionell mit Überweisung der Vorlage auf Drucksache 8293 an die in der Tagesordnung aufgeführten Ausschüsse vorgeschlagen. Weitere Überweisungsvorschläge sehe ich nicht. Dann verfahren wir dementsprechend. Ich rufe auf die Tagesordnungspunkte 19a bis 19d sowie Zusatzpunkt 6, Beratung von Vorlagen der Fraktion Bündnis 90 Die Grünen zur Sicherung der Ernährungsversorgung. Für die Aussprache wurde eine Dauer von 30 Minuten vereinbart. Ich würde sie gerne schnell eröffnen, wenn hier die Umsetzungen erfolgt sind. Alle, die sich beeilen, tragen dazu bei, dass wir vielleicht nicht um 2 Uhr fertig werden heute hier, sondern einen Tacken früher. Vielen Dank. Ich eröffne die Aussprache und erteile das Wort Alexander Engelhardt für die CDU-CSU-Fraktion.
4: Sehr geehrter Herr Präsident, sehr geehrte Damen und Herren, liebe Kolleginnen und Kollegen. 5 Anträge, ein Muster. Die Grünen beschreiben Probleme, die wir längst angehen. Wenn ich allerdings Ihre Lösungsvorschläge lese, dann bin ich froh, dass Sie in Ihrer Regierungszeit wenig umgesetzt haben. Gehen wir das mal kurz durch. Erstens die krisenfeste Lebensmittelversorgung. Sie machen hier wieder eine Tankteller-Diskussion auf, die völlig daneben ist. Die Produktion für Biogasanlagen ist die beste Resilienz, die wir haben. Denn in Krisenzeiten kann ein Teil der Produkte statt für Energie für Ernährung verwendet werden. Das meiste, was sonst drinsteht, ist an Bürokratie und Verteuerung fast nicht zu überbieten. Ihr zweiter Antrag zum Lebensmittelhandwerk. Mal ganz ehrlich, Bäckereien, Metzgereien, regionale Molkereien machen jeden Tag unsere Versorgung krisenfest. Sie kämpfen aber mit Fachkräftemangel und mit einem Dokumentationswesen, das sie an ihre Grenzen bringt. Hier setzen wir an mit einer starken Berufsausbildung und dem Bürokratieentlastungsgesetz. Sie dagegen schlagen Förderprogramme vor, die an vielen Auflagen hängen, noch mehr Bürokratie. Ihr dritter Antrag, die nationale Ernährungssicherung in Zivilschutzfällen. Wir haben ein klares Konzept für die Ernährungsnotfallvorsorge. Staatliche Lagerhaltung von Agrarrohstoffen und Lebensmitteln, die Einbindung der bestehenden Strukturen der Lebensmittelkette und die Stärkung der privaten Vorsorge. Das Update der Lebensmittelnotreserve läuft bereits. Was Ihr Antrag zusätzlich will, einen verpflichtenden bundesweiten Übungstag, das haben Sie sicher nicht zu Ende gedacht. Der volkswirtschaftliche Schaden eines ehrlichen Übungstages wäre unermesslich. Und nun zum vierten Antrag, Wasserrückhalt und Moorschutz. Das schwäbische Donaumoos liegt vor meiner Haustüre. Ich kenne das Thema aus der Praxis. Der frühere Landwirtschaftsminister hat mit seiner Torfminderungsstrategie auf starre Zieldaten gesetzt, ohne dass erprobte Ersatzstoffe für die Betriebe verfügbar waren. Also ambitionierte Zeitpläne statt Praxistauglichkeit. Dieser Antrag setzt das Muster fort. Ein starres 50.000 Hektar Ziel, verordnet aus Berlin, ohne Rücksicht auf die Lage vor Ort. Wir gehen einen anderen Weg. Mit der nationalen Moorschutzstrategie, dem Aktionsprogramm Natürlicher Klimaschutz und das Klimaschutzprogramm 2026 bilden den Rahmen. Mit PALU stehen seit April 1,75 Milliarden Euro bis 2029 bereit. Konkret für Paludikultur, ergänzt durch ein Marktanreizprogramm und die Förderung von Moor-PV im EEG 2027. Dazu kommen schlankere Genehmigungsverfahren und mehr Rechtssicherheit gemeinsam mit den Ländern. Denn, meine Damen und Herren, das bringt mehr als jedes Flächenziel auf dem Papier. Nun noch zu Ihrem nachgeschobenen Antrag, Marktkonzentration in der Lebensmittelkette stoppen. Die Sorgen von Landwirten und des Lebensmittelhandwerks teilen wir. Doch die Grünen setzen auf mehr Staat und mehr Bürokratie statt auf funktionierenden Wettbewerb. Die unabhängige Ombudsstelle gegen unfaire Handelspraktiken bringt diese Koalition bereits auf den Weg. Neue Berichtspflichten würden gerade kleine und mittlere Betriebe zusätzlich belasten, ohne den Erzeugern einen Cent mehr zu bringen. Liebe Kolleginnen und Kollegen der Grünen-Fraktion, der rote Faden bei allen Anträgen ist derselbe. Neue Vorschriften statt funktionierender Instrumente. Das ist Aktionismus und hilft weder der Landwirtschaft noch der Ernährung. Daher lehnen wir alle Ihre 5 Anträge ab. Vielen Dank.
1: Vielen Dank. Der nächste Redner ist Peter Felser für die AfD-Fraktion.
5: Sehr geehrter Herr Präsident, liebe Kollegen, und vielen Dank an den Vorredner. Ja, wer diese Anträge der Grünen liest, traut seinen Augen nicht. Ausgerechnet Sie spielen sich jetzt als Retter der Bauern und des Lebensmittelhandwerks auf. Dabei hat Ihre ideologische Auflagenpolitik unsere Bauern über Jahre hinweg immer weiter belastet. Und auch wenn Teile Ihrer Diagnose nicht völlig verkehrt sind, bei der Therapie trennen uns tatsächlich Welten. Ja, 4 große Handelsgruppen vereinen inzwischen mehr als 85% des Lebensmitteleinzelhandels auf sich. Bäckereien, Fleischereien und andere regionale Verarbeiter verschwinden. Aber wer belastet denn unsere Bauern und Mittelständler zusätzlich zu dieser Marktmacht? Das ist vor allem Ihre verfehlte Politik, teure Energie und immer neue grüne Auflagen. Und genau das sind eben Ihre Sargnägel für unsere heimischen Betriebe. Sie schreiben Think Small First in Ihren Antrag und liefern anschließend mehrere Seiten mit neuen Klagerechten, zusätzlichen Behördenkompetenzen, Prüfaufträgen und einer neuen Preistransparenzstelle. Sie wollen die Macht der Konzerne brechen und ersetzen sie nur durch noch mehr Macht für Behörden. Sie behaupten, Bürokratie abbauen zu wollen, fabrizieren in Wahrheit aber einen Regelungsdschungel, mit dem am Ende eben wieder nur Großkonzerne und nur deren Rechtsabteilungen fertig werden. Unser Gegenkonzept liegt seit langem vor. Verbindliche Regeln gegen unfaire Handelspraktiken, eine Untersuchung der Nachfragemacht und eine Ombudsstelle. Aber eben kein neues, lebendes Behördennetz. Wir müssen den Erzeugern die Möglichkeit geben, ihr Angebot eigenverantwortlich zu bündeln, statt sie staatlich zu gängeln. Zudem ignorieren Sie den entscheidenden Wettbewerbsnachteil. Sie überziehen die heimische Landwirtschaft mit immer neuen und immer kostspieligeren Auflagen. Gleichzeitig werden Agrarprodukte aus Drittstaaten auf unseren Markt gespült. Die sind aber unter erheblich niedrigeren Produktions- und Sozialstandards erzeugt worden. So kann das nicht funktionieren, liebe Kollegen. Wer die Erzeuger stärken will, muss gleiche Standards für Importe durchsetzen und endlich eine verbindliche Herkunftskennzeichnung einführen. Obendrein wollen Sie bei der Agrarförderung die pauschalen Flächenprämien auslaufen lassen und Zahlungen an EU-weit einheitliche Vorgaben binden. Wir wollen genau das Gegenteil, liebe Kollegen. Die vollständige Renationalisierung der Agrarförderung, um Entscheidungen endlich wieder nach deutschen Interessen für unsere Bauern treffen zu können. Zum Schluss vielleicht noch mal aufmerken, faire Preise entstehen nicht durch noch mehr Verwaltung, sondern durch fairen Wettbewerb und echte Verhandlungsmacht für unsere Erzeuger. Wir lehnen Ihre Anträge ab. Dankeschön.
1: Vielen Dank. Die nächste Rednerin ist Svenja Stadler für die SPD-Fraktion.
6: Ja, ehrlich. Sehr geehrter Herr Präsident, liebe Kolleginnen und Kollegen, liebe Gäste auf den Tribünen. Wenn es um Ernährung geht, geht es um etwas ganz Grundsätzliches, nämlich um die Sicherheit der Menschen in unserem Land. Wir als SPD-Bundestagsfraktion wollen eine krisenfeste Lebensmittelversorgung, starke regionale Strukturen und dass das Lebensmittelhandwerk auch in Zukunft eine Perspektive hat. In den Zielen sind wir uns einig, da bin ich mir relativ sicher. Aber Politik muss sich nicht nur daran messen lassen, was sie erreichen will, sondern auch, wie sie es erreichen will. Und genau da überzeugen zumindest die ersten beiden Anträge nicht. Auf die anderen beiden geht ja dann meine Kollegin noch ein. Als Antrag zur Ernährungssicherheit setzt auf zusätzliche, also der Antrag von Ihnen auf zusätzliche Koordinierungsstrukturen, neue Lagebilde, Prüfaufträge und zahlreiche Konzepte. Im Krisenfall brauchen wir aber keine neue Bürokratie, sondern wir brauchen klare Zuständigkeiten, wir brauchen verlässliche Ansprechpartner und Abläufe, die eingeübt sind. Deshalb wollen wir die bestehenden Strukturen stärken, miteinander verzahnen und eben keine Parallelstrukturen schaffen. Natürlich brauchen wir staatliche Notfallreserven, das ist gar keine Frage. Aber wenn die Energie fehlt, wenn die Transporte zusammenbrechen oder die Lieferketten ausfallen, dann helfen uns Vorräte alleine nun mal nicht. Denn Ernährungssicherheit beginnt auf dem Feld und dann geht es über die Verarbeitung hin, über die Logistik zum Regal im Supermarkt. Und genau diese gesamte Kette, die müssen wir resilienter machen. Und damit bin ich dann auch bei dem Antrag in Bezug auf Lebensmittelhandwerk. Das ist für uns eben keine Nebensache. Es gehört zu den Regionen, es gehört zu den Städten und in die Gemeinden. Es leistet jeden Tag einen wichtigen Beitrag zur regionalen Wertschöpfung, ermöglicht eine vielfältige Lebensmittelversorgung, schafft Arbeitsplätze und eben bildet Menschen auch aus. Und deshalb wollen wir dieses Handwerk stärken, aber eben nicht mit einem neuen Sammelsurium an Prüf- und Förderaufträgen. Wir wollen, dass Bürokratie dort verschwindet, wo sie Betriebe unnötig belastet. Aber es darf dabei niemals weniger Gesundheitsschutz, Verbraucher oder eben Arbeitsschutz bedeuten. Förderung muss gezielt, verlässlich und finanziell gestaltet werden und dort ankommen, wo sie eben gebraucht wird. Liebe Kolleginnen und Kollegen, beide Anträge haben ein Problem. Sie wollen sehr viel und das gleichzeitig und schaffen dadurch neue Prüfaufträge, neue Zuständigkeiten und neue Förderversprechen. Wir als SPD wollen aber einen anderen Weg, bestimmt gemeinsam mit der Union. Wir wollen einen handlungsfähigen Staat statt mehr Bürokratie. Wir wollen konkrete Entlastungen, wir wollen starke regionale Betriebe und faire Wettbewerbsbedingungen. Wir wollen Sicherheit, ohne dabei unsere Standards preiszugeben. Gerade weil uns diese Ziele wichtig sind, können wir Ihren Anträgen nicht zustimmen. Vielen Dank.
1: Vielen Dank. Der nächste Redner ist Karl Bär für die Fraktion Bündnis 90.
7: Sehr geehrter Herr Präsident, liebe Kolleginnen, der vergangene Sommer, das wird nicht der heißeste gewesen sein, den wir je erlebt haben. Und wir können die Landwirtschaft darauf nicht nur punktuell vorbereiten oder durch nichts tun, wie es diese Regierung vorschlägt. Ein paar Sensoren auf Traktoren, ein paar Basenbare im Genom von Kulturpflanzen umdrehen, den Landwirten mit Krediten ins nächste Jahr helfen, ansonsten weitermachen wie bisher, das wird so nicht gut gehen. Klimakrise, das heißt Wetterextreme. Wo es heute staubtrocken ist, da konnte ich letztes Jahr Schwimmkurse anbieten auf den Feldern. Wir können nur auf systemischer Ebene an dieses Problem rangehen. Und es ist auch nicht sinnvoll, eine Abhängigkeit mit der nächsten zu ersetzen. Wladimir Putin hat uns das Gas abgedreht. Jetzt blockiert der Iran die Handelswege im Nahen Osten und die Bundesregierung hofft, dass wenigstens die USA dauerhaft Gas liefern. Das könnte ganz schön in die Hose gehen. Wir haben hier Vorschläge, wie wir die Lebensmittel Produktion in Deutschland stabilisieren könnten in diesen unsicheren Zeiten. Also erstens, wir müssen die Landschaften so gestalten, dass sie Wasser speichern, damit im trockenen Sommer noch Wasser aus dem letzten Winter in den Böden ist und beim Starkregen nicht sofort alles absäuft. Das heißt, Moore vernässen, den Flüssen wieder Raum geben, Bäume pflanzen, die Wälder stabilisieren. Da geht es um Investitionen, die gleichzeitig gegen Trockenheit und Hochwasser helfen. Wir müssen zweitens die Landwirtschaft aus der Abhängigkeit führen von teurem Dünger, aus Erdgas, von importierten Futtermitteln, fossiler Energie, von giftigen Chemikalien und patentierten Saatgut. Die Landwirtschaft kann und will in Kreisläufen denken. Sie kann erneuerbare Energien produzieren, selber für einen Dünger sorgen und die Ökosysteme erhalten, auf die sie so angewiesen ist. Das sind Ökosysteme, Böden, Biodiversität und Bäume, die puffern gegen Schädlinge, gegen Erosion oder Wetterextreme. Drittens. Wir müssen das Lebensmittelhandwerk gezielt stärken. Von den kleinen Betrieben her denken, nicht von den großen. Wenn hier eine Mühle ausfällt, die 5 Millionen Menschen versorgt, weil der Fluss nicht mehr da ist, wo das Getreide angeliefert wird, weil eine Drohne einschlägt oder wild gewordene KI sich einhackt, dann ist es schwer zu ersetzen. Viele kleine, die helfen uns, die schaffen Stabilität, Sicherheit und Unabhängigkeit. Viertens. Die Schulen und Behörden, die Kasernen, die Kindergärten und die Krankenhäuser, die sind der Absatzmarkt für regionale und ökologische Lebensmittel. Das schafft einen Markt für die stabile Landwirtschaft, für das Lebensmittelhandwerk. Und es ist einfach gutes Essen und das haben die Leute in den Einrichtungen auch verdient. Und die Menschen in Pflegeeinrichtungen, die haben es auch verdient, dass wir darüber nachdenken, wie sie im Krisenfall versorgt werden. Die können nicht selber Vorräte halten oder die Ravioli-Reserve warm machen. Wir brauchen einen Plan, wie die Großküchen im Notfall laufen. Und es fehlt manchmal dann eben doch an Konzepten und Plänen und Zusammenarbeit mit der Regierung. Wir schlagen hier ein Update vor für den Zivil- und Katastrophenschutz. Ja, den bundesweiten regelmäßigen Übungstag für die Bevölkerung, dass wir wissen, was Sache ist. Ein Operationsplan nicht nur für die Bundeswehr, sondern auch für die zivile Verteidigung und eine Gemeinschaftsaufgabe für Zivil- und Katastrophenschutz. Unsere Vorschläge, die sorgen für mehr Sicherheit, für Widerstandsfähigkeit der Gesellschaft und für Unabhängigkeit von unserem Land. Stimmen Sie dem einfach zu. So. Und wir tagen ja heute mal wieder bis 2 in der Nacht. Dieser Bundestag, der läuft auch mit den Schmiermitteln Kaffee und Schokolade. Kakao und Kaffee, die kommen aus wenigen Regionen auf der Welt, die sehr unter dem Klimawandel leiden. Wenn wir den Menschen dort helfen, sich anzupassen und ihre Umwelt zu schützen, dann helfen wir auch uns selbst. Wir sind nicht allein auf dem Planeten, wir sind alle voneinander abhängig. Und mit dem Super El Niño können wir große Ernteausfälle erwarten. Deswegen fordere ich die Bundesregierung auf, die humanitäre Hilfe aufzustocken und sich vorzubereiten. Und im Übrigen bin ich der Ansicht, dass die AfD verboten werden muss. Vielen Dank.
1: Vielen Dank. Nächster Redner ist Marcel Bauer für die Fraktion Die Linke.
8: Hoffentlich. Herr Präsident, verehrte ZuhörerInnen, wir alle wollen in Sicherheit leben, ob auf dem Land, in der Stadt, bei der Arbeit oder ohne Job. Echte Sicherheit heißt Erhalt der natürlichen Lebensgrundlagen. Nur wenn wir die Klimaerhitzung begrenzen und den Wasserrückhalt in der Landschaft stärken, haben wir in Zukunft überhaupt noch die Möglichkeit, hierzulande Nahrungsmittel zu produzieren. Ein Schlüssel dafür sind die Moore. Denn die Moore sind die eierlegende Wollmilchsau des Klimaschutzes. Vielen Dank also für den Antrag der Grünen, der uns die Gelegenheit gibt, über die Wiedervernässung der Moore zu sprechen. Die trockengelegten Moore stoßen mehr CO2 aus als alle LKWs in der Bundesrepublik. Ihre Wiedervernässung spart 7% des gesamten CO2-Ausstoßes hierzulande. Leider läuft der vorgelegte Antrag der Grünen aber ins Leere, genauso wie die Pläne der Bundesregierung. Bis 2030 will der Umweltminister auf freiwilliger Basis gerade einmal 5% dieser Moore wieder vernässen. Die Grünen wollen das Problem genau wie die Regierung angehen, mit noch mehr Markt, noch mehr Freiwilligkeit und finanziellen Anreizen. Sie verkennen vollkommen, dass die Landwirtinnen und Landwirte in einem Konkurrenzsystem stecken, in dem sie gezwungen sind, aus jeder Fläche Profit zu schlagen und jede stillgelegte Fläche kostet. Und selbst wenn Sie die Förderung so hochschrauben, dass sich alle mit der Wiedervernässung eine goldene Nase verdienen könnten, es braucht nur eine einzige Fläche im Moor, dessen Eigentümer nicht mitmachen will, oder ein Flurstück, dessen Eigentümer nicht auffindbar ist oder die Erbfolge ungeklärt ist. Und dann warten alle Jahr für Jahr, während die Moore weiter CO2 ausstoßen. Die Moore sind ein einzigartiges Naturgut. Sie speichern CO2 effizienter als jeder andere Naturraum an Land. Wir können die Entscheidung über die Wiedervernässung nicht einzelnen Eigentümern überlassen, die obendrein in Konkurrenz zueinander stehen und tagtäglich um ihre wirtschaftliche Existenz kämpfen. Der Bund ist ganz klar zuständig. Artikel 20a verpflichtet uns alle, die natürlichen Lebensgrundlagen zu erhalten. Und was ökologisch zusammengehört, muss auch gemeinsam organisiert werden. Wir von der Linken sagen, die Vergesellschaftung der Moore und ihre Wiedervernässung ist der einzige Weg zu echtem Klimaschutz. Und deshalb stimmt Die Linke dem Antrag der Grünen heute nicht zu. Die Moore gehören uns allen, wie die Luft, die wir atmen, das Wasser, das wir trinken und die Vonovia-Wohnungen in Berlin.
1: Vielen Dank. Der nächste Redner, Alexander Jordan von der CDU-CSU-Fraktion, hat seinen Beitrag zur Aussprache zu Protokoll gegeben. Der nächste Redner ist Bernd Schumann für die AfD-Fraktion.
9: Sehr geehrter Herr Präsident, sehr geehrte Damen und Herren, das ist wieder mal typisch für die Grünen. Sie greifen tatsächlich Probleme auf. Das Sterben von Bauernhöfen und Lebensmittelhandwerk, die Machtkonzentration auf wenige Handelsketten. Verfehlen aber die Ursacheanalyse. Für Sie ist das nur wieder Mittel zum Zweck, um Ihr Lieblingsinstrument erneut aufzufahren. Ökovorgaben, Verbandsklagerecht, noch mehr Bürokratie, noch mehr staatliche Kontrolle. Die Probleme, die Sie seit Jahrzehnten mit Ihrer Politik geschaffen haben, wollen Sie jetzt durch noch mehr Ökosozialismus lösen. Es ist aber keine Lösung, staatlich in den Markt einzugreifen, ohne sich der Ursachenanalyse ehrlich zu machen. Es ist doch Ihre Politik, die Politik der Grünen, der SPD, der Union, die eine Entwicklung hin zu Billigproduzierer, Massenware und Großbetrieben begünstigt. Reden wir doch mal darüber, warum die Leute nicht mehr beim Hofladen, beim Bäcker oder beim Metzger vor Ort einkaufen. Reden wir darüber, warum immer mehr Kleinbetriebe zumachen, warum das Handwerk ausstirbt. Weil alles immer billiger produziert werden muss. Weil die Leute es sich nicht mehr leisten können, da ihnen die Regierung das Geld aus der Tasche zieht. Sie kommen gleich mit zwei neuen Steuern. Sie kassieren für den Ehepartner Krankenversicherung, sie erhöhen die Sozialabgaben, Sprit ist auf Rekordniveau. Strom und Energie sind weltweit am teuersten. Und gleichzeitig jammern Sie, dass der Mittelstand, das Handwerk, der Bauernhof stirbt. Ja, warum wohl? Wer kann sich denn heute noch ein Schnitzel für 20 Euro das Kilo leisten oder ein Brot für 5 Euro kaufen? Denn das wäre der faire Erzeugerpreis. Aber nein, Sie schieben lieber die Schuld auf die Handelsketten. Genauso wie Sie die Schuld für die Spritpreise auf die Mineralölkonzerne schieben. Obwohl 60% des Preises an den Staat gehen. Hauptsache, Sie müssen nichts an Ihrer Politik und Ihren Geldgeschenken für alle Welt ändern. Sie haben einen derartigen Wust an bürokratischen Anforderungen geschaffen, dass dies eigentlich nur noch Großkonzerne mit einer extra Verwaltung erfüllen können. Kein normaler Bauer kann das erledigen, wenn er gleichzeitig noch seinen Betrieb bewirtschaften will. Schluss damit! Statt noch mehr Paragraphen, noch mehr Kontrollen und Beratungsstellen zu schaffen, geben Sie unseren Bauern, unseren Mittelstand endlich wieder ihre Handlungsfreiheit zurück. Weil wir Deutsche können erfolgreich wirtschaften. Und wenn uns nicht ständig der Staat reinpfuscht und alles erschwert. Sie holen zum Beispiel mit Mercosur noch mehr Billigimporte aus dem Ausland auf unseren Markt. Verdrängen damit unsere heimischen Landwirte, die sich an Umweltauflagen und Mindestlohn halten müssen. Schon jetzt können unsere Landwirte nicht mit den Preisen aus Ägypten oder Marokko mithalten. Wenn sie jeden Monat 3.000 Euro für Sprit und Strom bezahlen müssen, ein durchschnittlicher Haupterwerbsbetrieb braucht 7.500 Liter Diesel im Jahr. Das können Sie ausrechnen, was das jetzt mehr kostet. Da bleibt am Ende kaum ein Gewinn übrig. Dann klagen Sie hier darüber, dass unsere Bauern ihre Höfe zumachen. Das ist schizophren und heuchlerisch. Auch wir von der AfD wollen keine Dominanz von Großhandelsketten. Wir wollen faire Bezahlung für die Erzeuger, faire Preise für die Konsumenten. Wir wollen Mittelstand und Handwerk erhalten, aber nicht mit noch mehr Sozialismus, sondern indem wir endlich die tatsächlichen Ursachen und Fehlentwicklungen angehen und korrigieren.
10: Als letzte Stimme in der Aussprache hören wir Dr. Franziska Kersten für die SPD.
6: Sehr geehrter Herr Präsident, werte Kolleginnen und Kollegen, neben der Lebensmittelerzeugung und der Ernährungssicherung wird ein weiteres Thema in den Anträgen der Grünen beleuchtet, auf den ich jetzt näher eingehen möchte: Moorschutz und Wasserrückhalt. Wir haben die Folgen des Klimawandels in diesem Jahr alle hautnah erlebt. Anhaltende Dürre war vorherrschend in weiten Teilen unseres Landes. Während wir uns die Wetterdaten aber genauer ansehen, fällt auf, die Niederschläge sind im Durchschnitt der letzten Jahre nicht massiv zurückgegangen, sie sind aber deutlich ungleicher verteilt. Während immer häufiger eine ausgeprägte Frühjahrs- und Frühsommertrockenheit auftritt, nehmen die Niederschläge im Herbst und Winter zu. Angesichts wärmerer Temperaturen bleibt das meiste davon aber nicht als Schnee liegen und sickert bei Tauwetter dann sachte in den Boden ein. Nein, die Überschüsse fließen vielfach über Gräben, Bäche und Flüsse in die Meere ab. Und das können wir uns nicht mehr leisten.
11: Daher brauchen wir deutlich mehr Wasserrückhalt in der Landschaft. Niedermoore sind hier der Schlüssel zum Erfolg. Sie speisen sich nicht nur aus Regenwasser, sondern haben auch Grundwasser- und Fließwasserzugang. In Nord- und Ost-, aber auch in Süddeutschland sind sie weit verbreitet. Bei kluger Nutzung können sie wie ein Schwamm im Herbst und Winter Wasser speichern und im Frühjahr und im Sommer die so dringend benötigte Feuchtigkeit langsam wieder abgeben. Das dient dann nicht nur der Landwirtschaft, sondern auch der Ernährungssicherheit und der Umwelt insgesamt. Hinzu kommt, dass nasse Moore Kohlenstoffspeicher von enorm großem Ausmaß sind und trockene aber viel CO2 abgeben. Sie leisten also auch einen unschätzbaren Wert zum Klimaschutz. Und Wiedervernässung darf kein Reizwort sein. Niedermoore müssen weitestgehend auch landwirtschaftlich noch nutzbar bleiben. Um diese Ziele in Einklang zu bringen, haben wir schon lange vor dem Antrag der Grünen sind wir aktiv geworden. Die SPD hat sich schon seit langem für eine Moorschutzstrategie eingesetzt und in der letzten Legislatur die auch verabschiedet mit den Grünen. Sie ist die Basis unserer Arbeit für die Moore in unserem Land und wir können da einen wichtigen Beitrag als Wasserspeicher leisten. Außerdem wird das Aktionsprogramm Natürlicher Klimaschutz weiterentwickelt, in dem wesentliche Bestandteile der Moorschutz und die nachhaltige Moornutzung durch Paludikultur wirklich Bestandteil sind. Ein besonders wichtiges Instrument möchte ich noch ansprechen. Wir haben im Koalitionsvertrag auch die Prüfung einer neuen Gemeinschaftsaufgabe Naturschutz und Klimaanpassung erkämpft. Mit dieser soll auch Wasserrückhalt und Moorschutz gefördert werden. Auch die Stärkung der Moorforschung ist uns als wichtiges Anliegen. Daher haben Bundesumweltminister Carsten Schneider und die Ministerpräsidentin von von Mecklenburg-Vorpommern, Manuela Schwesig, im Juli einen Förderbescheid von 14 Millionen Euro der Universität Greifswald für das Greifswald-Moor-Institut überreicht. Die Themen des Antrags werden also soweit sinnvoll von uns bereits bearbeitet. Deshalb lehnen wir Ihre Anträge ab.
10: Damit beende ich die Aussprache und wir kommen zur Abstimmung über die Beschlussempfehlung des Ausschusses für Landwirtschaft, Ernährung und Heimat zu dem Antrag der Fraktion Bündnis 90 Die Grünen mit dem Titel Lebensmittelversorgung in Deutschland krisenfest und unabhängig gestalten. Der Ausschuss empfiehlt in seiner Beschlussempfehlung auf der Drucksache 19-3842 den Antrag der Fraktion Bündnis 90 Die Grünen auf der Drucksache 19-6663 abzulehnen. Wer stimmt für die Beschlussempfehlung? Das ist die AfD, CDU, CSU und die SPD. Die Gegenprobe. Das ist die Linke und Bündnis 90 Die Grünen. Möchte sich jemand enthalten? Das kann ich nicht sehen. Damit ist die Beschlussempfehlung angenommen. Tagesordnungspunkt 19b. Abstimmung über die Beschlussempfehlung des Ausschusses für Landwirtschaft, Ernährung und Heimat zu dem Antrag der Fraktion Bündnis 90 Die Grünen mit dem Titel Lebensmittelhandwerk erhalten, vielfältige und krisenfeste Ernährungsversorgung sicherstellen. Der Ausschuss empfiehlt in seiner Beschlussempfehlung auf der Drucksache 19-8441 den Antrag der Fraktion Bündnis 90 Die Grünen auf Drucksache 19-6664 abzulehnen. Wer stimmt für die Beschlussempfehlung? Das ist die AfD, CDU, CSU und SPD. Die Gegenprobe. Das ist Bündnis 90 Die Grünen. Stimmenthaltung. Das ist die Linke. Damit ist die Beschlussempfehlung angenommen. Ich rufe auf Tagesordnungspunkt 19c, Abstimmung über die Beschlussempfehlung des Ausschusses für Landwirtschaft, Ernährung und Heimat zu dem Antrag der Fraktion Bündnis 90 Die Grünen mit dem Titel Nationale Ernährungssicherheit in Zivilschutz- und Katastrophenschutzfällen Zusammenarbeit ermöglichen. Der Ausschuss empfiehlt in seiner Beschlussempfehlung auf der Drucksache 19-3841 den Antrag der Fraktion Bündnis 90 Die Grünen auf Drucksache 19-6662 abzulehnen. Wer stimmt für die Beschlussempfehlung? Die AfD, CDU, CSU und SPD. Gegenprobe. Das ist die Bündnis 90 Die Grünen und die Linken. Möchte sich jemand enthalten? Das ist nicht der Fall. Damit ist die Beschlussempfehlung angenommen. Ich rufe auf den Tagesordnungspunkt 19d, Abstimmung über die Beschlussempfehlung des Ausschusses für Landwirtschaft, Ernährung und Heimat zu dem Antrag der Fraktion Bündnis 90 Die Grünen mit dem Titel Wasserrückhalt und Resilienz stärken, Einkommensperspektive für Landwirte schaffen und Moorschutzverfahren beschleunigen. Der Ausschuss empfiehlt in seiner Beschlussempfehlung auf der Drucksache 8443 den Antrag der Fraktion Bündnis 90 Die Grünen auf der Drucksache 6658 abzulehnen. Wer stimmt für die Beschlussempfehlung? Die AfD, CDU, CSU und SPD und Die Linke. Gegenprobe. Bündnis 90 Die Grünen. Möchte sich jemand enthalten? Das ist nicht der Fall. Damit ist die Beschlussempfehlung angenommen. Zusatzpunkt 6. Interfraktionell wird Überweisung der Vorlage auf Drucksache 6015 an die in der Tagesordnung aufgeführten Ausschüsse vorgeschlagen. Gibt es weitere Überweisungsvorschläge? Das ist nicht der Fall. Dann verfahren wir wie vorgeschlagen. Ich rufe auf die Tagesordnungspunkte 20a und 20b. Erste Beratung des von der Bundesregierung eingebrachten Gesetzentwurfs zur Modernisierung des Befristungsrechts im Wissenschaftsbereich sowie Beratung des Antrags der Fraktion Die Linke mit der Sonderbefristungsrechte für Wissenschaft schaffen. Die Aussprache ist für eine Dauer von 20 Minuten vereinbart und ich darf der Bundesregierung Dr. Silke Launert, parlamentarische Staatssekretärin bei der Bundesministerin für Forschung und Technologie und Raumfahrt, das Wort erteilen und damit die Aussprache eröffnen.
12: Sehr geehrter Herr Präsident, liebe Kolleginnen und Kollegen, sehr geehrte Damen und Herren. Wenn wir heute über die Reform des Befristungsrechts im Wissenschaftsbereich debattieren, dann debattieren wir über ein wichtiges Element für die Zukunft des Innovations- und Wissenschaftsstandorts Deutschlands. Denn eins ist klar, wer die besten Köpfe für Wissenschaft und Forschung gewinnen will, der muss ein gutes Angebot machen. Und dazu gehört zuvorderst attraktive Arbeitsbedingungen sowie verlässliche und transparente Karrierewege. In den letzten Jahren wurde viel darüber diskutiert, wie man die Arbeitsbedingungen in Wissenschaft und Forschung zielgenau verbessern kann, wie man mehr Klarheit bei den Rahmenbedingungen und vor allem mehr Verlässlichkeit von Anfang an für die jungen Talente schaffen kann. Heute legen wir hierfür einen wohlüberlegten und ausgewogenen Gesetzesentwurf vor. Dieser zeigt, der Kulturwandel ist möglich. Der vorliegende Entwurf entwickelt insbesondere das Wissenschaftszeitvertragsgesetz weiter. Er schafft eine Balance zwischen attraktiven Arbeitsbedingungen, mehr Verlässlichkeit und eine bessere Vereinbarkeit von Familie und Beruf. Gleichzeitig berücksichtigt er aber auch die Besonderheiten des Wissenschaftssystems und erhält notwendige Handlungsspielräume für Hochschulen und Forschungseinrichtungen, die diese so brauchen. Das zusammen, beides, sichert und fördert die Leistungsfähigkeit und Dynamik unseres Wissenschaftssystems. Zwei Punkte des Gesetzesentwurfs möchte ich herausgreifen. Erstens, wir wollen erstmals bundesweit einheitliche Mindestvertragslaufzeiten einführen. 3 Jahre für die Phase bis zur Promotion und 2 Jahre für die Postdoc-Phase. Das zeigt vor der Promotion, da hat man die Möglichkeit, volle Konzentration auf die wissenschaftliche Arbeit. Und nach der Promotion hat man mehr Sicherheit in einer entscheidenden Orientierungsphase. Mache ich weiter, werde ich Professor oder was anderes. Wir wollen die Familien und zweitens, neben diesen klaren Regelungen, ist es uns wichtig, die Familien- und sozialpolitischen Schutzregeln der Qualifizierungsbefristung auch auf die Drittmittelbefristungen in Forschungsprojekten auszuweiten, so wie wir es auch im Koalitionsvertrag verankert haben. Das hilft all denen nach dem Wissenschaftszeitvertragsgesetz befristeten Wissenschaftlerinnen und Wissenschaftlern in ganz besonderen Lebenssituationen, wie im Mutterschutz, in der Elternzeit oder im Fall der Arbeitszeitreduzierung wegen Kinderbetreuung oder Pflege. Sehr geehrte Damen und Herren, der Wissenschaftsrat hat die zentrale Bedeutung einer modernen Personal- und Organisationsstruktur erkannt. Und ganz danach setzen wir um. Wir haben noch viele weitere Maßnahmen, aber jetzt sind auch die Länder am Zug, mit denen wir das weiterhin absprechen. Der Rahmen ist geschaffen. Vielen Dank.
10: Wir hören für die AfD-Fraktion Dr. Christoph Birkhahn.
13: Hohes Präsidium, sehr geehrte Damen und Herren, verehrte Frau Staatssekretärin, der Hashtag Ich bin Hanna sorgte 2021 für Aufsehen. Die Aufmerksamkeit war gut, auch wenn der Anlass ernst war. Der damaligen Emotionalität steht jetzt ein Gesetzentwurf gegenüber, der der Spezifik des Wissenschaftssystems Rechnung tragen möchte. Zuerst ist zu betonen, dass Forschung und Innovation nicht in Beamtenstuben vorangetrieben werden, sondern in einem Milieu, das von Leistung, aber auch von Fluktuation lebt. Mit dem Gesetzentwurf der Bundesregierung sollen nun Verträge vor der Promotion mindestens 3, nach der Promotion mindestens 2 Jahre laufen. Es wurde bereits erwähnt, die 6 plus 6 Systematik bleibt also im Wesentlichen bestehen. Zudem soll die Vereinbarkeit von Familie und Beruf dadurch gestärkt werden, dass Betreuungs- und Pflegezeiten angerechnet werden und Verlängerungsrechte gelten. Probleme aber, die insbesondere in der Postdoc-Phase entstehen, werden damit eben nicht alle behoben. Allerdings stellt sich natürlich auch die Frage, inwiefern diese Probleme über das Befristungsrecht geregelt werden können oder sollen. Die Politik muss dabei 3 Dinge berücksichtigen. Der erste Punkt wird unsere Linksgrünen etwas überfordern. Es geht um Finanzen, um das Geld. Zweitens die Hochschulautonomie und drittens unser ausdifferenziertes Wissenschaftssystem. Das Wissenschaftszeitvertragsgesetz muss diesen Aspekten gerecht werden. Die Ausgestaltung von Stellenprofilen liegt aber in der Verantwortung der einzelnen Hochschulen. Das ist auch die Position des Wissenschaftsrates, auf den sich die Ich bin Hanna-Fans fälschlich berufen. Ja, der Wissenschaftsrat spricht von Dauerstellen an Hochschulen, aber eben für Daueraufgaben und nicht allgemein und als Regel. Und diese Daueraufgaben werden eben nicht zentralstaatlich definiert, wie es die Linken in ihrem Antrag fordern, sondern eben von den Hochschulen. Schon gar nicht sollte verantwortungsvolle Politik jungen Menschen im Wissenschaftssystem ein Sicherheitsversprechen vorgaukeln, das nicht einlösbar ist. Es kann nicht jeder Professor werden. Bemerkenswert ist dabei, dass die Linksgrünen bei dieser Sache zum vermeintlichen Wohl des wissenschaftlichen Nachwuchses auf die Wissenschaftsfreiheit, die Hochschulautonomie und die differenzierten Positionen aus der Wissenschaft pfeifen. Sonst sind sie da immer sehr hinterher. Hier ist es ihnen egal. Die Antwort auf die Frage, wie sich das Hochschulsystem weiterentwickeln soll, wird vor allem aus den Hochschulen selbst kommen müssen. Die Politik muss für eine solide Ausstattung sorgen. Das wiederum hat mit Prioritäten zu tun. Solide Haushaltsführung mit Prioritäten zum Wohle unseres Landes, das gibt es nur mit uns. Dankeschön.
10: Für die SPD-Fraktion darf ich Dr. Caroline Wagner das Wort erteilen.
14: Sehr geehrter Herr Präsident, werte Damen und Herren, wenn von Seiten der AfD hier so gönnerhaft gesagt wird, es kann nicht jeder Professor werden, dann wird komplett ignoriert, was die aktuellen Erhebungen im Wissenschaftsbetrieb zeigen. Zum Beispiel das Wissenschaftsbarometer, aus dem ganz klar hervorgeht, es wollen gar nicht mehr viele Professor oder Professorin werden. Und das ist das eigentliche Problem. Und darum kümmern wir uns jetzt hier. Ziel dieser Bundesregierung ist es, Deutschland wieder wettbewerbsfähig zu machen. Und Ziel dieser Bundesregierung ist es, Deutschlands Innovationsstärke wieder an die Weltspitze zu führen. Und dafür tut diese Bundesregierung vieles. Zum Beispiel mit dem Innovationsbooster, mit der Hightech-Agenda oder mit der starken Zeichnung der ESA-Mittel im letzten Jahr. Und in der Diskussion um unsere Zukunftschancen, da geht es immer auch um eines: Wie gewinnen wir Talente? KI-Talente, MINT-Talente, weibliche Talente. Und auch hier macht macht das Ministerium, macht die Regierung viel. Das Professorinnenprogramm zum Beispiel, das ist gut ausgestattet und läuft. Mit dem 1000-Köpfe-Plus-Programm holen wir internationale Spitzenforschende nach Deutschland. Die AVH, die Alexander-von-Humboldt-Stiftung, tut das im kleinen Maße seit vielen Jahren sehr erfolgreich und ist Garant auch für den Erfolg in diesem Programm. Und eine ganz wichtige Stellschraube, um Talente hervorzubringen, zu halten und zu gewinnen, liegen hier in den Arbeitsbedingungen selbst, also in der Frage, wie gehen wir mit den Menschen im Wissenschaftssystem um? Welchen Rahmen bieten wir den schlauen Köpfen hierzulande? Schaffen wir Einstiegs- und Aufstiegschancen in der Wissenschaft, die nicht davon abhängen, dass man sich aus Leidenschaft zur Forschung jahrelang ausbeuten lässt und irgendwann diesem System hier in Deutschland den Rücken kehrt? Wir sprechen hier über angemessene Arbeitsbedingungen für die absoluten Leistungsträgerinnen und Leistungsträger dieses Landes. Und hier haben wir einen dringenden Modernisierungsbedarf. Wir müssen verlässliche Perspektiven schaffen, die Möglichkeit, Familie zu gründen, angemessen wirtschaftliche und soziale Teilhabe zu genießen für die Beschäftigten des wissenschaftlichen Betriebs. Und im Umkehrschluss heißt das, wer nicht mit der Zeit geht, der geht mit der Zeit. Uns werden die Wissenschaftlerinnen und Wissenschaftler einfach wegbleiben und sich anderweitig orientieren, wenn wir sie weiter so schlecht behandeln. Machen wir doch mal ein Gedankenexperiment. Nehmen Sie an, Sie haben einen hervorragenden Studienabschluss hingelegt. Was nehmen Sie als nächstes? Machen Sie eine Promotion mit 3 Verträgen auf 5,5 Jahren, jeweils verlängert 2 Wochen vor Vertragsablauf, vorausgesetzt die überarbeitete Personalverwaltung macht keinen Fehler. Teils mit unfreiwilliger Teilzeit, dazu unter Tarif bezahlt, wenn Sie an bestimmten Instituten von bestimmten außeruniversitären Forschungseinrichtungen arbeiten. Nehmen Sie die Unsicherheit, dass Sie ins Nichts stürzen, wenn Sie schwanger werden und auf Drittmittel beschäftigt sind. Oder lassen Sie das mit der Wissenschaft sein. Gehen Sie in die Wirtschaft, verdienen nach wenigen Jahren ein Vielfaches, können in Ruhe Familie gründen. Und dieselbe Frage können Sie nach der Promotion mit Blick auf die weitere wissenschaftliche Karriere wiederholen. Und stellen Sie sich jetzt noch vor, in der Abwandlung, Sie seien ein Arbeiterkind, finanziell ohne entsprechenden Background, die Erste, die aus der Familie eine Universität besucht. Worauf will ich hinaus? Dieses System schlägt aktuell denen ins Gesicht, die wir dringend brauchen. Wir sind klug beraten, die Arbeitsbedingungen in der Wissenschaft zu verbessern. Wenn wir ehrlich sind, wir tun es nicht aus Mildtätigkeit. Wir tun es für uns, für unseren Wohlstand in diesem Land. Und wir können auf die klugen Ideen, die grandiosen Pläne, die faszinierenden Innovationen all derjenigen, für die diese Gedankenspiele Realität sind, nicht verzichten. Es ist Zeit, einen gerechten Interessensausgleich herzustellen für die Beschäftigten im Wissenschaftssystem. Vielen Dank.
10: Wir hören Aysa Azar für Bündnis 90 Die Grünen.
15: Sehr geehrter Herr Präsident, liebe Kolleginnen und Kollegen. Deutschland bildet Spitzenforschende aus, und das durften wir diese Woche auch mit 2 Nobelpreisträgern in der Medizin auch gemeinsam feiern. Und dann lässt es sie gehen. Letzte Woche war ich mit der deutsch-türkischen Parlamentariergruppe in Ankara, und da habe ich Herrn Professor Thomas Zimmermann kennengelernt. Archäologe, promoviert in Deutschland, ausgebildet mit deutschem Steuergeld. Seit 25 Jahren forscht und lehrt er an der Bilkent-Universität. Ich habe Herrn Professor Zimmermann gefragt, warum er denn Deutschland verlassen hat. Nicht wegen der Sonne, sagte er, nicht wegen des Geldes, sondern wegen Verlässlichkeit. In Ankara hieß es, wenn du gut bist, kannst du bleiben. Das nennt sich Tenure Track und ist internationaler Standard. In Deutschland heißt es, wenn du gut bist, dann darfst du dich in 2 Jahren wieder auf eine befristete Stelle bewerben. Thomas Zimmermann ist kein Einzelfall. Er ist das Muster. Die klassische Postdoc-Biografie in Deutschland ist eine Aneinanderreihung an Kettenarbeitsverträgen, existenzieller Unsicherheit und einer Lebensplanung in der permanenten Warteschleife. Dann spuckt das System sie aus. Die einen gehen ins Ausland, die anderen verlassen die Wissenschaft und viele, vor allem Frauen, fangen sie erst gar nicht an. Von Vertrag zu Vertrag hangeln bis Anfang 40. Das Gesetz, das wir heute beraten, trägt den Titel Modernisierung. Herr Zimmermann würde sagen, das ist ein Fall für die Archäologie, ein mutloser Minimalkompromiss, der die eigentlichen Probleme zementiert. Drin steht 3 Jahre für den ersten Vertrag. Alle wissen, dass eine Promotion viel länger dauert. In der Postdoc-Phase weiter befristet wie bisher. Sie verwalten die Unsicherheit, sie beenden sie nicht. Wir Grüne, wir schlagen 3 Dinge vor. 4 Jahre Mindestlaufzeit für die Promotion, die Hälfte der Arbeitszeit für die eigene Qualifikation. Und nach der Promotion entweder Klarheit mit Blick auf eine Entfristung auf einer Mittelbaustelle oder ein Tenure-Track, wie es eben international üblich ist, mit Rechtsanspruch auf Entfristung. Und vor allen Dingen Dauerstellen für Daueraufgaben. Wer ein Labor leitet oder einen Studiengang koordiniert, qualifiziert sich nicht mehr, der macht seinen Beruf und verdient einen festen Vertrag. Ja, ein Gesetz schafft alleine keine neuen Stellen. Dafür braucht es eine dauerhafte Finanzierung der Wissenschaft. Ihre Mittelbaustrategie, liebe Kollegen, suchen wir bis heute vergeblich. Thomas Zimmermann kommt nicht mehr zurück, aber an unseren Hochschulen sitzen heute Tausende, die gerade dieselbe Entscheidung treffen. Geben wir ihnen einen Grund zu bleiben. Vielen Dank.
10: Wir hören Nicole Bohlke für die Fraktion Die Linke.

0: zwischen kurzen Arbeitsverträgen und innovativer Forschung konnte noch nirgends nachgewiesen werden. Diese Annahme ist arbeitnehmerfeindlich, weil sie die Menschen über Jahre hinweg in wirtschaftliche Prekarität bringt. Diese Annahme ist auch wissenschaftsfeindlich, weil sie Wissenschaftlerinnen und Wissenschaftler in der Abhängigkeit hält. Und die Wahrheit ist, wegen dieser Befristungspraxis kehren unzählige Forscherinnen und Forscher dem deutschen Wissenschaftssystem den Rücken. Es ist keine Bestenauslese, wie sich das die Regierung herbeifabuliert, sondern es ist die Vertreibung der Besten aus der Wissenschaft. Und deswegen muss das Wissenschaftszeitvertragsgesetz jetzt weg. Die Bundesregierung hätte endlich einen Systemwechsel herbeiführen müssen, der den Wissenschaftlern Planbarkeit gibt, der ihnen die Suche nach einem Mietvertrag und die Familiengründung erleichtert, der ihnen wissenschaftliche Souveränität gibt statt Abhängigkeit und der ihnen auch Wertschätzung zollt, weil Wissenschaft und Forschung nämlich das ist, was unsere Gesellschaft nach vorne bringen kann. Aber mit ihrem Antrag heute zeigt die Bundesregierung, dass sie von der Diskussion der letzten 20 Jahre einfach nichts mitgenommen hat. Sie haben immer noch nicht verstanden, dass promovierte Wissenschaftler kein Nachwuchs sind. Und sie haben auch immer noch nicht verstanden, dass Tarifverträge auch im Wissenschaftssystem gelten müssen. Und deswegen ist es richtig, dass die Gewerkschaften und viele Initiativen und Verbände jetzt die Abschaffung des Wissenschaftszeitvertragsgesetzes fordern. Und die Linke unterstützt das. Wenn ein Sondergesetz jenseits des normalen Arbeitsrechts nur Verschlechterungen bringt und keine Verbesserungen, dann kann es nicht nur weg, nein, dann muss es weg. Vielen Dank.
1: Wir hören für die CDU-CSU Adrian Grasse.
2: Sehr geehrter Herr Präsident, sehr geehrte Frau parlamentarische Staatssekretärin, liebe Kolleginnen und Kollegen! Zunächst danke ich der Bundesregierung für diesen ausgewogenen Gesetzentwurf zur Novellierung des Wissenschaftszeitvertragsgesetzes. Der Vorgängerregierung ist das nicht gelungen. Mit dem Versuch einer Reform ist sie krachend gescheitert. Ich bin deshalb sehr dankbar, dass wir die Jahre der Polarisierung nun hinter uns lassen. Der vorliegende Gesetzentwurf macht Schluss mit dem Gegeneinander, das wir in den vergangenen Jahren erlebt haben, zwischen den Fraktionen im Deutschen Bundestag, zwischen Arbeitgebern und Arbeitnehmern, zwischen Bund und Ländern. Wir setzen damit die Vereinbarung aus dem Koalitionsvertrag um. An die Stelle von Schuldzuweisungen tritt pragmatische Problemlösung. Das möchte ich ausdrücklich positiv hervorheben. Liebe Kolleginnen und Kollegen, lassen mich drei Punkte deutlich sagen. Erstens, wir haben in Deutschland ein exzellentes Wissenschaftssystem. Das zeigen auch die 5 neuen Exzellenzstandorte, die wir in der letzten Woche ausgezeichnet haben. Und das zeigen auch die deutschen Nobelpreisträger. Herzlichen Glückwunsch von dieser Stelle. Wir können stolz sein auf Ihre herausragenden Leistungen. Ihre Auszeichnungen sind das Verdienst jahrzehntelanger Forschungstätigkeit. Aber solche Erfolge kommen nicht von ungefähr. Deshalb ist es richtig, die Wettbewerbsfähigkeit und die Leistungsfähigkeit unserer Hochschulen weiter zu stärken. Zweitens möchte ich sagen, die Wissenschaft hat selbst ein ureigenes Interesse daran, ein guter Arbeitgeber zu sein. Wer im Wettbewerb um die besten Köpfe bestehen will, muss attraktive Rahmenbedingungen bieten. Weil es für eine moderne Personalentwicklung Anreize braucht, ist es richtig, dass Bund und Länder gemeinsam über eine Mittelbaustrategie nachdenken. Und drittens. Wir brauchen gute Rahmenbedingungen, gute Arbeitsbedingungen in der Wissenschaft. Und dafür sorgen wir unter anderem mit neuen Mindestvertragslaufzeiten und einer verlängerten Höchstbefristungsdauer bei der Übernahme von Pflegeverantwortung. Aber wer nach Jahren in der Wissenschaft in die Wirtschaft wechselt, hat nicht etwa aufgegeben. Ganz im Gegenteil. Deutschland braucht diesen Austausch. Wir brauchen den Transfer von Wissenschaft in die Wirtschaft. Auch das sind erfolgreiche Karrieren. Liebe Kolleginnen und Kollegen, nach Jahren turbulenter Debatten ist die Zeit der Versachlichung gekommen. Wäre schön, wenn die Linken nun auch auf diesen Weg einschwenken würden. Wir sind jedenfalls mit dieser Novelle auf der Zielgeraden für mehr Planbarkeit und Verlässlichkeit, gute Arbeitsbedingungen und ein Wissenschaftssystem, das auch künftig international wettbewerbsfähig bleibt. Ich freue mich auf die weiteren parlamentarischen Beratungen. Herzlichen Dank.
1: Als letzte Stimme in der Aussprache hören wir Dr. Michael Kaufmann für die AfD.

0: AfD-Fraktion.
1: Sehr geehrter Präsident, geschätzte Kollegen, sehr geehrte Bürger, wer forscht, braucht Ausdauer, Leistungsbereitschaft und eine verlässliche Perspektive. Klar, junge Wissenschaftler wollen ihre Arbeit und ihr Familienleben planen können. Das verdient unsere Unterstützung. Deshalb sind die vorgesehenen Mindestlaufzeiten für Erstverträge richtig. Ebenso richtig ist, dass grundsätzlich die Zeit zur Qualifizierung nach der Promotion erhalten bleibt. Aber eine Universität ist eben weder eine Amtsstube noch ein Fließbandbetrieb. Wer nicht für die Wissenschaft brennt, wer für die Wissenschaft brennt, der lässt sich doch von Vertragsbedingungen nicht bremsen. Das war bei mir so und das ist bei vielen anderen so, die ich kenne. Wem es in der Qualifikationsphase vorrangig ums Geld geht, der sollte sich tatsächlich überlegen, ob er in der Wissenschaft richtig aufgehoben ist. Wer glaubt, man könne wissenschaftliche Exzellenz in das starre Korsett des allgemeinen Arbeitsrechts pressen, hat von Wissenschaft schlicht keine Ahnung. Und, das muss hier auch erwähnt werden, Professoren befristen häufig aus finanzieller Not, nicht aus Bosheit. Projektmittel laufen aus, Anschlussfinanzierungen fehlen, eine dauerhafte Beschäftigung lässt sich darauf allein nicht verlässlich aufbauen. Wer längerfristige Verträge will, muss dauerhaft Geld bereitstellen. Ein zusätzlicher Paragraph finanziert keine einzige Stelle. Hier müssen die Bundes- und Landesregierungen nachbessern, sonst werden gut gemeinte Schutzregeln am Ende zu Einstellungshürden. Wir brauchen Beschäftigungsbedingungen, die Talente halten und genügend Spielraum für Forschung und Technologie sichern. Machen wir Deutschland wieder stark.
2: Interfraktionell wird die Überweisung der Vorlage auf der Drucksache 8281 und 8384 an die in der Tagesordnung aufgeführten Ausschüsse vorgeschlagen. Gibt es weitere Überweisungsvorschläge? Das kann ich nicht erkennen. Dann verfahren wir wie vorgeschlagen. Ich rufe auf die Tagesordnungspunkte 21a bis 21c. Beratung von Vorlagen der Fraktion der AfD zur Stärkung der Unabhängigkeit der deutschen Rentenversicherung sowie zur Reform der betrieblichen und privaten Altersvorsorge durch ein digitales Standardfondsmodell. Für die Aussprache wurde eine Dauer von 20 Minuten vereinbart. Für die AfD-Fraktion eröffnet die Aussprache Gerrit Huy.
3: Herr Präsident, werte Kollegen, liebe Zuschauer! Heute möchte ich Ihnen das AfD-Gesamtkonzept zur Rente vorstellen, das alle drei Säulen der staatlichen Altersvorsorge stärkt. Rentner sind inzwischen die Gruppe mit der höchsten Armutsgefährdung in Deutschland und es droht, schlimmer zu werden. Um nach 45 Arbeitsjahren eine Rente knapp über der Grundsicherung zu beziehen, muss man mindestens 2.500 Euro im Monat verdienen. In Großstädten sogar 3.000 Euro. Und dann ist man gerade einmal ein paar Euros von der Sozialhilfe entfernt. Das kann es doch nicht sein. Die letzten Regierungen haben nie danach gefragt, wie es den Rentnern wirklich geht. Sie waren einzig daran interessiert, die Rentenbeiträge niedrig zu halten. Das hat sich bis heute nicht geändert. Wir sorgen dafür, dass Menschen, die lange gearbeitet haben, im Alter deutlich besser gestellt sind als Sozialhilfeempfänger. Bei uns kann jeder Rentner, egal wie viele Jahre er gearbeitet hat, immer ein Viertel der selbstverdienten Rente zusätzlich zur Grundsicherung behalten. Zudem verbessern wir die staatliche Rente, die noch lange Zeit die tragende Säule im Alter bleiben wird. Zukünftig soll jeder, unabhängig von Beruf oder Branche, nach 45 Beitragsjahren abschlagsfrei in Rente gehen können. Das Regelrenteneintrittsalter von 67 Jahren behalten wir bei. Wer länger arbeitet, wird auch steuerlich zukünftig begünstigt werden. Längerfristig wollen wir ein gesamtheitliches Rentenniveau von 70%. erreichen nach OECD-Rechnung. Die beschreibt, welchen Anteil des letzten Gehalts man zukünftig als Rente erhält. Im EU-Durchschnitt sind das 70%. Viele Staaten schaffen sogar noch mehr. Bei uns in Deutschland sind es gerade einmal 53%, die häufig nicht zum Leben reichen. Dabei sind 70% natürlich auch bei uns realisierbar, wenn die politischen Prioritäten zugunsten der Bürger gesetzt werden. Nicht auf einen Schlag, aber sehr wohl in mehreren Schritten. Der wichtigste Schritt heißt sparen, und zwar bei den Staatsausgaben. Wir wollen sparen bei der Ukraine-Aufrüstung, bei den Flüchtlingen, die wir aus dem Bürgergeld zurück in Asylbewerberleistungen zurückstufen, bei den Mitteln für UNO, WHO und NGOs, bei der Entwicklungshilfe, bei den Klimaausgaben und bei den unnötig hohen EU-Beiträgen. Dann können wir auch die versicherungsfremden Sozialleistungen, die der Staat regelwidrig aus der Rentenkasse finanziert, ins Staatsbudget überführen. Allein dadurch erhöhen sich die Renten um 10%. Damit der Staat zukünftig auf keinen Fall wieder in die Rentenkasse greift, legen wir heute auch ein Gesetz vor, das die Rentenversicherung unabhängiger vom Sozialministerium macht. Das behält zwar die Rechtsaufsicht über die Rentenversicherung, aber hat zukünftig nicht mehr die fachliche Führung. Mit diesem Gesetz wird die Rentenversicherung ausdrücklich dazu verpflichtet, keine zukünftigen versicherungsfremden Leistungen mehr zuzulassen. Um die 70% voll zu machen, stärken wir auch die anderen beiden Säulen, die Betriebsrente und die steuerlich geförderte private Altersvorsorge. In diesen beiden Säulen wird das Geld am Kapitalmarkt angelegt. Damit die Bürger auf einfache Weise und ohne großes Risiko davon profitieren können, haben wir für beide Säulen einen staatlich überwachten digitalen Standardfonds entwickelt. Die Betriebsrente wird dabei ausschließlich vom Arbeitgeber finanziert. Der Arbeitnehmer schließt parallel dazu in den Betrieben eine staatlich geförderte private Altersvorsorge ab. Beide Teile fließen in den Standardfonds zugunsten des Arbeitnehmers. Der spart auf diese Weise in der Rentenphase die üblichen 20% Sozialabgabenabzug. Die hat er dann nicht mehr auf seinen selbst eingezahlten Anteil. Alle Bürger können überdies die private Altersvorsorge auch bei Banken und Sparkassen abschließen. Alles freiwillig. In Zeiten, in denen Haushaltsunternehmen bis zum Hals mit Steuern und Abgaben belastet sind, weigern wir uns rigoros, auch noch weitere staatliche Zwangsabgaben einzuführen, anders als die Regierung. Für unsere Jugend sorgen wir besonders gut vor. Wir finanzieren aus staatlichen Mitteln für jedes deutsche Kind bis zum 18. Lebensjahr ein pralles Spardepot, das die Kinder anschließend, die Jugendlichen selbst aus eigenen Mitteln weiter auffüllen können. Es wird ihnen im Alter als zusätzliche Rente ausgezahlt. Die CDU-Frühstartrente ist nur ein schwacher Abklatsch von unserem Junior-Spardepot, das wir seit 2020 im Programm haben. Meine Damen und Herren, mit 70% Nettolohnersatzquote ist dann auch bei uns ein würdiges Leben im Alter möglich. Bereits nach 35 Jahren liegen dann die meisten Renten oberhalb der Grundsicherung, wodurch wir auch viele Mütter im Alter endlich aus der Sozialhilfe herausholen. Vielen Dank.
2: Wir hören für die CDU-CSU-Fraktion Kai Wittacker.
0: Herr Präsident, werte Kolleginnen und Kollegen, in der Politik gilt ja ein Satz, entscheidend ist, was hinten rauskommt. Und in der Rentenpolitik ist bei der AfD das leider nicht sehr viel, trotz ihrer drei Anträge, die sie heute Abend hier vorlegen. In einem Antrag steht, die Politik soll die Finger weglassen von der Rente. Im zweiten Antrag hingegen fordern Sie, der Bund soll einen Fonds ausschreiben. Er soll die Regeln festlegen und noch 300 Millionen Euro einzahlen. Morgens Hände weg von der Rente, nachmittags den Staatsfonds einführen. Das ist kein Konzept, das ist Beliebigkeit, meine Damen und Herren. Und diese Beliebigkeit, Frau Hohl, die hat ja bei Ihnen sogar eine gewisse Tradition. Es gab mal einen Parteivorsitzenden bei Ihnen, der wollte die gesetzliche Rentenversicherung abschaffen. Heute wollen Sie die Unabhängigkeit stärken. Sie fanden mal Riester für gescheitert. Heute wollen Sie diese Förderung ausbauen. Sie haben das Sozialpartnermodell in der Betriebsrente einmal gelobt vor 2 Jahren. Heute wollen Sie davon nichts mehr wissen. Junior-Spardepot, ETF-Sparplan, jetzt ein Betriebsrentenfonds. Ich könnte gerade so weitermachen. Bei Ihnen gibt es alle Nase lang ein neues Rentenmodell. Aber das ist doch kein Rentenkonzept. Das ist maximal ein Rentenkatalog. Jede Saison eine neue Kollektion. Und keine davon hält auch nur einen Winter durch. Und so geht es munter weiter. Sie verpflichten den Bund, in 10 Jahren alle versicherungsfremden Leistungen zu bezahlen. Das sind mindestens 40 Milliarden Euro pro Jahr. Und Ihre 70% Rentenniveau kosten noch einmal 100 Milliarden Euro. Und was schreiben Sie in Ihren Antrag unter Kosten? Keine schreiben Sie da rein. Das ist doch nicht Mut zur Wahrheit, das ist maximal Mut zur Lücke, zu einer teuren Lücke. Und unehrlich gegenüber den Steuerzahlern ist auch. So viele Flüchtlinge, so viele EU-Beiträge zahlen wir gar nicht, Frau Hoey, wie Sie einsparen müssen, um das zu bezahlen. Weiter geht es mit Ihrem Ritt durch den Gemüsegarten. Sie fordern einen Fonds nach schwedischem Vorbild. In Schweden zahlt jeder verpflichtend in die Kapitalrente ein und jeder Arbeitgeber muss mitmachen. Das sind genau die beiden Dinge, die das so erfolgreich machen. Und die lassen Sie in Ihrem Konzept weg. Bei Ihnen zahlt der Arbeitgeber, wenn er Lust hat, haftet für nichts und das ganze Risiko liegt bei den Arbeitnehmern. Das ist nicht Schweden, das ist IKEA, wo der halbe Schraubensatz fehlt. Im Juni haben Sie hier von der AfD gesagt, die Rentenkommission trage die Handschrift der AfD. Dann lesen Sie doch bitte diesen Bericht mal ganz. Da steht drin, 2% verbindlich, Arbeitnehmer und Arbeitgeber zahlen paritätisch zur Hälfte ein. Angelegt nach schwedischem Vorbild und das Geld gehört den Beschäftigten. Genau das werden wir als Koalition umsetzen, meine Damen und Herren. Das ist das Original, Frau Hull. Ihr Antrag ist eine scheinheilige Raubkopie. Beliebig, unehrlich, scheinheilig. Das ist es, was die AfD bei der AfD hinten rauskommt. Eine Rentenreform, die keine 40 Tage hält. Wir legen eine vor, die noch für die nächsten 40 Jahre trägt. Herzlichen Dank.
2: Zu Protokoll gegeben hat Dr. Armin Grau für Bündnis 90 Die Grünen. Das Wort erhält Bernd Rützel für die SPD-Fraktion.
4: Sehr geehrter Herr Präsident, liebe Kolleginnen und Kollegen, das Entscheidende ist, und das gilt auch für die Rente, Vertrauen. Und Vertrauen kann man lange aufbauen und das kann man auch zerstören. Wenn man vielleicht jeden Tag ein neues Rentenkonzept vorstellt und für Vertrauen braucht man Ehrlichkeit. Und was Vertrauen zerstört, ist Augenwischerei, liebe Kolleginnen und Kollegen. Denn die Sozialversicherungen, die verwalten sich ja selber. Deswegen heißt es ja auch soziale Selbstverwaltung. Und da fummelt niemand hinein. Das machen die alles selber. Und dieses Prinzip, das ist viele hundert Jahre alt. Ins Mittelalter kann man da gucken. Wenn Sie mal nach Goslar fahren, in den Bergwerk Rammelsdorf, da wurde die Knappschaft erfunden. 1260 habe ich nachgelesen. Der Hildesheimer Bischof war es, der den Weg zubereitet hat für die Rentenversicherung, die allerdings erst 137 Jahre alt ist, aber sehr viele Krisen überstanden hat. Der Vorstand und die Vertreterversammlung, die sind paritätisch besetzt. Und ich bin froh, dass ich viel über die Vergangenheit reden kann und auch viel in Zukunft im Blick habe. Und es ist wichtig, dass wir heute auch über das sprechen, was heute ist und nicht irgend nur was vorgaukeln, liebe Kolleginnen und Kollegen. Das Bundesamt für Soziale Sicherung, die achten nur, die haben die Rechtsaufsicht, aber die haben keine Fachaufsicht. Aber der demokratisch gewählte Bundestag, wir, die Abgeordneten, wir schauen dann natürlich nicht zu. Wir haben Verantwortung und deswegen nutzen wir unsere Verantwortung auch. Und das haben wir getan. Wir haben das Rentenniveau stabilisiert. Wir haben die Mindestrücklage erhöht. Wir stellen für den Haushalt nächstes Jahr 145,2 Milliarden bereit. Die Rentenkommission hat einen guten Job gemacht. Wir werden uns das angucken. PAV und Privatversicherung und die Frühstadtrente haben wir auf dem Weg. Und jetzt sind die 2 Minuten rum, sonst rede ich noch 10 Stunden länger. Vielen Dank.
2: Zu Protokoll gegeben hat Sarah Vollert für die Fraktion Die Linke. Und das Wort erhält Pascal Redding als letztes gesprochene Wort von der CDU-CSU.
5: Sehr geehrter Herr Präsident, liebe Kolleginnen und Kollegen. Der Kollege Whittaker ist ja schon ausreichend auf den mangelnden Inhalt des AfD-Antrags eingegangen. Aber Frau Hui, Sie müssen sich mal entscheiden. Sie sagen an der einen Stelle, das haben Sie auch schon in anderen Debatten gesagt, Die Rentenkommission hätte bei Ihnen als AfD abgeschrieben. Jetzt sagen Sie heute, das, was die Rentenkommission vorgelegt hat, sowas würden Sie natürlich nie umsetzen. Das ist so ein bisschen, ich mache mir die Welt, wie sie mir gefällt, jedenfalls nicht seriös. Wir haben in der Rentendebatte in den letzten Jahren immer wieder die gleichen Diskussionen geführt. Die Gesellschaft ist gealtert, die Beiträge und die Bundeszuschüsse gestiegen und das Rentenniveau gesunken. Wir haben es dann versucht zu stabilisieren, aber ernsthafte Antworten auf den demografischen Wandel haben wir keine gegeben. Und wir mussten irgendwann feststellen, dass Demografie und demografische Alterung der Gesellschaft nicht einfach verschwindet, wenn wir sie nur politisch ignorieren. Und deswegen haben wir uns in der Rentenkommission entschieden, ein Ergebnis vorzulegen, das vor allem dazu geeignet ist, die Alterssicherung in Deutschland in den nächsten Jahrzehnten wieder auf sichere Füße zu stellen und dazu beizutragen, dass die Renten in dem Land nicht sinken, dass das Rentenniveau nicht sinkt, sondern dass die Beiträge einigermaßen stabil bleiben, der Bundeszuschuss nicht immer weiter durch die Decke geht und gleichzeitig das Rentenniveau in Deutschland wieder steigt. Und dafür haben wir kein Wunschkonzert vorgelegt wie die AfD, sondern einen seriösen Vorschlag, der bis zum Ende durchgerechnet war. Und der Kern der ganzen Reform ist es, dass wir eine Schwedenrente einführen, Kapitalrente nach schwedischem Vorbild. Wir wollen endlich das reine Umlagesystem ergänzen durch eine Kapitaldeckung, damit jeder Versicherte sich sicher sein kann, dass nicht nur ins Umlagesystem eingezahlt wird, sondern in individuellen Konten auch für einen selbst jeder Beiträge einzahlt. So schaffen wir höhere Renten für Jung und Alt, unabhängiger von der alternden Bevölkerung und der Entwicklung, stärker getragen vom weltweiten Wirtschaftswachstum. Und für eine junge Familie bedeutet das am Ende, dass sie weiß, dass sich immer höhere Beiträge in ein System auch auszahlen. Sie müssen sich nicht mehr fragen, was sie am Ende dafür haben, sondern sie können sich darauf verlassen, dass ihre Rente irgendwann mal deutlich höher sein wird, auch auf den heutigen Euro gerechnet, als die Rente der heutigen Rentnerinnen und Rentner. Und das ist ein wirklich gutes Zeichen. Und jetzt kommt es darauf an, dass wir das auch umsetzen, und zwar möglichst zeitnah. Deswegen ist klar, dass wir uns auch an den Kompromiss einigen oder halten müssen, den wir vor der Sommerpause geschlossen haben. Alles 1:1 in einem Paket und möglichst schnell umsetzen und darauf achten, dass in den Details, über die wir jetzt im Parlament sprechen, auch möglichst viele Details noch so verbessert werden, dass sie am Ende auch zu einem guten Ergebnis führen. Bei der Kapitalrente heißt es möglichst frei von Politik mit niedrigen Verwaltungskosten und einer Anlagepolitik, die vor allem daran orientiert ist, dass es renditeorientiert ist und die Menschen am Ende eine bessere Altersvorsorge haben. Dafür sollten wir jetzt arbeiten und nicht solche Quatschanträge vorlegen. Vielen Dank.
2: Zu Protokoll gegeben hat Jens Peik für die SPD-Fraktion und damit schließe ich die Aussprache. Interfraktionell wird die Überweisung der Vorlagen auf den Drucksachen 8370, 8834 und 8385 an die in der Tagesordnung aufgeführten Ausschüsse vorgeschlagen. Gibt es weitere Vorschläge? Das kann ich nicht erkennen. Dann verfahren wir wie vorgeschlagen. Ich rufe auf den Tagesordnungspunkt 22. Erste Beratung des von der Bundesregierung eingebrachten Gesetzentwurfs für Daten und digitale Innovation im Gesundheitswesen. Die Aussprache ist auf 20 Minuten vereinbart. Und ich darf für die Bundesregierung Dr. Georg Kippels, parlamentarischen Staatssekretär beim Bundesminister für Gesundheit, das Wort erteilen. Und er eröffnet damit die Aussprache.
6: Sehr geehrter Herr Präsident, liebe Kolleginnen und Kollegen! In Zeiten von Fachkräftemangel, Kostendruck und technologischem Wandel sind sinnvoll genutzte Daten wichtige Mittel, um unser Ziel zu erreichen, eine effiziente, moderne und gerechte Gesundheitsversorgung. Eine Gesundheitsversorgung, die den Menschen in den Mittelpunkt stellt, unseren Wohlstand fördert und den gesellschaftlichen Zusammenhalt auch in Zukunft sicherstellt. Die Digitalisierung kann die medizinische Versorgung effizienter machen und tut das vielerorts auch jetzt schon. Und auch in der Nutzung von Gesundheitsdaten liegen gewaltige Potenziale für die Forschung, für Innovation und auch für die bessere Organisation unserer Gesundheitsversorgung. Diese Chancen wollen wir zukünftig noch besser nutzen und legen dafür heute das Gesetz für Daten und digitale Innovation im Gesundheitswesen, kurz GDIG, vor, mit dem wir eine zukunftsfähige und bezahlbare Versorgung in Deutschland langfristig sicherstellen wollen. Das GDIG ist ein bedeutender Schritt, um digitale Begleiter wie die elektronische Patientenakte weiterzuentwickeln, digitale Versorgungselemente einzuführen, die für das geplante digital gestützte Primärversorgungssystem erforderlich sind, um Abläufe weniger komplex und damit weniger störanfällig zu machen, um Versorgung zu verbessern, indem wir aus Versorgungsdaten lernen, um Bürokratie abzubauen und damit unnötige Kosten zu sparen. Was heißt das konkret für Versicherte? Ganz simpel. Daten der EPA sollen verstärkt in der Versorgung genutzt werden können, zum Beispiel durch verpflichtende Impfübersicht oder durch Vorsorgeempfehlungen. Damit eröffnen wir echte Möglichkeiten zur gezielteren Prävention und zur direkten risikobasierten Ansprache. Und was heißt das konkret für die Leistungserbringer? Mit der Einführung der elektronischen Überweisung sichern wir einen guten und medienbruchfreien Informationsfluss zwischen der hausärztlichen und der fachärztlichen Versorgung. Durch die digitale Erst- und Bedarfseinschätzung können unnötige Arztbesuche vermieden werden. Liebe Kolleginnen und Kollegen, Gesundheitsdaten werden den Wirtschafts- und Wissenschaftsstandort Deutschland als Innovationstreiber nach vorne bringen. Ein Meilenstein für die sinnvolle Datennutzung ist dabei das Forschungsdatenzentrum Gesundheit, das bereits jetzt seit einem Jahr am Start ist. Mit dem GEDIG erweitern wir seine Nutzung. Über einen Antrag sollen künftig einzelne Leistungserbringer kontaktiert werden können, um zum Beispiel seltene Fälle besser behandeln zu können. Mit diesem Wissensaustausch gewinnen wir wertvolle Zeit und dienen dem Patientenwohl. Ich wünsche dafür gute parlamentarische Beratung. Vielen Dank.
2: Wir hören für die AfD-Fraktion Kai-Uwe Ziegler.
7: Sehr geehrter Herr Präsident, Herr Staatssekretär, werte Kollegen! Mit dem Gesetz für Daten und digitale Innovation im Gesundheitswesen versprechen Sie bessere Versorgung, weniger Bürokratie und laut BMG neue Arzneimittel, Medizinprodukte und bessere Behandlungsmethoden. Besonders spannend fand ich, dass die elektronische Patientenakte EPA mit einer digitalen Impfübersicht mit Erinnerungsfunktion ausgestattet werden soll. Dabei haben doch Ihre BioNTech-Corona-Superhelden aus Mainz das Land schon fluchtartig verlassen. Vielleicht haben ja Pfizer und Co. diesen besonderen Wunsch geäußert, aber was weiß ich schon. Rund 445 Millionen Euro jährliche Entlastung für die Leistungserbringer stehen im Entwurf. Eine Zahl, die die Kassenärztliche Bundesvereinigung übrigens als nicht nachvollziehbar bezeichnet. Und eine fragwürdige Einsparung macht für keinen Patienten einen notwendigen Behandlungs- und Facharzttermin schneller verfügbar. Auch Pharmaunternehmen, Biotechnologiefirmen und Start-ups können diese Gesundheitsdaten für Forschung und Produktentwicklung nutzen. Ein Widerspruch der Patienten verhindert zwar die Nutzung der EPA-Daten, aber nicht die Nutzung gesetzlich übermittelter GKV-Abrechnungsdaten im Forschungsdatenzentrum. Sie wollen also Gesundheitsdaten sammeln, verknüpfen und auswerten und diese Daten am Ende höchst verantwortungsvoll nutzen. Wie glaubwürdig dieses Versprechen ist, sehen wir angesichts der politischen Realität und ihres Umgangs mit längst vorhandenen Daten. Ich erlebe als Obmann in der Corona-Enquete-Kommission, wie wichtige Datenanforderungen monatelang unbearbeitet bleiben oder inzwischen von den unserer Demokratiefraktionen ganz abgelehnt werden. Rohdaten von Corona-Monitoring lokal abgelehnt. Anonymisierte Daten der Kassenärztlichen Vereinigung nach § 13 Absatz 5 Ihres Infektionsschutzgesetzes abgelehnt. Anonymisierte Daten der SafeHack-Studie zur Impfstoffsicherheit abgelehnt. Anonymisierte Verdachtsmeldungen an das Paul-Ehrlich-Institut abgelehnt. Und schließlich eine scheinbare Banalität. Die täglichen Belegungsdaten der Helios-Kliniken während der Corona-Zeit. Anforderung im November 2025. Damals noch beschlossen. Nachgefragt im Juli 26. bis heute nicht zur Verfügung gestellt. Diese Anforderung feiert also bald Geburtstag. Ich suche Ihnen die entsprechenden Daten und Grafiken innerhalb von einer halben Stunde raus und ich bin kein Computerfreak. Aber wissen Sie, was diese Daten und Grafiken zeigen würden? Dass es in 89 Helios-Kliniken über ganz Deutschland verteilt zu keinem Zeitpunkt eine Überlastung, sondern deutliche Unterbelegung gab. Das Ganze also getreu dem Motto, weil nicht sein kann, was nicht sein darf. Apropos Grafiken. Sie hier im Publikum und die Zuschauer an den Geräten, Sie können es sich vielleicht nicht vorstellen. Aber Sie, werte Kollegen, natürlich schon. Denn Sie zeichnen ja dafür verantwortlich. In der Corona-Enquete-Kommission des Deutschen Bundestages ist es untersagt, Grafiken zu zeigen oder einzublenden. So wird eins deutlich. Daten sind willkommen, solange sie der eigenen politischen Linie oder wirtschaftlichen Interessen nützen. Wo Sie diese in Frage stellen könnten, werden Datenanforderungen abgelehnt oder sie kommen in den Giftschrank. Wenn Sie also das gute Daten, schlechte Datenspiel weiterspielen wollen, dann ohne unsere Fraktion. Denn wir machen da nicht mit. Übrigens noch eine kleine Anmerkung. Ich komme aus Sachsen-Anhalt und möchte Ihnen besonders liebe Grüße von der Demokratie bestellen. Der Souverän hat als Reaktion auf Ihre Politik eine Wahl getroffen. Das sollten Sie lernen zu respektieren. Oder sollen wir Sie in Anlehnung an den Bundespräsidenten zukünftig als Vulgärdemokraten bezeichnen? Und noch einen wohlgemeinten Hinweis. Hören Sie auf, hier im Haus und auf allen Kanälen so rumzuheulen. Denn das ist einfach nur noch peinlich. Vielen Dank.
2: Zu Protokoll gegeben hat Matthias David Miefs für die SPD-Fraktion. Und ich darf das Wort erteilen Dr. Janosch Stamm für Bündnis 90 Die Grünen.
8: Sehr geehrter Herr Präsident, werte Kolleginnen und Kollegen, peinlich ist und unangemessen für das Haus ist es wohl, wenn man über die Gesundheit und Daten, die dringend gebraucht werden in unserem Gesundheitswesen, spricht und dann 5 Minuten Vorträge, Auszüge aus Verschwörungstheorien hält über die Corona-Pandemie, die Unwirksamkeit von Impfungen oder warum es richtig sein soll, Instrumente der Demokratie zu nutzen, um die Demokratie selbst sich zum Feindbild zu machen. Ich kann das nicht verstehen und will deshalb zurückkehren zum eigenen Thema an diesem Abend. Dem Digitalgesetz, was heute hier in den Bundestag eingebracht wird, ein wichtiges Gesetz. Und ich muss der Koalition heute tatsächlich einmal ein Kompliment aussprechen, denn sie legen ein Gesetz vor, das in weiten Teilen richtig, wichtig und überfällig ist. Und wundern kann man sich an diesem Abend nur, warum Sie ein solch gutes Gesetz, einen Erfolg, eine richtig wichtige Maßnahme in der Gesundheitspolitik erst zu so später Stunde an diesem Abend einbringen, wo der Minister bei einer solch wichtigen Tat ist, wo es Grund genug gäbe, stolz zu sein auf das, was hier vorgelegt wird. Aber kommen wir im Ernst zu der Sache. Es ist tatsächlich so, dass dort, wo wir als Ampelkoalition mit der Einführung von E-Rezept, elektronischer Patientenakte, für alle Menschen in diesem Land und die gesundheitsdatennutzungswichtige Vorarbeiten geleistet hat, mit diesem Gesetz weitermachen, dass sie weniger Papierkram wollen und dass sie Prozesse im Gesundheitswesen durch Digitalisierung verbessern und beschleunigen wollen. Wir haben auf der Wegstrecke, dieses Gesetz jetzt ins Parlament zu begleiten, bereits 17 Änderungsanträge eingebracht, von denen wir glauben, dass dieses gute Gesetz noch besser werden könnte in den parlamentarischen Beratungen. Und wir laden Sie als Koalition ein, in den anstehenden Beratungen im Ausschuss diesen konstruktiven Oppositionsvorschlägen eine besondere Aufmerksamkeit zu widmen. Da geht es darum, dass wir das, was der Bundesrat bereits moniert hat, etwa, dass eine elektronische Einweisung genauso erforderlich ist wie eine elektronische Überweisung, dem Gesetz beistehen wollen. Da geht es darum, dass wir sagen, dass die KBV ein allgemeines System der digitalen Daten
9: Datenverarbeitung für alle Not- und Akutfälle bereitstellen soll. Dort, wo es wichtig ist, Menschen, die wiederkehrend als Not- und Akutfälle im System auftauchen, Daten nicht doppelt erhoben werden sollen, miteinander zusammenarbeiten. Da geht es darum, Transparenz zu herzustellen in einem Datencockpit, damit Menschen sehen, wo sie Einwilligungen erteilt haben, was mit ihren Daten an Forschung betrieben werden soll, und weitere sehr konkrete gute Vorschläge, die Transparenz, die Agilität, die den echten Nutzen für die Patientinnen und Patienten bei Forschung und Versorgung deutlich verbessern können. Wir freuen uns auf die Beratung. In diesem Sinne vielen Dank und gut, dass es hier in der Digitalisierung weiter vorangeht.
2: Wir hören Stella Merendino für die Fraktion Die Linke.
10: Herr Präsident, liebe Zuhörende, zu später Stunde. Ich habe ein kleines Gedicht dabei über Daten, Macht und allerlei Kund. Wir dachten, Jens Spahn sei längst passé, doch seine Bros sind noch im Geschäft, oh weh. Die Kliniken schließen, das Personal geht, doch der Gesundheitsdatenmarkt, ja, der entsteht. Für Pflegeversorgung sind Kassen leer, für neuartige Datenmärkte jedoch geht wohl doch mehr. Die Versicherten liefern die Daten dazu, die Pflege dokumentiert und kommt nicht zur Ruhe. Wir zahlen die Rechnung, die Wirtschaft kassiert und die Regierung ruft, let's digitalize. Aber jetzt mal im Ernst, reden wir mal kurz darüber, wer an diesen Gesetzesvorhaben eigentlich kassieren will und seit Jahren zwischen Ministerium, Konzernen und Lobbyverbänden unterwegs ist. Compo Group Medical von Frank Gotthardt, dem Finanzier von NIOS und bestens in der CDU vernetzt. Gottfried Ludewig unter Jens Spahn, Digitalchef im BMG, danach Chef des Gesundheitsgeschäfts bei T-Systems. Jörg De Bartin und Hendrik Matthies von Spahns Health Innovation Hub. Erst Beratung des Ministeriums und anschließend gründen sie mit Honig zufällig ein Gesundheitsdatenunternehmen. Und das ist keine Verschwörungstheorie, das sind ihre Lebensläufe. Sie alle profitieren davon. Die einen beraten den Staat beim Aufbau des digitalen Gesundheitswesens, dann wechseln die Leute in die Industrie. Unternehmen aus dieser Industrie lobbyieren für diese Gesetze und sobald aus einem Problem ein Markt werden kann, entdeckt die CDU plötzlich die Liebe zur Heilung, Forschung. Ernsthaft? Sie sind nicht unbedingt altruistisch. Und bevor jetzt jemand schreit, die Linke sei gegen Digitalisierung, nein, ich habe lange genug im Gesundheitswesen gearbeitet, um zu wissen, dass Faxgeräte nicht die Zukunft der Medizin sind. Aber dieser Gesetzesentwurf ist ein Wolf im Schafspelz und tritt den Datenschutz mit Füßen. Sie können Innovation draufschreiben, Sie können Gesundheitsdatenökosystem draufschreiben, aber ein Kackehaufen mit einer Blume drin bleibt trotzdem ein Kackehaufen. Und lieber Pascal, Happy Birthday.
2: Für die CDU-CSU hören wir als letzte Stimme in der Aussprache Dr. Thomas Pauls.
11: Sehr geehrter Herr Präsident, sehr geehrte Damen und Herren, Herr Ziegler, Sie haben vorhin gefragt, wer sich diese Impfliste in der EPA gewünscht hat. Ich kann Ihnen sagen, ich war das, denn ich sage mal, dieses gelbe Büchlein, was schon zu meiner Zeit nicht mehr aktuell war, das kann ja nicht ernsthaft heute noch Ihr Ernst sein. Meine Damen und Herren, zum Thema. Letzten Samstag habe ich meinen Geburtstag mal ganz anders gefeiert. Meine Familie und ich, wir verbrachten die Nacht in der Notaufnahme. Am Anfang wussten wir noch nicht so genau, was los war, also Anruf bei der 116117. Die Kollegen halfen uns super weiter und schickten uns einen Rettungswagen. Nach kurzer, erfolgreicher Behandlung bat man uns aber, für die Abklärung in die Notaufnahme zu fahren. Das Wichtigste, allen geht's gut und wir wurden jederzeit empathisch, professionell, kompetent begleitet und behandelt. Und wenn es nur danach ginge, also diese menschliche Komponente, dann würde ich sagen, wir haben ein hervorragendes Gesundheitssystem, bestimmt sogar eins der besten auf der Welt. Aber leider ist dieses System noch immer verdammt analog. Eine richtige Vernetzung gab es nicht. In der Notaufnahme wusste man nicht, dass der Rettungsdienst bei uns war oder was der gemacht hat. Und am Ende des Abends, also eher am frühen Morgen, gab man uns den Patientenbrief ausgedruckt mit. Ich habe dann nachgefragt, ob der nicht digital übermittelt werde, und die Antwort war leider nein. Und meine Damen und Herren, solche Beispiele erleben wir im Gesundheitssystem leider noch immer jeden Tag. Und das hat Konsequenzen. Verstopfte Praxen und Notaufnahmen, Doppeluntersuchungen, wichtige Informationen, die nicht vorliegen, und die richtige Behandlung, die kommt möglicherweise später als nötig oder im schlimmsten Fall vielleicht sogar zu spät. Das kostet Vertrauen, das kostet Zeit, vor allem das kostet Gesundheit, und das können und das wollen wir uns einfach nicht mehr leisten. Ja, aber wie soll nun das Gesundheitssystem aussehen? Stellen Sie es doch mal vor, Sie spüren, etwas ist bei Ihnen nicht in Ordnung. Sie machen eine digitale Ersteinschätzung in der App, werden dann mit der F6, F7 verbunden. Im Laufe des Gesprächs schaltet sich eine Ärztin per Telemedizin hinzu und stellt fest, Entwarnung, kein Notfall. Bitte aber am kommenden Tag beim Facharzt abklären lassen. Um 11 Uhr, der Termin ist schon eingeloggt. Dort angekommen, kennt das Team Ihre Vorgeschichte. Alle wichtigen Informationen liegen vor. Was am Vortag passiert ist, welche Medikamente Sie nehmen, Vorerkrankungen, Allergien, alles ist griffbereit. Ein digitales Gesundheitssystem hat sogar noch viel mehr Potenzial. Denken Sie an Forschung, an Prävention und über die KI haben wir jetzt noch gar nicht gesprochen. Meine Damen und Herren, da will ich hin und ich bin verwundert, dass einige von uns da anscheinend nicht hin wollen. Und genau darum geht es beim GEDIC. Das GEDIC wird die EPA weiterentwickeln, es wird die digitale Vernetzung verbessern, es wird Gesundheitsdaten besser nutzbar machen und die Menschen, die werden auch bald spüren, dass es vorangeht mit der digitalen Ersteinschätzung, der E-Überweisung, der digitalen Terminvermittlung und vor allem einer stabileren Telematik-Infrastruktur. Meine Damen und Herren, lassen Sie uns dafür sorgen, dass die bereits hervorragenden Menschen in unserem Gesundheitssystem auch in einem hervorragenden, einem modernen, einem vernetzten und damit einem digitalen Gesundheitssystem arbeiten können. Ich freue mich auf die Beratung. Vielen Dank für Ihre Aufmerksamkeit.
2: Interfraktionell wird die Überweisung des Gesetzentwurfs auf der Drucksache 8279 an die in der Tagesordnung aufgeführten Ausschüsse vorgeschlagen. Gibt es weitere Vorschläge? Das kann ich nicht erkennen. Dann verfahren wir wie vorgeschlagen. Ich rufe auf den Zusatzpunkt 7. Beratung des Antrags der Fraktion Die Linke mit dem Titel Einberufung eines Bürgerrats, Einheit im Alltag, gleichwertige Lebensverhältnisse überall. Für die Aussprache sind 20 Minuten vereinbart worden. Für die Fraktion Die Linke darf ich Ina Lattendorf das Wort erteilen und sie eröffnet die Aussprache.
12: Sehr geehrter Herr Präsident, liebe Kolleginnen, 77 Jahre Grundgesetz, 36 Jahre nach der Einheit entscheidet in Deutschland der Wohnort darüber, ob Menschen einen guten Job finden, ob der Bus fährt, ob die Kita, Schule, Kultur gut erreichbar sind, ob es ärztliche Versorgung gibt oder ob junge Menschen eine Perspektive sehen. Genau das ist die Realität. Es geht um das Auseinanderdriften innerhalb gesamtdeutscher Strukturen. Es geht dabei nicht nur um Ost und West, aber Ostdeutschland ist davon besonders betroffen. Tief im Westen des Landes wird die Schieflage ebenfalls registriert, im Ruhrgebiet oder auf dem Land. Und das Versprechen im Grundgesetz von Gleichwertigkeit ist zwar Ziel, aber nicht Realität. Und das hat vor allem was mit Eigentum, Vermögen und Macht zu tun. Das Ost-West-Gefälle sieht man auf jeder Statistikkarte. Nur 5,3% des 2025 steuerlich erfassten übertragenen Vermögens fällt auf Ostdeutschland, einschließlich Berlin. Die Chancen im Osten auf private Altersvorsorge sind marginal. Ostdeutsche fehlen in Spitzenpositionen in Verwaltung, Justiz und Wirtschaft. Und da müssen wir hinschauen. Unser Antrag schlägt vor, einen Bürgerrat, Einheit im Alltag, gleichwertige Lebensverhältnisse überall einzuberufen. Menschen aus unterschiedlichen Regionen, sozialen Lagen, Lebensrealitäten sollen gemeinsam beraten über Daseinsvorsorge, über gerechte Mittelverteilung und neue Perspektiven. Denn Gleichwertigkeit entsteht nicht in Sonntagsreden. Sie entsteht durch gute Arbeit, starke Kommunen, bezahlbares Wohnen, Bildung, Gesundheit, Mobilität und echte Mitsprache, damit unser Grundgesetz nicht Utopie bleibt, sondern Realität wird. Und auch wenn es die AfD nicht zu interessieren scheint, haben Sie Mut, die Bürger im Land zu fragen, auf sie zu hören und den Querschnitt unserer Bevölkerung anzuhören und darzustellen, was Sie uns zu sagen haben. Vielen Dank.
2: Wir hören für die CDU-CSU-Fraktion Hans Koller.
13: Herr Präsident, meine sehr verehrten Damen und Herren, liebe Kolleginnen und Kollegen! Gleichwertige Lebensverhältnisse in ganz Deutschland, das ist ein Ziel, hinter dem wir als Union selbstverständlich stehen. Es darf nicht davon abhängen, ob ein Mensch in einer Großstadt im ländlichen Raum in Ost- oder Westdeutschland lebt, ob er Zugang zu guter Bildung, medizinischer Versorgung, Mobilität oder wirtschaftlichen Chancen hat. Soweit sind wir uns einig. Die Linken aber beantworten konkrete Probleme mit einem weiteren Beratungsprozess. Sie wollen einen Bürgerrat, der zunächst einmal definieren soll, was Gleichwertigkeit eigentlich bedeutet und wie unser Land den sozialräumlichen Zusammenhalt stärken kann. Meine Damen und Herren, dafür gibt es nicht die eine Antwort, sondern da gibt es regionale Unterschiede. Und der Vorschlag der Linken ist nichts als ein weiteres Schaufensterprojekt, das den Bürgern falsche Versprechen macht. Wir wollen und brauchen Bürger, die mitgestalten. Aber der Bürgerrat, meine Damen und Herren, den die Linken fordern, ist kein Ort des Wandels, sondern ein medienwirksamer Schauplatz für Wortglaubereien, für theoretische Ergebnisse, aber nicht für praktisch umsetzbare Konzepte, meine Damen und Herren. Wenn auf dem Land der Hausarzt fehlt, hilft kein Bürgergutachten. Wenn der Bus nicht fährt, hilft keine weitere Gesprächsrunde. Und wenn ein mittelständischer Betrieb keinen Nachfolger findet, schaffen wir mit einem Bürgerrat noch keinen einzigen Ausbildungsplatz, meine sehr verehrten Damen und Herren. Es helfen starke Kommunen. Es hilft finanzielle Ausstattung dieser. Und es hilft, wenn Menschen vor Ort Verantwortung übernehmen und Konzepte entwickeln, dass Heimat lebens- und liebenswert bleibt und dass sie sich entwickeln können. Meine Damen und Herren, Bürgerbeteiligung kann eine Demokratie bereichern, aber sie darf nicht zum Einsatz für politische Verantwortung werden. Und deshalb brauchen wir eine Stärkung der Kommunen vor Ort, eine entsprechende Ausstattung. Meine Damen und Herren, die Menschen in den ländlichen und strukturschwachen Regionen brauchen keine philosophische Selbsthilfegruppe. Sie brauchen konkrete Lösungen, die ihre Lebenswirklichkeit verbessern. Deshalb lehnen wir Ihren Antrag ab und klären Sie erstmal Ihre Verhältnisse in Berlin. Dann können wir weiterreden. Herzlichen Dank, meine Damen und Herren.
2: Wir hören für die AfD-Fraktion Stefan Brandner.
14: Herr Präsident, wir leben zwar in einem im freien Fall in Abgrund befindlichen Staat, aber immer noch in einem, der demokratisch sein soll. So kann es jeder des Lesens Kundige, also auch zumindest einige wenige Linke, im Grundgesetz nachlesen. Wir sind also noch keine Räterepublik und auch kein diktatorischer Staat stalinistischer Prägung. Aber sowas droht demnächst in Berlin, wenn eine üble braune Melange aus dunkelrot, grün und hellrot, also aus Zitat nach Kurt Schumacher rot lackierten Faschisten, Zitat nach Stalin, Sozialfaschisten, Islamo-Sozialisten, Clankriminellen und politisch Verirrten und Verwirrten regieren sollte. So weit sind wir hier in Berlin noch nicht ganz im Bund, aber in der Stadt droht das natürlich am Horizont. Und solche Anfänge sind natürlich in Ihrem Antrag auch zu erkennen. Sie wollen zwar ausnahmsweise mal keine Reichen erschießen, auch nicht in Arbeitslager pferchen oder enteignen, aber Sie wollen unser parlamentarisches System aushöhlen, wieder einen sogenannten Bürgerrat einsetzen und damit ein Gott sei Dank tot geglaubtes politisches Pferd wiedererwecken, das tatsächlich mal von CDU und CSU unterstützt wurde und vor ein paar Jahren auch mal geritten wurde. Der Bürgerrat Ernährung im Wandel, der monatelang tagte, Millionen verschlang und dann nahezu ergebnislos auseinanderging. Letztendlich war es dann wie so oft, CDU und CSU haben auf uns geguckt und haben den ganzen Quatsch am Ende auch abgelehnt. Und seitdem gibt es Gott sei Dank keine Bürgerräte mehr. Und das ist auch gut so, denn sie sind ein zutiefst undemokratisches Konstrukt, mit dem Mehrheitsverhältnisse, die durch Wahlen geschaffen wurden, ausgeklammert und Basisdemokratie simuliert werden soll. Vermeintlich zufällige Ausgewählte aus der Bevölkerung, also alle, die gerade mal so sich in Deutschland aufhalten, sollen sich zusammensetzen. Und den trauen sie ja selber nicht so richtig und über den Weg, denn sie sollen da nicht selber den Bürgerrat spielen, sondern den soll ein Wissen, eine wissenschaftliche Begleitung in geeigneter Breite von Fachdebatten abdeckenden Fachpersonen flankiert werden. Also die üblichen NGOs werden da wieder reingesetzt, die den Menschen das betreute Denken vorgeben sollen, nicht mit uns. Ich sage Ihnen, was die Bürger wirklich brauchen. Robuste demokratische Entscheidungsmöglichkeiten neben den alle paar Jahren stattfindenden Wahlen, bei denen die Stimme abgegeben wird. Stimme abgegeben, Stimme weg. Das wollen wir nicht. Wir brauchen Volksabstimmungen, Volksentscheide auf Bundesebene, vor allem zu wichtigen Fragen unserer Zeit. Warum fragen wir die Bürger nicht, wollt ihr Krieg oder Frieden? Warum fragen wir die Bürger nicht, wollt ihr beim Euro, bei der Europäischen Union drinbleiben oder rausgehen? Warum fragt ihr die Bürger nicht, wollt ihr Neuwahlen, ja oder nein? Ihr habt Angst vor den Bürgern, wir nicht. Entscheidende Fragen zu den Bürgern durch Volksentscheide und nicht irgendwelche NGO-getragenen Laberrunden. Wir brauchen also keine Laberrunden, ich habe das ausgeführt. Wir brauchen Entscheidungsmacht für die Bürger. Dafür steht leider nur noch die Alternative für Deutschland, aber wir werden immer mehr. Die Demokratie und der mündige Bürger, der freie Bürger hat es verdient, dass die Alternative für Deutschland in Deutschland noch stärker wird, um das dann umzusetzen, was ich hier angekündigt habe. Vielen Dank und gute Nacht von dieser Stelle.
2: Zu Protokoll gegeben hat Martin Kröber für die SPD-Fraktion. Wir hören für Bündnis 90 die Grünen Caroline Otte.
15: Sehr geehrter Herr Präsident, sehr geehrte Damen und Herren, stellen wir uns das einmal vor. In diesem Land herrschen gleichwertige Lebensverhältnisse. Wie könnte unser Land wohl aussehen? Als blühende Landschaften bezeichnet das noch Helmut Kohl. Da ist selbst in den entlegensten Ecken des Saarlandes ein Tante-Emma-Laden zu finden und die Hidden Champions sitzen in den Kleinstädten in Mecklenburg. Die Blüten unserer Landschaft sind leider an vielen Stellen verwelkt. Statt Perspektiven gibt es viele Probleme. Statt Dorfläden, leere Straßen, statt solider Arbeitsplätze sind die Zulieferer von VW, BMW und Co. am Wanken. Und ein Kern dieser Problematik und vor allem der fehlenden Perspektiven ist die historische Finanzkrise unserer Städte und Gemeinden, unserer Kommunen. Diese Finanzkrise, die ist so dramatisch, dass in unseren Städten und Gemeinden flächendeckend die Luft zum Atmen fehlt. Und inzwischen ist es nämlich egal, ob im Schwarzwald oder im Westerwald, ob Vorpommern oder Ruhrpott, überall wird der Rotstift angesetzt und Kommunen sind gezwungen, sogar an dem zu sparen, was unseren Alltag ausmacht. Sie sind gezwungen, die Buslinie zu streichen, die Kitasanierung zu verschieben und das Programm in den Jugendzentren auszudünnen oder das Schwimmbad gar zuzumachen. Dabei wäre in unserem Land doch so viel möglich. Wenn Bund und Länder die Kommunen aus dem Schuldensumpf ziehen, dann könnte die U-Bahn wieder pünktlich kommen, die Schule frisch saniert glänzen und es könnte in Parks wieder blühen. Und man stelle sich das einmal vor. Wie ist dieses Wunderwerk bloß zu bewerkstelligen, wenn Bund und Länder sich doch hinstellen und sagen, mit den Achseln zuckend, ja, wir haben doch auch kein Geld. Herr Koller, liebe Union, hören Sie gut zu, das ist tatsächlich kein Naturgesetz. Das ist nicht in Stein gemeißelt. Wir haben hier heute Morgen erst in diesem Plenum darüber geredet. 20 Milliarden, die wären zusätzlich möglich als Einnahmen, wenn wir die Basic-Gerechtigkeitslücken in unserem Steuersystem, die komplett unumstritten sind, wenn wir die einfach schließen würden. Wenn wir es zum Beispiel nicht mehr möglich machen würden, dass 300 Wohnungen einfach so steuerfrei vererbt werden. Mit einer fairen Steuerpolitik. Mit einer fairen Steuer, zum Beispiel auf Extremvermögen, da könnten wir noch mal 20 Milliarden einnehmen. Und damit machen wir unser Land gleichzeitig gerechter. Vielleicht gibt es dann nicht überall blühende Landschaften, aber vielleicht gibt es dann mal wieder grünes Gras und vielleicht gibt es dann auch wieder richtig Licht am Horizont. Ich bin mir sicher, eine Umverteilung in die Kommunen, die würde auch einen Bürgerrat für gleichwertige Lebensverhältnisse beschäftigen. Menschen mehr Mitsprache zu geben, das ist besonders in diesen Zeiten ein richtig wichtiges Thema. Deshalb können wir dem Antrag der Linken heute auch guten Gewissens zustimmen. Dann muss man aber auch noch gemeinsam sicherstellen, dass die Ergebnisse aus solchen Beteiligungen nicht in den Schubladen landen. Das wäre uns besonders wichtig. Demokratische Prozesse und Verständigung gilt es zu stärken. Das ist auch heute besonders wichtig.
2: zu Protokoll gegeben hat, für die CDU-CSU-Fraktion Alexander Jordan. Und als letzte Stimme in der Aussprache hören wir Rainer Galler für die AfD.
13: Sehr geehrter Herr Präsident, sehr geehrte Damen und Herren Kollegen, liebe Landsleute, Sowjet, Sowjet, liebe Linke, das ist das Wort, was in Ihrem Antrag fehlt. Wenn Sie damit nichts anfangen können, Sowjet ist das russische Wort für Rat. Und um die Einberufung eines Bürgerrates geht es ja hier. Wenn ich damit Ihrem Wissen auf die Sprünge geholfen haben sollte, gern geschehen. Meine Damen und Herren, die Herstellung gleichwertiger Lebensverhältnisse in Deutschland ist ein hehres Ziel. Seltsam mutet es nur an, wenn dies von einer politischen Kraft initiiert wird, deren Vorgängerorganisation das Volk 40 Jahre lang eingesperrt und das Land ruiniert hatte, sodass die ungleichen Lebensverhältnisse überhaupt entstanden sind. Wenn dies von einer politischen Kraft initiiert wird, die sich für eine grenzenlose Masseneinwanderung nach Deutschland einsetzt, was zu neuen Verwerfungen führt, wenn dies von einer politischen Kraft initiiert wird, welche die Begrifflichkeit so auslegt, dass es allen gleich schlecht gehen soll. Nein, das machen wir nicht mit. Die Umsetzung des mit dem Antrag verfolgten und Achtung erstrebenswerten Zieles ist eine Mammutaufgabe. Ich sage es ganz deutlich. Die Herstellung gleichwertiger Lebensverhältnisse ist viel zu wichtig, als dass man dies einer postkommunistischen und realitätsverweigernden Ideologie überlassen dürfte. Die Einberufung von Bürgerräten hierzu ist völlig ungeeignet. Wir brauchen keine Neuauflage von Arbeiter- und Soldatenräten. Wir brauchen keine Sowjets. Davor bewahre uns Gott und die AfD. Vielen Dank.
2: Wir kommen zur Abstimmung über den Antrag der Fraktion Die Linke auf Drucksache 8189 mit dem Titel Einberufung eines Bürgerrats, Einheit im Alltag, gleichwertige Lebensverhältnisse überall. Wer stimmt für diesen Antrag? Das ist Die Linke und das ist Bündnis 90 Die Grünen. Wer stimmt dagegen? Die SPD, CDU, CSU und die AfD. Möchte sich jemand enthalten? Das ist nicht der Fall. Dann ist der Antrag abgelehnt. Ich rufe auf den Tagesordnungspunkt 23. Zweite und dritte Beratung des von der Bundesregierung eingebrachten Gesetzentwurfs zur Modernisierung des Produkthaftungsrechts. Für die Aussprache sind 20 Minuten vereinbart. Und für die SPD-Fraktion eröffnet Nadine Heselhaus die Aussprache.
16: Herr Präsident, meine Damen und Herren, unsere Welt verändert sich schnell. Produkte werden immer digitaler, intelligenter und komplexer. Und wenn sich unsere Welt verändert, dann müssen wir auch unser Recht anpassen. Und deshalb reformieren wir heute das Produkthaftungsrecht, übrigens erstmals seit 1989 umfassend. Und wir stärken damit erneut die Rechte von Verbraucherinnen und Verbrauchern. Erst kürzlich haben wir das Recht auf Reparatur beschlossen. Geht ein Gerät kaputt, dann soll es möglichst repariert werden können, damit es nicht weggeworfen werden muss. Aber manchmal geht ein Gerät nicht nur kaputt. Manchmal richtet es auch Schaden an. Stellen Sie sich eine defekte Mikrowelle vor, die einen Brand auslöst und die halbe Küche zerstört. Dann geht es nicht mehr nur um Reparatur, sondern um Schadensersatz. Also um die Frage, wer die Verantwortung trägt und finanziell dafür gerade steht. Und diese Frage beantwortet das Produkthaftungsrecht. Und hier verbessern wir den Schutz gleich an mehreren Stellen. Erstens, Software und künstliche Intelligenz beziehen wir mit ein. Heute steckt in immer mehr Geräten Software und besonders deutlich wird das bei einem selbstfahrenden Auto. Für die Betroffenen macht es keinen Unterschied, ob eine Schraube oder eine Software fehlerhaft war. Verursacht eine fehlerhafte Steuerungssoftware einen Unfall, dann muss auch entsprechend dafür die Verantwortung übernommen werden. Und hier sorgen wir für Klarheit. Zweitens, Betroffene kommen leichter zu ihrem Recht. Wie soll ein Laie beweisen, welcher technische Fehler einen Schaden verursacht hat? Unternehmen müssen deshalb künftig auf gerichtliche Anordnung wichtige Informationen offenlegen. Auf unsere Initiative hin haben wir diese Möglichkeit auch, wie von Verbraucherverbänden gefordert, auf Marktüberwachungsbehörden erweitert. So stärken wir die Beweisführung. Drittens, Verantwortung bei veränderten

0: Online-Plattformen haften. Aber ein Anspruch hilft wenig, wenn nicht gezahlt werden kann. Deshalb fordern wir die Bundesregierung auf, zu prüfen, ob solche Beauftragten finanziell besser abgesichert sein müssen. Meine Damen und Herren, unser Ziel ist einfach. Neue Entwicklungen dürfen gerne neue Möglichkeiten schaffen, aber keine neuen Schutzlücken. Mit diesem Gesetz machen wir den Verbraucherschutz fit für die Gegenwart. Und wir zeigen, dass diese Koalition ganz konkrete Alltagsprobleme der Menschen löst. Ich bedanke mich bei dem Ministerium und ausdrücklich auch bei meinem Kollegen Sebastian Steinecke für die erneut gute Zusammenarbeit. Herzlichen Dank.
1: Wir hören Thomas Fitsch für die AfD.
2: Sehr geehrter Herr Präsident, werte Kollegen, im Anschluss an diesen Beratungsgang stimmen wir über den vorliegenden Regierungsentwurf zur Modernisierung des Produkthaftungsrechts und einen Entschließungsantrag ab. Wir haben bereits einiges daraus gehört. Den Entwurf sieht die Koalition als umfassendes Reformwerk. Und die Frage erhebt sich, wird das Ergebnis dem Anspruch auch wirklich gerecht? Das liegt letztlich im Auge des Betrachters. Die Bundesregierung als Entwurfsverfasser ist jedenfalls selbstzufrieden mit ihrem Werk, das allerdings in weiten Teilen eine schlichte Vollharmonisierung der zugrunde liegenden und bis spätestens 9.12.2026 umzusetzenden EU-Produkthaftungsrichtlinie darstellt. Demgegenüber kritisieren Verbraucherschützer die Regelungen zur Offenlegung von Beweismitteln durch Unternehmen als nicht weitgehend genug. Insbesondere fordern sie einen vorgerichtlichen Auskunfts- und Offenlegungsanspruch. Unternehmens- und Wirtschaftsvertretern hingegen geht der Entwurf zulasten der Unternehmen zu weit. Vor allem wegen der besagten Offenlegungspflichten sowie mit Blick auf die Beweiserleichterungs- und Vermutungsregelungen. Kritik wird auch in anderer Hinsicht umfangreich geübt. Die genannten Einwände und noch viele weitere ergaben sich aus der Sachverständigenanhörung vom 10. April zu der Regierungsvorlage. Hinzu kommen die kritischen Anmerkungen des Bundesrats vom 30. Januar diesen Jahres. Diese gehen dahin, dass die finanziellen Belastungen und sonstige Aufwände durch die Gesetzesnovelle für die potenziellen Anspruchsgegner, also die Wirtschaftsakteure, im Vergleich mit der bisherigen Rechtslage deutlich zunehmen werden. Sie befürchten außerdem, dass die Kosten für die Justiz steigen und die Länder belasten werden. Die Bedenken der Länderkammer wurden hier übrigens ohne allzu umfangreiche Begründung beiseite geschoben. Die Regierungsvorlage wird somit von vielen Seiten und aus ganz unterschiedlichen Gründen kritisiert. Nach Abwägung aller Stimmen und Interessen steht für uns fest, der Gesetzgeber springt in entscheidenden Bereichen zu kurz, meine Damen und Herren. In aller Kürze zu einigen positiven Aspekten, aber auch zu entscheidenden Schwächen des Regierungsentwurfs. Die Einbeziehung von Software und KI, wir haben es gehört, in den Anwendungsbereich des Gesetzes, unabhängig von der Art der Bereitstellung oder Nutzung, ist wichtig, zeitgemäß und grundsätzlich zu begrüßen. Gleiches gilt für die Adressierung von Fällen rund um Kreislaufwirtschaft und Produkthaftungsfälle mit Bezug zu Herstellern außerhalb Deutschlands oder gar der EU. Auch wenn der Schutz der Verbraucherinteressen im Fokus des Gesetzes liegt, was von der AfD ausdrücklich begrüßt wird, dürfen die Folgen der Gesetzesanwendung vitalen Geschäftsinteressen der betroffenen Unternehmen nicht zuwiderlaufen. Hier bietet der Entwurf jedoch nach unserer Einschätzung keinen ausreichenden Schutz, meine Damen und Herren. Zwar wurde mit dem Änderungsantrag ein neues Verfahren eingeführt, nämlich ein selbstständiges Beweisverfahren über die Geheimhaltungsbedürftigkeit, das dem Verfahren in Patent- und Gebrauchsmusterstreitigkeiten entlehnt ist. Es bleibt allerdings mehr als fraglich, ob dem Schutzbedürfnis der beklagten Unternehmen gegen mögliche Ausforschungsanträge damit ausreichend Rechnung getragen ist. Als zugegebenermaßen diskussionswürdige Alternativlösung hätte sich die Schaffung eines sogenannten In-Kamera-Verfahrens angeboten, wie es von Unternehmensverbänden auch gefordert wird und wie es in Österreich und Frankreich bereits besteht. Ein solches Element ist den deutschen Gerichtsprozessregeln zumindest nicht gänzlich fremd, wie die Regelung in § 99 VWGU auch zeigt. Es bleibt damit trotz des geschaffenen Instruments des selbstständigen Beweisverfahrens die Befürchtung, dass der vorliegende Entwurf einen Standortnachteil für deutsche Unternehmen darstellt, der angesichts der aktuellen Wirtschaftslage überaus problematisch ist, meine Damen und Herren. Trotz der zu begrüßenden positiven Wirkungen für den Verbraucherschutz können wir dem Entwurf in der Ausschuss

0: Beschlussfassung aufgrund der bestehenden Nachteile letztlich nicht zustimmen. Den Entschließungsantrag werden wir schon wegen des dortigen im Prüfauftrag ins Auge gefassten Entschädigungsfonds ablehnen. Vielen Dank.
1: Wir hören Sebastian Steinecke für die CDU-CSU-Fraktion.
2: Herr Präsident, liebe Kolleginnen und Kollegen! Ein Verbraucher wird durch ein fehlerhaftes Produkt geschädigt. Er weiß irgendwo beim Hersteller, beim Zulieferer muss es Informationen geben, die zeigen können, wie es dazu gekommen ist. Die Informationen liegen aber eben nicht bei ihm, sie liegen beim Unternehmen. Dann ist es richtig, dass unser Produkthaftungsrecht dem Geschädigten den Zugang zu solchen Beweismitteln erleichtert. Aber stellen wir uns gleichzeitig die andere Seite vor. Unter diesen Unterlagen befinden sich Konstruktionspläne, Produktionsverfahren oder technische Informationen, die für einen Wettbewerber, insbesondere gerade mit Blick auf die internationale Konkurrenz, von erheblichem Wert sind. Wir wollen daher beides, effektiven Rechtsschutz für Geschädigte und einen wirksamen Schutz von Geschäftsgeheimnissen. Und genau deshalb ist die Neuregelung in 19 Absatz 4, Herr Kollege Fetsch, die bedeutende Verbesserung, denn wir haben ein In-Kamera-Verfahren Leid erreicht. Wir schaffen einen wichtigen Schutzmechanismus. Wenn streitig ist, ob Informationen überhaupt geheimbehaltungsdürftig sind, kann zunächst in einem selbstständigen Beweisverfahren geklärt werden, was geschützt werden muss. Ein vom Gericht eingesetzter, zur Verschwiegenheit verpflichteter Sachverständiger kann die Unterlagen prüfen und dem Gericht berichten. Das schafft einen vernünftigen Ausgleich. Der Geschädigte bekommt eine echte Möglichkeit, seine Ansprüche durchzusetzen. Gleichzeitig muss das Unternehmen nicht befürchten, dass ein Verfahren über ein fehlerhaftes Produkt dazu führt, dass Geschäftsgeheimnisse bei Wettbewerbern landen. Wir haben damit einen Gedanken aufgegriffen, der aus dem sogenannten Düsseldorfer Verfahren im Patent- und Gebrauchsmusterrecht bekannt ist und ihn für das Produkthaftungsrecht nutzbar gemacht. Da gilt auch der besondere Dank dem Haus, das da hervorragende Arbeit geleistet hat. Mit unserem Entschließungsantrag wollen wir zusätzlich prüfen, wie künftig sichergestellt werden kann, dass Vertreter und Bevollmächtigte aus Drittstaaten außerhalb der EU tatsächlich erreichbar, zuverlässig und fachlich geeignet sind. Denn was nützt dem Verbraucher ein Anspruch, wenn er niemanden erreicht, gegen den er diesen durchsetzen kann? Und am Ende wollen wir uns auch mit der Frage beschäftigen, wie berechtigte Produkthaftungsansprüche zusätzlich abgesichert werden können. Starker Verbraucherschutz, ohne den Wirtschaftsstandort und seine Innovationen zu gefährden. Effektiver Zugang zu Beweisen, ohne Geschäftsgeheimnisse preiszugeben. Ich glaube, genau diese Balance macht ein gutes Produkthaftungsrecht aus. Und das haben wir zusammen mit dem Koalitionspartner und der Kollegin Heselhaus erreicht. Vielen Dank für die Aufmerksamkeit.
1: Für Bündnis 90 Die Grünen hat Dr. Till Steffen zu Protokoll gegeben. Für die Fraktion Die Linke hat Christine Willner zu Protokoll gegeben. Und für die CDU-CSU hat Dr. Konrad Körner zu Protokoll gegeben. Wir kommen zur Abstimmung über den von der Bundesregierung eingebrachten Gesetzentwurf zur Modernisierung des Produkthaftungsrechts. Der Ausschuss für Recht und Verbraucherschutz empfiehlt unter Buchstabe A seiner Beschlussempfehlung auf Drucksache 19-4429 den Gesetzentwurf der Bundesregierung auf der Drucksache 19-4297 in der Ausschussfassung anzunehmen. Ich bitte diejenigen, die dem Gesetzentwurf in der Ausschussfassung zustimmen wollen, um das Handzeichen. Das ist CDU-CSU, Bündnis 90 Die Grünen und SPD. Wer stimmt dagegen? Eine Gegenstimme. Wer möchte sich enthalten? Das ist die Linke und die AfD. Damit ist der Gesetzentwurf in zweiter Beratung angenommen. Dritte Beratung und Schlussabstimmung. Ich bitte diejenigen, die dem Gesetzentwurf zustimmen wollen, sich zu erheben. Das ist die Union, die Bündnis 90 Die Grünen und die SPD. Wer stimmt dagegen? Eine Stimme dagegen. Wer möchte sich enthalten?
3: die AfD und die Linke. Der Gesetzentwurf ist damit angenommen. Unter Buchstabe B seiner Beschlussempfehlung auf Drucksache 19/8429 empfiehlt der Ausschuss, eine Entschließung anzunehmen. Wer stimmt für die Beschlussempfehlung? Das ist die Linke, die SPD, Bündnis 90 Die Grünen, die CDU/CSU. Wer stimmt dagegen? Die AfD. Wer möchte sich enthalten? Kann ich nicht erkennen. Damit ist die Beschlussempfehlung angenommen. Ich rufe auf den Tagesordnungspunkt 24, Beratung der Beschlussempfehlung des Verkehrsausschusses zu der Unterrichtung durch die Bundesregierung über den Bericht der Ergebnisse der Vorplanung und der früheren Öffentlichkeitsbeteiligung Ausbaustrecke, Neubaustrecke Hannover, Hamburg. Über die Beschlussempfehlung werden wir später namentlich abstimmen. Außerdem liegt je ein Entschließungsantrag der Fraktion der AfD und der Fraktion Bündnis 90 Die Grünen vor. 20 Minuten sind für die Aussprache vereinbart und Michael Dont eröffnet die Aussprache für die CDU/CSU.
4: Sehr geehrter Herr Präsident, liebe Kolleginnen und Kollegen, am 20. Dezember 2017 erschien ein Artikel in der Deutschen Verkehrszeitung über die Gemeinde Deutsch-Evern bei Lüneburg. Diese wird durch eine stark genutzte Bahnstrecke geteilt. Für die dringend benötigten Kapazitäten war damals ein drittes Gleis geplant. Im Ort gab es eine Bürgerinitiative für und eine gegen dieses Gleis und vorne dran jeweils ein Kommunalpolitiker. Im Artikel heißt es, beide sitzen im Gemeinderat und kämpfen für dieselbe Sache, nämlich weniger Lärm. Warum erzähle ich Ihnen das? Weil dieser Artikel zeigt, wie lange uns diese Debatte schon begleitet und wie tief die Sorgen in der Region sitzen. Einfache Lösungen gibt es hier nicht. Aber bei allen unterschiedlichen Vorstellungen vom richtigen Weg haben alle die gleichen Ziele. Weniger Belastungen, eine bessere Bahn und mehr Kapazität. Fast 10 Jahre und zahlreiche Untersuchungen später zeigt sich, ein reiner Bestandsausbau reicht eben nicht aus. Nur die Neubaustrecke erfüllt die verkehrlichen Anforderungen bei Kapazität, Fahrzeit, Wirtschaftlichkeit und die geringeren Auswirkungen für die Menschen und die Umwelt. Und deshalb wurde eben das zur Vorzugstrasse. Unsere Verantwortung ist es, eine Schieneninfrastruktur zu schaffen, die leistungsfähig und zukunftsfest ist. Gleichzeitig war für uns auch klar, die Menschen in Niedersachsen können nicht noch Jahrzehnte auf Verbesserungen warten. Und genau deshalb haben wir uns in der Koalition in den vergangenen Monaten intensiv mit diesem Projekt auseinandergesetzt und viele Gespräche geführt mit Bürgerinitiativen, mit Landräten, mit dem Land Niedersachsen, der DB, den betroffenen Abgeordneten und. Und das Ergebnis ist ein Gesamtpaket, das es in dieser Form noch nie gab. Wir geben die Planung für die notwendige Neubaustrecke entlang von A7 und B3 heute frei und investieren gleichzeitig für mehr als 250 Millionen Euro in die Bestandsstrecke für mehr Kapazität, für einen stabilen Betrieb, für mehr Lärmschutz für die Anwohner. Und hierzu kommen konkrete Perspektiven für die Region, etwa durch mögliche neue Regionalhalte im Heidekreis oder im Landkreis Harburg. Und dieser 12-seitige Antrag ist nicht für die Tonne. Er ist der ernsthafte Versuch, unterschiedliche Interessen zusammenzuführen und nicht weiter zu spalten. Deshalb bitte ich das Land Niedersachsen, die Landkreise, die Regionen und Bürgerinitiativen, nutzen Sie die Chance und arbeiten Sie gemeinsam und konstruktiv an einer besseren Schieneninfrastruktur in Niedersachsen. Lassen Sie uns gemeinsam nach vorne schauen und stimmen Sie diesem Antrag für eine bessere Schiene zu. Danke schön.
1: Wir hören für die AfD-Fraktion Stefan Henze.
5: Sehr geehrter Herr Präsident, meine Damen und Herren, liebe Bürger! Die geplante Neubaustrecke Hannover-Hamburg ist ein Sinnbild dafür, wie Politik mit den Bürgern, Kommunen und Verbänden vor Ort umgeht. In Berlin erklärt die Regierung den Menschen, was angeblich das Beste für sie ist. Vor Ort werden darüber Dialoge geführt, Bürger beteiligt, Kompromisse erarbeitet und gefunden. Doch trotz allem wird in Berlin dann ganz anders entschieden. Bereits 1992 wurde die sogenannte Y-Trasse in den Bundesverkehrswegeplan aufgenommen. Nach jahrzehntelangem Streit entstand schließlich das Dialogforum Schiene Nord. Mehr als 90 Vertreter von Bund, Ländern, Bahn, Kommunen, Verbänden und Bürgerinitiativen suchten gemeinsam nach einer Lösung. Das Ergebnis im November 2015 hieß Alpha E statt Y-Trasse. Ich durfte dem Forum angehören. Der ehemalige niedersächsische Verkehrsminister und heutige Ministerpräsident Olaf Lies erklärte damals, Alpha E und nichts anderes wird Eingang in den Bundesverkehrswegeplan finden. Und heute, 11 Jahre später, bis Dienstagabend sollte die Neubaustrecke zwischen Hannover und Hamburg durchgedrückt werden. Union und SPD wollten sie mit ihrem Entschließungsantrag kompromisslos absegnen. 109 Kilometer Neubau, Kosten bis zu 14 Milliarden Euro, Fahrzeitgewinn bis zu 18 Minuten. Ihnen von SPD und CDU kann ich nur sagen, genau mit solchen Aktionen manövrieren Sie sich in die politische Bedeutungslosigkeit, meine Damen und Herren. Besonders, hören Sie zu, besonders skandalös war der Konflikt zwischen Bund und Land. Die rot-grüne niedersächsische Landesregierung unter Ministerpräsident Lies und Verkehrsminister Tonne fordert, wie die AfD, seit langem eine Sanierung in der bestehenden Strecke für eine schnelle Steigerung der Leistung, für Lärmschutz jetzt und nicht in Jahrzehnten. Viele niedersächsische Bundestagsabgeordnete aus den betroffenen Wahlkreisen haben darum die Entscheidung immer wieder verzögert, gerade auch vor der Kommunalwahl, meine Damen und Herren, weil sie den Widerstand von Bürgern und der AfD spürten. Hier und heute, meine Damen und Herren, müssen diese Herrschaften jetzt Farbe bekennen.
1: Herr Abgeordneter, würden Sie eine Zwischenfrage aus der Unionsfraktion zulassen?
5: Gerne im Anschluss.
1: Nee, im Anschluss geht
5: dann nicht. Und siehe da, die Koalition ist umgefallen. Unter dem Eindruck der von der AfD beantragten namentlichen Abstimmung blickten Union und SPD auf den letzten Metern ein. Plötzlich soll es doch Investitionen in die Bestandsstrecke geben. 250 Millionen Euro, die übrigens noch gar nicht in irgendeinem Haushalt stehen, werden versprochen. Und auch die Kosten Nutzenrechnung der Neubaustrecke soll noch einmal spätestens in 5 Jahren geprüft werden. Ganz im Sinne übrigens einer aktuellen Studie der Kommunen. Sie zeigt, mit einer gezielten Sanierung der Bestandsstrecke und durch Bahnhofsumbauten und Überholmöglichkeiten erreichen wir ein ähnliches Ergebnis wie bei einem Komplettumbau. Wir wollen den schnellen Ausbau im Bestand für die Bürger, aber keine Neubaustrecke. Im Klartext, diese Lösung ist schneller, günstiger und akzeptierter, auch wenn die Koalition heute lieber das teure Prestigeprojekt durchgepeitscht hätte. Dabei ändern auch die Zusagen zu zusätzlichem Lärmschutz nichts. Wir brauchen keine neuen Milliardengräber. Wir brauchen Infrastruktur, die funktioniert. Wie unser Antrag, die Fertigstellung der A20 mit zusätzlicher Elbquerung. Das schafft Arbeitsplätze, entlastet den Norden und dient Wirtschaft und Bürgern sofort, meine Damen und Herren. Der abgeänderte Plan ist zudem nicht finanziert. Kein Euro der 250 Millionen für den Ausbau im Bestand, den Sie mal so schnell dazu geschrieben haben, steht tatsächlich zur Verfügung. Bisher ist der Ausbau nur ein Versprechen. Und wie lange Versprechen der Regierung halten, wissen wir in Niedersachsen. Das kann Ihnen jeder Bürger an dieser Strecke sagen. Nur eins ist sicher: Der Druck der Bürger und der AfD mit der namentlichen Abstimmung hat gewirkt, meine Damen und Herren. Politik gegen den Willen der Anwohner ist mit der AfD nicht zu machen. Vielen Dank.
3: Liebe Kolleginnen und Kollegen, ich habe eben nachgefragt, ob eine Zwischenfrage zugelassen wird, habe mich noch mal kundig gemacht. Wir hatten vorhin angekündigt, keine Zwischenfragen und Kurzinterventionen mehr zuzulassen. Ich will es jetzt nur mal klar machen, weil war mein Fehler. Deswegen wollte ich es nur ausräumen und jetzt klarstellen. Für die SPD-Fraktion darf ich das Wort erteilen, Anja Troff-Schapazi.
6: Sehr geehrter Herr Präsident, liebe Kolleginnen und Kollegen, wir beenden heute einen jahrelangen Stillstand. Die Schieneninfrastruktur in Norddeutschland ist am Limit. Pendlerinnen und Pendler stehen im Stau, der Güterverkehr steckt fest. Und unsere Seehäfen brauchen endlich eine verlässliche Anbindung ins Hinterland. 10 Jahre lang wurde gestritten. 10 Jahre lang wurden Pläne gewälzt, die am Ende niemand gebaut hat. Und damit ist jetzt Schluss. Und wir haben uns diesen Schritt nicht leicht gemacht. Wir kennen die Vorgeschichte. Und ich sage in Richtung der Region ganz deutlich, wir haben im gesamten Verfahren keinen einzigen Vorschlag ignoriert. Jede Idee, jeder Einwand und jede Trassenvariante vom Land und von den Bürgerinitiativen wurden intensiv und seriös geprüft. Aber so ehrlich müssen wir sein, es gab schlicht keine neue Zauberformel. Bei den Alternativen, die uns vorgelegt wurden, waren viele bereits bekannte Konzepte. Konzepte, die schon mehrfach geprüft und verworfen wurden. Ein reiner Ausbau im Bestand, etwa das geforderte dritte Gleis zwischen Lüneburg und Uelzen, kostet über 4 Milliarden Euro. Es löst die Engpässe trotzdem nicht auf und ist einfach unwirtschaftlich. Deshalb war für uns klar, wir brauchen jetzt einen realistischen Weg nach vorn. Und an der Stelle danke ich auch allen Kolleginnen und Kollegen nochmal für die intensive Zusammenarbeit an der Beschlussvorlage. Wir standen von Beginn an im Austausch mit allen Wahlkreisabgeordneten an der Strecke, mit dem Land, den Bürgerinitiativen, den Landräten, der Bahn und dem Verkehrsministerium. Und heute legen wir einen sehr konstruktiven Beschluss vor. Wir spielen Neubau und Bestand nicht gegeneinander aus. Wir verbinden beides. Der Neubau kommt. Entlang der A7 und B3 wurde die sinnvollste und verträglichste Trasse gewählt. Mit einem Kosten-Nutzen-Verhältnis von 1,5 ist sie volkswirtschaftlich sinnvoll. Wir lassen aber auch die Menschen an der Bestandsstrecke nicht im Regen stehen. Wir beschließen ein verbindliches Maßnahmenpaket über rund 250 Millionen Euro, zusätzliche Lärmschutzwände, Überleitstellen und moderne Weichen fertiggestellt bis spätestens 2034. Und lieber Herr Henze, das haben wir nicht uns überlegt, weil Sie einen Antrag auf namentliche Abstimmung gestellt haben, sondern das haben wir bereits seit Wochen miteinander verabredet. Und wir haben vor Ort genau hingehört und greifen weitere Kernforderungen auf. Wir räumen dem Schutz der Gedenkstätte Bergen-Belsen Priorität ein. Die Trasse wird an dieser Stelle verschwenkt. Jede Beeinträchtigung ist ausgeschlossen. Für hochbelastete Orte wie zum Beispiel Seevetal und Bispingen stellen wir bis zu 100 Millionen Euro für übergesetzlichen Lärmschutz bereit. Wir bereiten moderne Nahverkehrshalte in Soltau, Bergen, Galsdorf und Rammelsloh vor. Und wenn hier Nahverkehr bestellt wird, profitiert der ländliche Raum von einer schnellen Anbindung an die Städte. Und wir priorisieren auch den Ausbau der Knoten Hamburg und Hannover, denn ohne freie Knoten nützt auch die beste neue Strecke nichts. Und am Ende steht jetzt ein Beschluss, der in der Region sicherlich weiterhin nicht einhellig positiv betrachtet wird. Nach Jahren verhärteter Fronten und verständlicher Skepsis ist das auch kein Wunder. Aber Aufschub war auch keine Alternative. Und wir haben zugehört, wir haben abgewogen und jetzt entscheiden wir. Dieser Antrag schaut nach vorn, er schützt die Anwohnerinnen und Anwohner, stärkt unsere Wirtschaft und macht den Schienenverkehr in Norddeutschland endlich fit für die Zukunft. Und darum bitte ich um Zustimmung für diesen Antrag.
1: Liebe Kolleginnen und Kollegen, bevor ich den nächsten Redner Ihnen das Wort erteile, weise ich schon jetzt darauf hin, dass nach der Eröffnung der namentlichen Abstimmung noch weitere einfache Abstimmungen erfolgen werden. Ich rege daher an, dass Sie bis zum Abschluss der einfachen Abstimmungen hier im Saal verbleiben. Ich darf das Wort erteilen Dr. Julia Verlinden für Bündnis 90 Die Grünen.
7: Herr Präsident, verehrte Zuhörende, prinzipiell ist die Schiene ein effizientes Verkehrsmittel. Sie ist schnell und sie ist einfach klasse. Aber in Norddeutschland, da sind Verspätungen und Ausfälle wegen einer maroden Infrastruktur leider an der Tagesordnung. Und jetzt würden viele von Ihnen wahrscheinlich sagen, nicht nur in Norddeutschland. Aber ich kann es für Norddeutschland besonders gut beurteilen. Die Geduld der Pendlerinnen, beispielsweise aus Lüneburg, aus Uelzen oder aus Hamburg, deren Geduld ist langsam am Ende. Nein, sie ist eigentlich seit Jahren überstrapaziert. Denn wenn Sie morgens, wenn Sie nachmittags, wenn Sie abends doppelt so lange für den Weg zur Arbeit oder zur Ausbildung benötigen, dann ist das verlorene Lebenszeit, Zeit, die Sie nicht mit den Kindern, nicht mit den Partnern, nicht mit den Hobbys oder den Freunden verbringen können. Und alle Menschen in der Region sind sich einig, es braucht mehr Investitionen. Und seit Jahrzehnten wird zu wenig Geld in die Schiene investiert. Und dabei ist es egal, welcher Verkehrsminister von der CDU oder von der CSU gerade in der Verantwortung ist. Dabei ist es egal, welcher Finanzminister gerade von der SPD oder FDP in Verantwortung ist. Es wurde seit Jahrzehnten zu wenig in die Schiene investiert. Und die finanzielle Lage an und für sich wird mit diesem Beschluss jetzt auch nicht per se besser. Aber was wir heute anerkennen, ist, die Verlässlichkeit der Bahn, die kann nur mit einer echten Kapazitätserweiterung stattfinden. Und dafür braucht es die Neubauvariante. Und was wirklich schade ist, wirklich, dass diese Entscheidung schon vor Jahren hätte getroffen werden können. Wir haben leider viel Zeit verloren aus verschiedenen Gründen, die Sie in der Koalition erst noch klären mussten. Aber umso wichtiger, dass es jetzt heute endlich vorangeht. Danke an dieser Stelle an alle, die sich daran beteiligt haben, sich immer wieder dafür einzusetzen, wie wichtig dieses Projekt ist. Danke an die Oberbürgermeister Belit Onay und Claudia Kalisch. Danke an den Verkehrssenator in Hamburg, Agnes Tjax. Und es ist wichtig, dass mit diesem Infrastrukturprojekt auch die Menschen ein neues Nahverkehrsangebot bekommen. Deswegen braucht es zusätzliche Regionalhalte. Und wir erwarten da auch das entsprechende Engagement sowohl vom Bund als auch vom Land. Und wichtig ist, dass auch heute hier noch mal klare Beschlüsse getroffen werden in Bezug auf den Bestand. Denn die Neubaustrecke allein kann nicht das Ziel erreichen. Es braucht auch massive Verbesserungen und Investitionen in den Bestand. Dazu gehört auch der Lärmschutz. Und daran werden wir Sie in der Koalition selbstverständlich auch messen. Die Menschen erwarten, dass zeitnah erhebliche Verbesserungen bei der Modernisierung der Schiene dazu führen, dass die Züge endlich pünktlich fahren. Denn ich möchte, dass alle wieder gerne, sicher, verlässlich und bequem mit dem Zug unterwegs sein können, auch in Nordostniedersachsen. Vielen Dank.
1: Zu Protokoll gegeben hat Annemieke Bremer für die Fraktion Die Linke. Und nun hören wir Ihnen den Alexander Jordan für die CDU-CSU-Fraktion als Letzten in der Aussprache.
8: Sehr geehrter Herr Präsident, liebe Kolleginnen und Kollegen! Unsere parlamentarische Demokratie, sie lebt davon, dass wir gemeinsam Entscheidungen treffen und dabei das Wohl und die Interessen aller in den Mittelpunkt stellen und ausbalanciert berücksichtigen. Dieser Verantwortung gerecht zu werden, bedarf besonderer Sorgfalt und manchmal auch etwas mehr Zeit. Dieser Entschließungsantrag ist aber ein gutes Beispiel dafür, wie es gelingen kann. Die ursprüngliche Fassung war in erster Linie ein Beschluss für eine Neubaustrecke zwischen Hannover und Hamburg. Jetzt haben wir uns auf ein ausgewogenes, stufenweises Vorgehen verständigt. Zuerst schaffen wir konkrete Verbesserungen im Bestand. Meine niedersächsischen Kolleginnen Cornel Babende-Erde und Vivian Tauschwitz haben sich für Celle, Uelzen, den Heidekreis, Rothenburg, Harburg und viele weitere Orte stark gemacht. Gemeinsam haben wir echte Verbesserungen für die betroffenen Regionen erreicht. Das gilt für Verbesserungen beim Neubau, unter anderem durch zusätzlichen Lärm- und Erschütterungsschutz, Vorbereitung von zusätzlichen SPNV-Haltungen sowie Wahrung von Natur- und Landschaftsschutzgebieten in der Planung. Hervorheben möchte ich außerdem die Maßnahmen im Bestand, die wir mit diesem Antrag auf den Weg bringen. Dazu gehören beispielsweise der Einbau zusätzlicher Weichen in Winsen und Maschen, die Ertüchtigung bestehender Weichen und der Bau von 5 neuen Überleitstellen. Das schafft mehr Kapazität, Zuverlässigkeit und Pünktlichkeit. Hinzu kommt aktiver Lärmschutz an der Bestandsstrecke in Unterlüß, Suderburg, Kleinbünsdorf, Bad Bevensen, Bienenbüttel, Deutsch-Evern und Lüneburg. Und auch die Korridorsanierung bringt Verbesserungen, etwa neue Bahnsteige in Lüneburg und in Uelzen sowie ein Überholgleis in Bienenbüttel. Zusätzlich beschließen wir die Ausstattung mit ETCS. Dies und noch mehr hat der gemeinsame Einsatz für die Menschen in der Region bewirkt. Und dafür habt ihr, liebe Vivian und liebe Cornel, gekämpft. Und meine Anerkennung habt ihr dafür auf jeden Fall. Und ihr sollt auch die Anerkennung in eurer Heimat dafür erfahren. Und möglich war das auch, vor allem weil die Kompromissbereitschaft in der Koalition da war. Dafür danke ich besonders den Berichterstattern von CDU und SPD, Michael Dont und Anja Tropfscher-Fazig und euren Büros. Wir ermöglichen mit diesem stufenweisen Vorgehen auch die Planung einer Neubaustrecke zwischen Hannover und Hamburg, wenn Nutzen und Kosten nachweislich ins Ziel gebracht werden. Wir berücksichtigen, dass sich im Dialogforum Schiene Nord eine große Mehrheit für einen zügigen Ausbau im Bestand, die sogenannte Variante Alpha E, ausgesprochen hat. Und wir verstehen, dass es dort auch viele enttäuschte Menschen gibt. Und deshalb sind aus niedersächsischer Sicht die zahlreichen Maßnahmen im Bestand und die transparente Überprüfung von Nutzen und Kosten besonders wichtig, denn damit gewinnen wir Vertrauen zurück. Wir brauchen eine leistungsfähige Schieneninfrastruktur im Norden und die Menschen in Niedersachsen brauchen spürbare Entlastungen so schnell wie möglich. Und das ermöglichen wir mit diesem Antrag. Danke.
1: Wir kommen zur Abstimmung über die Beschlussempfehlung des Verkehrsausschusses zu der Unterrichtung durch die Bundesregierung über den Bericht über das Ergebnis der Vorplanung und der frühen Öffentlichkeitsbeteiligung Ausbaustrecke Neubaustrecke Hannover-Hamburg. Der Ausschuss empfiehlt in seiner Beschlussempfehlung auf der Drucksache 8445 in Kenntnis der Unterrichtung der Bundesregierung auf der Drucksache 3150 eine Entschließung anzunehmen. Dazu liegt eine Erklärung nach § 31 der Geschäftsordnung vor. Die Fraktion der AfD hat namentliche Abstimmung verlangt. Ich weise darauf hin, dass gleich nach der Eröffnung der namentlichen Abstimmung zwei einfache Abstimmungen folgen werden. Daher rege ich nochmals an, dass Sie bis zum Abschluss der einfachen Abstimmungen hier im Saal verbleiben. Sie haben zur Abgabe Ihrer Stimme nach Eröffnung der Abstimmung 20 Minuten Zeit. Ich bitte die Schriftführerinnen und Schriftführer, die vorgesehenen Plätze einzunehmen. Die Plätze sind besetzt, das ist der Fall. Ich eröffne die Abstimmung zur namentlichen Abstimmung über die Beschlussempfehlung auf Drucksache 8445. Die Abstimmungsurnen werden um 23.17 Uhr geschlossen. Das bevorstehende Ende der namentlichen Abstimmung wird Ihnen rechtzeitig bekannt gegeben. Wir kommen nun zur Abstimmung über die Entschließungsanträge. Entschließungsantrag der Fraktion der AfD auf Drucksache 8448. Wer stimmt dafür? Die AfD-Fraktion. Gegenproge? CDU, CSU, Bündnis 90 Die Grünen, SPD, Die Linke. Enthaltungen? Kann ich nicht erkennen. Damit ist der Entschließungsantrag abgelehnt. Entschließungsantrag der Fraktion Bündnis 90 Die Grünen auf der Drucksache 8447. Wer stimmt dafür? Bündnis 90 Die Grünen. Gegenprobe? SPD, CDU, CSU und AfD. Enthaltungen? Die Linke. Damit ist der Entschließungsantrag abgelehnt.
3: Ich rufe auf den Tagesordnungspunkt 25, zweite und dritte Beratung des von der Bundesregierung eingebrachten Gesetzentwurfs zur mehrseitigen Vereinbarung vom 8. Juni 2023 zwischen den zuständigen Behörden über den automatischen Austausch von Informationen nach dem Melderahmen für Kryptowerte. Für die Aussprache sind 20 Minuten vereinbart. Die Aussprache eröffnet für die SPD-Fraktion Jens Behrens.
9: Sehr geehrter Herr Präsident, sehr geehrte Kolleginnen und Kollegen, wenn es ein Thema gibt, bei dem ich sehr deutlich werde, dann ist das Steuergerechtigkeit. Denn eins muss für alle gelten, wer seine Steuern ehrlich zahlt, muss darauf vertrauen können, dass sich alle an die Regel halten. Die Millionen fleißigen Bürgerinnen und Bürger dürfen zu Recht erwarten, dass der Staat genau hinschaut und durchgreift, wenn jemand versucht, sich seiner Verantwortung zu entziehen. Steuergerechtigkeit schafft aber nicht nur mehr Vertrauen in unseren Staat, sondern sorgt auch für höhere Steuereinnahmen. Davon profitieren wir alle. Und genau deshalb müssen wir unsere Finanzbehörden mit den Informationen ausstatten, die sie brauchen, um konsequent gegen Missbrauch vorzugehen. Ich begrüße daher ausdrücklich, dass unser Finanzminister Lars Klingbeil dieses Thema zur politischen Priorität gemacht hat. Dazu gehören unter anderem eine starke Zollverwaltung und die Einführung von Registrierkassen. Doch Steuergerechtigkeit endet nicht an den deutschen Grenzen. In einer digitalen Welt, in der Geld in Sekunden über Grenzen bewegt wird, müssen relevante Informationen schnell und automatisch zwischen den zuständigen Behörden ausgetauscht werden. Und genau hier setzt der vorliegende Entwurf an. Gemeinsam mit 26 weiteren Staaten haben wir vereinbart, künftig relevante Daten über Personen und ihre Transaktionen zwischen den Steuerbehörden auszutauschen. Gleichzeitig erhalten wir Informationen über hier Steuerpflichtige mit Kryptowerten in anderen Staaten. So können Geldwäsche und Steuerhinterziehung über Kryptowerte weiter eingedämmt werden. Und das alles ohne zusätzlichen Aufwand für Kundinnen und Kunden oder Plattformen. Denn durch die bereits erfolgte nationale Umsetzung von DAG 8 müssen Kryptoplattformen relevanten Daten an die Steuerbehörden melden. Mit diesem Entwurf werden diese Daten nun auch international ausgetauscht. Wichtig ist uns dabei, wer teilnimmt, muss unsere hohen Datenschutzstandards einhalten. Gleichzeitig setzen wir uns dafür ein, dass weitere Staaten folgen. Denn nur ein umfassender Austausch macht Steuerverfolgung wirklich effektiv. Der vorliegende Gesetzentwurf legt also einen weiteren Grundstein für mehr Steuergerechtigkeit. Und für mich ist auch klar, wir müssen verhindern, dass Kriminelle Kryptowerte instrumentalisieren und diese dadurch ins schlechte Licht rücken. Und ein nächster Schritt für uns als SPD unabdingbar ist auch bei der Besteuerung von Kryptowerten auf Fairness zu sorgen. Das ist nicht Teil des heutigen Gesetzentwurfs, aber der nächste richtige Schritt. Wir wollen, dass Kryptowerte steuerlich endlich wie Aktien, Zinsen oder Anleihen behandelt werden. So sollen erzielte Gewinne der Kapitalertragssteuer unterliegen und die derzeit geltende Steuerbefreiung nach einem Jahr Haltedauer soll entfallen. Lassen Sie uns dieses Vorhaben für mehr Steuergerechtigkeit noch in diesem Jahr zusammen umsetzen. Vielen Dank und Glück auf. Herzlichen
10: Dank. Für die AfD-Fraktion hat jetzt das Wort der Abgeordnete Jörn König.
11: Oh, ja. Sehr geehrte Frau Präsidentin, sehr geehrte Kollegen, liebe Bitcoiner. 2 Minuten und 6 Sekunden. So lange braucht laut Finanzministerium jeder deutsche Kryptoanleger, um seinem Anbieter Name, Anschrift, Steuernummer und Geburtsdatum zu bestätigen. 7 Millionen Bürger, die Kryptos halten, mal 2,1 Minuten, macht etwa 235.000 Stunden. Das sind fast 27 Jahre Lebenszeit am Stück. Den Aufwand kennt der Staat also auf die Minute genau. Bei den Einnahmen steht aber leider nichts. Keine Zahl, null. Keine Zahl, das passt hier ausgezeichnet zu Finanzminister Klingbeil. Beim Aufwand rechnet dieser Staat minutiös, beim Einnehmen glaubt er. Zum Glauben geht man eigentlich in die Kirche. Wir beraten heute zu nächtlicher Stunde das Vertragsgesetz zum Melderahmen für Kryptowerte. unterschrieben hat die Bundesregierung im November 2024 in Uruguay. Heute, 23 Monate später, darf der Bundestag bestätigen, dass unterschrieben wurde. Wir sind hier nicht der Gesetzgeber, wir sind der Notar, und der Notar hat heute Nachtschicht. Seit Januar muss schon jeder deutsche Kryptoanbieter jede Transaktion seiner Kunden an das Bundeszentralamt für Steuern melden. Heute kommt nun der zweite Teil. Diese Daten gehen ab September 2027 an 55 weitere Staaten. Name, Anschrift, Steuernummer, Geburtsdatum, Geburtsort, jeder Kauf, jeder Verkauf, jeder Tausch, sogar die Übertragung auf die eigene Wallet wird gemeldet. Wer sein eigenes Geld in die eigene Tasche steckt, steht im Datensatz 10 Jahre lang. Es kommt noch besser. Artikel 2 des Gesetzes ermächtigt das Finanzministerium, den Katalog der auszutauschenden Daten künftig per Rechtsverordnung zu erweitern. Ohne Bundestag, ohne Bundesrat. Das Parlament wird heute Nacht einmal gefragt und dann nie wieder. Und mit wem tauschen wir dann munter Daten? Mit den Kaimaninseln, Panama, den Bahamas, Gibraltar und den Vereinigten Arabischen Emiraten. Da, wo Kriminelle auch schon mal sitzen. Die Bundesregierung muss diesen Partnern schriftlich vorschreiben, dass deutsche Steuerdaten nicht für die Todesstrafe verwendet werden dürfen. Wissen Sie was? Das wird todsicher funktionieren. Welche Staaten fehlen eigentlich auf der Liste? Da sind zum Beispiel die USA, der größte Kryptomarkt der Welt. Dazu weitere völlig unbedeutende Nationen wie China, Indien, Russland und die Türkei. Sie werfen hier ein Schleppnetz über 56 Staaten aus, aber das Netz hat ein Riesenloch von mehreren 100.000 Kilometern Ausdehnung, um mit Annalena Baerbock zu sprechen.
12: Sie haben ja meiner Rede zugehört.
11: Die großen Fische wissen das alles, nur der deutsche Kleinsparer in Michelhausen weiß es nicht. Das Ganze könnte man als so eine Art Fiskalrassismus bezeichnen. Auf jeden Fall ergibt sich damit für unsere Deutsch-Türken ein lukratives Geschäftsmodell, wenn sie sich selbst und auch uns Deutsche vor der Datenzugriffszumutung schützen werden. Wie geht es besser? Erstens. Artikel 2 streichen. Über die Daten der Bürger entscheidet das Parlament und nicht irgendein Referat im Finanzministerium. Zweitens, Übertragung auf die eigene Wallet, raus aus der Meldepflicht und endlich mal eine Bagatellgrenze, wie sie der Sachverständige Steger in der Anhörung gefordert hat. Drittens, Datenaustausch nur mit Staaten, die auch EU-Datenschutzniveau haben. Viertens. Rechtssicherheit statt Rasterfahndung. Die einjährige Haltefrist bleibt und Krypto wird nicht schlechter behandelt als andere Anlagen. Das fordern wir seit 2019. Staatsgrenzen kontrollieren Sie nicht. Die Portemonnaies der eigenen Bürger kontrollieren Sie zusammen mit 56 Staaten. Schon allein deshalb lehnt die AfD dieses Gesetz ab, denn Freiheit ist das Einzige, was zählt.
10: Für die CDU-CSU-Fraktion hat das Wort der Abgeordnete Georg Günther.
13: Sehr geehrte Frau Präsidentin, meine sehr geehrten Damen und Herren, uns lagen ja in dieser Woche insgesamt drei sehr technische Meldegesetze im Finanzausschuss vor und eines debattieren wir heute zu recht später Stunde. Die nationalen Meldepflichten für Kryptowerte werden dabei nicht vollständig neu geschaffen. Deutschland hat diese bereits auf europäischer Ebene mit DAG 8 umgesetzt. Heute geht es vielmehr um CARF, das Crypto Asset Reporting Framework. Vereinfacht gesagt, Steuerbehörden sollen Informationen über Kryptowerte und bestimmte Transaktionen international austauschen. Gemeldet werden unter anderem Name, Anschrift, Steueransässigkeit, Steuer-ID und bestimmte Transaktionsdaten. Das Ziel ist dabei klar, Steuerhinterziehung soll erschwert werden und dieses Ziel unterstützen wir. Aber mehr Daten bedeuten noch keinen besseren Steuervollzug. Erstens Datenschutz. Die Vereinbarung enthält Datenschutz- und Vertraulichkeitsvorgaben. Entscheidend ist aber, wie diese bei allen internationalen Partnern auch praktisch umgesetzt werden und kontrolliert werden. Zweitens, Auswertung. Transaktionsdaten allein ersetzen keine steuerliche Gewinnermittlung. Unsere Finanzverwaltung muss die Informationen sinnvoll und mit anderen Daten verknüpfen und auswerten können. Und drittens, Digitalisierung. Hier habe ich bereits bei der Umsetzung von DAG 8 immer wieder darauf hingewiesen, Digitalisierung darf nicht bei der Datenübermittlung aufhören. Wir brauchen eine Finanzverwaltung, die technisch und personell in der Lage ist, diese Daten zu verarbeiten. Denn was nützt das beste internationale Meldewesen und Meldepflicht, wenn am Ende Datenberge entstehen, die niemand auswerten kann? Und deshalb sage ich, ein klarer internationaler Melderahmen für Kryptowerte ist richtig und verbessert die Datengrundlage auch für den Steuervollzug. Aber bei weitergehenden Änderungen der Kryptobesteuerung sollten wir jetzt genau hinschauen. Ein überzeugender Grund für einen Systemwechsel ist nicht erkennbar. Kryptowerte sind keine klassischen Wertpapiere. Sie haben keinen Emittenten, keinen Schuldner und keinen Anspruch auf Zins und Dividenden. Eine Gleichbehandlung mit klassischen Kapitalanlagen ist deshalb nicht automatisch sachgerecht. Hinzu kommt, eine Abschaffung der Haltefrist würde gerade langfristiges Sparen steuerlich unattraktiver machen. Gleichzeitig drohen auch Übergangsprobleme. Alt- und Neubestände müssen getrennt behandelt werden, Anschaffungszeitpunkte nachgewiesen und alte Verluste berücksichtigt werden. Das schafft zusätzliche Komplexität für Bürgerinnen und Bürger und auch für die Finanzverwaltung. Deshalb gilt für uns Steuertransparenz ja, aber keine Verschärfung um ihrer selbst willen. Bevor neue Belastungen beschlossen werden, müssen ihre Notwendigkeit, ihre Folgen und auch ihre technische Umsetzbarkeit überzeugend dargelegt werden. Herzlichen Dank.
10: Der Kollege Max Lux von der Fraktion Bündnis 90 Die Grünen gibt zu Protokoll. Und dann kommen wir zur nächsten Rednerin für die Fraktion Die Linke. Das Wort die Abgeordnete Isabel Montré.
14: Frau Vizepräsidentin, werte Kolleginnen, ich weiß, es ist spät und viele der Kolleginnen haben ihre Reden bereits zu Protokoll gegeben, aber wir können und wollen Ihnen diese Debatte nicht ersparen. Denn während wir uns jetzt bei dieser Umsetzungsverordnung damit befassen, wie wir endlich an die Daten zu Kryptotransaktionen kommen und die Strafverfolgungsbehörden leider immer noch zu häufig im Dunkeln tappen, florieren über Kryptogeschäfte, Geldwäsche, Steuerbetrug und Sanktionsumgehungen. Immer wieder haben nicht nur wir, sondern vor allem investigative Journalistinnen, sie in den vergangenen Monaten darauf hingewiesen und dokumentiert, wie Russland mithilfe überschüssiger Energieressourcen aus nicht verkauftem Gas Bitcoins in riesigen Bitcoin-Farmen schürft. Diese Bitcoins nutzen Putin und seine Unterstützer dann, um westliche Sanktionen zu umgehen und Rüstungsgüter zu kaufen. Und das muss doch selbst Sie von der CSU-CDU-Fraktion endlich mal wachrütteln. Natürlich begrüßen wir dementsprechend auch die heute zur Beschlussfassung stehende Vereinbarung über den Austausch von Informationen nach dem Melderahmen für Krypto. Dieser umfassende Datenkatalog über die meldepflichtigen Kryptotransaktionen ist die Voraussetzung für alle weiteren Schritte. Aber Sie müssen dann auch die weiteren Schritte gehen wollen. Die Daten fließen nämlich bisher ausschließlich an die Steuerbehörden. Und das ist aus unserer Sicht eben eine verpasste Chance. Denn wenn die Daten einmal vorliegen und Auffälligkeiten aufweisen, und ich meine, wir reden hier über organisierte Kriminalität und über Sanktionsumgehungen, dann müssen sie auch an die Finance Intelligence Unit und das BKA weitergeleitet werden können, so wie reguläre Banken das ja im Übrigen dazu ja im Übrigen auch verpflichtet sind. Und genau aus diesem Grund ist es eben nicht genug, an dieser Stelle nur die Mindestanforderungen umzusetzen. In diesem Fall bedeutet die Umsetzung der Mindestanforderungen eben nicht nur, dass sie wegschauen, wo Betrug stattfindet, sondern eben auch Sicherheitsgefahren entstehen. Und genau deswegen reicht es nicht nur, die KfW-Reform umzusetzen, sondern es braucht viel stärkere Reglementierungen von Krypto insgesamt.
10: Der Kollege Heiko Hein von der CDU-CSU. CSU-Fraktion hat ebenfalls zu Protokoll gegeben. Und damit schließe ich die Aussprache. Wir kommen zur Abstimmung über den von der Bundesregierung eingebrachten Gesetzentwurf zu der mehrseitigen Vereinbarung vom 8. Juni 2023 zwischen den zuständigen Behörden über den automatischen Austausch von Informationen nach dem Melderahmen für Kryptowerte. Der Finanzausschuss empfiehlt unter Buchstabe C seiner Beschlussempfehlung auf Drucksache 19-2425 den Gesetzentwurf der Bundesregierung auf Drucksache 19-7195 anzunehmen. Ich bitte diejenigen, die dem Gesetzentwurf zustimmen wollen, um das Handzeichen. Das sind die Fraktionen Die Linke, SPD und Bündnis 90 Die Grünen. Ja, okay. Und CDU, CSU. Wer stimmt dagegen? Das ist die AfD-Fraktion. Gibt es Enthaltungen? Das ist nicht der Fall. Der Gesetzentwurf ist damit in zweiter Beratung angenommen. Dritte Beratung und Schlussabstimmung. Ich bitte diejenigen, die dem Gesetzentwurf zustimmen wollen, sich zu erheben. Das sind die Fraktionen Die Linke, SPD, Bündnis 90 Die Grünen, CDU, CSU. Wer stimmt dagegen? Das ist die AfD-Fraktion. Gibt es Enthaltungen? Das sehe ich nicht. Der Gesetzentwurf ist angenommen. Ich rufe auf Tagesordnungspunkt 26, erste Beratung des von der Bundesregierung eingebrachten Gesetzentwurfs zum Einsatz künstlicher Intelligenz in der Migrationsverwaltung. Für die Aussprache wurde eine Dauer von 20 Minuten vereinbart. Ich eröffne die Aussprache und für die Bundesregierung hat das Wort die parlamentarische Staatssekretärin Daniela Ludwig.
15: Frau Präsidentin, liebe Kolleginnen und Kollegen, wir haben es an dieser Stelle schon des Öfteren betont, unsere Migrationsverwaltung steht nach wie vor unter hohem Druck. Die Verfahren müssen schnell sein, einheitlich und natürlich individuell und rechtssicher. Und deswegen ist es richtig, dass sich diese Koalition in ihrem Vertrag darauf verständigt hat, Verwaltungsprozesse zu digitalisieren und insbesondere auch, wo möglich und wo notwendig, künstliche Intelligenz zum Einsatz zu bringen, um zu automatisieren, zu beschleunigen und effizienter zu gestalten. Mit dem vorliegenden Entwurf setzen wir genau diesen Willen zunächst um. Erstens, mir geht es um drei Punkte. Erstens, vorhandene Daten müssen rechtssicher genutzt werden können, um insbesondere automatisierte Anwendungen zu entwickeln, zu trainieren, zu validieren und auch zu testen. Das ist sicherlich einer der wichtigsten Punkte, denn gute Systeme brauchen gute Daten. Zweitens, mit einem automatisierten Verfahrensmonitoring können strukturelle Muster, Verzögerungen, aber auch Optimierungspotenziale schneller und besser erkannt werden. Und um es klar zu machen, es geht nicht darum, Entscheidungen vom Menschen wegzuziehen und sie einer Maschine zu überlassen. Die letztendliche Entscheidung liegt immer beim Menschen. Und drittens, wenn begründete Zweifel an einzelnen Angaben bestehen, und das kommt ja nun nicht allzu selten vor, soll ein automatisierter Abgleich mit öffentlich zugänglichen Informationen im Netz künftig möglich sein. Aber auch hier gilt kein anlassloses Durchleuchten, sondern ein gezieltes Instrument zur Sachverhaltsaufklärung. Und nun weiß ich auch, dass insbesondere der Einsatz von künstlicher Intelligenz an der einen oder anderen Stelle durchaus Skepsis hervorruft. Und dieser Skepsis wollen wir uns auch stellen. Dafür ist insbesondere natürlich auch das parlamentarische Verfahren da, das wir heute einleiten. Auf der anderen Seite bin ich aber doch auch der festen Überzeugung, dass wir Technologien nicht liegen lassen dürfen, sondern wir müssen sie effizient für unsere Verwaltungen nutzen. Deswegen gilt weiterhin, wir streben eine moderne, schnelle, handlungsfähige Verwaltung an. Dieser Gesetzentwurf könnte wieder ein richtiger Schritt in die richtige Richtung sein. Ich freue mich auf die Beratungen. Vielen herzlichen Dank.
10: Ich komme zurück zu Tagesordnungspunkt 24. Die Zeit für die namentliche Abstimmung ist vorbei. Ich frage trotzdem einmal, ist noch ein Mitglied des Hauses anwesend, das seine Stimme nicht abgegeben hat? Das ist nicht der Fall. Damit schließe ich die Abstimmung und bitte die Schriftführerinnen und Schriftführer mit der Auszählung zu beginnen. Das Ergebnis der Abstimmung wird Ihnen später bekannt gegeben. Und der nächste Redner ist für die AfD-Fraktion der Abgeordnete Steffen Janisch.
16: Frau Präsidentin, meine Damen und Herren! Beim Lesen des Titels des Gesetzentwurfs habe ich mich gefragt, ob die Bundesregierung kurz vor ihrem Untergang wider Erwarten nochmals zur Vernunft zurückgekehrt ist. Ich habe mich gefragt, ob die Regierung unsere AfD-Position zum Thema Migrationskontrolle und KI adaptiert. Denn schon in der letzten Sitzungswoche hat mein Fraktionskollege Sascha Lensing den Antrag Deutschlands grenzenwirksam sichern, KI-Grenzschutz jetzt einführen, dem Plenum vorgelegt. Nun, diese Hoffnung war natürlich unbegründet. Unsere Initiative setzt darauf, an besonders belasteten Grenzabschnitten Drohnen, Wärmebild und Infrarotsensoren einzusetzen. Wir wollen auffällige Bewegungsmuster von Personen zu einem KI-gestützten Lagebild verdichten und irreguläre Migration verhindern. Das Gesetz der Bundesregierung hingegen zielt nicht darauf ab, irreguläre Migration durch den Einsatz von KI zu begrenzen. Es geht ihr darum, die Bearbeitung von Asylanträgen von bereits unerlaubt eingereisten Migranten dadurch zu unterstützen, dass der Sachbearbeiter KI-Systeme mit personenbezogenen Daten trainiert und testet. In Anbetracht der Tatsache, dass der Erlass einer erstmaligen Entscheidung der Asylbehörde im Durchschnitt 12,2 Monate dauert, klingt jede technische Unterstützung erstmal nach einer guten Idee. Gleichzeitig lohnt es sich jedoch, auf die Feinheiten des Gesetzes zu achten. Zwar spricht das Gesetz davon, dass die individuelle und rechtliche Prüfung des Asylbegehrens in der Verantwortung der BAMF-Mitarbeiter bleiben soll. Es liegt jedoch auf der Hand, dass der Mitarbeiter schon aus Zeitdruck in seiner Asylentscheidung genau das kopieren wird, was die KI ihm ausgibt. Hier müsste also ein entsprechendes Verbot statuiert werden. Das ist aber nicht der Fall. Weiterhin ist das Adjektiv diskriminieren gleich an 22 Stellen im Gesetzentwurf enthalten. Es stellt sich die Frage, ob eine KI, die darauf abzielt, bloß keinen Asylantragsteller in irgendeiner Form zu diskriminieren, im Ergebnis dazu führen wird, dass im Zweifel jeder, der das Zauberwort mit den vier Buchstaben sagt, am Ende einen Schutzstatus erhält. Ich sage Ihnen, ein Tunesier, der sich als Iraker identifiziert, wird nicht dadurch diskriminiert, dass man ihm sagt, dass er Tunesier ist. Und deshalb ist der Nutzen dieses Gesetzes, sagen wir mal, übersichtlich.
10: Die Kollegen Johannes Schätzel, Dr. Konstantin von Notz, Clara Bünger und Detlef Seif geben ihre Reden zu Protokoll. Und ich rufe den nächsten Redner auf für die AfD-Fraktion, den Abgeordneten Alexander Apaci.
17: Sehr geehrte Frau Präsidentin, werte Kollegen, Frau Staatssekretärin, während Innenminister Dobrindt bei jeder Gelegenheit behauptet, dass die Asyl- und Zuzugszahlen sinken, schreiben Sie in Ihrem Gesetzentwurf, dass die Antragseingänge weiter steigen. Weiß im Innenministerium die rechte Hand nicht, was die Linke tut, oder soll hier die Öffentlichkeit und das Parlament hinter die Fichte geführt werden?
18: Das steht da nicht drin.
17: Nö, gar nicht. Sie wissen alles besser. Es ist immer das Gleiche. Weiterhin tragen Sie vor, dass die vorhandenen personellen und organisatorischen Kapazitäten für die Antragsbearbeitung nicht ausreichend seien. Liebe Kollegen von der CDU, nicht schlafen, wir sind noch beim Arbeiten. Das ganze deutsche Volk leidet unter den nicht ausreichenden Kapazitäten. Unser kleinstes Problem ist dabei fehlende Kapazitäten zur Antragsbearbeitung von Migranten, die in Deutschland keiner braucht. Es fehlt in Deutschland an Wohnungen, an Bildung, an Sicherheit, Arbeitsplätzen, Wirtschaftswachstum und günstiger Energie. Das ist der Mangel, den Ihre Koalition nicht in den Griff bekommt, weil sie unfähig und zerstritten ist. 2025 stellten 14.686 Personen aus der Türkei einen Asylantrag. Da fahren Deutsche gerne in Urlaub hin. Die Türkei ist NATO-Partner. Personen aus der Türkei ist kein Asyl zu gewähren und daher auch kein Antragsverfahren zu starten, dann fehlen auch keine Kapazitäten. Am 26. Mai 1993 wurde hier im Bundestag mit den Stimmen der Koalition aus Union und FDP und der oppositionellen SPD beschlossen, das Grundrecht auf Asyl einzuschränken. Das war damals möglich. Das war ein großer Wurf, der für eine echte Entlastung Deutschlands sorgte. Ihr vorliegender Gesetzentwurf ist kein großer Wurf, sondern ein Placebo, und ich lehne ihn deshalb ab.
19: Vielen Dank.
10: Damit schließe ich die Aussprache interfraktionell mit der Überweisung des Gesetzentwurfs auf Drucksache 8275 an die in der Tagesordnung aufgeführten Ausschüsse vorgeschlagen. Gibt es weitere Überweisungsvorschläge? Das ist nicht der Fall. Dann verfahren wir wie vorgeschlagen. Ich rufe auf die Tagesordnungspunkte 27a und 27b, erste Beratung des von der Bundesregierung eingebrachten Gesetzentwurfs zur Strukturreform der Kinder- und Jugendhilfe sowie erste Beratung des von der Fraktion der AfD eingebrachten Gesetzentwurfs zur Änderung des 8. Buches Sozialgesetzbuch, Rückbesinnung auf biologische Geschlechter in der Kinder- und Jugendhilfe. Für die Aussprache wurde eine Dauer von 20 Minuten vereinbart und ich eröffne die Aussprache für die Bundesregierung.

0: gut und gesund aufwachsen können, ist sie unverzichtbar. Doch die Kinder- und Jugendhilfe steht erheblich unter Druck. Der Bedarf wächst, die Lebenssituationen vieler Familien werden komplexer und schwieriger. Zugleich steigen die Kosten, fehlen Plätze und Fachkräfte. Kommunen kommen an ihre Grenzen. Wir brauchen deshalb einen Strukturwandel, mit dem die Kinder- und Jugendhilfe weiter gut funktionieren kann. Wir brauchen Verlässlichkeit. Dies gelingt nur mit einer umfassenden Strukturreform. Der Entwurf für die erste Stufe liegt Ihnen heute zur Beratung vor. Über allem steht dabei, wir verändern Strukturen, nicht den Anspruch auf notwendige Hilfe. Der Gesetzentwurf setzt erste Maßnahmen um, die sich aus dem Beschluss des Bundeskanzlers und der Regierungschefinnen und Regierungschefs der Länder vom 25. Juni diesen Jahres ergeben. Wir setzen dabei auf eine starke kommunale Infrastruktur, präventiv und niedrigschwellig. Also Familienzentren, Elternkurse, Beratungsstellen, nicht pauschale Einzelfallhilfen. Wir stellen die Bildungsassistenz neu auf, das heißt Jugendämter, Kitas und Schulen planen gemeinsam, dass Hilfe auch ankommt. Mit einem Angebot direkt in den Schulen können Kinder und Jugendliche unkompliziert und ohne lange Wartezeit Schulbegleitung erhalten. Und ich möchte betonen, Kinder und Jugendliche, die eine Einzelassistenz benötigen, erhalten diese weiterhin. Unser Ziel ist klar, wir wollen eine inklusive Gesellschaft. Und wir bauen außerdem Bürokratie ab, um wirksamer zu werden. Wir vereinfachen die Verfahren zur Aufnahme von unbegleiteten ausländischen Minderjährigen. Und bei den Anforderungen an Fachkräfte schauen wir künftig stärker darauf, welche Aufgaben tatsächlich zu erfüllen sind. Damit wollen wir die steigenden kommunalen Ausgaben langfristig dämpfen und entspannen zugleich die Personalsituation. Als Bundesregierung streben wir weiter die inklusive Lösung an. Wir schauen uns jetzt genau an, wie das gelingen kann. Dafür gibt es die wissenschaftlich begleitete Experimentierklausel. Kommunen können damit rechtssicher erproben, wie eine Kinder- und Jugendhilfe für alle Kinder und Jugendliche gelingen kann. Und wir werden dabei auch genau auf die Kostenentwicklung schauen. Ich werbe dafür, dass wir den weiteren Weg gemeinsam konstruktiv gehen für Verlässlichkeit in der Kinder- und Jugendhilfe.
1: Ich muss leider noch ein Ergebnis verlesen, nämlich das Ergebnis der namentlichen Abstimmung über die Beschlussempfehlung des Verkehrsausschusses zu der Unterrichtung durch die Bundesregierung. Bericht über das Ergebnis der Vorplanung und der frühen Öffentlichkeitsbeteiligung Ausbaustrecke, Neubaustrecke Hannover-Hamburg. Abgegebene Stimmkarten 547, mit Ja haben gestimmt 415, mit Nein haben gestimmt 132. Es gab keine Enthaltung. Die Beschlussempfehlung ist damit angenommen. So, und jetzt rufe ich die nächste Rednerin auf. Für die AfD-Fraktion hat das Wort die Abgeordnete Birgit Besin.
2: Ja, vielen Dank, Frau Präsidentin, sehr geehrte Kollegen, liebe Zuschauer. Frau Ministerin, kein Wort von Ihnen gerade zu unserem Antrag Gesetzesentwurf Rückbesinnung auf biologische Geschlechter in der Kinder- und Jugendhilfe. Ihre Ignoranz spricht Bände, spricht für die CDU, spricht für die SPD. Nur Ihre Politik ist maßgeblich, was andere irgendwie sagen, wird gar nicht erst diskutiert. Aber ich sage Ihnen, wir sollten heute die gesetzliche Ermächtigung, Kindern und Jugendlichen auf Staatskosten einzureden, ihre biologischen Körper sei ihr Irrtum und die Biologie, die wahre Biologie, eine rechtsradikale Verschwörungstheorie. Das sollten wir doch endlich heute ein Ende setzen. Transident, nicht-binär, intergeschlechtlich, diese drei Wörter in § 9 Nummer 3 des 8. Sozialgesetzbuchs, mit dem Jugendämter, freie Träger, Schulsozialarbeiter sich vom biologischen Geschlecht verabschieden können, und das nicht erst seit gestern, und stattdessen eine Ideologie verwalten können, die in Großbritannien, Schweden, Finnland und anderen Ländern nachweislich bereits als gescheitertes Experiment belegt ist. Nun muss man allerdings auch mal ehrlich sein, in Deutschland gibt es keine neuen biologischen Realitäten. Da gibt es vielleicht Ihre 70, 80,

0: 80 sozialen Geschlechter oder wie auch immer, vielleicht haben wir auch schon 100, keine Ahnung. Die Fallzahlen sind natürlich gestiegen, weil eine Mode und eine aktivistische Szene auf Institutionen getroffen sind, die lieber affirmieren als fragen. Pubertät wird zur Diagnose, Gruppendruck zur Identität und wer widerspricht, gilt als gefühllos oder rechts. Das ist die staatlich mitfinanzierte Produktion von Patienten. Und das nicht, meine Damen und Herren, bei Erwachsenen, die vielleicht nach einem langen Leidensweg eine Entscheidung getroffen haben, sondern bei den schützenswertesten unserer Gesellschaft, bei Kindern und Jugendlichen. Mit Steuergeld werden heute Menschen bezahlt, die einem 12-jährigen Mädchen erklären, es sei vielleicht ein Junge, die den Eltern gleichzeitig signalisieren, sie hätten da möglichst wenig mitzureden. Was wir verlangen, ist lediglich die Rückkehr zur Normalität und die Schließung des spalterischen Transgender-Tollhauses. Kinder dürfen nämlich nicht zum Versuchskaninchen von Erwachsenenmode werden. Wer biologische Fakten als Ausgrenzung bezeichnet, der möge bitte mal erklären, warum die Zweigeschlechtlichkeit der Menschheit plötzlich eine Zumutung sein soll. Jegliche Förderung oder Vermittlung von Geschlechtsidentitätskonzepten, die vom biologischen Geschlecht abweichen, wollen wir einstellen. Denn die Realität bedeutet seit Jahren, sie wollen neue Pronomen durchsetzen, soziale Transitionen anstoßen und keineswegs nur begleiten. Der nächste Schritt ist dann natürlich mittlerweile auch das jährliche Geschlechtshopping. Und wehe, die Eltern stellen die falschen Fragen. Wer als Vater oder Mutter bremst, gilt schnell als das Problem. Meine Damen und Herren, das ist absolut irre, in welche Richtung dieses Land steuert. Und deswegen muss hier mal aufgeräumt werden. Artikel 6 des Grundgesetzes sagt, Erziehung ist zuerst die Sache der Eltern. Der Staat hat in der Kinderstube, tuttern Sie doch einfach mal weiter, aber vielleicht ein bisschen leiser. Der Staat hat in der Kinderstube nichts zu suchen, solange keine konkrete Gefahr vorliegt. Das war es denn also für den Staat. Und nun, Frau Ministerin, möchte ich gerne noch anders als Sie auch auf Ihren Antrag eingehen. Ihr Entwurf löst keine Probleme. Im Jugendamt Teltow-Fleming hat sich im Sommer ein Bearbeitungsstau mit 180 Fällen überwiegend in der Eingliederungshilfe angesammelt. Eltern berichten von Wartezeiten von bis zu 2 Jahren, unerreichbaren Sachbearbeitern, abgelehnten Anträgen trotz anerkannter Diagnosen. Eltern, die den Landkreis verklagen, um allein Einsicht in ihre eigenen Akten zu bekommen. Deswegen haben sich mittlerweile schon über 50 Eltern dort zusammengeschlossen. Und nun soll genau dieses Amt nach dem Entwurf der Koalition künftig noch weniger Einzelfallhilfe und noch mehr Infrastruktur steuern. Worum geht es denn eigentlich wirklich? Es geht um Geld. Sie haben kein Geld. Sie wollen noch mehr einsparen und die Überlastungsstrukturen gehen Sie keinesfalls an. Wer es allerdings zulässt, dass Kinder 2 Jahre auf Lernhilfe warten, versündigt sich an ihrer Zukunft und versagt dabei bei seinen Aufgaben. Die Unterstützung dieser vergeblich um Hilfe ersuchenden Familien müsste doch eigentlich höchste Priorität haben. Stattdessen finanziert man auf Altparteien, durch die Altparteien auf Bundes- und Landes- und auf lokaler Ebene Transgender-Umerziehungsprogramme. Wenn man ein pauschales
1: Ihre Redezeit ist zu Ende.
0: Wenn man ein pauschales
1: Frau Kollegin, Ihre
0: Angebot
1: Redezeit ist zu Ende.
0: Beim Personal.
1: Ihre Redezeit ist zu Ende. Für die SPD-Fraktion hat jetzt das Wort der Abgeordnete Truls Reichardt.
2: Sehr geehrte Frau Präsidentin, liebe Kolleginnen und Kollegen! Von Nordfriesland kann man sich viel abgucken, so auch in der Jugendhilfe. Auch bei uns an der Küste ist zwar nicht alles perfekt, aber wir haben Systemumstellungen angepackt und nun müssen wir deutschlandweit ran und Reformen in der Jugendhilfe angehen. Aber eine Reform muss die Kinder- und Jugendhilfe wirklich besser machen. Dafür bietet der Entwurf der Bundesregierung einiges an Chancen, aber hat auch ein paar kritische Punkte. Den Gedanken hinter der infrastrukturellen Bildungsassistenz finde ich richtig. Es ist ein Fortschritt, wenn besonders Schulbegleitungen so zugänglich sind, dass inklusive Bildung und Betreuung niederschwellig und selbstverständlich möglich werden. Und 3 Dinge sind mir da aber besonders wichtig. Erstens, Bildung ist Ländersache. Die Länder gehören mit in Verantwortung, auch finanziell. Alle Akteure müssen im Interesse der jungen Menschen eine echte Verantwortungsgemeinschaft bilden. Zweitens, nicht jedes Kita- und Schulkind mit Unterstützungsbedarf benötigt eine individuelle Assistenz. Aber einige Kinder brauchen sie auf jeden Fall. Diese Kinder müssen neben dem infrastrukturellen Angebot weiter unkompliziert an eine Einzelfallhilfe kommen. Und drittens, schulische Infrastruktur muss am Ende für alle da sein. Also nicht ausschließlich für Kinder ohne Behinderung und mit seelischer Behinderung, sondern auch für Kinder mit geistiger oder körperlicher Behinderung. Für sie soll aber alles beim Alten bleiben. Und hier gehe ich noch weiter. Der Gesetzesentwurf gibt die Gesamtzuständigkeit der Kinder- und Jugendhilfe für alle jungen Menschen, ob mit oder ohne Behinderung, als verbindliches Ziel auf. Und das ist wirklich enttäuschend. Die gesamte Fachwelt ist sich nach 2 jahrelangen Beteiligungsprozessen einig. Eine Zuständigkeit der Jugendhilfe für wirklich alle Kinder macht die Hilfen besser. Sie baut Bürokratie ab und spart langfristig sogar Geld. Auch in Nordfriesland sammeln wir entsprechende Erfahrungen. Und ich weiß, dass das nicht an Ihnen, Frau Ministerin, liegt. Aber ich sage in Richtung der Ministerpräsidenten und der kommunalen Spitzenverbände, lassen Sie uns die Gesamtzuständigkeit der Kinder- und Jugendhilfe doch einfach mal machen. Geplant ist auch ein Vorrang von Infrastruktur und Regelangeboten gegenüber individuellen Hilfen zur Erziehung. Familien sollen zur Beratung ins Familienzentrum, anstatt eine sozialpädagogische Familienhilfe zu bekommen. Gegen eine gute Infrastruktur im Sozialraum ist rein gar nichts einzuwenden. Im Gegenteil. Aber diesen Vorrang müssen wir uns im weiteren Verfahren noch mal angucken. Denn bereits jetzt müssen Hilfen zur Erziehung geeignet und notwendig sein. Kein Jugendamt ballert aus Lust und Laune teure Einzelfallhilfen raus. Und Hilfen zur Erziehung und Infrastruktur und Regelangebote sind nicht ohne weiteres austauschbar, weil sie verschiedene Aufgaben erfüllen. Hier muss Problemlösung statt einer bloßen Illusion von Einsparungen im Vordergrund stehen. Sonst schadet das den jungen Menschen, deren Hilfebedarf ja nicht verschwindet und die im schlimmsten Fall im Gefängnis landen, dem teuersten aller Systeme. Wenn wir mit einem besseren Einsatz der begrenzten Mittel zu einer hochwertigen Infrastruktur für Familien kommen und so präventiv Einzelfallhilfen vermeiden können, dann bin ich ganz unbedingt dabei. Aber nur, wenn wir gleichzeitig jedem Kind, das trotzdem eine individuelle Hilfe braucht, auch individuell helfen. Lassen Sie uns dabei mutig sein. In Nordfriesland arbeiten wir zum Beispiel erfolgreich mit sozialraumorientierten Budgetlösungen. Bisher gilt hier, Friesenrecht bricht Bundesrecht. Ich fände besser, Friesenrecht wird Bundesrecht. Vielen Dank und gute Nacht.
1: Für die Fraktion Bündnis 90 Die Grünen hat jetzt das Wort die Abgeordnete Denise Lob.
3: Sehr geehrte Frau Präsidentin, liebe Kolleginnen, das Vorhaben, das wir hier heute beraten, wird tatsächlich länger diskutiert, als ich alt bin. Es geht um das gesunde Aufwachsen von allen Kindern und Jugendlichen und die bestmögliche Unterstützung ihrer Familien. Doch Sie, liebe Frau Prien, verschieben die inklusive Kinder- und Jugendhilfe um viele weitere Jahre. Mit dem Gesetz in seiner jetzigen Form gibt es keine klaren Zuständigkeiten, keinen Bürokratieabbau. Familien droht weiterhin, von einer Behörde zur nächsten geschickt zu werden. Und die Kommunen, die sich schon auf den Weg gemacht haben, haben maximale Planungsunsicherheit. Von der ursprünglichen Idee einer inklusiven Kinder- und Jugendhilfe ist in diesem Gesetzentwurf leider kaum etwas übrig. Nach den jahrzehntelangen Diskussionen eine vertane Chance. Dabei haben wir wirklich Handlungsbedarf. Sie haben es selbst beschrieben. Teure Einzelfallhilfen, junge Menschen, die aus der Not von Security-Firmen betreut werden, fehlende Fachkräfte und Kommunen, deren Haushalte vollkommen überfordert sind mit den Aufgaben, die sie noch erfüllen müssen. Doch Ihr Gesetzentwurf hat keine Antwort darauf. Der Gesetzentwurf steht unter dem Motto Kostenersparnis. Deswegen hat meine Fraktion bei Ihnen nachgefragt, wie denn die Einsparsummen zustande kommen. Und es kam raus, Ihre erhofften Einsparungen wurden ohne belastbare Daten geschätzt. Und es kommt sogar noch besser. Unabhängige Stellen gehen sogar davon aus, dass die Reform keine Einsparung, sondern Kosten verursachen wird, vor allem für die Kommunen. Sie wollen Leistungen für Kinder und Jugendliche und Familien kürzen, um Kommunen zu entlasten. Doch diese Entlastung existiert nur auf ihrem Papier. Das ist unanständige Politik. Der Vorrang von Angeboten wie Jugendarbeit und Beratungsstellen gegenüber individuellen Hilfen für Familien ist ziemlich problematisch. Ich erkenne an, dass nicht jedes Kind eine 1-zu-1-Hilfe braucht. Aber durch den Vorrang kommen Familien eine Rechtfertigungshaltung. Es entsteht neue Bürokratie, weil Bedarfe streng geprüft werden müssen. Und es vermittelt ein Misstrauen gegenüber Fachkräften, wenn man ihnen nicht zutraut, eigenständig wirtschaftliche und passende Lösungen zu finden. Und das Schlimmste daran, oftmals gibt es diese Strukturangebote gar nicht, oder sie reichen einfach nicht aus. Deswegen mache ich hier in dieser Runde jetzt einen Vorschlag. Es ist ja die erste Lesung im parlamentarischen Verfahren. Stoppen Sie das Verfahren. Setzen Sie eine Expertinnenkommission ein. Bei anderen großen Themen wie Rente, Gesundheit, Kinder- und Jugendmedienschutz hat die Bundesregierung Kommission eingesetzt, um tragfähige Lösungen zu finden. Pauschale Kürzungen ohne fundierte Grundlage sind keine Lösung. Die Zukunft der Kinder- und Jugendhilfe verdient eine Veränderung, bei der nicht gespartes Geld, sondern eine gute Unterstützung von allen Kindern das Ziel ist. Und auch die Kommunen brauchen Lösungen, die sie wirklich entlasten und am Ende nicht mehr Geld kosten. Vielen Dank.
1: Für die Fraktion Die Linke hat das Wort die Abgeordnete Heidi Reichenich.
4: Sehr geehrte Frau Präsidentin, liebe Kolleginnen, nachts 23:30 im Plenum des Bundestages. Wir diskutieren das Gesetz, das für die Jugendhilfe die wohl weitreichendsten Folgen der letzten Jahre hat. Über 1,5 Millionen Kinder und Jugendliche sowie deren Familien sind direkt von diesem Gesetz betroffen und wir haben 20 Minuten Debattenzeit. Das zeigt nicht nur den Stellenwert, den die Jugendhilfe für diese Regierung hat, sondern auch, dass Sie, Frau Prien, wahrscheinlich nicht wollen, dass viele Leute mitbekommen, was das hier gerade für eine Katastrophe ist, die Sie uns vorgelegt haben. Denn dieses Gesetz ist ein Kahlschlag unter dem Deckmantel der Weiterentwicklung. Besonders perfide, die in Ihren Augen teuren Einzelfallhilfen wollten Sie schon immer abschaffen. Und dieser Gesetzentwurf ist jetzt die Basis dafür. Aber das schreiben Sie so direkt natürlich nicht auf. So klug sind Sie ja. Sie sagen, es soll mehr auf Strukturen gesetzt werden. Ja, wir brauchen bessere Strukturen. Sozialarbeit in Kitas und Schulen, offene Jugendarbeit, Familienberatung. Aber als Basis für Einzelfallhilfen, nicht als Ersatz. Und die Strukturen, die Sie angeblich stärken wollen, finanzieren Sie ja mit diesem Gesetz nicht mal besser aus. Sie sagen einfach der Jugendlichen, die dringend eine Schulbegleitung braucht, geh doch zu deiner Schulsozialarbeiterin. Ich frage mich wirklich, wie genau Sie sich das vorstellen, denn die KollegInnen sind jetzt schon massiv überlastet, aber das bisschen Jugendhilfe, das wuppen die dann einfach noch nebenbei. Wissen Sie eigentlich, was Sie da tun? Falls ja, sind Ihnen die Folgen scheinbar ziemlich egal. Aber Sie müssen dieses Elend ja auch nicht umsetzen. Meine Kolleginnen und ich auch irgendwann wieder, allerdings schon. Und ich sage es Ihnen mal ganz deutlich, es kotzt mich an, wie auf unserem Rücken Ihre Kürzungsorgie ausgetragen wird. Weil wir am Ende bis über unsere Belastungsgrenzen gehen, weil uns diese Familien im Gegensatz zu Ihnen nicht egal sind. Aber wissen Sie, Sie müssen ja gar nicht auf mich hören, deutlicher als mit diesem Brief, denn auch uns erreichen die ganzen Zuschriften, die Sie scheinbar ignorieren, kann man es kaum sagen. Zitat, ich werde mich aus der Geschäftsführung bei uns im Träger zurückziehen. Mir ist das mittlerweile alles zu heftig. Wie soll ich Arbeitsplätze sichern, wenn dem Gesetzgeber der Sozialstaat eigentlich nur ein Dorn im Auge ist? Die Jugendhilfe brennt und Sie gießen nicht nur Öl ins Feuer, sondern hauen denen, die versuchen zu löschen, auch noch die Beine weg. Danke für nichts.
1: Für die CDU-CSU-Fraktion hat jetzt noch das Wort der Abgeordnete Wolfgang Dahler.
5: Sehr geehrte Frau Präsidentin, Frau Ministerin, liebe Kolleginnen und Kollegen! Ich hätte gern über eine größere Reform gesprochen, über eine inklusive Lösung. Aber aus bekannten Gründen sprechen wir heute nicht darüber. Und nein, Frau Kollegin, uns ist der Sozialstaat kein Dorn im Auge. Behaupten Sie nicht immer wieder den gleichen Quatsch. Und ich halte es einfach für richtig, dass wir den Weg hin zu einer inklusiven Lösung weiter angehen. Und es ist ein erster Zwischenschritt, den wir heute in erster Lesung beraten. Und dieser Zwischenschritt zeigt den richtigen Weg auf. Wir haben immer mehr Einzelfallhilfen, insbesondere bei der Schulbegleitung. Gleichzeitig fehlen Fachkräfte und die Kosten steigen. Unsere Kommunen sind an ihren wirtschaftlichen Grenzen. Wir müssen deshalb Hilfen anders organisieren und vorhandene Angebote besser nutzen. Lieber Kollege, Großreich hat wie in Nordfriesland. Und wir werden uns natürlich mit der Kritik und den Vorschlägen zur Verbesserung des Gesetzentwurfs im parlamentarischen Verfahren auseinandersetzen und, liebe Dennis Loeb, herzlich eingeladen. Drei Punkte möchte ich kurz anreißen. Erste, infrastrukturelle Angebote stärken. Es ist richtig, dass wir geeigneten Regelangeboten Vorrang einräumen wollen. Unterstützung soll frühzeitig, wohnortnah und ohne aufwendige Einzelverfahren erfolgen. Sollte das Angebot den individuellen Bedarf nicht decken können, bleibt der Anspruch auf individuelle Hilfe bestehen. Und wer individuelle Hilfe benötigt, wird diese auch weiterhin erhalten. Zweitens, Bildungsassistenz statt immer mehr Einzelbegleitungen. Bisher wird häufig für jedes Kind mit entsprechendem Unterstützungsbedarf eine eigene Schulbegleitung eingesetzt. Wir wollen stattdessen stark auf Fachkräfte setzen, die fest an einer Schule eingesetzt wurden und mehrere Kinder, je nach Bedarf, der sich im Übrigen auch ständig ändern kann, unterstützen können. Aber es geht nicht nur darum, mehrere Kinder durch eine Person betreuen zu lassen. Es geht darum, die Unterstützung dauerhaft in Schulen zu verankern. Und das zeigt uns auch, oder viele verschiedene Modelle mit Klassenassistenzen zeigen uns, es funktioniert. Und als drittes mehr Gestaltungsspielraum für die Praxis. Mit der Experimentierklausel wollen wir Kommunen ermöglichen, neue Wege einer inklusiven Kinder- und Jugendhilfe zu gehen. Es gibt bereits heute Kommunen, die zeigen, dass eine gemeinsame Organisation von Jugendhilfe und Eingliederungshilfe möglich ist. Wir können die Länder und Kommunen nur ermutigen, diese positiven Beispiele zum Vorbild zu nehmen. Und zum Schluss, wir wollen weg von starren Strukturen und hin zu mehr Flexibilität. Entscheidend ist aber weiterhin der Bedarf.
1: Ich schließe die Aussprache. Interfraktionelle Überweisung der Gesetzentwürfe auf den Drucksachen 8274 und 8372 an die in der Tagesordnung aufgeführten Ausschüsse vorgeschlagen. Gibt es weitere Überweisungsvorschläge? Das ist nicht der Fall. Dann verfahren wir wie vorgeschlagen. Ich rufe auf Tagesordnungspunkt 28. Erste Beratung des von der Bundesregierung eingebrachten Gesetzentwurfs zu dem Übereinkommen vom 16. Dezember 2025 zur Einrichtung einer internationalen Schadensersatzkommission für die Ukraine. Für die Aussprache wurde eine Dauer von 20 Minuten vereinbart. Ich eröffne die Aussprache. Für die CDU-CSU-Fraktion hat das Wort der Abgeordnete Karl Philipp Sassenrath.
6: Frau Präsidentin, liebe Kolleginnen und Kollegen, meine Damen und Herren! Nur wer stark ist, kann sich verteidigen. Und stark werden wir durch Wehrhaftigkeit nach außen und nach innen, durch Diplomatie und durch eine Völkerrechtspolitik der Stärke wieder das Recht des Stärkeren. Und es ist dieser letzte Punkt, meine Damen und Herren, um den es hier besonders geht, Völkerrecht nicht aus naivem Idealismus, sondern als gezieltes politisches Instrument im Einklang mit unseren Werten, unserer Moral und unseren Interessen. Als 10. Land ratifizieren wir den völkerrechtlichen Vertrag zur Errichtung der Schadensersatzkommission Ukraine. Und damit schaffen wir die Grundlage für Reparationsforderungen gegenüber Russland. Einzelpersonen, Unternehmen und staatliche Stellen der Ukraine können bei der Kommission Schadensersatzansprüche geltend machen. Wir senden damit ein Signal der Stärke. Das Recht vergisst nicht. Nicht die Angriffe auf die Zivilbevölkerung, nicht Folter und Vergewaltigung, nicht die Beschädigung von kritischer Infrastruktur und nicht die Kriegsverbrechen, die Russland in der und gegen die Ukraine begeht. Und unser Signal geht auch an die Menschen in der Ukraine: Wir vergessen nicht, was bei euch geschieht. Und wir tun dies im Bewusstsein um unsere eigene Vergangenheit. Denn, und an der Stelle lohnt es sich für Sie besonders zuzuhören, auch unsere Rückkehr in die internationale Gemeinschaft begann mit einem völkerrechtlichen Meilenstein, den Nürnberger Kriegsverbrecherprozessen. Eines der ersten Länder, das die Schadensersatzkommission übrigens ratifiziert hat, war Estland. Vor wenigen Monaten waren wir mit vielen jungen Kolleginnen und Kollegen dieses Hauses zu politischen Gesprächen bei unseren Partnern in Tallinn im Parlament Estlands. Und sie haben uns damals gebeten, sendet ein Signal der Partnerschaft und der Stärke des Rechts. auch an alle eure anderen Partner. Und deswegen können wir heute aus dem Bundestag die Botschaft in das Tallinner Schloss zurücksenden. Wir erfüllen den Auftrag. Wir stehen zusammen mit allen internationalen Partnern, von der EU über den Europarat bis hin zu Kanada, Kolumbien, Südkorea oder etwa Mexiko. Denn sie alle tragen dieses Übereinkommen mit. Die Geschichte der Völkerrechtsverstöße Russlands gegen die Ukraine beginnt 2014. Sie hat ihre Folgen gefunden im Ausschluss Russlands aus dem Europarat. Und ich zitiere in dem Zusammenhang das Autorenteam Weiß-Lanzel: Es war die imperialistische Außenpolitik Russlands, die von Anfang an die Beziehungen zwischen Straßburg und Moskau strapazierte und letztlich zu ihrem Bruch führte. Zitat Ende. Es ist genau diese imperialistische Außenpolitik, die Russland unverändert fortsetzt und die ihre Konsequenz in unserer heutigen Entscheidung findet, ja, finden muss. Meine Damen und Herren, am Sonntag erhält der Völkerrechtler Philip Sands den diesjährigen Friedenspreis des deutschen Buchhandels. Die Wurzeln des modernen Völkerrechts führt er in seinem Buch Rückkehr nach Lemberg ausgerechnet in das heutige Lviv in der Ukraine zurück. Und deswegen mit der heutigen Entscheidung der Ratifikation der Schadensersatzkommission tragen wir dazu bei, dass aus diesen Wurzeln in der Ukraine eine Zukunft für die Ukraine wird. Vielen Dank.
1: Für die AfD-Fraktion hat das Wort der Abgeordnete Markus Frohnmeier.

0: Frau Präsidentin, meine Damen und Herren, ein Signal der Stärke. Hier sitzen noch 15, 16 Kollegen der CDU. Alle haben ihre Reden zu Protokoll gegeben der Altparteien. Wir haben heute noch ganz genau zwei Redner der AfD-Fraktion. So wichtig ist die Ukraine diesen Altparteien, sobald es auf 0 Uhr zugeht. Die CDU und die anderen wollen heute eine internationale Schadenskommission vorbereiten, die dann quasi Reparationen von Russland einfordern soll, noch vor Kriegsende. Meine Damen und Herren, das finde ich wirklich erstaunlich. Wenn man sich anschaut, wie das Ganze finanziert werden soll, dann fällt eines nämlich auf. Die Deutschen, die schon über 100 Milliarden Euro seit Kriegsbeginn an die Ukraine bezahlt haben und auch noch mal 30 Milliarden Euro im Rahmen der EU-Hilfen, sollen auch hier wieder mit der größte Hauptfinanzierer dieser Kommission sein, die jetzt offenbar schon weiß, wie dieser Krieg endet. Meine Damen und Herren, währenddessen in Deutschland die Bürger nicht mehr wissen, wie sie die Rechnungen bezahlen sollen, währenddessen wir an den Tankstellen, an den Zapfsäulen ihre missratene Politik und Tankrabatt und Bremse und so weiter sehen können, müssen wir hier erleben, wie diese Altparteien mit beiden Händen die Steuergelder der Deutschen zum Fenster rauswerfen. Schluss damit, sage ich heute Abend. Meine Damen und Herren, die europäische Geschichte zeigt doch, dass eine Nachkriegsordnung nicht aus einer moralischen Überlegenheit heraus gestaltet werden sollte. Eine Nachkriegsordnung benötigt vor allem eines: tragfähige politische Ergebnisse, mit denen alle Seiten im Idealfall leben können. Und ich sage Ihnen eines klar: Sie haben den Bär noch nicht mal erlegt und verteilen jetzt das Fell des Bären. Die Ukraine wird mit diesem Bär am Ende verhandeln müssen. Und dabei muss eine tragfähige Lösung entstehen. Und ich sage Ihnen, mit dieser Art der Politik kommen Sie nicht weiter. Das erleben wir seit vielen, vielen Jahren. Alles, was Sie tun, ist unser Steuergeld weiter zum Fenster rauswerfen, meine Damen und Herren. Und ich komme zum Schluss. Wir reden hier über Schadensersatz. Ich frage mich, wo ist eigentlich die Kommission, die für Nord Stream eingerichtet wird? Sobald es um deutsche Infrastruktur geht, da kennen die keine Kommission von der CDU, weil sie Deutschland nicht interessiert, weil sie nur noch die Ukraine interessiert. Sie beziehen ihre Legitimation als Regierung aus der Ukraine-Frage. Es wird Zeit, dass die Deutschen wieder eine Regierung bekommen, die sich um die Interessen der Deutschen kümmern. Und ich kann
1: Ihnen
0: sagen,
1: wir stehen dafür
0: bereit.
1: Herr Kollege. Die Kollegen Dr. Ralf Stegner, Robin Wagener und Lea Reißner haben ihre Reden zu Protokoll gegeben. Und für die AfD-Fraktion hat jetzt das Wort die Abgeordnete Diana Zimmer.
2: Sehr geehrte Frau Präsidentin, meine Damen und Herren, es ist natürlich eine sehr interessante Erfahrung, heute gefühlt nur die AfD zu diesem Tagesordnungspunkt reden zu hören. Daran können wir uns definitiv gewöhnen. Die hier geplante internationale Kommission kann Ansprüche feststellen. Sie kann aber keine politische Ordnung schaffen, in der diese Ansprüche auch durchgesetzt werden. Russland ist an diesem Übereinkommen nicht beteiligt. Seine grundsätzliche alleinige Haftung steht für die geplante Kommission anscheinend trotzdem bereits fest. Geprüft werden also nur noch die einzelnen Ansprüche und ihre Höhe. Und da frage ich mich, haben wir aus den Friedensregelungen der Vergangenheit nichts gelernt? Wer eine dauerhafte Ordnung schaffen will, muss die Folgen bedenken, wenn der Gegner eine Regelung als von oben herab aufgezwungen und demütigend empfindet. Daraus können Rachegelüste und neue Konflikte entstehen. Schadensersatzforderungen müssen deshalb Teil einer ausgehandelten Friedensordnung sein, die auch Russland einbindet. Denn Europa braucht eine Sicherheitsordnung, die über Jahrzehnte trägt. Denn Russland bleibt nun mal eine politische Macht, ob sie das wollen oder nicht, die sie weder durch Resolutionen noch durch neue Verwaltungsorgane beseitigen werden. Es fehlt fehlt weiterhin die politische Lösung. Die Kommission ist kontraproduktiv und führt dabei sogar noch zu weiteren konkreten finanziellen Verpflichtungen für unser Land. Deutschland soll zu den Hauptbeitragszahlern dieser Kommission gehören und Russland soll deren Kosten übernehmen, sobald es beitritt. Es stellt sich die Frage, wieso sollte Russland jemals dieser Kommission beitreten, geschweige denn die Kosten dafür rückwirkend übernehmen? Und inwieweit hilft diese Kommission, den Krieg zu beenden und einen echten Friedenszustand wiederherzustellen? Das jüngste Gespräch zwischen Wadephul und Lavrov war ein richtiger Schritt, wie auch mein Kollege Gerald Otten auch bereits Ende September erklärte. Aber daraus muss endlich eine ernsthafte diplomatische Initiative werden, bei der es nicht um Schuldfragen, Drohungen oder hier Schadensersatz geht, sondern um ein klares Aufzeigen, wie ein Krieg im Interesse aller beendigt werden kann. Diese Kommission ist, wie gesagt, kontraproduktiv. Sie führt nicht schneller zum Frieden, sondern verzögert ihn weiter. Vielen Dank.
1: Ich schließe die Aussprache. Interfraktionell wird Überweisung des Gesetzentwurfs auf Drucksache 19-2241 an die in der Tagesordnung aufgeführten Ausschüsse vorgeschlagen. Gibt es weitere Überweisungsvorschläge? Das ist nicht der Fall. Dann verfahren wir wie vorgeschlagen. Ich rufe auf den Tagesordnungspunkt 29 sowie Zusatzpunkt 8, erste Beratung des von der Bundesregierung eingebrachten Gesetzentwurfs zur Optimierung und Absicherung des Ausbaus der Windenergie auf See sowie Beratung des Antrags der Fraktion Die Linke mit dem Titel Offshore, Windindustrie und Klimaziele retten, Ausbau in öffentlicher Hand umsetzen. Für die Aussprache wurde eine Dauer von 20 Minuten vereinbart. Ich eröffne die Aussprache und das Wort hat für die CDU-CSU-Fraktion der Abgeordnete Lars Ober.
3: Frau Präsidentin, meine sehr geehrten Damen und Herren, im Wirtschaftsausschuss haben wir diese laufende Woche das Netzanschlusspaket und das EEG angehört. Und nun bringt die schwarz-rote Koalition ein Gesetz für den Zubau der Offshore-Windenergie in den Bundestag ein. Beide Gesetze beschleunigen die Kosteneffizienz bei den erneuerbaren Energien. Und in der Anhörung konnten wir auch aus mehreren Fraktionen hören, dass ein Fadenriss beim Ausbau der erneuerbaren Energien angeblich droht. Ich halte das Bild für das EEG und für das Netzpaket für nicht zutreffend, bin aber der Auffassung, dass es beim Gesetz Wind auf See einen Fadenriss gegeben hat. Dieser ist tatsächlich vorhanden. Und das kam so. Zuletzt wurde das Windseegesetz durch die Ampelregierung novelliert. Und was ist seitdem geschehen? Große Teile der seit 2023 bezuschlagten Flächen werden von den Projektierern mittlerweile infrage gestellt. Außerdem liefen zuletzt Auktionen ohne Gebote ab. Flächen mit einer Kapazität von 16 Gigawatt in Nord- und Ostsee sind bezuschlagt, aber nicht gebaut und stehen in Frage. Sie, die Grünen, haben mit ihren Anpassungen am Windseegesetz den Faden überdreht, bis er eben gerissen ist. Zeitgleich haben die Bürgerinnen und Bürger auch in diesen Jahren eine Offshore-Netzumlage auf ihren Strompreis gezahlt. Im Jahr 2026 beträgt diese fast einen Cent pro Kilowattstunde Strom. Wir nehmen jetzt die Anpassung am Windseegesetz vor, damit an die per Umlage kofinanzierten Netze auch tatsächlich Windparks kommen. Und es ist dringend notwendig, dass wir diese Fehler am Windseegesetz korrigieren. Unattraktive Flächenzuschnitte und Fehler im Auktionsdesign haben zu einem unattraktiven Rahmen für Offshore-Windenergie gesorgt. Und hier setzen wir konkret an. Wir sehen an den eingeweihten Projekten aus der Merkel-Ära, das Potenzial für Offshore-Windenergie ist groß. Die Lösung muss nicht zwangsläufig in der Förderung liegen. Gerade im Bereich der Windenergie auf See werden zahlreiche Projekte ungefördert über PPAs realisiert. In Nord- und Ostsee liegt ein großes Potenzial für diese marktliche erneuerbare Energiegewinnung. Lassen Sie uns gemeinsam das besser nutzen. Vielen Dank und Glück auf.
1: Für die AfD-Fraktion hat das Wort der Abgeordnete Dirk Brandes.
4: Vielen Dank. Frau Präsidentin, meine Damen und Herren, Herr Rover, ich bin entsetzt. Sie haben Ihre Reaktion auf gescheiterte Offshore-Ausschreibungen, steigende Kosten und wachsende Risiken ist weder Umdenken noch ist es Selbstkritik. Ihre Antwort lautet weiterhin noch mehr staatliche Absicherung. Sie bewegen sich damit direkt auf der Überholspur mit Pauken und Trompeten ins Fegefeuer für unser Land. Unser Land heißt Deutschland. Sie halten am Ausbauziel von 70 Gigawatt fest. Offshore-Leistungen bis 2045. Sie verlängern die reguläre Laufzeit neuer Windparks von 25 auf 35 Jahre. Und wenn sich kein Investor findet, der das wirtschaftliche Risiko selbst tragen will, so soll ein staatlich abgesicherter Differenzvertrag herhalten. Was Sie als Planungsrealismus bezeichnen, nenne ich das Eingeständnis, dass Ihre bisherige Planung nicht funktioniert hat. Meine Damen und Herren, sehen Sie es ein, Ihre aller Energiewende ist gescheitert. Sie können 70 Gigawatt ins Gesetz schreiben, aber der Wind liest dieses Bundesgesetzblatt definitiv nicht. Jahrelang wurde den Bürgern erzählt, Windstrom werde immer günstiger. Jetzt braucht diese angeblich so günstige Zukunft plötzlich eine staatliche Preisabsicherung. Das ist schon bemerkenswert. Die Investoren bekommen Planungssicherheit, der Bundeshaushalt und damit der Steuerzahler bekommt das Preisrisiko, meine Damen und Herren. Das finde ich persönlich sehr unredlich. Liegt der Marktwert des Offshore-Stroms über dem abgesicherten Wert, werden Erlöse abgeschöpft. Liegt er darunter, greift die Marktprämie. Und wie sich Strompreise und damit die Belastungen über Jahrzehnte entwickeln, kann heute niemand seriös vorhersagen. Ihr eigener Gesetzentwurf räumt diese Unsicherheit auch ausdrücklich ein. Hinzu kommen die Netze für Offshore-Anbindungsleitungen, nennt Ihr Entwurf Investitionen von 5 bis 10 Milliarden Euro. Diese Kosten werden über die Offshore-Netzumlage von den Stromkunden betragen. Damit aber nicht genug. Netzausbau, Speicher, Reservekraftwerke und Maßnahmen zur Netzstabilität gehören zur Gesamtbetrachtung dazu. Natürlich kann eine bessere Netzauslastung Kosten reduzieren, aber auch der effizienteste Netzanschluss löst ein einfaches Problem nicht. Nämlich bei Flaute produziert auch ein perfekter angeschlossener Windpark keinen Strom, meine Damen und Herren. Das weiß schon ein Grundschüler. Die OECD-Kernagentur, Kernenergieagentur, weist deshalb zu Recht darauf hin, dass man nicht nur auf die Erzeugungskosten einzelner Anlagen schauen darf. Entscheidend sind die Kosten des gesamten Stromsystems, einschließlich Netzen, Flexibilität, Ausgleich und Versorgungssicherheit. Genau diese Gesamtkosten müssten doch endlich im Mittelpunkt stehen. Deshalb sagen wir erstens EEG-Förderung beenden, zweitens verfügbare steuerbare Kraftwerksleistung, nein, das ist Punkt 3, den Wiedereinstieg in die Kernenergie technisch und wirtschaftlich prüfen und das einschließlich neuer Reaktortechnologien. Versorgungssicherheit, Wirtschaftlichkeit und Systemkosten müssen entscheiden, nicht politisch festgelegte Ausbauzahlen, erst recht nicht, wenn diese auf Ideologie beruhen. Die Menschen brauchen bezahlbaren Strom und unsere Industrie braucht verlässliche Energie. Deutschland braucht eine Energiepolitik, die sich wieder an Physik und Ökonomie orientiert und nicht an den Wünschen aus dem Wolkenkuckucksheim. Und zum Schluss habe ich noch ein paar Worte an die Abgeordneten der Union. Wenn Sie hier zukünftig nicht mit halber Mannstärke sitzen wollen, empfehle ich Ihnen, kommen Sie endlich zur Besinnung, lösen Sie sich von Friedrich Merz und diesen Wolkenkuckucksheim-Entwicklern.
5: Bitte?
4: Nutzen Sie die konservativen Mehrheit mit den Personen links von Ihnen. Ihre Kinder werden Ihnen das später danken. Und ich danke Ihnen auch, nicht für Ihre gute Politik, aber für Ihre Aufmerksamkeit, meine Damen und Herren. Ich wünsche uns noch allen einen schönen guten Morgen.
1: Die Kollegin Sonja Kreiser hat ihre Rede zu Protokoll gegeben. Für die Fraktion Bündnis 90 Die Grünen hat jetzt das Wort der Abgeordnete Dr. Alaa Alhamdi.
5: Das geht. Okay. Frau Präsidentin, Kolleginnen und Kollegen, guten Morgen. Sind Sie wach? Ich meine besonders die Bundesregierung. Die hat nämlich die Novelle des Windseegesetzes verschlafen. Allen Warnungen zum Trotz. Die Auswirkungen sehen wir jetzt schon. Und damit meine ich nicht abstrakter Gigawattzahlen. Ganz aktuell, der Offshore-Windzulieferer EEW muss 10% seiner Stellen streichen. Und auch in meinem Bundesland Niedersachsen bangen Menschen in der Offshore-Industrie um ihre Arbeitsplätze. Daran hat natürlich diese Bundesregierung eine Mitschuld. Ihre Gesetzentwürfe sind unzureichend und gehen an den Bedürfnissen der Branche vorbei. Dabei ist Offshore-Windenergie so wichtig für ein zukunftsfähiges Energiesystem, aber auch für bezahlbare Strompreise, Energiesouveränität und auch für den Klimaschutz. Was muss also geschehen? Wir brauchen unbedingt ein indexiertes CFD-Only-Modell, wie es unsere europäischen Nachbarn bereits umsetzen. Dort können wir lernen, wie Auktionen erfolgreich funktionieren. Wir brauchen faire, einmalige Rückgaberegelung für unrealisierte Projekte aus dem Jahr 2023 bis 2025. Der Schaden ist da. Jetzt müssen schnell Projektierer ran, die auch wirklich bauen. Wir brauchen zwingend einen uneingeschränkt gesicherten Ausgleichsmechanismus für den Schutz der Meere. Dieser muss unabhängig von Auktionsergebnis sein und zielgerecht den naturverträglichen Ausbau der Offshore-Windenergie unterstützen. Aber eine letzte Frage, die bleibt, und darüber müssen wir hier auch sprechen. Warum wird der Ausbau der Offshore-Windenergie weiterhin ins Spiel gesetzt? Schaut man sich die fossilen Pläne von Ministerin Reicher an, wie jüngst ein Nanbeber aus ihrem Ministerium zeigt, zeichnet sich ein Bild, dass gezielt Lücken in der erneuerbaren Energieversorgung geschaffen werden sollen, in welche dann die fossilen Gaskraftwerke der Ministerin Reicher springen können. Ist es das wert, 900 aktive Unternehmen und perspektivisch 120.000 Arbeitsplätze aufs Spiel zu setzen? Naja, muss jeder selber wissen. Liebe Regierung, sind Sie jetzt wach? Dann einen schönen Abend.
1: Fraktion Die Linke hat jetzt noch das Wort der Abgeordnete Lorenz Göster-Beutin.
6: Frau Präsidentin, liebe Kolleginnen und Kollegen, man muss sich das so vorstellen. Der Staat verpachtet Flächen an große Konzerne, die im Wesentlichen ihre Profite mit Öl und Gas schaffen. Und diese Konzerne geben Milliarden dafür aus, indem sie das in Ausschreibungen, in Auktionen ersteigern. Doch das Problem dabei ist, wir haben eine Situation, wo Konzerne das dann nicht wahrnehmen, wo sie nicht bauen. Das haben wir jetzt erlebt bei den beiden fossilen Konzernen BP und Total. 16 Gigawatt an Offshore-Windkraft werden höchstwahrscheinlich nicht gebaut werden. Und das ist ein großes Problem insgesamt für den Klimaschutz und für unsere Energiewende, denn wir brauchen dringend die Offshore-Windkraft als eine Säule dieser Energiewende. Nun haben wir aber die Situation, das Problem ist bekannt, es sind diese Auktionsausschreibungen und die riesigen Risiken, die dort zukommen auf die Konzerne. Aber was macht die Bundesregierung? Sie schaut weiter zu, sie will diese Auktion weiterhin erhalten. Und Frau Reiche hält daran fest, dass weiterhin fossile Konzerne diese Flächen ersteigern können, ohne tatsächlich bauen zu müssen. Das ist das Problem. Und es liegt doch auf dem Tisch, und Sie wollen das erst in der zweiten Stufe machen, diese Differenzverträge. Genau das wäre das Richtige. Das würde uns Kosten sparen und das würden die Risiken beim Bau senken. Genau das müssten Sie machen. Aber es gefährdet eben zwei Dinge, was Frau Reiche dort macht. Es gefährdet erstens die Klimaziele, denn wir brauchen die Windkraft offshore. Und es gefährdet zweitens Arbeitsplätze, denn wir brauchen eine Planungssicherheit bei den Häfen, bei den Zulieferern, bei der Stahlindustrie und bei der Turbinenhersteller. Alle die brauchen Planungssicherheit, um die Arbeitsplätze hier in Deutschland erhalten zu können. Und wir als Linke sagen, wir wollen die Energieinfrastruktur in die öffentliche Hand bringen. Wir sagen, für den Fall, wenn sowas passiert wie bei Total, wie bei BP, brauchen wir eine staatliche Infrastrukturgesellschaft in öffentlicher Hand, die mit kostengünstig und schnell bauen kann, diese Offshore-Windkraft, die dann einspringen kann, wenn BP und Total versagen. Also lassen Sie uns diese Offshore-Windenergieinfrastrukturgesellschaft gründen. Vielen Dank.
1: Der Kollege Hans Koller gibt seine Rede zu Protokoll. Und damit schließe ich die Aussprache. Interfraktionell wird Überweisung der Vorlagen auf den Drucksachen 82-38 und 83-66 an die in der Tagesordnung aufgeführten Ausschüsse vorgeschlagen. Gibt es weitere Überweisungsvorschläge? Das ist nicht der Fall. Dann verfahren wir wie vorgeschlagen. Ich rufe auf den Tagesordnungspunkt 30, erste Beratung des von der Bundesregierung eingebrachten Gesetzentwurfs zur Änderung des Energiewirtschaftsgesetzes zur Gewährung eines Zuschusses zu den Übertragungsnetzkosten für die Jahre 2027 bis 2029. Für die Aussprache wurde eine Dauer von 20 Minuten vereinbart. Ich eröffne die Aussprache und das Wort hat für die CDU-CSU-Fraktion der Abgeordnete Dr. Andreas Lenz.
7: Frau Präsidentin, meine Damen und Herren, liebe Kolleginnen und Kollegen, die Frage der Energiepreise, der Energiekosten, der Stromkosten ist zentral für die Frage der Wettbewerbsfähigkeit des Landes insgesamt, aber insbesondere natürlich der Industrie und der Wirtschaft. Und deswegen haben wir uns als Koalition das Ziel gesetzt, hier anzusetzen, hier zu entlasten. Das haben wir schon im letzten Jahr gemacht mit deutlichen Entlastungen bei der Stromsteuer, aber auch bei der Strompreiskompensation und eben auch bei den Netzentgelten. Im letzten Jahr, in diesem Jahr, haben wir die Netzentgelte in Höhe von 6,5 Milliarden Euro entlastet. Und es kommt an, wenn man mit den Betrieben spricht, dann merken die diese Wirkung, dann merken die, dass das Geld ankommt. Und deswegen war es auch sinnvoll. Und diese Wirkung, wollen wir jetzt eben verstetigen in 27, in 28 und in 29, weil die Unternehmen auch hier die entsprechende Investitionssicherheit brauchen, um zu elektrifizieren und auch dann zu investieren, meine Damen und Herren. Und übrigens kommen die 6,5 Milliarden und dann die 5,5 Milliarden für die nächsten drei Jahre, die aus dem KTF kommen, auch bei den Verbraucherinnen und Verbrauchern an. Auch hier ist die Entlastungswirkung spürbar und auch hier kommt das Geld entsprechend an und ist sinnvoll. Jetzt ist es nicht die einzige Maßnahme, ich habe es gesagt, die wir umgesetzt haben. Wir haben außerdem bei der Strompreiskompensation angesetzt, wir haben bei der Stromsteuer angesetzt und wir haben auch beim Industriestrompreis angesetzt. Und all diese Maßnahmen sind auch kombinierbar. Auch das ist ein großer Erfolg, auch bei den Verhandlungen in Brüssel. Und weil Sie lachen, Herr Gellner, das haben Sie ja nicht hinbekommen in der letzten Legislatur, was wir hier umgesetzt haben. Und jetzt geht es darum, dass wir diese Maßnahmen auch verstetigen. Die Maßnahme der Entlastung bei den Netzentgelten, die wird schon verstetigt, aber wir müssen natürlich auch bei der Frage des Industriestrompreises, aber dann auch bei der Frage der Strompreiskompensation und bei vielen weiteren Maßnahmen ansetzen und insgesamt die Stromkosten dann auch dauerhaft senken. Das ist der eine Teil. Der andere Teil ist natürlich, dass wir auch bei den Systemkosten ansetzen. Auch hier wollen wir die Frage eben in der Weise angehen, dass auch langfristig das System effizienter wird und sodurch auch die Stromkosten über die Brücke dann auch günstiger werden. Und heute der erste Schritt mit den Netzentgelten ist ein guter Schritt und ich bitte um Zustimmung und kann nur sagen, dass das ein wichtiger Punkt ist für die nächsten Jahre. Und in dem Sinne noch einen schönen Abend und herzlichen Dank.
1: Für die AfD-Fraktion hat jetzt das Wort der Abgeordnete Matthias Weiser.
8: Sehr geehrte Frau Präsidentin, meine sehr geehrten Damen und Herren, ich denke, es ist Zeit für eine ehrliche Bestandsaufnahme. Was hat denn die Bundesregierung der vergangenen Jahre bisher bei der Energiewende erreicht? Sie haben es geschafft, mit 500 Milliarden Euro Deutschland zu einem der Länder mit den höchsten Strompreisen weltweit zu machen. Vor allem unsere energieintensive Industrie leidet unter diesem Umstand. Wir verzeichnen einen Produktionsrückgang von 15% in den letzten 4 Jahren. Es ist offensichtlich, die Energiewende ist der Haupttreiber für die Deindustrialisierung Deutschlands. Unsere Strompreise liegen 25% über den europäischen Durchschnitt und auch fernab von den Preisen in den USA und China. Deutschland verliert den Anschluss, weil grüne Ideologen unseren funktionierenden Energiemarkt systematisch zerstört haben. Was sind die Gegenmaßnahmen der Bundesregierung? Sie greifen zu Milliardensubventionen, um das kaputte System der Energiewende am Laufen zu halten. Allein diese Systemkosten belaufen sich auf 36 Milliarden Euro, von EEG-Kosten über Netz- und Kapazitätsreserven bis hin zu Redispatch-Kosten und Subventionen für die Senkungen der Energiepreise. Bis 2035 könnten diese Kosten auf bis zu 90 Milliarden Euro jährlich ansteigen. Das ist der komplette Wahnsinn. Wir haben im Energiemarkt längst den Sozialismus und bekommen ihn nicht mehr unter Kontrolle. All diese staatlichen Interventionen sind der verzweifelte Versuch, ein kaputtes System noch am Leben zu halten. Deswegen kann es für einen vernünftig denkenden Politiker nur eine Lösung geben. Wir brauchen keine weiteren Subventionen. Wir brauchen eine vollständige und umgehende Rückabwicklung der gescheiterten Energiewende. Jetzt würden Sie vielleicht entgegnen, wir brauchen nur Zeit, wie das immer so im Sozialismus ist, noch 5 Jahre, noch ein 5-Jahresplan. Und wir brauchen vor allem den Netzausbau. Dann wird das schon mit den Energiepreisen in Deutschland. Doch dieser Netzausbau ist die nächste finanzielle Katastrophe, die die Energiewende verursachen wird. Verschiedene Studien sind sich einig, dass der Netzausbau niemals wirtschaftlich umsetzbar sein wird. Wir reden davon, dass wir in Deutschland über 30.000 Kilometer an Übertragungsnetzen bauen müssen, über 400.000 Kilometer in den Verteilnetzen. Das sind Gesamtinvestitionen von über 1 Billion Euro. Das bedeutet am Ende, die Netzentgelte werden sich verdoppeln. Und angesichts der derzeitigen Zinssituation ist es eher wahrscheinlich, dass sich die Netzentgelte verdreifachen werden. Wir reden dann davon, dass die deutschen Industrieunternehmen allein für die Steigerung der Netzentgelte bis zu 7 Cent bezahlen könnten. Für 7 Cent werden sie in China bereits mit Energie versorgt. Es ist der komplette Wahnsinn. Ich habe bei der Bundesregierung angefragt, welche Prognosen ihr zur Entwicklung der Netzentgelte vorliegt. Ich habe keine Antwort erhalten. Sie wissen es selbst nicht oder Sie wollen es nicht wissen. Ihre Energiewende ist eine Wende ins Nichts. Selbst wenn sie jemals fertig sein sollte, wird der Strompreis dadurch niemals wettbewerbsfähig sein. Und das wissen Sie auch. Das Ende der Energiewende wäre das Urteil. Das Ende der Energiewende wäre für das Todesurteil für den Wirtschaftsstandort Deutschland, und das müssen wir unbedingt verhindern. Stand heute steht fest, jeder Euro, den wir weiter in dieses kaputte System stecken, ist ein verschwendeter Euro. Was Sie mit diesem Gesetz machen, ist ein Verschleiern dieser Verschwendung und der tatsächlichen Kosten des Billionengrabs Energiewende. Sie nehmen auf der einen Seite CO2-Steuern über hohe Energiekosten ein und verteilen es auf der anderen Seite über den Klima- und Transformationsfonds zurück an die Menschen, um die Energiekosten zu drücken. Das ist die Politik von Sozialisten, aber nicht von Politikern, die auf Freiheit und Marktwirtschaft setzen. Deshalb brauchen wir statt Subventionen endlich einen Stopp der Energiewende und die sofortige Rückkehr zu marktwirtschaftlichen Bedingungen auf dem Energiemarkt.
1: Abgeordneten Martin Tröber und Michael Kellner geben ihre Reden zu Protokoll. Und für die Fraktion Die Linke hat jetzt das Wort der Abgeordnete Jörg Cézanne.
9: Frau Präsidentin, meine Damen und Herren, vergangenes Jahr war es die Notlösung. Ein einmaliger staatlicher Zuschuss, 6,5 Milliarden Euro an die Netzbetreiber, damit die Kosten des Ausbaus der Stromnetze nicht vollständig auf der Stromrechnung von Privathaushalten und Unternehmen landen. Jetzt wollen CDU und SPD diese Notlösung einfach für die kommenden Jahre verlängern. Ein Armutszeugnis. Bis zu 20 Milliarden Euro jährlich müssen in den kommenden 10 Jahren in den Ausbau der Stromautobahnen von Nord nach Süd investiert werden. Der jetzt geplante jährliche Zuschuss von 5,5 Milliarden für die Jahre 27, 28 und 29 deckt also nur einen Teil des jährlichen Aufwands. Der größte Teil der Kosten wird weiter auf der Stromrechnung landen und das Leben verteuern. Das wollen wir verhindern. Die Kosten könnten deutlich und vor allen Dingen nachhaltig gesenkt werden, wenn der Bund bei den 4 Betreibern der Übertragungsnetze mit größeren Anteilen an öffentlichem Eigentum, mit größerem Anteil am Eigenkapital einsteigen würde. Die Vertreiber sind jetzt schon in Teilen in öffentlichem Eigentum. Das würde es diesen ermöglichen, deutlich günstiger Darlehen aufzunehmen und die Ausbaukosten erheblich verbilligen. Völlig daneben ist, dass die Regierung diese Milliardenzuschüsse aus dem Klima- und Transformationsfonds abzweigen will. Der ist eigentlich dafür gedacht, Zukunftstechnologien zu finanzieren und zu entwickeln, die die Energiewende schneller, effizienter und billiger machen sollten. Also lassen Sie das bitte. Und noch schlimmer ist, dass andere zugesagte Entlastungen gar nicht kommen. Die versprochene Absenkung der Stromsteuer für alle muss endlich umgesetzt werden.
1: Der Abgeordnete Tilman Kuban hat seine Rede zu Protokoll gegeben. Damit schließe ich die Aussprache. Interfraktionell wird Überweisung des Gesetzentwurfs auf Drucksache 19-2236 an die in der Tagesordnung aufgeführten Ausschüsse vorgeschlagen. Gibt es weitere Überweisungsvorschläge? Das ist nicht der Fall. Dann verfahren wir wie vorgeschlagen. Ich rufe auf den Tagesordnungspunkt 32, erste Beratung des von der Bundesregierung eingebrachten Gesetzentwurfs zu dem Vertrag vom 29. April 2024 mit dem Königreich Belgien über die Polizei- und Zollzusammenarbeit. Für die Aussprache wurde eine Dauer von 20 Minuten vereinbart. Ich eröffne die Aussprache und für die Bundesregierung hat das Wort der parlamentarische Staatssekretär Christoph de Vries.

0: vertiefen und zu verbessern. Ziel war und ist am Ende die Schaffung moderner Handlungsmöglichkeiten für Polizei und Zoll. Es geht darum, die Bevölkerung in den grenznahen Regionen besser zu schützen vor grenzüberschreitender Kriminalität. Ja, da kann man auch klatschen. Und um das zu schaffen, braucht es aber auch einen guten, verlässlichen Rechtsrahmen für Polizeibeamte, die grenzüberschreitend auf beiden Seiten der Grenze tätig sind. Heute können wir sagen, das ist uns mit diesem Vertrag gelungen. Denn künftig haben Polizeibeamte bei gemeinsamen Einsätzen beiderseits der Grenze die Befugnis, hoheitliche Befugnisse auszuüben. Klar ist dabei aber auch, die Beamten aus dem Nachbarstaat unterstehen dabei immer der Leitung eines Beamten des Gebietsstaates. Und neu ist auch eine weitere Regelung, nach der polizeiliche Maßnahmen nun in Zügen beiderseits der Grenze grenzüberschreitend umgesetzt werden können. Und außerdem gibt es die Möglichkeit der unmittelbaren Zusammenarbeit in den Grenzgebieten nun in den gesamten Bundesländern von Nordrhein-Westfalen und Rheinland-Pfalz. Der Anwendungsbereich ist also erweitert worden. Das macht den Vertrag anwenderfreundlicher. Und schließlich wird auch der Zoll vollständig und damit viel stärker als bisher in den neuen Vertrag mit einbezogen. Das ist insbesondere wichtig im Bereich der Bekämpfung von Menschenhandel oder auch des Drogenschmuggels, die so besser bekämpft werden können, meine Damen und Herren. Liebe Kolleginnen und Kollegen, die Kriminalität in der Grenzregion bleibt damit weiterhin eine große Herausforderung. Aber jetzt haben wir mit dem neuen Vertrag ein Instrument, um dieser Herausforderung besser gerecht zu werden. In Belgien ist das Gesetzgebungsverfahren noch nicht ganz so weit wie bei uns. Es ist in Vorbereitung. Aber sobald die Gesetze die parlamentarischen Verfahren erfolgreich durchlaufen haben, wird der neue Vertrag in Kraft treten können, voraussichtlich im Laufe des nächsten Jahres 2027. Ich jedenfalls freue mich darauf, dass der europäischen Sicherheitsarchitektur ein kleines, aber wertvolles und wirksames Puzzleteil hinzugefügt werden kann. Vielen Dank für die Aufmerksamkeit.
1: Der Abgeordnete Christopher Trösler.
2: Frau Präsidentin, meine Damen und Herren! Die europäische Freizügigkeit ist ein hohes Gut, aber auch ein zweischneidiges Schwert. Wir kennen viele Beispiele für ihren Erfolg. Das Reisen ist einfacher, der Warenverkehr reibungsloser. Und mit Projekten wie Erasmus kommt sich Europas Nachwuchs näher. Diese Mobilität auf dem gesamten Kontinent ist aber nicht ohne Risiken. Schon längst handelt die organisierte Kriminalität länderübergreifend. Menschen- und Drogenhandel, Geldwäsche, Schmuggelei, Schleuserkriminalität, Waffenhandel oder Terrorismus. Diese Formen des Verbrechens entfalten sich international. Und nicht selten haben die Beteiligten verschiedene Pässe. Teilweise sind die Mitglieder einer Clanstruktur Staatsangehörige verschiedener Länder. Das ist die besagte Kehrseite der Freizügigkeit. Denn auf ihrem Rücken kann sich die Kriminalität auch leichter in Europa verbreiten und rechtliche Schlupflöcher finden. In diesem Sinne sind auch die engere Absprache und politische Übereinkunft mit anderen EU-Staaten wichtig. Wenn beispielsweise die spanische Regierung entscheidet, Hunderttausenden illegalen Migranten einen Aufenthaltstitel mit Aussicht auf Staatsbürgerschaft zu geben, hat dies auch für uns in Mitteleuropa Konsequenzen. Und wenn andere Nachbarländer eine noch radikalere Migrationspolitik als die Bundesregierung betreiben, machen die Konsequenzen nicht vor unseren Grenzen Halt. In Deutschland sehen wir bereits, was passiert, wenn durch Migration und Liberalisierung auf einmal Formen der Kriminalität grassieren, für die das Staatswesen gar nicht vorbereitet war. Die innere Sicherheit in der Bundesrepublik lässt seit einem guten Jahrzehnt zu wünschen übrig, und das Leben hat sich spürbar verändert. Man meidet bestimmte Orte, joggt nicht mehr am Abend oder sagt das stadtfest ab, zumal die Sicherheitsauflagen zu hohen Kosten führen. Die einst genossene Freiheit kann man dann nur mit sicherheitspolitischen Maßnahmen wiederherstellen. Zumindest müsste man es versuchen. Was man auf nationaler Ebene bislang versäumt hat, sollte sich auf europäischer Ebene nicht wiederholen. Man wird sich eben entscheiden müssen. Möchte man die europäische Integration stabilisieren? Möchte man die Mobilität der europäischen Völker auf ihrem Kontinent bewahren? Dann wird man umso härter gegen unverantwortliche Migrationspolitik und die daraus resultierende Kriminalität

0: vorgehen müssen. Der Polizeivertrag mit Belgien ist zumindest im Hinblick auf Letzteres ein sinnvoller Schritt. An der Grenze zu unseren Nachbarn sind Drogenhändler, Schleuser und Diebe aller Art in hohem Maß aktiv. Sogenannte reisende Täter und organisierte Banden nutzen das Dreiländereck zwischen Deutschland, Belgien und den Niederlanden gezielt für Wohnungseinbrüche und Geldautomatensprengungen aus, da sie nach den Taten schnell ins Nachbarland flüchten können. Auch gibt es eine viel genutzte Route über Belgien für illegale Einwanderer. Es ist daher der richtige Schritt, hier enger mit unseren Nachbarn zusammenzuarbeiten und die Strafverfolgung länderübergreifend zu vereinfachen. Natürlich bedeutet dies auch mehr Abstimmungen, Fortbildungen, geteilte Einsatzlagen, erweiterte Informationspflichten, mehr Personal und so weiter. Es wird sich zeigen, ob die notwendigen Ressourcen zur Verfügung gestellt werden. Aus unserer Sicht wären sie sinnvoll verwendet. Vielen Dank für Ihre Aufmerksamkeit.
1: Die Abgeordneten Sebastian Fiedler, Marcel Emmerich, Jan Krampe und Thomas Silberhorn haben ihre Reden zu Protokoll gegeben. Damit schließe ich die Aussprache. Interfraktionell wird Überweisung des Gesetzentwurfs auf Drucksache 19/8242 an die in der Tagesordnung aufgeführten Ausschüsse vorgeschlagen. Gibt es weitere Überweisungsvorschläge? Das ist nicht der Fall. Dann verfahren wir wie vorgeschlagen. Ich rufe auf die Tagesordnungspunkte 33a und 33b. Erste Beratung des von der Bundesregierung eingebrachten Gesetzes zur Vereinfachung und Fortentwicklung des Wohngeldgesetzes sowie Beratung des Antrags der Fraktion der AfD mit dem Titel Zielgerichtete Wohngeldförderung unverändert beibehalten und Anpassung zum 1. Januar 2027 umsetzen. Für die Aussprache wurde eine Dauer von 20 Minuten vereinbart. Ich eröffne die Aussprache und für die Bundesregierung hat das Wort die Bundesministerin für Wohnen, Stadtentwicklung und Bauwesen, Verena Huberts.

0: Sehr geehrte Frau Präsidentin, liebe Kolleginnen und Kollegen. Wir haben in Deutschland zu wenig bezahlbaren Wohnraum. Und die Wurzel des Problems ist, dass zu wenig neuer Wohnraum gebaut wird. Deshalb bleibt der Fokus des Bundesbauministeriums. Wir wollen, dass mehr gebaut wird, dass mehr bezahlbarer Wohnraum entsteht. Besonders dort, wo er am meisten gebraucht wird. Wir wollen, dass sich deutlich mehr Menschen in unserem Land aus eigener Kraft die Miete leisten können. Das bleibt der Schwerpunkt, der sich auch in unserem Haushalt widerspiegelt. Wir werden dank des Sondervermögens weiter massiv in den Neubau und den Umbau von Wohnungen und Häusern investieren. Und für den sozialen Wohnungsbau stellen wir den Ländern nächstes Jahr 5 Milliarden Euro zur Verfügung. Das ist eine Verfünffachung der Mittel im Vergleich zum Jahr 2021. Sehr geehrte Damen und Herren, ich bin überzeugt, dass diese Maßnahmen mittel- und langfristig ihre Wirkung entfalten werden. Kurzfristig steht unser Bundeshaushalt aber unter großem Konsolidierungsdruck. Wir können nicht nur investieren, wir müssen priorisieren, fokussieren und sparen. Das geht auch am Haushalt des Bundesbauministeriums nicht vorbei. Die Mittel meines Ministeriums sind überwiegend für langfristige Investitionen gebunden und vorgesehen, sodass das Wohngeld der einzige Posten ist, in dem die erforderlichen Einsparungen jetzt erbracht werden können. Mit dem Gesetzentwurf, den wir heute beraten und einbringen, werden diese Einsparungen umgesetzt. Der Gesetzentwurf enthält auch wichtige Vereinfachungen, mit denen wir besonders auf die Vorschläge aus den Ländern reagieren. Wir schlagen vor, bei der Einkommensermittlung stärker auf Pauschalen statt auf Einzelfallberechnungen zu setzen. Wir vereinfachen den Nachweis für den Einkommensfreibetrag bei Schwerbehinderung oder Pflegebedürftigkeit. Und auch die Statistik soll schlanker werden. Das ist nur ein Teil der Verwaltungsvereinfachungen aus diesem Gesetzentwurf. Aber unterm Strich stehen eben auch die Kürzungen. Wir haben sie so ausgestaltet, dass sie die bedürftigsten Haushalte am wenigsten belasten. Wir greifen nicht in bestehende Bescheide ein. Wir haben auch darauf geachtet, die Arbeitsanreize im Wohngeld aufrechtzuerhalten. Wichtig ist uns, dass wir die Menschen in unserem Land, die hart arbeiten oder gearbeitet haben und bei denen es dennoch am Ende des Monats knapp wird, weiterhin unterstützen über das Wohngeld oder über andere Leistungen. Und dass wir dafür sorgen, dass unser Staat dies auch in Zukunft noch leisten kann und finanziell handlungsfähig bleibt. Liebe Kolleginnen und Kollegen, niemandem fallen diese Einsparungen leicht. Und in den parlamentarischen Beratungen zum Haushalt wird das auch noch intensiv besprochen. Das unterstütze ich. Unter den aktuellen Bedingungen ist der vorliegende Vorschlag allerdings der einzige gangbare Weg, um den Haushalt zu konsolidieren und gleichzeitig weiter Investitionen in neuen bezahlbaren Wohnraum zu ermöglichen. Das ist der Weg, den wir als Bundesregierung vorschlagen, und wir zählen auf eine konstruktive Beratung und Zusammenarbeit. Vielen Dank.
1: Für die AfD-Fraktion hat jetzt das Wort der Abgeordnete Otto Strauß.
2: Frau Präsidentin, meine Damen und Herren! Wohnen ist in Deutschland für immer mehr Menschen zu einer erheblichen finanziellen Belastung geworden. Gerade Arbeitnehmer, Rentner und Familien mit kleinen und mittleren Einkommen spüren jeden Monat, wie Miete, Heizung und Nebenkosten steigen. Und ausgerechnet beim Wohngeld über Kürzungen nachzudenken, ist die falsche Antwort. Und dass die SPD hier mitmacht, schämt euch. Das Wohngeld ist eine zielgerichtete Leistung. Es unterstützt Menschen, die ihren Lebensunterhalt grundsätzlich selbst bestreiten, deren Einkommen aber angesichts der hohen Wohnkosten nicht ausreicht. Es orientiert sich am individuellen Bedarf und berücksichtigt regionale Unterschiede bei den Wohnkosten. Deshalb fordern wir keine Kürzung des Wohngeldes. Die gesetzlichen vorgesehenen Anpassungen zum 1. Januar 2027 muss vollständig umgesetzt werden. Wer hier kürzt, trifft ausgerechnet diejenigen, die jeden Morgen aufstehen und arbeiten gehen, die ihre Rechnungen selbst bezahlen wollen und trotzdem kaum noch über die Runden kommen. Wir dürfen keinen Zustand erschaffen, in dem sich Arbeit am Ende weniger lohnt als der Wechsel in den vollständigen Leistungsbezug. Das wäre sozialpolitisch widersinnig und würde zusätzlich Kommunen und Jobcenter belasten. Gleichzeitig müssen wir über die Ursachen sprechen. Denn dauerhaft können wir steigende Wohnkosten nicht dadurch bekämpfen, dass der Staat immer höhere Zuschüsse zahlt. Wir müssen wieder günstig bauen. Deshalb wollen wir die CO2-Belastung abschaffen, das Gebäudeenergiegesetz zurücknehmen und überzogene Bauvorschriften beseitigen. Bauen und Sanieren müssen wieder einfacher und bezahlbarer werden. Denn jede zusätzliche Vorschrift, jede neue energetische Vorgabe und jede weitere Kostensteigerung landet irgendwann beim Eigentümer, beim Mieter oder beim Steuerzahler. Und wir brauchen endlich verlässliche Zahlen. Die Zahl Wohngeldhaushalte ist von 537.000 im Jahr 2021 auf über 1,2 Millionen Ende 2024 gestiegen. Das zeigt, wie groß das Problem zwischenzeitlich geworden ist. Unser Antrag verbindet soziale Vernunft mit wirtschaftlicher Vernunft, Wohngeld dort erhalten, wo Menschen darauf angewiesen sind, und gleichzeitig endlich die politischen Kostentreiber beim Wohnen beseitigen.
1: Herr Kollege, und Ihre Redezeit ist zu Ende.
2: Ich fordere Sie auf, unserem Antrag zuzustimmen. Danke.
1: Für die CDU-CSU-Fraktion hat jetzt das Wort der Abgeordnete Dr. Jan-Marco Lutschak.
3: Frau Präsidentin, meine sehr verehrten Kolleginnen und Kollegen, das Wohngeld, das ist hier auch deutlich geworden, das ist eine wirklich wichtige sozialpolitische Leistung, weil es unterstützt Menschen, die jeden Morgen aufstehen, die zur Arbeit gehen und trotzdem jeden Euro zweimal umdrehen müssen. Es unterstützt Menschen, die Kinder großziehen oder eine kleine Rente beziehen und dennoch ihre Miete nicht allein stemmen können und deswegen Hilfe bei den Wohnkosten benötigen. Und es ist angesprochen worden, wir haben in der letzten Legislaturperiode das Wohngeld angepasst. Wir haben die Leistungen deutlich ausgeweitet. Und deswegen hat sich die Zahl der Haushalte, die Wohngeld beziehen, die also Unterstützung bekommen, fast verdoppelt. 1,3 Millionen Haushalte profitieren heute aktuell vom Wohngeld. Das hat Auswirkungen. Wir zahlen im Bund für diese Leistungen 2,5 Milliarden Euro im letzten Jahr. Auch die Länder, die das ja zu gleichen Teilen ebenfalls auch noch mal zahlen, ebenfalls 2,5 Milliarden, also in der Summe 5 Milliarden Euro. Und mir ist ganz wichtig zu betonen, dass wir diese Menschen, die Wohngeld beziehen, dass wir die auch künftig nicht alleine lassen. Das ist ein Gebot der sozialen Verantwortung, das sie haben. Denn gerade in einer Zeit, wir merken das, wo die Fliehkräfte in der Gesellschaft zunehmen, wo sie größer werden, da müssen wir darauf achten, dass die Gesellschaft auch zusammenhält. Und dazu gehört dann eben auch ein leistungsfähiger Sozialstaat. Wir werden unseren Sozialstaat aber nur erhalten können, wenn er auch dauerhaft finanzierbar bleibt. Und deswegen gehört es zur Verantwortung eben auch, dass wir sorgsam umgehen mit den öffentlichen Finanzen. Denn hier geht es um die Zukunftsfähigkeit unseres Landes. Es geht um zukünftige Generationen. Haben unsere Kinder und Enkelkinder eigentlich noch Luft zum Atmen oder werden sie durch Schulden erstickt? Und das sind bittere Wahrheiten, denen wir dann auch ins Auge blicken müssen. Wenn wir uns den Bundeshaushalt 2027 anschauen, wir haben Ausgaben über alle Ebenen von 650 Milliarden Euro. 200 Milliarden Euro, also 30% von diesen 650 Milliarden Euro, werden über Schulden finanziert. Und das führt dazu, dass die Zinslasten, die im Jahr 2021 noch 4 Milliarden Euro betrugen, im Jahre 2030 bei über 80 Milliarden Euro liegen werden. Also eine Verzwanzigfachung der Ausgaben für Zinsen binnen weniger Jahre. Und ich finde, dieser bitteren Wahrheit müssen wir ins Auge schauen. Und deswegen trägt dieser Gesetzentwurf, so bitter es auch ist, den wahren Notwendigkeiten auch Rechnung, dass wir jetzt hier sorgsam mit öffentlichen Finanzen umgehen, dass wir Einsparungen auch machen müssen. Und das ist, tut weh, aber ich glaube, diese harte, bittere Wahrheit müssen wir auch ansprechen. Wir müssen auch jetzt handeln, weil wir sonst in wenigen Jahren noch sehr viel drastische Maßnahmen ergreifen müssen. Und deswegen ist mir ganz wichtig, dass wir das mit Augenmaß, mit Sorgfalt tun und dass wir vor allen Dingen, und das ist angesprochen worden, an die Ursachen rangehen, dass wir mehr bauen können, schneller bauen können, sorgfältiger bauen können. Denn der beste Sozialschutz beim Wohnen ist immer noch, bezahlbare Wohnungen zu schaffen. Und dafür arbeiten wir und dafür bitte ich Sie um Ihre Unterstützung. Vielen Dank.
1: Für die Fraktion Bündnis 90 Die Grünen hat jetzt das Wort die Abgeordnete Mayra Friesema.
4: Frau Präsidentin, sehr geehrte Damen und Herren, 20 Minuten nachts um 12:30. So viel sind Ihnen die Sorgen von ungefähr 1 Million Haushalte wert. 20 Minuten nachts um 12:30, damit möglichst wenige der Betroffenen mitbekommen, was Sie hier eigentlich vorhaben. Aber ich kann Ihnen sagen, dass diese Rechnung einfach nicht aufgeht. Denn die Menschen, die haben mitbekommen, was Sie mit Ihrem Kürzungswahn vorhaben. Und deshalb liegen Sie möglicherweise vor Sorge nachts wach, weil Sie sich Sorgen darüber machen, ob Sie sich morgen oder am nächsten Jahr ihre Wohnung noch leisten können. Beim Wohngeld werden Sie 700 Millionen Euro in diesem Bundeshaushalt einsparen wollen. Das sind mickrige 0,13% des gesamten Haushalts für eine Maßnahme, die vor allen Dingen RentnerInnen und Familien Angst macht vor Wohnungslosigkeit. Sie kürzen ohne Rücksicht auf Verluste, außer bei einer Gruppe, und zwar bei den Ölkonzernen. Da ist ganz schnell Geld für Entlastungen da. Ganz schnell konnte der Tankrabatt mit 2,3 Milliarden Euro beschlossen werden. Aber beim Wohngeld und bei anderen Sozialleistungen, wo es für Menschen auf 100 Euro im Monat ankommt, wo diese Gelder entscheidend sind, da kürzen Sie. Der Bundesrat weiß es, die Bundesregierung weiß es eigentlich auch, wenn sie sich ernst machen, und die Kommunen, die wissen es auch. Sie verschieben mit diesem Problem einen Haushaltstitel in den nächsten und schüren damit ganz bewusst die Existenzängste von Menschen. Und hier hören Sie nicht auf, denn es kommen ja weitere Kürzungen dazu. Die Kürzung beim Kindersofortzuschlag, die Kürzung bei der Grundsicherung, eine Maßnahme, in die im Übrigen viele wohngeldempfangende Menschen reinfallen, die sich dann keinen Anspruch mehr auf Wohngeld haben, der Wegfall von Folgeleistungen, wie zum Beispiel das Bildungs- und Teilhabepaket, Einbruch bei psychosozialischer Versorgung und, und. Sie machen den Leuten wirklich Angst, und gerade Familien und alleinerziehende RentnerInnen, die nehmen Sie besonders ins Visier. Mit den Kürzungsvorhaben wird keine einzige neue Wohnung gebaut. Keine Miete wird dadurch günstiger, kein Wohnungsmarkt wird damit entlastet. Ganz im Gegenteil. Die Menschen, die arbeiten, aber aufgrund von überteuerten Mieten auf Unterstützung angewiesen sind, wird die Sicherheit genommen, ob sie überhaupt in ihrer Wohnung bleiben können. Und ich betone das Ganze hier gerne noch ein drittes oder viertes Mal. Das Ziel ist ja nicht, dass die Leistung wie das Wohngeld dauerhaft für immer dafür sorgt, dass Menschen sich Wohnraum leisten können. Das Ziel ist ja eigentlich, dass Wohnraum wieder bezahlbar wird und auch bleibt. Wenn Sie da endlich mal wirksame Maßnahmen umsetzen würden, die schon kurzfristig greifen würden, dann würden die Einsparungen, die Sie im Haushalt wünschen, von ganz alleine kommen. Und zwar ausnahmsweise mal nicht auf den Rücken von den Betroffenen. Zu dieser späten Stunde kann ich nur sagen, wachen Sie endlich auf, nehmen Sie die Kürzung beim Wohngeld zurück. Ein bisschen Zeit bleibt Ihnen ja noch. Vielen Dank.
1: Für die Fraktion Die Linke hat das Wort die Abgeordnete Sarah Miro.
5: Sehr geehrte Präsidentin, sehr geehrte Damen der CDU und SPD, es ist mitten in der Nacht, die Presse ist weg, und genau jetzt wollen Sie über Kürzungen beim Wohngeld reden. Sie legen die Debatte zur Kürzung des Wohngeldes in den Schutz der tiefen Nacht, weil Sie sich schämen. Und Sie sollten sich auch schämen, denn Sie wissen ganz genau, was Sie hier anrichten. Sie wollen klammheimlich Millionen von Familien, Alleinerziehenden und Rentnerinnen das Fundament unter den Füßen wegziehen. Und offenbar gilt bei Schwarz-Rot, was den Menschen so richtig wehtut, das tut man im Schutz der Dunkelheit. Das ist feige, durchkalkulierte Politik über die Köpfe der Menschen hinweg. Und wir, die Linke, werden da nicht mitmachen. Denn Wohngeld ist kein Almosen, sondern für immer mehr Menschen notwendig, um überhaupt noch eine Wohnung zu haben. Und Sie wollen rund 400.000 Haushalten das Wohngeld sogar komplett streichen. Und das ist Ihre Antwort auf die Mietenkrise. Nicht Mieten begrenzen, nicht dauerhaft bezahlbaren Wohnraum schaffen. Nein, Sie kürzen bei denen, die sich die Miete heute schon nicht leisten können. Und wenn Sie davon sprechen, ja, Sie würden ja die Bedürftigsten rausnehmen, dann frage ich mich, was für eine Farce das ist. Denn wer Wohngeld bezieht, der braucht das Wohngeld auch. Und wissen Sie eigentlich, wen Sie damit treffen? Sie treffen Kinder, Rentnerinnen, Alleinerziehende, Familien mit kleinen Einkommen. Denen kürzen Sie hier die Unterstützung. Und was kommt denn danach? Da muss man doch mal weiterdenken. Danach kommen dann Mietrückstände, da kommt eine Kündigung, da kommt Wohnungsverlust. So wird aus einer Haushaltskürzung eine soziale Katastrophe und Sie riskieren damit den sozialen Zusammenhang in diesem Land. Und übrigens, in Spanien hat gerade die Mietenkrise zu einer Regierungskrise geführt. Ja? 3/4 der Menschen sind deswegen für einen Generalstreik. Und ich finde ja, angesichts Ihrer Politik sollte man darüber auch in Deutschland mal nachdenken. Denn im Kern geht es Ihnen doch um Folgendes. Sie wollen die Reichen nicht fair besteuern, also holen Sie es sich bei den Armen. Und das nennen Sie dann auch noch Verantwortung. Aber das ist keine Verantwortung. Sie spalten damit unsere Gesellschaft und Sie schaffen den Nährboden für die zunehmende Faschisierung in diesem Land. Also hören Sie auf mit diesem Unsinn und stoppen Sie diese unsozialen Wohngeldkürzungen. Dankeschön. Ist so.
1: Der Abgeordnete Michael Kiesling gibt seine Rede zu Protokoll und dann hat jetzt noch als letzter Redner für die AfD-Fraktion das Wort der Abgeordnete Bastian Treuheit.
6: Sehr geehrte Frau Präsidentin, sehr geehrte Damen und Herren, das Wohngeld ist ein Instrument, damit sich auch Menschen mit geringen Einkommen Wohnraum leisten können. Es ist sozialpolitisch treffsicher, marktkonform und gibt den Menschen Wahlfreiheit, anders als der soziale Wohnungsbau, der nur ein Bruchteil der Berechtigten erreichen kann. Und was macht die Bundesregierung? Sie streicht beim Wohngeld 600 Millionen Euro. Rund 400.000 Haushalte werden damit ihren Anspruch verlieren, Rentner, Familien, Alleinerziehende. In 39% der Wohngeldhaushalte leben Kinder unter 25 Jahren. Bürger, die arbeiten, ihre Mieten selbst stemmen und die sich nicht von der Allgemeinheit alimentieren lassen wollen. Die Kürzungen belasten auch die ohnehin klammen Kommunen, denn ohne Wohngeld droht vielen Bürgern der Gang zum Sozialamt. Für Städte und Landkreise bedeutet das mehr Kosten und noch mehr Verwaltungsaufwand. So spart der Bund beim Wohngeld und die Kommunen zahlen drauf. Denn wo die Prioritäten dieser Regierung liegen, hat man am Tag der deutschen Einheit gesehen. Da stand der Bundeskanzler in Kiew und verkündet im Namen Deutschlands eine weitere 1 Milliarde Euro für die Ukraine. Für die Ukraine ist also Geld da, für die eigenen Bürger wird das Wohngeld gestrichen. Die Aufgabe der Bundesregierung ist es, Politik für Deutschland zu machen, statt das hart erarbeitete Steuergeld in aller Welt zu verschenken. Für diejenigen, die sich trotz Arbeit aufgrund ihrer katastrophalen Wohnungs- und Baupolitik kein Zuhause mehr leisten können, darf das Wohngeld nicht gestrichen werden. Deshalb stimmen Sie unseren Antrag zu und sorgen Sie dafür, dass sich Arbeiten in Deutschland wieder lohnt. Danke.
1: Ich schließe die Aussprache. Interfraktionell wird Überweisen der Vorlage auf Drucksache 8284 und 8386 an die in der Tagesordnung aufgeführten Ausschüsse vorgeschlagen. Gibt es weitere Überweisungsvorschläge? Das ist nicht der Fall. Dann verfahren wir wie vorgeschlagen. Ich rufe auf den Tagesordnungspunkt 34, erste Beratung des von der Bundesregierung eingebrachten Gesetzentwurfs zur Neuregelung des Rechts über entwaldungsfreie Produkte sowie zur Umsetzung von bestimmten Vorschriften der Richtlinie EU 2024/1203 über den strafrechtlichen Schutz der Umwelt. Für die Aussprache wurde eine Dauer von 20 Minuten vereinbart. Ich eröffne die Aussprache und für die CDU-CSU-Fraktion hat das Wort der Abgeordnete Hermann Färber.
7: Frau Präsidentin, meine sehr geehrten Kolleginnen und Kollegen, wir beraten heute einen Gesetzentwurf der Bundesregierung, der die Umsetzung der Europäischen Entwaldungsverordnung in Deutschland regeln soll. Mit dieser Verordnung soll die globale Entwaldung bekämpft werden. Die Nachfrage nach Holz, Rindfleisch, Kakao, Kaffee, Palmöl, Soja und Kautschuk aus dem globalen Süden fordert dort die Waldzerstörung, insbesondere die Zerstörung von Regenwäldern. Die Entwaldungsverordnung soll nun sicherstellen, dass von den gesamten Produkten nur solche in den EU-Binnenmarkt gelangen, die nicht von Entwaldungsflächen stammen. Nicht erfasst werden allerdings Produkte, die in Drittstaaten Asiens und Nordamerikas oder auch an die wachsenden Inlandsmärkte der Herkunftsländer gelangen. Deshalb ist trotz dieser Verordnung auch damit zu rechnen, dass künftig auch Entwaldung stattfinden wird. In der Europäischen Union ist diese Verordnung auch mit einiger Bürokratie verbunden. Und zwar auch in Ländern wie in Deutschland, wo nachweislich seit vielen, vielen Jahren keine Entwaldung stattfindet. Und ich bin deshalb dem Bundesminister Alois Rainer sehr, sehr dankbar, dass er in Brüssel weitreichende Vereinfachungen und Erleichterungen durchsetzen konnte. Sorgfaltserklärungen müssen nur noch vom Erstinverkehrbringer abgegeben werden und nicht wie ursprünglich geplant von der gesamten nachfolgenden Lieferkette. Kleinwaldbesitzer können eine vereinfachte Erklärung abgeben. Forstbetriebsgemeinschaften können diese vereinfachten Erklärungen ihrer Mitglieder gesammelt einreichen. Und statt einer Geolokalisierung des einzelnen Baumes ist künftig nur die Angabe der Postanschrift des Betriebes notwendig. In der jetzt folgenden parlamentarischen Beratung sollten wir auf jeden Fall aber auch noch prüfen, ob wir noch weitere Vereinfachungen und Erleichterungen da erreichen können, gerade auch was die Kontrollen und Sanktionen angeht. Glaube ich, da müssen wir gucken, dass wir ein vernünftiges und gesundes Augenmaß walten lassen. Ich freue mich auf die Beratungen und auf eine konstruktive Zusammenarbeit. Vielen Dank.
1: Hat jetzt das Wort der Abgeordnete Peter Felser.
8: Sehr geehrte Frau Präsidentin, liebe Kolleginnen, ja, wir verhandeln heute in erster Lesung die nationale Umsetzung der sogenannten EU-Entwaldungsverordnung. Und Herr Kollege Ferber, Sie haben es ja sehr, sehr diplomatisch ausgedrückt. Ich weiß genau, dass Sie das so nicht unterstützen können. Denn was die Bundesregierung hier vorlegt, ist kein Gesetz zum Schutz des Waldes. Es ist ein beschämender Kniefall vor Brüssel und ein gigantisches Misstrauensvotum gegen 2 Millionen deutsche Waldbesitzer. Warum reden wir überhaupt über dieses Bürokratiemonster? Es beruht auf einem absurden Dogma der EU, dem Prinzip der sturen, blinden Gleichmacherei im Binnenmarkt. Weil Brüssel keine Ausnahmen will für einzelne Mitgliedstaaten, wird Deutschland über denselben Kamm geschoren wie die Regionen, in denen täglich hunderte Hektar Wald gerodet werden. Was für ein Irrsinn. Dabei weiß jedes Kind, durch unser Bundeswaldgesetz und die Landeswaldgesetze ist eine Entwaldung im Sinne dieser Verordnung rechtlich wie praktisch schlichtweg unmöglich. In unseren Wäldern wächst Jahr für Jahr mehr Holz nach, als geerntet wird. Und was macht die Europäische Union? Sie stellt unsere Förster, unsere Familienbetriebe und unsere Waldbauern unter denselben Generalverdacht wie skrupellose Brandroder im tropischen Regenwald. Was für ein Irrsinn. Geodaten und digitale Sorgfaltserklärungen sollen mit bürokratischem Furor erfasst werden. Das ist kein Umweltschutz, meine Damen und Herren. Das ist planwirtschaftlicher Kontrollwahn. Angesichts des massiven Widerstands aus der forstlichen Praxis, wir haben es gemeinsam erlebt, wir saßen auf dem gleichen Podium und haben den Waldbesitzern zugesagt, dass wir das ändern wollen. Aufgrund dieses Widerstands gab es erst einmal ein Aufatmen, als auf EU-Ebene minimale Erleichterungen verhandelt wurden. Fristaufschübe, vereinfachte Nachweise statt uferloser Einzelprüfungen. Aber jetzt kommt der eigentliche Skandal. Sie als Bundesregierung übernehmen diese mühsam erkämpften Erleichterungen nicht eins zu eins und rechtssicher in Ihren Gesetzentwurf. Sie agieren wieder einmal mutlos und im vorauseilenden Gehorsam gegenüber Brüssel. Ob es am Ende übereifrige Ministerialbeamte sind, die unklare Spielräume zulasten der Waldbesitzer auslegen, oder ob es schlichte handwerkliche Inkompetenz ist. Sie lassen unsere Forstwirte im Regen stehen. Sie schaffen Rechtsunsicherheit, wo Klarheit gebraucht wird. Und sie tragen die volle Verantwortung für den tiefen Vertrauensverlust, den die Menschen im ländlichen Raum gegenüber den Altparteien empfinden. Und da schaue ich ganz gezielt, rüber zur Unionsfraktion. Wer hat denn diesen bürokratischen Wahnsinn in Brüssel überhaupt angerichtet? Es war Ihre eigene CDU-Kommissionspräsidentin Ursula von der Leyen. Sie nicken in Brüssel jede noch so absurde Vorgabe ab. Sie tragen den Green Deal mit all seinen Zerstörungskräften für unsere Wirtschaft mit. Und hier im Plenum oder auf dem Podium oder bei den Waldbesitzerverbänden, da spielen Sie sich dann als Anwälte der Forstwirtschaft auf. Glauben Sie wirklich, dass die Waldbauern draußen im Land das nicht merken? Sie von der Union beschaffen längst die Mehrheiten für grün-rote Verbots- und Regulierungspolitik. Wer CDU wählt, bekommt grüne Schikane mit Unionsstempel. Das ist die bittere Wahrheit. Meine Damen und Herren, unsere Waldbesitzer hegen, pflegen und bewirtschaften unsere Wälder seit Generationen. Sie verdienen Respekt. Sie verdienen unternehmerische Freiheit und sie verdienen verlässliche Rahmenbedingungen und keine Schikane von Brüsseler Bürokraten, die womöglich eine Buche von einer Fichte nicht unterscheiden können. Die Zeit für faule Kompromisse und kosmetische Schadensbegrenzung ist vorbei. Wir als AfD fordern den sofortigen Stopp und die ersatzlose Abschaffung des EUDR sowie dieses Umsetzungsgesetz. Die schleichende Aushöhlung des Subsidiaritätsprinzips muss endlich ein Ende haben. Forstpolitik gehört in nationale Hand, nicht in die Hände Brüsseler Zentralisten. Schaffen wir dieses Bürokratiemonster ab und geben wir unserem Land seine forstpolitische Souveränität zurück. Vielen Dank.
1: Für die SPD-Fraktion hat das Wort die Abgeordnete Isabel Mackensen-Geiß.
9: Sehr geehrte Frau Präsidentin, liebe Kolleginnen und Kollegen! Wer Wälder schützt, schützt weit mehr als nur Bäume. Wälder speichern Kohlenstoff, sie regulieren den Wasserhaushalt und gehören zu den artenreichsten Lebensräumen unserer Erde. Für Millionen von Menschen sind sie die Lebensgrundlage, denn sie liefern Nahrung, sichern Einkommen und bieten Schutz. Wenn diese Wälder verschwinden, verlieren wir deshalb weit mehr als eine grüne Fläche auf der Landkarte. Wir verlieren Lebensräume, setzen gespeicherten Kohlenstoff frei und gefährden die Lebensgrundlagen ganzer Regionen. Allein zwischen 1990 und 2020 sind weltweit rund 420 Millionen Hektar Wald durch Entwaldung verloren gegangen. Diese Entwicklung werden wir nicht hinnehmen. Nun könnte man sagen, ist ja auch schon gefallen, das betrifft vor allem andere Weltregionen. Denn hier in Deutschland, das ist richtig, haben wir ein Bundeswaldgesetz. So wie Landeswaldgesetz eine lange Tradition nachhaltiger Forstwirtschaft. Wir sind sogar die Erfinder der nachhaltigen Forstwirtschaft und von Nachhaltigkeit. Und Menschen, die sich mit großem Engagement um unsere Wälder kümmern. Das stimmt. Aber unsere Verantwortung endet eben nicht an der nationalen Grenze. Nehmen wir zum Beispiel Soja. Soja wird in großen Maßen nach Europa importiert und hier als Futtermittel eingesetzt. Wenn wir für den Sojaanbau andernorts Wald gerodet wird, dann besteht eine Verbindung zwischen dieser Waldzerstörung und unserer Lebensmittelproduktion bzw. unserem Konsum. Das heißt natürlich nicht, dass jede Sojalieferung mit Entwaldung verbunden ist, aber genau deshalb müssen wir nachvollziehen können, woher die Rohstoffe kommen und unter welchen Bedingungen sie erzeugt wurden. Hier setzt die Europäische Entwaldungsverordnung an. Sie soll verhindern, dass unser Konsum die Zerstörung von Wäldern andernorts mitfinanziert. Für die erfassten Rohstoffe und Produkte gilt, sie müssen entwaldungsfrei und im Einklang mit den einschlägigen Vorschriften des Erzeugerlandes hergestellt worden sein. Das ist ein wichtiges Ziel. Und es ist auch eine Frage des fairen Wettbewerbs. Wer verantwortungsvoll produziert, darf nicht gegenüber denen ins Hintertreffen geraten, die auf Kosten der Wälder wirtschaften. Liebe Kolleginnen und Kollegen, der Weg zu dieser Verordnung und ihrer Anwendung war lang. Der Anwendungsbeginn wurde zweimal auf europäischer Ebene um jeweils ein Jahr verschoben. Dabei wurde deutlich, für ein richtiges Ziel braucht es Regeln, die in der Praxis funktionieren. Auf europäischer Ebene konnten wir wichtige Erleichterungen erzielt werden. Der Einsatz der Bundesregierung dafür begrüßen wir, der Kollege Färber hatte schon angesprochen. So kann für kleine Primärerzeuger in Ländern mit geringem Entwaldungsrisiko eine einmalige vereinfachte Erklärung genügen. Unter den vorgesehenen Voraussetzungen können Anschriften die Geodaten ersetzen. Forstwirtschaftliche Zusammenschlüsse können zudem Erklärungen für das gemeinsam vermarktete Holz bündeln. Gerade im kleinen Privatwald macht das einen Unterschied. Wir sollten die vorhandenen Strukturen nutzen und die Menschen entlasten, die sich gemeinsam um unsere Wälder kümmern. Die für die Forstwirtschaft erreichten Erleichterungen wurden am Mittwoch im Bundeskabinett durch eine allgemeine Verwaltungsvorschrift verbindlich für den nationalen Vollzug in der Land- und Forstwirtschaft klar und praxisgerecht festgelegt. Mit dem heute vorliegenden Gesetzentwurf schaffen wir den nationalen Rahmen für die Umsetzung. In den vergangenen Tagen haben uns auch kritische Schreiben erreicht. Diese nehmen wir ernst. Wir sehen im Entwurf grundsätzlich eine 1:1 Umsetzung europäischer Vorgaben in deutsches Recht. Dazu gehört neben der EUDR auch die Europäische Umweltstrafrechtsrichtlinie. Zugleich werden wir im parlamentarischen Verfahren genau prüfen, ob die Regelungen verständlich, verhältnismäßig und praktikabel sind. Gemeinsam mit unserem Koalitionspartner, lieber Herrmann, wollen wir dafür sorgen, dass die erreichten Entlastungen tatsächlich bei den Betrieben ankommen. Vielen Dank.
1: Für die Fraktion Bündnis 90 Die Grünen hat der Abgeordnete Niklas Wagner seine Rede zu Protokoll gegeben. Und für die Fraktion Die Linke gebe ich jetzt das Wort an den Abgeordneten Marcel Bauer.
10: Frau Präsidentin, verehrte ZuhörerInnen! Landwirtschaftsminister Alois Rainer feiert sich für seinen Einsatz für den kleinen Waldbesitzer. Ich sage, Alois Rainer hat den Regenwald auf dem Gewissen. Als Gehilfe der Agrar- und Handelskonzerne hat er zentrale Schlupflöcher in die Entwaldungsverordnung reinverhandelt. Jetzt werden Konzerne auch in Zukunft auf Kosten des Weltklimas, auf Kosten der indigenen Bevölkerung, auf Kosten unserer aller Zukunft mit der Zerstörung vom Wald fette Gewinne machen. Alois Rainer hat die Schwellenwerte für die kleinen Unternehmerregelung aufgeweicht und jetzt können sich Konzerne in Tochtergesellschaften aufspalten wie in der EUTR, um sich der Kontrolle zu entziehen. Alois Rainer hat die GPS-Pflicht für die kleinen Unternehmer gekippt und jetzt kann illegal geschlagenes Holz über Drittstaaten wie China geschleust und dort umetikettiert werden. Alois Rainer hat die Prüfquote für Importe auf 1%, lächerliche 1% gedrückt und eine Straffreiheit für unerhebliche Mengen eingeführt. Und jetzt kann Kakao, Soja, Fleisch, Holz, alles, was mittels der Vernichtung von Wald erzeugt wurde, genau wie vor der EUDR, verschifft, umetikettiert, auf kleine Lieferungen verteilt und dann ohne Kontrolle, ohne Strafe in unseren Supermärkten verkauft werden. Eine Schande ist das. Der Herr Minister sagt, das musste sein, denn es wäre für unsere kleinen Privatwaldbesitzer nicht möglich gewesen, GPS-Daten für ihr geerntetes Holz zu liefern. Das ist pure Heuchelei. Die GPS-Daten für alle Waldflurstücke, die liegen doch in den Katastern der Bundesländer bereit. Die hätten sie kostenlos den Waldbesitzern zur Verfügung stellen können. Und mehr als die Hälfte der Waldbesitzenden ist doch Mitglied in forstwirtschaftlichen Zusammenschlüssen, die jetzt ohnehin die Sorgfaltspflichtenerklärung machen müssten. Die hätten sie technisch und finanziell stark machen können. Aber das wollten sie nicht. Der Minister will lieber das Lied der Raubritter singen.
1: Der Abgeordnete Alexander Engelhardt hat seine Rede ebenfalls zu Protokoll gegeben. Damit schließe ich die Aussprache. Interfraktionell wird Überweisung des Gesetzentwurfs auf Drucksache 8278 an die in der Tagesordnung aufgeführten Ausschüsse vorgeschlagen. Gibt es weitere Überweisungsvorschläge? Das ist nicht der Fall. Dann sind wir am Schluss unserer heutigen Tagesordnung angekommen. Und ich will schließen mit einem Dank an die Mitarbeiterinnen und Mitarbeiter hier im Plenarsaal und hinter den Kulissen, die es überhaupt erst möglich machen, dass wir hier so lange tagen und auch morgen früh um 9 Uhr wieder direkt starten können. Daher berufe ich die nächste Sitzung des Deutschen Bundestages.

0: Wer heute einer Universität viel Geld gibt, bekommt dafür oft den eigenen Namen an einem Hörsaal. Elihu Yale durfte gleich die ganze Hochschule schmücken. Dabei schickte Yale, damals Gouverneur der englischen Ostindien-Kompanie, nicht einmal Geld, sondern Waren. Er schickte Bücher, Stoffe aus Ostindien und sogar ein Porträt des britischen Königs. Angefangen hatte Yale, also jetzt die Hochschule, im 18. Jahrhundert als bescheidene Collegiate School, gedacht für junge Männer, die später der Kirche oder dem Gemeinwesen dienen sollten. Heute ist Yale eine der bekanntesten Universitäten der Welt. Jedes Jahr versuchen Zehntausende dort einen Platz zu ergattern.
1: Ein akademischer Abschluss von Yale öffnet Türen in die Führungsetagen der amerikanischen Gesellschaft. Hillary und Bill Clinton, George W. Bush, J.D. Vance, Oscar-Preisträgerin Meryl Streep oder die Historikerin Anne Applebaum. Sie alle haben an der altehrwürdigen Universität in New Haven, Connecticut, studiert. Gegründet wird Yale am 9. Oktober 1701 als zunächst kleines College. Junge Männer sollen hier für Ämter in Kirche und Verwaltung der Kronkolonie Connecticut ausgebildet werden.
2: Wir haben diese Selbstverwaltung über diese puritanischen, ja im Grunde religiös geführten Staaten, wo es dann eine Art Bürgerversammlung gibt.
1: Die Historikerin Charlotte Lerck von der Ludwig-Maximilians-Universität München.
2: Diese verschiedenen administrativen Positionen sollten eben gefüllt werden. Man brauchte, ja, was man heute vielleicht Stadträte nennen würde.
1: In Massachusetts gibt es bereits seit 1636 ein College für Kleriker und koloniale Führungskräfte. Harvard. Connecticut will ein eigenes. Harvard, so der Vorwurf, habe sich zu sehr dem Weltlichen zugewandt. Yale soll die orthodoxe Alternative sein. Ihren heutigen Namen erhält die Hochschule 1718 nach Elihu Yale. Der vermögende Kaufmann und frühere Beamte der britischen Ostindien-Kompanie spendet Geld, Waren und seine Bibliothek.
2: Elihu Yale hatte dann auch noch einen sehr lukrativen Anteil sowohl am Diamantenhandel als auch am transatlantischen Sklavenhandel. Und da kommt eben dieses Geld her, was dieses College gegründet hat.
1: Yale entsteht auf Land, das englische Siedler im 17. Jahrhundert indigenen Gemeinschaften durch Krieg und Vertreibung abgerungen haben. Die koloniale Ordnung Connecticuts beruht auf Landraub und auf Rassismus. Mindestens 7 der 10 Gründerväter von Yale halten Sklaven. Versklavte Afroamerikaner sind auch auf dem Campus omnipräsent. Sie errichten die Gebäude und arbeiten als Dienstboten. Erst sehr spät beginnt Yale, diese Verstrickungen aufzuarbeiten. Das Yale Enslavery Research Project startet 2020.
2: Das ist die Grundproblematik natürlich, dass der ganze Reichtum, den diese Universitäten über Jahrhunderte ansammeln konnten, auch auf diesen Strukturen basiert.
1: Im späten 19. Jahrhundert, nach dem US-Bürgerkrieg, verändern Naturwissenschaften, wirtschaftlicher Aufschwung und große Stiftungsvermögen die amerikanische Hochschullandschaft. Aus dem kleinen College in New Haven wird eine renommierte Forschungsinstitution. Nach dem Zweiten Weltkrieg wird Yale endgültig zur globalen Marke und zählt zur Ivy League.
2: Der Begriff Ivy League ist eigentlich eine Sportliga
1: und steht gleichzeitig für akademische Exzellenz und gesellschaftliche Exklusivität. Dazu passen universitätseigene Geheimgesellschaften wie Skull and Bones, übersetzt Schädel und Knochen, kleine Zirkel, große Symbolkraft, lebenslange Verbindungen und viel Raum für Verschwörungstheorien. Heute geraten Yale und andere Ivy League Universities ins Visier der MAGA-Bewegung. Wegen ihrer Exklusivität, aber auch wegen Diversitätsprogrammen und angeblich zu viel Wokeness.
2: Trump ordnet sich da ein, zum einen in den Anti-Intellektualismus, der in den USA ja schon eine längere Tradition hat. Zum anderen eben auch in dieser Argumentation der Benachteiligung von Weißen, die man im Grunde so auch in den 60er, 70er Jahren in den Argumentationen gegen Affirmative Action findet.
1: Also gegen Programme, die Schwarzen und anderen Minderheiten den Hochschulzugang erleichtern. Vor 325 Jahren sollte Yale eine religiöse und gesellschaftliche Ordnung bewahren. Heute verkörpert die weltberühmte Universität, wie andere Elite-Institutionen, auch viele Widersprüche. Den Traum vom gesellschaftlichen Aufstieg, von Reichtum und Macht, aber auch soziale Abschottung und fortwirkende Privilegien. Beides sehr amerikanisch.
0: Vor 325 Jahren wird in der englischen Kolonie Connecticut die spätere Yale-Universität gegründet. Ein Kalenderblatt war das von Almut Fink.

0: 1.15 Uhr. Volkspartei, das hieß bei der CDU lange, da sitzt der Landwirt neben der Unternehmerin, der Gewerkschafter neben dem Mittelständler und die Katholikin neben dem Protestanten. Alle zusammen an einem großen Tisch. An diesem Tisch aber bleiben immer mehr Plätze leer. Bei allen drei Landtagswahlen im September hat die CDU kräftig verloren. In Sachsen-Anhalt, in Berlin und in Mecklenburg-Vorpommern. Parteichef und Kanzler Friedrich Merz sprach mit Blick auf den Nordosten von einem Desaster. Dazu kommt die Frage, an der sich die Partei seit Jahren abarbeitet. Wie umgehen mit der AfD? Halbieren wollte der Kanzler sie. Die bisherige Strategie aber, schaut man sich die Wahlergebnisse und Umfragen an, scheint nicht aufzugehen. Katharina Hamberger hat für unseren Hintergrund recherchiert, wie die CDU um ihre Zukunft ringt.
1: Ich begrüße Sie und euch ganz herzlich zu unserem ganz locker entspannten Stammtisch. Wir werden gleich sicherlich noch ein paar peu à peu eintrudeln.
2: Ein Dienstagabend im Gießener Stadtteil Rötgen. Die örtliche CDU trifft sich zu einem Stammtisch für Mitglieder und Nichtmitglieder.
1: Wie bekannt ist das wirklich eine Runde, in der man ohne Tagesordnung, deswegen will ich jetzt auch keine große Vorrede halten, einfach über all die Themen miteinander ins Gespräch kommt, die Ihnen euch wichtig sind.
2: Sagt der Bundestagsabgeordnete Frédéric Bouffier, Vorsitzender des CDU Stadtverbandes Gießen. Rund 20 Frauen und Männer, letztere deutlich in der Überzahl, sind an diesem Abend in den Nebenraum des Gasthauses noch ein Gedicht gekommen. Es geht um kommunale Themen, aber immer wieder kommt das Gespräch auf die Bundespolitik zurück und den Zustand der CDU. Denn vor Ort, da spüren die Parteimitglieder die Unzufriedenheit über Berlin und die eigene Partei beim Gespräch am Gartenzaun oder am Infostand. Dabei ist die CDU in Gießen noch ganz gut aufgestellt, sagt zumindest Dominik Eser, der kurz vorher zum neuen hauptamtlichen Stadtrat gewählt worden ist.
3: Also hier auf der kommunalen Ebene haben wir nach wie vor noch einen großen Zuspruch. Unsere Stammwähler oder auch die Mitglieder sind uns treu. Wir haben auch keinerlei Austritte aufgrund von irgendwelchen bundes- oder landespolitischen Themen.
2: Eser kommt, nicht zu überhören, aus dem oberbayerischen Rosenheim. Allein schon, dass er betont, dass es keine Austritte gibt, zeigt, es verändert sich etwas. Nicht nur in Hessen. Fragt man Christdemokraten und Demokratinnen nach dem Zustand ihrer Partei, folgt häufig ein tiefes Einatmen, so als müsse man kurz nachdenken, wie dramatisch man nun formulieren möchte.
4: Die CDU ist, so wie aus meiner Sicht derzeit alle Parteien in der Mitte, in einer schwierigen Situation.
5: Ja, es herrscht eine große Unsicherheit unter eigentlich allen Mitgliedern, von hauptberuflichen Politikern bis hin zu ehrenamtlich Engagierten. Und man merkt irgendwie, dass auch in den WhatsApp-Chats, in den Gesprächen, in den Treffen, dass da viel diskutiert wird, viel Frust da ist.
2: Beschreiben Wiebke Winter, CDU-Präsidiumsmitglied und Fraktionsvorsitzende in der bremischen Bürgerschaft, und Konrad Clemens, sächsischer Kultusminister, die Lage ihrer Partei. Fast noch dramatischer formuliert Friedrich Merz selbst. Er sehe, dass die beiden großen Volksparteien, die Deutschland mal gehabt habe, in Gefahr seien.
6: Das gilt für die SPD schon länger, aber das gilt für uns auch,
2: sagte der CDU-Chef nach der Landtagswahl in Sachsen-Anhalt, aus der die AfD als stärkste Kraft hervorgegangen ist, über seine Partei. Vor ihr liegen jetzt entscheidende Zeiten. Wo geht sie hin? Bleibt sie Volkspartei? Kann sie dem Druck, gerade von rechts, standhalten? Oder ergeht es ihr wie anderen christdemokratischen Parteien in Europa und sie gehört irgendwann nur noch zu den kleinen Parteien? Der Politikwissenschaftler Karl Rudolf Korte, emeritierter Professor der Universität Duisburg-Essen, spricht von einer Suchbewegung, in der die CDU sich gerade befindet.
7: Weil gerade auch die Union ganz offensichtlich sich um diese aufbruchsbereite politische Mitte, die da ist, als gesellschaftliche Mitte, zwar versucht zu bemühen, aber nicht wirklich mehr erreicht.
2: Das, was eine Volkspartei auszeichnet, breite Wählerschichten zu erreichen, verschiedene Positionen zu einen, von der Mitte zum Rand zu integrieren, scheint der CDU nun nicht mehr zu gelingen. Wie schwierig die Lage ist, haben die Landtagswahlen in Sachsen-Anhalt und Mecklenburg-Vorpommern, wo die CDU sogar aus dem Parlament gefallen ist, sehr deutlich gezeigt. Aber auch die Umfragewerte allgemein sind für die Partei dramatisch. Im Bund rutschen CDU und CSU immer weiter ab, während die AfD gewinnt. Deshalb gehört die Frage des Umgangs mit der in Teilen vom Verfassungsschutz als rechtsextrem eingestuften Partei zu den Existenzfragen der CDU. Ihre aktuelle Krise muss allerdings auch als Teil eines längeren Prozesses gesehen werden. In einer Publikation der CDU-nahen Konrad-Adenauer-Stiftung von 2007, also vor fast 20 Jahren, mit dem Titel Parteiensystem im Wandel, heißt es bereits: Das Vertrauen in die Parteien ist gesunken, die Mitgliederentwicklung ist rückläufig und die Wählerattraktivität nimmt ab. Zitat Ende. Und das alles trifft die CDU heute mit voller Wucht. Rund 70 Kilometer entfernt von Gießen sitzt Roland Koch in seinem Büro in einem Hochhaus in Frankfurt. Hinter ihm aufgereiht Bilder vergangener Tage. Koch mit Angela Merkel, Koch mit Horst Köhler, Koch mit Papst Benedikt XVI. Der frühere hessische Ministerpräsident gilt als einer, der auch regelmäßig mit Friedrich Merz in Kontakt steht. Als er Anfang der 1970er Jahre mit 14 Jahren in die Junge Union, die Jugendorganisation der CDU, eintrat, war diese noch eine gänzlich andere. Er spricht von einer irritierten Oppositionspartei, die bis 1969 nur Regierung kannte. Von Helmut Kohl, der 1973 Parteivorsitzender wurde, sei die CDU aufgeweckt und modernisiert worden.
8: Die eigentlich zu diesem Zeitpunkt erst eine Partei wurde, die dann wirklich in allen Beziehungen überall im Land vertreten war.
2: Es war der Wandel von der Honoratiorenpartei zur Mitgliederpartei. Anfang der 1990er Jahre hatte die CDU dann ihren Rekord an Mitgliederzahlen mit fast 800.000 Menschen erreicht, auch durch die Wiedervereinigung. Mehr hatte damals nur die SPD. Mittlerweile hat sie sich halbiert. Für den Ministerpräsidenten AD Koch hat das auch damit zu tun, wie attraktiv es für Menschen noch gemacht wird, sich zu engagieren.
8: Diese Frage, was kann ich damit gestalten, die ist nach meiner Einschätzung in den letzten 25 Jahren oft sozusagen sehr viel lustloser beantwortet worden. Und gerade die Anführungszeichen etablierten Parteien haben in dem Eindruck bei den Beobachtern eher das Gefühl vermittelt, dass man noch mehr davon an Engagement eigentlich nicht aufnehmen kann, aufnehmen will oder wie auch immer.
2: Hinzu kommt ein schon seit Jahren zu beobachtender Rückzug ins Individuelle. Das trifft auch zum Beispiel Kirchen und Gewerkschaften, die ebenfalls um Mitglieder kämpfen. Hört man sich in der CDU um, dann ist zu merken, wie nervös die Partei ist. Sehr häufig geht es um Glaubwürdigkeit, die man aus Sicht einiger mittlerweile ein ganzes Stück eingebüßt hat. Das Stichwort, das dabei immer wieder fällt, ist Schuldenbremse, die Schwarz-Rot noch mit dem alten Bundestag nach der Bundestagswahl verändert hat.
4: Das ist ein Thema, auf das viele Menschen mich auch ansprechen, was aus meiner Sicht eine ganz schwierige Situation auch gewesen ist, kurz nach den Bundestagswahlen, wo wir ein zentrales Versprechen der Union, wir werden die Schuldenbremse nicht aufweichen, nicht halten können.
2: Sagt Christdemokratin Winter aus Bremen. Sie ist dort Spitzenkandidatin ihrer Partei für das Bürgermeisterinnenamt. Die Wahl ist im Mai. Sie begründet dies mit der geopolitischen Situation. Dass die Schuldenbremse zu den zentralen Themen in Gesprächen mit Bürgern und Bürgerinnen zählt, berichten auch andere CDUler. Es geht dabei viel um enttäuschte Erwartungen, auch bei anderen Ankündigungen. Den Politikwechsel versprach die Union im Wahlkampf. CDU pur war ein Schlagwort für eine Volkspartei, die ein Kompromiss in sich ist, eigentlich kaum zu erfüllen. Dabei sei das Potenzial der regierungserfahrenen CDU bislang eigentlich das Versprechen von Sicherheit und Stabilität gewesen, beschreibt Politikwissenschaftler Korte.
7: Und weder ist erkennbar, dass sie Probleme für die Leute löst, noch dass sie im Sinne eines Sicherheitsversprechens auch Verlässlichkeit anbieten kann bei den Lösungen, die sie vorhat.
2: Die Schuldenbremse wirkt hier wie ein Symbol für etwas Tiefergehendes, nämlich dass das Vertrauen in die Handlungsfähigkeit der Partei fehlt, zu deren Selbstverständnis eigentlich auch das Regierungshandwerk gehört, manchmal despektierlich mit dem Wort Kanzlerwahlverein umschrieben. Ein verstärkendes Motiv in der Unionswählerschaft ist die Fähigkeit, gut zu regieren. Sie ist der Unionswählerschaft besonders wichtig, heißt es in einer Studie der Konrad-Adenauer-Stiftung zu den Motiven von Wählern und Wählerinnen bei der Bundestagswahl 2025. Und das kann die Partei offenbar nicht mehr erfüllen. Zu lange sei die CDU zu selbstbewusst als Regierungspartei aufgetreten, die ihr Handeln nicht begründen muss, sagt Politikwissenschaftler Korte.
7: Und da sehen wir eben, dass sie es offenbar nicht kann, gerade die jetzige Regierung, die wirklich die berühmten handwerklichen Fehler macht, was einen irritiert.
2: Diese handwerklichen Fehler, sie werden auch mit der Person des Bundeskanzlers verbunden. Denn nicht nur seine Umfragewerte sind schlecht, auch in der Partei bröckelt seine Autorität. Berlins Spitzenkandidat für die Abgeordnetenhauswahl Stefan Evers warf Merz jüngst fehlende Empathie vor. Er spricht auch von enttäuschten Hoffnungen und Erwartungen. Auch hier fällt wieder das Stichwort Schuldenbremse. Auf allen Ebenen gibt es Unzufriedene und Enttäuschte, bis hinein in die Basis. Dabei war Merz einmal der Kandidat der Basis. Sie hat ihn beim dritten Anlauf zum Parteivorsitzenden gemacht. Viel wurde in ihn hineinprojiziert, gerade von denjenigen, die eine Abkehr von der Merkel-Zeit wollten. Er selbst hat auch entsprechende Erwartungen geschürt.
8: Zur Friedrich-Merz-Strategie hat immer gehört, die Ambition relativ weit zu treiben, um im Kompromiss möglichst viel zu bekommen. Wenn man die Ambition geringer hat, kriegt man im Kompromiss auch weniger. Das ist kein illegitimes Ziel.
2: Dass diese Strategie im Moment aber nicht funktioniert, liegt laut Christdemokrat Koch auch daran, dass es zur Koalition aus Union und SPD keine stabile Alternative gibt. Merz also nur einen Verhandlungspartner hat. Eine Minderheitsregierung lehnt er ab. Diese Krise der CDU nutzt die AfD. Sie hat sich über die Jahre immer weiter radikalisiert und dennoch oder gerade deshalb wollen immer mehr Menschen

0: Natürlich ein Phänomen, was vielleicht jetzt auch nicht so von heute auf morgen wieder umkehrt ist.
1: Die CDU brauche wieder ein positives Zukunftsversprechen, um eben auch der AfD etwas entgegensetzen zu können. Damit habe man die CDU früher verbunden, meint Korte.
2: Dass es besser wird, dass auch jeder einen Nutzen hat. Und das ist weg, das ist ausgewandert. Jetzt zum Beispiel bei Magdeburg war es ganz deutlich, dass die AfD genau dieses Momentum hat. Zwar bieten die eine Zukunft an, die in der Vergangenheit liegt und verklärt wird, aber sie hatten Zukunft handfest.
1: Die Erkenntnis, dass es eine positive Zukunftserzählung braucht, gibt es auch in der CDU. Noch fehlt es jedoch an der Umsetzung. Der Druck aber ist hoch, gerade mit Blick auf die AfD und die Unruhe dazu in der Partei, die sich im politischen Spektrum Mitte-Mitte-Rechts verordnet. Zwar kam der Großteil der AfD-Wähler in Sachsen-Anhalt aus dem Nichtwählerlager, aber die Partei, die am meisten Stimmen an die AfD verloren hat, ist die CDU.
2: Aber ist klar, das Bollwerk gegen das Rechtsautoritäre, auch die größte Verantwortung, haben konservative Parteien. Und wenn die verschwinden, gewinnen eben diese Rechtsautoritären.
1: Meint der Politikwissenschaftler Korte. Oder wie CSU-Übervater Franz Josef Strauß es einst formulierte, rechts von der Union darf es keine demokratisch legitimierte Partei geben. Nun ist dort aber die AfD. Wie also umgehen mit dieser Partei, während man selbst auch noch ihretwegen an Kraft verliert? Die CDU habe hier schon viel versucht, meint Politikwissenschaftler Korte.
2: Mit Gegenwehr, mit Ausgrenzung, mit Belehrung, auf Gerichtsurteile gesetzt.
1: Immer wieder im Fokus die Migrationspolitik. Die Frage, wie rigoros darf sie sein, soll sie sein, war immer wieder Streitpunkt innerhalb der Union und hat ihr den Vorwurf eingebracht, sich von den Rechtspopulisten treiben zu lassen. Nun hat Schwarz-Rot mit Innenminister Alexander Dobrindt von der CSU sich für einen sehr harten Kurs entschieden. Und dennoch, die Zahlen für die AfD gehen nicht runter, ganz im Gegenteil. CSU-Chef Markus Söder räumte im Mai dieses Jahres im Interview der Woche im Deutschlandfunk ein, es sei schwieriger als gedacht.
3: Ich hatte schon gehofft, dass die klare Veränderung der Migrationspolitik mit dem Rückgang Asylbewerberzahlen weit mehr als die Hälfte, der Erhöhung der Abschiebezahlen und ähnlichem mehr, dass das schon etwas ausmacht.
1: Die Lösung scheint also komplexer zu sein. Politikwissenschaftler Korte bringt einen Teil dessen auf folgende Formel.
2: In dem muted AfD eigentlich das Beste. Gar nicht beachten.
1: Ganz ähnlich sieht es Roland Koch.
4: Vergesst die AfD und kümmert euch um die Menschen. Es hat keinen Sinn, sozusagen alle politischen Aktivitäten darauf ausrichten zu wollen, ob man anfangs die bessere, schlechtere, glaubwürdige oder nicht glaubwürdige AfD-Politik macht.
1: Man könne vor allem die erreichen, die unzufrieden seien mit der Leistung des Staates, aber nicht mit dem Staat an sich, glaubt Koch. Selbst gilt er als konservativer Hardliner, sieht aber keine programmatischen Überschneidungen mit der AfD.
4: Die Menschen, die dort demokratisch gewählt worden sind an die Spitze, sind in Person Menschen, die unsere Verfassung verachten, die ein Menschenbild haben, das wir unter keinen Umständen teilen können.
1: Man dürfe nicht den Eindruck erwecken, die AfD sei eine normale Partei, meint Koch. Dennoch gibt es in der Union nach wie vor unterschiedliche Ansätze zum Umgang mit der Partei, die Merz einst zu halbieren versprach. Das hat das Potenzial, die CDU zu zerreißen. Trotz des Unvereinbarkeitsbeschlusses, der eine Zusammenarbeit mit der AfD wie mit der Linkspartei ausschließt. Allein das Wort Brandmauer löst verschiedene Reaktionen aus. Er findet den Begriff nicht richtig, meint unter anderem Konrad Clemens aus Sachsen.
0: Dass man eben suggeriert, dahinter ist eine Gruppe von Wählerinnen und Wählern, aber auch Politikern, mit denen wollen wir gar nichts zu tun haben. Und wenn der Brand losgeht, sind wir geschützt und die nicht. Das ist von Anfang an irgendwie ein falsches Bild für diese Art der Konstellation gewesen.
1: Eine Koalition mit der AfD schließt er aber aus, wie in den Umfragen die Mehrheit der CDU-Anhänger, der Großteil der Mitglieder und auch die Parteispitze. Andere wiederum mindestens eine Zusammenarbeit nicht. Obwohl es sich in anderen Ländern, zum Beispiel Österreich, gezeigt hat, dass die Konservativen davon nicht profitieren, ganz im Gegenteil. Noch ist das aber die Minderheit, die zum Beispiel von inhaltlichen roten Linien spricht, die die sogenannte Brandmauer ersetzen sollen, wie es der Historiker Andreas Rödder vorschlägt. Und die Entscheidung im Januar 2025, einen Antrag im Bundestag zur Abstimmung zu stellen, bei dem von vornherein klar war, dass er nur mit der AfD eine Mehrheit bekommen würde, trotz der tiefen Abneigung Merz für die AfD, wird bis heute von einem Teil der Partei als richtig betrachtet. Viele sprechen aber von einem Fehler, der Stimmen in der Mitte gekostet und links mobilisiert hat. Auch, dass die CDU-Spitze einen Tag gebraucht hat, um auf die Wahl eines AfD-Landtagspräsidenten, der erste überhaupt für die Partei, in Sachsen-Anhalt zu reagieren, wo es nicht unwahrscheinlich scheint, dass Tobias Rausch in geheimer Wahl mit Stimmen der CDU gewählt wurde und die Partei auch keine gemeinsame Kommunikationslinie findet, zeigt, wie sehr die Christdemokraten hier schwimmen. Schwierig wird es gerade dort, wo keine stabilen Mehrheiten mehr gebildet werden können.

0: zum Beispiel in Sachsen. Michael Kretschmer regiert dort mit einer Minderheitsregierung. In einer Art Konsultationsmechanismus können sich auch die Oppositionsparteien schon vorab an der Gesetzesarbeit beteiligen. Das allerdings lehnt die AfD ab. Dafür stellt sie in Sachsen wie auch in einigen anderen Bundesländern die Vorsitzenden von Landtagsausschüssen. Der aktuelle Ministerpräsident von Hessen, Boris Rhein, forderte das jüngst auch für den Bund, wurde aber prompt aus den eigenen Reihen darauf hingewiesen, dass das eine Entscheidung der Abgeordneten im Bundestag sei. Nach wie vor entsteht, auch mit Blick auf die Umfragewerte, das Bild von Ratlosigkeit in der CDU in Bezug auf den Umgang mit der AfD. Und damit ist die noch viel größere Frage verbunden, wie man selbst als Volkspartei wieder Zuspruch gewinnt. Vielleicht müsse man Politik nur lernen, meint die 30-jährige Bremer CDU-Politikerin Wiebke Winter. In den letzten 10 Jahren habe sich die Welt verändert.
1: Insbesondere durch die steigende Digitalisierung, dadurch, dass die Welt immer schneller geworden ist, dadurch, dass man viel schneller mitreden kann, als das vielleicht auch früher der Fall gewesen ist.
0: Eine Antwort darauf sehen viele in der CDU in einer besseren Social-Media-Arbeit. Dass es hier Defizite gibt, da ist man sich auch beim Stammtisch in Gießen recht schnell einig.
2: Es ist kein Geheimnis, dass die CDU da nicht stark aufgestellt ist. Das machen die Ränder besser,
0: sagt Stadtrat Eser und bringt das auch in Zusammenhang mit den Wahlergebnissen für AfD und Linkspartei. Aber kann die CDU im Netz genauso auftreten wie zum Beispiel die Rechtspopulisten, die mit Zuspitzungen an Polarisierung arbeiten? Das kann nicht das Ziel sein, sagt der Sachse Clemens, aber
3: Kamera an, erklären, direkt mit den Menschen reden, auf Kommentare reagieren. Das kann man, glaube ich, auch ohne, dass man Hass und Hetze im Netz verbreitet.
4: Das Vorfeld ist ja heute eigentlich, sind die sozialen Medien. Andere gibt's ja so nicht.
0: Denn das klassische politische Vorfeld oder die Multiplikatoren wie die Kirchen oder Verbände ringen selbst um Einfluss. Damit einhergehen noch 2 weitere Aspekte. Da ist einmal das Thema Präsenz. Und auch hier landet man schnell wieder bei der AfD, die gerade in den Wahlkämpfen im Osten das Gefühl erzeugen konnte, da zu sein. Dort sind die Landesverbände der CDU so groß wie manche ihrer Orts- und Kreisverbände im Westen, haben also nur sehr wenige Mitglieder. Präsenz vor Ort, findet Roland Koch, ist aber überall ein Problem. Die Partei inklusive Kanzler muss mehr raus, auch wenn das Klima rauer geworden ist.
5: Ich bin aus einer Zeit geprägt, in der Alfred Recker groß wurde. Und damit gab es damals einen Spruch, der für diese Zeit spricht, aber mit dem Satz, wir kämpfen an Hecken und Zäunen, auf Straßen und Plätzen. Da muss man heute hinzufügen und an jeder Stelle im Netz.
0: Damit einhergeht aber auch die Frage, wie man mit den Menschen spricht.
3: Wir verlieben uns in irgendwelche Begriffe. Und dann, ja, erreichen wir die Menschen nicht mehr.
0: Kritisiert Konrad Clemens. Der Gießener Eser spricht von näher bei die Leute sein.
2: Es ist ganz oft so, wenn ich Wahlslogan, Wahlplakate von der CDU lese, da wissen wir zwar, was gemeint ist. Und es gibt bestimmt einige Menschen, die wissen, was damit gemeint ist. Aber ich glaube, dass der allgemeine Mensch, der das dann liest, dass der das gar nicht so versteht im Hintergrund.
0: Und dann gibt es noch eine weitere Forderung aus Teilen der Partei, die mittlerweile verstärkt auftaucht, nämlich, dass die CDU wieder mehr auf ihre Breite setzen muss, ihre Wurzeln, das Christlich-Soziale, das Liberale und das Konservative gleichermaßen betonen muss. Das mahnte zuletzt der im Vergleich zu Zeiten Blüms und Geißlers stark geschrumpfte, aber nicht weniger laute Arbeitnehmerflügel der Partei an. Die Partei habe immer dann Wahlen gewonnen, wenn sie auch als Sozialstaatspartei aktiv war, sagt auch Politikwissenschaftler Korte. Ein Thema dürfte das auch sein, wenn am kommenden Sonntag und Montag das CDU-Präsidium zu einer Klausur zusammenkommt, der man wohl die Überschrift geben kann: Wie weiter?
6: Katharina Hamberger über die CDU in der Krise und wie sie mit dem schwindenden Zuspruch umgeht.

0: Wie hält man es mit der AfD? Für die CDU war das bisher eher eine Grundsatzfrage. Für den Landtag in Magdeburg und für die CDU in Sachsen-Anhalt ist das seit Dienstag eine sehr praktische Frage. An der Spitze des Landtages nämlich steht jetzt der AfD-Politiker Tobias Rausch. Und einer seiner Stellvertreter ist Hans-Thomas Tillschneider, Islamwissenschaftler und gegen Moscheen in Deutschland. Moscheen schaue er sich zwar gerne an, sagt Tillschneider, in Damaskus zum Beispiel, wo er unter anderem studiert hat, hier aber wolle er keine sehen. Seit 10 Jahren sitzt er schon für die AfD im Landtag und prägt einen Landesverband, den der Verfassungsschutz als gesichert rechtsextrem einstuft. Wie ernst muss man solche Sätze nehmen? Darüber hat mein Kollege Christian Röther mit Feline Leweck gesprochen. Sie ist Religionswissenschaftlerin und evangelische Theologin, lebt selbst in Sachsen-Anhalt.
1: Na, ich würde die in erster Linie im Rahmen von dieser rechten Agenda sehen, wo der Islam nun mal der große Feind ist und der große Antagonist, der eben im christlichen Abendland nicht so richtig was zu suchen hat. Diese Gefahr der Islamisierung, die wird ja die ganze Zeit beschworen, also nicht nur von Tillschneider, sondern auch von anderen rechten und neurechten Ideologen und eben auch Politikern der AfD. Und das findet natürlich ungeachtet irgendwelcher Zahlen statt. Der Zweck ist ja, diesen Ausnahmezustand zu behaupten, für den sich die AfD ja nun mal irgendwie als Gegenmittel präsentiert. Das heißt, im Rahmen von dieser politischen Strategie würde ich eigentlich diese Aussage sehen.
2: Ja, eine Strategie, dass ein Islamwissenschaftler im Islam den großen Feind sieht, wie Sie das gerade bezeichnet haben, das kann ja erstmal überraschen. Glauben Sie, er sieht das wirklich so oder das ist eine politische Strategie?
1: Naja, dass er als Islamexperte das behauptet, das macht ja seine Aussage, untermauert seine Aussage irgendwie nochmal mehr. Und er kann natürlich wissenschaftlich sich damit auseinandersetzen und gleichzeitig eine politische Position vertreten, die eben heißt, er möchte in einem homogenen christlichen Deutschland leben. Und da spielt es jetzt erstmal so und so eine große Rolle, was jetzt sozusagen seine wissenschaftliche Expertise dazu ist.
2: Und Hans-Thomas Tillschneider gilt ja als einer der Vordenker der AfD in Sachsen-Anhalt. Er hat das aktuelle Wahlprogramm wesentlich mitverfasst. Die AfD nennt es Regierungsprogramm. Was könnte das für Musliminnen und Muslime in Sachsen-Anhalt bedeuten, wenn es der AfD jetzt tatsächlich gelingen sollte, dass Ulrich Siegmund Ministerpräsident wird und dass die AfD also die Landesregierung stellt oder zumindest Teile der Landesregierung stellt?
1: Na, ich denke, das ist schon gefährlich für alle möglichen Menschen, die eben als Islam markiert werden, weil also das Perfide an dieser Islamisierungsbehauptung ist ja, dass es im Prinzip alle treffen kann, die eben als Islam markiert werden von der AfD. Und das heißt, sowohl Muslime, die jetzt regelmäßig in die Moschee gehen, ne, das ist dann zu religiös und das passt dann nicht in diese Kultur. Aber auch wenn man sich als liberal positioniert oder sagt, ich habe mit der Religion gar nicht so viel zu tun, aber das ist eben das, sozusagen, wie ich groß geworden bin. Also auch das wird dann als Unterwanderungsstrategie bezeichnet und ist auch Teil von dieser Islamisierungsbehauptung. Und zum Beispiel auch der christlich-muslimische Dialog oder christlich-islamische Dialog, der steht ja auch im Fokus, weil eben behauptet wird, auch das sei eine Strategie der Islamisierung, um eben so zu tun, als wäre das eben nicht die große Gefahr, die es eben eigentlich ist. Und deswegen ist es wirklich sehr, sehr schwer, sich diesem Vorwurf in irgendeiner Art und Weise zu entziehen. Und das macht es eben so gefährlich.
2: Jetzt ist Hans-Thomas Tillschneider gerade von seiner Partei zum Landtagsvizepräsidenten gemacht worden und auch noch von Abgeordneten anderer Parteien. Aber seine Partei hat ihn dafür aufgestellt, er ist gewählt worden. Und das ist ja erstmal eine politische Auszeichnung, so ein hohes Amt. Zugleich könnte man das aber auch so sehen, Tillschneider wird jetzt wohl kein Ministeramt bekommen. Das ist auch lange diskutiert worden, von manchen befürchtet worden, dass eben so ein Hardliner, wie ihn manche, viele sehen, Minister wird in Sachsen-Anhalt. Also ist dieses neue Amt, Landtagsvizepräsident, tatsächlich eine Auszeichnung oder wird er jetzt auch politisch kaltgestellt von seiner Partei?
1: Also ich denke, er wird nicht kaltgestellt, aber er bekommt eben nicht die umfassenden Befugnisse, die man eben mit einem Ministeramt bekommen würde und was ja eben auch viele befürchtet haben. Ne? Also ein Tillschneider als Minister eines Kultur- und Heimatministeriums mit umfassenden Befugnissen, das war die große Befürchtung. Das passiert nicht. Das würde ich einordnen eher im Sinne von, also er wird jetzt erstmal in die zweite Reihe gestellt, aber das ist, glaube ich, keine inhaltliche Mäßigung, sondern eben eher so ein Weg, die eigene Zähmung nach außen zu inszenieren. Und da, also ist es eben gut, ihm so ein repräsentatives Amt durchaus zu geben, aber eben ihn nicht mit großen Befugnissen auszustatten.
2: Ja, man will sich gemäßigter geben, womöglich. Was würden Sie sagen, wie einflussreich ist Hans-Thomas Tillschneider und wie einflussreich ist seine politische Ausrichtung, seine Ideologie in der AfD in Sachsen-Anhalt?
1: Naja, Sie haben ihn das Wahlprogramm schreiben lassen in weiten Teilen. Das heißt, dass er schon inhaltlich sehr einflussreich ist. Und auch mit verschiedenen Feindbildern, die er in der Vergangenheit ja markiert hat, sowohl ne, die Kirchen, aber auch im Rahmen der Zivilgesellschaft, die finden sich alle wieder in diesem Wahlprogramm. Das heißt, ich denke, er ist inhaltlich sehr, sehr einflussreich und das wird sich, denke ich, auch jetzt nicht ändern in den nächsten Monaten.
2: Frau Lebeck, Sie haben in Religionswissenschaft promoviert über die neue Rechte und deren politische Theologien. Sie sind auch evangelische Theologin. Das habe ich auch beides vorhin schon gesagt. Was ich noch nicht gesagt habe, ist, Sie machen gerade Ihr Vikariat, werden also zur Pfarrerin ausgebildet und zwar in Sachsen-Anhalt, wo Sie auch aufgewachsen sind. Wie nehmen Sie persönlich denn die Stimmung in Ihrem Bundesland gerade wahr?
1: Ja, das ist wirklich sehr schwer zu sagen. Ich erlebe zum einen immer noch diese gewisse Spannung, also die vor der Wahl, glaube ich, ihren Höhepunkt erreicht hat und trotzdem immer noch nicht so ganz weg ist. Also und dieses, was passiert als nächstes, abwarten, weil es ja tatsächlich unklar ist. Also weil, glaube ich, es noch nie diesen Moment gab, wo man sagt, okay, wir wissen einfach wirklich nicht, was in den nächsten 6 Monaten passiert. Und wir müssen uns auf alle möglichen Situationen einstellen. Das hat gleichzeitig natürlich auch was Aktivierendes. Ich habe noch nie so viel über unterschiedliche juristische Themen diskutiert wie in den letzten Wochen. Also es hat auch was mit Lernen zu tun, wie unsere Demokratie funktioniert und welche Mechanismen es eigentlich gibt in solchen Momenten. Und es gibt eben auch so ein Jetzt-erst-recht-Moment, ne? dass man sagt, okay, jetzt ist klar, wir müssen uns vernetzen und wir müssen zusammenstehen. Und das hat auch seine schönen Seiten.
2: Die AfD zielt in ihrem Wahlprogramm ja auch massiv ab auf die Kirchen in Sachsen-Anhalt, die beiden großen Kirchen, muss man sagen, also die evangelische und die römisch-katholische. Auf was stellen Sie sich ein als angehende Pfarrerin, sollte die AfD tatsächlich die Landesregierung übernehmen?
1: Ja, wir werden sehen. Also ich würde jetzt gerade eigentlich denken, dass die Umsetzung der kirchenpolitischen Forderungen, wie wir sie im Wahlprogramm lesen, nicht an allererster Stelle stehen, weil es ja doch mit einigem Widerstand zu rechnen ist und auch eine große Aufmerksamkeit eigentlich auf sich zieht. Ich denke, dass am Anfang eher unstrittigere Punkte umgesetzt werden. Also ich denke, die Medienpolitik steht da also sehr weit vorne und auch sozusagen symbolische politische Aktionen. Der Konflikt mit den Kirchen, also es hat mich ja auch ein bisschen gewundert, dass der überhaupt so prominent auch im Wahlprogramm vorkommt. Ob sie ihn tatsächlich dann angehen, das wird sich wirklich zeigen. Das wird sich auch zeigen, ob die, also auch der Einfluss der Bundespartei auf die Landespartei, weil ich eigentlich nicht denke, dass es so ein großes Interesse gibt daran, diesen Konflikt prominent zu führen. Deswegen, ja, wir bleiben gespannt, würde ich sagen.
2: Also im Wahlprogramm steht unter anderem, dass den beiden großen Kirchen die Staatsleistungen gestrichen werden sollen beziehungsweise gekürzt werden sollen. Überhaupt will man die Kirchen quasi ja Privilegien zurückdrängen, soweit das geht auf Landesebene. Eine evangelische Akademie in Sachsen-Anhalt, da sollen die Gelder gestrichen werden und so weiter. Sie haben gerade schon gesagt, es hat Sie ein bisschen überrascht, dass das so im Wahlprogramm vorkommt. Wie kam das denn da rein?
1: Naja, wir haben in den Landesverbänden in Sachsen-Anhalt und in Thüringen tatsächlich schon seit längerem sehr antikirchliche Positionen. Wir hatten das im Landesverband in Thüringen auch mit einem Antikirchenpapier. Also das heißt, hier in diesen Landesverbänden gibt es diese Position auch schon seit längerem. Sie sind aber in der Bundespartei nicht Konsens. Ich denke, dass es eigentlich auch auf Hans-Thomas Tillschneider zurückgeht, der da so eine Fehde führt. Und ich denke, darauf aufbauend sind auch diese Forderungen im Wahlprogramm gelandet.
2: Tillschneider, der sich ja aber durchaus als Christ versteht und als solcher in die Öffentlichkeit tritt. Was für ein Christentum propagiert er denn dann, wenn es nicht das der Kirchen ist?
1: Also wir beobachten seit längerer Zeit eben diesen Willen, sich als christlich zu positionieren, auch innerhalb der Neuen Rechten und eben auch innerhalb der AfD. Also sich als christliche Partei zu inszenieren. Und das geht eben einher mit dem Versuch, auch biblische Schriften oder auch theologische Autoren für sich selber einzunehmen. Also Tischneider hat ja im Landtag auch schon mal Bonhoeffer zitiert mit einer billigen Übernächstenliebe, die er ihm sozusagen in den Mund legt, um gegen die Kirchen vorzugehen. Die Kirchen sind natürlich eine klar positionierte und größere Institution in Sachsen-Anhalt, die sich klar gegen die AfD ausspricht. Das heißt, das ist natürlich klar, dass dieses Christentum, was die da für sich behaupten, das ist auf jeden Fall das ist sozusagen ein wahres Christentum, was nicht in den Kirchen stattfindet, sondern immer nur in den Institutionen, die der AfD gewogen sind. Und das ist eben die politische Strategie dahinter.
2: Einordnungen von Feline Leweck, angehende Pfarrerin in Sachsen-Anhalt, evangelische Theologin und Religionswissenschaftlerin, die über die neue Rechte ihre Doktorarbeit geschrieben hat. Frau Leweck, vielen Dank für das Gespräch.
1: Vielen Dank, auf Wiedersehen.
2: Und das Gespräch haben wir gestern Nachmittag aufgezeichnet.

0: 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Die Unterwerfung und Verdrängung der indigenen Kulturen in Nordamerika. Ein Baustein davon waren christliche Missionsschulen. Die gab es in den USA genauso wie in Kanada im 19. und 20. Jahrhundert. Internate waren das, die wurden von verschiedenen Kirchen betrieben. Und da sollten die Kinder aus indigenen Familien zu guten Christen erzogen werden. Das geschah oft mit Gewalt und Entwurzelung und gegen den Willen der Familien. Und so sollten die indigenen Kulturen verschwinden. Manche nennen es einen kulturellen Völkermord. Was da genau alles passiert ist, das kommt erst nach und nach ans Licht. In Kanada wurden auf dem Gelände oder verschiedenen Geländen von christlichen Internaten in den vergangenen Jahren zahlreiche Kindergräber entdeckt. Mit diesem Leid der indigenen Bevölkerung setzt sich der kanadische Autor und Filmemacher Julian Brave Noisecat auseinander. Gesiko von Lübcke hat mit ihm gesprochen.
1: Ja! Es sind Klänge der Trauer und Kraft, die der Autor und Filmemacher Julian Brave Noisecat vom westkanadischen Volk der Salish da singt. Sein Buch wiegt in der Hand so schwer wie ein Ziegelstein und hat mindestens seine Durchschlagkraft. Es ist ebenso sehr eine Abrechnung mit den Tätern wie ein Manifest der kulturellen Wiedergeburt des indigenen Kanadas. Der Titel »Wir überlebten die Nacht« ist die Formel, die man sich bei den Salish nach dem Schlaf zuruft. Ein Gruß, der vieles sagt über die Geschichte des indigenen Amerikas, meint Julian Brave Noisecat.
2: The night, you know, if you were to use it as a metaphor for history and would probably be.
3: Die Nacht wäre als Metapher wahrscheinlich die lange Nacht der Kolonialisierung, beginnend mit der Pockenepidemie und den Goldröschen bis hin zu den indianischen Missionsschulen und dem Erbe der Wegnahme von Kindern aus unseren Familien, das sich heute im Pflegekindersystem fortsetzt. Ich denke, das war eine wirklich schwierige Zeit für unser Volk und alle indigenen Völker in ganz Nordamerika und darüber hinaus. Die offizielle Bezeichnung der Regierung dafür ist kultureller Völkermord.
2: The term cultural genocide is the official government language.
1: Die Missionsschulen waren 1876 durch den Indian Act der kanadischen Regierung ins Leben gerufen worden, welche die Internate auch finanzierte. Die operative Umsetzung lag bei den christlichen Kirchen, der römisch-katholischen, der anglikanischen und der Vereinigten Kirche von Kanada. Sie stellten das Personal. Offiziell war das Ziel die Zivilisierung der indigenen Völker. Julian Brave Noisecat fand andere Absichten.
3: Das erklärte Ziel der indianischen Internate war es, ich zitiere, das Indianerproblem loszuwerden. Die Absicht war also ganz klar, uns, falls es ihnen nicht gelingen sollte, uns biologisch auszurotten, als eigenständiges Volk, als eigenständige kulturelle Gruppe loszuwerden. Und damit waren sie fast erfolgreich. Doch sind wir immer noch hier.
1: Julian Brave Noisecat macht sich als Journalist und Historiker daran, die lange Phase der Dunkelheit seines Volkes mit einem Buch aufzuhellen. Währenddessen fragt ihn die Investigativjournalistin Emily Cassie an, mit ihr einen Dokumentarfilm über die Missionsschulen zu drehen, und er sagt zu. Aber ahnt nicht, wie nah diese Recherche an seine eigene Biografie heranreichen sollte. Denn zufällig war als Schauplatz der Recherche von 138 Missionsschulen in Kanada die St. Joseph's Mission im Ort Sugarcane ausgewählt worden. Genau an diesem Ort wurde Julians eigener Vater als neugeborener Säugling nur durch Zufall in der Müllverbrennungsanlage des Internats gefunden und gerettet. Wer ihn dort aussetzte, ist bis heute ungeklärt. Der Sohn setzt sich auf die Spur dieser verschwiegenen Geschichte seines Vaters. Der später mit 13 Filmpreisen überhäufte Dokumentarfilm erzählt diese schmerzhafte persönliche Vater-Sohn-Geschichte in ruhigem Puls, beklemmender Intensität und unvergesslichen Bildern. Und Aussagen von ehemaligen Schülern und Schülerinnen der Missionsschule, die keinen Zweifel an den Verbrechen an den Kindern lassen.
4: I felt dirty as an Indian all my life.
5: Ich habe mich mein ganzes Leben lang schmutzig gefühlt. Die Missionsschulen lehrten uns nichts als Scham und Schuld.
4: Taught us shame and guilt.
6: I was abused by Father.
7: Ich wurde von Pfarrer Price missbraucht. Keiner wollte davon etwas hören. Ich erzählte es meiner Großmutter, die nicht darüber sprechen wollte. Ich erzählte es einer Nonne, die mich an einen Priester verwies. Der schickte mich zur Polizei. Und der Polizist erzählt es meinem Vater, der mich daraufhin gnadenlos verprügelte. Da habe ich gesagt, okay, und besorgte mir meine erste Flasche Wein, betrank mich und wurde zur Alkoholikerin.
8: Meine Großmutter wurde an der Missionsschule missbraucht und versuchte wegzulaufen. Ich wurde von einem Priester missbraucht und verschwieg es 30 Jahre. Meine Mutter wurde von einem Priester missbraucht, wodurch ich zur Welt kam.
9: And that's how I was born. I'll never forget, and it's pretty hard to forgive.
1: Entmenschlichung, Missbrauch, Elektroschocks, Isolationshaft, physische Gewalt. Es sind nicht nur die Verbrechen über 3 bis 4 Generationen, die in diesem Dokumentarfilm so sprachlos machen, nicht nur die Vertuschung und die Geschichten von überführten Priestern, die schlicht in andere Missionsschulen versetzt wurden. Es ist vor allem die Spur, die diese Verbrechen bis in die indigenen Gemeinschaften ziehen, wo sie Suizide verursachen, Gewalt provozieren und Familien zerstören. Julian Brave Noisecat geht diesen Spuren nach.
3: Der Teil der Geschichte, der am schwersten zu erzählen ist, sind die Muster, die in unseren eigenen Familien- und Gemeinschaftskontexten ausgelöst wurden, in denen Kinder, die verlassen wurden, oft ihrerseits ihre eigenen Kinder verließen, in denen Menschen, die missbraucht wurden, manchmal ihrerseits zu Tätern wurden. Zyklen der Gewalt, des Alkoholismus, der Sucht, die, so könnte man sagen, mit Schulen wie der St. Joseph's Mission begannen.
1: Zwar wurden alle Überlebenden der Missionsschulen von der kanadischen Regierung mit bis zu 30.000 kanadischen Dollars entschädigt, die römisch-katholische Kirche und deren Ordensgemeinschaft der Oblaten jedoch zahlte keine Gelder. Seitdem unmarkierte Gräber auf dem Schulgelände gefunden wurden, gab es neue finanzielle Forderungen vom Volk der Salish. Die Vergangenheit bleibt unbewältigt, so Julian Brave Noisecat.
3: Ich bin mir nicht so sicher, wie leicht es für unser Volk sein wird, sich mit der Regierung oder der Kirche zu versöhnen. Aber ich halte es für wirklich wichtig, dass wir darüber sprechen, was in unseren Familien und Gemeinschaften geschehen ist. Zum Teil aufgrund von Schulen wie der St. Joseph's Mission. Und dass wir uns mit unseren Familienmitgliedern versöhnen, mit denen es aufgrund dieser Geschichte zu Spaltungen und langjährigen Konflikten gekommen ist.
1: Buch und Film erzählen die Geschichte der Wiederannäherung zwischen Vater und Sohn und decken den Zorn auf, der bislang verborgen war. Der Aufschrei, der 2021 durch die erstmalige Entdeckung verscharrter Kinderleichen in der Kamloops Residential School durch Kanada ging, war bis in den Vatikan zu hören, worauf Papst Franziskus 2022 auch indigene Opfer aus dem Ort Sugarcane nach Rom einlud und sich bei ihnen entschuldigte.
10: Per la deplorevole condotta di quei membri della Chiesa Cattolica chiedo perdono a Dio e vorrei dirvi di tutto cuore sono molto addolorato.
1: Aber kaum jemanden ist die Entschuldigung genug. Auch nicht dem Filmemacher und Buchautor Julian Brave Noisecat.
3: Es war ein richtiger Schritt, dass der frühere Papst sich für die Geschichte der Internate entschuldigt hat. Wenn man seine Entschuldigung jedoch sehr genau liest, hat er sich für die Handlungen einzelner Katholiken an diesen Schulen entschuldigt und keine institutionelle Verantwortung übernommen. Ich glaube, das war ein kleines Ausweichmanöver. Ich denke, die katholische Kirche fürchtet echte rechtliche Verantwortung.
2: Real legal responsibility.
1: Julian Brave Noisecats Buch spiegelt eine tiefe Verwundung. Es erzählt zugleich die Geschichte einer erstaunlichen Resilienz, mit all dem Schmerz umzugehen, nicht aufzugeben. Der Autor webt in sein Buch die uralten Geschichten des mythischen Urahn der Salish ein, insbesondere die bis in die Vorzeit zurückgehenden Legenden von Coyote, dem menschlichen Kojotensohn des großen Geistes.
3: Der Kojote ist eine übernatürliche, spirituelle Figur. Er ist an der Erschaffung der Welt beteiligt, aber er ist auch ein Schwindler, was bedeutet, dass er gewissermaßen der menschlichste unter uns ist. Diese Kojotengeschichte ist ein Weg, meine Familie und die indigene Welt zu verstehen. Diese Geschichten sind älter als die Bibel, älter als die Pyramiden. Ich versuche, die Kojotengeschichten in meinem eigenen Volk wieder zum Leben zu erwecken, denn sie sind fast ausgestorben.
1: Wir überlebten die Nacht ist vieles. Anklage und Heilung. ein Kaleidoskop indigenen Lebens von den Urahnen bis heute. Und zugleich die chaotische Bilanz einer beginnenden kulturellen Wiedergeburt, in der ein traumatisiertes Volk aus Verzweiflung, Alkoholkrankheit und Gewalt wieder auftaucht und über Solidarität, Kunst, Tanz und Gemeinschaft in eine kulturelle Identität zurückfindet, die fast zerstört war.
3: Es gibt diese Art von gängiger Interpretation der indigenen Geschichte als eine von Verlust, Enteignung und Tod, also eine Art Opfererzählung. Aber wenn man in einer beliebigen indigenen Gemeinschaft vorbeischaut, dann sieht man Menschen, die unsere Kultur zurückgewinnen, unsere Sprache zurückgewinnen, sie neu erlernen, sich mit den Liedern und Tänzen beschäftigen und immer noch auf eine Weise leben, die auch im 21. Jahrhundert der Lebensweise unseres Volkes treu bleibt. Und ich finde, das ist etwas wirklich Schönes.
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1: Zwei Uhr, die Nachrichten. In den USA soll die Hinrichtung eines Amokläufers nach Angaben des Verteidigungsministeriums per Livestream übertragen werden. Der Mann hatte 2009 auf dem Militärstützpunkt Fort Hood im Bundesstaat Texas 13 Menschen erschossen und viele weitere verletzt. Das Pentagon erklärte, Einzelheiten zu der geplanten Übertragung sollten noch bekannt gegeben werden. Zuvor hatte Verteidigungsminister Hegseth angekündigt, die Exekution durch ein Erschießungskommando werde öffentlich stattfinden. Sollte die Hinrichtung wie geplant am 3. Dezember in Fort Hood erfolgen, wäre sie die erste Vollstreckung eines Todesurteils durch das US-Militär seit 1961 und die erste eines US-Soldaten durch ein Erschießungskommando seit dem Zweiten Weltkrieg. Bundeskanzler Merz geht laut einem Medienbericht nicht mehr davon aus, dass die geplante Rentenreform wie vorgesehen bis zum Jahresende vom Bundestag beschlossen wird. Wie die Bild-Zeitung unter Berufung auf Kanzleramtskreise meldet, strebt der CDU-Vorsitzende bis dahin lediglich die Verabschiedung im Kabinett an. Die Reform sollte